0: besorgt werden. Pistorius warb bei seiner Auslandsreise unter anderem für den Kauf von U-Booten des Kieler Herstellers TKMS. Sollte Kanada mehrere U-Boote bei TKMS in Auftrag geben, könnte es zusammen mit Deutschland die größte und modernste U-Boot-Flotte innerhalb der NATO aufbauen, betonte der Verteidigungsminister. Kanada bezieht bisher rund 80% seiner Militärgüter aus den USA. Wirtschaftlich und militärisch ist das Land eng mit dem Nachbarn USA verbunden. Das Verhältnis ist jedoch seit der erneuten Amtszeit von Präsident Trump belastet. Grüne und Linke im Bundestag haben die schwarz-rote Koalition aufgefordert, zügig ein Gesetz gegen die Erhöhung der monatlichen Bezüge der Abgeordneten einzubringen. Die parlamentarische Geschäftsführerin der Linken, Latendorf, sagte der Rheinischen Post, es wäre ein wichtiges Zeichen für die Menschen im Land, die Erhöhung der Diäten so schnell wie möglich auszusetzen. Der rechtspolitische Sprecher der Grünen, Limburg, betonte, ein entsprechender Gesetzentwurf sollte bestenfalls schon in der kommenden Woche vorgelegt werden. Alles andere würde zu Recht zu massivem Frust und Empörung in der Bevölkerung führen. Gemäß bestehender Regelung würden die Diäten für Bundestagsabgeordnete zum 1. Juli um 497 Euro auf rund 12.330 Euro im Monat angehoben. Die SPD hatte sich gegen eine Erhöhung ausgesprochen, jedoch betont, dass es in der Union noch Beratungsbedarf gebe. Die schwierige Sicherheitslage im Osten der Demokratischen Republik Kongo ist nach Angaben von WHO-Direktor Tedros die größte Herausforderung im Kampf gegen das Ebola-Virus. Allein im vergangenen Monat hätten die Kämpfe zwischen Regierungstruppen und Rebellen rund 100.000 Menschen vertrieben, sagte der Chef der Weltgesundheitsorganisation nach seiner Ankunft in der kongolesischen Stadt Bunia. Dies mache es sehr schwierig, den Ausbruch einzudämmen. Es brauche dringend einen Waffenstillstand, forderte Tedros. Für die derzeit grassierende Bundibugyo-Variante des Ebola-Virus gibt es bislang weder einen Impfstoff noch eine effektive Behandlungsmethode. Die Infektionskette kann daher laut WHO nur unterbrochen werden, wenn sich Infizierte und ihre Kontaktpersonen für mindestens 3 Wochen isolieren. Die Hilfsorganisation UNICEF meldete, dass erste Hilfslieferungen aus der Europäischen Union am Abend Bunia erreichten. Darunter seien etwa Schutzmasken, Handschuhe und Medikamente. Die erste ausländische Zweigstelle der israelischen Holocaust-Gedenkstätte Yad Vashem soll in München entstehen. Wie Yad Vashem mitteilte, soll das Bildungszentrum innerhalb von 3 Jahren eröffnen. In Leipzig soll zudem eine Außenstelle vor allem für Pädagogen und Pädagoginnen geschaffen werden. Der Vorsitzende von Yad Vashem, Dayan, sagte, da man sich immer weiter von der Ära der Zeitzeugenberichte entferne, sei eine historisch fundierte Holocaustbildung wichtiger denn je. Das Wetter? Nachts gering bewölkt oder klar, Tiefstwerte im Westen 15 bis 11, sonst 10 bis 3 Grad. Am Tage verbreitet sonnig, im Nordwesten Wolkenaufzug und ab dem Nachmittag gebietsweise Gewitter mit Starkregen, Hagel und schweren Sturmböen. Unwettergefahr. Temperaturen 24 bis 33 Grad mit den höchsten Werten im Westen und Südwesten. Das waren die Nachrichten.
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2: 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Schön, dass Sie zuhören.

Er ist bekannt als humorvoller, Optimist und leidenschaftlicher Europäer. Trotzdem blickt der frühere EU-Kommissionspräsident Jean-Claude Juncker auch mit Sorge auf die Zukunft. Der Frieden auf dem Kontinent sei von außen, aber auch von innen bedroht, sagt er in unserem Gesprächsformat Zeitzeugen. Im Gespräch, das Sie gleich hören hier in der Radionacht. Davor hören Sie aber erstmal unsere Kommentare zu den wichtigsten Themen des Tages gestern.

0: Die Europäische Union wird vorerst keinen Chefverhandler für mögliche Ukraine-Friedensgespräche mit Russland ernennen. Das haben mehrere Mitgliedstaaten und auch die EU-Außenbeauftragte Kallas abgelehnt. Wichtiger als einen Vertreter zu benennen, sei es, sich überhaupt auf Gespräche mit Russland zu einigen, meint Kommentator Moritz Küpper, denn die EU sei ein Akteur in diesem Konflikt.
1: Zuletzt fiel der Name von Jean-Claude Juncker. Sein Landsmann, Luxemburgs Außenminister Xavier Bettel, hatte den ehemaligen Präsidenten der EU-Kommission als Vermittler im russischen Angriffskrieg auf die Ukraine vorgeschlagen. Er wäre perfekt, so Bettel. Doch daraus wird vorerst nichts. Die Debatte um eine Chefverhandlerin oder einen Chefverhandler für mögliche Ukraine-Friedensgespräche, die Suche nach einem Putin-Versteher, wie eine Nachrichtenagentur schrieb, hat kein Ergebnis gefunden und das ist gut so. Die EU-Außenbeauftragte Kaja Kallas hatte intensiv vor einer Falle von Russlands Präsidenten und Kriegsherrn Wladimir Putin gewarnt. Die russische Taktik sehe vor, dass man darüber diskutiere, wer mit Russland spreche, so Kallas, und Russland dann auswähle, wer geeignet sei und wer nicht. Sie hat recht. Namen wie Gerhard Schröder, aber auch Finnlands Präsidenten Alexander Stubb, der ehemalige EZB-Präsident Mario Draghi oder auch Altkanzlerin Angela Merkel kursierten bereits. Natürlich, Personaldebatten sind immer reizvoll und gleichzeitig ist die Situation in der Ukraine, das stumpfe, tagtägliche Töten dort unerträglich. Daher ist es nachvollziehbar, über neue Impulse jeglicher Art nachzudenken, vor allem, weil sich, so scheint es, ein Gelegenheitsfenster bietet. Die Bemühungen der USA kommen nicht voran, zudem sind die Amerikaner nun verstärkt im Irankrieg gebunden. Dass die Europäer sich in dieser Situation zu Wort melden und klarmachen, dass mit ihnen am Verhandlungstisch zu rechnen sei, ist richtig. Aber es ist von entscheidender Bedeutung, dass die EU-Außenbeauftragte Kallas im gleichen Atemzug klarstellt, dass Europa kein neutraler Vermittler sein könne, sondern Akteur ist. Ein Akteur, der eindeutig auf Seiten der Ukraine steht. Das muss die Grundlage jeglicher Verhandlung sein und wenn die EU Akteur ist, muss sie natürlich auch mit Russland reden. Zu lange wurde jeglichen Gesprächsversuche und Ideen moralisch verurteilt, dass hier aktuell ein Stimmungswandel zu beobachten ist und es wohl einen Erkenntnisgewinn gibt, ist zu begrüßen. Wer diese Gespräche dann aber letztendlich führt, scheint fast zweitrangig. Zumal es weiterhin eine europäische Vielstimmigkeit gibt, oft eine Schwäche, kann es aber auch eine Stärke sein, wenn man an einem Strang zieht. Das hat sich phasenweise im Umgang mit dem US-Präsidenten mit Donald Trump gezeigt, wo einzelne Akteure einen besseren Zugang hatten. Im Falle des wirtschaftlich schwächelnden Russlands nun sind aber im Schatten dieser öffentlichen Personalspekulationen die vertraulichen Gespräche über das mittlerweile 21. Sanktionspaket entscheidender. Denn Grundvoraussetzung für Friedensverhandlungen, für Gespräche jeglicher Art bleibt die Tatsache, dass Russland an den Tisch kommt. Und das gelingt, so hat es die Vergangenheit gezeigt, nur durch Zwang und nicht durch Personaldiskussionen.
0: Ein Kommentar von Moritz Küpper. Die Pflegeversicherung soll reformiert werden. Die Wirtschaftsweisen fordern, die Leistungen der Pflegeversicherung zu begrenzen. Aus der Unionsfraktion kommt der Vorstoß, das Eigenheim stärker bei den Pflegekosten heranzuziehen. Um die Finanznot der Pflegeversicherung zu lindern, müssten zuerst Bund und Länder ihren Verpflichtungen nachkommen, kommentiert Birgit Becker.
2: 31 Jahre ist die Pflegeversicherung alt. Und im Moment sieht es aus, als würde man auf einen Stand zurückfallen, bevor es sie gab. Zumindest was die Situation in den Pflegeheimen angeht. Dort liegt der Anteil der Menschen, die den Heimaufenthalt nicht mehr aus eigenen Mitteln bestreiten können, bei knapp 40%. Und werden Nina Warkens Pläne Realität, die Zuschüsse der Pflegekasse zu den Heimkosten zu reduzieren, könnte dieser Anteil in den kommenden Jahren auf mehr als 46% steigen. Heißt konkret, Pflegebedürftigkeit ist eine Armutsfalle. Denn bevor die Sozialhilfe Finanzlücken füllt, hat der Pflegebedürftige fast alles an privatem Vermögen verloren. Mit Ausnahme des Schonvermögens, und das ist übersichtlich, 10.000 Euro bei Alleinstehenden, 20.000 Euro bei Partnern. Und ja, auch das Eigenheim ist nicht tabu, es sei denn, es wird vom Ehepartner genutzt. Das ist geltendes Recht, auch wenn es von Sozialamt zu Sozialamt recht unterschiedlich angewandt wird. Und, wie übrigens überall, all jene mit gutem Draht zu Steuerberatern und einer Nase für Steuerschlupflöcher mit dem geltenden Recht besser klarkommen als andere. Aber im Kern ist es jetzt schon so, bevor die Sozialhilfe einspringt, ist der Großteil des Vermögens weg. Die Empfehlungen der Wirtschaftsweisen, ebenso wie die von Politikern aus der Unionsfraktion, Vermögende stärker für die Pflegekosten heranzuziehen, sind also Nebelkerzen, bringen nichts, helfen nicht. Geschätzt wird, dass 4 von 5 Männern und 5 von 6 Frauen irgendwann in ihrem Leben pflegebedürftig sein werden. Das Risiko ist also überwältigend groß. Und die Mehrzahl der Menschen jetzt ist entweder zu alt oder zu arm, um in zusätzlicher privater Vorsorge eine Lösung zu finden. Anders als oft gesagt, es ist aber nicht so, als sei die Pflegeversicherung den demografischen Belastungen nicht gewachsen. Noch ist nicht die Überalterung der Gesellschaft das zentrale Problem. Das Problem jetzt ganz akut sind Länder, die nicht in die Infrastruktur der Heime investieren, obwohl sie es müssten. Das Problem ist der Bund, der sich Leistungen, die er aus Steuergeldern bezahlen müsste, von den Pflegekassen finanzieren lässt. Würde das korrigiert, wäre die akute und politisch verursachte Finanznot der Pflegeversicherung gelindert und es wäre Luft da für eine sozial sauber justierte Weiterentwicklung des Systems. Was die gesetzliche Pflegeversicherung in Aussicht stellte, war, dass jemand, der sein Leben lang Beiträge gezahlt hat, am Lebensende kein Fall fürs Sozialamt wird. Dieses Versprechen löst die Pflegeversicherung nicht mehr ein. Darum müsste es der Politik gehen. Aber dass sie das anpackt, ist im Moment nicht zu sehen.
0: Ein Kommentar von Birgit Becker. Deutschland will Kanada stärker als Partner in der Verteidigungspolitik gewinnen. Verteidigungsminister Pistorius hat bei einem Besuch in Ottawa für den Kauf von U-Booten geworben, die in einer Kooperation der deutschen und der norwegischen Marine gebaut werden. Würde auch Kanada diese U-Boote besitzen, könnte man gemeinsam die Abschreckung im Nordatlantik und der Arktis organisieren, so Kommentator Markus Pindor.
3: Die Reise des Bundesverteidigungsministers Pistorius nach Kanada ist ein Spiegel der derzeitigen transatlantischen Beziehungen. Bislang verschwand Kanada in der europäischen Wahrnehmung immer hinter dem Verhältnis zum großen Bruder USA. Doch das ändert sich rapide. Die Trump-Administration oszilliert wild zwischen einigen wenigen Signalen der Kooperation. So die Zusage Trumps, es würden 5000 US-Soldaten nach Polen verlegt. Und grundsätzlichen Distanzierungen der USA von den Europäern, so zum Beispiel der Abzug amerikanischer Soldaten aus Deutschland und die Absage der Stationierung amerikanischer Tomahawk-Marschflugkörper in Europa. Aber die Richtung ist klar und die Ansage in der amerikanischen Sicherheitsstrategie bestätigt sich. Die Europäer sind je nach rhetorischer Lage Konkurrenten oder gar Gegner. Russland wird mit Samthandschuhen angefasst. Da bietet es sich an, dem ebenfalls von Trump bedrängten Bündnispartner Kanada den Rücken zu stärken. Das Rüstungsprojekt des deutsch-norwegischen U-Bootes bietet sich als langfristige transatlantische Klammer an. Eine solche Zusammenarbeit wäre auf Jahrzehnte angelegt und würde der Abschreckung im Nordatlantik und der Arktis dienen. Der strategische Nutzen liegt auf der Hand und wäre immens. Kanada kann natürlich nicht die strategischen Fähigkeiten der USA ersetzen, aber es kann die Fähigkeiten der Europäer ergänzen. Auch Kanada hat seine Verteidigung in den vergangenen Jahrzehnten sträflich vernachlässigt. Aber Russlands Ambitionen hören nicht in der Ukraine auf. Und besonders die zivilen und militärischen Kommunikationsstränge durch den Nordatlantik sind lebenswichtig und müssen vor Russland geschützt werden. Dass Verteidigungsminister Pistorius das Verhältnis zu Kanada politisch pflegt, ist also grundrichtig. Pistorius ist bereits zum 2. Mal binnen 8 Monaten in Kanada zu Besuch. Und er wies nicht ohne Grund darauf hin, dass nicht nur Deutschland und Norwegen vom U-Boot-Bau industriepolitisch profitierten, sondern dass auch Kanada dies könne, wenn es sich zum Kauf des deutsch-norwegischen U-Bootes entschließen könne. Eine Win-Win-Win-Situation. Die Kooperation würde die Kosten für Anschaffung, Unterhalt, Reparatur und Ausbildung für alle beteiligten Länder deutlich senken. Von solchen Projekten gibt es noch viel zu wenig in Europa. Die Zusammenarbeit mit Kanada hätte somit auch einen politisch-militärischen Vorbildcharakter. Die Kooperation der Mittelmächte tut mehr Not denn je.
0: Ein Kommentar von Markus Pindor.

0: Er gehört nicht nur zu den Geburtshelfern des Euro, sondern ist eins der profiliertesten Gesichter der Europäischen Union. Schon als junger Mann wurde der in Luxemburg geborene Jean-Claude Juncker Mitglied der Christlich-Sozialen Volkspartei und wurde nach mehreren Ministerposten 1995 Premier seines Heimatlands. Ab 2005 war Juncker Chef der Eurogruppe und steuerte die Währungsunion durch die Finanz- und Eurokrise. 2014 dann die Wahl zum EU-Kommissionspräsidenten. Ein Posten, den er bis 2019 bekleidete und in dieser Zeit viele Krisen meistern musste, wobei er nie seine charmante und optimistische Art verloren hat. Jean-Claude Juncker hören Sie jetzt bei meinem Kollegen Moritz Köpper im Gespräch in den nächsten gut 40 Minuten, unter anderem über die Frage, wie Europa zusammengewachsen ist und wie man die Herausforderungen der Zukunft am besten angehen kann.
1: Herr Juncker, wir gehen an die Anfänge zurück. Woran denken Sie als erstes, wenn Sie an Ihre Kindheit denken?
2: Och, da fällt mir vieles ein. In Summe hatte ich eine glückliche Kindheit. Ich wurde groß im luxemburgischen Stahlrevier. Mein Vater war Stahlarbeiter zu der Zeit. Wir haben in einer Arbeitersiedlung gewohnt zu der Zeit. Ich wurde umhegt und umpflegt. Man hat mich nicht mit überflüssigem Erziehungszeug belästigt. Aber man hat mich trotzdem ernsthaft erzogen, mir erklärt, dass von nichts nichts kommt, dass man sich anstrengen muss, dass man freundlich zu den Nachbarn, zu den Schulkameraden sein muss, dass man besonders den Einwandererkindern aus Italien freundlich begegnen müsste. Die sind in den 50er Jahren in großer Zahl nach Luxemburg eingewandert und haben im Stahlbereich oder im Bau gearbeitet. Und mein Vater hat mir vor diesen Menschen Respekt beigebracht. Zu meiner Kindheit gehört im Übrigen auch, dass bei uns in der Mansarde im Obergeschoss ein italienischer Bauarbeiter wohnte, der nur alle zwei Jahre einmal nach Hause durfte, mit dem ich mich oft als Bube unterhalten habe, der sehr oft geweint hat, weil er seine Kinder nicht sah. Ja, zwei, drei Jahre seine Kinder nicht sah. Das hat mir eigentlich auch den Blick geöffnet für Späteres in meinem Leben, nämlich als die Flüchtlingskrise 2005 passierte, wusste ich, was in diesen Menschen vorgeht. Ich hatte es erlebt.
1: Sie deuten es schon an, Europa, die Entstehung des heutigen Europas bildet sich da schon ab. Sie sind 1954 geboren. Wie sehr war da noch, das ist Nachkriegszeit gewesen, wie sehr war das noch spür- und sichtbar?
2: Die Kriegszeit war eigentlich nicht spürbar. Mein Vater war deutscher Soldat im Krieg, gemeinsam mit drei seiner Brüder. Die vier Brüder wurden in die deutsche Wehrmacht zwangsrekrutiert gegen jedes internationale Gesetz, mussten eine fremde und verhasste Uniform tragen, um eigentlich in der Wehrmacht zu dienen, die das Land besetzt hatte. Das war für die Menschen, die Jungs, zwischen 20 und 27 geboren, ein dramatisches Schicksal. Insofern wir auch heute noch sagen, das wäre eine geopferte Generation gewesen. Mein Vater hatte sein Heimatdorf nie verlassen. Und dann kam er von einem Tag zum anderen per Zug nach Russland. So ging das damals. Er war 17, als er eingezogen wurde. Davon hat mein Vater mir nie irrsinnig viel erzählt. Er kam kriegsversehrt zurück nach Luxemburg 1945, seine Brüder auch, alle kriegsversehrt. Man hat noch die Einschüsse in den Häuserwänden gesehen. Man hat kriegsversehrte junge Männer gesehen. Die waren alle froh, dass es vorbei war. Woraus mein Vater die Lehre gezogen hat, in die Gewerkschaft einzutreten, um für die Belange der Arbeitnehmerschaft einzutreten und um an den zaghaften Anfängen des sozialen Europas sich aktiv zu beteiligen, in Seminaren, in Lehrgängen, in Gewerkschaftsschulungen. Denn ohne diese Kriegsgeneration wäre Europa nie entstanden. Also man denkt immer Adenauer, Churchill, de Gaulle, patati patata. Nein, die waren es auch. Aber die, die im Dreck saßen, die aus den Konzentrationslagern zurückkamen, die von den Frontabschnitten zurückkamen, die am eigenen Leib erlebt hatten, was nicht Europa im Detail heißt, die haben Europa auf den Weg gebracht. Und die Staatsmänner haben dabei geholfen, nicht umgekehrt.
1: Waren das diese Erfahrungen? War das auch eine christliche Prägung? Weil man musste ja auch verzeihen können. Oder waren es Erfahrungen auch in solchen Grenzregionen wie der Ihrigen?
2: Luxemburg stößt ja sehr schnell an seine Grenzen. Insofern ist jedes Leben in Luxemburg auch mit täglichen Grenzerfahrungen verbunden, was ja auch prägt, dass man dauernd mit anderen zurechtkommen muss. Luxemburg ist ein Anwanderungsland par excellence. Luxemburg besteht heute zu 49% aus Nicht-Luxemburgern. Das Christliche hat mich schon mitgeprägt, hat Leitplanken eingepflanzt in meinem Leben, ohne dass ich da übermäßig religiös oder super katholisch gewesen wäre, nein.
1: Nach der Schule haben Sie dann Jura studiert in Straßburg.
2: Ja.
1: Warum Jura?
2: Weil ich eigentlich Germanistik studieren wollte und die im Erziehungsministerium, Bildungsministerium, im Kultusministerium, wo ich mich informiert habe über Berufschancen, die es da in Luxemburg gäbe, sagen, die machen Sie alles aber nicht. Versuchen Sie nicht, Studienrat zu werden. Wir brauchen keinen mehr. Und dann habe ich auf Jura umgesattelt, so im letzten Moment. Und ich habe das auch mit zunehmendem Eifer studiert, aber am Anfang des Studiums war der Eifer doch sehr unterentwickelt. Damals hatte ich schon angefangen, mich politisch zu betätigen, fuhr dann einmal pro Woche, ohne dass meine Eltern das wussten, mit dem Studentenabonnement nach Luxemburg, um da an Sitzungen der christlich-sozialen Jugend teilzunehmen. Also ich habe nicht studiert, sondern mich aufs Leben vorbereitet.
1: Wer hat Sie in die Politik, in die Partei, Sie haben es gesagt, gebracht?
2: Ja, das ist eigentlich Familientradition. Mein Vater war in der Partei und war christlicher Gewerkschafter. Ich war Mitglied der christlichen Gewerkschaft, bevor ich Mitglied der christlich-sozialen Volkspartei wurde, weil das Soziale, das Gewerkschaftliche mich eher angesprochen hat als das rein Parteipolitische. Alle Brüder meines Vaters waren in der Partei. Ich hatte einen Onkel, der war Bürgermeister im hohen Norden Luxemburgs und Abgeordneter. Also die hätte mich totgeschlagen, wenn ich in eine andere Partei eingetreten wäre. Obwohl ich eine Zeit lang mit dem Gedanken mich herumbalgte, in die Sozialistische Partei einzutreten, wegen des sozialen Anspruchs dieser Partei, die aber meine Partei aber auch hatte, dann bin ich eben nicht aus Bequemlichkeit, aber so aus Halbüberzeugung, family-driven, in diese Partei, die Christlich-Soziale Partei, eingetreten. Dass ich meinem Milieu entwachsen wollte, das war eigentlich nicht so. Ich habe mich wohlgefühlt. Ob ich ehrgeizig war, weiß ich nicht so recht.
3: Von der Landes- in die Europapolitik.
1: Sie haben es gesagt, Luxemburg ist Ihre Heimat. Das ist ein kleines Land. Heute sind es ja in etwa knapp 700.000, ja. 670.000 Einwohner. Wie funktioniert Luxemburg?
2: Eigentlich gut, weil es gibt in Luxemburg so ein gesundes Volksempfinden. Ich mag diesen Ausdruck überhaupt nicht, weil mit dem wurde viel Schindluder getrieben, der darin besteht, dass man weiß, dass wir kein großes Volk sind, dass wir nicht sehr zahlreich sind, dass wir aber im internationalen Kontext überleben müssen, manchmal auch marginal gestalten, dort unseren Einfluss geltend machen können und dass das voraussetzt, dieses kleine Volk in einem kleinen Land mit kleineren Betrieben, aber mit einem großen Finanzzentrum, mit einer damals zu meiner Kinderzeit gewaltigen Stahlindustrie. Luxemburg hat die höchste Stahlproduktion pro Einwohner weltweit gehabt, dass man da zusammenstehen muss, dass man zusammenhalten muss. Was dazu führt, dass der parteipolitische Auseinandersetzungskampf nicht so übermäßig scharf geführt wird wie in größeren Ländern. Weil man halt weiß, wir sind, es gibt nicht viele Luxemburger, also besser zusammenarbeiten, als uns auf den Kopf zu hauen wegen irgendwelcher Blödheit.
1: Nach Daten soll Luxemburg das reichste Land der Welt sein.
2: Das hängt vom Standpunkt ab. Richtig ist, dass Luxemburg weltweit pro Kopf das höchste Einkommen hat. Das ist aber wie jede Statistik zu hinterfragen, weil man rechnet in diese Statistik nicht diejenigen ein, die jeden Tag als Grenzgänger nach Luxemburg kommen. Das sind 220.000, das sind viele. Wir haben die meisten Grenzgänger in der gesamten Europäischen Union. Und wenn man die sind ja an der Produktion und an der Produktivität beteiligt, hinzurechnet und das Pro-Kopf-Einkommen umrechnet auf nicht 600.000, sondern auf über 900.000, dann sieht das weniger vorteilhaft für Luxemburg aus. Man wird auch nicht deshalb glücklich als Volk, wenn man ein besonders hohes Bruttosozialeinkommen pro Kopf hat. Das ist nicht so.
1: Ist Ihnen Geld wichtig?
2: Mir als solchen, wie Kant gesagt hatte, nicht. Ich habe immer genug Geld gehabt, weil ich ausgebildeter Jurist bin. Dann bin ich relativ früh Minister geworden, mit 27 Jahren, hatte also ein anständiges Einkommen bis heute. Deshalb ist das für mich eigentlich despektierlich zu sagen, Geld ist mir nicht wichtig, weil ich hatte immer genug.
1: War der junge Jean-Claude Juncker ehrgeizig? Also wir haben über den Einstieg in die Politik gesprochen. Sie sind relativ schnell Fraktionssekretär der Partei geworden. Dann haben Sie es gesagt, Staatssekretär für Arbeit und soziale Sicherheit, ins Parlament gewählt worden, dann zum Minister aufgestiegen.
2: Ja. Ich war ehrgeizig, ja, weil es war nicht so, obwohl ich manchmal der Versuchung erliegen könnte, das so zu sagen, dass ich meinem Milieu entwachsen wollte, das war eigentlich nicht so. Ich habe mich wohl gefühlt. Ob ich ehrgeizig war, weiß ich nicht so recht. Als Politiker kann man nie genau entscheiden, ist man ehrgeizig in der Sache oder ist man ehrgeizig für sich? Möchte man die Dinge weiterbringen oder möchte man weiterkommen? Das hält sich nicht die Waage, aber es gibt Ingredienzen von beiden. Und wenn ich dazu aufgelegt werde, nur Gutes über mich zu sagen, würde ich sagen, ich war in der Sache ehrgeizig. Aber damit wir in der Sache was hinkriegen, müssen wir was werden. In der Partei zuerst, das war nicht einfach. Und dann im nationalen Politikbetrieb zum Zweiten.
1: Politik, Sie haben es gesagt, ist ein unglaublich kräftezehrendes Geschäft. Dennoch haben Sie unglaublich viele Stunden, Tage, Wochen, Monate in Sitzungsräumen, mit Sitzungen verbracht.
2: Ja, ich habe mir mit der Zeit etwas beigebracht, was nützlich ist in allen Berufen, wo man lange sitzen muss und lange zuhören muss. Irgendwann habe ich die Fähigkeit entwickelt, die Augen zu schließen, ohne die Augen zu schließen, einfach nicht mehr zuzuhören. Das muss ich ehrlich zugeben. Und wenn zum 18. Mal jemand sagt, dass die Dinge so und so gemacht werden müssen oder dass man dies und das richtig oder falsch gemacht hat, das wird auf Dauer langweilig. Und aus Selbstschutzgründen, damit man überhaupt funktionieren kann, muss man manchmal ausschalten, auch wenn andere denken, man wäre hellwach. Ich habe immer alles mitgekriegt, aber ich habe mit großer Sach- und Fachkenntnis nachher alles kommentiert, was gesagt wurde. Ich habe mich selbst geschont. Aber mich macht es eigentlich nicht müde, in Sitzungen zu sitzen und zu debattieren.
1: Sie waren 18 Jahre lang Premierminister.
2: Ja, fast 19, ja.
1: Fast 19 in Luxemburg. Ja. Ist das Grundlage für alles gewesen?
2: Nein. Grundlage, um Premierminister zu werden, war mein ganzer Lebensablauf vorher. Ich habe mich ja nie darauf vorbereitet, Premierminister zu werden, obwohl mir das manchmal schon so Einzug in meine Gedankenwelt hielt, aber ich habe das nicht wirklich aktiv betrieben. Ich bin das geworden, weil ich das vorher war, was ich vorher war. Gewerkschaften, Friedensbewegung, Gesellschaftspolitik als Hobby eigentlich. Und ich hätte nicht Kommissionspräsident werden können, wenn ich nicht Premierminister und Finanzminister gewesen wäre, der sich immer mit europäischen Dingen beschäftigt hat.
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2: Ich habe die Art und Weise, wie Helmut Kohl Europapolitik betrieben hat, sehr gemocht, weil er im Zweifel immer die europäische Karte zog und nicht die nationale.
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1: Wir gehen den Schritt Europa, Brüssel. Sie haben es gesagt. Wann wurde Ihnen klar, dass das Schicksal Europas, ja, die Geschicke des Kontinents, das Schicksal der Menschen auf diesem Kontinent, dass man das politisch gemeinsam angehen muss?
2: Ja, das habe ich am Anfang unseres Gesprächs erwähnt, als ich über meinen Vater redete. Ich habe das wirklich von meinem Vater gelernt und von der Familie, die mit 4 Brüdern eben im Krieg in der Wehrmacht Dienst leisten musste gegen ihren eigenen Willen. Und ich habe sehr früh verstanden, weil es immer so viele ausländische Arbeitnehmer in Luxemburg gab, so viele Gastarbeiter, hat man damals gesagt, Fremdarbeiter, hat man auch gesagt, habe ich das ein Gespür dafür entwickelt, auch von meinem Vater in die Richtung regelrecht gedrängt, dass nur wenn man etwas zusammentut, es gelingen kann.
1: Warum ist Europa heute auch so kompliziert, wenn es so einfach ist?
2: Ja, ich habe einmal eine Rede gehalten in Bottrop, als die letzte Grube geschlossen wurde.
1: Zeche, Hanie.
2: Die Zeche, das war im Dezember 18, glaube ich. Habe ich in meiner Rede gesagt, wenn es doch so einfach ist, Solidarität unter Tage zu praktizieren, wieso ist es dann so schwierig, bei Tageslicht sich genauso zu benehmen? Und das ist auch so. Nur wenn man plötzlich das Gefühl hat, wenn man nicht zusammensteht, dann geht das für jeden hier schief, entsteht Solidarität. Unter Tage entsteht die spontan, weil das nicht anders geht. Ohne Solidarität läuft da nichts. Aber wenn man dann wieder ans Tageslicht kommt, vergisst man eigentlich die Lehren, die man unter Tage gezogen hat. Und ich glaube, Europa ist kompliziert, ja. Zusammen etwas tun ist immer komplizierter, als alleine etwas zu bewerkstelligen. Die Dinge sind in Europa so kompliziert geworden aus zweierlei Gründen. Weil die Europäische Union so sehr zusammengewachsen ist, braucht es viele Regularien, die es auch im Nationalstaat gibt, aber da stören sie wenig, obwohl überall gegen Bürokratie gewütet wird. Und durch die veränderte Medienlandschaft, durch die sozialen Netzwerke, die vom Bösen sind. Ich bin ein Mann des geschriebenen Wortes auf Papier zu lesen. Und ein Mensch, der Rundfunk hört und nicht nur Fernsehen schaut. Es ist alles so sofortig geworden. So sich sofort einstellend, ohne dass man darüber nachdenken kann. Die Bilderflut ist so multistratifikationell geworden, dass man überhaupt nicht mehr unterscheiden kann zwischen Gut und Böse, zwischen richtig und falsch, dass das politische Geschäft, weil es vielschichtiger geworden ist, immer schwieriger wird, nicht nur um Dinge zu erklären, sondern auch um in Ruhe über Dinge reden zu können, die sich vor unseren Augen abspielen. Weil es dieses Zusammentragen der Elemente, aus denen Konsens entstehen kann, nicht mehr gibt, ist Politik schwieriger geworden.
1: War das damals ein Umfeld, eine Zeit, Sie haben es beschrieben, in der man dieses, ich nenne es jetzt mal europäische Haus, das heutige Konstrukt bauen konnte? Sie haben es mitgebaut. Stabilität und Wachstumspakt, der Euro, die Osterweiterung, der Vertrag von Lissabon, all das waren ja entscheidende Schritte hin zu dieser Europäischen Union, wie wir sie heute kennen.
2: Ja, ich gehöre zu der Generation derer, die schon vieles erlebt haben in Europa. Seit 20, 30 Jahren lese ich jeden Tag, dass es größere, nicht zu bewältigende und nicht bewältigte Krisen in Europa gibt. Ich lebe in diesem Krisen-Europa seit Anfang der 80er Jahre. Anfang der 80er Jahre hat man von Eurosklerose geredet, davon, dass man überhaupt nichts mehr zusammen fertigbringen könnte. Aber 10 Jahre später hatten wir schon den Maastrichter Vertrag mit der Perspektive der Europäischen Wirtschafts- und Währungsunion auf den Weg gebracht. 4 Jahre danach haben wir den Prozess, der zur Heranbildung des europäischen Binnenmarktes führte, hingekriegt. Immer war Krise, immer war nichts Geld mehr und immer ist wieder ein Fortschrittsschub gekommen, von dem man während der Krisenbeschreibung überhaupt sich nicht vorstellen konnte, dass es passieren könnte. Insofern halte ich das, was ich auch heute an Krisengerede, manchmal auch Krisengeschwafel höre, für ernst zu nehmen, aber nicht so ernst, dass man jetzt aufhören würde, sich redlich zu bemühen, damit das Ganze irgendwie weitergeht.
1: Die Krise als Chance, das zeigt sich oft rückblickend?
2: Ja.
1: Ist das noch gültig?
2: Ich glaube, das ist noch gültig. Es gibt noch genügende Architekten, die nicht aufgeben und die weiter bauen und weiter denken und weiter zeichnen. Und das gibt es ja jeden Tag in der Europäischen Union. Fortschritte, die man überhaupt nicht zur Kenntnis nimmt. Es gibt ja keine flächendeckende Berichterstattung über europäische Dinge, weil es so viele davon gibt. Ich kann jeden Tag 5 Sachen aufzählen, die nicht funktionieren. Ich könnte aber auch 100 daneben setzen, die funktionieren, nur interessieren die keinen mehr, weil niemand das mehr zur Kenntnis nimmt. Oder aber die nationalen Regierungen so tun, als hätten sie das gemacht, obwohl es europäische Instanzen und Politikräume waren, die das zu Wege gebracht haben. Also ich bin da überhaupt nicht zu Pessimismus aufgelegt. Ich neige nicht zur Lamoyanz, weil wer es fertig bringt, nach 5 Jahren schrecklichem Krieg, rede von den Jahren 40 bis 45, Menschen davon zu begeistern, das sein zu lassen und etwas anderes zu versuchen, kann ich nicht einsehen, wieso wir denken, dass wir jetzt nichts mehr auf den Weg bringen würden. Wir regen uns dauernd auf, ich auch, über Trump und Konsorten. Wenn wir die Zeit nutzen würden, um uns darauf zu besinnen, was unsere eigene Aufgabe ist, dann wäre Trump nur halb so gefährlich.
1: Sie haben viele Menschen erlebt, auch Trump, aber auch andere Staats- und Regierungschefs, Parlamentarier. Wer hat Sie am meisten beeindruckt?
2: Ach, das ist so einfach nicht zu sagen. Jeder, der mich beeindruckt hat, hat mich auch ein paar Mal enttäuscht. Wie ich die im Übrigen auch, wie sie mir immer bestätigen. Ich habe die Art und Weise, wie Helmut Kohl Europapolitik betrieben hat, sehr gemocht, weil er im Zweifel immer die europäische Karte zog und nicht die nationale. Er sagte im Europäischen Rat manchmal zu uns, ich bin mit euch nicht einverstanden. Ich mache das trotzdem mit, weil es geht hier um Europa und nicht um mich und nicht nur um Deutschland. Ich habe einige britische Politiker bewundert, die man in Kontinentaleuropa nicht so gut kennt. Kenneth Clark zum Beispiel, der war Arbeits- und später Finanzminister. Ich habe ihn in beiden Ämtern kennengelernt. Der hat einmal 92, 93, als wir da an der Währungsunion herumdokterten und Deutschland und die Niederlande das europäische Währungssystem verlassen wollten, weil sie den Franzosen und den Italienern nicht mehr trauten, gesagt, wenn ihr das macht, Deutsche und Niederländer hier austreten und die anderen bleiben zusammen und bringen nichts fertig, dann muss ich sagen, als ein Brite, der den Euro gerne hätte, aber nicht darf, weil seine Regierung dagegen ist, dann kriegt auch ihr den Euro nie.
1: Sie haben die Euro-Entstehung Ende der 90er Jahre angesprochen. Sie gelten auch als Held von Dublin damals, vermittelt zwischen Deutschland und Frankreich. War das einfach eine Überzeugungstat oder was macht man da?
2: Ich habe öfters Brücken, manchmal kleine Stege zwischen Deutschland und Frankreich, das heißt zwischen Politikern beider Länder bauen können, weil die trotz aller romantisierter deutsch-französischer Freundschaft manchmal in Sprachlosigkeit versinken. Damals wollte die deutsche Regierung, vor allem Theo Weigel, mein Freund, diesen Stabilitätspakt haben, damit sichergestellt würde, dass diese Stabilitätskriterien, die im Maastrichter Vertrag angedacht wurden, auch Bestand hätte, nachdem der Euro in Kraft getreten wäre und deshalb diesen Stabilitätspakt anmahnte. Damals den Eindruck gab, weil die Franzosen und die Italiener und andere radikal dagegen waren, dass dies sich zum Sprengsatz entwickeln könnte, der verhindern könnte bei Explosion, dass der Euro entstehen würde. 96, Dezember 96. Und deshalb habe ich mich da in

0: in sich selbst zusammenbrechen würde, weil wir diese Chance, diese einmalige, sich nicht wieder einstellende Chance nicht genutzt hätten, den europäischen Währungsraum zu schaffen. Das hielt ich für ein wichtiges politisches Anliegen, das auch Europa Prestige weltweit verschaffen würde und dann letztendlich auch verschafft hat. Also das war mir schon ein Herzensanliegen. Ich glaube, die Europäische Union ist von ihren Fundamenten her stabil genug. Aber ich mache mir Sorgen über die europäische Sorglosigkeit.
1: Gegenwart und Zukunft des Kontinents.
2: Europa, das klang auch an, ist auch immer eine Geschichte, eine Entwicklung der Krisen. Aus den Krisen gab es vielfach auch Stärkungen. Es gab aber auch Krisen, die Europa kleiner gemacht haben. Es gab die Euro-Krise, es gab die sogenannte Flüchtlingskrise, aber es gab auch den Brexit.
0: Ja.
2: Den Verlust der Briten sozusagen in Europa. Sie haben all das, die Krisen, die ich gerade genannt habe, auch an entscheidender Stelle miterlebt, auch als Chef der Europäischen Kommission. Was macht man da in solchen Krisen? Ist man da alleine an der Spitze? Verspürt man da Druck?
0: Es gibt objektiven Druck wegen der zu lösenden Problemlage. Es gibt auch persönliche Vereinsamung, weil man nicht mit allen über alles reden kann, ohne das Gesamtkonstrukt zu gefährden und dabei immer ein schlechtes Gewissen hat, dass man nicht alle im selben Maße einbezogen hat in die Problemlösung, wenn es sie denn gibt. Es gibt Momente der Verzweiflung, weil man plötzlich mit der Unverfrorenheit und dem Unvermögen der Regierenden konfrontiert wird. Man sieht die Gefahr kommen. Man weiß sehr genau, wenn die jetzt so weitermachen, dann geht das schief. Und dann muss man auch versuchen, sich Probleme, die sich stellen, rational von ihrer Genese her zu erklären. Beispiel Brexit. Ich war überzeugt, dass die Briten austreten würden.
2: Das Kalkül war ja, dass das Volksbegehren scheitert.
0: Ja, weil wir hatten ja ein Abkommen mit Cameron getroffen. Er hat mir im Februar 16 nur einen herzzerreißenden Brief geschrieben, um sich zu bedanken, dass ich die Voraussetzungen geschaffen hätte, damit er den Briten ein positives Votum empfehlen kann. Ich habe ihm dann gesagt, es geht schief. Das ging ja auch schief. Wenn man 40 Jahre lang den Eindruck gibt, wir machen da mit in diesem Europa, aber eigentlich ist das nicht unser Ding. Wir machen mit aus wirtschaftspolitischen Erwägungsgründen, aber nicht wegen des institutionellen Zusammenwirkens, Klimbims. Wenn man den Menschen sagt, das ist alles falsch, was sie in Europa machen, nur das Wirtschaft, der Binnenmarkt ist okay, dann darf man sich nicht wundern, wenn man die Menschen dazu aufruft, dann sagt die jetzt ja oder nein, dass dann eine knappe Mehrheit nein sagt. Ich halte das für eine ahistorische Entscheidung, weil sie grundfalsch ist, weil sie britische Orientierungslosigkeit verrät. Und meine Sorge danach war, auch schon währenddessen, dass man dann versucht, die anderen zusammenzuhalten, damit nicht andere noch Flüge werden und sie auch in Richtung Perspektivlosigkeit auf Dauer machen. Aber vergnügungssteuerpflichtig sind die Dinge nicht.
2: War der Brexit Ihre größte politische Niederlage?
0: Ja, davon gibt es einige. Die Weigerung vieler Regierungen nicht überwunden zu haben, die Flüchtlinge, die in größter Zahl auf Europa zukamen, auf die einzelnen Mitgliedstaaten der Europäischen Union zu verteilen, dass das gescheitert ist, halte ich für eine Niederlage. Nicht nur meine, sondern auch die der anderen. Dass wir es nicht geschafft haben, das Zypern-Problem zu lösen, da war ich nahe dran, wegen wiederum der Unvernunft der Regierenden, halte ich für eine Niederlage. Dass wir es nicht geschafft haben, einen Rahmenvertrag mit der Schweiz herbeizuführen, der jetzt plötzlich möglich war, halte ich für eine momentane Niederlage. Dass wir es nicht geschafft haben, den europäischen Sinn für afrikanische Notwendigkeiten in größerem Maße zu schärfen, trotz aller Bemühungen, halte ich für für eine Niederlage. Also es gibt viele Niederlagen und das für

0: es nicht geschafft haben, den Brexit zu verhindern, halte ich für eine Niederlage der Briten.
1: Sie sollen gesagt haben, während der Schuldenkrise, wenn es ernst wird, muss man lügen.
0: Ja, das ist etwas, das mir in den Kleidern hängt. Es ist aber nicht so gewesen. Aber wenn
1: darf man in der Politik lügen?
0: Nein, manchmal muss man lügen. Ich sag das, erklärt das dann aber lieber, sonst geht das wieder los. Ich habe eine Konferenz gehalten beim Bund der deutschen Steuerzahler in der Bayerischen Landesvertretung in Brüssel. Über Euro und so weiter. Nee, ich habe einen Preis gekriegt, den deutschen Steuerbundpreis. Und da steht jemand auf und sagt, Sie sind ja Präsident der Eurogruppe, Sie reden da in abgedunkelten Räumen, niemand erfährt, was Sie sagen, das ist gegen Demokratie, das kann man so nicht machen und so weiter und so fort. Dann habe ich in feinstem Englisch dem das erklärt, dass man über Wechselkurse und über Währungsvereinbarungen in der G7 Gruppe nicht öffentlich reden kann, weil sonst an der Börse schlimmes Unheil passiert. Das führte sich nicht für die kleinen Leute, sondern gegen die kleinen Leute auswirken und so weiter und so fort. Dann steht er wieder auf, unbelehrbar, wie der Mann war, trotz meiner pädagogischen Sonderanstrengungen, und sagt, nein, nein, nein, Sie erklären hier, dass Sie lügen. Und dann sage ich, wenn die Dinge ernst werden, muss man lügen. Ich hätte sagen sollen, kann man nicht die ganze Wahrheit sagen. Aber ich habe gesagt, muss man lügen. Aber als wir noch im europäischen Währungssystem waren, wenn alle Finanzminister, die ihre Währung in diesem Währungssystem vertreten, Freitagnachmittags um 5 von der Ratspräsidentschaft nach Brüssel bestellt werden, um Sonntagmorgens, um in der Nacht von Samstag auf Sonntag abzuwerten, aufzuwerten, Realignment zu machen, dann sagen alle, es findet keine Sitzung statt. Alle müssen das sagen. Wenn ein Kollege sagt, nein, ja, wir sind dabei, uns zu überlegen, ob wir den französischen Franken nicht abwerten, die Marke aufwerten. In Asien sind die Börsen noch geöffnet. Da muss man lügen. Jeder Finanzminister sagt, wieder. Es findet doch keine Sitzung statt. Aber es ist wohlfeil, nachher zu sagen, Juncker ist ein Lügner. Okay, sei es drum.
1: Sie haben angesprochen den Umgang mit den USA, auch das fehlende Wertschätzung ein Stück weit gegenüber den USA, die vielleicht, ich verkürze das jetzt sehr knapp, am Ende bei Donald Trump endete. Sie haben die Amtszeit Trump 1 erlebt in aktiver Rolle. Wie geht man mit einem Menschen wie Donald Trump um?
0: Das muss man gut vorbereitet sein. Ich hatte eine schwierige Phase mit Trump, als ich nach Washington fliegen musste, um diesen Währungskrieg, der sich anbahnte im Juli 2018, zu verhindern, weil er wollte ja da auf deutschen Autos und so weiter und so fort massive Strafzölle einführen. Das konnte ich dann verhindern. Da muss man gut vorbereitet sein. Man muss sich genau informieren über die Befindlichkeiten in Amerika. Man muss Staat für Staat genau wissen, wie ist denn die ökonomische Grundstruktur dieser Staaten. Was schadet denen nicht? Und man muss wissen, mit Trump kann man nicht über die Spitzfindigkeiten der Verträge reden. Das interessiert ihn überhaupt nicht. Er möchte einen Deal, er sagt das auch immer. Und dann muss man ihm mit offenem Visier entgegentreten und ihn auch als das, was er ist, respektieren. Man muss den amerikanischen Präsidenten als amerikanischen Präsidenten behandeln und nicht das Gefühl geben, als ob man auf ihn herabschauen könnte. Das erträgt er nicht, das erträgt im Übrigen niemand, obwohl er das dauernd mit anderen tut. Und dann muss man auch mit einer Prise Humor dem Ganzen begegnen. Man muss eigentlich sich so geben, wie man ist. Man darf sich nicht verstellen. Er muss das Gefühl kriegen, der Kerl meint das ernst. So habe ich das gemacht. Und so sollte man das tun, ist immer wieder tun. Obwohl ich den Eindruck habe, während seines zweiten Mandates ist das schwieriger geworden. Aber es war damals nicht einfach.
1: Würden Sie rückblickend sagen, der Umgang unter Menschen ist dann entscheidend?
0: Also ich bin der Meinung, dass Politik von Menschen gemacht wird. Man verhandelt nicht mit Robotern. Man verhandelt mit Menschen aus Fleisch und Blut. Das darf man nicht in dem Sinne übertreiben, dass man sich maßlos in jemanden verlieben würde, der eine derartig intensive Zuwendung nicht verdient. Aber dass man ihn zuerst als Menschen sieht, ihn so behandelt und auch so mit ihm umgeht, das halte ich für ein unverzichtbares Prinzip internationaler Politik.
1: Sie waren jemand, der auch immer körperlich Politik gemacht hat. Sie haben Recep Tayyip Erdogan geküsst, Sie haben Wladimir Putin, den russischen Präsidenten, geküsst, Sie haben Viktor Orban die Haare gewuschelt. War das wichtig oder war das Kalkül?
0: Das ist so meine Art und das habe ich mir im Laufe der Zeit zugelegt. Ich umarme 50% der Menschen und die anderen 50% umarmen mich, was im Schnitt 100% ergibt. Das Glück der Menschen entsteht nicht durch das Zusammenspiel sich argwöhnisch beäugender Institutionen, sondern entsteht aus der Zuwendung, die Menschen zueinander entwickeln. Und einige finden das lächerlich. Ist mir eigentlich egal, ob die das lächerlich finden oder nicht. Ich habe es so gemacht und ich lasse mir auch nicht vorschreiben von anderen, dass ich Menschen nicht mögen darf. Ich mag sie.
1: Mögen Sie?
0: Ich mag sie.
1: Putin, Erdogan?
0: Mit beiden habe ich Streit gekriegt. Mit beiden habe ich intensiv zusammengearbeitet, mit Putin mehr als mit Erdogan, habe mich dann aus bekannten Gründen mit denen verkracht, umarme zurzeit auch nicht, weil ich Putin auch nicht mehr treffe und auch nicht treffen möchte, obwohl ich das unter dem Strich auch für einen Fehler halte. Man muss miteinander reden, aber ich begleite kein Amt mehr, was das als sinnvoll erscheinen ließe, jetzt mit Putin plötzlich auf der privaten Schiene wieder Kontakt zu knüpfen, mag keine Parallelverhandlungen, die sich zu Lasten derer auswirken, die eigentlich von Amts wegen das Geschäft betreiben müssen. Aber ich war mit Putin fast befreundet, ja. War aber nicht der Einzige.
1: Herr Juncker, zum Abschluss. Braucht Europa, die Europäische Union, eine neue Erzählung?
0: Ach, wir erzählen doch dauernd jetzt alte Erzählungen neu. Wenn ich im Ausland bin, ich verbringe Urlaub in Österreich und bin auch oft in deutschen Ländern unterwegs oder in Frankreich, in den Dörfern stoppe ich immer vor den Kriegsdenkmälern. Schau mir das an. Ich sage mir fast laut die Geburtsdaten auf. Wie viele junge Menschen da krepiert sind wegen dieser Nichtbereitschaft, über den eigenen Schatten zu springen. Und ich bin der Meinung, diese alte Erzählung, das europäische Dilemma beschreibend zwischen Krieg und Frieden, ist auch eine Erzählung von heute. Ich habe immer über Krieg und Frieden geredet und viele haben mir gesagt, hör damit auf, das interessiert die jungen Menschen nicht mehr. Interessiert das sie heute vielleicht wieder neu, weil alte Dinge plötzlich ihre alten Fratzen zeigen und es sagt heute niemand mehr, wenn man sagt, wir müssen aufpassen, wir könnten wieder in Europa einen kriegerischen Flächenbrand erleben. Da sagt niemand mehr, dass das ein Hirngespinst ist. Das kann angesichts dessen, was wir erleben, niemand mehr behaupten. Und diese Erzählung, dass Europa eigentlich erfunden wurde, damit Frieden herrscht, ist ja keine lächerliche Reminiszenz aus früheren Jahrzehnten, sondern ein am Leben sich erhaltendes, prinzipielles Programm für die nächsten Jahrzehnte.
1: Die Gefahr vor Europa, kommt sie eher von innen oder von außen?
0: Ich glaube, sie kommt von außen und sie entzündet sich dann an erkennbaren Mängeln, die es im Inneren gibt. Dieses ungenierte, sich zum exklusiv-nationalen Bekennen, ist auf dem Vormarsch. Die Gefahr von rechts, die Ablehnung des Anderen, das Nicht-Mögen dessen, der von weit her kommt, ist ein Gefahrenpol, den man von seiner potenziellen Entwicklung her nicht unterschätzen darf. Ich glaube, dass die radikale Gefahr von rechts eine ernsthafte Herausforderung für Europa und das europäische Zusammenwirken darstellt. Ich halte diese Gefahr nicht für nicht beherrschbar. Ich glaube, dass es immer noch viele, viele Europäer gibt, die keinen Krieg wollen, die gerne friedfertige Verhältnisse hätten, die für ruhige Gesellschaften sind, die nicht ausschließen, sondern zusammenfügen. Ich glaube, eine derartige Mehrheit gibt es immer noch. Aber es braucht nur eine starke Minderheit, um das Gegenteil zu bewirken. Und die muss man bekämpfen. Die radikalen Rechten bekämpft man nicht durch gutes Zureden, durch freundliches Streicheln, sondern nur dadurch, dass man sich ihnen in den Weg stellt und Stopp sagt.
1: Dann abschließend, machen Sie sich Sorgen um Europas Zukunft oder ist Europa, die Europäische Union, stabil genug?
0: Ich glaube, die Europäische Union ist von ihren Fundamenten her stabil genug. Aber ich mache mir Sorgen über die europäische Sorglosigkeit, dass man eigentlich, weil man es sich nicht vorstellen kann, dass es wieder so werden könnte, wie es war, bevor wir uns aufmachten, die Europäische Union auf den Weg zu schicken.
1: Vielen Dank für das Gespräch.
0: Ich bedanke mich.
2: Soweit unsere Sendung Zeitzeugen mit Jean-Claude Juncker. Die Moderation hatte mein Kollege Moritz Küpper. Und mit Blick auf die Uhr wird es Zeit für unseren Blick in die Sterne hier in der Radionacht.
3: Sternzeit, 29. Mai. Die erste sanfte US-Landung im Mondstaub. Morgen vor 60 Jahren startete von Cape Canaveral aus die erste Sonde des Surveyor-Programms. Die Landvermesser, so die Bedeutung des englischen Namens, waren ein wichtiger Schritt zur Vorbereitung der Mondlandung von Astronauten. 3 Tage später setzte Surveyor 1 weich im Ozean der Stürme auf. Die Sonde übertrug mehr als 11.000 Bilder sowie zahlreiche Messdaten von der Mondoberfläche. Trotz dieses Erfolges war die NASA nur Zweiter. Den Sowjets war schon 4 Monate zuvor die erste sanfte Mondlandung gelungen. Neben den Tests der nötigen Flugmanöver ging es bei diesen Missionen darum, ob der Mondboden tragfähig genug ist. Damals kursierten Spekulationen, die Staubschicht auf dem Mond könne viele Meter dick und sehr locker sein, sodass Mondlandefähren darin versinken. 5 der 7 Surveyor-Missionen waren erfolgreich, 2 zerschellten auf der Mondoberfläche. Aktuell mühen sich wieder US-Unternehmen, die Landung auf dem Mond zu beherrschen. In den letzten Jahren gab es 4 Landeversuche, nur einer glückte komplett. 2-mal kippte die Sonde beim Aufsetzen um, 1-mal kam sie gar nicht erst bis zum Mond. Der große Mondkonkurrent der NASA ist China. China schickt scheinbar spielerisch Missionen auf die Vorder- und Rückseite des Mondes und schafft sogar Bodenproben zur Erde. Bei der Frage, aus welchem Land die nächsten Menschen auf den Mond kommen, tippen manche Fachleute daher auf China.

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1: Drei Uhr, die Nachrichten. Das ukrainische Militär hat in seinem Abwehrkampf gegen den russischen Angriffskrieg erneut Ziele des Gegners beschossen. Bei einem Drohnenangriff im russisch kontrollierten Teil der ostukrainischen Region Donetsk sind nach Angaben der dortigen Behörden 3 Menschen getötet worden. Bei den Opfern soll es sich um Mitarbeiter eines Wasserversorgers handeln. Auch in der russischen Grenzregion Bryansk schlugen nach Angaben des dortigen Gouverneurs ukrainische Drohnen ein. Ein Mann sei dabei ums Leben gekommen. Russland hatte in den Tagen zuvor seine Angriffe auf die Ukraine intensiviert. In einer Dringlichkeitssitzung des Sicherheitsrats der Vereinten Nationen warnte UNO-Generalsekretär Guterres am Abend vor einer weiteren Eskalation. Er erklärte, momentan würden täglich mehr getötete Zivilisten verzeichnet als in den Vorjahren. Die USA und der Iran stehen nach Angaben von US-Vizepräsident Vance kurz vor einem Abkommen. Man sei noch nicht am Ziel, aber habe in den Verhandlungen über eine Verlängerung des aktuellen Waffenstillstands viele Fortschritte gemacht, sagte Vance in Washington. Es gebe Unstimmigkeiten, die die iranische Urananreicherung betreffen. Noch habe Präsident Trump einer Einigung nicht zustimmen können. Einen Medienbericht, wonach sich beide Seiten auf ein vorläufiges Rahmenabkommen verständigt haben, wies die iranische Seite zurück. Die Nachrichtenagentur Axios hatte berichtet, dass die Waffenruhe um 60 Tage verlängert werden soll. Zudem seien Verhandlungen über Irans Atomprogramm und ein uneingeschränkter Schiffsverkehr durch die Straße von Hormuz vorgesehen. Nach dem Unglück auf dem Gelände einer Verpackungsfirma im Nordwesten der USA hat die Feuerwehr 6 der 9 zuletzt noch als vermisst geltenden Arbeiter tot geborgen. Die Zahl der bestätigten Todesopfer steigt damit auf 8. Die Einsatzkräfte teilten mit, sie gingen nicht mehr davon aus, noch Überlebende zu finden. Auf dem Industriegelände in Longview im Bundesstaat Washington war am Dienstag ein Tank mit ätzender Weißlauge geborsten. Große Mengen der Chemikalie traten aus. Das Unternehmen stellt Papier und Verpackungen für Flüssigkeiten her. Es beschäftigt rund 1.000 Mitarbeiter. Im Prozess um einen geplanten Anschlag auf ein Konzert der US-Sängerin Taylor Swift in Wien ist ein 21-jähriger Islamist zu 15 Jahren Haft verurteilt worden. Die Geschworenen am Landgericht Wiener Neustadt befanden den Angeklagten, einen Österreicher mit nordmazedonischen Wurzeln, zudem der Bildung einer Terrorzelle schuldig. Außerdem habe er einen weiteren Islamisten unterstützt, der 2024 in Mekka bei einem Messerangriff saudi-arabische Sicherheitskräfte verletzte. Dafür wurde ein Mitangeklagter zu 12 Jahren Haft verurteilt. Der Hauptangeklagte hatte zugegeben, dass er im August 2024 einen Anschlag auf ein Konzert von Taylor Swift in Wien geplant hatte. Dabei wollte er vor dem Ernst-Happel-Stadion möglichst viele Fans der Sängerin töten. Kurz vorher wurde er festgenommen. Die 3 Konzerte in der österreichischen Hauptstadt wurden abgesagt. Angesichts der Hitzewelle fordern Patientenschützer mehr Schutz für Pflegeheime und Krankenhäuser. Der Vorsitzende der Deutschen Stiftung Patientenschutz, Brüsch, sagte der Rheinischen Post, noch immer seien Einrichtungen nicht für den Klimawandel gewappnet. Deshalb litten Hunderttausende Krankenhauspatienten und Pflegeheimbewohner im Sommer erneut unter den extremen Temperaturen. Brüsch forderte Gesundheitsministerin Warken sowie Umwelt- und Klimaschutzminister Schneider müssten noch in diesem Jahr verbindliche Investitionen zusagen. Ähnlich äußerte sich der Sozialverband VdK. Alte Gebäude ohne Klimaanlagen seien eine zusätzliche Belastung für die Gesundheit von Patienten und Bewohnern. Daher sollten Heime und Kliniken für einen effektiven Hitzeschutz aufgerüstet werden, forderte Verbandspräsidentin Bentele. Das Wetter, nachts gering bewölkt oder klar, Tiefstwerte im Westen 15 bis 11, sonst 10 bis 3 Grad. Am Tag verbreitet sonnig, im Nordwesten Wolkenaufzug und ab dem Nachmittag gebietsweise Gewitter mit Starkregen, Hagel und schweren Sturmböen. Unwettergefahr. Temperaturen 24 bis 33 Grad mit den höchsten Werten im Westen und Südwesten. Das waren die Nachrichten.
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2: Im Studio ist Mike Herbstreuth. Schön, dass Sie zuhören.

Am Wochenende wird in Kolumbien gewählt, aber kurz vor der Wahl eskaliert die Gewalt im Land. Es kommt zu Explosionen, Anschlägen und Angriffen auf Sicherheitskräfte. Wir schauen gleich genauer drauf auf die Gründe, eins unserer Themen in dieser Stunde in der Radionacht.

0: Vor 4 Jahren war Gustavo Petro, der erste linke Präsident Kolumbiens, mit einem Versprechen angetreten, mit dem Paz Total, dem kompletten Frieden. Mit dem wollte er dem Land bringen, das seit Jahrzehnten unter bewaffneter Gewalt leidet. Mit allen bewaffneten Gruppen gleichzeitig sollte verhandelt werden, das Land sollte auch sozial gerechter werden. Waren das am Ende nur Wunschträume mit Blick auf die Gewaltwelle, die gerade über das Land hinwegschwappt? Am Sonntag entscheidet Kolumbien über den politischen Kurs nach Petro. Nach einer Amtszeit darf der Präsident nicht nochmal antreten. Was erhoffen sich die Menschen im Land von der Wahl? Unsere Korrespondentin Jenny Barke hat sich vor Ort umgehört.
1: Im Herzen von Bogotá kann man auf einstigen Waffen laufen. Sturmgewehre, Pistolen, Granaten, fast 9000 Waffen, die die ehemaligen revolutionären Streitkräfte Kolumbiens, die FARC, 2016 abgegeben haben, liegen hier, wenige Blocks vom Präsidentenpalast, eingeschmolzen als Bodenplatten. Ein Mahnmal mit gewaltiger Wirkung auf die Besucher, sagt Giovanni, der Touristen hierher begleitet.
2: Es ist eine Sensation sehr fuerte, ne?
3: Die Menschen spüren ein starkes Gefühl. Zu wissen, dass das Waffen waren, die einst für so viel Gewalt gesorgt haben und nun in Kunst verwandelt worden sind. Es ist eine Art Wiedergeburt.
1: Fast 1300 Bodenfliesen, die von Frauen angefertigt wurden, die von Guerilleros, Soldaten oder Paramilitärs sexuell missbraucht worden sind. Mit Hämmern haben sie die Formen bearbeitet, in die das geschmolzene Metall der Waffen gegossen wurde. Ihre ganze Wut, ihr ganzer Schmerz, ihre Heilung hämmerten sie in diese Formen. So entstanden vernarbte Fragmente, die der Galerie ihren Namen geben. Fragmentos. 52 Jahre. So lange, wie der kolumbianische Konflikt bis zur Unterzeichnung des Friedensabkommens 2016 dauerte, sollen sie ausgestellt bleiben.
4: What they go through, it's here in our feet.
5: Während ich mit meinen Füßen darauf stehe, fühle ich mich erleichtert, dass die Gewalt vorbei ist. Und andererseits sehr traurig über das, was die Menschen durchmachen mussten.
4: You feel happy for that it's over,
1: sagt Besucherin Tatjana. 2016 haben zwar viele Guerilleros der FARC ihre Waffen abgegeben und einen Friedensvertrag mit der damaligen Regierung unter Manuel Santos unterschrieben, doch abgeschlossen war der Prozess danach noch lange nicht. Der Konflikt schwelte weiter, neue Dissidentengruppen entstanden. Petro versprach einen umfassenden Frieden, unter anderem mit neuen Verhandlungen und längerfristiger Unterstützung und Begleitung. Das sollte den Ex-FARC-Guerilleros ermöglichen, den Weg in ein ziviles Leben zu finden. Einer von ihnen, der 35-jährige Duvernay López, der im Süden Kolumbiens, im Amazonasgebiet von Putumayo, an der Grenze zu Ecuador, in dem Kollektiv Comocon, lebt und arbeitet.
6: Muchos de nosotros ingresamos a las FARC por
7: Viele von uns sind zufällig in genau diesen gewalttätigen Konflikt geraten. Ich musste als Junge zum Beispiel aus meinem Gebiet fliehen, das von Paramilitärs kontrolliert wurde. Ich sah, wie sie Kinder, Freunde von mir, ermordet haben. Wir suchten Hilfe bei der Polizei, bei der Armee, doch niemand hat uns geholfen.
1: Die FARC half, nahm ihn auf. Für Duvernay war sie eine Familie. Sie unterrichtete ihn, gab ihm Arbeit auf den Coca-Feldern. Ihm ist bewusst, dass die Guerilla für hunderttausende Opfer verantwortlich ist, die sie entführte, erpresste, folterte, missbrauchte und tötete.
6: No porque quiso, sino porque las circunstancias así lo permitieron.
7: Wir traten da ein, nicht weil wir es wollten, sondern weil die Umstände nichts anderes zuließen. Von vielen von uns sind Mutter oder Vater ermordet worden. Wir wollten einfach nur eine Waffe in die Hand nehmen, um uns zu verteidigen.
1: Seitdem seine Einheit 2016 die Waffen niedergelegt hat, arbeitet er mit 25 Ex-Kämpfern in der Kooperative. Wiederaufforstung, Umweltschutz und Selbstversorgung. Das gemeinsame kollektive Leben aus FARC-Zeiten können sie in diesen ländlichen Gemeinschaften fortführen. Sie alle haben auf den Friedensprozess gehofft, doch am Ende sind sie enttäuscht von der Umsetzung durch die Politik.
7: Wir haben sehr auf den Friedensprozess gehofft, aber wir haben zu wenig gewusst, wie der Staat funktioniert. Der Präsident hat keine Macht. Die Macht haben die, die hinter dem Kongress stehen. Die Agrarreform, die Substitution des Coca-Anbaus, all das wird nur widerwillig umgesetzt. Und die Prozesse, an denen wir teilnehmen sollen, werden von anderen Organisationen geleitet.
1: Andere Ex-FARC-Guerilleros haben den Friedensvertrag gar nicht unterschrieben. Sie haben teils neue Gruppierungen gebildet und herrschen in vielen Regionen weiter, wo der Staat nach dem Rückzug der FARC nicht sofort mehr Präsenz zeigte. Vor den Präsidentschaftswahlen ist die Lage in Kolumbien wieder angespannt. Ende April kamen bei einem Bombenanschlag in der Region Cauca im Westen Kolumbiens 21 Menschen ums Leben. Für das Attentat wird eine der FARC-Dissidentengruppen verantwortlich gemacht. Der Terroranschlag wird Wahlkampfthema. Petros passt total. An dem Attentat zeigt sich, wie die drei aussichtsreichsten Kandidatinnen und Kandidaten dazu stehen. Paloma Valencia steht für das Mitte-Rechts-Bündnis. Die linke Politik Petros lehnt sie ab.
8: Kolumbien kann nicht weiter mit einer Regierung fortfahren, die sich zur Komplizin des Drogenterrorismus gemacht hat und deren Politik des totalen Friedens für Kriminelle sehr gut funktioniert hat, für die Kolumbianer jedoch sehr kostspielig war.
1: Den Umfragen zufolge liegt sie auf dem dritten Platz, knapp vor ihr Avelado de la Espriella, Anwalt und politisch Rechter, der sich bewusst als Anti-Establishment-Kandidat inszeniert.
9: Yo, el Tigre, les juro por Dios.
10: Ich, der Tiger, schwöre euch, dass diese blutige Tat nicht ungesühnt bleibt. Das ist kein Einzelfall, das ist ein Plan der Petro-Regierung und ihrer Komplizen.
1: Doch nicht alle sehen die Politik des derzeitigen Präsidenten Gustavo Petro so kritisch, zeigen die Umfragen. Am beliebtesten ist sein Parteifreund des Pacto Histórico, Iván Cepeda. Er liegt in den Umfragen zwar vorn, aber doch einige Prozentpunkte von einer absoluten Mehrheit entfernt, um am Sonntag bei einer ersten Wahlrunde zu gewinnen. Cepeda ist Menschenrechtsanwalt und setzt sich seit Jahrzehnten für die Opfer des Konflikts ein. Dementsprechend will er Petros Friedenspolitik fortführen.
11: El objeto de estas acciones.
12: Das Attentat in Cauca sollte so viel Angst und Instabilität wie möglich schüren und das Gefühl geben, dass man zur mehrfach gescheiterten Strategie zurückkehren sollte, nämlich der starken Militarisierung der Gebiete.
1: Doch die Umfragewerte für die Politik der harten Hand von Avelado de la Espriella oder Paloma Valencia sind nach dem Attentat nicht gestiegen. Ein Zeichen dafür, dass der bewaffnete Konflikt für die Bevölkerung inzwischen nur noch eine untergeordnete Bedeutung spielt, analysiert Daniela Gomez-Rivas, Expertin für öffentliche Sicherheit.
13: La guerra hoy es marginal en Colombia. Das ist la capacidad de la guerra.
14: Das Ausmaß der Gewalt ist heute im Vergleich zu dem, was wir früher erlebt haben, sehr gering. Es gibt einen Rückgang der Morde um 95% und von Massakern um 90%.
13: La incidencia que tiene ese tipo de violencia.
1: Elizabeth Dickinson von der Crisis Group sieht es differenzierter. Das Thema Sicherheit beschäftige die Menschen da, wo der Staat am wenigsten präsent sei, wie in der Region Cauca.
15: Insbesondere in diesen entlegenen Gebieten ist die Bevölkerung Druck und Nötigungen am stärksten ausgesetzt. Die hatten eigentlich nie eine Perspektive. Es ist doch sehr besorgniserregend, dass wir nicht garantieren können, dass es für die Menschen dort sicher ist, zur Wahl zu gehen.
1: Insgesamt erlebt Kolumbien in den vergangenen Jahren wieder eine deutliche Zunahme an Gewalt, auch wenn sie nicht mehr das Ausmaß der 1990er Jahre erreicht. Die Mordzahlen stiegen in den letzten Jahren kontinuierlich leicht an. Immer wieder machen Attentate auf politische Vertreter Schlagzeilen. Vergangenen Sommer starb der Präsidentschaftskandidat Miguel Uribe Turbay, nachdem er bei einem Wahlkampfauftritt niedergeschossen wurde. Kurz vor der Wahl wurde im Mai der Koordinator der Wahlkampfkampagne von Avelado de la Espriella ermordet und eine Autokolonne eines Senators von Pedros Regierungspartei wurde beschossen.
14: Natürlich haben wir immer noch gravierende Sicherheitsprobleme, aber die Menschen sind heute im Gegensatz zu früheren Jahrzehnten auch mit anderen Themen beschäftigt. Sie sorgen sich um den Mindestlohn, die Gesundheit, die Bildung. Petros Gegner wollen Kapital aus der Sicherheitslage schlagen. Aber das ist für viele nicht mehr interessant.
1: Sagt Daniela Gomez-Rivas, die unter Petro Vizeministerin für Verteidigung war. Ende 2024 ist sie jedoch zurückgetreten. Sie stand hinter seiner Politik des Friedens, war aber mit der Umsetzung unzufrieden. Vielerorts sei die Armee einmarschiert, um Präsenz zu zeigen und bewaffnete Gruppen in Schach zu halten. aber es habe keine neue Perspektiven für die Bevölkerung gegeben.
14: Ich kann mit Waffen kommen, aber damit legitimiere ich mich nicht an einem Ort, an dem die Bevölkerung hungert, es keine Straßen gibt, die Lehrer fehlen. Welche Legitimität habe ich dann als Staat?
1: Nun hofft sie auf eine umfassende Sozialpolitik unter Cepeda, der von den Erfahrungen der ersten linken Regierung profitieren könnte. Damit gehört sie zu seiner typischen Wählerklientel. Neben sozialen Bewegungen und Opfern des Konflikts fühlt sich von ihm vor allem die urbane, progressive Mittelschicht angezogen. Wahlkampf in Bogotá. Am Internationalen Tag der Arbeit drängen sich auf dem zentralen Platz der Hauptstadt, Plaza Bolívar, Menschenmassen. Verkäufer von Arepas, gebackenen Maismehltaschen, neben picknickenden Familien und vielen jungen Menschen. Den Feiertag nutzt der linke Präsidentschaftskandidat für einen Wahlkampfauftritt hier, direkt vor dem Kongress. Die 34-jährige Andrea wird Cepeda wählen.
5: Unser langjähriger Konflikt lässt sich nicht in einer einzigen Amtszeit lösen. Ich denke, wir müssen mit dem Wandel fortfahren, den wir begonnen haben. Ich habe das Gefühl, dass Petro viele Erwartungen erfüllt hat. Das spürt man zum Beispiel bei den gestiegenen Löhnen und bei der Bildung. Es gibt jetzt Stipendien für die Ausbildung.
1: Doch viele andere seiner wichtigsten Wahlversprechen konnte Petro bis jetzt nicht umsetzen. Reformen im Renten-, Arbeits- und Gesundheitswesen sind gescheitert. Zu oft wurde er vom Parlament blockiert, erklärt der Politikwissenschaftler Mario Urueña Sánchez.
16: Gustavo Petro ist es nicht gelungen, seine Ziele zu erreichen, nicht nur, weil er unfähig ist oder keine Kompromisse eingehen wollte, sondern auch, weil das Establishment, das so viele Privilegien verloren hat, sich nun äußerst reaktionär verhält.
1: Die Unzufriedenheit ist weiter gestiegen. Die Jugend, die von Petros sozialer Politik profitieren sollte, verlässt in Rekordzahlen das Land. Laut dem kolumbianischen Zentrum für Konfliktanalyse CERAC sind 2022 und 2023 insgesamt mehr als 1 Million Kolumbianer im erwerbsfähigen Alter abgewandert. Traumziele sind die USA und Europa. Sie suchen im Ausland bessere Lebens- und Arbeitsbedingungen. Auch die Gastronomin Joana Alvarez denkt darüber nach, Kolumbien zu verlassen. Sie betreibt an der Karibikküste im Touristenort Riohacha ein kleines Café. Ihre Küche ist inspiriert von den traditionellen Zutaten der indigenen Wayuu, die im Norden des Landes leben.
17: Seit 22 Jahren lebe ich hier in der Region Guajira. Mich fasziniert die Kultur der hier lebenden indigenen Wayuu. Ich habe viel von ihrer Küche, ihren traditionellen und ursprünglichen Zutaten gelernt.
1: Der Tourismus an Kolumbiens Küste boomt. Laut Tourismusministerium hat sich die Zahl von 2022 bis 2025 verdoppelt. Dennoch wird es für Joana immer schwerer in der Region. Die größte Sorge aller, die hier herrschenden Paramilitärs. An der Küste verlaufen viele Narkorouten. Die Region ist reich an Ressourcen. Und das durch Touristen hereinfließende Geld ist eine sprudelnde Quelle. Die Beschäftigten in der Tourismusbranche werden von den Paramilitärs bedroht, so wie Joana. Sie liest eine SMS vor.
17: Wir befinden uns im Krieg mit dem Staat und wir bitten Sie um Ihre Unterstützung. Wenn Sie nicht kooperieren, dann müssen wir Ihr Geschäft schließen.
1: Schutzgeld, Erpressung durch die Paramilitärs. Egal ob Gastronomen, Hoteliers, Tourguides oder Taxiunternehmen, sogar kleine Essensstände. Alle müssen zahlen, bestätigen einige der ARD im persönlichen Gespräch. Öffentlich will keiner darüber sprechen. Zu groß ist die Angst vor der Gewalt durch die Paramilitärs. Joana und ein kleines Netzwerk von Gastronomen in Riohacha haben die Forderungen bisher ignoriert.
17: Aber ich habe Angst und bin mental müde. Ich habe eine 15-jährige Tochter, die gerade ihren Schulabschluss macht.
1: Wählen wird sie nicht. Sie hält alle politischen Versprechen für Lügen. Das Misstrauen gegen die lokale und nationale Regierung ist in La Guajira groß. Auch bei den indigenen Wayuu, die die karge Region im Nordosten Kolumbiens und Westen Venezuelas bewohnen. Seit Jahrhunderten leben ihre Gemeinschaften zwischen Karibik, Wüste und Buschland. Hier wehen einige der stärksten Winde Kolumbiens. Sie sind für die Wayuu Ahnenwesen, die es zu respektieren gilt, erklärt der 29-jährige Joao Jiménez, Anführer einer Jugendgruppe seiner Wayuu-Gemeinschaft im bei Wind- und Kitesurfern beliebten Küstenort Cabo de la Vela.
3: Für das Volk Wayuu ein sehr wichtiger Ort. Hier ruhen die Seelen unseres Volkes. Wir sind alle aus dieser Erde hervorgegangen.
1: Und genau hier, zwischen roter Erde und indigoblauem Meer, drehen sich seit 4 Jahren erste Windkraftanlagen. Dutzende weitere Windparks sind in Planung. La Guajira ist zum Symbol geworden für Kolumbiens Energiewende. Doch für ihre großen Pläne müssen die Windkraftunternehmen mit den Wayuu verhandeln, sagt eine der indigenen Führerinnen, Marlene Rosado.
18: Luego de eso, que estamos nosotros como comunidad.
15: Wir können nicht einfach erlauben, überall Windräder aufzustellen. Darum haben wir auch eigene Gutachten erstellen lassen, die den Wert unseres Territoriums, unserer Spiritualität in Betracht ziehen. Auf dieser Grundlage haben wir festgestellt, dass wir den Dialog mit den Unternehmen eingehen können.
1: Hier, zwischen Karibikküste und Venezuela, in einer der ärmsten Regionen Kolumbiens, soll gemeinsam verhandelt werden, um alte Fehler, die des fossilen Zeitalters, nicht zu wiederholen. Wenige Kilometer südlich von Rosados Gemeinde frisst sich diese fossile Vergangenheit durch die karge Landschaft. El Cerrejón, die größte Kohlemine Lateinamerikas. Kolumbien leidet unter den Folgen des Steinkohleabbaus, ganz direkt Umwelt und Menschen in La Guajira, sagt Wayuu-Jugendgruppenführer Joao Jiménez.
19: El Cerrejón de alguna u otra forma ayuda a muchas comunidades.
3: Die Cerrejón hilft vielen in den Gemeinschaften. Viele finden dort Arbeit, aber durch die Kohlemine sind auch viele krank geworden, haben Atemwegsprobleme. Außerdem wurde die Umwelt zerstört. Zu meiner Schulzeit war meine Kleidung immer schwarz.
19: A 5 minutos de la entrada y eso todos los días era mucho carboncillo, muchas cosas.
1: Gleichzeitig profitiert Kolumbien aber auch stark von dem Kohleabbau, gehört zu den wichtigsten Exporteuren weltweit. Ein wichtiger Importeur, Deutschland, das selbst den Kohleausstieg beschlossen hat. Den hat auch Gustavo Petro in seiner Präsidentschaft vorangetrieben. Ende April hat er in der Karibikstadt Santa Marta alle Staaten zu einer Klimakonferenz eingeladen, die bereit sind, den Ausstieg aus fossilen Energien konkret zu planen. International wurde Petro für seine progressive Klimapolitik sehr gelobt. Nicht die einzige Wendung in der Außenpolitik, die Petro Aufmerksamkeit gebracht hat, analysiert Politikwissenschaftler Mario Ureña Sánchez.
20: Entonces, para mal o para bien, la política que se dio Petro sí ha sido disruptiva.
21: Ob zum Guten oder Schlechten, insgesamt war Petros Politik disruptiv. Er hat etwas getan, was kein Präsident vor ihm gewagt hat, nämlich sich nicht so sehr auf die USA verlassen und sich anderen Staaten, zum Beispiel in Afrika oder China, anzunähern.
1: Petro, als erster linksgerichteter Präsident Kolumbiens, hat versucht, sich stärker als unabhängige Regionalmacht zu positionieren, auch und vor allem von den USA. Trump und Petro, monatelang gaben sie sich polemischen Wortgefechten hin und verschärften damit den Konflikt zwischen den USA und Kolumbien. Trump bezeichnete Petro als illegalen Drogendealer. Nachdem das US-Militär angebliche kolumbianische Drogenboote abgeschossen hatte, warnte Petro die USA, andere Länder als Teil ihres Imperiums zu behandeln und bescheinigte Trump ein seniles Hirn. Schließlich entzogen die USA Kolumbien die Zertifizierung als Partner im Drogenkampf. Das ist seit 1997 nicht mehr passiert. Im Januar schließlich, nachdem das US-Militär den venezolanischen Machthaber Nicolás Maduro festnahm, drohte Trump auch Kolumbien mit einem Militäreinsatz. Petro hat daraufhin Mitte Januar zu landesweiten Protesten für Kolumbiens Souveränität aufgerufen. Viele Demonstranten zeigten sich empört von einer möglichen US-Intervention in Kolumbien, so auch Yalina an der Grenzstadt zu Venezuela, Cúcuta.
5: Wir waren ein Volk mit kämpferischen und widerständigen Ureinwohnern. Wir werden nicht zu Kolonialismus, Eroberung und Völkermord zurückkehren. Von nun an müssen wir uns verteidigen. Lateinamerika ist frei, souverän.
1: Doch dann der erstaunliche Wandel in der Beziehung von Petro und Trump. Genau bei diesen landesweiten Demonstrationen verkündet Petro auf einer Bühne in Kolumbiens Hauptstadt Bogota, dass er soeben mit dem US-Präsidenten telefoniert habe.
7: Um es kurz zu machen, ich sagte ihm, und eine Bitte, stellen Sie die direkte Kommunikation zwischen den Außenministerien und den Präsidenten wieder her. Ohne Dialog gibt es Krieg.
1: Trump lobte danach auf seiner Plattform Truth Social das konstruktive Gespräch. Er habe mit Petro die Meinungsverschiedenheiten geklärt. Danach besuchte Petro Trump im Weißen Haus und sie verkündeten, gemeinsam gegen den Drogenhandel vorgehen zu wollen. Ein selbst für Experten überraschender diplomatischer Wandel. Zuvor sei man davon ausgegangen, dass sich Trump massiv in den Wahlkampf einmische, sagt Politikwissenschaftler Jesus Renzullo, der am Berliner GIGA-Institut forscht.
0: Tatsächlich sind einige seiner Maßnahmen gegenüber Kolumbien, wie Petro als Drogenhändler zu bezeichnen, die Boote im Pazifik zu sprengen, zu sagen, dass Kolumbien ein Desaster ist, dazu gedacht, die ihm wohlgesonnenen rechten Kräfte in Kolumbien zu unterstützen.
1: Offensichtliche Wahlbeeinflussung Trumps, wie man sie vor der Wahl in Honduras beobachten konnte, sei bisher jedoch ausgeblieben, sagt die Expertin für öffentliche Sicherheit Daniela Gomez-Rivas.
14: Bisher konnten wir keine feststellen. Wenn es Manipulationen gegeben haben sollte, spiegeln sie sich bisher nicht in den Wahlumfragen wider.
1: Für Politikwissenschaftler Mario Urueña Sánchez ist aber klar, sollten Kandidaten gewinnen, die den Uribismus, also die Linie der harten Hand verfolgen, würde das für die USA von Vorteil sein.
21: Denn jeder Kandidat, der den Uribismus vertritt, wie Abelardo de la Espriella oder Paloma Valencia, wird ganz klar die Anweisungen aus Washington bedingungslos und unreflektiert befolgen.
1: Zurück in der energiereichen Region der Windkraft und Steinkohle, in La Guajira. In der Region zwischen Kohle und erneuerbaren Energien, im Tourismusmekka und Paramilitärgebiet, wollen viele Menschen Präsidentschaftskandidaten Abelardo de la Espriella wählen. Den Tiger, wie er sich selbst inszeniert. Auch Aroldo.
2: Ich werde den Tiger wählen. Ich mag sein Programm und ich mag, wie er denkt. Mit Petro geht das Land zugrunde. Den habe ich vor 4 Jahren gewählt. Aber dass er mit Drogenhändlern und Verbrechern verhandeln will, halte ich für keine gute Idee.
1: Für Abelardo de la Espriella ist El Salvadors Präsident Nayib Bukele großes Vorbild, der coole Diktator. Wie er gibt sich Espriella dominant und angriffslustig. Er prahlt bei Auftritten und in Interviews mit der Größe seiner Genitalien. Es brauche ordentlich Eier, um Ordnung zu schaffen. Er will Gegenpol sein zur Linken in Kolumbien und verachtet Petros Politik. Espriella könnte Chancen haben, sollte er nach der Wahl am Sonntag in die Stichwahl kommen. Sollte er es nicht schaffen, so war seine Kandidatur für die Rechtskonservativen in Kolumbien dennoch ein Erfolg. Mit El Tigre hat sich der Diskurs verschoben, sodass Paloma Valencia als gemäßigtere Alternative wirkt. Sie ist die Mitte-Rechts-Präsidentschaftskandidatin, die damit wirbt, die Politik des früheren Präsidenten Alvaro Uribe fortzuführen. Damit lehnt sie auch den Friedensdialog Petros mit Kartellen und Guerillas ab. Im Gegensatz zu de la Espriella kann sie auf großen Rückhalt aus der in Kolumbien politisch mächtigen Elite zählen. Zudem fährt sie einen wirtschaftsliberalen Kurs, will weitere fossile Rohstoffe fördern und wirbt für niedrigere Steuern. Bei Unternehmern kommt sie damit gut an. Und bei Vicente Castro, ein ehemaliger Reservist, der in den 1980er Jahren gegen die Guerilla-Gruppen kämpfte und auf den Straßen Bogotas klar seine Meinung vertritt.
3: Sie führt das Erbe Uribes fort. Sicherheit gab es nur zu seiner Zeit. Als er im Amt war, konnten die Menschen durchs Land reisen. Das war vorher nicht möglich. Es gab unter Uribe auch mehr Arbeit, mehr Wirtschaft.
1: Kolumbien vor der Wahl. Es zeigt ein gespaltenes Bild. Anhänger Petros und Cepedas loben den Rückgang der Gewalt. Andere sorgen sich vor den erneuten Eskalationen. Statistiken und Umfragen kommen zu sehr unterschiedlichen Ergebnissen. Die Zahlen werden politisch unterschiedlich gedeutet und genutzt. Also wie soll es weitergehen in Kolumbien? Welche politische Strategie würde helfen? Elizabeth Dickinson von der Crisis Group glaubt nicht daran, dass ein Einzelrezept funktioniert. wie es alle drei aussichtsreichen Kandidaten versprechen.
15: Das Rezept ist eigentlich, beides anzubieten. Militärisch präzise Mittel und die Option auf Verhandlungen, wann immer sie angemessen sind und die Bedingungen es zulassen. Es verlangt aber große Anstrengungen vom Staat, die Ursachen anzugehen, die den Kreislauf der Gewalt erhalten.
1: Als ein Beispiel nennt sie den enormen Anstieg von rekrutierten Jugendlichen für das organisierte Verbrechen.
15: Das hat zum großen Teil mit dem Mangel an Chancen und grundlegenden Lebensgrundlagen dieser Minderjährigen zu tun. Sie haben keinen Zugang zu Bildung. Das sind die Versäumnisse, mit denen die Gruppen die Schwächsten ausnutzen können.
1: Egal, wer gewinne, so Dickinson. Es sei illusorisch zu glauben, dass der jahrzehntelange traumatisierende Konflikt innerhalb der nächsten Amtszeit zu lösen sei. Eine große Herausforderung für die Nachfolge von Pedro. Experten gehen davon aus, dass am Sonntag kein Kandidat oder keine Kandidatin die absolute Mehrheit erhält. Dann kommt es im Juni zur Stichwahl.
4: Ein Beitrag war das von Jenny Barke über Kolumbien kurz vor der Wahl.

0: Dass unser offizielles Alter nur wenig darüber verrät, wie alt wir uns fühlen, das wissen wir alle. Es gibt 80-Jährige, die Marathons laufen und 50-Jährige, die nach 3 Schritten außer Puste sind. Seit einiger Zeit interessieren sich Gesundheitsforschende deshalb vor allem für das biologische Alter, das den tatsächlichen Zustand des Körpers beschreibt. Bestimmen lässt sich das mit molekularen Uhren, die registrieren, welche Gene in unseren Zellen aktiv sind. Im Fachmagazin Nature stellen jetzt Forschende neue Varianten davon vor, um das biologische Alter einzelner Gewebe und Organe zu bestimmen. Details dazu jetzt von Christine Westerhaus in unserem Wissenschaftsmagazin Forschung aktuell, das Sie die nächsten gut 20 Minuten hören hier in der Radionacht, moderiert von meinem Kollegen Ralf Krauter.
1: Biologische Uhren sind inzwischen ein wichtiges Werkzeug in der Altersforschung. Sie messen Veränderungen im Erbgut und berechnen daraus das biologische Alter eines Menschen. Bisher konnten solche Altersuhren vor allem eine Frage beantworten: Wie stark unterscheidet sich das biologische Alter eines Menschen von der Zahl der Geburtstage, die er bereits gefeiert hat? Die neue Methode, die Vadim Gladyschew von der Harvard University und sein Team entwickelt haben, geht jetzt noch einen Schritt weiter. Sie misst auch den Gesundheitszustand einzelner Gewebe und errechnet daraus das Sterblichkeitsrisiko.
2: Mit unserer Methode können wir die Aktivität der Gene messen und erfahren so mehr darüber, wie sich biologische Prozesse im Körper verändern. Wir haben zum Beispiel verglichen, welche Gene in krankhaft verändertem Gewebe aktiv sind, und haben diese Muster mit gesunden Zellen verglichen. Und dabei haben wir gesehen, dass die kranken Zellen biologisch schneller gealtert waren. Diese neue Methode liefert uns also wertvolle Einblicke in biologische Alterungsprozesse, die durch Krankheiten verursacht werden.
1: Um ihre Altersuhr zu eichen, haben die Forschenden 11.000 Genaktivitätsmuster untersucht, in 25 verschiedenen Gewebetypen von Mäusen, Ratten, Affen und Menschen. Dabei haben sie verglichen, welche Gene in jungen, alten, gesunden oder kranken Zellen aktiv sind. Auf diesem Weg identifizierten die Forschenden Genaktivitätsmuster, die charakteristisch sind für bestimmte Krankheitszustände wie chronische Entzündungen oder Stoffwechselstörungen. Und diese Muster könnten langfristig dabei helfen, Erkrankungen einzelner Gewebe und Organe frühzeitig zu erkennen, sagt Björn Schumacher. Er ist Sprecher des Kölner Exzellenzclusters für Alterung und altersbedingte Krankheiten an der Universität Köln und war nicht an der Entwicklung der neuen Altersuhren beteiligt.
3: Das ist sehr interessant als diagnostisches Tool, das heißt, um zu sehen, ob es bestimmte Krankheitsrisiken gibt, denn Altern ist ja verbunden mit Krankheitsrisiken und der ganze Witz der Sache, der ist natürlich, das frühzeitig zu erkennen. Und das machen eben diese Alternsuhren und hier kann man eben diese Alternsuhr direkt verbinden mit Genen, die diese Alternsuhr ticken lassen.
1: Mit der neuen molekularen Uhr lässt sich aber nicht nur das biologische Alter und das Krankheitsrisiko messen. Vadim Gladyschew und sein Team haben auch beobachtet, dass sich die Aktivität der Gene je nach Lebenswandel und Umwelteinflüssen auf charakteristische Weise verändert, zum Beispiel abhängig von der Ernährung oder dem Einfluss von Medikamenten. Und lebensverlängernde Therapien mit Anti-Aging-Substanzen wie Rapamycin ließen die Lebensuhr von Mäusen messbar langsamer ticken.
2: Das ist eine sehr spannende Beobachtung, denn bis heute kennen wir keine einzige Maßnahme, die das Altern beim Menschen aufhält. Für Modellorganismen gibt es aber schon ein paar wirksame Anti-Aging-Methoden, die eigentlich in allen untersuchten Arten funktionieren. Einige davon werden derzeit auch an Menschen getestet. Vermutlich werden wir also Wege finden, unser Leben zu verlängern. Am Anfang wahrscheinlich mit einem relativ kleinen Effekt. Vielleicht leben wir dann 1 oder 2 Jahre länger. Aber ich bin sicher, dass wir lebensverlängernde Medikamente finden werden.
1: Umgekehrt könne man mit der neuen Methode aber auch herausfinden, welche Lebensgewohnheiten unsere Lebensuhr schneller ticken lassen, sagt Björn Schumacher. Und damit könnten wir unser Leben auf ganz natürliche Weise verlängern.
3: Und was da ganz wichtig ist und was hier auch getestet wird in diesem Artikel, sind dann Interventionen. Interventionen, die den Alterungsprozess verlangsamen können oder Interventionen, die Alterung beschleunigen und damit Risiken bergen für altersassoziierte Krankheiten. Das zu erkennen, also nicht nur diagnostisch zu sein, sondern auch prognostisch, also Dinge zu erkennen, die in der Zukunft den Gesundheits- oder Krankheitsverlauf steuern, das kann eben so eine Altersuhr.
4: Neue biologische Alternsuhren versprechen spannende Anwendung in der Gesundheitsvorsorge. Ein Beitrag von Christine Westerhaus war das. Zufallszahlen, das sind, wie der Name schon sagt, zufällig erzeugte Zahlen. Ein Würfel zum Beispiel, der liefert Zufallszahlen zwischen 1 und 6. Und die Verschlüsselung von Daten im Internet, die basiert auf sehr langen Folgen solcher Zufallszahlen. Erzeugt werden diese Schlüssel nicht per Würfel, sondern von Zufallszahlengeneratoren in den Chips unserer Smartphones und Laptops. Und weil die leider nicht immer perfekt funktionieren, finden sich in den Zahlen mitunter eben doch Muster, die Cyberkriminelle nutzen können, um Verschlüsselung zu knacken. Abhilfe schaffen könnte jetzt ein neuartiger Zufallszahlengenerator, der perfekt zufällige Zahlenfolgen ausspuckt. Entwickelt haben ihn Forscher um den Quantenphysiker Professor Andreas Wallraff von der ETH Zürich.
5: Also gewöhnliche Zufallszahlengeneratoren, die man auf seinem eigenen Computer zum Beispiel benutzt, die nutzen typischerweise eine anfängliche Sequenz von Zufallszahlen und benutzen dann einen Algorithmus, der sehr schnell und effizient weitere Zufallszahlen erzeugen kann. Ja? Und diese Algorithmen sind gut verstanden und die hat man auch optimiert, damit sie möglichst zufällig sind. Aber die Zufälligkeit ist halt trotzdem nicht perfekt. Wenn man das zum Beispiel vergleicht mit einem Würfel, der Würfel ist immer ein bisschen asymmetrisch und deswegen landet immer eine Zahl mit einer leicht höherer Wahrscheinlichkeit oben. Und selbst bei den besten konventionellen Zufallszahlengeneratoren passiert das. Und deswegen ist es immer noch nützlich, noch bessere Zufallszahlen zu erzeugen.
4: Jetzt weiß ich, dass Physiker da ja schon länger auch dran arbeiten, unter anderem auch mit Tricks der Quantenwelt, versucht man sich quasi der perfekten Zufallszahl anzunähern. Und Sie haben das, was man da bisher schon gemacht hat, jetzt einen entscheidenden Schritt noch weiter gedreht. Wie muss ich mir Ihr aktuelles Experiment vorstellen?
5: Da benutzen wir verschränkte Quantenbits. In unserem Fall sind das supraleitende Qubits. Diese supraleitenden Qubits, die sind 30 Meter voneinander entfernt und die können wir in einen sogenannten verschränkten Zustand bringen.
4: Quantenbits vielleicht ganz kurz, das sind also Informationsträger von Quanteninformationen, das Pendant zu den klassischen Bits, aber auf die Quantenwelt übertragen.
5: Genau, in einem Quantenbit, da kann man zusätzlich zu den Zuständen 0 und 1, die man in einem klassischen Bit speichern kann, auch beliebige Superpositionszustände von 0 und 1 verwenden. Und die Fähigkeiten von Quantencomputern, die basieren zum einen auf dieser Fähigkeit, Superpositionszustände benutzen zu können und zum anderen auf der Fähigkeit, diese verschränkten Zustände zu erzeugen und auch mit denen rechnen zu können. Ja, und in unserem Experiment benutzen wir diese verschränkten Zustände, um auf eine spezielle Art und Weise Zufall zu erzeugen.
4: Also Sie haben zwei, nennen wir es mal, künstliche Atome, also zwei Zustandssysteme, die 0 und 1 repräsentieren können, die verschränkt sind, also auf eine besondere Weise, ja, wie so siamesische Zwillinge quantentelepathisch verknüpft. Und wie genau kann man damit jetzt Zufall erzeugen?
5: Nachdem man die Verschränkung erzeugt hat, indem man ein einzelnes Photon von einem der Quantenbits zum anderen Quantenbit geschickt hat, führt man Messungen an diesen beiden Quantenbits durch und man versucht, ihren Zustand zu bestimmen auf eine spezifische Art und Weise. Und das Besondere an unserem Experiment ist, dass man jetzt separat die Zustände der beiden Quantenbits an dem einen Ort und an dem 30 Meter weit entfernten anderen Ort bestimmt. Und das tut man gleichzeitig. Und wenn man das gleichzeitig tut, dann kann man ausschließen, dass es irgendwelche anderen Phänomene gibt, die irgendwie die Messungen gegenseitig beeinflussen können. Weil alle Einflüsse, die physikalische Systeme aufeinander haben könnten, die pflanzen sich typischerweise

0: Daten verschlüsseln mag, zum Beispiel mit der Datenübertragung zwischen zwei Banken, die Geldsummen überweisen, oder wenn ich Nachrichten verschicken mag, von denen ich möglichst sicher sein mag, dass sie so gut wie möglich verschlüsselt sind. Da ist es ganz wichtig, die bestmöglichen Zufallszahlen zu haben. Und in der Tat hat es schon Fälle gegeben, dass wenn zu viele ähnliche Zufallszahlenreihen zur Verschlüsselung verwendet werden, dass man dann trotzdem Nachrichten entschlüsseln kann. Und von daher ist es extrem wichtig, in der Kryptographie diese Zufallszahlen nutzen zu können. Und es gibt auch eine Reihe Anwendungen in der Wissenschaft, wo Zufallszahlen eine große Rolle spielen. Zum Beispiel bei Simulationen, die Zufallszahlen verwenden, um die Simulationen besser durchführen zu können.
1: Jetzt klang schon an, der Aufbau ist noch ein bisschen sperrig. Also zwei supraleitende Quantenbits auf Chips, 30 Meter voneinander entfernt. Im Handy würden wir sowas nie haben. Wo sehen Sie denn künftige Anwendungsszenarien?
0: Ja, in der Tat wird das nicht im Handy eingebaut werden, aber man könnte sich vorstellen, dass man diese Zufallszahlen zur Verfügung stellt für Anwendungen, zum Beispiel für die Kryptographie. Und auch jetzt gibt es schon Organisationen wie zum Beispiel das National Institute of Standards in den USA, wo Zufallszahlen verteilt an die Nutzer. Und das NIST in den USA hat sich zum Beispiel auch darüber Gedanken gemacht, wie man denn möglichst sicher diese Zufallszahlen verteilt. Und was wir jetzt erreicht haben, ist halt noch bessere Zufallszahlen erzeugen zu können. Und was man sich vorstellen könnte, ist, dass es jetzt verschiedene Stellen gibt, an denen man solche Zufallszahlen zur Nutzung erzeugt. Und mein Theoriekollege von der ETH Zürich, der Renato Renner, überlegt auch an Methoden, wo man vielleicht mehrere solche Zufallszahlengeneratoren nutzen könnte, die man an verschiedenen Orten aufstellt und dass dann man gemeinsam diese Zufallszahlen nutzen könnte und sicherstellen kann dabei, dass niemand anders Kenntnis von diesen Zufallszahlen hat.
1: Ein Quantenexperiment liefert perfekte Zufallszahlen für Kryptographie und die Wissenschaft. Professor Andreas Wallraff war das von der ETH Zürich. Dass künstliche Intelligenz dabei helfen kann, mathematische Probleme zu lösen, das weiß heute jedes Kind. Denn die meisten Prüfungsaufgaben an Schulen und Unis erledigen KI-Modelle inzwischen mit links. Und selbst bei Mathe-Olympiaden mit richtig kniffligen Rätseln stechen sie die menschliche Konkurrenz immer öfter aus. Die Frage, ob KI-Systeme wirklich neue und kreative Lösungen für Mathe-Probleme finden können, die ließ sich bislang aber noch nicht so eindeutig beantworten. Seit vergangener Woche aber schon, denn da gab OpenAI einen Durchbruch bekannt, also die Firma hinter dem Chatbot ChatGPT. Das neueste Sprachmodell von OpenAI hat nämlich ein Rätsel gelöst, an dem sich Mathematiker seit 80 Jahren die Zähne ausgebissen haben. Es geht um eins der legendären Erdösch-Probleme und Christoph Drösser, der selbst mal Mathe studiert hat, weiß mehr.
2: Paul Erdős, der 1996 gestorbene ungarische Mathematiker, war der wohl am besten vernetzte Forscher seiner Zunft. Er lebte als Nomade, reiste von Konferenz zu Konferenz, von Institut zu Institut und arbeitete mit vielen Kolleginnen und Kollegen zusammen. Dabei warf er der Fachwelt auch immer wieder knifflige Rätsel vor die Füße. Insgesamt gibt es über 1200 solcher Erdős-Probleme.
3: Erdős liebte diese Rätsel. Für einige davon setzte er sogar Geldpreise aus. Das war eine gute Möglichkeit für Nachwuchstalente, schon früh durch die Lösung eines kleinen Erdős-Problems auf sich aufmerksam zu machen. Es gibt einen Kern von vielleicht 50 Problemen, bei denen Erdős wirklich eine gute Frage gestellt hat. Aber dann gibt es viele, die er als Marshmallows bezeichnet hat. Sie bieten ein kurzes Vergnügen und nichts weiter. Über die hat er nicht lange nachgedacht und sie einfach so in den Raum geworfen.
2: So beschreibt Terence Tao von der University of California in Los Angeles, der wohl prominenteste lebende Mathematiker, die Erdős-Probleme. In den vergangenen Monaten haben Forschende viele davon in KI-Systeme gefüttert und einige konnte die künstliche Intelligenz tatsächlich lösen, aber das waren vor allem die erwähnten Marshmallows. Das neue Resultat, das die amerikanische KI-Schmiede OpenAI nun verkündet hat, ist von anderem Kaliber. Es geht um das sogenannte Einheitsdistanzproblem, das Paul Erdős 1946 formuliert hat und das relativ leicht zu erklären ist. Wie kann man eine Zahl von n Punkten so in der Ebene anordnen, dass möglichst viele Paare davon den Abstand 1 haben? Beispiel n gleich 9. Reiht man die Punkte in einer Linie auf, gibt es maximal 8 solcher Paare.

0: macht man ein Gitter von 3x3 Punkten, dann sind es schon 12. Und Erdős vermutete, dass dieses Gitter auch für beliebig große n im Prinzip die optimale Lösung ist. Menschliche Mathematiker versuchten in der Vergangenheit immer wieder, diese Erdős-Vermutung zu beweisen. Ohne Erfolg. Das KI-Modell von OpenAI ging das Problem nun umgekehrt an und suchte nach einem Gegenbeispiel und fand ein schönes Schema, das tatsächlich mehr von diesen Einheitsdistanzen aufweist. OpenAI bat namhafte Mathematiker, den Beweis zu überprüfen, und die bestätigten, dass es sich wirklich um eine kreative, neue Lösung handelt, auf die zuvor keiner gekommen war. Solche Überprüfungen sind nötig, denn die KI wirkt zwar sehr selbstbewusst, redet aber oft Unsinn oder schmückt sich mit fremden Federn.
1: Manchmal hat die KI behauptet, den Beweis selbst erbracht zu haben, aber wir stellten dann bei genauem Hinsehen fest, dass das doch sehr ähnlich schon in einer Veröffentlichung stand.
0: Um den Menschen diese Überprüfung zu ersparen, die bei komplexen Beweisen sehr langwierig sein kann, wird es in Zukunft eher so laufen. Sowohl das Ausgangsproblem als auch der KI-Beweis werden streng formalisiert, in reinen Computercode umgewandelt und dann kann ein sogenannter Beweischecker eindeutig klären, ob die KI sich geirrt hat oder nicht. Große Teile der Mathematik sind bereits auf diese Weise formalisiert worden. Der Mathematiker Terence Tao arbeitet inzwischen routinemäßig mit KI-Systemen zusammen. Angst, dass uns die Modelle bald intellektuell über den Kopf wachsen, hat er nicht. Er sagt, Beweise sind nicht alles in der Mathematik.
1: Diese Probleme zu lösen, ist eigentlich nur nominell unser Ziel. Nimmt man an einem Sportwettbewerb teil, nur um den Pokal zu gewinnen? Wenn eine KI einen Beweis ausspuckt, ihn aber nicht erklärt, dann lernt niemand etwas. Sie lösen Probleme auf ganz andere Weise als wir. Manchmal sind Menschen besser, manchmal sind KI-Systeme besser.
0: Was bemerkenswert ist an dem aktuellen KI-Beweis, noch vor einem Jahr dachten die meisten Experten, man bräuchte für Probleme an der vordersten Forschungsfront der Mathematik spezielle Systeme, die logische Schlussregeln und andere mathematische Prinzipien verinnerlicht haben. Jetzt bewahrheitet sich einmal mehr das, was in der KI The Bitter Lesson genannt wird, die bittere Lektion. Die Arbeit an solchen Spezialsystemen erweist sich irgendwann als hinfällig, weil sie stets von den allgemeinen Sprachmodellen überflügelt werden, die durch mehr Trainingsdaten und Rechenpower immer besser werden.
2: Christoph Drösser über ein KI-System von OpenAI, das Mathematikern auf die Sprünge geholfen hat. 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Hier geht es jetzt weiter mit den Meldungen, heute von und mit Magdalena Schmude.
3: Die Weltwetterorganisation sagt neue Hitzerekorde voraus. Laut einem Bericht der WMO ist es wahrscheinlich, dass der Rekordwert bei der globalen Durchschnittstemperatur in den kommenden 5 Jahren übertroffen wird. Bisher ist das Jahr 2024 mit einem Wert von 15,1 Grad Celsius das wärmste Jahr seit Beginn der Aufzeichnungen. In mindestens einem Jahr zwischen 2026 und 2030 wird sehr wahrscheinlich auch die 1,5 Grad Grenze überschritten werden, heißt es weiter. Dass auch die 2-Grad-Grenze überschritten wird, sei dagegen unwahrscheinlich. Die Vorhersagen basieren auf den Berechnungen mehrerer internationaler Klimadienste, darunter auch der Deutsche Wetterdienst, und sagen neben den Temperaturen auch die Entwicklung der Niederschläge voraus.
2: Wie Immigranten aufgenommen werden, hängt auch von der Fluchtursache ab.
3: Ob jemand in seinem Heimatland verfolgt wird oder es aus wirtschaftlichen Gründen verlassen hat, beeinflusst, wie willkommen er in einem Einwanderungsland ist. Auch Alter, Geschlecht, Religion und Bildungsgrad spielen dabei eine Rolle. Zu diesem Ergebnis kommt ein internationales Forschungsteam in einer Überblicksstudie, die in der Fachzeitschrift Science Advances veröffentlicht wurde. Willkommener sind laut der Analyse Menschen, die im Ankunftsland Arbeit finden, gut ausgebildet sind und die Landessprache sprechen, sowie Menschen mit der gleichen Religion. Männer und ältere Geflüchtete, Muslime sowie Menschen, die illegal eingereist sind, werden dagegen eher abgelehnt. Besonders viele Übereinstimmungen bei den Einstellungen gegenüber Migranten gibt es bei Menschen in den USA und Europa. Auch weltweit lassen sich aber Ähnlichkeiten nachweisen, schreiben die Wissenschaftler.
2: 90% der Arten im Meer sind noch unerforscht.
3: Besonders groß ist die Wissenslücke bei Arten, die in der Tiefsee leben. Zur Biodiversität im Wasser unterhalb von 200 Metern gibt es kaum verwertbare Daten. Das ist das Ergebnis einer Auswertung von knapp 50 Millionen Datensätzen, die Wissenschaftler der Senckenberg-Gesellschaft für Naturforschung durchgeführt haben. Weitere blinde Flecken sind laut der Studie polare und tropische Regionen. Weil die Biodiversität gerade in den Tropen oft sehr groß ist, könnte das dazu führen, dass besonders viele Arten übersehen werden. Die Studie ist im Fachjournal Nature Communications erschienen.
2: Die Zahl der Hautkrebsfälle steigt.
3: 2024 sind in Deutschland fast doppelt so viele Menschen wegen Hautkrebs behandelt worden wie noch vor 20 Jahren. Das geht aus aktuellen Zahlen des Statistischen Bundesamtes hervor. Besonders stark war der Anstieg demnach mit 117% beim sogenannten weißen Hautkrebs, der gut behandelbar ist. Beim bösartigen schwarzen Hautkrebs gab es rund 42% mehr Fälle. Die Zunahme der Diagnosen lässt sich zum Teil durch regelmäßigere Vorsorgeuntersuchungen erklären. Der wichtigste Risikofaktor für Hautkrebs ist UV-Strahlung.
2: Die Korallen vor Westaustralien trotzen der Hitze.
3: An einem Riff vor der Westküste Australiens haben Forscher aus Perth Korallen entdeckt, die auch bei hohen Wassertemperaturen nicht ausbleichen. Im Indischen Ozean gab es dort im vergangenen Jahr eine der schlimmsten marinen Hitzewellen, die jemals beobachtet wurden. Bei Tests im Labor waren die Korallen viermal widerstandsfähiger als Korallen ähnlicher Arten, die von anderen Riffen stammen. Die Wissenschaftler vermuten, dass die Korallen von der Lage ihres Riffs in einer Übergangszone zwischen tropischen und gemäßigteren Gewässern profitieren. Weltweit könnte es einige wenige Riffe mit ähnlichen Bedingungen geben, an denen die Korallen besser vor dem Ausbleichen geschützt sind, schreiben die Forscher im Fachjournal Current Biology.
2: Das waren die Meldungen von Magdalena Schmude.
4: Und das war unser Wissenschaftsmagazin Forschung aktuell. Es ist ein Stadion der Rekorde. Nirgendwo sonst wurden so viele Fußball-WM-Spiele ausgetragen wie in Mexiko-Stadt. Und mehr als 100.000 Menschen waren jeweils dabei. Heute vor 60 Jahren wurde das legendäre Aztekenstadion eröffnet. Aber am Stadion entzündet sich auch Kritik. Mehr darüber jetzt im Kalenderblatt von Christian Röther.
5: Fußballweltmeisterschaft 1986, Halbfinale, England gegen Argentinien. Diego Maradona erzielt eines der berühmtesten Tore der Fußballgeschichte. Maradona schummelt den Ball per Hand ins Tor. Und der Schiri sieht's nicht, der Treffer zählt. Maradona sagt danach, das war die Hand Gottes. Einer von vielen legendären Momenten in einem legendären Stadion, dem Aztekenstadion in Mexiko-Stadt.
6: Fußball ist etwas ganz, ganz Wichtiges in Mexiko-Stadt, aber in ganz Mexiko.
5: Monika Streule ist Sozialanthropologin und Professorin in Mexiko-Stadt. Die Schweizerin forscht unter anderem zu der mexikanischen Millionenmetropole und zu Sportgroßereignissen, etwa im Aztekenstadion.
6: Das ist schon so ein wichtiger Ort. Also es ist ja nicht nur Fußball, da ist dann eben auch irgendwie Konzerte, aber da war dann auch mal der Papst.
7: Año pasado he sentido o Papa e Carioca, hoy puedo sentir Mexicano.
6: So viele Dinge, die da passiert sind, also das ist, schreibt sich ja dann auch in Biografien ein. Also da hat man halt was erlebt. Das gehört eigentlich in die eigene Geschichte rein.
5: 1993 füllt Michael Jackson das Aztekenstadion auf rekordverdächtige Weise. Für den King of Pop kommen an 5 Tagen jeweils 100.000 Menschen. Eröffnet wird das Aztekenstadion am 29. Mai 1966. Es ist weltweit das Stadion, in dem bisher die meisten Spiele bei Fußball-Weltmeisterschaften ausgetragen wurden. Denn 2 Männer-Weltmeisterschaften waren hier schon zu Gast. Und ab dem 11. Juni kommt die 3. dazu, die WM 2026 in Mexiko, den USA und Kanada. Ein Stadion der Superlative also, an dem sich bis heute allerdings auch Kritik entzündet. Das beobachtet Stadtforscherin Monika Streule.
6: Die organisierten Anwohnerinnen treffen sich jeden Samstag beim Stadion für Proteste.
8: Demonstrators protesting against the government's massive investments in the FIFA World Cup, which Mexico will co-host in June.
5: Die Menschen kritisieren unter anderem, dass die Bauprojekte zur Fußball-WM an ihren Bedürfnissen vorbeigingen. Sie sagen etwa:
6: Also wir brauchen jetzt nicht als erstes einen Fahrradweg, wenn wir eigentlich nicht immer fließendes Wasser haben.
5: Wasser ist einer der Hauptstreitpunkte und das von Anfang an. Denn in den 60er Jahren wurde für das Stadion eine Quelle überbaut.
6: In der Erinnerung erzählen die Leute auch, also es gab also eine kleine Lagune und da ging man auch baden. Wie auch so ein bisschen ein Naherholungsgebiet war das.
5: Jetzt steht da der sogenannte Koloss von Santa Ursula, so heißt der Stadtteil. Das Stadion ist im Besitz von Grupo Televisa. Dieses Medienunternehmen hat vor einigen Jahren die Nutzungsrechte für eine weitere Quelle am Stadion erhalten.
6: Da konzentriert sich sehr viel von der Kritik jetzt von den Anwohnerinnen, weil mit diesem Recht auf dieses Wasser, das jetzt privatisiert ist eigentlich, ist halt in dieser Gegend, wo eigentlich auch Wasserknappheit ist, also die Forderung halt, dass man das denen wieder wegnimmt.
5: Die Proteste sollen auch während der WM weitergehen. Aber sie werden wohl kaum so viel Aufmerksamkeit bekommen wie der Fußball. Die Fans hoffen auf weitere legendäre Momente. So wie 1986. Denn nur wenige Minuten nachdem Diego Maradona seinen Treffer mit der Hand Gottes erzielt hat, gelingt ihm ein weiteres Tor für die Ewigkeit. Der Argentinier bekommt den Ball in der eigenen Hälfte und startet ein Solo über den halben Platz. Sechs Engländer dribbelt er aus, auch den Torwart. In einer Abstimmung der FIFA wird dieser Treffer später zum Tor des Jahrhunderts gewählt. Erzielt im Aztekenstadion von Mexiko-Stadt.
4: Das heute vor 60 Jahren eröffnet wurde. Ein Kalenderblatt war das von Christian Röther. Hier im Programm folgen gleich die Nachrichten. Es ist kurz vor 4 und danach hören wir uns wieder hier in der Deutschlandfunk-Radionacht.

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1: Vier Uhr die Nachrichten. Die schwierige Sicherheitslage im Osten der Demokratischen Republik Kongo ist nach Angaben von WHO-Direktor Tedros die größte Herausforderung im Kampf gegen das Ebola-Virus. Allein im vergangenen Monat hätten die Kämpfe zwischen Regierungstruppen und Rebellen rund 100.000 Menschen vertrieben, sagte der Chef der Weltgesundheitsorganisation nach seiner Ankunft in der kongolesischen Stadt Bunia. Dies mache es sehr schwierig, den Ausbruch einzudämmen. Es brauche dringend einen Waffenstillstand, forderte Tedros. Für die derzeit grassierende Bundibugyo-Variante des Ebola-Virus gibt es bislang weder einen Impfstoff noch eine effektive Behandlungsmethode. Die Infektionskette kann daher laut WHO nur unterbrochen werden, wenn sich Infizierte und ihre Kontaktpersonen für mindestens 3 Wochen isolieren. Die Hilfsorganisation UNICEF meldete, dass erste Hilfslieferungen aus der Europäischen Union am Abend Bunia erreichten. Darunter seien etwa Schutzmasken, Handschuhe und Medikamente. Das ukrainische Militär hat im Abwehrkampf gegen Russland erneut Ziele des Gegners beschossen. Bei einem Drohnenangriff im russisch kontrollierten Teil der ostukrainischen Region Donetsk sind nach Angaben der dortigen Behörden 3 Menschen getötet worden. Bei den Opfern soll es sich um Mitarbeiter eines Wasserversorgers handeln. Auch in der russischen Grenzregion Bryansk schlugen nach Angaben des dortigen Gouverneurs ukrainische Drohnen ein. Ein Mann sei dabei ums Leben gekommen. Die ukrainischen Streitkräfte meldeten wiederum russische Angriffe auf die Region Odessa. Zudem schlug eine Drohne in der rumänischen Stadt Galatz nahe der Grenze zur Ukraine in ein Hochhaus ein. Ob das Flugobjekt aus Russland kam, ist noch nicht bestätigt. Verteidigungsminister Pistorius hat auf eine enge strategische Partnerschaft mit Kanada gepocht. Der SPD-Politiker sagte in Montreal, es gebe verteidigungs- und sicherheitspolitisch riesiges Potenzial. Außerdem könnten die Zusammenarbeit mit Blick auf Energie und Rohstoffe ausgebaut werden. Pistorius warb bei seiner Auslandsreise unter anderem für den Kauf von U-Booten des Kieler Herstellers TKMS. Sollte Kanada mehrere U-Boote bei TKMS in Auftrag geben, könnte es zusammen mit Deutschland die größte und modernste U-Boot-Flotte innerhalb der NATO aufbauen, betonte der Verteidigungsminister. Kanada bezieht bisher rund 80% seiner Militärgüter aus den USA. Das Verhältnis beider Länder ist jedoch seit der erneuten Amtszeit von Präsident Trump belastet. Grüne und Linke im Bundestag haben die schwarz-rote Koalition aufgefordert, zügig ein Gesetz gegen die Erhöhung der monatlichen Bezüge der Abgeordneten einzubringen. Die parlamentarische Geschäftsführerin der Linken, Latendorf, sagte der Rheinischen Post, es wäre ein wichtiges Zeichen für die Menschen im Land, die Erhöhung der Diäten so schnell wie möglich auszusetzen. Der rechtspolitische Sprecher der Grünen, Limburg, betonte, ein entsprechender Gesetzentwurf sollte bestenfalls schon in der kommenden Woche vorgelegt werden. Alles andere würde zu Recht zu massivem Frust und Empörung in der Bevölkerung führen. Gemäß bestehender Regelung würden die Diäten für Bundestagsabgeordnete zum 1. Juli um 497 Euro auf rund 12.330 Euro im Monat angehoben. Die SPD hatte sich gegen eine Erhöhung ausgesprochen, jedoch betont, dass es in der Union noch Beratungsbedarf gebe. Der frühere polnische Justizminister Bodnar erhält am Abend den Hambacher Freiheitspreis. Bodnar werde für sein langjähriges konsequentes Engagement für Menschenrechte, Rechtsstaatlichkeit und unabhängige demokratische Institutionen ausgezeichnet, teilte die pfälzische Stadt mit. Die Laudatio beim Festakt im Hambacher Schloss hält Bundespräsident Steinmeier. Der Preis ist mit 10.000 Euro dotiert und wird zum 3. Mal verliehen. Vorherige Preisträger waren der ehemalige Bundespräsident Gauck und die russische Menschenrechtsaktivistin Schcherbakowa. Das Wetter: nachts gering bewölkt oder klar, Tiefstwerte im Westen 15 bis 11, sonst 10 bis 3 Grad. Am Tag verbreitet sonnig, im Nordwesten Wolkenaufzug und ab Nachmittag gebietsweise Gewitter mit Starkregen, Hagel und schweren Sturmböen, Unwettergefahr. Temperaturen 24 bis 33 Grad mit den höchsten Werten im Westen und Südwesten. Das waren die Nachrichten.
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2: Im Studio ist Maike Herbstreut. Schön, dass Sie zuhören.

Seit Anfang der Woche haben mehrere Medien darüber berichtet, dass es in der CDU Überlegungen gibt, Kanzler Friedrich Merz mit einem anderen CDU-Mann zu ersetzen, mit einem, der selbst gerne schon letztes Jahr zur Wahl angetreten wäre, nämlich Hendrik Wüst, aktuell Ministerpräsident in NRW, wo er relativ geräuschlos eine schwarz-grüne Koalition anführt. Wir schauen gleich genauer drauf, auf diese Gerüchte in dieser Stunde hier in der Radionacht.

0: Dass ein Kanzler in seiner laufenden Legislaturperiode durch einen Parteikollegen ersetzt wird, das gab es in Deutschland bisher erst zweimal. 1966 übernahm Kurt Georg Kiesinger von Ludwig Erhard, 1974 Helmut Schmidt von Willy Brandt. Ob wir demnächst dann den dritten so von dieser Art Tausch sehen, Hendrik Wüst für Friedrich Merz, dazu mehren sich in den letzten Tagen die Gerüchte. Aber ob es mehr sind als nur das, als Gerüchte, das hat sich Ulrike Römer für uns angesehen.
1: Es könnte alles so einfach sein. Ortstermin zu Hause im Sauerland, ein Besuch, der in diesen Tagen viele Bilder produziert. Schützenhalle, Arnsberg, Hüsten. Glaube, Sitte, Heimat steht an der Wand. CDU-Land. Der örtliche Landtagsabgeordnete rollt hörbar den Teppich aus.
2: Sie aus dem Sauerlandkreis kann ich sagen, volle Rückendeckung für das, was du tust, was du vorhast. Die CDU im Sauerlandkreis steht hinter dir.
1: Berlin ist an diesem Abend für den Kanzler auf der Karte und vermutlich auch gefühlt über 500 Kilometer weit weg. Kurz mal nicht daran denken, dass sich in der Hauptstadt die Gerüchte über Kanzlerwechsel, Kanzlertausch halten wie glimmende Glut. Nicht auszutreten. Obwohl sich das Umfeld von Friedrich Merz inzwischen redlich bemüht. Naive Idee, Lust an der Zündelei, so lassen sich Menschen in Berlin zitieren. Im Sauerland versucht es der Kanzler selbst mit Überzeugungsarbeit.
3: Ich bin jedenfalls persönlich fest entschlossen, mit dieser Koalition erfolgreich zu sein.
1: Die Frage ist eben nur, ob er es schafft. Es geht nicht voran im Land. Zuletzt vorgerechnet von den Wirtschaftsweisen. Höchstens 0,5% Wachstum im laufenden Jahr. Der Reformdruck steigt, der Kanzler beschwört.
3: Ein Land, ein so großes Land wie die Bundesrepublik Deutschland, verändert sich nicht in einer Woche. Oder in einem Monat.
1: Mag sein. Je nach Ort fällt die Analyse bei Friedrich Merz aber auch schon mal anders aus. In einem Herbst der Reformen wollte er letztes Jahr alles, was sich seit Jahrzehnten staut, abarbeiten. Im Frühsommer 26 wartet das Volk auf Gesundheitsreform, Pflegereform und den grundlegenden Umbau der Rentenversicherung. Ginge es nach Merz, wäre das alles längst durch, weil zwingend nötig. Die Rentenreform zum Beispiel.
4: Meine Damen und Herren, das ist Demografie und Mathematik.
1: Friedrich Merz, wie er nun mal ist. Beim Versuch, für ein Milliardenumbauprojekt zu werben, klingt er wie der Mathelehrer. Dafür muss er sich Mitte Mai von den Gewerkschaftern verlachen lassen. Womöglich hat es ja mit dieser sehr besonderen Attitüde zu tun, dass im Moment nur 16% der befragten Menschen sagen, dass sie mit der politischen Arbeit des Friedrich Merz zufrieden sind. Stattdessen notieren die Meinungsforscher in der Sonntagsfrage die AfD an 1. Was passiert da gerade mit dieser Republik, fragen sich viele bang im politischen Berlin. Und zumindest in der Union fragt man sich zusätzlich, würde das überhaupt passieren, wenn der Kanzler eine bessere Figur machte? Die Stimmung ist schlecht, Ausweg gesucht. Klar, heißt es in Berlin, ist ja auch einfacher, über Personal zu reden als über Inhalte. Aber wie sollte das überhaupt gehen mit einem Kanzlerwechsel? Dass Merz freiwillig verzichtet, halten die, die ihn gut kennen, für unwahrscheinlich. Dass sich im Bundestag Abstimmungskonstellationen ergeben, die Hendrik Wüst ins Amt verhelfen, glaubt kaum einer. Und Neuwahlen? Die fürchtet Merz so sehr, dass er letzte Woche sogar einen Besuch in der SPD-Fraktion unternahm, dem ersten seit er Kanzler ist. Beziehungspflege, Wogen glätten.
4: Wir haben wirklich offen über viele Themen miteinander gesprochen und es war eine ausgesprochen gute Atmosphäre.
1: Nach einem Besuch bei Freunden klingt man wahrscheinlich anders. Und auch das ist so eine Merz-Sache. Er muss mit der SPD, aber kann er es auch mit den Sozialdemokraten? Sein Herz schlägt woanders. Und weil auch in der Partei der Unmut wächst, lässt sich der CDU-Chef eben auch schon mal zu solchen Sätzen hinreißen.
5: Ich habe einen großen Handlungsspielraum. Aber ich habe keine Vollmacht, die CDU umzubringen.
1: So redet ein Friedrich Merz, wenn er frei spricht. In Berlin halten das einige für ein Problem. Es macht jedenfalls die Zusammenarbeit mit einer SPD, die weit wund um ihr eigenes Profil kämpft, nicht einfacher. Und jetzt steht schon wieder ein Stichtag für alle im Kalender. Am 30. Juni soll der Reformknoten zerschlagen werden. Auf geht's, könnte man sagen. Inhalte statt Personal. Aber es hilft ja nichts. Auch Hendrik Wüst hat sich inzwischen zur Debatte geäußert. Er sei kein guter Fußballspieler, sagt der Mann aus NRW, angesprochen auf die Spekulationen, er könne als Kanzler eingewechselt werden. Jetzt und hier mit fast 51 Jahren, mit einer Landtagswahl in einem knappen Jahr vor der Brust und prekären Verhältnissen im Bund, wird Wüst wohl eher nicht nach Kanzlerschaft streben. Aber langfristig? Vielleicht dazu noch mal ein kurzer Ausflug in die Wortwelt des Friedrich Merz. Der hatte letzten Herbst seine liebe Not, den Satz über Probleme im Stadtbild wieder einzufangen. Und Hendrik Wüst, der vielleicht Kanzler auf der Reservebank, kommentierte das damals so.
6: Jeder spricht auf seine Weise. Die Leute erwarten auch schon, dass Probleme, die sie selber sehen, von Politik auch adressiert werden.
1: Klingt so, als würde sich da jemand die Tür einen Spalt breit offen lassen.
0: Ein Beitrag von Ulrike Römer. Und ein eventueller Kanzlertausch innerhalb der Union ist auch eins der großen Themen in den Kommentaren der Zeitungen von heute. Wir haben schon mal für Sie reingelesen in unsere Presseschau.
7: Es gibt Spekulationen, von denen man weiß, dass sie Unsinn sind und die trotzdem ihr Gift versprühen, weiß die Badische Zeitung aus Freiburg. Man könnte dem Treiben amüsiert zuschauen, wenn es in Deutschland nicht gerade um so viel ginge, findet die Freie Presse aus Chemnitz. Selbstbeschäftigung ist das Letzte, was die Regierung sich derzeit leisten kann. Der Kölner Stadtanzeiger findet Merz' scharfe Reaktion zwar menschlich verständlich, aber politisch klug war es nicht. Merz hat dem Getuschel damit erst recht eine Bühne gegeben. Und Wüst, wenn er die Absicht hatte, sich mit seiner Reaktion von den Spekulationen zu distanzieren, ist das nicht gelungen. Ein Sturz brächte gar nichts, findet die Rhein-Neckar-Zeitung aus Heidelberg. Und von den genannten Ersatzkandidaten ragt allenfalls Hendrik Wüst heraus, der nordrhein-westfälische Ministerpräsident. Der Bayer Markus Söder hatte seine Chance, ließ sie ungenutzt verstreichen. Und Daniel Günther aus Schleswig-Holstein verfügt zwar über ein sympathisches Auftreten, bleibt aber ohne Hausmacht. Entschieden wird im Übrigen erst 2028. Dann hoffentlich richtig. Die Frankfurter Allgemeine Zeitung rät zu Besonnenheit. Entgegen den Spekulationen, die im dauererregten Berlin die Runde machen, ist es unwahrscheinlich, dass Bundeskanzler Merz in nächster Zeit von einem Parteifreund abgelöst wird. Noch ist die CDU nicht an dem Punkt, an dem sie ernsthaft über das Stürzen des eigenen Kanzlers und Parteichefs nachdenken würde, das mit großen Risiken verbunden wäre. In München soll ein Bildungszentrum der israelischen Holocaust-Gedenkstätte Yad Vashem entstehen. Der Berliner Tagesspiegel nennt die Entscheidung politisch klug. München ist nicht irgendein Ort. Hier begann der politische Aufstieg des mörderischen Nationalsozialismus. Dass Yad Vashem gerade dort ein Zentrum für Holocaust-Bildung eröffnet, ist bewusst gesetzt. Erinnerung darf nicht abstrakt sein. Sie muss sich den historischen Ursprungsorten stellen. Der nordbayerische Kurier aus Bayreuth ergänzt: Von den Zeitzeugen gibt es aber immer weniger und so wird es zunehmend zur Pflicht der Nachgeborenen, das nie wieder mit Leben zu füllen. Im Wissen um eine rechtsextreme Partei, der laut aktueller Umfrage gut ein Viertel der Wähler im Bund ihre Stimme geben könnten und die hinter die Nazi-Verbrechen am liebsten einen Schlussstrich ziehen würde, wird das eine schwierige Aufgabe. Indes eine alles entscheidende.
0: Unser Blick in die Kommentarspalten der Zeitungen von heute war das. 4.16 Uhr haben wir es. 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

0: Die Großstadt Chemnitz mit ihren 250.000 EinwohnerInnen hat zwar einen großen Bahnhof, ist aber weitgehend vom Fernverkehr abgeschnitten. Wer von Chemnitz mit dem Zug längere Strecken verreisen will, muss meistens erst zum Knotenpunkt Leipzig. Das Problem: zwischen den beiden Großstädten fahren lediglich langsame Regionalzüge. Die Bahnstrecke ist eingleisig und nicht elektrifiziert für schnellere Züge oder ICEs. Pläne, die Strecke auszubauen für mehr und schnellere Züge, die gibt es schon lange, gebaut wird aber immer noch nicht. Sehr viel hin und her. Diese Woche hat sich deshalb die sächsische Infrastrukturministerin die Strecke mal angesehen und unser Sachsen-Korrespondent Alexander Moritz war dabei.
1: Am Chemnitzer Hauptbahnhof ist viel Betrieb. Nur Fernverkehrszüge, die fahren hier so gut wie gar nicht. Wer mit dem Zug in eine weiter entfernte Stadt will, muss meistens zuerst mit dem Regionalzug nach Leipzig und dort umsteigen, nach Berlin, Frankfurt oder München. Beschwerlich sei das, beklagt Katrin Hoffmann, Geschäftsführerin des Industrievereins Sachsen.
2: Ich kenne auch viele Unternehmer aus dem Industrieverein, die eben erstmal bis nach Leipzig mit dem Auto fahren und erst dann in den Zug steigen. Und das kann doch heutzutage nicht normal sein.
1: An Gleis 5 hasten Pendler in Richtung des roten Doppelstockzuges nach Leipzig. Auch für sie ist die Strecke eine Belastung, berichtet eine Studentin, die den Zug fast täglich nimmt.
3: Ja, schon nervig. Weil er dauernd zu spät kommt oder ausfällt.
1: Die Strecke zwischen den zwei Großstädten ist nur eingleisig. Das zweite Gleis wurde nach dem Zweiten Weltkrieg von der Sowjetunion als Reparation demontiert. Wenn ein Zug verspätet ist oder liegen bleibt, blockiert das alle anderen Züge. Das kommt regelmäßig vor.
4: Es ist extrem nervig. Ich habe im Theater gearbeitet und ich komme aus Leipzig, das ist eine Stunde. Und wenn ich Probe habe um 10, muss ich die Verbindung um 7:30 nehmen, damit ich Puffer habe.
1: Pro Stunde fährt nur ein Zug, mehr passen nicht auf die Strecke. Zu Stoßzeiten sind die Waggons drängend voll, inzwischen fahren 2 Millionen Fahrgäste im Jahr. Schuld an der Misere seien die veralteten Gleise, erläutert Sachsens Infrastrukturministerin Regina Kraushaar von der CDU.
5: Die Strecke von Chemnitz nach Leipzig ist derzeit eingleisig und nicht elektrifiziert. Das führt dazu, dass die Züge selten fahren und dass sie langsam fahren.
1: Um das zu ändern, soll die Strecke ausgebaut werden. 2 Gleise, die einen Halbstundentakt ermöglichen, und eine Oberleitung. Nur dann könnten hier eines Tages auch Fernverkehrszüge fahren.
5: Die Region Chemnitz oder die Stadt Chemnitz erwartet, dass sie als letzte deutsche Großstadt an den Fernverkehr angeschlossen wird.
1: Der Ausbau ist seit Jahren geplant, doch gebaut wird bislang noch immer nicht. Immer wieder gibt es Verzögerungen. Aktuell läuft für den südlichen Abschnitt die Genehmigungsplanung. Als das Geld für die Planung knapp wurde, schoss der Sächsische Landtag nach, obwohl für die Strecke der Bund zuständig wäre. Der Ausbau soll in etwa 5 Jahren beginnen und mindestens 300 Millionen Euro kosten. Im nördlichen Abschnitt zwischen Geithain und Leipzig laufen Vorplanungen. Doch es gibt Ärger um die gestiegenen Baukosten. Das Land stellt aus dem Sondertopf für den Braunkohleausstieg 500 Millionen Euro bereit. Die Bahn rechnete zuletzt jedoch mit Baukosten von 1,3 Milliarden. Schuld seien Kostensteigerungen infolge von Pandemie und Ukraine-Krieg. Nun soll eine Machbarkeitsstudie zeigen, an welchen Stellen die Planungen abgespeckt werden könnten. Denkbar wäre, dass die Strecke nicht durchgehend zweigleisig ausgebaut wird, erläutert Martin Walden, Konzernbevollmächtigter der Deutschen Bahn für Sachsen.
6: Die Zweigleisigkeit dient ja dazu, sich überholen und begegnen zu können. Ja, man müsste dann vielleicht auf den ein oder anderen zweigleisigen Teil verzichten, der aber nicht das Betriebskonzept verunmöglicht.
1: Durchgängig 2 Gleise, darauf pocht dagegen die Bahninitiative Chemnitz, die seit Jahren für einen besseren Bahnanschluss wirbt.
2: Wir planen ja eine Strecke, die frühestens 2035 fertig sein wird, wenn überhaupt. Und man weiß ja heute noch gar nicht, wie die Verkehrsbedarfe dann sind. Wir wollen einen 30-Minuten-Takt, wir wollen alle 2 Stunden einen ICE. Das ist mit einer Strecke, die viele eingleisige Stücke hat, einfach nicht machbar.
1: Katrin Hoffmann ist Geschäftsführerin des Industrievereins Sachsen, Mitgründerin der Bahninitiative.
2: Also langsam fehlt uns da auch die Geduld. Jetzt redet man seit ungefähr 10 Jahren ganz konkret über diese Strecke, aber es geht nicht voran.
7: Das verbindet die größte mit der drittgrößten Stadt Sachsens. Es ist also nicht irgendeine Nebenstrecke irgendwo.
1: Beteuert der CSU-Bundestag. Bundestagsabgeordnete Ulrich Lange, parlamentarischer Staatssekretär im Bundesverkehrsministerium. Er ist nach Chemnitz gekommen auf Einladung der sächsischen Infrastrukturministerin mit der Regionalbahn. Während draußen Felder und Dörfer am Zug vorbeiziehen, geben sich Vertreter von Bund und Land optimistisch, neue Finanzierungstöpfe zu finden, auch durch die Sonderschulden des Bundes.
7: Das war heute der Auftakt, denke ich, auch eine pragmatische Lösung zu finden. Denn die Menschen interessiert nicht, ob wir noch 3 Machbarkeitsstudien erstellen, sondern ob wir es machen.
0: Ein Beitrag von Alexander Moritz war das.

0: Es ist das sportliche und wohl auch das mediale Ereignis des Jahres. Am 11. Juni beginnt die Fußball-Weltmeisterschaft zum ersten Mal in drei Ländern, in den USA, Mexiko und Kanada. Mehr als 50.000 Medienschaffende haben sich dafür akkreditiert, ein Rekord in der Geschichte von Sportgroßereignissen. Doch für die Journalistinnen und Journalisten gibt es enorme Herausforderungen. Ronny Blaschke berichtet.
1: You know, my son is a big fan of Ronaldo, wherever Ronaldo is here.
2: Zum ersten Mal seit 2014 findet die WM wieder in demokratisch regierten Ländern statt. Doch mehrere NGOs haben vor allem für die USA Warnhinweise veröffentlicht. Journalistinnen und Journalisten, die von der WM berichten wollen, müssen mit strengen Einreisekontrollen rechnen, sagt Christian Mier. Der Geschäftsführer von Reporter ohne Grenzen in Deutschland hält Durchsuchungen von Geräten und Kontrollen von Social-Media-Profilen für möglich.
3: Deswegen empfehlen wir Journalistinnen und Journalisten ganz praktisch, auch wenn man das bei den USA vielleicht bis vor 3 Jahren nicht so gedacht hätte oder bis vor 2 Jahren, Social-Media-Accounten am besten entfernen, am besten ein Handy nehmen, was möglicherweise safe ist.
2: Es sind Hinweise, die vielen Journalistinnen zu denken geben. Die Sportreporterin Alina Schwärmer wird für die Taz zunächst aus Mexiko und dann aus den USA über gesellschaftspolitische Themen bei der WM berichten. Schwärmer sagt, dass sie sich mit den Einreisemodalitäten genau beschäftigt habe. Vor ihrem Besuch in der US-Botschaft hatte sie Bescheinigungen und Artikel ausgedruckt. Doch dann, sagt sie, musste sie kaum Nachfragen beantworten. Ob das mit ihrer Nationalität zu tun hatte?
4: Also was wir erstmal sagen müssen und was echt wichtig ist, ist, dass es ja auch einen Unterschied gibt zwischen den ReporterInnen, die zu der WM hinfahren. Also ich vermute, dass es für weiße europäische JournalistInnen deutlich weniger gefährlich sein wird, als es für irgendeinen Journalisten aus dem Kongo oder aus Ägypten ist.
2: Mehr als 50.000 Medienschaffende haben sich für die WM in den drei Ländern akkreditiert. Ein Rekord für internationale Sportereignisse. Die große Mehrheit von ihnen wird, registriert durch die FIFA, von den insgesamt 104 Spielen berichten.
5: Mr. President, this is your prize, this is your peace prize.
2: Doch etliche nicht akkreditierte Journalistinnen werden sich außerhalb der Stadien mit politischen und sozialen Recherchen befassen. Die hohen Ticketpreise, die Diskriminierung von queeren Fans oder das Auftreten von Mitarbeitern der Einwanderungsbehörde ICE. Können diese Journalistinnen bei der WM frei und sicher berichten? Minky Warden von Human Rights Watch hat Zweifel. Wir haben es vor kurzem zum Beispiel in Los Angeles erlebt. Journalisten, die von Protesten berichten wollten, wurden von der Polizei gewaltsam und mit Tränengas attackiert. Dieses Risiko haben nun bei der WM auch Journalisten, die vielleicht keine offizielle Akkreditierung haben, die aber von Protesten im Umfeld der Stadien berichten wollen. Regierungen und Fußballverbände äußern sich zu dieser Entwicklung kaum, auch nicht in Deutschland. Der Deutsche Fußballbund und seine Sponsoren wollten eine Debatte über einen möglichen Boykott gar nicht erst aufkommen lassen. Womöglich, weil die WM in Nordamerika lukrativ ist. Die FIFA rechnet mit einem Umsatz von 9 Milliarden Dollar, 50% mehr als 2022 bei der WM in Katar. Alina Schwärmer von der Taz.
4: Also ich nehme eine große Stille wahr. Es hat auch vermutlich Gründe, dass man das innerhalb der Organisation nicht ganz so schlimm findet, vielleicht, wenn die Pressefreiheit eingeschränkt wird.
2: Denn auch Fußballverbände stehen unter der Beobachtung von kritischen Medien. Der Sportjournalismus hat sich in den vergangenen Jahren gewandelt. Weniger 1:0 Berichterstattung, mehr Hintergründe zu umstrittenen Sportereignissen in Russland, China oder Katar. Nun, bei der Fußball-WM in Nordamerika wollen die Redaktionen abermals eine Balance finden zwischen politischen und sportlichen Themen. Claudio Catonio, Sportchef der Süddeutschen Zeitung, formuliert es so.
6: Es kommt auf die Mischung an, es kommt auf die Gesamtanmutung an, es kommt darauf an, nicht in jedem Text, aber an jedem Tag klarzumachen, das ist ein Sportereignis, aber es ist auch ein gesellschaftliches und politisches Ereignis.
2: Die Fußball-Weltmeisterschaft wird voraussichtlich die Schlagzeilen in diesem Sommer bestimmen. Sportlich? Aber wohl mehr noch politisch.
0: Ein Beitrag von Ronny Blaschke. Und wir haben es jetzt 4.29 Uhr. Heißt, hier folgen gleich die Nachrichten. Und danach geht es bei uns im Programm weiter mit der Radionacht hier im Deutschlandfunk. Bis gleich.

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1: 4.30 Uhr, die Nachrichten. Die USA und der Iran stehen nach Angaben von US-Vizepräsident Vance kurz vor einem Abkommen. Man sei noch nicht am Ziel, aber habe in den Verhandlungen über eine Verlängerung des aktuellen Waffenstillstands viele Fortschritte gemacht, sagte Vance in Washington. Es gebe Unstimmigkeiten, die die iranische Urananreicherung betreffen. Noch habe Präsident Trump einer Einigung nicht zustimmen können. Einen Medienbericht, wonach sich Unterhändler beider Seiten auf ein vorläufiges Rahmenabkommen verständigt haben, wies die iranische Seite zurück. Die Nachrichtenagentur Axios hatte gemeldet, dass die Waffenruhe um 60 Tage verlängert werden soll. Zudem seien Verhandlungen über Irans Atomprogramm und ein uneingeschränkter Schiffsverkehr durch die Straße von Hormuz vorgesehen. Verteidigungsminister Pistorius hat auf eine enge strategische Partnerschaft mit Kanada gepocht. Der SPD-Politiker sagte in Montreal, es gebe verteidigungs- und sicherheitspolitisch riesiges Potenzial. Außerdem könnte die Zusammenarbeit mit Blick auf Energie und Rohstoffe ausgebaut werden. Pistorius warb bei seiner Auslandsreise unter anderem für den Kauf von U-Booten des Kieler Herstellers TKMS. Sollte Kanada mehrere U-Boote bei TKMS in Auftrag geben, könnte es zusammen mit Deutschland die größte und modernste U-Boot-Flotte innerhalb der NATO aufbauen, betonte der Verteidigungsminister. Kanada bezieht bisher rund 80% seiner Militärgüter aus den USA. Wirtschaftlich und militärisch ist das Land eng mit dem Nachbarn USA verbunden. Das Verhältnis ist jedoch seit der erneuten Amtszeit von Präsident Trump belastet. Die Europäische Union hat die angekündigten Sanktionen gegen gewalttätige israelische Siedler im Westjordanland in Kraft gesetzt. Die Vertretung der Mitgliedstaaten teilte in Brüssel mit, die Strafmaßnahmen richteten sich gegen 4 Organisationen und 3 Personen. Ihnen werden schwere Menschenrechtsverletzungen gegen Palästinenser vorgeworfen. Die Sanktionen blockieren Vermögenswerte, hinzu kommen Einreiseverbote für das EU-Gebiet. Die israelische Regierung hatte die Sanktionen bereits im Vorfeld kritisiert. Im Prozess um einen geplanten Anschlag auf ein Konzert der US-Sängerin Taylor Swift in Wien ist ein 21-jähriger Islamist zu 15 Jahren Haft verurteilt worden. Das Landgericht Wiener Neustadt sah es als erwiesen an, dass der Österreicher mit nordmazedonischen Wurzeln im August 2024 Fans der Sängerin vor dem Ernst-Happel-Stadion in Wien töten wollte. Der Angeklagte hatte erklärt, er habe auf Anweisung des Islamischen Staats gehandelt. Kurz vor dem geplanten Anschlag war er festgenommen worden. Das Gericht verurteilte den 21-Jährigen zudem wegen der Bildung einer Terrorzelle und der Unterstützung eines weiteren Islamisten, der 2024 in Mekka bei einem Messerangriff saudi-arabische Sicherheitskräfte verletzte. Ein Mitangeklagter, dem dies ebenfalls zur Last gelegt wurde, erhielt eine 12-jährige Haftstrafe. Eine geplante Demonstration von Klimaschützern darf nicht vor dem Werkstor eines Gaskraftwerks im nordrhein-westfälischen Werne beginnen. Das Verwaltungsgericht Gelsenkirchen bestätigte eine entsprechende Anweisung der Polizei. Diese hatte ihre Entscheidung damit begründet, dass es einen öffentlichen Aufruf zu Massenaktionen und Störungen gegen das Kraftwerk gebe. Gegen die Entscheidung kann noch Beschwerde eingelegt werden. Zu der für morgen geplanten Demonstration haben mehrere Umwelt- und Klimaschutzorganisationen aufgerufen, darunter Greenpeace, Fridays for Future und der BUND. Die Organisatoren wenden sich gegen den von der Bundesregierung geplanten Bau neuer Gaskraftwerke. Es werden bis zu 2000 Demonstranten erwartet, darunter auch die schwedische Aktivistin Greta Thunberg. Das Wetter: in der Südosthälfte sonnig und trocken, in der Nordwesthälfte nach sonnigem Beginn zunehmend wolkig, ab dem Nachmittag gebietsweise Gewitter mit Starkregen und Hagel, Temperaturen 26 bis 33 Grad mit den höchsten Werten im Westen und Südwesten. Morgen wechselnd bewölkt, in der Mitte und im Süden teils kräftige Schauer und Gewitter, 18 bis 34 Grad. Die weiteren Aussichten: am Sonntag ebenfalls wechselhaft, gebietsweise mit Unwetterpotenzial, 20 bis 30 Grad. Das waren die Nachrichten.
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2: Heute Nacht mit Mike Herbstreut. Schön, dass Sie zuhören.

Klar, die Fußball-WM im Juni wirft ihren Schatten voraus und dominiert so langsam die Berichterstattung. Aber auch bei einem anderen Sportevent geht es in ein paar Tagen in die heiße Phase. Zumindest bei der Frage, ob man es überhaupt haben möchte. Am Wochenende wird in Hamburg darüber abgestimmt, ob sich die Stadt für die Olympischen Spiele bewerben soll. Und sowohl die Stadt als auch die Hamburger Politiklandschaft sind bei dieser Frage sehr gespalten. Wir schauen gleich genauer drauf in der nächsten halben Stunde in der Radionacht.

0: Es ist das zweite Grand Slam-Turnier des Jahres und dabei galt der Tennis-Weltranglisten-Erster Jannik Sinner als der große Favorit auf den Titel, aber gestern ist er überraschend schon in der zweiten Runde ausgeschieden. Das und mehr jetzt in den Sportmeldungen hier in der Radionacht von Christian Stülpnagel.
1: Es war vor allem die Hitze, die Jannik Sinner zu schaffen gemacht hat. Am Ende saß er völlig entkräftet auf der Bank und konnte seine Niederlage kaum fassen. Guido Ringel schaut auf den denkwürdigen Nachmittag in Paris zurück.
2: Der große Star ist weg. Das Turnier hat sich natürlich auch ein wenig im Glanz des Jannik Sinner gesonnt, der überragende Spieler der Gegenwart. Alle Augen waren auf ihn gerichtet. Jetzt ist er auf traurige Art und Weise gescheitert. An sich selbst, an seinem Körper. Im Match gegen den Argentinier Cerundolo war nach knapp 3 Sätzen eine Grenze erreicht. Sinner war leer und schlapp, keine Energie mehr. Wahrscheinlich eine Kombination aus einer leichten körperlichen Schwäche und der Wärme in Paris. Der Italiener hatte sich zwar entschieden, nicht aufzugeben, versuchte noch alles, aber ohne Physis ging nichts mehr. 5-Satz-Niederlage. Natürlich war Paris mein großes Ziel. Das habe ich schon zu Jahresbeginn gesagt. Dann so früh auszuscheiden, das passt mir nicht. Das ist hart zu akzeptieren, nachdem ich zuletzt so gut gespielt habe. Daher hatte ich mir große Hoffnungen gemacht. Jetzt habe ich viel Zeit, mich zu erholen. Er muss sich auch erholen, wenn er dann fit beim nächsten großen Highlight angreifen will, Wimbledon. Hier in Paris ist jetzt Alexander Zverev der Favorit. Er ist der Höchste in der Setzliste. Die Chance auf seinen ersten Grand-Slam-Titel ist damit so groß wie nie. Keine Chance mehr auf irgendwas hat Jan-Lennard Struff. Er ist nach einer fast blamablen Leistung an einem Qualifikanten aus Portugal gescheitert. Aber das war am Tag des unerwarteten Sinner aus ohnehin nur eine Randnotiz.
1: Bei den Frauen haben sich die Favoritinnen keine Blöße gegeben. Arina Sabalenka und Coco Gauff stehen jeweils souverän in Runde 3. In 2 Wochen beginnt die Fußball-WM in den USA, Kanada und Mexiko. Das deutsche Team, das bereitet sich derzeit in Herzogenaurach auf das Turnier vor. Gestern gab es die erste Trainingseinheit. Felix Mansel.
3: Die erste Einheit in diesem Trainingslager, sie fand statt bei strahlendem Sonnenschein. Und das hat Jonathan Tah richtig Spaß gemacht.
4: Ja, war auf jeden Fall Feuer drin. Fand ich gut. So als erste Auftakteinheit, dass da so eine Energie drin war und dass man spürt, dass alle irgendwie Bock haben. Das hilft.
3: Der Blick auf das, was kommt, er könnte ein Weiter werden. Die Mannschaft wird im besten Fall, also bei Einzug ins Finale, 7,5 Wochen zusammen verbringen. Da ist Abwechslung neben dem Fußball überlebensnotwendig. Maxi Bayer erklärt, wie er seine Mannschaftskollegen neben dem Fußball in dieser Zeit herausfordern will, nämlich an der Dartscheibe.
5: Kann ich im Darts eigentlich jemand schlagen?
6: Hier aus der Mannschaft?
5: Ja.
6: Gut, schwer. Ich glaube, Pascal hat ein bisschen jetzt trainiert in Brighton, aber ich glaube, der kommt immer noch nicht ran.
3: Die Tage davor, sie sind jetzt endgültig abgehakt. Die Spieler, sie schauen nur noch nach vorne, in Richtung WM.
1: Und an dieser Stelle ein Podcast-Tipp. Meine Kollegen Matthias Friebe und Maxi Rieger haben sich zur WM mit dem System von FIFA-Boss Gianni Infantino beschäftigt und beleuchten, wie der Schweizer seine Macht an der FIFA-Spitze zementiert hat. 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Zum Radsport, da hat gestern der Franzose Paul Magnier seine 3. Etappe beim diesjährigen Giro d'Italia gewonnen. Holger Gerska.
7: Paul Magnier aus Frankreich setzte sich in einem technisch äußerst anspruchsvollen Finale dank der Klasse seiner Quickstep-Mannschaft souverän durch. Der Papierform nach war ein sehr steiler Anstieg, 10 Kilometer vor dem Ziel, eigentlich der Knockout-Punkt für die Sprinter. Aber das Team von Paul Magnier fuhr die Lücke zu den besten Kletterern sehr schnell zu und konnte seinem Kapitän im kurvenreichen Finale dann auch noch den Sport perfekt vorbereiten. Ganz anders lief es für seinen großen Gegenspieler Jonathan Milan aus dem deutschen Lidl-Team. Der Italiener kam zwar gut über den Berg, war im Finale dann aber auf sich allein gestellt, wurde in einer Kurve ausgebremst und kam hinter Magnier und Edoardo Sambanini aus Italien nicht über Platz 3 hinaus. Dem besten Sprinter der Italien-Rundfahrten 2023 und 2024 bleibt damit nur noch das Finale in Rom, um überhaupt eine Etappe zu gewinnen. An der Spitze der Gesamtwertung gab es keine Änderungen. Jonas Vingegaard, der Däne, geht mit über 4 Minuten Vorsprung in die kommenden beiden schweren Dolomiten-Etappen.
1: In rund 5 Wochen beginnt dann die Tour de France, bei der auch der deutsche Rennstall Red Bull-Bohrer Hans Grohe angreifen will. Das Tourpodium ist das Ziel. Natürlich gern mit Florian Lipowitz, der im vergangenen Jahr 3. bei der Tour geworden ist. Heute hat er Einblicke in seine Pläne gegeben. Philipp Seitz.
8: Ich bin natürlich auch super happy, das letztes Jahr erlebt haben zu dürfen, ein Podium bei der Tour de France. Und deshalb mache ich mir dieses Jahr nicht zu viel Druck, das Gleiche wieder zu erreichen,
5: sagt Florian Lipowitz am Abend eines langen Trainingstages in der Sierra Nevada. In der spanischen Höhe bereitet er sich gerade mit seinen Kollegen auf die Tour de France vor, vor allem um die Lücke zu den großen Top-Favoriten Tadej Pogacar und Jonas Vingegaard vielleicht ein Stück weit zu schließen. Gleichzeitig wird aber auch die Konkurrenz größer, allen voran mit Paul Sexas, dem französischen Top-Talent in diesem Jahr.
8: Wenn man die Rennen von ihm dieses Jahr anschaut, dann wird er auf jeden Fall ein Kandidat fürs Podium sein. Ich denke, dass da auch ein Jonas oder ein Pogacar sicher ein Auge auf ihn haben.
5: Aber auch innerhalb des Teams hat Lipowitz mit Remco Evenepoel starke Konkurrenz. Beim Mannschaftszeitfahren zum Auftakt in Barcelona müssen die beiden trotz der

0: An diesem Sonntag stimmt Hamburg darüber ab, ob sich die Stadt für die Olympischen Spiele bewerben soll. Und nachdem die Kampagne dafür recht beschaulich gestartet ist, ist sie seit ein paar Tagen im Stadtbild überhaupt nicht mehr zu übersehen. Udo Lindenberg hängt an jedem zweiten Laternenpfahl und verspricht, dass Olympia in der Hansestadt ein, Zitat, cooles Ding wird. Aber die Debatte ist kurz vor dem Stichtag auch schärfer geworden. Hamburg-Korrespondentin Magdalena Neubich hat das für uns verfolgt.
1: Wenige Tage vor dem Stichtag dürfte der größte Teil des Olympia-Referendums in Hamburg schon gelaufen sein. Laut Landesabstimmungsleiter haben bereits mehr als 35% der Wahlberechtigten per Brief ihre Stimme abgegeben. Bei der letzten Abstimmung über eine Olympia-Bewerbung lag die Beteiligung insgesamt bei 50%. Hamburgs Olympia-Referendum wird also voraussichtlich im Wesentlichen von den Briefwählern entschieden und nicht erst am Sonntag an der Urne. Deshalb sind sowohl Olympia-Befürworter als auch Olympia-Gegner schon früh in einen sehr engagierten Wahlkampf eingestiegen. Senatsmitglieder zogen von Termin zu Termin, um den Bürgern das hamburgische Olympiakonzept vorzustellen. So wie die zweite Bürgermeisterin der Stadt, Katharina Fegebank, in der vergangenen Woche. Die Grünen-Politikerin wollte zusammen mit dem Staatsrat für Verkehr darüber diskutieren, wie ein grünes Olympia gelingen kann.
2: Dass wir dann schon während der Präsentation auch in den ersten Austausch gehen können.
1: Fragen gab es viele unter den rund 70 Besuchern. Wie sicher ist es, dass der Bund die Olympiastadt finanziell unterstützen wird? Wie hoch sind die Sicherheitskosten für die Veranstaltung? Sollen die Obdachlosen, so wie bei den Spielen in Paris, aus der Stadt verdrängt werden? Gibt es ein Konzept, wie Müll bei Olympia vermieden werden soll?
3: Im Moment fühlt es sich richtig an wie Wahlkampf. Also an Ständen Flyer verteilen, ins Gespräch mit Bürgerinnen und Bürgern kommen, abends bei Veranstaltungen argumentieren. Ich treffe da tatsächlich auf alles, auf absolute Begeisterung bis hin zu großer Skepsis.
1: Sagt Katharina Fegebank. Ein Teil der Hamburger will unbedingt Olympische Spiele in Hamburg.
4: Für Hamburg wäre es einfach toll, so einen Zeitpunkt zu haben, wo wir hinfiebern können. Und dieser positive Vibe, der durch die Stadt gehen könnte, der wäre einfach fantastisch für Hamburg.
1: Ein Teil der Hamburger ist wiederum kategorisch gegen Olympia.
5: Jede Olympia-Bewerbung einer Stadt führt automatisch eben zu einer internationalen Aufmerksamkeit. Dann kaufen sich die Investoren ein. Wollen wir hier BlackRock haben? Wollen wir hier amerikanische Milliardäre haben, die sich hier ihren Sommersitz schaffen? Wollen wir hier, wie in Paris, arabische Ölmilliardäre haben? Das macht alles die Stadt kaputt.
1: Der größte Teil der Hamburger scheint jedoch hin und her gerissen.
6: Ich finde, es gibt eigentlich so viele wichtige Aufgaben, die wir finanzieren müssen. Und wir haben enormen finanziellen Druck. Das spricht eigentlich dagegen. Auf der anderen Seite waren die Argumente hier auch relativ überzeugend und ich weiß immer noch nicht, wie ich abstimme.
1: Während viele Hamburger also offenbar noch Argumente abwägen, herrschen in der Bürgerschaft klare Fronten. Neben den regierenden

0: Parteien SPD und Grüne steht auch die CDU hinter Hamburgs Olympiabewerbung. Die Linkspartei sowie die AfD lehnen Olympische Spiele in Hamburg ab. Sportsenator Andi Grote von der SPD hat schon Ende April in einer Bürgerschaftsdebatte scharf gegen die beiden Fraktionen ausgeteilt.
1: Es ist doch nicht erstaunlich, dass genau die beiden Fraktionen, die noch nie etwas positiv zur Entwicklung dieser Stadt beigetragen haben, die noch nie für irgendetwas Verantwortung getragen haben in dieser Stadt und die auch keinerlei Ambitionen haben, für die Zukunft Verantwortung positiv zu gestalten, dass sie dagegen sind.
0: Die Co-Vorsitzende der Linksfraktion, Heike Sudmann, ärgert, dass SPD, CDU und teils auch die Grünen dadurch, so wörtlich, eine komische Allianz zwischen der AfD und Linken zusammen fabulieren.
2: Nach dem Motto, guckt euch mal an, die sind gemeinsam gegen Olympia. Was völliger Quatsch ist, weil wir haben eine Grundsatzhaltung gegen Olympia. Die AfD sagt, wir finden Olympia gut, aber wir wollen das nicht, dass dieser Senat das macht, der kann das nicht. Aber es wird versucht, mit diesen sogenannten Rändern Leute zu verschrecken. Und es gipfelt darin, dass jetzt so seit Monaten gesagt wird, die Leute, die Kritik haben, die haben Angst vor der Zukunft, das sind ewige NeinsagerInnen.
0: Die Linkspartei gehört als Teil der No-Olympia-Kampagne zu den lautesten Gegnern der Hamburger Bewerbung. Die Partei geht davon aus, dass die Spiele deutlich teurer würden als vom Senat vorgerechnet und befürchtet unter anderem, dass wegen Olympia die Mieten in der Stadt stärker steigen und die Sozialausgaben im Haushalt sinken würden. Auf Plakaten in der Stadt rechnet die Linke vor, wie viele Schulmittagessen oder Sporthallen die Stadt mit den Olympia-Ausgaben in Milliardenhöhe stattdessen finanzieren könnte. Sportsenator Grote warf ihr in der Bürgerschaftsdebatte deshalb Desinformation vor.
1: Sie belügen die Leute, indem sie sagen, 6 Milliarden Kosten, davon können doch stattdessen 14 Jahre Schulessen bezahlt werden, Sporthallen, Schwimmhallen bezahlt werden. Sie verschweigen komplett die Einnahmen durch Olympia und tun so, als würde dieses Geld zur Verfügung stehen, um es irgendwie in der Stadt zu verteilen. Das ist gelogen und das wissen Sie auch.
0: Diesen Vorwurf will die Linksfraktion nicht stehen lassen. Die Vergleiche, wie viele Mittagessen man statt Olympia finanzieren könne, seien in erster Linie da, um die Milliardensummen etwas greifbarer zu machen, sagt Co-Fraktionschefin Heike Sudmann und verweist auf aktuelle wissenschaftliche Untersuchungen zu Olympia. Die Berechnungen der Universität Oxford, die zu dem Schluss kommen, dass bislang alle ausrichtenden Städte deutlich mehr ausgegeben hätten als erwartet.
2: Wir haben wirklich alles untermauert. Wir haben die Oxford-Studien herangezogen. Wir haben andere Kosten herangezogen. Und Grote konnte uns in keinen einzigen Punkt nachweisen, dass wir mit falschen Zahlen arbeiten.
0: Wer am Ende die überzeugenderen Argumente hatte, wird sich am Sonntagabend zeigen. Die Ergebnisse werden während der Auszählung fortlaufend veröffentlicht.
3: Magdalena Neubisch war das über das Olympia-Referendum am Wochenende in Hamburg.

0: Seit dem Tag des Überfalls der Hamas auf Israel im Oktober 2023 gibt es in Deutschland Mahnwachen, zum Beispiel vor der Synagoge in der Brunnenstraße in Berlin. Die Teilnehmenden wollen das Schabbat-Gebet beschützen, aber immer wieder kommt es vor, dass dort Personen mit dem Auto vorbeifahren und die Menschen vor der Synagoge mit antisemitischen Parolen beschimpfen. Eine Momentaufnahme aus dem Berliner Landesstudio von meinem Kollegen Sebastian Engelbrecht.
1: Sie treffen sich auf einem unbebauten Eckgrundstück in Berlin-Mitte, am Fuße einer übermächtigen braun-roten Brandmauer. 18 Menschen und ein Hund mit grauer Schnauze. Ein Mann hält die blau-weiße Israel-Fahne in der Hand, dazu eine weitere mit Davidsstern in den Regenbogenfarben. Angefangen hat Kamil Meichtschak vor 2,5 Jahren mit den Mahnwachen gegen Antisemitismus, nach dem Massaker der Hamas vom 7. Oktober 2023 und nach dem Brandanschlag auf die Berliner Synagoge in der Brunnenstraße kurz danach.
2: Am Anfang stand ich hier mit einer Box, alleine. Und dann sind immer wieder Leute dazugekommen, neue Initiativen, Lesben gegen rechts, Omas gegen rechts. Es bildeten sich auch eigenständige Initiativen, Menschen, die versuchten in ihren Berufen, wie zum Beispiel Sozialarbeiterin gegen Antisemitismus, Ärztinnen gegen Antisemitismus.
1: Kamil Meichtschak, 49 Jahre alt, ist nicht Jude. Er ist Jurist und Initiator der Mahnwachen. In den 1990er Jahren kam er aus Polen nach Deutschland. Sein Großvater war politischer Häftling im Konzentrationslager Auschwitz.
2: Der Antisemitismus kann sich quasi nur deswegen ausbreiten, weil Demokratinnen ihn ignorieren. Und die Explosion antisemitischer Gewalt wird nicht ernst genommen. Große Teile der Gesellschaft, der Hochschulen, selbst der Antidiskriminierungsstrukturen reagieren auf diese antisemitische Eskalation nicht mit Solidarität, sondern mit Relativierung, mit Schweigen oder mit offenem Wegsehen.
1: Anfangs trafen sie sich täglich, dann wöchentlich, später monatlich zu den Mahnwachen an verschiedenen Orten. Anfang Mai versammelten sie sich im Prenzlauer Berg, wo ein Unbekannter an eine Wand geschrieben hatte: Kill all Jews. 300 Menschen kamen. Der Staatsschutz ermittelt wegen antisemitischer Sachbeschädigung. An diesem Freitag stehen sie direkt neben der Synagoge in der Brunnenstraße. Sie wollen das Schabbatgebet beschützen, das dort gerade stattfindet. Festlich in schwarz-weiß gekleidete Mitglieder der Gemeinde Kahal Adas Yisroel laufen an ihnen vorbei. Mädchen in bunten, langen Kleidern auf dem Weg in die Synagoge. Die Mahnwachenteilnehmer wünschen ihnen Gut Schabbes. Auch René, 42 Jahre alt, ist von Anfang an dabei. Er komme aus der linken Szene, sagt er. Viel antijüdischen Hass hat er bei den Mahnwachen in Berlin schon erlebt.
3: Das war tatsächlich die erste Konfrontation, die erste Mahnwache, die in direkter Konfrontation zu so einer Genozid-Demo stand. Und wir wurden beworfen, wir wurden beleidigt, wir wurden Morddrohungen. Wäre da keine Pufferzone gewesen. Also sie haben zweimal versucht, die Demo anzugreifen. Wir standen da mit 100 Leuten. Und ich meine, so 1500 Menschen sind an uns vorbeigezogen. Karikaturen von Gasöfen hochgehalten. Morddrohungen, Kopfabschneidegeste, ähnliches. So, das haben wir alles. Unsere Mahnwachen wurden mit Pyrotechnik beworfen. Und wenn man einmal merkt, wie es ist, Feindbild zu sein, wie es ist, gehasst zu werden und wie es ist, dass Menschen einen umbringen wollen, einfach nur, weil man da ist, einfach nur, weil man existiert, dann erkennt man das auch in anderen Gruppen von Menschen, die bedroht sind. So. Und dann sollte man handeln.
1: Ein Polizeiwagen, ein kleiner Opel Corsa, steht direkt neben der Mahnwache auf dem Bürgersteig. Trotzdem hält plötzlich ein Mann in seinem Auto vor der Synagoge, vor der Mahnwache. Der Bärtige ruft aus dem offenen Autofenster:
4: Genozid! Völkermord! Kindermörder! Kindermörder! Kindermörder! Aber das sind Kindermörder! Frauenmörder! Kindermörder!
1: Dann fährt er weiter. Die Polizei greift trotz der antisemitischen Beschimpfungen nicht ein. Es gibt auch andere Reaktionen. Mahnwachenteilnehmerin Jutta Kitz, 72 Jahre, aus Berlin-Pankow, erzählt:
5: Manche nicken, manche halten den Daumen hoch und manche brüllen uns einfach an. Wie wir so blöd sein können, das zu unterstützen.
1: Julian, der 50-Jährige mit der Israel-Flagge in Regenbogenfarben, fragt sich, warum es trotz der vielen Aufrufe aus der Politik gegen Antisemitismus, zum Beispiel von Berlins regierendem Bürgermeister Kai Wegner, nicht mehr Empathie mit Juden in Deutschland gibt.
6: Natürlich wird man auf Demos auch als Kindermörder oder Genozidunterstützer oder irgendwas beschimpft. Ich meine, die Leute, die einen als sowas beschimpfen, ja, ich wollte jetzt gerade sagen, kann man nicht ernst nehmen. Das ist eine große Menge von Menschen in Deutschland, die anscheinend plötzlich so denkt. Und das finde ich einfach grauenvoll. Gerade in Deutschland sollte man ja eigentlich auf Antisemitismus ganz besonders sensibel reagieren. Aber das beobachte ich halt überhaupt nicht mehr.
1: Für Julian und die meisten anderen Teilnehmer ist die Mahnwache ein Ort, um sich auszutauschen und zu vernetzen. Am Ende kommt noch kurz der Rabbiner aus der Synagoge, begrüßt die Teilnehmer und plaudert kurz mit ihnen. René, der Mann aus der linken Szene, rät allen zu besonderer Vorsicht.
3: Wir sagen bei jeder Mahnwache am Ende, geht zusammen nach Hause, passt aufeinander auf, macht Gruppen, wenn ihr zum Bahnhof geht, das hat alles Gründe.
0: Ein Beitrag von Sebastian Engelbrecht.

4.59 Uhr haben wir es, kurz vor 5. Das heißt, hier im Programm folgen gleich die Nachrichten. Und danach bringt sie meine Kollegin Sandra Schulz in den Informationen am Morgen auf den neuesten Stand der Dinge. Mein Name ist Mike Herbstreut. Vielen herzlichen Dank fürs Zuhören. Ich wünsche Ihnen einen schönen Freitag und einen guten Start ins Wochenende. Machen Sie es gut.

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1: Fünf Uhr, die Nachrichten. Das ukrainische Militär hat im Abwehrkampf gegen Russland erneut Ziele des Gegners beschossen. Bei einem Drohnenangriff im russisch kontrollierten Teil der ostukrainischen Region Donetsk sind nach Angaben der dortigen Behörden 3 Menschen getötet worden. Bei den Opfern soll es sich um Mitarbeiter eines Wasserversorgers handeln. Auch in der russischen Grenzregion Bryansk schlugen nach Angaben des dortigen Gouverneurs ukrainische Drohnen ein. Ein Mann sei dabei ums Leben gekommen. Die ukrainischen Streitkräfte meldeten wiederum russische Angriffe auf die Region Odessa. Zudem schlug eine Drohne in der rumänischen Stadt Galatz nahe der Grenze zur Ukraine in ein Hochhaus ein. Ob das Flugobjekt aus Russland kam, ist noch nicht bestätigt. Russland hatte in den Tagen zuvor seine Angriffe auf die Ukraine intensiviert. In einer Dringlichkeitssitzung des Sicherheitsrats der Vereinten Nationen warnte UNO-Generalsekretär Guterres am Abend vor einer weiteren Eskalation. Er erklärte, momentan würden täglich mehr getötete Zivilisten verzeichnet als in den Vorjahren. Die USA und der Iran stehen nach Angaben von US-Vizepräsident Vance kurz vor einem Abkommen. Man sei noch nicht am Ziel, aber habe in den Verhandlungen über eine Verlängerung des aktuellen Waffenstillstands viele Fortschritte gemacht, sagte Vance in Washington. Es gebe Unstimmigkeiten, die die iranische Urananreicherung betreffen. Noch habe Präsident Trump einer Einigung nicht zustimmen können. Einen Medienbericht, wonach sich Unterhändler beider Seiten auf ein vorläufiges Rahmenabkommen verständigt haben, wies die iranische Seite zurück. Die Nachrichtenagentur Axios hatte gemeldet, dass die Waffenruhe um 60 Tage verlängert werden soll. Zudem seien Verhandlungen über Irans Atomprogramm und ein uneingeschränkter Schiffsverkehr durch die Straße von Hormus vorgesehen. Die CSU pocht auf eine baldige Umsetzung der in der Koalition verabredeten Reform des Wahlrechts. Der parlamentarische Geschäftsführer Brandl sagte den Zeitungen der Mediengruppe Bayern, die Reform sei im Koalitionsvertrag verbindlich vereinbart worden. Ohne diese Zusage hätte die CSU den Koalitionsvertrag nicht unterschrieben. Daher müsse nun eine Lösung gefunden werden, notfalls auf Ebene der Parteivorsitzenden, erklärte Brandl. Durch die 2024 verabschiedete Wahlrechtsreform wurde die Zahl der Bundestagsabgeordneten von zuletzt 736 auf 630 gesenkt. Abgeschafft wurden Überhang- und Ausgleichsmandate. Dies ging bei der vergangenen Bundestagswahl vor allem zulasten der Union. Angesichts der Hitzewelle fordern Patientenschützer mehr Schutz für Pflegeheime und Krankenhäuser. Der Vorsitzende der Deutschen Stiftung Patientenschutz, Brüsch, sagte der Rheinischen Post, noch immer seien Einrichtungen nicht für den Klimawandel gewappnet. Deshalb litten Hunderttausende Krankenhauspatienten und Pflegeheimbewohner im Sommer erneut unter den extremen Temperaturen. Brüsch forderte Gesundheitsministerin Warken sowie Umwelt- und Klimaschutzminister Schneider müssten noch in diesem Jahr verbindliche Investitionen zusagen. Ähnlich äußerte sich der Sozialverband VDK. Alte Gebäude ohne Klimaanlagen seien eine zusätzliche Belastung für die Gesundheit von Patienten und Bewohnern. Daher sollten Heime und Kliniken für einen effektiven Hitzeschutz aufgerüstet werden, forderte Verbandspräsidentin Bentele. In Berlin wird am Abend der Deutsche Filmpreis verliehen. In diesem Jahr konkurrieren 6 Spielfilme um die Goldene Lola. Mit 11 Nominierungen zählt der Film In die Sonne schauen, von Regisseurin Mascha Schelinski, zu den Favoriten. Der diesjährige Ehrenpreis geht an den Regisseur Wim Wenders. Zur Gala wird unter anderem Kulturstaatsminister Weimar erwartet. Im vergangenen Jahr war der Thriller September 5 über das Olympia-Attentat 1972 in München als bester Spielfilm ausgezeichnet worden. Das Wetter in der Südosthälfte sonnig und trocken, in der Nordwesthälfte nach sonnigem Beginn zunehmend wolkig, ab dem Nachmittag gebietsweise Gewitter mit Starkregen und Hagel, Temperaturen 26 bis 33 Grad mit den höchsten Werten im Westen und Südwesten. Morgen wechselnd bewölkt, in der Mitte und im Süden teils kräftige Schauer und Gewitter, 18 bis 34 Grad. Das waren die Nachrichten.
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2: Heute mit Sandra Schulz im Studio. Einen schönen guten Morgen.

dass eine Einigung näher rücke oder kurz bevorstehe zwischen dem Iran und den USA. So hieß es in den vergangenen Tagen immer wieder, dann aber auch wieder doch nicht. Jetzt wieder neue Meldungen, dass Unterhändler eine vorläufige Einigung erzielt hätten. US-Vizepräsident J.D. Vance stellt aber auch klar, zugestimmt habe US-Präsident Trump noch nicht. Was da gerade in Bewegung ist oder vielleicht auch nicht, damit fangen wir gleich an. Wir berichten dann über die Lage im Libanon und den besonderen Spagat, den die Regierung dort macht und machen muss zwischen Hisbollah und andererseits den neuen israelischen Angriffen. Und wir schauen voraus auf den Besuch des neuen ungarischen Regierungschefs Peter Mordja heute in Brüssel.

0: Permanent also unterschiedliche Signale im Konflikt zwischen dem Iran und den USA. In dieser Woche ja auch wieder neue Angriffe der USA. Jetzt andererseits aber doch wieder Meldungen über eine mögliche Annäherung. Auch US-Vizepräsident J.D. Vance spricht von Fortschritten, weist aber auch auf ein mögliches Veto von Präsident Donald Trump hin. Aus Washington, Carsten Kühntop.
1: Amerikanische Medien berichten, die USA und der Iran hätten sich auf den Text einer Absichtserklärung verständigt. Allerdings habe sich Präsident Trump noch nicht entschieden, ob er dem Entwurf zustimmt. Laut dem Dokument verlängern beide Seiten die Waffenruhe um 60 Tage. Der Iran verpflichte sich zur vollständigen Öffnung der Straße von Hormuz innerhalb von 30 Tagen, habe vorher aber alle gelegten Seeminen zu beseitigen. Gleichzeitig gäben die USA ihre Blockade der iranischen Häfen auf, und zwar in dem Maße, wie sich die Schifffahrt durch die Straße von Hormuz wieder normalisiere. Außerdem erkläre der Iran, nicht nach einer Atombombe zu streben. Während der verlängerten Feuerpause, so die Berichte, wollten beide Kriegsparteien in Nuklearverhandlungen einsteigen. Dabei werde es unter anderem um den Verbleib des hoch angereicherten Urans des Iran gehen. Das Magazin Axios berichtet, Trump habe sich einige Tage Zeit erbeten, um über eine Annahme des Papiers nachzudenken. Auch die iranische Führung soll noch keine Entscheidung über das Dokument getroffen haben.
0: Carsten Kühntop berichtete aus Washington, und über diese unklare Lage hat mein Kollege Daniel Heinrich gestern Abend mit Professor Clemens Fischer gesprochen, Politikwissenschaftler und Experte für Geopolitik an der Universität Köln.
2: Waffen ruhen, in denen Waffen nicht ruhen. Was ist das?
3: Gut, jetzt muss man dann ganz ehrlich sagen, Waffenruhe ist immer eine sehr fragile Angelegenheit in allen Kriegen gewesen, denn lokale Kommandeure haben oft dagegen verstoßen, dann fühlt man sich provoziert. Also Waffenruhe ist eben nicht der Punkt, auf den wir alle hoffen, dass die Waffen wirklich schweigen. Das, was wir im Golf erleben, ist halt wechselseitige Provokation. Und da muss man dem Iran zumindest halbwegs zugutehalten, dass er nicht über jeden Stock springt, den die Amerikaner hinhalten.
2: Ich will auf aktuelle Meldungen mit Ihnen blicken. Die US-Nachrichtenwebsite Axios meldet, es gäbe wohl eine 60-tägige Absichtserklärung zur Verlängerung eben jenes Waffenstillstands. Wir wollen ihn mal so nennen. Die Frage an Sie, wie viel ist eine solche Verabredung wert, wenn denn schon die bestehende Verabredung nicht wirklich eingehalten wurde?
3: Die ist sicherlich insofern sehr viel wert, weil sie auf beiden Seiten umstritten war. Und da muss man Pakistan wirklich sehr, sehr hoch loben, denn ohne die pakistanische Vermittlung wäre das gar nicht mehr zustande gekommen. Die haben es also offenbar geschafft, beiden Seiten klarzumachen, dass ein weiterer Waffengang allen schaden würde. Und ob diese 60 Tage halten werden, sie werden immer wieder unterbrochen werden durch Schüsse von der einen oder anderen Seite, aber beide Seiten haben offenbar begriffen, dass sie am Gefechtsfeld selber diesen Krieg nicht mehr gewinnen können.
2: Eines könnte man ja schon fast wieder vergessen. Worum geht's in dem Konflikt überhaupt?
3: Das ist eine sehr, sehr gute Frage, und da müssen wir die Kriegsparteien uns ansehen. Wenn Sie Israel fragen, dann ist der Krieg eigentlich ganz klar ausgerichtet auf den Punkt, der Iran darf auf keinen Fall eine Atombombe besitzen und am besten wäre es auch keine friedliche Nutzung bekommen. Und parallel dazu will man einen Regimewechsel haben, denn das Mullah-Regime hat ja zum Ziel ausgegeben, den Staat Israel zu vernichten. Wenn Sie die USA fragen, dann käme bei Trump, so ganz im Jänner, die Ansage, dass es nicht so geht, dass die Opposition über den Haufen geschossen wird. Das heißt, er wollte den Weg frei bomben für die Opposition, die er dann nur mehr putschen müsste. Parallel dazu schließt er sich auch an, dass der Iran nie eine Atombombe bekommen darf. Aber eigentlich geht es hier auch sehr, sehr stark darum, dass Trump die Scharte auswetzen will, die unter Carter passiert ist mit der Botschaftsbesetzung.
2: Aber wenn ich mir jetzt beide Punkte angucke, dann ist man ja bei beiden, also sowohl bei der israelischen Sichtweise sowie der US-amerikanischen, noch gar keinen Schritt weitergekommen, oder?
3: Nein. Bis auf den Regimewechsel, so gesehen könnte man ja zynisch sagen, Trump hat sehr wohl einen Regimewechsel herbeigeführt und Netanyahu mit dem Bombardement am 28. Februar. Das Einzige, was man dann wirklich erreicht hat, war, die regierende Gerontokratie freizuschießen und im Endeffekt eine jüngere Mullah-Riege einzusetzen. Denn die erste und zweite Reihe wurde massiv dezimiert, jetzt sitzt die dritte dort, die letztendlich viel jünger ist, das Ganze auch anders sieht, aber inhaltlich genauso wie das alte Mullah-Regime agiert. So gesehen gab es im Endeffekt eine Verjüngung, aber keinen Regimewechsel.
2: Ich wollte gerade sagen, die Opposition ist ja nicht wirklich gestärkt worden. Also zumindest ist das der Eindruck.
3: Nein, die Opposition ist sicher der ganz große Verlierer hier, denn die Mullahs werden keinen Grund haben, sich irgendwie der Opposition anzunähern, denn sie sitzen fest im Sattel, als man jemals geglaubt hat.
2: Erleben wir einen Patt?
3: Wir erleben insofern einen Patt, als der Iran definitiv am Gefechtsfeld nicht gewinnen kann, aber mit Zeit arbeitet. Wir erleben aber auch die USA, die militärisch und wirtschaftlich weit überlegen wären, aber ohne Bodenoffensive eigentlich auch ihr Kriegsziel nicht erreichen können. Daher sind beide Seiten wirklich mehr oder weniger festgemauert in ihren Positionen. Und es ist eher die Frage, wer es politisch länger durchhalten kann, dieses Spiel weiterzuspielen.
2: Ich spitze mal etwas zu. Im Herbst stehen in Israel Wahlen an. Netanyahu gewaltig unter Druck. Inwieweit wird die gesamte Weltpolitik, möchte ich fast sagen, derzeit durch israelische Innenpolitik geprägt?
3: Sie könnten auch das Wort geiselhaft verwenden. Sowohl Trump als auch Netanyahu nehmen die Weltgemeinschaft in Geiselhaft, indem sie Ziele, die sie vermutlich ohne militärische Aktionen kaum erreichen könnten, über diese Aktionen zu steuern. Also Netanyahu geht immer davon aus, wenn er Krieg führt, wird er nicht abgewählt. Das ist ein System, das sich ja auch ganz gut bei ihm bewährt hat. Wir dürfen auch nicht vergessen, wie oft Netanyahu in innenpolitischen Krisenzeiten, die beinahe zu einem Sturz geführt hätten, mit der Behauptung kam, dass der Iran knapp davor steht, die Bombe endlich in der Hand zu haben und dann wird angegriffen. Stellt sich nachher raus, es war wieder nicht so. Das Gleiche spielt sich auch jetzt ab. Ich glaube nur in diesem Fall, dass Netanyahu die Scharte des 7. Oktober nicht auswetzen können, denn das, was man bisher auch von israelischer Seite erreicht hat, ist sehr, sehr wenig. Und Trump wird vermutlich wirklich überzeugt gewesen, dass Netanyahu ihn in einen Krieg mitnimmt, der schnell gewonnen wird. Er steht daher nicht als Kriegsherr da, sondern der, der in dieser Region endlich Frieden und Ruhe schafft. Jetzt stellt sich das Gegenteil heraus. Also an sich eine sehr, sehr unangenehme Lage für die Weltwirtschaft und auch für die Weltpolitik, denn Kritik an Israel ist sehr, sehr schwierig, weil zum Teil die israelischen Vorgänge nicht ganz unerklärbar sind, denn man ist eben umgeben von Feinden. Auf der anderen Seite, man kann es nicht erwarten, dass die Welt zusieht, dass man bis Oktober, November Krieg führt.
0: Der Politikwissenschaftler Professor Clemens Fischer von der Universität Köln im Gespräch mit dem Deutschlandfunk. Die Fragen stellte mein Kollege Daniel Heinrich. Und wir bleiben in Nahost. Die Regierung des Libanon muss in diesen Tagen einen besonderen Spagat hinkriegen. Sie will die Hisbollah-Miliz entwaffnen. Gleichzeitig darf sie damit keine neuen Spannungen im Land hervorrufen. Viele Beobachter sehen da die Gefahr eines neuen Bürgerkriegs. Mein Kollege Moritz Behrendt analysiert die Lage für uns.
4: Fahrt vom Beiruter Flughafen durch die südlichen Vororte. Die Dachier. Hier ist die Hisbollah stark, hier ist die Zerstörung groß. Einige Häuser sind vollständig dem Erdboden gleichgemacht durch israelische Luftangriffe. Andere stehen noch als Ruinen, stark einsturzgefährdet. Je weiter man in Richtung Innenstadt fährt, desto geringer ist das Ausmaß der Zerstörung. Aber auch hier sieht man hin und wieder Kriegsspuren. Häuser, deren Wände von Einschusslöchern durchsiebt sind. Es sind alte Narben der Stadt aus der Zeit des Bürgerkriegs, als Libanesen gegen Libanesen kämpften und sich Scharfschützen in Beirut direkt gegenüberstanden. Jetzt hat sich die Regierung zur Aufgabe gesetzt, die Hisbollah zu entwaffnen. Das könnte Spannungen verschärfen, fürchten viele. Besteht also die Gefahr eines neuen Bürgerkriegs? In dem Land, in dem Angehörige unterschiedlichster Konfessionen und unterschiedlichster politischer Ausrichtungen auf engstem Raum nebeneinander leben?
5: Unmöglich,
4: sagt Abdullah Al-Ali, ein Beamter im Ruhestand, der mit Freunden in einem Café Backgammon spielt.
5: Wir sind im Libanon ein Volk. Es wird keinen Bruderkrieg geben, so sehr sie es auch versuchen zu provozieren.
4: Mit sie meint er die Israelis. Im libanesischen Bürgerkrieg von 1975 bis 1990 hatte es mehrfach Allianzen gegeben zwischen ausländischen Staaten und libanesischen Milizen. Die palästinensische PLO mischte mit, ebenso wie Israel und Syrien und später auch der Iran. Daran erinnerte kürzlich auch der Ministerpräsident. Damals, so Nawaf Salam, hätten sich die Libanesen allzu leicht täuschen lassen.
6: Jeder, der Zuflucht bei externen Akteuren suchte, hat sich geirrt.
4: Der Libanon als Spielball ausländischer Mächte. Die Darstellung, der Bürgerkrieg sei ein Krieg der anderen gewesen, ist bei vielen Libanesen noch immer beliebt. Sie hilft offenbar, die eigene Verantwortung zu verdrängen. So leicht macht es sich Nawaf Salam nicht.
6: Im Bürgerkrieg haben wir gegeneinander gekämpft und alle haben den Preis bezahlt. Heute ist es wichtig, dass wir alle zusammenstehen.
4: Pierre Rihan und Ziad Saab sind zwei ältere Herren, gehen auf die 70 zu. Beide haben im Bürgerkrieg gekämpft auf unterschiedlichen Seiten. Rihan kämpfte für die Force Libanaise, Saad als Kommunist für die sogenannte libanesische Nationalbewegung. Sehen Sie, sagt er.
7: Wenn ich Pierre während des Krieges getroffen hätte, hätte er mich wohl getötet oder ich ihn. Und nun schauen Sie, wie wunderbar es ist, dass wir miteinander reden können.
4: Mit anderen ehemaligen Milizionären haben sie sich zusammengeschlossen in einer Gruppe namens Fighters for Peace. Sie kritisieren, dass es im Land nie eine groß angelegte Aufarbeitung des Bürgerkriegs gab. Sie bieten Workshops für Jugendliche an, in denen sie davor warnen, die Fehler der Vergangenheit zu wiederholen. Nicht immer sei das Interesse bei den jungen Leuten groß, sagt Rihan, aber vielleicht sei das auch eine gute Nachricht.
5: Die heutige Jugend interessiert sich für Handys, Internet, Bildung und Reisen. Niemand will zur Waffe greifen und kämpfen.
4: Einen neuen Bürgerkrieg werde es nicht geben, das betonen fast alle im Libanon. Es klingt fast wie eine Beschwörung, als wollten sie damit ihre eigenen Ängste verdrängen.
0: Moritz Behrendt berichtete über die Lage im Libanon.

0: Peter Mordia ist seit Anfang Mai der neue Ministerpräsident von Ungarn und viele in der Europäischen Union erhoffen sich von ihm und mit ihm einen Neustart in den Beziehungen. Sein Vorgänger Viktor Orbán war mit Brüssel ja so sehr aneinander geraten, dass die EU-Kommission Zahlungen in Milliardenhöhe eingefroren hat. Heute kommt Mordia zu seinem Antrittsbesuch nach Brüssel und er wird wohl versuchen, diese Gelder für sein Land zu sichern. Moritz Küpper berichtet.
1: Peter Mordia ist ein Meister der sozialen Netzwerke, ein Spezialist für politische Kommunikation. Hallo zusammen, so meldet sich Mordia, weißes Hemd, schwarze Krawatte in einem Facebook-Video in der Öffentlichkeit. Man sei zu sehr wichtigen Verhandlungen nach Brüssel gekommen, aber bevor er darüber spreche, zeige er sein altes Zimmer, in dem er viele Jahre verbracht habe. Das sei die ständige Vertretung Ungarns in Brüssel. Als Diplomat war er einst für die Beziehungen zum Europäischen Parlament zuständig. Nun ist Mordia seit ein paar Wochen Ministerpräsident von Ungarn und in dieser Funktion kämpft er in Brüssel um die eingefrorenen EU-Milliarden für sein Land. Das Ziel, ein Großteil der 10,4 Milliarden Euro aus dem Corona-Wiederaufbaufonds, die aufgrund von Verstößen gegen Rechtsstaatlichkeit und wegen Korruptionsvorwürfen aus der Regierungszeit Viktor Orbáns eingefroren sind, sprichwörtlich loszueisen. An seiner Seite seien daher, so Mordia in dem Video, der Finanzminister, der Verkehrs- und Investitionsminister sowie die Außenministerin. Die Minister seien den ganzen Tag da, damit er nur noch einige offene Fragen mit der Präsidentin der Europäischen Kommission klären müsse. Es war eines unserer wichtigsten Wahlversprechen, EU-Fördermittel nach Ungarn zu holen, betont Mordia in dem Video, bevor er rund 11 Minuten lang ausführt, was er zu tun gedenke. Rechtsstaatlichkeit herstellen, in Kürze Ungarns Beitritt zur Europäischen Staatsanwaltschaft beantragen, Infrastruktur ausbauen, in erneuerbare Energien investieren. Während Mordia sich zuversichtlich präsentiert, gibt man sich bei der EU-Kommission eher zurückhaltend.
2: Listen, as said, I know that there is a lot of interest.
1: Sie könne das große Interesse an den Fragen, wie weit man gekommen sei, gut verstehen, so EU-Chefsprecherin Paula Pinho. Man müsse aber nicht mehr lange warten.
2: Much more time to wait.
1: Doch ob nun im Laufe des Tages eine Einigung verkündet werden kann, bleibt fraglich. Gegen Mittag, so heißt es, treffen Mordia auf Ursula von der Leyen. Dabei ist die Herausforderung eine doppelte. Zum einen muss Mordias Regierung bis Ende der Frist am 31. August die vereinbarten Reformen umsetzen, damit überhaupt Geld fließen könne. Zum anderen muss er in Windeseile Projekte auflegen, die dem Aufbaufonds entsprechen, um Rechnungen zur Erstattung einreichen zu können. Und da wäre noch die Frage nach der Glaubwürdigkeit der EU-Kommission. 27 Supermeilensteine hat diese definiert, die erfüllt sein müssen, damit Geld fließt. Gibt man der neuen ungarischen Regierung, weil sie EU-freundlich scheint, einen Vertrauensvorschuss?
3: Magyars aktuelle Charmoffensive, seine Europatour, dient deshalb klar dem Ziel, die politische Unterstützung auch in den Mitgliedstaaten für die Freigabe der eingefrorenen EU-Gelder zu erreichen.
1: So Moritz Körner, FDP-Europaabgeordneter, einst einer der größten Kritiker von Orbáns Ungarn. Bei der EU-Kommission weist man dies zurück.
4: The super milestones have to be fulfilled for Hungary to have access to the funds.
1: Es gehe um die Erfüllung der Supermeilensteine, um Zugang zu den Geldern zu bekommen, so ein Sprecher.
0: Moritz Küpper berichtete aus Brüssel.

0: Von der FDP ist kaum noch was zu hören, seitdem sie bei der letzten Bundestagswahl aus dem Parlament rausgeflogen ist, wie auch bei den Landtagswahlen im Frühjahr in Baden-Württemberg und Rheinland-Pfalz. Viele in der Partei blicken aber mit Hoffnung jetzt auf dieses Wochenende. Da will sich die FDP nicht nur ein neues Grundsatzprogramm geben, sondern auch einen neuen Parteichef wählen. Einziger Kandidat ist Wolfgang Kubicki. Jörg Münchenberg mit dem Ausblick.
1: Die Kampfabstimmung auf dem Parteitag ist abgesagt. Henning Höhne, immerhin Landeschef der FDP in Nordrhein-Westfalen, aber bundespolitisch noch weitgehend unbekannt, wird nun doch nicht gegen das FDP-Urgestein Wolfgang Kubicki bei der Wahl um den neuen Parteivorsitz antreten. Deshalb steht schon jetzt fest, die Liberalen werden künftig von einem 74-Jährigen angeführt, der vor allem auf eines setzt, seine Bekanntheit.
2: Eine Partei, die nicht wahrnehmbar ist, kann auch keine Themen transportieren. Wie sollen die Leute sich denn für die FDP entscheiden, wenn sie uns gar nicht sehen oder gar nicht hören? Und wie sollen sie sich zu bestimmten politischen Positionen verhalten, wenn sie die gar nicht erreichen? Selbstverständlich wird mein öffentlicher Auftritt wichtig sein für die Freien Demokraten.
1: So Kubicki kürzlich in der ARD. Klar ist, für die FDP geht es längst ums politische Überleben. In diesem Jahr sind die Liberalen aus den Landtagen in Baden-Württemberg und Rheinland-Pfalz geflogen. Längst gibt es mehr Landtage ohne FDP als mit. Nach 5 Jahrzehnten in der Politik soll deshalb jetzt Kubicki der Retter sein und die Liberalen vor dem Absturz in die Bedeutungslosigkeit bewahren, auch mit Hilfe seiner berühmt-berüchtigten Sprüche.
3: Dann sah ich Friedrich Merz mit der historischen Erklärung, die FDP ist tot und alle, die früher mal FDP gewählt haben, sollen sich jetzt in das Reich der Union einfinden. Und in der Sekunde habe ich gedacht, ich wiederhole das jetzt hier auch so, weil das wirklich der Gedanke war, du Eierarsch, dir werde ich das zeigen.
1: So Kubicki kürzlich im Funke Medienpodcast. Doch wichtiger noch als eine beständige Lust an der Provokation ist die Frage nach der künftigen Ausrichtung der Liberalen unter dem künftigen Parteivorsitzenden. Kubicki will vor allem Stimmen von der CDU und der AfD zurückholen als Vertreter des rechtsliberalen Parteiflügels. Und mit Themen, die auch die AfD gerne setzt. Deutschland vor dem Abgrund, Meinungsfreiheit unter Druck oder auch die vermeintliche Tabuisierung von Problemen in der Migration. Von Brandmauern hält Kubicki ebenfalls herzlich wenig.
2: Ich weiß nicht, wer diese Brandmauer erfunden hat. Sie steht nicht in der Verfassung. Es gibt auch kein Gesetz zur Brandmauer. Es gibt kein Gesetz, in dem steht, mit der AfD darf man nicht reden. Oder überall, wo Veranstaltungen stattfinden, AfD-Vertreter da, es geht kein Demokrat hin.
1: Er sei aber kein Rechtspopulist, wird Kubicki nicht müde zu betonen. Doch mit Martin Hagen als designierten Generalsekretär hat er faktisch einen künftigen rechtsliberalen Kurs vorgegeben. Hagen ist bislang Geschäftsführer der Denkfabrik 21, die wiederum dafür wirbt, die Brandmauer zur AfD abzuschaffen. Stattdessen gehe es um die Formulierung von roten Linien. Werden die nicht überschritten, sei eine Zusammenarbeit mit der AfD durchaus vorstellbar. Und Höhne, der soll zunächst erster Stellvertreter werden und im kommenden Jahr dafür sorgen, dass die Liberalen nicht auch noch aus dem Landtag von Nordrhein-Westfalen fliegen.
0: Jörg Münchenberg berichtete aus Berlin vor dem FDP-Parteitag, jetzt am Wochenende.

0: 2 Wochen sind es noch bis zum Beginn der Fußball-WM in den USA. Ein zentraler Spielort ist New York. Dort soll auch das Endspiel stattfinden. Aber ausgerechnet in der Megametropole war bislang wenig World Cup-Begeisterung zu spüren. Das ändert sich jetzt allerdings gerade, wie mein Kollege Martin Ganselmeier beobachtet.
1: Wenn das Ticket für ein Vorrundenspiel mehr als 1000 Dollar kostet, die Hin- und Rückfahrt mit der Regionalbahn zum Stadion nochmal 100 Dollar und die Übernachtung im Hotel mehr als 300 Dollar, dann haben viele New Yorker den Eindruck, diese WM ist wohl nur was für sehr reiche Leute. Die Freude, endlich das Beautiful Game und die Welt bei sich zu Gast zu haben, wich dem Ärger über die FIFA und deren Gewinnmaximierung. Die Generalstaatsanwältin von New York, Letitia James, schon kampferprobt in juristischen Auseinandersetzungen mit US-Präsident Trump, will nun dem FIFA-Präsidenten Gianni Infantino auf die Finger klopfen.
2: Es ist nicht akzeptabel, dass die FIFA eine irreführende Ticketvergabe macht und dass sie den Fans dynamische Ticketpreise zumutet.
1: Das Dynamic Ticketing hatte der FIFA-Präsident als marktorientiert gerechtfertigt. Die günstigsten Vorrundentickets zwischen 300 und 600 Dollar waren schnell vergeben. Je größer das Interesse, desto teurer wurden die Tickets. 1000 Dollar und mehr müssen Fans selbst für Vorrundenspiele zahlen. Genauso umstritten ist die Ticketvergabe durch die FIFA. Frustrierte Fans berichten, sie mussten zunächst ein Ticket für eine Sitzplatzkategorie erwerben. Die später zugeteilten konkreten Sitzplätze befanden sich dann jedoch in Abschnitten mit schlechterer Sicht. Dass dennoch allmählich Vorfreude aufkommt, ist dem New Yorker Bürgermeister Soran Mamdani zu verdanken. Dem eingefleischten Fan von Arsenal London gelang es, mit der FIFA einen Deal auszuhandeln. 1000 WM-Tickets zum Preis von jeweils nur 50 Dollar. Wir wollen sicherstellen, dass die arbeitende Bevölkerung nicht von diesem Sport ausgeschlossen wird, den sie ja erst so groß gemacht hat. Dem Jubel über Tickets für nur 50 Dollar fügte Mamdani noch einen Seitenhieb über die hohen Lebenshaltungskosten in New York hinzu. 50 Dollar, das entspricht dem Preis von 5 Latte Macchiato.
3: To put that into perspective, that is 5 lattes in New York City.
1: Bürgermeister Mamdani hat auch dafür gesorgt, dass es in allen 5 Stadtteilen New Yorks kostenlose Public Viewing Events gibt. In Manhattan am Rockefeller Center, in Brooklyn direkt im Park unter der weltberühmten Brooklyn Bridge oder in Queens im Tennisstadion von Flushing, wo im Spätsommer die besten Tennisprofis der Welt spielen. Wer sich ein Ticket im Stadion nicht leisten kann, dem wird dennoch viel geboten, verspricht Alex Lazary, der Chef des WM-Organisationskomitees New York. Was außerhalb des Stadions passiert, ist genauso gut wie das Geschehen im Stadion. Die Zuschauer im Stadion sollen uns um unsere Fanfeste beneiden. Deshalb haben wir solch berühmte Orte in New York für diese Fanfeste ausgesucht. Auch die New Yorker Sportfans laufen sich schon mal warm, was jedoch noch nichts mit der WM zu tun hat. Überall in New York ist derzeit der Schlachtruf der Knicks-Fans zu hören. Die New York Knickerbockers haben es zum ersten Mal seit fast 30 Jahren wieder ins Finale der Basketballliga NBA geschafft. Wer in diesen Tagen durch New York bummelt, sieht mehr Fanartikel der Knicks als WM-Merchandise.
0: Vor der Fußball-WM in den USA, Kanada und Mexiko war das der Zoom nach New York von Martin Ganselmeier.

0: Deutschlandfunk. 5.30 Uhr, die Nachrichten. Die schwierige Sicherheitslage im Osten der Demokratischen Republik Kongo ist nach Angaben von WHO-Direktor Tedros die größte Herausforderung im Kampf gegen das Ebola-Virus. Allein im vergangenen Monat hätten die Kämpfe zwischen Regierungstruppen und Rebellen rund 100.000 Menschen vertrieben, sagte der Chef der Weltgesundheitsorganisation nach seiner Ankunft in der kongolesischen Stadt Bunia. Dies mache es sehr schwierig, den Ausbruch einzudämmen. Es brauche dringend einen Waffenstillstand, forderte Tedros. Für die derzeit grassierende Bundibugyo-Variante des Ebola-Virus gibt es bislang weder einen Impfstoff noch eine effektive Behandlungsmethode. Die Infektionskette kann daher laut WHO nur unterbrochen werden, wenn sich Infizierte und ihre Kontaktpersonen für mindestens 3 Wochen isolieren. Die Hilfsorganisation UNICEF meldete, dass erste Hilfslieferungen aus der Europäischen Union am Abend Bunia erreichten. Darunter seien etwa Schutzmasken, Handschuhe und Medikamente. Die USA und der Iran stehen nach Angaben von US-Vizepräsident Vance kurz vor einem Abkommen. Man sei noch nicht am Ziel, aber habe in den Verhandlungen über eine Verlängerung des aktuellen Waffenstillstandes viele Fortschritte gemacht, sagte Vance in Washington. Es gebe Unstimmigkeiten, die die iranische Urananreicherung betreffen. Noch habe Präsident Trump einer Einigung nicht zustimmen können. Einem Medienbericht, wonach sich Unterhändler beider Seiten auf ein vorläufiges Rahmenabkommen verständigt haben, wies die iranische Seite zurück. Die Nachrichtenagentur Axios hatte gemeldet, dass die Waffenruhe um 60 Tage verlängert werden soll. Vorgesehen sei unter anderem ein uneingeschränkter Schiffsverkehr durch die Straße von Hormus. Grüne und Linke im Bundestag haben die schwarz-rote Koalition aufgefordert, zügig ein Gesetz gegen die Erhöhung der monatlichen Bezüge der Abgeordneten einzubringen. Die parlamentarische Geschäftsführerin der Linken, Latendorf, sagte der Rheinischen Post, es wäre ein wichtiges Zeichen für die Menschen im Land, die Erhöhung der Diäten so schnell wie möglich auszusetzen. Der rechtspolitische Sprecher der Grünen, Limburg, betonte, ein entsprechender Gesetzentwurf sollte bestenfalls schon in der kommenden Woche vorgelegt werden. Alles andere würde zu Recht zu massivem Frust und Empörung in der Bevölkerung führen. Gemäß bestehender Regelung würden die Diäten für Bundestagsabgeordnete zum 1. Juli um 497 Euro auf rund 12.330 Euro im Monat angehoben. Die SPD hatte sich gegen eine Erhöhung ausgesprochen, jedoch betont, dass es in der Union noch Beratungsbedarf gebe. Nach dem Unglück auf dem Gelände einer Verpackungsfirma im Nordwesten der USA hat die Feuerwehr 6 der 9 zuletzt noch als vermisst geltenden Arbeiter tot geborgen. Die Zahl der bestätigten Todesopfer steigt damit auf 8. Die Einsatzkräfte teilten mit, sie gingen nicht mehr davon aus, noch Überlebende zu finden. Auf dem Industriegelände in Longview im Bundesstaat Washington war am Dienstag ein Tank mit ätzender Weißlauge geborsten. Große Mengen der Chemikalie traten aus. Das Unternehmen stellt Papier und Verpackungen für Flüssigkeiten her. Es beschäftigt rund 1.000 Mitarbeiter. Eine Rakete des Raumfahrtunternehmens Blue Origin von Amazon-Gründer Bezos ist vor dem geplanten Start explodiert. Bei einem Routinetest der unbemannten Rakete sei es zu Unregelmäßigkeiten gekommen, teilte Blue Origin mit. Es gebe keine Verletzten oder Vermissten. NASA-Chef Isaac Mann erklärte, man werde das Unternehmen bei der Suche nach der Explosionsursache unterstützen. Mit der Rakete New Glenn will Blue Origin dem Unternehmen SpaceX von Tech-Milliardär Musk Konkurrenz machen, das aktuell die kommerzielle Raumfahrt dominiert. Das Wetter. In der Südosthälfte sonnig und trocken, in der Nordwesthälfte nach sonnigem Beginn zunehmend wolkig, ab dem Nachmittag gebietsweise Gewitter mit Starkregen und Hagel. Temperaturen 26 bis 33 Grad mit den höchsten Werten im Westen und Südwesten. Morgen wechselnd bewölkt, in der Mitte und im Süden teils kräftige Schauer und Gewitter, 18 bis 34 Grad. Die weiteren Aussichten am Sonntag ebenfalls wechselhaft, gebietsweise mit Unwetterpotenzial, 20 bis 30 Grad. Das waren die Nachrichten.
1: Deutschlandfunk, 5.35 Uhr, die Presseschau. Die neue Osnabrücker Zeitung beschäftigt sich mit Gedankenspielen, wonach Bundeskanzler Merz sein Amt vorzeitig an den nordrhein-westfälischen Ministerpräsidenten Wüst abgeben soll. Auch das noch. Als hätte Friedrich Merz nicht schon genug Baustellen, kommt jetzt noch eine Personaldebatte hinzu. Den beliebten Hendrik Wüst aus NRW mal eben ins Kanzleramt einwechseln. Diese Idee findet unter Christdemokraten, die angesichts der an ihr vorbeiziehenden AfD die Nerven verlieren, ihre Anhänger. Realistisch ist sie nicht. Das Risiko eines solchen Manövers ist viel zu hoch, findet die Neue Osnabrücker Zeitung. Die Volksstimme aus Magdeburg konstatiert, zu erkennen, dass Merz mit seiner Aufgabe überfordert ist, fällt nicht schwer. Doch mitten in der schwierigsten Reformphase, den Kanzler auswechseln zu wollen, hieße, die schwarz-rote Koalition zu sprengen und Neuwahlen zu provozieren. Das würde beim gesamtdeutschen Aufwind für die AfD bedeuten, die Situation vor den Landtagswahlen in Sachsen-Anhalt und Mecklenburg-Vorpommern auf den Bundesmaßstab zu übertragen. Nach den Ostwahlen dürften indes alle Karten neu gemischt werden, bis hin zur März-Auswechslung. Wer wäre der Trumpf, der dann für die Union stechen könnte? Außer Hendrik Wüst ist da nicht viel zu sehen, schreibt die Volksstimme. Der einstige Hoffnungsträger Merz habe einiges zum Leid vieler Christdemokraten beigetragen, meint die Badische Zeitung aus Freiburg und räumt ein. Doch ein Kanzlersturz jetzt wäre ohne Neuwahl kaum möglich, aus der aktuell fast schon sicher die AfD als stärkste Kraft hervorginge. Die Frage wäre dann, ob die Union überhaupt noch einen Kanzler stellen und eine Regierung führen könnte. Im Herbst nach den Landtagswahlen im Osten mag die Lage für Merz tatsächlich bedrohlich werden. Wer aber in der CDU politischen Verstand hat, weiß, dass bis dahin ein kurzes Zeitfenster für Reformen bleibt, die nicht populär sein werden, aber notwendig sind, um die Wirtschaft in Schwung zu bringen und den Sozialstaat zukunftsfest zu machen, rät die Badische Zeitung. Die Nürnberger Nachrichten pflichten dem bei. Die Deutschen müssen einsehen, dass nicht einzelne Politiker oder Bündnisse für unsere Missstände verantwortlich sind, sondern viel tiefer liegende, häufig globale Entwicklungen. Nicht ohne Grund stehen derzeit fast alle europäischen Staats- und Regierungschefs von Macron in Frankreich über Starmer in Großbritannien bis Stöcker in Österreich erheblich unter Druck. Glaubt wirklich jemand, das liege nur an der Unfähigkeit der Akteure? Fragen die Nürnberger Nachrichten. Thema in der Frankfurter Allgemeinen Zeitung sind mögliche Verhandlungen zwischen der Europäischen Union und Russland im Ukraine-Krieg. Die entscheidende Frage lautet, was man in Europa will. Die Verhandlungen zwischen Washington und Moskau sind festgefahren, also müssen die Europäer eine eigene Strategie entwickeln. Sie sind nun die Hauptunterstützer der Ukraine. Welche Lösung streben Sie für die Ukraine an? Welche ist realistisch? Erreicht man sie mit Verhandlungen oder mit weiteren Sanktionen und militärischer Hilfe für die Ukraine? Oder mit allem zusammen? Das sind keine trivialen Fragen. Die Antworten darauf werden nicht nur Folgen für die sicherheitspolitische Ordnung in Europa haben, sondern auch für die Innenpolitik vieler EU-Staaten. Dazu gehört Deutschland, wo die in Umfragen stärkste Partei die Hilfe für Kiew grundsätzlich in Frage stellt. Fest steht nur, dass die Antworten nicht mehr aus Washington kommen werden, unterstreicht die FAZ. Europas Problem ist nicht mangelnde Stärke, sondern mangelnde Klarheit, kritisiert die Pforzheimer Zeitung. Während der Krieg in der Ukraine eine Phase erreicht hat, in der politische Optionen konkret vorbereitet werden müssten, ringt die EU noch immer mit der Grundsatzfrage, ob und worüber man mit Wladimir Putin sprechen sollte. Mit dieser Unsicherheit wird die EU ihrem eigenen Anspruch nicht gerecht. Die Sanktionen der EU und die militärischen Erfolge der Ukraine haben Kreml-Diktator Wladimir Putin unter Druck gesetzt und überhaupt erst in eine Situation gebracht, in der Gespräche mit den Europäern denkbar werden. Wenn Putin Signale an die EU sendet, die er eigentlich verachtet, dann, weil er unter einem erheblichen Druck steht. Genau deshalb müsste Europa selbstbewusst auftreten. Nicht naiv, aber entschlossen, verlangt die Pforzheimer Zeitung. Das war die Presseschau, Redaktion David Ehl, Sprecher Joachim Eich.
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0: Friedrich Merz ist ja bekanntlich Kanzler einer Koalitionsregierung und so einige in der Union sind mit den Kompromissen, die er da eingeht, nicht immer einverstanden. Das ist für bundesdeutsche Politikverhältnisse nichts Ungewöhnliches. Aktuell häufen sich aber doch sehr ungewöhnliche Berichte über wachsenden Unmut in der Partei. Immer wieder dabei auch ein mögliches Szenario über ein mögliches Auswechseln des Bundeskanzlers. Ulrike Römer hat sich das genauer für uns angeschaut.
1: Es könnte alles so einfach sein. Ortstermin zu Hause im Sauerland, ein Besuch, der in diesen Tagen viele Bilder produziert. Schützenhalle, Arnsberg, Hüsten. Glaube, Sitte, Heimat steht an der Wand. CDU-Land. Der örtliche Landtagsabgeordnete rollt hörbar den Teppich aus.
2: Sie aus dem Sauerlandkreis, kann ich sagen, volle Rückendeckung für das, was du tust, was du vorhast. Die CDU im Sauerlandkreis steht hinter dir.
1: Berlin ist an diesem Abend für den Kanzler auf der Karte und vermutlich auch gefühlt über 500 Kilometer weit weg. Kurz mal nicht daran denken, dass sich in der Hauptstadt die Gerüchte über Kanzlerwechsel, Kanzlertausch halten wie glimmende Glut. Nicht auszutreten. Obwohl sich das Umfeld von Friedrich Merz inzwischen redlich bemüht. Naive Idee, Lust an der Zündelei, so lassen sich Menschen in Berlin zitieren. Im Sauerland versucht es der Kanzler selbst mit Überzeugungsarbeit.
3: Ich bin jedenfalls persönlich fest entschlossen, mit dieser Koalition erfolgreich zu sein.
1: Die Frage ist eben nur, ob er es schafft. Es geht nicht voran im Land. Zuletzt vorgerechnet von den Wirtschaftsweisen. Höchstens 0,5% Wachstum im laufenden Jahr. Der Reformdruck steigt, der Kanzler beschwört.
3: Ein Land, ein so großes Land wie die Bundesrepublik Deutschland, verändert sich nicht in einer Woche. Oder in einem Monat.
1: Mag sein. Je nach Ort fällt die Analyse bei Friedrich Merz aber auch schon mal anders aus. In einem Herbst der Reformen wollte er letztes Jahr alles, was sich seit Jahrzehnten staut, abarbeiten. Im Frühsommer 26 wartet das Volk auf Gesundheitsreform, Pflegereform und den grundlegenden Umbau der Rentenversicherung. Ginge es nach Merz, wäre das alles längst durch, weil zwingend nötig. Die Rentenreform zum Beispiel.
4: Meine Damen und Herren, das ist Demografie und Mathematik.
1: Friedrich Merz, wie er nun mal ist. Beim Versuch, für ein Milliardenumbauprojekt zu werben, klingt er wie der Mathelehrer. Dafür muss er sich Mitte Mai von den Gewerkschaftern verlachen lassen. Womöglich hat es ja mit dieser sehr besonderen Attitüde zu tun,

0: Klar, heißt es in Berlin, ist ja auch einfacher, über Personal zu reden als über Inhalte. Aber wie sollte das überhaupt gehen mit einem Kanzlerwechsel? Dass Merz freiwillig verzichtet, halten die, die ihn gut kennen, für unwahrscheinlich. Dass sich im Bundestag Abstimmungskonstellationen ergeben, die Hendrik Wüst ins Amt verhelfen, glaubt kaum einer. Und Neuwahlen? Die fürchtet Merz so sehr, dass er letzte Woche sogar einen Besuch in der SPD-Fraktion unternahm, dem ersten seit er Kanzler ist. Beziehungspflege, Wogen glätten.
1: Wir haben wirklich offen über viele Themen miteinander gesprochen und es war eine ausgesprochen gute Atmosphäre.
0: Und jetzt steht schon wieder ein Stichtag für alle im Kalender. Am 30. Juni soll der Reformknoten zerschlagen werden. Auf geht's, könnte man sagen. Inhalte statt Personal. Aber es hilft ja nichts. Auch Hendrik Wüst hat sich inzwischen zur Debatte geäußert. Er sei kein guter Fußballspieler, sagt der Mann aus NRW, angesprochen auf die Spekulationen, er könne als Kanzler eingewechselt werden.
2: Ulrike Römer berichtete über die aktuelle Unruhe in der CDU.

0: Nach dem schweren Unfall auf dem Gelände einer Verpackungsfirma im Nordwesten der USA ist die Zahl der bestätigten Todesopfer jetzt auf 8 gestiegen. Weitere Arbeiter gelten aber als vermisst. Am Dienstag war ein Tank mit Chemikalien geborsten. Nils Dumps mit dem aktuellen Stand.
1: Drohnenaufnahmen über dem Firmengelände zeigen den in sich zusammengezogenen großen silbernen Tank. Der war am Dienstagmorgen Ortszeit während eines Schichtwechsels unter großem Druck und Hitze geborsten. Der Tank war gefüllt mit über 3 Millionen Litern Weißlauge, eine ätzende Chemikalie, die für die Produktion von Milch- und Saftkartons verwendet wird. Die Anzahl der Todesfälle könnte auf insgesamt 11 steigen. 3 Menschen werden weiterhin vermisst. Die Rettungsarbeiten seien aber mittlerweile Bergungsarbeiten, sagt die Feuerwehr. Die ziehen sich, weil man in einer Chemiefabrik besonders vorsichtig sein müsse. Bei dem Unglück sei ein Teil der Weißlauge in den angrenzenden Columbia River gelangt. Trinkwassertests der Umweltbehörde hätten bisher aber keine gefährlichen Konzentrationen angezeigt. Bob Ferguson, der Gouverneur von Washington State im Nordwesten der USA, sprach von der tödlichsten Industriekatastrophe in der jüngeren Geschichte des Bundesstaates.
0: Informationen waren das von Nils Dumps.

0: Viele, die sich mit Donald Trump beschäftigen, sagen, eins der Leitmotive seiner zweiten Präsidentschaft sei Rache. Tatsächlich unternimmt dieser US-Präsident derzeit so einiges, um Vergeltung zu üben an denen, die sich ihm widersetzt oder in den Weg gestellt haben. Das betrifft nicht nur Politiker und ehemalige Regierungsvertreter und Vertreterinnen. Selbst prominente Kritikerinnen wie Jean Carroll stehen plötzlich wieder im Fokus. Sie hatte eine Klage wegen sexuellen Missbrauchs und Verleumdung gegen Trump gewonnen. Anne Schneider berichtet.
1: I am your justice. I am your retribution.
2: Ich sorge für Gerechtigkeit. Ich werde eure Gegner bestrafen. So hatte Donald Trump 2023 auf der CPAC gesprochen, einem internationalen Treffen von Rechtspopulisten. Seit der US-Präsident wieder im Amt ist, zeigt sich, Trump will offenbar vor allem diejenigen treffen, die als seine Gegner gelten, politisch oder vor Gericht. Das US-Justizministerium geht inzwischen gegen eine ganze Reihe solcher Personen vor. Ein besonders prominenter Fall E. Jean Carroll. Die Autorin hatte Trump wegen sexuellen Missbrauchs und Verleumdung verklagt und Recht bekommen. Jetzt wird gegen sie selbst ermittelt. Der Verdacht, sie soll in einem früheren Verfahren falsch ausgesagt haben. Juristen halten die Ermittlungen für ungewöhnlich, auch weil ein Richter ihre Glaubwürdigkeit bereits bestätigt hatte. Doch Carroll ist kein Einzelfall. Gegen den früheren FBI-Direktor James Comey wurde gleich zweimal Anklage erhoben. Für Comey ist das Teil eines persönlichen Rachefeldzugs.
3: My family and I have known for years that there are costs to standing up to Donald Trump.
4: Meine Familie und ich wissen seit Jahren, dass es einen Preis hat, sich Donald Trump entgegenzustellen.
2: Auch die New Yorker Generalstaatsanwältin Letizia

0: James geriet ins Visier des Justizministeriums, nachdem sie zuvor erfolgreich gegen Trump selbst geklagt hatte. Das Verfahren gegen sie wurde später eingestellt. Für Kritiker ergibt sich daraus ein klares Muster. Ermittlungen richten sich auffällig oft gegen Personen, die Trump politisch oder juristisch herausgefordert haben. Für Ex-Präsident Barack Obama steht damit die Unabhängigkeit der Justiz auf dem Spiel.
1: Das Weiße Haus sollte nicht bestimmen, wen die Justiz verfolgt. Der Justizminister ist nicht der Handlanger des Präsidenten.
0: To go after their political enemies. Kritik, die US-Justizminister Todd Blanche zurückweist.
2: The Attorney General is a member of the cabinet.
1: Der Justizminister ist Mitglied des Kabinetts des Präsidenten. Die Verfassung gibt dem Präsidenten Macht. Er sollte dieses Land in allen Bereichen führen, auch darin, wie wir Kriminalität bekämpfen.
0: Auch Donald Trump war mehrfach angeklagt. Für viele seiner Anhänger waren das politisch motivierte Verfahren und das jetzige Vorgehen ist die Gegenreaktion. Allerdings gehen die Anklagen gegen Trumps Gegner inzwischen bis in unabhängige Institutionen. Auch gegen Notenbankchef Jerome Powell wurde nämlich zeitweise ermittelt. Von ihm hatte Trump seit seinem erneuten Amtsantritt ebenso vehement wie vergeblich eine Zinssenkung gefordert.
3: The threat of criminal charges is a consequence of the Federal Reserve.
1: Ich werde unter Druck gesetzt, weil die Notenbank unabhängig entscheidet, nicht nach Wunsch des Präsidenten.
0: Erklärt Powell daraufhin in einer Videoansprache, das Verfahren ist inzwischen eingestellt worden. Die große Diskussion in den USA ist deshalb, wie unabhängig ist die Justiz hier noch?
4: Über das Motiv Rache in Trumps zweiter Amtszeit berichtete Anne Schneider.

0: Schon seit fast zwei Wochen steht der ehemalige spanische Ministerpräsident Zapatero im Fokus der spanischen Medien. Es geht um schwere Korruptionsvorwürfe. Und auch der aktuelle Regierungschef Sanchez kommt jetzt unter Druck. Welche Vorwürfe im Raum stehen und wie stichhaltig sie sind, unter anderem diesen Fragen, ist für uns Hans-Günter Kellner nachgegangen.
1: Die Tinte der Meldungen von einer polizeilichen Durchsuchung bei der regierenden Sozialistischen Arbeiterpartei Spaniens war noch nicht trocken. Da improvisierte der Präsident der konservativen Volkspartei, Alberto Núñez Feijóo, in den Fluren des Parlaments schon eine Pressekonferenz und fasste die juristischen Probleme der Sozialisten zusammen. Wie viele Hausdurchsuchungen soll es denn noch geben? Wie viel Bestechungsgelder, wie viel Tüten voller Bargeld, wie viel Schmuck, wie viele juristische Untersuchungen? Die Situation ist desaströs.
2: Estamos en una situación agónica.
1: Der jüngste Vorwurf gegen Vertreter der regierenden Sozialisten: hochrangige Parteifunktionäre hätten versucht, Ermittler mit kompromittierenden Informationen, teilweise aus ihrem Privatleben, in der Öffentlichkeit unter Druck zu setzen und so von Untersuchungen gegen die Regierungspartei abzuhalten. Das Verfahren ist bereits ein Jahr alt. Bislang ging es dabei um ein bis dahin kaum bekanntes ehemaliges Parteimitglied. Doch nun vermuten die Ermittler, dass die Partei dafür bezahlt hat, erklärt Manuel Cancio Meliá, Lehrstuhlinhaber für Strafrecht an der Autonomen Universität von Madrid.
3: Und hier scheint es so, wir haben ja zum Schluss nicht lesen können, dass offensichtlich diese Geldflüsse dann doch dokumentiert sind. Anders ist es nicht zu verstehen, dass der Untersuchungsrichter dahin geht, um, sagen wir, die dokumentarischen Beweise sicherzustellen bei der Sozialistischen Partei.
1: Während in diesem Fall die spanischen Medien nur über das berichten können, was von Seiten der Ermittlungsbehörden durchsickert, ist in einem anderen Fall ein erster Zwischenbericht des Untersuchungsrichters bekannt. Dabei wird dem ehemaligen sozialistischen Ministerpräsidenten José Luis Rodríguez Zapatero vorgeworfen, 2021 Einfluss auf Entscheidungsträger genommen zu haben, damit die spanische Fluglinie Plus Ultra 53 Millionen Euro aus dem staatlichen Corona-Rettungsfonds erhält. Cancio Meliá dazu:
4: hat von Anfang an gesagt, ich habe einfach nur allgemeine Berichte, Gutachten geschrieben. Da hat er sich auf eine Linie zurückgezogen, bei der man sagen muss, er hat anerkannt, dass es um die 700.000 Euro geht. Die Ermittler gehen von bis zu 2 Millionen Euro aus. Diese Honorare nur für abstrakte Gutachten, Untersuchungen, das ist nicht sehr glaubhaft. Und vor allem follow the money. Woher, warum dieses ganze Geld?
1: Die Sozialisten glauben, Opfer einer Kampagne von rechten Kräften bei Polizei und Justiz zu sein, mit dem Ziel, die Regierung zu stürzen. Strafrechtsprofessor Cancio Meliá schließt politische Interessen dahinter nicht aus. Doch es sind längst nicht die einzigen Fälle. Ein ehemaliger Verkehrsminister steht wegen mutmaßlicher Schmiergelder inzwischen vor Gericht. Nicht nur Rechte und Konservative, auch die bisherigen Bündnispartner der linken Minderheitsregierung, vor allem die bürgerlichen Nationalisten aus Katalonien und dem Baskenland und selbst erste Parteimitglieder der Sozialisten, plädieren für Neuwahlen noch in diesem Jahr. Ministerpräsident Pedro Sanchez hat hingegen angekündigt, bis zum Ende der Legislaturperiode 2027 weiterregieren zu wollen.
0: Aus Madrid berichtete Hans-Günter Kellner.

0: Zum ersten Mal überhaupt will die israelische Holocaust-Gedenkstätte Yad Vashem Ableger im Ausland aufbauen, und zwar in Deutschland. Geplant ist ein Bildungszentrum in München und eine Außenstelle in Leipzig. Die Entscheidung für München stützt sich ausdrücklich auf die Geschichte der Stadt im Sinne einer Mahnung. Susanne Lettenbauer berichtet.
1: Während Leipzig als neuer Standort von Yad Vashem feiert, bleibt es in München erstaunlich ruhig. Es sei eine Ehre, äußert sich Bayerns Regierungschef Markus Söder als erster, dass sich die Jerusalemer Gedenkstätte für München entschieden habe. Wirklich überrascht wirkt er nicht. München galt von Anfang an als Favorit.
2: Unsere Beziehung zu Israel, unsere Beziehung zur jüdischen Gemeinde, zu Juden in Bayern, aber auch darüber hinaus, ist ganz besonders. Und deswegen freut es uns sehr, es ist eine große Ehre. Und wir werden Yad Vashem hier eine großartige Möglichkeit bieten, auch jungen Menschen und vielen anderen einen Einblick zu geben, was einmal passiert ist und dass dieses nie wieder tatsächlich für immer gelten soll.
1: Mit dem Max-Mannheimer Studienzentrum in Dachau, benannt nach einem der bekanntesten Holocaust-Überlebenden, mit der Stiftung Bayerische Gedenkstätten, zuständig für die KZ-Gedenkorte, und mit dem NS-Doku-Zentrum direkt im ehemaligen Parteiviertel der in München gegründeten NSDAP, bietet München bereits eine Vielzahl an Erinnerungseinrichtungen am Täterort, wo nun auch die Außenstelle von Yad Vashem Platz finden wird. Nahe dem Königsplatz, dem Führerbau, in der Nachbarschaft der Überreste der NS-Ehrentempel und neben dem Generalkonsulat Israels. Generalkonsulin Talia Lador-Frescher.
3: Die Außenstelle wird am Karolinenplatz in München errichtet, an dem sich unsere Generalkonsulat befindet. Auf der dortigen sogenannten braunen Flecke, wo einst die Zentrale der Bewegung war, wird jetzt die Zentrale der Erinnerung errichtet. Die Entscheidung über die Eröffnung der Außenstelle in München ist heute wichtiger denn je.
4: Ist auch nachvollziehbar, dass in Bayern es entsteht. Immerhin hat die Geschichte des Nationalsozialismus in München und Nürnberg begonnen.
1: Karl Freller ist als Direktor der Stiftung Bayerische Gedenkstätten für den Erhalt von Erinnerungsorten wie Dachau und Flossenbürg zuständig. Er hielt engen Kontakt zu KZ-Überlebenden wie Max Mannheimer und Ernst Grube. In der jüngsten Vergangenheit kritisierte er wiederholt die Zunahme rechter Gesinnung und bedauert die schwindende Zahl an Zeitzeugen der NS-Zeit in Bayern. Enge Beziehungen führten ihn mehrere Male nach Yad Vashem in Jerusalem. Wie genau das neue Bildungszentrum in spätestens 3 Jahren arbeiten wird, weiß er noch nicht.
4: Wir haben zum einen auch viele gleiche Ziele. Auf der anderen Seite ist es natürlich vom Vorteil, dass gerade der jüdischen Opfer in der Außenstelle von Yad Vashem ganz besonders gedacht werden kann. Wir in Dachau und Flossenbürg haben natürlich noch viele andere Opfergruppen auch, die zu berücksichtigen sind.
1: München biete als frühere Hauptstadt der Bewegung und heutigen Knotenpunkt des jüdischen Lebens in Europa perfekte Voraussetzungen, so Charlotte Knobloch, die Präsidentin der israelitischen Kultusgemeinde München und Oberbayern. Einige Stunden nach dem Statement von Ministerpräsident Söder äußert sie sich vor der Presse.
5: Das ist schon ein bisschen rührend für mich, wissen Sie.
1: Das Bildungszentrum werde als Gegengewicht zu Entwicklungen in Politik und Gesellschaft gebraucht. Der neue Ort biete künftig die Möglichkeit, sich auch in Deutschland mit Yad Vashem zu beschäftigen.
5: Für unsere Nachkommen, die dann vor Ort nicht sich mit diesen Themen befassen müssen, die in Israel wirklich hervorragend dargestellt wurden. Aber hier sind die Orte, in denen die Dinge passiert sind.
1: Das Konzept der Außenstelle von Yad Vashem in München mit Zweigstelle in Leipzig sieht mit geplanten 20 Mitarbeitern vor allem einen Bildungsort für Erwachsene vor, für Lehrkräfte, Polizeibeamte und Multiplikatoren. Finanziert wird es laut Staatskanzlei vom Freistaat. Start ist in 3 Jahren.

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1: Sechs Uhr, die Nachrichten. Zunächst die Übersicht. Die USA und der Iran nähern sich nach US-Angaben einer Einigung auf eine Verlängerung der Waffenruhe. Die CSU pocht auf die Umsetzung der in der Koalition verabredeten Wahlrechtsreform. Der Bürgerkrieg in der Demokratischen Republik Kongo erschwert die Eindämmung des Ebola-Virus. Die Meldungen im Einzelnen. Die USA und der Iran stehen nach Angaben von US-Vizepräsident Vance kurz vor einem Abkommen. Man sei noch nicht am Ziel, aber habe in den Verhandlungen über eine Verlängerung des aktuellen Waffenstillstandes viele Fortschritte gemacht, sagte Vance in Washington. Es gebe Unstimmigkeiten, die die iranische Urananreicherung betreffen. Nun habe Präsident Trump einer Einigung daher nicht zustimmen können. Einen Medienbericht, wonach sich Unterhändler beider Seiten auf ein vorläufiges Rahmenabkommen verständigt haben, wies die iranische Seite zurück. Die Nachrichtenagentur Axios hatte gemeldet, dass die Waffenruhe um 60 Tage verlängert werden soll. Vorgesehen sei unter anderem ein uneingeschränkter Schiffsverkehr durch die Straße von Hormus. Das ukrainische Militär hat im Abwehrkampf gegen Russland erneut Ziele des Gegners beschossen. Bei einem Drohnenangriff im russisch kontrollierten Teil der ostukrainischen Region Donetsk sind nach Angaben der dortigen Behörden 3 Menschen getötet worden. Bei den Opfern soll es sich um Mitarbeiter eines Wasserversorgers handeln. Auch in der russischen Grenzregion Bryansk schlugen nach Angaben des dortigen Gouverneurs ukrainische Drohnen ein. Ein Mann sei dabei ums Leben gekommen. Die ukrainischen Streitkräfte meldeten wiederum russische Angriffe auf die Region Odessa. Zudem schlug eine Drohne in der rumänischen Stadt Galaz nahe der Grenze zur Ukraine in ein Hochhaus ein. Ob das Flugobjekt aus Russland kam, ist noch nicht bestätigt. Verteidigungsminister Pistorius hat auf eine enge strategische Partnerschaft mit Kanada gepocht. Der SPD-Politiker sagte in Montreal, es gebe verteidigungs- und sicherheitspolitisch riesiges Potenzial. Außerdem könnte die Zusammenarbeit mit Blick auf Energie und Rohstoffe ausgebaut werden. Pistorius warb bei seiner Auslandsreise unter anderem für den Kauf von U-Booten des Kieler Herstellers TKMS. Sollte Kanada mehrere U-Boote bei TKMS in Auftrag geben, könnte es zusammen mit Deutschland die größte und modernste U-Boot-Flotte innerhalb der NATO aufbauen, betonte der Verteidigungsminister. Kanada bezieht bisher rund 80% seiner Militärgüter aus den USA. Wirtschaftlich und militärisch ist das Land eng mit dem Nachbarn USA verbunden. Das Verhältnis ist jedoch seit der erneuten Amtszeit von Präsident Trump belastet. Grüne und Linke im Bundestag haben die schwarz-rote Koalition aufgefordert, zügig ein Gesetz gegen die Erhöhung der monatlichen Bezüge der Abgeordneten einzubringen. Die parlamentarische Geschäftsführerin der Linken, Latendorf, sagte der Rheinischen Post, es wäre ein wichtiges Zeichen für die Menschen im Land, die Erhöhung der Diäten so schnell wie möglich auszusetzen. Der rechtspolitische Sprecher der Grünen, Limburg, betonte, ein entsprechender Gesetzentwurf sollte bestenfalls schon in der kommenden Woche vorgelegt werden. Alles andere würde zu Recht zu massivem Frust und Empörung in der Bevölkerung führen. Gemäß bestehender Regelung würden die Diäten für Bundestagsabgeordnete zum 1. Juli um 497 Euro auf rund 12.330 Euro im Monat angehoben. Die SPD hatte sich gegen eine Erhöhung ausgesprochen, jedoch betont, dass es in der Union noch Beratungsbedarf gebe. Die CSU pocht auf eine baldige Umsetzung der in der Koalition verabredeten Reform des Wahlrechts. Der parlamentarische Geschäftsführer Brandl sagte den Zeitungen der Mediengruppe Bayern, die Reform sei im Koalitionsvertrag verbindlich vereinbart worden. Ohne diese Zusage hätte die CSU den Koalitionsvertrag nicht unterschrieben. Daher müsse nun eine Lösung gefunden werden, notfalls auf Ebene der Parteivorsitzenden, erklärte Brandl. Durch die 2024 verabschiedete Wahlrechtsreform wurde die Zahl der Bundestagsabgeordneten von zuletzt 736 auf 630 gesenkt. Abgeschafft wurden Überhang- und Ausgleichsmandate. Dies ging bei der vergangenen Bundestagswahl vor allem zulasten der Union. Deutschland, Dänemark und die Niederlande wollen ihre Zusammenarbeit beim Schutz des Wattenmeers fortsetzen. Das geht aus einer Erklärung der drei Anrainerstaaten hervor, die nach Beratungen bei der Wattenmeerkonferenz im dänischen Esbjerg veröffentlicht wurde. Darin heißt es, die Länder verpflichteten sich, die natürlichen Werte, die Vielfalt und die Dynamik der Region zu bewahren, zu stärken und weiterzuentwickeln. Auf der dreitägigen Konferenz erörtern seit Mittwoch mehr als 200 Vertreter von Behörden, Naturschutzorganisationen und der Wissenschaft Bemühungen zum Schutz des UNESCO-Weltnaturerbes. Die Konferenz findet alle 4 Jahre statt. Die Naturschutzorganisation WWF hatte anlässlich der Tagung ihre Forderung erneuert, die Gas- und Ölförderung im und am Wattenmeer bis spätestens 2030 komplett einzustellen. Die schwierige Sicherheitslage im Osten der Demokratischen Republik Kongo ist nach Angaben von WHO-Direktor Tedros die größte Herausforderung im Kampf gegen das Ebola-Virus. Allein im vergangenen Monat hätten die Kämpfe zwischen Regierungstruppen und Rebellen rund 100.000 Menschen vertrieben, sagte der Chef der Weltgesundheitsorganisation nach seiner Ankunft in der kongolesischen Stadt Bunia. Dies mache es sehr schwierig, den Ausbruch einzudämmen. Es brauche dringend einen Waffenstillstand, forderte Tedros. Für die derzeit grassierende Bundibugyo-Variante des Ebola-Virus gibt es bislang weder einen Impfstoff noch eine effektive Behandlungsmethode. Die Infektionskette kann daher laut WHO nur unterbrochen werden, wenn sich Infizierte und ihre Kontaktpersonen für mindestens 3 Wochen isolieren. Nach dem Unglück auf dem Gelände einer Verpackungsfirma im Nordwesten der USA hat die Feuerwehr 6 der 9 zuletzt noch als vermisst geltenden Arbeiter tot geborgen. Die Zahl der bestätigten Todesopfer steigt damit auf 8. Die Einsatzkräfte teilten mit, sie gingen nicht mehr davon aus, noch Überlebende zu finden. Auf dem Industriegelände in Longview im Bundesstaat Washington war am Dienstag ein Tank mit ätzender Weißlauge geborsten. Große Mengen der Chemikalie traten aus. Das Unternehmen stellt Papier und Verpackungen für Flüssigkeiten her. Es beschäftigt rund 1.000 Mitarbeiter. Im Prozess um einen geplanten Anschlag auf ein Konzert der US-Sängerin Taylor Swift in Wien ist ein 21-jähriger Islamist zu 15 Jahren Haft verurteilt worden. Das Landesgericht Wiener Neustadt sah es als erwiesen an, dass der Österreicher mit nordmazedonischen Wurzeln im August 2024 Fans der Sängerin vor dem Ernst-Happel-Stadion in Wien töten wollte. Der Angeklagte hatte erklärt, er habe auf Anweisung des Islamischen Staats gehandelt. Kurz vor dem geplanten Anschlag war er festgenommen worden. Das Gericht verurteilte den 21-Jährigen zudem wegen der Bildung einer Terrorzelle und der Unterstützung eines weiteren Islamisten, der 2024 in Mekka bei einem Messerangriff saudi-arabische Sicherheitskräfte verletzte. Ein Mitangeklagter, dem dies ebenfalls zur Last gelegt wurde, erhielt eine 12-jährige Haftstrafe. Eine Rakete des Raumfahrtunternehmens Blue Origin von Amazon-Gründer Bezos ist vor dem geplanten Start explodiert. Bei einem Routinetest der unbemannten Rakete auf dem Weltraumbahnhof Cape Canaveral sei es zu Unregelmäßigkeiten gekommen, teilte Blue Origin mit. Es gebe keine Verletzten oder Vermissten. NASA-Chef Isaacman erklärte, man werde das Unternehmen bei der Suche nach der Explosionsursache unterstützen. Mit der Rakete New Glenn will Blue Origin dem Unternehmen SpaceX von Tech-Milliardär Musk Konkurrenz machen, das aktuell die kommerzielle Raumfahrt dominiert. In Berlin wird am Abend der Deutsche Filmpreis verliehen. In diesem Jahr konkurrieren 6 Spielfilme um die Goldene Lola. Mit 11 Nominierungen zählt der Film In die Sonne schauen von Regisseurin Mascha Schilinski zu den Favoriten. Der diesjährige Ehrenpreis geht an den Regisseur Wim Wenders. Zur Gala wird unter anderem Kulturstaatsminister Weimar erwartet. Im vergangenen Jahr war der Thriller September 5 über das Olympia-Attentat 1972 in München als bester Spielfilm ausgezeichnet worden. Und hier noch einmal die Übersicht. Die USA und der Iran nähern sich nach US-Angaben einer Einigung auf eine Verlängerung der Waffenruhe. Die CSU pocht auf die Umsetzung der in der Koalition verabredeten Wahlrechtsreformen. Der Bürgerkrieg in der Demokratischen Republik Kongo erschwert die Eindämmung des Ebola-Virus. Das Wetter in der Südosthälfte sonnig und trocken, in der Nordwesthälfte nach sonnigem Beginn zunehmend wolkig. 26 bis 33 Grad, das waren die Nachrichten.
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2: Heute mit Sandra Schulz im Studio. Einen schönen guten Morgen.

Neue Angriffe zwischen Russland und der Ukraine werden auch heute Morgen gemeldet und ein Drohneneinschlag in Rumänien. Wir schalten gleich zu unserem Korrespondenten ins ukrainische Odessa. Und wir sprechen über die FDP, die auf ihrem Parteitag am Wochenende in den Neustart-Modus schalten will. Wir sind gegen 7:10 zum Interview verabredet mit dem designierten Parteivize, mit dem jetzt aktuellen FDP-NRW-Chef Henning Höhne. Und für den neuen ungarischen Regierungschef Peter Mordia tickt die Uhr. Die eingefrorenen EU-Milliarden müssen jetzt entweder schnell mobilisiert werden oder vielleicht klappt es sonst gar nicht mehr. Wie viel Vertrauensvorschuss kann die EU dem Nachfolger von Viktor Orbán geben? Das ist unser Thema in etwa einer Stunde. Dann im Interview mit der Vizepräsidentin des Europäischen Parlaments, mit der Sozialdemokratin Katharina Barley.

0: In der Türkei gehen die Behörden hart gegen die Oppositionspartei CHP vor. Das löst auch in Berlin Sorgen aus. Und die Bundesregierung äußert sich zwar irritiert, vermeidet aber offene Kritik am türkischen Präsidenten Erdogan. Denn die Türkei wird als Partner ja weiterhin dringend gebraucht. Einige deutsche Außenpolitiker fordern trotzdem mehr klare Worte von der Bundesregierung. Markus Sambale berichtet.
1: Es war erst Anfang vergangener Woche, als Außenminister Johann Wadephul seinen türkischen Kollegen Hakan Fidan im Auswärtigen Amt mit warmen Worten begrüßte.
2: Lieber Hakan, herzlich willkommen in Berlin.
1: Wadephul sprach sich dafür aus, die Beziehungen zwischen der Türkei und der EU auszubauen und machte ein Versprechen.
2: Wenn die Türkei in die Europäische Union streben möchte, dann wird sie in Deutschland einen freundschaftlichen und verlässlichen Partner haben.
1: Der deutsche Außenminister wies dabei auf die verbindlichen Kriterien für eine EU-Mitgliedschaft hin: Demokratie, Rechtsstaatlichkeit und Menschenrechte. Wenige Tage nach dem Treffen der beiden Minister überschlugen sich die Ereignisse in der Türkei. Ein Gericht setzte den Chef der Oppositionspartei CHP ab. Die Polizei stürmte die Parteizentrale, setzte Tränengas gegen Protestierende ein. In Berlin formulierte die Sprecherin des Auswärtigen Amtes die Sorgen der Bundesregierung darüber.
3: Wenn in allererster Linie die stärkste Oppositionspartei CHP und etliche ihrer Amtsträger mit juristischen Vorwürfen und Verfahren und auch Inhaftierungen, Absätzen konfrontiert sind, dann ist das sehr irritierend und wirft unsererseits kritische Fragen auf.
1: Kritische Fragen. In der Diplomatensprache ist das zwar eine Missbilligung, die Bundesregierung vermeidet aber scharfe öffentliche Kritik. Sie will es sich nicht verscherzen mit Präsident Erdogan. Denn die Türkei ist ein wichtiger Partner, wirtschaftlich und auch militärisch als NATO-Mitglied. Dazu kommt, dass die Türkei eine Vermittlerrolle spielen könnte, sowohl im Ukraine-Krieg als auch im Iran-Krieg. Aus der Opposition im Bundestag kommen dagegen Forderungen an die Bundesregierung, autoritäre Tendenzen in der Türkei klarer zu benennen. Cansu Özdemir von der Linken verlangt noch ein weiteres Signal.
4: Die Bundesregierung sollte die demokratische Zivilgesellschaft in der Türkei deutlich stärker unterstützen, darunter Journalistinnen, Frauenrechtsorganisationen, Gewerkschaften, oppositionelle Kräfte und kurdische Akteurinnen.
1: In eine ähnliche Richtung gehen die Forderungen der grünen Außenpolitikerin Deborah Düring.
5: Die Türkei ist ein wichtiger Partner Deutschlands. Und gerade deswegen darf die Bundesregierung gegenüber der Regierung Erdogan nicht schweigen.
1: Die AfD geht noch weiter. Ihr Außenpolitiker Markus Frohnmeier sagt, es gebe in der Türkei eine Entwicklung in Richtung eines autoritären Staatsislamismus. Er verlangt,
6: die EU-Beitrittsverhandlungen, die müssen vollständig beendet werden.
1: Auch wenn die Bundesregierung offiziell nicht rüttelt an der EU-Perspektive der Türkei, die Chancen auf eine Annäherung werden derzeit nicht größer. Der Vorsitzende der deutsch-türkischen Parlamentariergruppe, der SPD-Abgeordnete Serdar Yüksel, betont, es gehe dabei nicht um rein innere Angelegenheiten der Türkei.
7: Demokratische Standards und rechtsstaatliche Prinzipien sind universell und die fordern wir auch ganz klar ein.
1: Für die Bundesregierung bleibt die Türkei-Politik ein Balanceakt. Trotz der Sorge um Demokratie und Menschenrechte will sie den Partner nicht komplett verprellen.
0: Markus Sambale berichtete aus Berlin.

0: Laut US-Vizepräsident J.D. Vance könnte eine Einigung zwischen den USA und dem Iran jetzt näher rücken, nach allerdings permanent widersprüchlichen Signalen in den vergangenen Tagen. Keine Bewegung ist im Moment aber an anderer Stelle zu sehen. Die Bemühungen von US-Präsident Donald Trump um ein Schweigen der Waffen zwischen Russland und der Ukraine zeigen nach wie vor keinerlei Erfolge. Auch heute Morgen werden wieder Angriffe gemeldet, betroffen unter anderem die südukrainische Region Odessa. Und aus Rumänien wird heute auch ein Drohneneinschlag gemeldet. Es geht um einen Vorfall in der Nähe der Grenze zur Ukraine. Und dazu jetzt in Odessa in der Leitung ist unser Korrespondent Peter Sawicki. Ist natürlich eine brisante Meldung. Rumänien ist ja auch ein NATO-Land. Was ist darüber jetzt aktuell bekannt?
1: Also hier in der Stadt Odessa gab es allein 4-mal Luftalarm in der vergangenen Nacht. Dementsprechend, sagen wir mal, keine allzu erholsame Nacht, keine erholsamen Stunden hier für die Einwohner in den vergangenen Stunden. Und betroffen war insgesamt auch die Region Odessa durch diesen Luftalarm. Die Stadt ist zwar nicht direkt angegriffen worden, aber Sie haben es gesagt, an der Grenze zu Rumänien, dort liegt die Stadt Izmail, die sich an einem Donau oder wo es einen wichtigen Donauhafen gibt, auch strategisch wichtig für ukrainische Exporte. Und diese Stadt ist offenbar mit mindestens einem Dutzend Drohnen, russischer Drohnen, angegriffen worden. Und laut ukrainischen Angaben, nach bisherigen Erkenntnissen hier, scheint eine russische Drohne dann im Zuge dieses Angriffs nach Rumänien weitergeflogen zu sein und hat dort eben für Schäden und Verletzte offensichtlich gesorgt. Also auch da zeigt es sozusagen, wie grenzüberschreitend hier teilweise die russischen Angriffe in Teilen passieren können. Und in Rumänien ist schon mehrfach, sind zumindest Drohnentrümmer in der Vergangenheit abgestürzt.
0: Und Sie sind nach Odessa gereist, um dort eine Sicherheitskonferenz zu beobachten. Das ist ein Format, gegründet 2024, jetzt also Ausgabe Nummer 3. Warum denn gerade in Odessa?
1: Einerseits liegt das daran, dass einer der Organisatoren, das ist der Oppositionsabgeordnete Oleksiy Honcharenko aus Odessa, stammt. Einer der Organisatoren, die Konrad-Adenauer-Stiftung, gehört auch zu den Organisatoren dieser Konferenz. Also sicherlich da ein Aspekt, um da auf diese Stadt aufmerksam zu machen. Aber natürlich liegt es auch daran, dass Odessa eben strategisch enorm bedeutsam ist für die Ukraine als Hafenstadt hier am Schwarzen Meer, als eine der größten Städte der Ukraine und natürlich als historisches, kulturelles, wichtiges kulturelles Zentrum der Ukraine. All das kommt hier da zusammen, wenn man sich anschaut, dass die Konferenz jetzt hier ausgetragen wird, zum dritten Mal, wie Sie sagen.
0: Und welchen inhaltlichen Fokus hat die Ausgabe in diesem Jahr?
1: Es sollen Szenarien für ein mögliches Kriegsende diskutiert werden, entworfen werden. Das ist der Fokus hier in diesem Jahr. Wie immer bislang sind Experten, sind politische Akteure aus der Ukraine natürlich da, aus beiden Lagern, wenn man so will, sowohl aus dem Präsidentenlager als auch eben aus der Opposition. Aus Europa sind viele Akteure hier, auch einige US-Senatoren sind angereist. Und da möchte man im Zuge oder vor dem Hintergrund der Tatsache, dass grundsätzlich derzeit die Dynamik an der Front zugunsten der Ukraine eingeschätzt wird, dass Russland da zuletzt eben schwächer abgeschnitten hat, nach Ansicht zahlreicher Beobachter. Auch vor diesem Hintergrund möchte man eben diese möglichen Szenarien für ein Kriegsende entwerfen und diskutieren und dabei natürlich eben den speziellen Blick aufs Schwarze Meer werfen, was ja insgesamt natürlich auch für die NATO, für den Westen von zentraler Bedeutung ist. Also wie sich eine mögliche Nachkriegsordnung oder zeitweise Nachkriegsordnung hier insgesamt im Schwarzen Meer gestalten lassen könnte.
0: Einschätzungen und Informationen live aus Odessa von unserem Korrespondenten Peter Sawicki. Haben Sie sehr herzlichen Dank.

0: Frühjahr sind Botschafter aus der Europäischen Union nach Khan al-Ahmar gekommen, um den Menschen dort ihre Solidarität zu zeigen. Schon 2018 hatte der oberste Gerichtshof in Israel entschieden, dass das Dorf geräumt werden kann. Aber die israelische Regierung, die haben das bislang nicht umgesetzt, auch wegen des internationalen Protests und weil die Räumung als völkerrechtswidrig gilt. Aber jetzt hat Israels Finanzminister Bezalel Smotrich die Räumung von Khan al-Ahmar angekündigt. Der rechtsextreme Politiker ist dafür bekannt, im Westjordanland Fakten zu schaffen. Der Ort liegt nämlich an einer strategischen Stelle. Der Ausbau israelischer Siedlungen in der Gegend hat das Ziel, das Westjordanland in ein Nord- und ein Südteil zu zerteilen. Jan-Christoph Kitzler war für uns dort.
1: Id Hamiswalm Jachlin füttert seine Schafe. Noch. Er ist Dorfältester in Khan al-Ahmar, einem Dorf am Rand der Straße, von Jerusalem runter zum Toten Meer. Besonders idyllisch ist es hier nicht. Die Gebäude, in denen 25 Familien leben, mehr als 300 Menschen, sind eher ärmliche Verschläge. Das Land ist trocken, überall hört man den Lärm des Verkehrs. Und doch hängt Id Jachlin an diesem Ort. Ich stamme aus der Negev-Wüste. Wir und unsere Familie kamen 1952 in dieses Gebiet. Dieses Land hier, damit niemand behaupten kann, es handele sich um Staatsland, befindet sich im Privatbesitz und gehört dem Dorf Anata. Wir verfügen über entsprechende Verträge aus dem Jahr 1962, die auf unsere Väter ausgestellt sind. Auch wir besitzen diese Unterlagen und haben die Vereinbarung im Jahr 1997 erneuert. Diese Verträge sind spätestens seit 2018 nicht mehr viel wert. Vor 8 Jahren hat der oberste Gerichtshof in Israel entschieden, dass Khan al-Ahmar geräumt werden kann. Die Gebäude hätten keine Baugenehmigung. Dass das nicht gleich passiert ist, lag auch am internationalen Druck. Eine Räumung des Beduinendorfs gilt als völkerrechtswidrig. Immer wieder kamen Botschafter, beispielsweise aus EU-Ländern, hierher zu Solidaritätsbesuchen. Die Furcht vor internationalem Protest hatte israelische Regierungen bisher davon abgehalten, die Gebäude abzureißen und die Bewohner hier zu vertreiben. Doch seit dem 7. Oktober hat sich hier kein Botschafter mehr sehen lassen, sagt der Dorfälteste. Und dann hat Israels rechtsextremer Finanzminister Bezalel Smotrich vor wenigen Tagen die Räumung angeordnet. Jeden Tag rechnen sie jetzt damit, dass die Bagger anrücken. Id Jachlin berichtet, dass seitdem schon die Bedrohung durch jüdische Siedler, die in der Nähe wohnen, zugenommen hat. Die Übergriffe nahmen zu. Sie sagen, nun ist die Entscheidung gefallen. Jetzt will ich, dass ihr dieses Land verlasst. Wenn das Militär kommt und die Gebäude abreißt, will ich dabei sein. Sie stehlen Tiere und Schafe. Sie schlagen Kinder in der Schule. Sie greifen die Lehrer an und sagen obszöne Dinge. Sie drehen den Leuten das Wasser ab, die Solaranlagen, die alternative Stromversorgung. Seit Jahren ist Khan al-Ahmar ein symbolischer Ort für das Fortschreiten der israelischen Besatzung des Westjordanlandes. Etwa 14 Kilometer östlich von Jerusalem gelegen, soll hier die Grenzanlage erweitert werden. Gleich nebenan soll nun das Siedlungsbauprogramm E1 ausgebaut werden. Das Ziel hat Finanzminister Smotrich vor kurzem klar formuliert. Das Westjordanland soll in 2 Hälften zerschnitten, ein palästinensischer Staat unmöglich gemacht werden. Deshalb sollen die Bewohner von Khan al-Ahmar weg.
2: You can see these illegal outposts.
1: Man kann den illegalen Außenposten sehen, der das Leben und die Sicherheit der Menschen hier einschränkt. Was aber einzigartig war, das ist eine andere Methode. Hier gab es nur die ausgesprochene Erklärung eines israelischen Ministers über die gewaltsame Vertreibung. Das sagt Shai Parnes von der israelischen Menschenrechtsorganisation B'Tselem. Und auch er erklärt, warum die Räumung von Khan al-Ahmar so bedeutsam ist. Das hat nicht nur Einfluss auf das Selbstbestimmungsrecht von Palästinensern. Es ist auch, was Israel tut, um die Bevölkerung aufzuteilen, Palästinenser zu kontrollieren und auf eine Art auch Palästinenser als ein Volk auszulöschen, ihre Möglichkeit zu kommunizieren, zu arbeiten und zu reisen, ihre Familien zu besuchen, auf beiden Seiten dessen, was das nördliche und das südliche Westjordanland sein werden. Auch Ahmed Jachlin ist heute hier. Er trägt traditionelle Kleidung und einen eindrucksvollen Bart. Er lebt mit seiner Familie nicht mehr dauerhaft hier. Es gäbe in Khan al-Ahmar keine Entwicklungsmöglichkeiten mehr, sagt er. Aber er kommt so oft es geht, will um sein Heimatdorf kämpfen. Was die kommenden Tage betrifft, so wissen wir nicht, was geschehen wird. Alles liegt in Gottes Händen. Seit 2018 durchleben wir schwere Zeiten. Und Tag für Tag heißt es, es stünden Abrisse bevor. Doch wir bleiben standhaft und harren aus. Wir haben keinen anderen Ort als diesen hier. Selbst wenn sie unsere Häuser abreißen werden, werden wir dennoch hier bleiben. Wohin sollen wir auch gehen? Es gibt keinen Ort, an den man uns von hier fortbringen könnte, wo wir geboren wurden und wo wir sterben werden.
0: Jan-Christoph Kitzler berichtete.

0: Die hohen Öl- und Spritpreise sind bei uns ja vielfach Thema. Die Reisbauern in Südostasien, die haben ein weiteres Problem. Ihnen fehlt Düngemittel für die Felder. Thailand zum Beispiel importiert 95% seines chemischen Düngers. Und ein großer Teil davon kommt normalerweise aus dem Nahen Osten und gelangt über die Straße von Hormus ins Land. Jetzt bleibt der Nachschub aus und damit droht langfristig ein Preisanstieg bei einem der weltweit wichtigsten Grundnahrungsmittel. Florian Barth dazu.
1: Mit gleichmäßigen Schritten geht Mongkol Rukasiri über sein Reisfeld in der Nähe von Ayutthaya. Auf dem Rücken ein Kanister mit Benzinpumpe, in der Hand eine lange Düse, aus der er Unkrautvernichtungsmittel sprüht. Dieses Jahr muss er besonders sorgfältig arbeiten, findet der 62-Jährige, denn noch nie hat er mit so viel Ungewissheit auf eine bevorstehende Saison geblickt. Ich habe so hohe Kosten, die Ausgaben fressen den Gewinn auf. Das lohnt sich für mich eigentlich nicht. In einigen Wochen brauchen die Reisbauern dann Düngemittel. Das kaufen sie jetzt schon im Großhandel, wenn es denn etwas gibt. Sonthorn Siangchop betreibt seinen Laden an einer Straße, die in die Hauptstadt Bangkok führt. Er fährt mit dem Gabelstapler in die Lagerhalle. Die ist in normalen Zeiten bis unters Dach gefüllt mit Säcken. Doch nun in einer Ecke gähnende Leere. Hier liegt normalerweise der gute Dünger, der ist komplett ausverkauft. Und auf der anderen Seite liegen jetzt nur noch die Säcke mit dem weniger effizienten Mittel. Wir haben krasse Engpässe und ich bekomme von meinem Lieferanten keinen Nachschub. Jetzt muss ich den Kunden erklären, dass sie mit weniger starkem Dünger auskommen müssen. Um bis zu 75% sind die Preise für Düngemittel gestiegen. Insbesondere die Variante mit besonders hohem Stickstoffanteil ist teurer geworden. Ein 50-Kilogramm-Sack kostet statt vorher umgerechnet 21 Euro mittlerweile 36. Viele Kunden muss der Händler vertrösten. Wann er wieder Nachschub bekommt, kann er ihnen nicht sagen. Thailand ist einer der größten Reisexporteure der Welt, aber beim Dünger für die riesigen Felder sind die Bauern bislang auf Importe angewiesen. Dagegen wollen sie am Institut für Technologieforschung in der thailändischen Hauptstadt Bangkok etwas unternehmen. Die Forschenden suchen nach Alternativen zu chemischem Dünger, der größtenteils aus dem Nahen Osten kommt. Sie setzen auf lokale und biologische Rohstoffe, erklärt die Laborleiterin Rochana Thankonburibun. Wir versuchen, aus menschlichen Haaren oder aus Vogelfedern einen natürlichen Dünger zu entwickeln. Da ist viel Protein drin. Thailand wäre mit solchen Düngemitteln weniger abhängig vom Import chemischer Dünger. In Bangkok findet gerade die größte Lebensmittelmesse Asiens statt, die Thaifex Anuga, mitorganisiert von der deutschen Kölnmesse. Auch große Reisexportfirmen haben hier einen Stand. Knappe Düngemittel in Thailand, das könnte auch Folgen für den Rest der Welt haben, sagt Asane Tanjitpatiut von der Firma Golden Grain.
2: Wenn Sie in Deutschland zum Beispiel Reis aus Thailand kaufen, dann wird der vermutlich bald teurer sein. Das werden Sie im Supermarkt merken. Und das Angebot wird auch deutlich kleiner ausfallen. Das ist leider so.
0: Über die Düngemittelkrise und die Folgen für Thailand berichtete Florian Barth.

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1: 6.30 Uhr die Nachrichten. In Rumänien ist in der Nacht nahe der Grenze zur Ukraine eine Drohne in ein Hochhaus eingeschlagen. Nach Angaben der Behörden in dem NATO- und EU-Mitgliedsland wurden bei der Explosion in der Stadt Galatz und dem anschließenden Feuer zwei Menschen verletzt. Zu dem Vorfall sei es während eines russischen Angriffs auf zivile Ziele und Infrastruktur in der Ukraine gekommen. Es sei das erste Mal seit Beginn des russischen Großangriffs, dass eine Drohne ein dicht besiedeltes Gebiet in Rumänien getroffen habe. Die Stadt Galatz liegt an der Donau. Die Grenzen zur Republik Moldau und zur Ukraine sind jeweils nur wenige Kilometer entfernt. Bei einem Drohnenangriff des ukrainischen Militärs im russisch kontrollierten Teil der ostukrainischen Region Donetsk wurden nach Angaben der dortigen Behörden drei Menschen getötet. Auch in der russischen Grenzregion Bryansk schlugen nach Angaben des Gouverneurs ukrainische Drohnen ein. Ein Mann sei dabei ums Leben gekommen. Die USA und der Iran stehen nach Angaben von US-Vizepräsident Vance kurz vor einem Abkommen. Man sei noch nicht am Ziel, aber habe in den Verhandlungen über eine Verlängerung der aktuellen Waffenruhe viele Fortschritte gemacht, sagte Vance in Washington. Es gebe Unstimmigkeiten, die iranische Urananreicherung betreffen. Noch habe Präsident Trump einer Einigung daher nicht zustimmen können. Einen Medienbericht, wonach sich Unterhändler beider Seiten auf ein vorläufiges Rahmenabkommen verständigt haben, wies die iranische Seite zurück. Die Nachrichtenagentur Axios hatte gemeldet, dass die Waffenruhe um 60 Tage verlängert werden soll. Vorgesehen sei unter anderem ein uneingeschränkter Schiffsverkehr durch die Straße von Hormus. Im Prozess um einen geplanten Anschlag auf ein Konzert der US-Sängerin Taylor Swift in Wien ist ein 21-jähriger Islamist zu 15 Jahren Haft verurteilt worden. Das Landesgericht Wiener Neustadt sah es als erwiesen an, dass der Österreicher mit nordmazedonischen Wurzeln im August 2024 Fans der Sängerin vor dem Ernst-Happel-Stadion in Wien töten wollte. Der Angeklagte hatte erklärt, er habe auf Anweisung des Islamischen Staats gehandelt. Kurz vor dem geplanten Anschlag war er festgenommen worden. Das Gericht verurteilte den 21-Jährigen zudem wegen der Bildung einer Terrorzelle und der Unterstützung eines weiteren Islamisten, der 2024 in Mekka bei einem Messerangriff saudi-arabische Sicherheitskräfte verletzte. Ein Mitangeklagter, dem dies ebenfalls zur Last gelegt wurde, erhielt eine 12-jährige Haftstrafe. Eine Rakete des Raumfahrtunternehmens Blue Origin von Amazon-Gründer Bezos ist vor dem geplanten Start explodiert. Bei einem Routinetest der unbemannten Rakete auf dem Weltraumbahnhof Cape Canaveral sei es zu Unregelmäßigkeiten gekommen, teilte Blue Origin mit. Es gebe keine Verletzten oder Vermissten. NASA-Chef Isaacman erklärte, man werde das Unternehmen bei der Suche nach der Explosionsursache unterstützen. Mit der Rakete New Glenn will Blue Origin dem Unternehmen SpaceX von Tech-Milliardär Musk Konkurrenz machen, das aktuell die kommerzielle Raumfahrt dominiert. Angesichts der Hitzewelle erneuern Patientenschützer ihre Forderung nach mehr Schutz für Pflegeheime und Krankenhäuser. Der Vorsitzende der Deutschen Stiftung Patientenschutz, Brisch, sagte der Rheinischen Post, noch immer seien Einrichtungen nicht für den Klimawandel gewappnet. Deshalb litten Hunderttausende Krankenhauspatienten und Pflegeheimbewohner im Sommer erneut unter den extremen Temperaturen. Brisch forderte, Gesundheitsministerin Waken sowie Umwelt- und Klimaschutzminister Schneider müssten noch in diesem Jahr verbindliche Investitionen zusagen. Ähnlich äußerte sich der Sozialverband VDK. Alte Gebäude ohne Klimaanlagen seien eine zusätzliche Belastung für die Gesundheit von Patienten und Bewohnern. Daher sollten Heime und Kliniken für einen effektiven Hitzeschutz aufgerüstet werden, forderte Verbandspräsidentin Bentele. Das Wetter. In der Südosthälfte sonnig und trocken, in der Nordwesthälfte nach sonnigem Beginn zunehmend wolkig. Ab dem Nachmittag gebietsweise Gewitter mit Starkregen und Hagel. 26 bis 33 Grad mit den höchsten Werten im Westen und Südwesten. Morgen wechselnd bewölkt. In der Mitte und im Süden teils kräftige Schauer und Gewitter. 18 bis 34 Grad. Und am Sonntag ebenfalls wechselhaft, gebietsweise mit Unwetterpotenzial. 20 bis 30 Grad. Das waren die Nachrichten.
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2: Ein deutscher Radiosender hat kürzlich eine Umfrage durchgeführt. Ekeln Sie sich vor Füßen? 10% haben gesagt, ja, absolut. Und weitere knapp 30% haben geantwortet, dass ihr Verhältnis zu Füßen im Allgemeinen nicht besonders gut ist. Zuerst habe ich mich darüber gewundert, aber dann musste ich an ein Ereignis aus meinen 20ern denken. Ich arbeitete damals in einer Pflegeeinrichtung mit. Dabei hatte ich regelmäßig die Aufgabe, einem Bewohner die Füße einzucremen. Um es kurz zu machen, wir beide waren jeweils froh, wenn die Prozedur erledigt war. Warum sind gerade die Füße so ein sensibles Körperteil? Die Hände reichen wir uns wie selbstverständlich, packen zu oder halten sie jemandem hin. Mit groben Händen, unschönen Fingernägeln darauf oder gar Hornhaut haben wir dabei in der Regel kein Problem. Bei Füßen ist das etwas anderes. Warum? Weil die Füße mit Verletzlichkeit zu tun haben. Wer sich von jemandem die Füße eincremen oder waschen lässt, der liefert sich in gewissem Sinne aus. Er muss eine Scham überwinden. Vielleicht sich eingestehen, einen wichtigen Teil der Pflege nicht mehr selbst ausüben zu können. Er muss seine Bedürftigkeit anerkennen. Und wer selbst jemandem die Füße wäscht, muss sich ähnlich überwinden. Vielleicht Gerüche oder Ekel überwinden. Und er nimmt dabei im wahrsten Sinne des Wortes eine untere Position ein. Es ist ein Akt reiner Zuwendung. Es ist Hingabe. Was es auch wiederum demjenigen, dem die Hingabe gilt, nicht einfacher macht. Begreift ihr, was ich an euch getan habe? Das fragt Jesus seine Jünger, nachdem er ihnen die Füße gewaschen hat. Beim letzten Abendmahl, so berichtet es das Johannesevangelium der Bibel, nimmt Jesus sich plötzlich eine Schüssel mit Wasser und beginnt, seinen Freunden die Füße zu waschen. Ganz bewusst greift er zu dieser Geste. Und seine Jünger? Die wollen es zuerst nicht annehmen. Nicht der Meister wäscht ihnen die Füße. Doch Jesus besteht darauf, sagt, ihr müsst es zulassen. Und fragt dann hinterher, begreift ihr, was ich an euch getan habe? Und die Jünger und damit auch wir beginnen zu ahnen, was mit dieser Geste der Fußwaschung gemeint sein könnte. Etwas, das man erst lernen muss, das auf den ersten Blick nicht einsichtig ist und das Überwindung kostet. Nämlich, dass der Sinn des Lebens nicht in der Fähigkeit besteht, den ersten Platz einzunehmen, sondern in der Fähigkeit, sich zurückzunehmen, hinabzusteigen, um eines anderen willen. Es ist der Weg des Sich-Gebens, des Sich-Verschenkens. Es ist der Weg der Liebe. Es ist ein Weg, der vorgibt, in der Hingabe Erfüllung zu finden. Im Geben empfangen wir. Und es geht darum zu erkennen, was wir immer wieder zu vergessen scheinen, dass wir einander brauchen, dass Größe in der Demut liegt, dass Liebe konkret wird in der Berührung, im Sich-Hinknien, im Dienen. Wenn Jesus den Jüngern sagt, ihr müsst es zulassen, dann bedeutet es auch, dass Schwäche nicht versteckt werden muss. Begreift ihr, was ich an euch getan habe? Wenn Jesus, der von Gott Gesandte, das fragt, dann steckt hinter dieser Frage womöglich noch etwas, nämlich zu erkennen, wie Gott ist, wie er an uns handelt. Gott will uns dort begegnen, wo wir möglicherweise meinen, am meisten von ihm entfernt zu sein. In unserer Bedürftigkeit, in unserer Verletzlichkeit, in unseren ekligen, müden, vom Leben gezeichneten Füßen, die er in die Hand nimmt und liebevoll waschen will.
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0: alle, die der Politik in der Hauptstadt und dem Hauptstadtjournalismus eine gewisse Aufgeregtheit unterstellen, die dürften sich in dieser Woche wieder bestätigt sehen. Denn seit Mitte der Woche kursieren Medienberichte über erhebliche Unruhe in der Union. Den Berichten zufolge gäbe es Gedankenspiele in der CDU über einen möglichen oder angeblichen Kanzlertausch. Und als Favorit werde NRW-Ministerpräsident Hendrik Wüst genannt. Die Berichte nennen allesamt keine weiteren Namen. Die Heftigkeit, mit der sie jetzt aber von der CDU-Spitze dementiert wurden, die interpretiert der Spiegel dann wiederum aber als Nervosität. Frage also an unsere Korrespondentin im Hauptstadtstudio, an Felicitas Böselager. Trotz dieser jetzt vielen Unbekannten und Fragezeichen, diese Unruhe in der Union gibt es?
1: Also Unruhe in der Union, die gab es schon, bevor die Flüsterpost jetzt diese Woche derart eskaliert ist. Und diese Unruhe war vielleicht auch ein Nährboden für die Gerüchte. Aber, und ich glaube, das ist sehr entscheidend bei der ganzen Aufregung jetzt, an den Gerüchten ist so wenig dran, dass sie vor allem gezeigt haben, wie sich die Medien in ihrer Berichterstattung gegenseitig hochschaukeln können und wie sich so ein Gerücht wie ein Lauffeuer in Berlin-Mitte verbreitet, obwohl es weder Hand noch Fuß hat. Aber trotzdem stimmt eben auch, dass viele in der Union enttäuscht sind vom Bundeskanzler, weil sie sich sehr viel von Friedrich Merz erhofft hatten und das eben jetzt nicht eingelöst sehen. Er wurde ja als der Retter der CDU gehandelt und stattdessen sind jetzt die Umfragewerte im Keller und die Wirtschaft stagniert weiterhin. Das heißt aber noch lange nicht, dass die CDU so eine heikle Operation wie einen Kanzlertausch in der laufenden Legislaturperiode will, zumal das ja auch mit unserer Verfassung gar nicht so leicht zu machen ist. Und ich glaube, man kann auch bezweifeln, dass es für Hendrik Wüst jetzt attraktiv ist, mitten in dem Reformstau an die Spitze der Koalition im Bund zu wechseln.
0: Wobei aber schon sehr interessant war die Schärfe des Dementis, die von der Parteispitze kam und aus dem Umfeld von Friedrich Merz, die eben, wie gesagt, das war die Interpretation des Spiegels, aber wenn Sie das gleich näher erzählen, vielleicht auch nachvollziehbar. Wie ist die Parteispitze denn damit öffentlich umgegangen?
1: Also die meisten aus der Parteispitze wollen sich öffentlich nicht äußern. Überhaupt wollen sich nur sehr wenige öffentlich äußern. Aber sie sagen es, in den vergangenen Tagen war aus dem Kanzleramt zu hören, das alles seien wüste Spekulationen, also ein Dementi inklusive Wortspiel. Und außerdem war die Rede von einer gefährlichen Lust an der Zündelei und einer bemerkenswerten Unkenntnis der Verfassung und der politischen Realität. Und weiter hieß es, wer solche Spekulationen anstelle, der betreibe das Geschäft der AfD. Also ja, das sind eine sehr wütende Reaktion. Da hätte man vielleicht auch etwas milder reagieren können, aber so war nun die Reaktion aus dem Kanzleramt. Und Hendrik Wüst, der hat sich bei einer Veranstaltung in Nordrhein-Westfalen auf die Gerüchte angesprochen, auch geäußert. Er hat dann daraufhin den Bundeskanzler gelobt und gesagt, dass der Kanzler jede Menge Herausforderungen auf globaler Ebene zu bewältigen habe. Merz gehe diese Herausforderung mit einem hohen Anspruch, aber auch mit hoher Tatkraft an. Und er habe bei seiner wichtigen Arbeit in Deutschland seine, also Wüsts, volle Unterstützung. Also da ist auch einer bemüht, die Wogen zu glätten.
0: Jetzt gab es schon vor einigen Wochen aus der CDU eine Äußerung, die viele hat aufhorchen lassen. Der

0: Und auch die Reform der gesetzlichen Krankenkassen ist ja noch nicht verabschiedet. Und diese ja wirklich nicht leichten, sondern im Gegenteil heiklen Sachthemen, die stehen ja in den kommenden Wochen an. Und viele in der Fraktion befürchten jetzt, dass so eine Phantomdiskussion wie die letzte Woche, aber auch die anderen, die Sie gerade angesprochen haben, dass diese Phantomdiskussion der Union schaden. Und sie halten sie sogar für sehr gefährlich. Also es gibt jetzt viele Abgeordnete, die sich einfach wünschen, dass Ruhe einkehrt und sich die Koalition auf das Reformpaket konzentrieren kann und dass nicht weiter über solche Szenarien wie Minderheitsregierung spekuliert wird.
1: Live aus Berlin unsere Korrespondentin Felicitas Böselager. Dankeschön. 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

0: Es ist eine Partei, die zur Geschichte der Bundesrepublik eng dazugehört. In Summe hat die FDP im Bund viele Jahrzehnte in Koalitionen mitregiert. Jetzt aber fragen viele, ob sie selbst vielleicht bald Geschichte ist. Im vergangenen Jahr sind die Liberalen zum zweiten Mal aus dem Bundestag rausgewählt worden, wie zuletzt auch aus vielen Landtagen. Nur in Sachsen-Anhalt ist sie überhaupt noch an einer Landesregierung beteiligt, also in einem der Länder, die in der zweiten Jahreshälfte auf Landtagswahlen zulaufen. Und für eben diese Landtagswahlen will die Partei jetzt Schwung holen. Nach bitteren Ergebnissen in Rheinland-Pfalz und Baden-Württemberg stellt sich die Partei neu auf, auch personell, ab morgen auf dem Bundesparteitag. Jörg Münchenberg berichtet.
1: Die Kampfabstimmung auf dem Parteitag ist abgesagt. Henning Höhne, immerhin Landeschef der FDP in Nordrhein-Westfalen, aber bundespolitisch noch weitgehend unbekannt, wird nun doch nicht gegen das FDP-Urgestein Wolfgang Kubicki bei der Wahl um den neuen Parteivorsitz antreten. Deshalb steht schon jetzt fest, die Liberalen werden künftig von einem 74-Jährigen angeführt, der vor allem auf eines setzt, seine Bekanntheit.
2: Eine Partei, die nicht wahrnehmbar ist, kann auch keine Themen transportieren. Wie sollen die Leute sich denn für die FDP entscheiden, wenn sie uns gar nicht sehen oder gar nicht hören? Und wie sollen sie sich zu bestimmten politischen Positionen verhalten, wenn sie die gar nicht erreichen? Selbstverständlich wird mein öffentlicher Auftritt wichtig sein für die Freien Demokraten.
1: So Kubicki kürzlich in der ARD. Klar ist, für die FDP geht es längst ums politische Überleben. In diesem Jahr sind die Liberalen aus den Landtagen in Baden-Württemberg und Rheinland-Pfalz geflogen. Längst gibt es mehr Landtage ohne FDP als mit. Nach 5 Jahrzehnten in der Politik soll deshalb jetzt Kubicki der Retter sein und die Liberalen vor dem Absturz in die Bedeutungslosigkeit bewahren, auch mit Hilfe seiner berühmt-berüchtigten Sprüche.
3: Dann sah ich Friedrich Merz mit der historischen Erklärung, die FDP ist tot. Und alle, die früher mal FDP gewählt haben, sollen sich jetzt in das Reich der Union einfinden. Und in der Sekunde habe ich gedacht, ich wiederhole das jetzt hier auch so, weil das wirklich der Gedanke war. Du Eierarsch, dir werde ich das zeigen.
1: So Kubicki kürzlich im Funke Medienpodcast. Doch wichtiger noch als eine beständige Lust an der Provokation ist die Frage nach der künftigen Ausrichtung der Liberalen unter dem künftigen Parteivorsitzenden. Kubicki will vor allem Stimmen von der CDU und der AfD zurückholen als Vertreter des rechtsliberalen Parteiflügels. Und mit Themen, die auch die AfD gerne setzt. Deutschland vor dem Abgrund, Meinungsfreiheit unter Druck oder auch die vermeintliche Tabuisierung von Problemen in der Migration. Von Brandmauern hält Kubicki ebenfalls herzlich wenig.
2: Ich weiß nicht, wer diese Brandmauer erfunden hat. Sie steht nicht in der Verfassung. Es gibt auch kein Gesetz zur Brandmauer. Es gibt kein Gesetz, in dem steht, mit der AfD darf man nicht reden. Oder überall, wo Veranstaltungen stattfinden, AfD-Vertreter da ist, geht kein Demokrat hin.
1: Er sei aber kein Rechtspopulist, wird Kubicki nicht müde zu betonen. Doch mit Martin Hagen als designierten Generalsekretär hat er faktisch einen künftigen rechtsliberalen Kurs vorgegeben. Hagen ist bislang Geschäftsführer der Denkfabrik 21, die wiederum dafür wirbt, die Brandmauer zur AfD abzuschaffen. Stattdessen gehe es um die Formulierung von roten Linien. Werden die nicht überschritten, sei eine Zusammenarbeit mit der AfD durchaus vorstellbar. Und Höhne, der soll zunächst erster Stellvertreter werden und im kommenden Jahr dafür sorgen, dass die Liberalen nicht auch noch aus dem Landtag von Nordrhein-Westfalen fliegen.
0: Jörg Münchenberg war das aus Berlin. Und jetzt am Telefon ist Henning Höhne, der FDP-Landeschef in NRW, hatte ursprünglich auch seine Kandidatur angekündigt, dann aber doch Wolfgang Kubicki den Vortritt gelassen. Herr Höhne, schönen guten Morgen.
4: Guten Morgen.
0: Jetzt soll also Wolfgang Kubicki die FDP retten. Sieht so Erneuerung aus?
4: Na, Wolfgang Kubicki kann das nicht alleine, so wie ich das auch nicht alleine gekonnt hätte, sondern es geht um eine Mannschaftsaufstellung.

0: Und wir stellen am Wochenende eine Mannschaft auf mit ein paar neuen Gesichtern und ein paar bekannten Gesichtern. Und das kommt zu einer guten Mischung.
1: Aber bei der Mannschaftsaufstellung entscheidet ja auch, wer an der Spitze ist. Warum haben Sie die Entscheidung vorweggenommen und sich vorab zurückgezogen? Warum haben Sie das nicht den Parteitag entscheiden lassen? Stehen ja auch inhaltliche Weichenstellungen dahinter.
0: Ja, also die große Richtungsentscheidung steht weder an, noch rate ich uns zu ihr. Ich habe während des Wettbewerbs immer gesagt, dass die beiden Kandidaten, Wolfgang Kubicki und ich, miteinander im Gespräch bleiben. Das ist, finde ich, in der Demokratie eine Selbstverständlichkeit. Und ich habe mir sehr ernsthaft die Frage gestellt, was nützt der Partei jetzt eigentlich am meisten? Das ist mir überhaupt gar nicht leicht gefallen. Im Gegenteil, war die schwerste Entscheidung in meinem politischen Leben bislang. Aber ich habe gesehen und wahrgenommen, dass in der Partei auch durch diesen Wettbewerb an vielen Stellen Gräben tiefer wurden. Und die hätten wir nach dem Parteitag mit viel Kraft und Mühe wieder zuschütten müssen, weil man auf Gräben ja kein Fundament für ein Comeback aufbauen kann. Und darum haben wir uns dazu entschieden, Wolfgang Kubicki und ich, wir bündeln die Kräfte. Wir wollen die Partei zusammenführen und Gräben zuschütten.
1: Aber wieso gefährdet in einer wettbewerbsfreundlichen Partei wie der FDP ein Wettbewerb des Koalitions- oder besser gesagt das Parteiklima?
0: Na, das ist gar nicht gezwungenermaßen so, aber das ist ja eine spannende Dynamik auch während einer solchen Wettbewerbssituation. Ich war ja viel in der Partei unterwegs, Norden, Süden, Osten, Westen, habe viele Veranstaltungen besucht und das ist sehr spannend zu beobachten, wie sich das dann auch in einer solchen Partei entwickelt. Da gibt es die sind früh festgelegt, da gibt es aber auch immer einen großen Teil, die sind offen und machen sich sehr intensiv Gedanken. Und selbst wenn zwischen den Kandidaten das sehr fair läuft, was bei uns stets der Fall war, dann ist es doch trotzdem oft so, dass es in Teilbereichen eben zu etwas tieferen Gräben kommt. Und gleichzeitig gab es übrigens auch immer lautere Stimmen in der Partei, die gesagt haben, Leute, wir brauchen euch beide, wir brauchen die Stärken von euch beiden. Könnt ihr das nicht irgendwie schon gemeinsam auf den Weg bringen? Und die Sorge vor tiefer werdenden Gräben, aber eben auch die Stimmen aus der Partei, die gesagt haben, wir brauchen euch beide, bündelt das doch, haben unter anderem mit zu dieser Entscheidung geführt.
1: Okay, Ihr Rückzug hat trotzdem jetzt auch vorab schon Enttäuschung produziert. Wir hatten hier bei uns im Deutschlandfunk eine ganz interessante Reaktion direkt nach Ihrer Entscheidung. Eine Ihrer bekanntesten Stimmen, Marie-Agnes Strack-Zimmermann, die hat sich alles andere als begeistert gezeigt. Die hat gesagt, sie hätte es gut gefunden, wenn die Delegierten die Wahl gehabt hätten. Und sie hat dann noch das hier gesagt.
2: So oder so wird es sehr spannend, denn noch muss Wolfgang Kubicki natürlich gewählt werden. Also bei uns wird keiner ernannt oder auf den Thron behoben, sondern die Demokratie, die Delegierten werden ihm ein Stimmergebnis geben. Mal gucken, wie es ausschaut.
1: Wie viel Zustimmung, wie viel Prozent muss Wolfgang Kubicki holen, damit es kein Dämpfer ist?
0: Ach, ich tue mich immer schwer mit diesen Prozentzahlen und den entsprechenden Einschätzungen, weil da so viele Faktoren zusammenkommen. Ich habe den Delegierten aus Nordrhein-Westfalen Folgendes mitgegeben in unserer Vorbesprechung. Der Parteitag hat jetzt die Chance, den Schwung, den wir ohne Zweifel in den letzten Wochen aufgenommen haben, der Parteitag kann diesen Schwung verlängern, sodass wir ihn mitnehmen in die Landtagswahlen, zum Beispiel auch in Sachsen-Anhalt, Berlin, Mecklenburg-Vorpommern. Er hat aber auch die Gelegenheit, abrupt abzubremsen. Und ich werbe dafür, dass wir die Kandidatinnen und Kandidaten, dass wir das Präsidium insbesondere mit guten Ergebnissen und mit Rückenwind ausstatten, weil die Partei in einer existenzbedrohenden Krise ist und jeden Schwung und jeden Rückenwind gebrauchen kann.
1: Und worin der Schwung besteht, das würde ich jetzt natürlich gerne noch genauer verstehen, wie ich auch gerne wissen möchte, wo Sie jetzt inhaltlich eigentlich hinwollen. Und da weiß ich natürlich, Sie können mir jetzt antworten und bestimmt die ganze Interviewstrecke auch voll machen. Deswegen der Bitte oder die Bitte von mir, vielleicht die drei entscheidenden Punkte oder Ziele zu nennen, von denen Sie sagen, das müssen die Hörerinnen und Hörer heute Morgen hier bei uns auf jeden Fall gehört haben, möglichst in einem Satz. Drei Punkte.
0: Ich weiß, es ist hart. Ich möchte, dass wir eine ganzheitlich liberale Partei bleiben. Immer dann waren wir erfolgreich und das heißt für mich drei Schwerpunkte. Wirtschaft und Wohlstand stehen unter Druck in Deutschland. Darauf müssen wir marktwirtschaftliche Reformantworten geben. Die FDP muss Anwältin der Bürgerrechte bleiben. Das ist der zweite Punkt. Und ich will, dass wir das Aufstiegsversprechen erneuern. Bildungserfolg darf zum Beispiel nicht vom Elternhaus abhängig sein, sondern von Fleiß, Talent und Leistung.
1: Und für all das steht Wolfgang Kubicki?
0: Für all das und mehr steht Wolfgang Kubicki und für all das und mehr stehe ich und stehen viele weitere Parteifreundinnen und Parteifreunde, ja.
1: Und wenn Sie sagen, Sie wollen wieder eine liberale Partei werden, dann würde ich Sie jetzt gerne mit einem weiteren Zitat gerne bleiben, sagen Sie. Da habe ich jetzt schon vorweggenommen, was wir gleich in dem O-Ton jetzt hören werden, wird Sie nämlich gerne noch konfrontieren mit der Definition von Liberalismus eines Ex-FDP-Mitglieds. Volker Wissing war ja lange prägend für ihre Partei unterwegs in Rheinland-Pfalz, war dann auch Verkehrsminister, ist im Zuge des Ampelbruchs aus ihrer Partei ausgetreten. Lassen Sie uns mal hören, was er hier bei uns im Deutschlandfunk gesagt hat über die Idee von Liberalismus. Es war kurz nach der Baden-Württemberg-Wahl.
3: Ich bin ein liberaler Bürger dieses Landes und halte Freiheit für eines der wichtigsten politischen Ziele, auch eines der wichtigsten Ziele unseres Grundgesetzes. Aber Freiheit bedeutet eben nicht, dass man sich nur um diejenigen kümmert, die bereits frei sind, sondern auch die Freiheit anderer Menschen mehrt. Das bedeutet, dass man den Zugang zu Bildung erleichtert, sich um frühkindliche Bildung kümmert, dass man auch soziale Fragen ernst nimmt.
1: Ist das der Liberalismus, der jetzt auf eine Wählerklientel abzielt von AfD und CDU?
0: Nein, ich will, dass wir uns überhaupt nicht so viel mit den anderen Parteien beschäftigen und daran orientieren. Wer nur guckt, wo lassen andere Parteien uns Platz, der macht die Partei und der macht vor allem die großartige Idee vom politischen Liberalismus von vornherein klein, sondern wir haben ein attraktives politisches Angebot. Wir glauben an den Einzelnen und nicht an den Staat. Wo andere Parteien sagen, wir regeln das alles für dich, sagen wir, wir glauben an dich, du kannst das selber. Und genau dafür ist Liberalismus eine Antwort. Ich habe ja gerade eben das Aufstiegsversprechen angesprochen, wo es um Bildung geht. Aber auch unsere Wirtschaftspolitik, die schon viel haben, die brauchen kein Wirtschaftswachstum. Die haben auch nach einer Wirtschaftskrise immer noch viel. Aber die wenig haben, die sich was erarbeiten wollen, die brauchen unsere marktwirtschaftliche Wirtschaftspolitik, damit der Kuchen insgesamt größer wird für alle.
1: Aber die Ankündigung, auf die Wählerinnen und Wähler von AfD und CDU zu zielen, die kommt ja jetzt nicht von mir, sondern das ist das Ziel, das auch Ihr künftiger oder designierte Generalsekretär ausgegeben hat. Bringen Sie das nochmal zusammen. Liberalismus, wie geht das mit weniger Distanz zur AfD?
0: Das geht nicht mit weniger Distanz zur AfD.
1: Aber Liberalismus. Das ist doch jetzt Programm mit Wolfgang Kubicki, der von Brandmauerquatsch spricht, und mit Martin Hagen, der von der Denkfabrik R21 kommt, die genau schon in diese Richtung auch argumentiert.
0: Nein, also weniger Distanz zur AfD wird niemals Programm der FDP sein. Das würde die Seele dieser Partei zerstören. Klar ist für mich, die Wählerinnen und Wähler, die bei der AfD sind, die sind sicherlich nicht alle rechtsextrem. Das würden wir alle merken jeden Tag in unserem Alltag. Und die waren früher bei anderen Parteien. Die kommen von der SPD, von der CDU, von der FDP, manche auch von den Grünen. Ich würde es darum andersrum sagen. Ich möchte gerne die Wählerinnen und Wähler zurückgewinnen, die uns schon mal gewählt haben, die uns schon mal das Vertrauen geschenkt haben. Und darauf halte ich es für klug, sollten wir uns konzentrieren. Was waren die Gründe? Wie waren wir zu einem früheren Zeitpunkt mal in der Wahrnehmung von den programmatischen Schwerpunkten, als diese Menschen uns gewählt haben? Ich schaue nicht so sehr auf andere Parteien, sondern auf das, was uns ausmacht. Aber wer die FDP in Richtung AfD öffnen will, der wird sie ins Verderben führen. Und das hat aber auch niemand vor.
1: Ja, nur noch mal ganz kurz die Übersetzungsbitte. Wir haben jetzt nur noch wenig Zeit. Aber Sie sagen, die Brandmauer für Quatsch zu erklären, wie Wolfgang Kubicki das gemacht hat, das ist kein Absenken der Distanz zur AfD. Nur um das noch mal verstanden zu haben. Sie sagen, das passt zusammen.
0: Ja, also nochmal, ich brauche diese Debatten nicht und ich nehme von Wolfgang Kubicki auch nicht wahr, dass er da die Distanz nicht mehr möchte. Es braucht eine neue Strategie im Umgang mit der AfD. Das, glaube ich, muss aber auch unstrittig sein, denn die bisherige Strategie hat zur Verdrei- und Vervierfachung dieser Partei geführt. Also das sollten wir nicht fortsetzen, aber weder Zusammenarbeit noch Normalisierung der AfD.
1: Henning Höhne, der FDP-Landeschef, designierter Vize im Bund, heute Morgen hier bei uns im Deutschlandfunk-Interview. Haben Sie herzlichen Dank.
0: Danke.

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7: Sieben Uhr, die Nachrichten. Die USA und der Iran stehen nach Angaben von US-Vizepräsident Vance kurz vor einem Abkommen. Man sei noch nicht am Ziel, aber habe in den Verhandlungen über eine Verlängerung der aktuellen Waffenruhe viele Fortschritte gemacht, sagte Vance in Washington. Es gebe Unstimmigkeiten, die die iranische Urananreicherung betreffen. Noch habe Präsident Trump einer Einigung daher nicht zustimmen können. Einen Medienbericht, wonach sich Unterhändler beider Seiten auf ein vorläufiges Rahmenabkommen verständigt haben, wies die iranische Seite zurück. Die Nachrichtenagentur Axios hatte gemeldet, dass die Waffenruhe um 60 Tage verlängert werden soll. Vorgesehen sei unter anderem ein uneingeschränkter Schiffsverkehr durch die Straße von Hormus. In Rumänien ist in der Nacht nahe der Grenze zur Ukraine eine Drohne in ein Hochhaus eingeschlagen. Nach Angaben der Behörden in dem NATO- und EU-Mitgliedsland wurden bei der Explosion in der Stadt Galatz und dem anschließenden Feuer zwei Menschen verletzt. Zu dem Vorfall sei es während eines russischen Angriffs auf zivile Ziele und Infrastruktur in der Ukraine gekommen. Es sei das erste Mal seit Beginn des russischen Großangriffs, dass eine Drohne ein dicht besiedeltes Gebiet in Rumänien getroffen habe. Die Stadt Galatz liegt an der Donau. Die Grenzen zur Republik Moldau und zur Ukraine sind jeweils nur wenige Kilometer entfernt. Bei einem Drohnenangriff des ukrainischen Militärs im russisch kontrollierten Teil der ostukrainischen Region Donetsk wurden nach Angaben der dortigen Behörden drei Menschen getötet. Auch in der russischen Grenzregion Bryansk schlugen nach Angaben des Gouverneurs ukrainische Drohnen ein. Ein Mann sei dabei ums Leben gekommen. Angesichts der Hitzewelle erneuern Patientenschützer ihre Forderung nach mehr Schutz für Pflegeheime und Krankenhäuser. Der Vorsitzende der Deutschen Stiftung Patientenschutz, Brüsch, sagte der Rheinischen Post, noch immer seien Einrichtungen nicht für den Klimawandel gewappnet. Deshalb litten Hunderttausende Krankenhauspatienten und Pflegeheimbewohner im Sommer erneut unter den extremen Temperaturen. Brüsch forderte, Gesundheitsministerin Waken sowie Umwelt- und Klimaschutzminister Schneider müssten noch in diesem Jahr verbindliche Investitionen zusagen. Ähnlich äußerte sich der Sozialverband VdK. Alte Gebäude ohne Klimaanlagen seien eine zusätzliche Belastung für die Gesundheit von Patienten und Bewohnern. Daher sollten Heime und Kliniken für einen effektiven Hitzeschutz aufgerüstet werden, forderte Verbandspräsidentin Bentele. Die CSU pocht auf eine baldige Umsetzung der in der Koalition verabredeten Reform des Wahlrechts. Der parlamentarische Geschäftsführer Brandl sagte den Zeitungen der Mediengruppe Bayern, die Reform sei im Koalitionsvertrag verbindlich vereinbart worden. Ohne diese Zusage hätte die CSU den Vertrag nicht unterschrieben. Daher müsse nun eine Lösung gefunden werden, notfalls auf Ebene der Parteivorsitzenden, erklärte Brandl. Durch die 2024 verabschiedete Wahlrechtsreform wurde die Zahl der Bundestagsabgeordneten von zuletzt 736 auf 630 gesenkt. Abgeschafft wurden Überhang- und Ausgleichsmandate. Dies ging bei der vergangenen Bundestagswahl vor allem zulasten der Union. Eine Rakete des Raumfahrtunternehmens Blue Origin von Amazon-Gründer Bezos ist vor dem geplanten Start explodiert. Bei einem Routinetest der unbemannten Rakete auf dem Weltraumbahnhof Cape Canaveral sei es zu Unregelmäßigkeiten gekommen, teilte Blue Origin mit. Es gebe keine Verletzten oder Vermissten. NASA-Chef Isaacman erklärte, man werde das Unternehmen bei der Suche nach der Explosionsursache unterstützen. Mit der Rakete New Glenn will Blue Origin dem Unternehmen SpaceX von Tech-Milliardär Musk Konkurrenz machen, das aktuell die kommerzielle Raumfahrt dominiert. Das Wetter: in der Südosthälfte sonnig und trocken, in der Nordwesthälfte nach sonnigem Beginn zunehmend wolkig. Ab dem Nachmittag gebietsweise Gewitter mit Starkregen und Hagel. Höchsttemperaturen 26 bis 33 Grad mit den höchsten Werten im Westen und Südwesten. Morgen wechselnd bewölkt, in der Mitte und im Süden teils kräftige Schauer und Gewitter, 18 bis 34 Grad. Am Sonntag ebenfalls wechselhaft, gebietsweise mit Unwetterpotenzial, 20 bis 30 Grad. Das waren die Nachrichten.
2: Deutschlandfunk, 7.05 Uhr, die Presseschau. Kommentiert werden neue Entwicklungen in den Kriegen in Osteuropa und im Nahen Osten. Die meisten Zeitungen beschäftigen sich jedoch mit den Gedankenspielen, wonach Bundeskanzler Merz sein Amt vorzeitig an den nordrhein-westfälischen Ministerpräsidenten Wüst abgeben soll. Die Neue Osnabrücker Zeitung schreibt: Auch das noch. Als hätte Friedrich Merz nicht schon genug Baustellen, kommt jetzt noch eine Personaldebatte hinzu. Den beliebten Hendrik Wüst aus NRW mal eben ins Kanzleramt einwechseln. Diese Idee findet unter Christdemokraten, die angesichts der an ihr vorbeiziehenden AfD die Nerven verlieren, ihre Anhänger. Realistisch ist sie nicht. Das Risiko eines solchen Manövers ist viel zu hoch, findet die Neue Osnabrücker Zeitung. Die Freie Presse aus Chemnitz geht auf die Kommunikation des Merz-Lagers ein. So etwas wieder auszutreten ist nicht leicht. Was sich aber grundsätzlich nicht empfiehlt, ist das, was man sich im Umfeld des Kanzlers ausgedacht hat. Merz und seine Vertrauten setzen auf Gegenangriff, attackieren gefährliche Lust an der Zündelei und die Bereitschaft, das Geschäft der AfD zu betreiben. Die nächste Eskalationsstufe ist gezündet, kommentiert die Freie Presse. Die Volksstimme aus Magdeburg konstatiert: Zu erkennen, dass Merz mit seiner Aufgabe überfordert ist, fällt nicht schwer. Doch mitten in der schwierigsten Reformphase den Kanzler auswechseln zu wollen, hieße, die schwarz-rote Koalition zu sprengen und Neuwahlen zu provozieren. Das würde beim gesamtdeutschen Aufwind für die AfD bedeuten, die Situation vor den Landtagswahlen in Sachsen-Anhalt und Mecklenburg-Vorpommern auf den Bundesmaßstab zu übertragen. Nach den Ostwahlen dürften indes alle Karten neu gemischt werden, bis hin zur März-Auswechslung. Wer wäre der Trumpf, der dann für die Union stechen könnte? Außer Hendrik Wüst ist da nicht viel zu sehen, schreibt die Volksstimme. Der einstige Hoffnungsträger Merz habe einiges zum Leid vieler Christdemokraten beigetragen, meint die Badische Zeitung aus Freiburg und räumt ein: Doch ein Kanzlersturz jetzt? Wäre ohne Neuwahl kaum möglich, aus der aktuell fast sicher die AfD als stärkste Kraft hervorginge. Die Frage wäre dann, ob die Union überhaupt noch einen Kanzler stellen und eine Regierung führen könnte. Im Herbst nach den Landtagswahlen im Osten mag die Lage für Merz tatsächlich bedrohlich werden. Wer aber in der CDU politischen Verstand hat, weiß, dass bis dahin ein kurzes Zeitfenster für Reformen bleibt, die nicht populär sein werden, aber notwendig sind, um die Wirtschaft in Schwung zu bringen und den Sozialstaat zukunftsfest zu machen, heißt es in der Badischen Zeitung. Der Kölner Stadtanzeiger wirft ein: Es wäre naiv zu glauben, dass plötzlich alles bergauf ginge, wenn jemand anders Kanzler wäre. Ja, kommunikativ und handwerklich muss sich Merz Vorhaltungen gefallen lassen. Aber die dramatische Weltlage und deren Folgen für Deutschland, die Wirtschaftskrise und das Erstarken der AfD könnte auch Hendrik Wüst nicht wegschnipsen. Minderheitsregierung, Kanzlertausch, Neuwahl, was auch immer an wilden Ideen kursiert. Von all dem würde vor allem eine profitieren: die AfD. Weder Deutschland noch Europa können Chaos gebrauchen. Es gäbe genug anderes zu tun, erinnert der Kölner Stadtanzeiger.
0: Die Nürnberger Nachrichten pflichten dem bei. Die Deutschen müssen einsehen, dass nicht einzelne Politiker oder Bündnisse für unsere Missstände verantwortlich sind, sondern viel tiefer liegende, häufig globale Entwicklungen. Nicht ohne Grund stehen derzeit fast alle europäischen Staats- und Regierungschefs, von Macron in Frankreich über Starmer in Großbritannien bis Stocker in Österreich, erheblich unter Druck. Glaubt wirklich jemand, das liege nur an der Unfähigkeit der Akteure? Fragen die Nürnberger Nachrichten. Thema in der Frankfurter Allgemeinen Zeitung sind mögliche Verhandlungen zwischen der Europäischen Union und Russland im Ukraine-Krieg. Die entscheidende Frage lautet, was man in Europa will. Die Verhandlungen zwischen Washington und Moskau sind festgefahren. Also müssen die Europäer eine eigene Strategie entwickeln. Sie sind nun die Hauptunterstützer der Ukraine. Welche Lösung streben sie für die Ukraine an? Welche ist realistisch? Erreicht man sie mit Verhandlungen oder mit weiteren Sanktionen und militärischer Hilfe für die Ukraine? Oder mit allem zusammen? Das sind keine trivialen Fragen. Die Antworten darauf werden nicht nur Folgen für die sicherheitspolitische Ordnung in Europa haben, sondern auch für die Innenpolitik vieler EU-Staaten. Dazu gehört Deutschland, wo die in Umfragen stärkste Partei die Hilfe für Kiew grundsätzlich in Frage stellt. Fest steht nur, dass die Antworten nicht mehr aus Washington kommen werden, unterstreicht die FAZ. Europas Problem ist nicht mangelnde Stärke, sondern mangelnde Klarheit, kritisiert die Pforzheimer Zeitung. Während der Krieg in der Ukraine eine Phase erreicht hat, in der politische Optionen konkret vorbereitet werden müssten, ringt die EU noch immer mit der Grundsatzfrage, ob und worüber man mit Wladimir Putin sprechen sollte. Mit dieser Unsicherheit wird die EU ihrem eigenen Anspruch nicht gerecht. Die Sanktionen der EU und die militärischen Erfolge der Ukraine haben Kreml-Diktator Wladimir Putin unter Druck gesetzt und überhaupt erst in eine Situation gebracht, in der Gespräche mit den Europäern denkbar werden. Wenn Putin Signale an die EU sendet, die er eigentlich verachtet, dann weil er unter einem erheblichen Druck steht. Genau deshalb müsste Europa selbstbewusst auftreten. Nicht naiv, aber entschlossen, überlegt die Pforzheimer Zeitung. Thema in der Taz sind die Verhandlungen zwischen den USA und dem Iran. Seit Tagen erreicht die Öffentlichkeit ein Wirrwarr an widersprüchlichen Meldungen rund um Iran. Mehrfach kam es zu US-Militärschlägen in Iran, aber eigentlich sind die begrenzten Schläge darauf angelegt, den Druck auf die Iraner zu erhöhen, einem Deal im Sinne Trumps zuzustimmen. Doch das funktioniert bisher nicht. Die Iraner sprechen von einem Deal, der zunächst ein Ende des Krieges, eine Öffnung der Straße von Hormus beinhaltet und im Gegenzug ein Ende der US-Seeblockaden gegen Iran und einer Freisetzung eingefrorener iranischer Gelder. Erst dann sollen Atomverhandlungen beginnen. Trump hätte dadurch wenig erreicht, außer den Vorkriegszustand wiederherzustellen. Ein Sieg sieht anders aus, stellt die Taz fest. Die Frankfurter Rundschau bemerkt, die Trump-Administration und das Mullah-Regime werden sich erst einigen, wenn keiner mehr glaubt, den Konflikt für sich entscheiden zu können. Danach sieht es leider nicht aus. Zwar stehen beide Parteien unter Druck, doch US-Präsident Donald Trump braucht einen Verhandlungserfolg, um gesichtswahrend aus dem Schlamassel herauszukommen. Das wissen die Herrscher in Teheran. Sie geben trotz der Drohungen nicht nach, um den Preis in die Höhe zu treiben. Mit der gesperrten Straße von Hormus wollen sie einerseits ihr Atomprogramm retten und andererseits mögliche Reparationen für die Kriegsschäden in Milliardenhöhe zu erzielen, erläutert die Frankfurter Rundschau. Die Süddeutsche Zeitung geht auf Äußerungen des US-Präsidenten gegenüber dem Oman ein. Donald Trump hat soeben gedroht, die Omaner in die Luft zu jagen. Vielleicht hat Trump Oman auch nur mit einem anderen Land verwechselt, das er in die Luft jagen könnte. Er äußerte die seltsame Drohung jedenfalls auf die Frage, ob er sich als Friedensdeal eine gemeinsame Kontrolle der Straße von Hormus durch die Anrainerstaaten Iran und Oman vorstellen könne. So bizarr dieser Auftritt wirkte, so real ist er Ausdruck der Situation, in die sich die USA hineinmanövriert haben. Iran, der im Krieg militärisch eigentlich geschlagene Gegner, diktiert die Bedingungen dafür, diesen Krieg zu beenden. Mit diesem Zitat aus der Süddeutschen Zeitung endet die Presseschau. Die Redaktion hatte David Ehl, Sprecherin war Anja Jatzeschan.
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6: Heute mit Sandra Schulz im Studio. Einen schönen guten Morgen.

0: Peter Modja ist seit Anfang Mai der neue ungarische Regierungschef. Und viele in der Europäischen Union erhoffen sich von ihm und mit ihm einen Neustart in den Beziehungen. Jetzt steht ein Vertrauenstest direkt am Anfang. Wie viel Vertrauen kann die EU vorschießen, weil für die eingefrorenen Milliarden ja die Uhr tickt? Das ist heute Thema in Brüssel und gleich bei uns. Modja trifft heute EU-Kommissionspräsidentin von der Leyen. Und wir sind zum Interview verabredet mit der Vizepräsidentin des Europäischen Parlaments, mit der SPD-Politikerin Katharina Barley. Wir blicken auf die Meldungen über einen Drohneneinschlag in Rumänien nahe der ukrainischen Grenze in etwa einer halben Stunde im Gespräch mit unserem Korrespondenten. Und die internationale Holocaust-Gedenkstätte Yad Vashem bekommt zum ersten Mal Ableger im Ausland, und zwar in Deutschland, in München und Leipzig. Was überwiegt da? Ehe, Ehre oder Bürde? Unter anderem dazu das Gespräch hier bei uns in einer guten Stunde mit Meron Mendel, dem Direktor der Bildungsstätte Anne Frank. Seinen Anhängern, aber auch den anderen EU-Mitgliedstaaten. Modjas abgewählter Vorgänger Viktor Orban, freudscher Versprecher, Putins bester Freund in Europa, hatte vorher das Land ja konsequent umgebaut, laut Transparency International Ungarn zum korruptesten Land in der EU gemacht. Wie schnell, wie verlässlich wird der Kurswechsel jetzt laufen? Die Frage steht im Zentrum von Modjas erstem Besuch in Brüssel, seitdem er Anfang des Monats offiziell ins Amt gekommen ist. Am Nachmittag, wie gesagt, das Treffen mit Ursula von der Leyen. Moritz Küpper mit dem Ausblick.
1: Peter Modja ist ein Meister der sozialen Netzwerke, ein Spezialist für politische Kommunikation. Hallo zusammen, so meldet sich Modja, weißes Hemd, schwarze Krawatte in einem Facebook-Video in der Öffentlichkeit. Man sei zu sehr wichtigen Verhandlungen nach Brüssel gekommen, aber bevor er darüber spreche, zeige er sein altes Zimmer, in dem er viele Jahre verbracht habe. Das sei die ständige Vertretung Ungarns in Brüssel. Als Diplomat war er einst für die Beziehungen zum Europäischen Parlament zuständig. Nun ist Modja seit ein paar Wochen Ministerpräsident von Ungarn und in dieser Funktion kämpft er in Brüssel um die eingefrorenen EU-Milliarden für sein Land. Das Ziel, ein Großteil der 10,4 Milliarden Euro aus dem Corona-Wiederaufbaufonds, die aufgrund von Verstößen gegen Rechtsstaatlichkeit und wegen Korruptionsvorwürfen aus der Regierungszeit Viktor Orbáns eingefroren sind, sprichwörtlich loszueisen. An seiner Seite seien daher, so Modja in dem Video, der Finanzminister, der Verkehrs- und Investitionsminister sowie die Außenministerin. Die Minister seien den ganzen Tag da, damit er nur noch einige offene Fragen mit der Präsidentin der Europäischen Kommission klären müsse. Es war eines unserer wichtigsten Wahlversprechen, EU-Fördermittel nach Ungarn zu holen, betont Modja in dem Video, bevor er rund 11 Minuten lang ausführt, was er zu tun gedenke. Rechtsstaatlichkeit herstellen, in Kürze Ungarns Beitritt zur Europäischen Staatsanwaltschaft beantragen, Infrastruktur ausbauen, in erneuerbare Energien investieren. Während Modja sich zuversichtlich präsentiert, gibt man sich bei der EU-Kommission eher zurückhaltend.
2: Listen, as said, I know that there is a lot of interest.
1: Sie könne das große Interesse an den Fragen, wie weit man gekommen sei, gut verstehen, so EU-Chefsprecherin Paula Pinho. Man müsse aber nicht mehr lange warten.
2: Much more time to wait.
1: Doch ob nun im Laufe des Tages eine Einigung verkündet werden kann, bleibt fraglich. Gegen Mittag, so heißt es, treffen Modja auf Ursula von der Leyen. Dabei ist die Herausforderung eine doppelte. Zum einen muss Modjas Regierung bis Ende der Frist am 31. August die vereinbarten Reformen umsetzen, damit überhaupt Geld fließen könne. Zum anderen muss er in Windeseile Projekte auflegen, die dem Aufbaufonds entsprechen, um Rechnungen zur Erstattung einreichen zu können. Und da wäre noch die Frage nach der Glaubwürdigkeit der EU-Kommission. 27 Supermeilensteine hat diese definiert, die erfüllt sein müssen, damit Geld fließt. Gibt man der neuen ungarischen Regierung, weil sie EU-freundlich scheint, einen Vertrauensvorschuss?
3: Modjas aktuelle Charmoffensive, seine Europatour, dient deshalb klar dem Ziel, die politische Unterstützung auch in den Mitgliedstaaten für die Freigabe der eingefrorenen EU-Gelder zu erreichen.
1: So Moritz Körner, FDP-Europaabgeordneter, einst einer der größten Kritiker von Orbáns Ungarn. Bei der EU-Kommission weist man dies zurück.
4: The super milestones have to be fulfilled for Hungary to have access to the funds.
1: Es gehe um die Erfüllung der Supermeilensteine, um Zugang zu den Geldern zu bekommen, so ein Sprecher.
0: Moritz Küpper berichtete aus Brüssel. Und am Telefon ist jetzt die Vizepräsidentin des Europäischen Parlaments, die SPD-Politikerin Katharina Barley. Schönen guten Morgen.
5: Guten Morgen, Frau Schulz.
0: Peter Modja hat es jetzt also ziemlich eilig für die gut 10 Milliarden Euro, um die es jetzt erstmal geht, tickt die Uhr bis August. Soll Europa da jetzt einen Vertrauensvorschuss geben?

0: Europa wird sicherlich einen Vertrauensvorschuss geben. Die Frage ist halt, wie weit der geht. Europa hat das schon mal gemacht im Fall von Polen. Und da ist es nicht so richtig gut ausgegangen. Da ging es um sehr viel Geld, um 137 Milliarden Euro. Und da hat man im Vertrauen auf den guten Willen der neuen Regierung die Gelder schon mal freigegeben. Und am Ende ist aus Gründen, die nicht unbedingt nur in den Händen der Regierung liegen, aber eben im Effekt nicht viel geworden. Also die Reformen, die nötig waren, die stehen immer noch aus.
1: Aber dann ist Ihre Antwort eigentlich widersprüchlich. Wenn das schon mal nicht gut gegangen ist, warum dann jetzt Vertrauensvorschuss?
0: Ja, man kann das ja auch anders machen, als man es in Polen gemacht hat. Da hat man die komplette Summe freigegeben, nur auf den guten Willen hin. Man kann ja auch Zwischenschritte gehen. Also man kann sagen, wenn ihr bestimmte Schritte schon mal geht, dann geben wir schon mal Teilbeträge frei. Man kann vielleicht versuchen, zeitlichen Aufschub zu gewähren. Die Lage ist in Ungarn ja auch ein bisschen anders als in Polen, weil Peter Morgia diese sehr, sehr große Mehrheit hat, diese Zweidrittelmehrheit hat. Das ist in Polen sehr anders. Da war eigentlich von Anfang an abzusehen, dass das sehr viel schwieriger werden würde, dort die Reformen anzusetzen.
1: Aber wie soll dieses abgestufte Vorgehen dann aussehen? Sie wissen de facto, wenn bis April nicht diese beiden Schritte gegangen sind, die eingefrorenen Gelder sozusagen wieder aufgetaut sind und die Regierung diese konkreten Pläne vorgelegt hat, dann sind de facto ja die 10 Milliarden weg. Also wie soll da eine Teillösung aussehen?
0: Ja, Peter Morgia rechnet ja gar nicht unbedingt mit dem vollen Betrag. Das hat er ja auch schon angekündigt, dass er sagt, er ist froh, wenn er Teile davon bekommt. Also er hat die Erwartungen da selber auch schon abgeschwächt. Ja, das ist alles sozusagen eine Operation am offenen Herzen. Die Kommission muss klar machen, dass sie vor allen Dingen die Rechtsstaatlichkeitserfordernisse sehr ernst nimmt, Antikorruptionsmaßnahmen sehr ernst nimmt. Und auf der anderen Seite kann man natürlich auch nichts Unmögliches verlangen, bis 31. August diese Gesetze auf den Weg zu bringen und sie auch noch zu implementieren, auch noch umzusetzen, ist so gut wie unmöglich. Jetzt hat man die Wahl zu sagen, entweder okay, klappt nicht, dann geben wir das Geld nicht. Das würde den Anstrengungen nicht gerecht werden und es würde auch natürlich politisch verheerende Wirkungen haben.
1: Machen Sie es nochmal konkret vielleicht an der Stelle die Nachfrage, 27 Supermeilensteine haben wir ja gerade gehört, Supermeilensteine. Wie viel von diesen Supermeilensteinen müssen dann umgesetzt sein?
0: Ja, einige sind ja schon Schritte eingeleitet worden. Diese Meilensteine gibt es ja schon eine Weile. Aber dass man sagt, besonders wichtige, insbesondere im Bereich der Rechtsstaatlichkeit und der Antikorruption, setzen wir voraus. Also dass da auf jeden Fall Gesetze auch schon erlassen werden. Und bei den Implementierungsschritten, da gewähren wir noch ein bisschen mehr Zeit, das wäre eine Möglichkeit.
1: Ja, wobei gegenüber Viktor Orban ja immer die Brüsseler Linie gegolten hat, dass sich erst die Realität verändern muss, also dass Gesetzesänderungen alleine nicht reichen. Wirkt die EU da nicht willkürlich, weil Sie gerade politische Gefahren ansprechen, wenn sie damit zweierlei Maß misst?
0: Wie gesagt, man hat hier ein bisschen die Wahl zwischen Pest und Cholera. Also man kann diesen nach den Buchstaben agieren und damit aber die Kehrtwende, die da politisch gerade stattgefunden hat, ignorieren. Man kann es so machen wie in Polen. Insofern könnte man ja auch sagen, das ist inkonsequent. Bei Polen habt ihr das gemacht, bei uns nicht. Man kann es so machen wie in Polen, mit dem Wissen, dass es dort keinen Erfolg gehabt hat. Und deswegen plädiere ich da für einen Mittelweg. Magyar hat ja sehr deutlich gemacht, dass er das ernst meint. Also, dass er zum Beispiel der europäischen Staatsanwaltschaft beitreten will. Das ist, und da müssen natürlich die Schritte eingeleitet werden. Das ist unheimlich wichtig, weil damit die Korruption in Ungarn überhaupt erst richtig wirksam verfolgt werden kann.
1: Das ist zum Beispiel ein Signal. Genau, aus den letzten Tagen. Aber ich muss die Frage, glaube ich, trotzdem noch mal zuspitzen. Sie haben Polen ja gerade schon angesprochen. Da war es eben ganz ähnlich. Na, der Vertrauensvorschuss kommt, hier ist er. Wenn da jetzt aber Wählerinnen und Wähler aus dem anderen politischen Lager das Gefühl bekommen, wisst ihr was? Liebe Leute, ihr müsst nur das wählen, die Partei wählen, die in Brüssel wohl gelitten ist, dann ist die EU super nett zu eurer Regierung. Was würden Sie darauf antworten? Das ist doch auch eine massive politische Gefahr.
0: Das ist die Orbán-Propaganda der letzten 16 Jahre gewesen. Und
1: wieso ist das
0: hier
1: Propaganda?
0: Sind die Ungarinnen und Ungarn ja am Ende auch nicht mehr reingefallen. Dass jemand, der ganz offensiv sagt, mich interessiert das europäische Recht nicht. Mich interessieren auch im Übrigen ungarische Gesetze nicht. Ich mache mir und meiner Familie und meinen Freunden die Taschen voll mit europäischen Geldern und verheimliche das noch nicht mal großartig, dass so jemand die europäischen Gelder eben nicht so einfach bekommt. Das ist völlig klar. Und ja, dass jetzt jemand, der antritt, mit dem Programm vor allen Dingen erstmal gegen die Korruption anzukämpfen und da auch die ersten glaubwürdigen Schritte schon macht. Es gibt ja nicht nur den Ansatz, der Europäischen Staatsanwaltschaft beizutreten, sondern es soll ja auch eine neue Behörde geben, die diese ganzen veruntreuten Gelder versucht wieder reinzukriegen. Der Orbán-Clan macht sich ja mit dem Geld gerade außer Landes. Also wenn man sieht, da wird jetzt auch wirklich ernsthafte Schritte in diese Richtung gemacht, dann kann man eben auch ernsthafte Schritte auf den anderen zumachen. Das ist ja eine völlig andere Lage.
1: Ja, aber Frau Barley, es ist doch trotzdem schwierig, das jetzt als Propaganda zu brandmarken, wenn wir gerade dieses Spannungsfeld eben schon eigentlich ausbuchstabiert und ausgeleuchtet haben und Sie selbst auch schon davon gesprochen haben, dass es ein Dilemma ist und dass die EU vielleicht mit ihren Regeln flexibler umgeht, als sie es im Falle Orbáns getan hat.
0: Das ist ja kein Präzedenzfall. Wie gesagt, im Falle von Polen hat sie es auch schon getan und daraus muss man lernen. Man muss, finde ich jedenfalls, dabei bleiben, dass wenn eine Regierung, die ja nur wirklich diese minimale Zeit hat, das ist ja ein sehr besonderer Fall, dass die tut, was sie kann, das aber auch wirklich zu verlangen. Ja. Und dann eben zu sagen, wir gehen auch nicht den ganzen Weg, wie man es bei Polen gemacht hat, wir geben nicht sofort den gesamten Betrag frei, sondern zu sagen, wir machen das schrittweise.
1: Ja, den Punkt habe ich verstanden, aber was ich noch nicht verstanden habe, ist, was jetzt genau die Lehre ist. Also Sie sagen, die 10 Milliarden, die werden wahrscheinlich jetzt, das geht die ganze Zeit ja um dieses Geld aus dem Corona-Wiederaufbaufonds, diese 10 Milliarden, die wird es wahrscheinlich nicht komplett geben. Mhm. Wie viel denn? Also womit rechnen Sie? Welche Größenordnung wird das sein? Die Hälfte, 5 Milliarden?
0: Da möchte ich wirklich keine Zahlen nennen, weil es muss dann darauf ankommen, was auch Maria bis dahin noch tut. Er hat ja nun diese Zweidrittelmehrheit. Er kann zumindest Gesetze relativ schnell und unkompliziert durchbringen. Und da kommt es jetzt darauf an, dass die Kommission auch ganz klare Forderungen aufstellt. Es gibt zum Beispiel einen Fall, der hängt jetzt nicht unmittelbar damit zusammen, aber Orbán hat ja versucht, auch ausländische Wirtschaftsunternehmen zu plündern. Es gibt da ein Gesetz, was sich ausschließlich gegen ausländische Einzelhändler richtet, wo zum Beispiel Morgia jetzt gesagt hat, das werden wir nicht abschaffen, weil wir das Geld brauchen. Also da muss die Europäische Union zum Beispiel auch sagen, das geht nicht. Also Rechtsstaatlichkeit kannst du jetzt nicht nach Haushaltslage machen. Das gehört jetzt nicht zu den Milestones. Aber Das ist, glaube ich, die Linie, die die Kommission jetzt fahren muss. Sie muss sehr deutlich machen, wir erwarten A, B, C und D von dir. Das kannst du jetzt auch schon leisten vor dem 31. August. Und dann bekommst du einen prozentual angemessenen Anteil. Und dann muss das aber auch so weitergehen.
1: Also wenn ich Sie richtig verstehe, plädieren Sie doch eher dafür, dass die EU stärker Zähne zeigt und dann vielleicht doch ein kleines bisschen weniger für den Vertrauensvorschuss. Die Frage ist natürlich auch, was Peter Modja in seinen Händen hält überhaupt. Es gab ja viel Kritik immer an diesen Vergabeverfahren, weil es da häufig dann eben bei Ausschreibungen wirklich nur eine einzige Bewerbung gegeben hat und die dann gerne aus dem Umfeld von Orbán oder sogar aus seiner Familie. Das ist also so ein richtiger Kulturwechsel. Wird das zu schaffen sein in 3 Monaten?
0: Ich glaube, gerade in dem Bereich Antikorruption kann man viel schaffen. Da ist viel gegangen, zum Beispiel auch über Stiftungen, die Orbán extra für diese Korruption, als dunkle Kanäle sozusagen geschaffen hat. Also diese Stiftungen zum Beispiel aufzulösen, das hat er ja auch angekündigt, Peter Magyar, das zu tun, auch beispielsweise im Bereich der Universitäten, die auch in solche Stiftungen überführt wurden und damit die ganzen Fördergelder abgegriffen haben. Also da kann er sicherlich am meisten tun. Und das ist auch das, was er ganz oben auf seiner Agenda hatte. Bei der Antikorruption, da wird man vor allen Dingen den Maßstab anlegen.
1: Die Sozialdemokratin Katharina Barley, Vizepräsidentin des Europäischen Parlaments und heute Morgen hier bei uns im Deutschlandfunk zum Interview zum Gast. Dankeschön.
0: Sehr gern.

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1: 7.30 Uhr die Nachrichten. In Rumänien ist in der Nacht nahe der Grenze zur Ukraine eine Drohne in ein Hochhaus eingeschlagen. Nach Angaben der Behörden wurden bei der Explosion in der Stadt Galaz und dem anschließenden Feuer 2 Menschen verletzt. Zu dem Vorfall sei es während eines russischen Angriffs auf zivile Ziele und Infrastruktur in der Ukraine gekommen. Das rumänische Außenministerium sprach von einer schweren und unverantwortlichen Eskalation durch Russland. Die Stadt Galaz liegt an der Donau. Die Grenzen zur Republik Moldau und zur Ukraine sind jeweils nur wenige Kilometer entfernt. Bei Drohnenangriffen des ukrainischen Militärs kamen im russisch kontrollierten Teil der ostukrainischen Region Donetsk sowie in der russischen Grenzregion Bryansk nach offiziellen Angaben 4 Menschen ums Leben. In der Region Jaroslawl sollen Treibstofflager in Brand geraten sein. Israel rückt im Gazastreifen weiter vor. Ministerpräsident Netanyahu sagte, er habe das Militär angewiesen, zunächst 70% des palästinensischen Gebiets zu erobern. Derzeit sind es etwa 64%. Gemäß einer von den USA vermittelten Waffenruhe müsste sich Israel auf die sogenannte gelbe Linie zurückziehen. Damit hätte die Armee die Kontrolle über etwa 53% des Gazastreifens. In dem US-Plan sind auch der Rückzug israelischer Truppen und die Entwaffnung der Hamas vorgesehen. Verhandlungen darüber kommen aber nicht voran. Netanyahu bezeichnete die in Gaza, aber auch in Syrien und im Libanon eroberten Gebiete als Pufferzonen gegen mögliche Angriffe auf Israelis. Die Palästinenser betrachten die Ausweitung der Kontrolle in Gaza dagegen als Teil einer israelischen Strategie, sie dauerhaft zu vertreiben. Die USA und der Iran stehen nach Angaben von US-Vizepräsident Vance kurz vor einem Abkommen. Man sei noch nicht am Ziel, aber habe in den Verhandlungen über eine Verlängerung der aktuellen Waffenruhe viele Fortschritte gemacht, sagte Vance in Washington. Es gebe Unstimmigkeiten, die die iranische Urananreicherung betreffen. Noch habe Präsident Trump einer Einigung daher nicht zustimmen können. Einen Medienbericht, wonach sich Unterhändler beider Seiten auf ein vorläufiges Rahmenabkommen verständigt haben, wies die iranische Seite zurück. Die Nachrichtenagentur Axios hatte gemeldet, dass die Waffenruhe um 60 Tage verlängert werden soll. Vorgesehen sei unter anderem ein uneingeschränkter Schiffsverkehr durch die Straße von Hormus. Der nordrhein-westfälische FDP-Chef Höhne hat seine Entscheidung gerechtfertigt, nicht für den Bundesvorsitz der Freien Demokraten zu kandidieren. Es sei die bislang schwerste Entscheidung in seinem politischen Leben gewesen, sagte Höhne im Deutschlandfunk. Er habe aber gesehen, dass durch den Wettbewerb mit dem designierten FDP-Chef Kubicki die Gräben in der Partei an vielen Stellen tiefer geworden seien. Diese hätte man nach dem anstehenden Parteitag mit viel Kraft und Mühe wieder zuschütten müssen. Kubicki selbst sagte in einem Podcast des Magazins Focus, sollte die FDP in einem Jahr in Umfragen immer noch unter 5% liegen, wäre er gescheitert. In diesem Fall würde er auch Konsequenzen ziehen. Die FDP will sich bei ihrem Bundesparteitag am Wochenende in Berlin personell neu aufstellen. Das KI-Unternehmen Anthropic hat weiteres Geld bei Investoren eingeworben und wird nun mit 965 Milliarden US-Dollar bewertet. Übereinstimmenden Medienberichten zufolge ist Anthropic nun das wertvollste KI-Startup der Welt. Die Bewertung sei damit höher als die des Konkurrenten OpenAI, der den Chatbot ChatGPT entwickelt hat. Anthropic wurde von ehemaligen OpenAI-Mitarbeitern gegründet und hat sich seitdem als eines der führenden KI-Unternehmen etabliert. Es wird erwartet, dass beide Firmen in den kommenden Monaten an die Börse gehen. Anthropics Chatbot Claude wird insbesondere von Firmenkunden und im beruflichen Kontext viel genutzt, etwa beim Programmieren. Das Wetter: in der Südosthälfte sonnig und trocken, in der Nordwesthälfte nach sonnigem Beginn zunehmend wolkig. Ab dem Nachmittag gebietsweise Gewitter mit Starkregen und Hagel. Höchsttemperaturen 26 bis 33 Grad mit den höchsten Werten im Westen und Südwesten. Morgen wechselnd bewölkt, in der Mitte und im Süden teils kräftige Schauer und Gewitter. 18 bis 34 Grad. Am Sonntag ebenfalls wechselhaft, gebietsweise mit Unwetterpotenzial. 20 bis 30 Grad. Das waren die Nachrichten.
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2: Das französische Unternehmen Total Energies ist einer der größten Öl- und Gaskonzerne der Welt. Heute ist in Frankreich die Hauptversammlung und da soll es auch darum gehen, wohin die Reise geht, weiter voll auf fossile Energien setzen oder Transformation hin zu grüner Energie. Schauen wir jetzt drauf im Wirtschaftsgespräch mit Josephine Schulz. Die Aktionäre können sich ja freuen, es gibt aber auch Kritik. Warum?
3: Also warum sich die Aktionäre freuen können, ist erstmal, weil Total Energies richtig viel Geld verdient durch die hohen Öl- und Gaspreise infolge des Iran-Kriegs. Der Gewinn im ersten Quartal dieses Jahres war um 30% gestiegen auf knapp 5,5 Milliarden Dollar. Bei den anderen großen Ölkonzernen BP und Shell ist das ähnlich. Da sind die Gewinne auch massiv gestiegen. Und Total Energies will seine Aktionäre mit einer höheren Dividende auch an diesen hohen Krisengewinn beteiligen.
2: Und warum die Kritik?
3: Da geht es vor allem auch um das Thema Energiewende bzw. den Energiemix, weil trotz der hohen Gewinne bei Öl und Gas ist das natürlich auch ein unsicheres Geschäft, wie man zurzeit einmal mehr sieht. Und wie auch die anderen großen Ölmultis, BP zum Beispiel, ist Total Energies in den vergangenen Jahren auch eingestiegen in den Strommarkt, in erneuerbare Energien, um sich da breiter aufzustellen. Und sie präsentieren sich da auch öffentlich sehr grün. Und jetzt gerade vor der Hauptversammlung haben einmal mehr mehrere Umwelt-NGOs aus Frankreich Beschwerde eingelegt, dass Total Energies da die Menschen täuschen würde. Und vor ein paar Monaten waren sie damit auch schon mal erfolgreich. Da hat ein Gericht gesagt, ja, das ist unzulässiges Greenwashing, dass Total Energies zum Beispiel damit wirbt, man sei auf dem Weg zur Klimaneutralität. Und die deutsche Umweltorganisation Urgewalt hat auch gerade eine Analyse rausgebracht, in der sie Total Energies sehr kritisieren für deren Zukunftsstrategie. Sie sagen, das Unternehmen würde im Vergleich zu den anderen besonders aggressiv expandieren und vor allem in instabile autoritäre Staaten. Da geht es um große Öl, aber vor allem auch LNG-Gasprojekte, die Total Energies unter anderem in Ägypten, in Uganda, in Mosambik vorantreibt. Und diese Projekte, vor allem das in Mosambik, sind nicht nur unter Klimaaspekten umstritten, sondern da geht es auch um Vorwürfe von Menschenrechtsverstößen.
2: Also haben sich die großen Ölkonzerne wieder davon verabschiedet, sich in Richtung Erneuerbare zu entwickeln?
3: Also bei BP zum Beispiel, da wurde das vergangenes Jahr von der Führung ganz klar so kommuniziert, dass man da eher die Rolle rückwärts antritt. Bei Total Energies ist das nicht ganz so eindeutig. Also der Großteil der Investitionen fließt weiter in neue Öl- und Gasprojekte, aber sie investieren auch weiter in Erneuerbare. Gleichzeitig gibt es da in dem Bereich aber auch Rückzugsbewegungen, zum Beispiel in den USA. Da hat Total Energies einen Deal mit Trump gemacht, dass sie auf den fest vereinbarten Bau von Offshore-Windparks verzichten und für diesen Verzicht knapp 1 Milliarde Dollar bekommen und dafür stattdessen in fossile Energien in den USA investieren. In verschiedenen europäischen Ländern wollen sie ungefähr die Hälfte ihres erneuerbare Energienportfolios verkaufen. Und in Deutschland, da hat ja eine Recherche von NDR und Süddeutscher Zeitung vor einigen Tagen ziemlich für Aufsehen gesorgt, wonach Total Energies seine ersteigerten Flächen bzw. Projektrechte für Offshore-Windkraft in Deutschland zurückgeben will. Der Konzern hat das nicht bestätigt, aber das wäre für den deutschen Offshore-Windausbau ein ziemlicher Super-GAU, weil Total hat sich bei den Auktionen zwischen 2023 und 2025 die größten Flächen gesichert mit BP, die angeblich auch aussteigen wollen. Zusammen haben die da über 12 Milliarden geboten. Und wenn die da jetzt wirklich aussteigen, dann wirft das den Offshore-Windausbau, der ja eigentlich eine ganz wichtige Rolle bei der Energiewende spielen soll, aber gerade massiv stockt, noch mal ganz stark zurück.
2: Unser Wirtschaftsgespräch heute Morgen mit Josephine Schulz. Danke, Frau Schulz. Zuletzt gab es permanent unterschiedliche Signale im Konflikt zwischen dem Iran und den USA. In dieser Woche ja wieder neue Angriffe der USA. Jetzt andererseits aber doch wieder Meldungen über eine mögliche Annäherung. Auch US-Vizepräsident J.D. Vance spricht von Fortschritten, weist aber auch auf ein mögliches Veto von Präsident Donald Trump hin. Aus Washington dazu Carsten Kühntop.
4: Amerikanische Medien berichten, die USA und der Iran hätten sich auf den Text einer Absichtserklärung verständigt. Allerdings habe sich Präsident Trump noch nicht entschieden, ob er dem Entwurf zustimmt. Laut dem Dokument verlängern beide Seiten die Waffenruhe um 60 Tage. Der Iran verpflichte sich zur vollständigen Öffnung der Straße von Hormuz innerhalb von 30 Tagen, habe vorher aber alle gelegten Seeminen zu beseitigen. Gleichzeitig gäben die USA ihre Blockade der iranischen Häfen auf, und zwar in dem Maße, wie sich die Schifffahrt durch die Straße von Hormuz wieder normalisiere. Außerdem erkläre der Iran, nicht nach einer Atombombe zu streben. Während der verlängerten Feuerpause, so die Berichte, wollten beide Kriegsparteien in Nuklearverhandlungen einsteigen. Dabei werde es unter anderem um den Verbleib des hoch angereicherten Urans des Iran gehen. Das Magazin Axios berichtet, Trump habe sich einige Tage Zeit erbeten, um über eine Annahme des Papiers nachzudenken. Auch die iranische Führung soll noch keine Entscheidung über das Dokument getroffen haben.
2: Carsten Kühntopf war das aus Washington, und weiter keine oder wenig Bewegung ist an anderer Stelle zu sehen. Die Bemühungen von US-Präsident Donald Trump um ein Schweigen der Waffen zwischen Russland und der Ukraine, die zeigen nach wie vor keinerlei Erfolge. Auch heute Morgen sind wieder Angriffe gemeldet worden, betroffen die südukrainische Region Odessa. Und aus Rumänien wird ein Drohneneinschlag gemeldet. Es geht um einen Vorfall in der Nähe der Grenze zur Ukraine. Die NATO hat schon reagiert und Russland Rücksichtslosigkeit vorgeworfen. Wir haben dazu vorhin in Odessa, also im Süden der Ukraine, genau in der betroffenen Region, unseren Korrespondenten Peter Sawicki erreicht, und ich habe ihn als erstes gebeten, zu schildern, was klar und bekannt ist.
5: Also hier in der Stadt Odessa gab es allein 4-mal Luftalarm in der vergangenen Nacht. Dementsprechend, sagen wir mal, keine allzu erholsame Nacht, keine erholsamen Stunden hier für die Einwohner in den vergangenen Stunden. Und betroffen war insgesamt auch die Region Odessa durch diesen Luftalarm. Die Stadt ist zwar nicht direkt angegriffen worden, aber an der Grenze zu Rumänien, dort liegt die Stadt Izmail, wo es einen wichtigen Donauhafen gibt, auch strategisch wichtig für ukrainische Exporte. Und diese Stadt ist offenbar mit mindestens einem Dutzend russischer Drohnen angegriffen worden. Und laut ukrainischen Angaben, nach bisherigen Erkenntnissen hier, scheint eine russische Drohne dann im Zuge dieses Angriffs nach Rumänien weitergeflogen zu sein und hat dort eben für Schäden und Verletzte offensichtlich gesorgt. Also auch da zeigt es sozusagen, wie grenzüberschreitend hier teilweise die russischen Angriffe in Teilen passieren können. Und in Rumänien ist schon mehrfach, sind zumindest Drohnentrümmer in der Vergangenheit abgestürzt.
2: Und Sie sind nach Odessa gereist, um dort eine Sicherheitskonferenz zu beobachten. Das ist ein Format, gegründet 2024, jetzt also Ausgabe Nummer 3. Warum denn gerade in Odessa?
5: Einerseits liegt das daran, dass einer der Organisatoren, das ist der Oppositionsabgeordnete Oleksiy Honcharenko aus Odessa, stammt. Einer der Organisatoren, die Konrad-Adenauer-Stiftung, gehört auch zu den Organisatoren dieser Konferenz. Also sicherlich da ein Aspekt, um da auf diese Stadt aufmerksam zu machen. Aber natürlich liegt es auch daran, dass Odessa eben strategisch enorm bedeutsam ist für die Ukraine als Hafenstadt hier am Schwarzen Meer, als eine der größten Städte der Ukraine und natürlich als historisches, kulturelles Zentrum der Ukraine. All das kommt hier zusammen, wenn man sich anschaut, dass die Konferenz jetzt hier ausgetragen wird, zum dritten Mal, wie Sie sagen.
2: Und welchen inhaltlichen Fokus hat die Ausgabe in diesem Jahr?
5: Es sollen Szenarien für ein mögliches Kriegsende diskutiert werden, entworfen werden. Das ist der Fokus hier in diesem Jahr. Wie immer bislang sind Experten, sind politische Akteure aus der Ukraine natürlich da, aus beiden Lagern, wenn man so will, sowohl aus dem Präsidentenlager als auch eben aus der Opposition. Aus Europa sind viele Akteure hier, auch einige US-Senatoren sind angereist. Und da möchte man vor dem Hintergrund der Tatsache, dass grundsätzlich derzeit die Dynamik an der Front als zugunsten der Ukraine eingeschätzt wird, dass Russland da zuletzt eben schwächer abgeschnitten hat, nach Ansicht zahlreicher Beobachter. Auch vor diesem Hintergrund möchte man eben diese möglichen Szenarien für ein Kriegsende entwerfen und diskutieren und dabei natürlich eben den speziellen Blick aufs Schwarze Meer werfen, was ja insgesamt natürlich auch für die NATO, für den Westen von zentral

0: die Hisbollah-Miliz entwaffnen. Gleichzeitig darf sie mit der Entwaffnung keine neuen Spannungen im Land hervorrufen. Viele Beobachter sehen sogar die Gefahr eines neuen Bürgerkriegs. Moritz Behrendt dazu.
1: Fahrt vom Beiruter Flughafen durch die südlichen Vororte. Die Dachier. Hier ist die Hisbollah stark, hier ist die Zerstörung groß. Einige Häuser sind vollständig dem Erdboden gleichgemacht durch israelische Luftangriffe. Andere stehen noch als Ruinen, stark einsturzgefährdet. Je weiter man in Richtung Innenstadt fährt, desto geringer ist das Ausmaß der Zerstörung. Aber auch hier sieht man hin und wieder Kriegsspuren. Häuser, deren Wände von Einschusslöchern durchsiebt sind. Es sind alte Narben der Stadt aus der Zeit des Bürgerkriegs, als Libanesen gegen Libanesen kämpften und sich Scharfschützen in Beirut direkt gegenüberstanden. Jetzt hat sich die Regierung zur Aufgabe gesetzt, die Hisbollah zu entwaffnen. Das könnte Spannungen verschärfen, fürchten viele. Besteht also die Gefahr eines neuen Bürgerkriegs? In dem Land, in dem Angehörige unterschiedlichster Konfessionen und unterschiedlichster politischer Ausrichtungen auf engstem Raum nebeneinander leben?
2: Unmöglich,
1: sagt Abdullah Al-Ali, ein Beamter im Ruhestand, der mit Freunden in einem Café Backgammon spielt.
2: Wir sind im Libanon ein Volk. Es wird keinen Bruderkrieg geben, so sehr sie es auch versuchen zu provozieren.
1: Mit sie meint er die Israelis. Im libanesischen Bürgerkrieg von 1975 bis 1990 hatte es mehrfach Allianzen gegeben zwischen ausländischen Staaten und libanesischen Milizen. Die palästinensische PLO mischte mit, ebenso wie Israel und Syrien und später auch der Iran. Daran erinnerte kürzlich auch der Ministerpräsident. Damals, so Nawaf Salam, hätten sich die Libanesen allzu leicht täuschen lassen.
3: Jeder, der Zuflucht bei externen Akteuren suchte, hat sich geirrt.
1: Der Libanon als Spielball ausländischer Mächte. Die Darstellung, der Bürgerkrieg sei ein Krieg der anderen gewesen, ist bei vielen Libanesen noch immer beliebt. Sie hilft offenbar, die eigene Verantwortung zu verdrängen. So leicht macht es sich Nawaf Salam nicht.
3: Im Bürgerkrieg haben wir gegeneinander gekämpft und alle haben den Preis bezahlt. Heute ist es wichtig, dass wir alle zusammenstehen.
1: Pierre Rihan und Ziad Saab sind zwei ältere Herren, gehen auf die 70 zu. Beide haben im Bürgerkrieg gekämpft auf unterschiedlichen Seiten. Rihan kämpfte für die Force Libanaise, Saad als Kommunist für die sogenannte libanesische Nationalbewegung. Sehen Sie, sagt er.
4: Wenn ich Pierre während des Krieges getroffen hätte, hätte er mich wohl getötet oder ich ihn. Und nun schauen Sie, wie wunderbar es ist, dass wir miteinander reden können.
1: Mit anderen ehemaligen Milizionären haben sie sich zusammengeschlossen in einer Gruppe namens Fighters for Peace. Sie kritisieren, dass es im Land nie eine groß angelegte Aufarbeitung des Bürgerkriegs gab. Sie bieten Workshops für Jugendliche an, in denen sie davor warnen, die Fehler der Vergangenheit zu wiederholen.
0: Moritz Behrendt über die Lage im Libanon. Seit dem 7. Oktober 2023, also dem Tag des Terrorangriffs der Hamas auf Israel, gibt es Mahnwachen wie die vor der Synagoge in der Brunnenstraße in Berlin. Die Teilnehmer wollen das Schabbatgesetz beschützen, Gebet besser gesagt, beschützen. Und häufiger kommt es dabei aber auch zu Konflikten. Gegner fahren zum Beispiel mit dem Auto vorbei und beschimpfen sie und die Menschen in der Synagoge antisemitisch. Eine Momentaufnahme aus unserem Berliner Landesstudio von unserem Korrespondenten Sebastian Engelbrecht.
5: Sie treffen sich auf einem unbebauten Eckgrundstück in Berlin-Mitte, am Fuße einer übermächtigen braunroten Brandmauer. 18 Menschen und ein Hund mit grauer Schnauze. Ein Mann hält die blau-weiße Israel-Fahne in der Hand, dazu eine weitere mit Davidsstern in den Regenbogenfarben. Angefangen hat Kamil Majdczak vor 2,5 Jahren mit den Mahnwachen gegen Antisemitismus nach dem Massaker der Hamas vom 7. Oktober 2023 und nach dem Brandanschlag auf die Berliner Synagoge in der Brunnenstraße kurz danach.
6: Am Anfang stand ich hier mit einer Box alleine. Und dann sind immer wieder Leute dazugekommen, neue Initiativen, Lesben gegen rechts, Omas gegen rechts. Es bildeten sich auch eigenständige Initiativen, Menschen, die versuchten in ihren Berufen, wie zum Beispiel Sozialarbeiterin gegen Antisemitismus, Ärztinnen gegen Antisemitismus.
5: Kamil Majdczak, 49 Jahre alt, ist nicht Jude. Er ist Jurist und Initiator der Mahnwachen. In den 1990er Jahren kam er aus Polen nach Deutschland. Sein Großvater war politischer Häftling im Konzentrationslager Auschwitz.
6: Der Antisemitismus

0: Das kann sich quasi nur deshalb wegen ausbreiten, weil Demokratinnen ihn ignorieren. Und die Explosion antisemitischer Gewalt wird nicht ernst genommen. Große Teile der Gesellschaft, der Hochschulen, selbst der Antidiskriminierungsstrukturen reagieren auf diese antisemitische Eskalation nicht mit Solidarität, sondern mit Relativierung, mit Schweigen oder mit offenem Wegsehen.
1: Anfangs trafen sie sich täglich, dann wöchentlich, später monatlich zu den Mahnwachen an verschiedenen Orten. Anfang Mai versammelten sie sich im Prenzlauer Berg, wo ein Unbekannter an eine Wand geschrieben hatte: Kill all Jews. 300 Menschen kamen. Der Staatsschutz ermittelt wegen antisemitischer Sachbeschädigung. An diesem Freitag stehen sie direkt neben der Synagoge in der Brunnenstraße. Sie wollen das Schabbatgebet beschützen, das dort gerade stattfindet. Festlich in schwarz-weiß gekleidete Mitglieder der Gemeinde Kahal Adas Yisroel laufen an ihnen vorbei. Mädchen in bunten, langen Kleidern auf dem Weg in die Synagoge. Die Mahnwachenteilnehmer wünschen ihnen Gut Schabbes. Auch René, 42 Jahre alt, ist von Anfang an dabei. Er komme aus der linken Szene, sagt er. Viel antijüdischen Hass hat er bei den Mahnwachen in Berlin schon erlebt.
2: Das war tatsächlich die erste Konfrontation, die erste Mahnwache, die in direkter Konfrontation zu so einer Genoziddemo stand. Und wir wurden beworfen, wir wurden beleidigt, wir wurden Morddrohungen, wäre da keine Pufferzone gewesen. Also sie haben zweimal versucht, die Demo anzugreifen. Wir standen da mit 100 Leuten und ich meine, so 1500 Menschen sind an uns vorbeigezogen. Karikaturen von Gasöfen hochgehalten. Morddrohungen, Kopfabschneidegeste, ähnliches. So, das haben wir alles. Unsere Mahnwachen wurden mit Pyrotechnik beworfen. Und wenn man einmal merkt, wie es ist, Feindbild zu sein, wie es ist, gehasst zu werden und wie es ist, dass Menschen einen umbringen wollen, einfach nur, weil man da ist, einfach nur, weil man existiert, dann erkennt man das auch in anderen Gruppen von Menschen, die bedroht sind. So. Und dann sollte man handeln.
1: Ein Polizeiwagen, ein kleiner Opel Corsa, steht direkt neben der Mahnwache auf dem Bürgersteig. Trotzdem hält plötzlich ein Mann in seinem Auto vor der Synagoge, vor der Mahnwache. Der Bärtige ruft aus dem offenen Autofenster:
3: Genozid! Völkermord! Kindermörder! Kindermörder! Kindermörder! Aber das sind Kindermörder! Frauenmörder! Kindermörder!
1: Dann fährt er weiter. Die Polizei greift trotz der antisemitischen Beschimpfungen nicht ein. Es gibt auch andere Reaktionen. Mahnwachenteilnehmerin Jutta Kitz, 72 Jahre, aus Berlin-Pankow, erzählt:
4: Manche nicken, manche halten den Daumen hoch und manche brüllen uns einfach an. Wie wir so blöd sein können, das zu unterstützen.
1: Julian, der 50-Jährige mit der Israel-Flagge in Regenbogenfarben, fragt sich, warum es trotz der vielen Aufrufe aus der Politik gegen Antisemitismus, zum Beispiel von Berlins regierendem Bürgermeister Kai Wegner, nicht mehr Empathie mit Juden in Deutschland gibt.
5: Natürlich wird man auf Demos auch als Kindermörder oder Genozidunterstützer oder irgendwas beschimpft. Ich meine, die Leute, die einen als sowas beschimpfen, ja, ich wollte jetzt gerade sagen, kann man nicht ernst nehmen. Das ist eine große Menge von Menschen in Deutschland, die anscheinend plötzlich so denkt. Und das finde ich einfach grauenvoll. Gerade in Deutschland sollte man ja eigentlich auf Antisemitismus ganz besonders sensibel reagieren. Aber das beobachte ich halt überhaupt nicht mehr.
1: Für Julian und die meisten anderen Teilnehmer ist die Mahnwache ein Ort, um sich auszutauschen und zu vernetzen. Am Ende kommt noch kurz der Rabbiner aus der Synagoge, begrüßt die Teilnehmer und plaudert kurz mit ihnen. René, der Mann aus der linken Szene, rät allen zu besonderer Vorsicht.
2: Wir sagen bei jeder Mahnwache am Ende: Geht zusammen nach Hause, passt aufeinander auf, macht Gruppen, wenn ihr zum Bahnhof geht. Das hat alles Gründe.
6: Die Reportage aus Berlin war das von Sebastian Engelbrecht. Es ist die bisher größte Überraschung bei den French Open. Und damit sind wir natürlich beim Sport jetzt hier im Deutschlandfunk um 7.54 Uhr. Jannik Sinner ist in der ersten Runde gegen den Argentinier Juan Manuel Cirundolo ausgeschieden. Dabei hat er offensichtlich mit der Hitze und seinem eigenen Körper zu kämpfen. Benedikt Kaninski aus unserer Sportredaktion: Wie konnte es passieren, dass Jannik Sinner in dem Spiel jetzt so eingebrochen ist?
7: Also tatsächlich war Sinner ja auf dem besten Weg, dieses Spiel zu gewinnen. Er führte 5:1 und war nur noch 4 Punkte entfernt vom Sieg. Dann gab es diesen massiven Einbruch. 18 Punkte in Folge für den Argentinier Cerundolo. Und natürlich war ein Faktor die Hitze. 35 Grad wurden gemessen. Yannick Sinner klagte über Unwohlsein. Er fühlte sich dizzy, also sozusagen schwindelig. Er bekam dann auch Krämpfe, musste sich hinsetzen. Also man hat ihm wirklich angesehen, dass es ihm körperlich gar nicht gut geht. Und trotzdem wollte Yannick Sinner die Hitze nach dem Spiel nicht als Ausrede für seine Niederlage gelten lassen.
8: Mir wurde sehr schwindelig, ich hatte sehr wenig Energie, habe mich schon nach dem Aufstehen nicht gut gefühlt. Ich habe versucht, die Punkte kurz zu halten, aber ich hatte keine Kraft. Es war nicht so mega heiß, es war okay zum Spielen, es war nicht die Hitze, es lag an mir, das passiert.
7: Bei Yannick Sinner ist das tatsächlich kein neues Problem. Der Weltranglistenerste hat noch nie ein Match gewonnen, das länger als 4 Stunden lang ging. In Shanghai im vergangenen Jahr musste er zum Beispiel wegen Wadenkrämpfen aufgeben. Bei den Australian Open in diesem Jahr wurde das Dach geschlossen. Da war es dann für ihn ein bisschen aushaltbarer. Aber auch dort hatte er dann schon körperliche Probleme.
6: Heute Abend steht dann Alexander Zverev wieder auf dem Platz. Ist jetzt nach dem Ausscheiden von Yannick Sinner der Weg frei zum ersten Grand Slam für Zverev?
7: Könnte man auf jeden Fall so sehen. Es ist natürlich eine völlig neue Situation. Zum ersten Mal seit 2000 steht bei den French Open weder der Weltranglistenerste noch der Weltranglistenzweite in der dritten Runde. Yannick Sinner und der am Handgelenk verletzte Carlos Alcaraz dominieren seit mehreren Jahren die Tenniswelt bei den Männern, gerade auch bei den French Open. Und Alexander Zverev hat auch in diesem Jahr schon 4-mal gegen Yannick Sinner verloren. Das macht das nochmal ein bisschen deutlicher, wie klar die Dominanz da eben auch von Sinner und Alcaraz ist. Dieser nächste Schritt, der ist dann heute Abend für Alexander Zverev. Da steht für ihn erstmal das Match gegen den Franzosen Quentin Alice an.
9: Ich bin momentan eigentlich okay damit, wie ich spiele. Aber klar, ich weiß, dass es für Runde zu Runde eine schwierigere Aufgabe wird. Aber nochmal, ich muss meinem Spiel selber vertrauen.
7: Es ist aber auch klar, dass noch viele starke Spieler dabei sind. Novak Djokovic zum Beispiel, Kaspar Rüth, der Norweger oder auch der Franzose Félix Auger-Aliassime. Die stehen noch im Feld und ebenfalls in Lauerstellung für diesen Grand-Slam-Titel. Es ist natürlich eine schwierige Situation für den Deutschen, denn wenn Zverev tatsächlich gewinnt, wird man vielleicht sagen, naja, das hat er nur geschafft, weil Yannick Sinner und Carlos Alcaraz nicht dabei waren. Auf der anderen Seite, wenn er es jetzt verliert oder wenn er ausscheidet, dann wird man sagen, ja, er hat eine riesige Chance vertan.
6: Dann nochmal zurück zur Hitze. Die ist ja jetzt eigentlich kein neues Thema für den Tennis. Wie gehen die Organisatoren damit um?
7: Also das war gestern sehr interessant, weil Yannick Sinner offenbar gar nicht wusste, welche Regeln bei körperlichen Problemen gelten, bei dieser Hitze gelten. Er hat sich nämlich sehr viel Zeit gelassen, bis er dann gefragt hat, wie bekomme ich denn jetzt medizinische Unterstützung? Wie sieht's da aus und wie sind da die Regeln? Tatsächlich ist es so, bei Physiotherapie, wenn da ein Physiotherapeut aufs Feld kommt und medizinische Unterstützung bietet, dann gibt's erst eine Verwarnung wegen einer Zeitüberschreitung im Spiel und dann beim zweiten Mal wird dem Spieler dann der Aufschlag abgenommen. Also Yannick Sinner in dem Fall. Und Sinner war nicht der Erste mit diesem Problem bei den French Open. Der Tscheche Jakub Menšík zum Beispiel, der hatte nach einem Matchball, das Spiel hatte er gewonnen, da ist er wirklich entkräftet zusammengesackt und hatte, ja, sozusagen ist richtig zusammengeklappt körperlich. Die Sanitäter konnten ihm dann helfen. Grundsätzlich ist es so, dass es eine Messung gibt mit einem Feuchtkugelthermometer. Aus Temperatur und Luftfeuchtigkeit setzt sich dieser Wert zusammen. Und wenn der über 32,2 ist, dann gibt es einen Spielstopp. Und es gibt auch die Möglichkeit ab 30 Grad, dass es ein ähnliches Vorgehen auch gibt bei der ATP-Tour. Da gibt es Spielpausen zum Beispiel, um die Kleidung zu wechseln oder auch zu duschen und zu trinken. Aber es ist eben die Frage, wie sich da die French Open positionieren. Bisher gab es da noch nicht so große Probleme wie in diesem Jahr.
6: Schwierige Bedingungen also bei den French Open. Der Blick war das von Benedikt Kaninski aus der Sportredaktion. Dankeschön.

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6: Die Nachrichten. Zunächst die Übersicht. In der rumänischen Stadt Galați, nahe der Grenze zur Ukraine, ist eine Drohne in ein Wohnhaus eingeschlagen. Die israelische Armee rückt immer weiter im Gazastreifen vor. Pflegeheime und Krankenhäuser sind nach Ansicht von Patientenschützern nicht ausreichend auf Hitzewellen vorbereitet. Die Meldungen im Einzelnen. In Rumänien ist in der Nacht nahe der Grenze zur Ukraine eine Drohne in ein Hochhaus eingeschlagen. Nach Angaben der Behörden in dem NATO- und EU-Staat wurden bei der Explosion in der Stadt Galați und dem anschließenden Feuer 2 Menschen verletzt. Zu dem Vorfall sei es während eines russischen Angriffs auf zivile Ziele und Infrastruktur in der Ukraine gekommen. Die Stadt Galați liegt an der Donau. Die Grenzen zur Republik Moldau und zur Ukraine sind jeweils nur wenige Kilometer entfernt. Das rumänische Außenministerium sprach von einer schweren und unverantwortlichen Eskalation durch Russland. Eine Sprecherin der NATO warf Moskau Rücksichtslosigkeit vor. Man werde die Verteidigung gegen alle Bedrohungen, einschließlich Drohnen, weiter stärken. Bei Drohnenangriffen des ukrainischen Militärs kamen im russisch kontrollierten Teil der ostukrainischen Region Donetsk sowie in der russischen Grenzregion Bryansk nach offiziellen Angaben 4 Menschen ums Leben. In der Region Jaroslawl sollen Treibstofflager in Brand geraten sein. Israel rückt immer weiter im Gazastreifen vor. Ministerpräsident Netanyahu sagte, er habe das Militär angewiesen, zunächst 70% des palästinensischen Gebiets zu erobern. Derzeit sind es etwa 64%. Gemäß einer von den USA vermittelten Waffenruhe müsste sich Israel auf die sogenannte gelbe Linie zurückziehen. Damit hätte die Armee die Kontrolle über etwa 53% des Gazastreifens. In dem US-Plan sind auch der Rückzug israelischer Truppen und die Entwaffnung der Hamas vorgesehen. Verhandlungen darüber kommen aber nicht voran. Netanyahu bezeichnete die in Gaza, aber auch in Syrien und im Libanon eroberten Gebiete als Pufferzonen gegen mögliche Angriffe auf Israelis. Die Palästinenser betrachten die Ausweitung der Kontrolle in Gaza dagegen als Teil einer israelischen Strategie, sie dauerhaft zu vertreiben. Die USA und der Iran stehen nach Angaben von US-Vizepräsident Vance kurz vor einem Abkommen. Man sei noch nicht am Ziel, aber habe in den Verhandlungen über eine Verlängerung der aktuellen Waffenruhe viele Fortschritte gemacht, sagte Vance in Washington. Es gebe Unstimmigkeiten, die die iranische Urananreicherung betreffen. Noch habe Präsident Trump einer Einigung daher nicht zustimmen können. Einen Medienbericht, wonach sich Unterhändler beider Seiten auf ein vorläufiges Rahmenabkommen verständigt haben, wies die iranische Seite zurück. Die Nachrichtenagentur Axios hatte gemeldet, dass die Waffenruhe um 60 Tage verlängert werden soll. Vorgesehen sei unter anderem ein uneingeschränkter Schiffsverkehr durch die Straße von Hormus. Verteidigungsminister Pistorius hat auf eine enge strategische Partnerschaft mit Kanada gepocht. Der SPD-Politiker sagte in Montreal, es gebe verteidigungs- und sicherheitspolitisch riesiges Potenzial. Außerdem könnte die Zusammenarbeit mit Blick auf Energie und Rohstoffe ausgebaut werden. Pistorius warb bei seiner Auslandsreise unter anderem für den Kauf von U-Booten des Kieler Herstellers TKMS. Sollte Kanada mehrere U-Boote bei TKMS in Auftrag geben, könnte es zusammen mit Deutschland die größte und modernste U-Boot-Flotte innerhalb der NATO aufbauen, betonte der Verteidigungsminister. Kanada bezieht bisher rund 80% seiner Militärgüter aus den USA. Wirtschaftlich und militärisch ist das Land eng mit dem Nachbarn USA verbunden. Das Verhältnis ist jedoch seit der erneuten Amtszeit von Präsident Trump belastet. Der nordrhein-westfälische FDP-Chef Höhne hat seine Entscheidung gerechtfertigt, nicht für den Bundesvorsitz der Freien Demokraten zu kandidieren. Es sei die bislang schwerste Entscheidung in seinem politischen Leben gewesen, sagte Höhne im Deutschlandfunk. Er habe aber gesehen, dass durch den Wettbewerb mit dem designierten FDP-Chef Kubicki die Gräben in der Partei an vielen Stellen tiefer geworden seien. Diese hätte man nach dem anstehenden Parteitag mit viel Kraft und Mühe wieder zuschütten müssen. Kubicki selbst sagte in einem Podcast des Magazins Focus, sollte die FDP in einem Jahr in Umfragen immer noch unter 5% liegen, wäre er gescheitert. In diesem Fall würde er auch Konsequenzen ziehen. Die FDP will sich bei ihrem Bundesparteitag am Wochenende in Berlin personell neu aufstellen, um einen Weg aus der Krise zu finden. Kubicki soll den erst vor einem Jahr gewählten FDP-Chef Dürr ablösen, der nach den Niederlagen bei den Landtagswahlen in Baden-Württemberg und Rheinland-Pfalz vorzeitig abtritt. Angesichts der Hitzewelle erneuern Patientenschützer ihre Forderung nach mehr Schutz für Pflegeheime und Krankenhäuser. Der Vorsitzende der Deutschen Stiftung Patientenschutz, Brüsch, sagte der Rheinischen Post, noch immer seien Einrichtungen nicht für den Klimawandel gewappnet. Deshalb litten Hunderttausende Krankenhauspatienten und Pflegeheimbewohner im Sommer erneut unter den extremen Temperaturen. Brüsch forderte, Gesundheitsministerin Waken sowie Umwelt- und Klimaschutzminister Schneider müssten noch in diesem Jahr verbindliche Investitionen zusagen. Ähnlich äußerte sich der Sozialverband VDK. Alte Gebäude ohne Klimaanlagen seien eine zusätzliche Belastung für die Gesundheit von Patienten und Bewohnern. Daher sollten Heime und Kliniken für einen effektiven Hitzeschutz aufgerüstet werden, forderte Verbandspräsidentin Bentele. Im Prozess um einen geplanten Anschlag auf ein Konzert der US-Sängerin Taylor Swift in Wien ist ein 21-jähriger Islamist zu 15 Jahren Haft verurteilt worden. Das Landesgericht Wiener Neustadt sah es als erwiesen an, dass der Österreicher mit nordmazedonischen Wurzeln im August 2024 Fans der Sängerin vor dem Ernst-Happel-Stadion in Wien töten wollte. Der Angeklagte hatte erklärt, er habe auf Anweisung des Islamischen Staats gehandelt. Kurz vor dem geplanten Anschlag war er festgenommen worden. Das Gericht verurteilte den 21-Jährigen zudem wegen der Bildung einer Terrorzelle und der Unterstützung eines weiteren Islamisten, der 2024 in Mekka bei einem Messerangriff saudi-arabische Sicherheitskräfte verletzte. Ein Mitangeklagter, dem dies ebenfalls zur Last gelegt wurde, erhielt eine 12-jährige Haftstrafe. Das KI-Unternehmen Anthropic hat weiteres Geld bei Investoren eingeworben und wird nun mit 965 Milliarden US-Dollar bewertet. Übereinstimmenden Medienberichten zufolge ist Anthropic nun das wertvollste KI-Startup der Welt. Die Bewertung sei damit höher als die des Konkurrenten OpenAI, der den Chatbot ChatGPT entwickelt hat. Anthropic wurde vom ehemaligen OpenAI-Mitarbeitern gegründet und hat sich seitdem als eines der führenden KI-Unternehmen etabliert. Es wird erwartet, dass beide Firmen in den kommenden Monaten an die Börse gehen. Anthropics Chatbot Claude wird insbesondere von Firmenkunden und im beruflichen Kontext viel genutzt, etwa beim Programmieren. Eine Rakete des Raumfahrtunternehmens Blue Origin von Amazon-Gründer Bezos ist vor dem geplanten Start explodiert. Bei einem Routinetest der unbemannten Rakete auf dem Weltraumbahnhof Cape Canaveral sei es zu Unregelmäßigkeiten gekommen, teilte Blue Origin mit. Es gebe keine Verletzten oder Vermissten. NASA-Chef Isaacman erklärte, man werde das Unternehmen bei der Suche nach der Explosionsursache unterstützen. Mit der Rakete New Glenn will Blue Origin dem Unternehmen SpaceX von Tech-Milliardär Musk Konkurrenz machen, das aktuell die kommerzielle Raumfahrt dominiert. Und hier noch einmal die Übersicht. In der rumänischen Stadt Galați, nahe der Grenze zur Ukraine, ist eine Drohne in ein Wohnhaus eingeschlagen. Die israelische Armee rückt immer weiter im Gazastreifen vor. Pflegeheime und Krankenhäuser sind nach Ansicht von Patientenschützern nicht ausreichend auf Hitzewellen vorbereitet. Das Wetter: in der Südosthälfte sonnig und trocken, in der Nordwesthälfte nach sonnigem Beginn zunehmend wolkig. Ab dem Nachmittag gebietsweise Gewitter mit Starkregen und Hagel. Höchsttemperaturen 26 bis 33 Grad mit den höchsten Werten im Westen und Südwesten. Morgen wechselnd bewölkt, in der Mitte und im Süden teils kräftige Schauer und Gewitter. 18 bis 34 Grad. Am Sonntag ebenfalls wechselhaft, gebietsweise mit Unwetterpotenzial, 20 bis 30 Grad. Die Temperaturen von heute früh 7 Uhr, Greifswald und Hamburg 13 Grad, Bremen 12, Hannover 14, Berlin und Leipzig 12, Köln 16, Dresden 10, Frankfurt am Main 15, Stuttgart 13, Freiburg 14 und München 12 Grad. Das waren die Nachrichten.
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7: Weiter mit Sandra Schulz im Studio. Nochmal herzlich willkommen. Es ist die brisante Meldung des Morgens. Eine russische Drohne ist in ein Wohnhaus in Rumänien eingeschlagen. NATO und EU haben schon reagiert. Laut EU-Kommissionspräsidentin von der Leyen hat Russland erneut eine Grenze überschritten. Thema bei uns nochmal in einer guten halben Stunde. Und seit gestern ist klar, in München und Leipzig sollen die weltweit ersten Ableger der Holocaust-Gedenkstätte Yad Vashem entstehen. Der Gedenkstättenvorsitzende Dani Dayan verweist gestern auf die tiefe symbolische Bedeutung des Ortes, der Stadt München, wegen der historischen Rolle Münchens beim Aufstieg des Nationalsozialismus. Und er sagt auch das:
8: Wir werden sehr innovative pädagogische Technologien einsetzen, die wir hier in Yad Vashem entwickelt haben, wie interaktive Schulungsräume, die besonders die junge Generation in Deutschland anspricht. Es geht darum, nicht nur zu informieren, sondern auch Verständnis und Empathie zu schaffen, damit man versteht, was der Holocaust war.
7: Dazu gleich das Interview mit Miron Mendel, dem Direktor der Bildungsstätte Anne Frank.

0: Forschungsstätte, Museum, aber in allererster Linie ein Ort des Gedenkens und der Mahnung. Das ist die internationale Holocaust-Gedenkstätte Yad Vashem in Jerusalem. Partnerschaften pflegt Yad Vashem mit vielen Vereinen und Institutionen weltweit. Jetzt aber soll es zum ersten Mal Niederlassungen im Ausland geben. Und zwar, wie seit gestern feststeht, in München und Leipzig. Die Entscheidung für München stützt sich ausdrücklich auf die Geschichte der Stadt im Sinne einer Mahnung. Susanne Lettenbauer berichtet.
1: Während Leipzig als neuer Standort von Yad Vashem feiert, bleibt es in München erstaunlich ruhig. Es sei eine Ehre, äußert sich Bayerns Regierungschef Markus Söder als erster, dass sich die Jerusalemer Gedenkstätte für München entschieden habe. Wirklich überrascht wirkt er nicht. München galt von Anfang an als Favorit.
2: Unsere Beziehung zu Israel, unsere Beziehung zur jüdischen Gemeinde, zu Juden in Bayern, aber auch darüber hinaus, ist ganz besonders. Und deswegen freut es uns sehr, es ist eine große Ehre. Und wir werden Yad Vashem hier eine großartige Möglichkeit bieten, auch jungen Menschen und vielen anderen einen Einblick zu geben, was einmal passiert ist und dass dieses nie wieder tatsächlich für immer gelten soll.
1: Mit dem Max-Mannheimer Studienzentrum in Dachau, benannt nach einem der bekanntesten Holocaust-Überlebenden, mit der Stiftung Bayerische Gedenkstätten, zuständig für die KZ-Gedenkorte, und mit dem NS-Doku-Zentrum direkt im ehemaligen Parteiviertel der in München gegründeten NSDAP, bietet München bereits eine Vielzahl an Erinnerungseinrichtungen am Täterort, wo nun auch die Außenstelle von Yad Vashem Platz finden wird. Nahe dem Königsplatz, dem Führerbau, in der Nachbarschaft der Überreste der NS-Ehrentempel und neben dem Generalkonsulat Israels. Generalkonsulin Talia Ladorf-Rescher.
3: Die Außenstelle wird am Karolinenplatz in München errichtet, an dem sich unsere Generalkonsulat befindet. Auf der dortigen sogenannten braunen Flecke, wo einst die Zentrale der Bewegung war, wird jetzt die Zentrale der Erinnerung errichtet. Die Entscheidung über die Eröffnung der Außenstelle in München ist heute wichtiger denn je.
4: Ist auch nachvollziehbar, dass in Bayern es entsteht. Immerhin hat die Geschichte des Nationalsozialismus in München und Nürnberg begonnen.
1: Karl Freller ist als Direktor der Stiftung Bayerische Gedenkstätten für den Erhalt von Erinnerungsorten wie Dachau und Flossenbürg zuständig. Er hielt engen Kontakt zu KZ-Überlebenden wie Max Mannheimer und Ernst Grube. In der jüngsten Vergangenheit kritisierte er wiederholt die Zunahme rechter Gesinnung und bedauert die schwindende Zahl an Zeitzeugen der NS-Zeit in Bayern. Enge Beziehungen führten ihn mehrere Male nach Yad Vashem in Jerusalem. Wie genau das neue Bildungszentrum in spätestens 3 Jahren arbeiten wird, weiß er noch nicht.
4: Wir haben zum einen auch viele gleiche Ziele. Auf der anderen Seite ist es natürlich vom Vorteil, dass gerade der jüdischen Opfer in der Außenstelle von Yad Vashem ganz besonders gedacht werden kann. Wir in Dachau und Flossenbürg haben natürlich noch viele andere Opfergruppen auch, die zu berücksichtigen sind.
1: München biete als frühere Hauptstadt der Bewegung und heutigen Knotenpunkt des jüdischen Lebens in Europa perfekte Voraussetzungen, so Charlotte Knobloch, die Präsidentin der israelitischen Kultusgemeinde München und Oberbayern. Einige Stunden nach dem Statement von Ministerpräsident Söder äußert sie sich vor der Presse.
5: Das ist schon ein bisschen rührend für mich, wissen Sie.
1: Das Bildungszentrum werde als Gegengewicht zu Entwicklungen in Politik und Gesellschaft gebraucht. Der neue Ort biete künftig die Möglichkeit, sich auch in Deutschland mit Yad Vashem zu beschäftigen.
5: Für unsere Nachkommen, die dann vor Ort nicht sich mit diesen Themen befassen müssen, die in Israel wirklich hervorragend dargestellt wurden. Aber hier sind die Orte, in denen die Dinge passiert sind.
1: Das Konzept der Außenstelle von Yad Vashem in München mit Zweigstelle in Leipzig sieht mit geplanten 20 Mitarbeitern vor allem einen Bildungsort für Erwachsene vor, für Lehrkräfte, Polizeibeamte und Multiplikatoren. Finanziert wird es laut Staatskanzlei vom Freistaat. Start ist in 3 Jahren.
0: Aus München war das Susanne Lettenbauer und am Telefon ist jetzt Miron Mendel, Co-Direktor der Bildungsstätte Anne Frank in Frankfurt am Main, Professor für soziale Arbeit an der Frankfurt University of Applied Sciences. Schönen guten Morgen.
6: Guten Morgen, Frau Schulz.
0: Jetzt also München und Leipzig, die überhaupt weltweit ersten Ableger und dann in Deutschland, eben in diesen beiden Städten. Ist das mehr Auszeichnung oder ist das mehr Bürde?
6: Ich würde sagen, das ist sicherlich ein Signal, ein Symbol, Symbolik, die damit einhergeht. Wenn man so pathetisch sein will, das hat auch natürlich eine historische Gewicht. Aber ich schicke schon gleich vorweg, dass ich diese Entscheidung nicht unbedingt als gut finde. Beziehungsweise ich finde, um so ein bisschen Wermutstropfen an die ganze Begeisterung, die wir gerade gehört haben, habe ich auch Bedenken, die damit einhergehen. Mhm. Denn letztendlich Yad Vashem ist nicht nur so ein unabhängiger Forschung und Gedenkstätte, sondern ist es zugleich eine Einrichtung, der israelische Regierung unterstellt ist. Wir wissen, aktuell sind Rechtsradikale, die dominieren die israelische Regierung. Wir wissen, dass da sind auch problematische Figuren wie Itamar Ben-Gvir und Bezalel Smotrich. Und dann muss man auch darüber ernsthaft diskutieren, was das bedeutet, wenn eine Außenstelle von einer Einrichtung inmitten unserer Bildungssystem, in der Erinnerungskultur gesetzt wird, der möglicherweise auch durch Rechtsradikale auch beeinflusst wird.
0: Also um das sehr zugespitzt zu fragen, Sie befürchten eine Einmischung?
6: Also Einmischung ist jetzt die Frage, zunächst, was bedeutet Einmischung? Also die Fragen, die gerade heiß diskutiert werden, zum Beispiel die Frage, wo beginnt Antisemitismus, sind hoch umstritten. Und wir wissen natürlich, dass die israelische Regierung hier ein klares Interesse hat, einen Antisemitismusbegriff so weit auszuweiten, dass beispielsweise Kritik des Staates, an der Stadt Israel als antisemitisch gilt. Und wenn man eine Einrichtung der israelischen Regierung unterstellt wird, dann hier einfach agieren lässt, dann besteht die Möglichkeit, dass auch hier eine Intervention gibt, beziehungsweise bestimmte Deutungsmuster vermitteln werden. Wir wissen natürlich nicht, wie die Politik in Israel dann in den nächsten Jahren weiterentwickelt. Wir hoffen alles für gut und wir hoffen, dass in der Zukunft auch nicht mehr Rechtsradikale dort in der Regierung sind. Doch so eine Entscheidung ist nicht für ein oder zwei Jahre, das ist eine langfristige Entscheidung. Und es wäre gut, wenn wir kritisch darüber diskutieren werden, was das bedeutet und wie man auch notwendige Maßnahmen schon im Vorfeld trifft, dass gerade das verhindert, dass bestimmte Deutungsmuster, die hier vielleicht nicht gewollt sind, in der neue Bildungszentrum auch doch vermittelt werden.
0: Und was denken Sie, wie würde sich das verhindern lassen? Also das Anliegen als solches, das ist ja vermutlich das allerunkontroverseste Anliegen, an das man denken kann, Holocaust-Gedenken, das Gedenken wachzuhalten, die Mahnung an künftige Generationen weiterzugeben. Also was sagen Sie, was müssten jetzt für Vorkehrungen getroffen werden, damit wir keine Kontroverse erleben? Oder ist das gerade die Idee, eine Kontroverse zu haben?
6: Also ich denke, ist die Frage, was genau dort verhandelt wird, was vermittelt wird, ob im Zentrum ist der Wissensvermittlung über den Holocaust stehen würde, das sehe ich weniger problematisch. Es kann im Zweifel heikel sein, wenn es um aktuelle Formen von Antisemitismus geht, um die Bewertung, wo Antisemitismus beginnt und gerade wenn es um die sogenannte israelbezogene Antisemitismus geht, wo ist die Grenze zwischen Antisemitismus und die legitime Kritik an der Stadt Israel. An diese Fragen sicherlich ist die Bewertung von Yad Vashem ganz anders als der, sagen wir, als der Konsens hier in diesem Land. Und das muss man einfach im Bewusstsein. Ich glaube, man hätte schon im Vorfeld beispielsweise eine engere Kooperation zwischen einer deutschen Einrichtung, zum Beispiel NS-Gedenkstätte in München oder NS-Dokumentationszentrum in München und Yad Vashem anstreben, also nicht unabhängige Außenstelle, sondern eine Art von Joint Venture. Oder kann man auch schon im Auftrag im Vorfeld erklären, dass der Auftrag nur auf die Vermittlung der Geschehnisse zwischen 1933 und 1945 beschränkt und nicht um aktuelle Bezug geht. So oder so, ich glaube, spätestens jetzt ist die Zeit, kritisch darüber nachzudenken und öffentliche Debatte darüber zu führen, ohne Scham vom Mund und ohne gleich mit Antisemitismusvorwürfe, sondern ich weiß, dass es ist ein heikles Thema, aber wir müssen oder sollten schon jetzt darüber kritisch reden, bevor schon Tatsachen geschafft werden.
0: Das ist natürlich die Frage, ob das überhaupt möglich ist, das zu erzählen ohne die aktuellen Bezüge. Und damit bin ich jetzt eigentlich auch schon direkt bei Ihrem Kernthema. Das, was jetzt dort in München entstehen soll, das ist im Prinzip ja Ihr Kerngeschäft, Erinnerungskultur, Antisemitismus, Migration. Genau darum dreht sich Ihre Arbeit, die Sie jetzt schon machen, eben in diesen aufgeheizten Zeiten. Sie haben es ja gerade schon angesprochen, nach dem 7. Oktober 2023, dem Terroranschlag, nach dem Vorgehen Israels im Gazastreifen und auch aktuell in Israel. Was bedeutet das für die Bildungsarbeit aktuell?
6: Was bedeutet was? Der 7. Oktober zu der Holocaust-Vermittlung?
0: Ja, die aktuellen Bezüge, die wir jetzt haben, die aktuellen Zuspitzungen, die neuen Konflikte. Ich sage es mit Fragezeichen, der neue Hass.
6: Also wir sehen, dass alle Konfliktparteien versuchen, die Vergangenheit zu ihren Zwecken zu instrumentalisieren. Also diejenigen, die nie wieder Holocaust, nie wieder Auschwitz sagen, oft geht es einher mit der Forderung zu uneingeschränkter Solidarität, nicht nur mit dem Staat Israel, sondern mit der israelischen Regierung. Das ist genauso problematisch wie diejenigen, die unter dem Motto der nie wieder Völkermord, die Forderung stellen, dass Deutschland sich die Beziehung zu Israel kappt, denn sie behaupten, es gäbe dort in Gaza ein Völkermord. Also in beiden Fällen sehen wir, dass die Vergangenheit, gerade der Holocaust, eine Steilvorlage liefert, um eigentlich nicht über die Vergangenheit, sondern um Gegenwart zu sprechen. Und deswegen muss man immer sehr, sehr vorsichtig damit umgehen und sehen, dass wir die Vergangenheit nicht nur instrumentalisieren, nicht für das eine, nicht für das andere Narrativ, sondern immer kritisch in Bezug dazu stellen und schauen, wie letztendlich unser Grundgesetz, unsere Verfassung, also und die Menschenrechte, das sind die Werte, zu denen wir orientieren müssen.
0: Der Appell heute Morgen von Meron Mendel, dem Co-Direktor der Bildungsstätte Anne Frank in Frankfurt am Main. Sehr herzlichen Dank Ihnen.
6: Gerne.

0: Seit Mitte der Woche kursieren Medienberichte über erhebliche Unruhe in der Union. Den Berichten zufolge gibt es Gedankenspiele in der CDU über einen möglichen oder angeblichen Kanzlertausch. Und als Favorit werde NRW-Ministerpräsident Hendrik Wüst gehandelt. Die Berichte nennen alle keinen Namen. Die Heftigkeit, mit der sie jetzt aber wiederum von der CDU-Spitze dementiert wurden, die interpretiert der Spiegel dann aber doch als Nervosität. Und darüber habe ich vorhin mit unserer Korrespondentin Felicitas Böselager in unserem Hauptstadtstudio gesprochen und sie gebeten, zu beschreiben, wie groß die Unruhe ist in der Union.
1: Also Unruhe in der Union, die gab es schon, bevor die Flüsterpost jetzt diese Woche derart eskaliert ist. Und diese Unruhe war vielleicht auch ein Nährboden für die Gerüchte. Aber, und ich glaube, das ist sehr entscheidend bei der ganzen Aufregung jetzt, an den Gerüchten ist so wenig dran, dass sie vor allem gezeigt haben, wie sich die Medien in ihrer Berichterstattung gegenseitig hochschaukeln können und wie sich so ein Gerücht wie ein Lauffeuer in Berlin-Mitte verbreitet, obwohl es weder Hand noch Fuß hat. Aber trotzdem stimmt eben auch, dass viele in der Union enttäuscht sind vom Bundeskanzler, weil sie sich sehr viel von Friedrich Merz erhofft hatten und das eben jetzt nicht eingelöst sehen. Er wurde ja als der Retter der CDU gehandelt und stattdessen sind jetzt die Umfragewerte im Keller und die Wirtschaft stagniert weiterhin. Das heißt aber noch lange nicht, dass die CDU so eine heikle Operation wie einen Kanzlertausch in der laufenden Legislaturperiode will, zumal das ja auch mit unserer Verfassung gar nicht so leicht zu machen ist. Und ich glaube, man kann auch bezweifeln, dass es für Hendrik Wüst jetzt attraktiv ist, mitten in dem Reformstau an die Spitze der Koalition im Bund zu wechseln.
0: Wobei aber schon sehr interessant war die Schärfe des Dementis, die von der Parteispitze kam oder aus dem Umfeld von Friedrich Merz. Das war die Interpretation des Spiegels, aber wenn Sie das gleich näher erzählen, vielleicht auch nachvollziehbar. Wie ist die Parteispitze denn damit öffentlich umgegangen?
1: Also die meisten aus der Parteispitze wollen sich öffentlich nicht äußern. Überhaupt wollen sich nur sehr wenige öffentlich äußern. Aber sie sagen es, in den vergangenen Tagen war aus dem Kanzleramt zu hören, das alles seien wüste Spekulationen, also ein Dementi inklusive Wortspiel. Und außerdem war die Rede von einer gefährlichen Lust an der Zündelei und einer bemerkenswerten Unkenntnis der Verfassung und der politischen Realität. Und weiter hieß es, wer solche Spekulationen anstelle, der betreibe das Geschäft der AfD. Also eine sehr wütende Reaktion. Da hätte man vielleicht auch etwas milder reagieren können, aber so war nun die Reaktion aus dem Kanzleramt. Und Hendrik Wüst, der hat sich bei einer Veranstaltung in Nordrhein-Westfalen auf die Gerüchte angesprochen, auch geäußert. Er hat dann daraufhin den Bundeskanzler gelobt und gesagt, dass der Kanzler jede Menge Herausforderungen auf globaler Ebene zu bewältigen habe. Merz gehe diese Herausforderung mit einem hohen Anspruch, aber auch mit hoher Tatkraft an. Und er habe bei seiner wichtigen Arbeit in Deutschland seine, also Wüsts, volle Unterstützung. Also da ist auch einer bemüht, die Wogen zu glätten.
0: Jetzt gab es schon vor einigen Wochen aus der CDU eine Äußerung, die viele hat aufhorchen lassen. Der Abgeordnete von Stetten, der ja auch Vorsitzender des Parlamentskreises Mittelstand ist, der hat sich mit der Prognose gemeldet, die Koalition werde nicht bis zu ihrem regulären Ende sich halten können. Und auch über dieses Szenario Koalitionsbruch gibt es ja immer wieder Berichte. Vielleicht über dieses Zitat hinaus gefragt, was steht da im Raum?
1: Also es mag schon Einzelne geben, die sich das erhoffen. Aber der Fraktion ist schon bewusst, in was für einer Situation sie gerade ist. Die Koalition hat ja große Reformvorhaben vor sich. Die Rente, die Pflege, die Einkommensteuer und auch die Reform der gesetzlichen Krankenkassen ist ja noch nicht verabschiedet. Und diese ja wirklich nicht leichten, sondern im Gegenteil heiklen Sachthemen, die stehen ja in den kommenden Wochen an. Und viele in der Fraktion befürchten jetzt, dass so eine Phantomdiskussion wie die letzte Woche, aber auch die anderen, die Sie gerade angesprochen haben, dass diese Phantomdiskussion der Union schaden. Und sie halten sie sogar für sehr gefährlich. Also es gibt jetzt viele Abgeordnete, die sich einfach wünschen, dass Ruhe einkehrt und sich die Koalition auf das Reformpaket konzentrieren kann und dass nicht weiter über solche Szenarien wie Minderheitsregierung spekuliert wird.
0: Aus unserem Hauptstadtstudio berichtete Felicitas Böselager.

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1: Uhr 8:30, die Nachrichten. Nach dem Einschlag einer mutmaßlich russischen Drohne in ein Hochhaus in Rumänien hat die NATO angekündigt, ihre Verteidigungsbemühungen weiter zu verstärken. Dazu zähle auch das Vorgehen gegen Bedrohungen durch Drohnen, wie eine Sprecherin auf der Plattform X schrieb. EU-Kommissionspräsidentin von der Leyen erklärte, Russland habe erneut eine Grenze überschritten. Man werde die Sicherheits- und Abschreckungsmaßnahmen insbesondere an der Ostgrenze weiter verstärken. Außerdem kündigte von der Leyen an, den Druck auf Moskau zu erhöhen. Die Drohne war in der Nacht im rumänischen Galaz nahe der Grenze zur Ukraine eingeschlagen. Nach Angaben der Behörden wurden 2 Menschen verletzt. Zu dem Vorfall sei es während eines russischen Angriffs auf zivile Ziele und Infrastruktur in der Ukraine gekommen. Die Vizepräsidentin des EU-Parlaments Barley spricht sich für eine schrittweise Freigabe von eingefrorenen Fördergeldern an Ungarn aus. Die EU-Kommission müsse ihre Erwartungen deutlich machen, dürfe aber auch nichts Unmögliches verlangen, sagte die SPD-Politikerin im Deutschlandfunk. Beim heutigen Treffen zwischen Ungarns Ministerpräsident Modlyar und Kommissionspräsidentin von der Leyen werde es noch keinen endgültigen Durchbruch geben. Man könne aber schrittweise vorgehen, sobald man erste Maßnahmen für mehr Rechtsstaatlichkeit und gegen Korruption sehe. Die Freigabe von EU-Geldern war eines der zentralen Wahlversprechen Modlyars. Brüssel hatte den 2-stelligen Milliardenbetrag wegen der Politik seines Vorgängers Orbán blockiert. Aus dem Bundesverkehrsministerium sind neue Details zur Verwendung der milliardenschweren Sonderschulden bekannt geworden. Aus Ministeriumskreisen hieß es, für Straßen seien bereits rund 17% der für dieses Jahr zur Verfügung stehenden Mittel abgeflossen, für den Erhalt des Schienennetzes knapp 30% und für die Digitalisierung der Schiene rund 7%. Wie die Nachrichtenagentur Reuters schreibt, fließt das Geld deutlich schneller ab als 2025. Im Ministerium zeigte man sich zuversichtlich, dass die Mittel im Gesamtjahr komplett ausgegeben werden. Das sogenannte Sondervermögen in Höhe von 500 Milliarden Euro ist umstritten. Die Bundesregierung spricht von einer nie dagewesenen Investitionsoffensive, um Deutschland zukunftsfähig zu machen. Unter anderem Politiker von FDP und AfD zweifeln die Verfassungsmäßigkeit an. Wirtschaftsforscher hatten kritisiert, dass Mittel teils zweckentfremdet worden seien. Der nordrhein-westfälische FDP-Chef Höhne hat seine Entscheidung gerechtfertigt, nicht für den Bundesvorsitz der Freien Demokraten zu kandidieren. Es sei die bislang schwerste Entscheidung in seinem politischen Leben gewesen, sagte Höhne im Deutschlandfunk. Er habe aber gesehen, dass durch den Wettbewerb mit dem designierten FDP-Chef Kubicki die Gräben in der Partei an vielen Stellen tiefer geworden seien. Diese hätte man nach dem anstehenden Parteitag mit viel Kraft und Mühe wieder zuschütten müssen. Die FDP will sich bei ihrem Bundesparteitag am Wochenende in Berlin personell neu aufstellen, um einen Weg aus der Krise zu finden. Die schwierige Sicherheitslage im Osten der Demokratischen Republik Kongo ist nach Angaben von WHO-Direktor Tedros die größte Herausforderung im Kampf gegen das Ebola-Virus. Allein im vergangenen Monat hätten die Kämpfe zwischen Regierungstruppen und Rebellen rund 100.000 Menschen vertrieben, sagte der Chef der Weltgesundheitsorganisation nach seiner Ankunft in der kongolesischen Stadt Bunia. Dies mache es sehr schwierig, den Ausbruch einzudämmen. Es brauche dringend einen Waffenstillstand, forderte Tedros. Für die derzeit grassierende Bundibugyo-Variante des Ebola-Virus gibt es bislang weder einen Impfstoff noch eine effektive Behandlungsmethode. Die Infektionskette kann daher laut WHO nur unterbrochen werden, wenn sich Infizierte und ihre Kontaktpersonen für mindestens 3 Wochen isolieren. Das Wetter. Meist sonnig und trocken in der Nordwesthälfte, im Tagesverlauf gebietsweise Gewitter bei Starkregen und Hagel, Höchsttemperaturen 26 bis 33 Grad mit den höchsten Werten im Westen und Südwesten. Morgen in der Nordhälfte teils heiter, teils wolkig, sonst teils kräftige Schauer und Gewitter, 18 bis 34 Grad. Am Sonntag wechselhaft mit Schauern und Gewittern, gebietsweise mit Unwetterpotenzial, 20 bis 30 Grad. Das waren die Nachrichten.
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2: Und jetzt kommen wir noch mal zur Wirtschaft, heute Morgen mit Josephine Schulz. Die Berichte von Medien und J.D. Vance, wonach die USA und der Iran kurz vor einem Rahmenabkommen zur Beendigung des Iran-Kriegs stünden. Sorgt das jetzt für Hoffnung in der Wirtschaft?
3: Also mit Hoffnung muss man wahrscheinlich sehr vorsichtig sein, weil ja noch ganz vieles unsicher ist, ob es da überhaupt zu einer Einigung kommt und ob es dann wirklich zu einer Öffnung der Straße von Hormus käme. Aber die Börsen haben auf jeden Fall reagiert. In den USA ging es gestern Abend ordentlich hoch, nachdem die ersten Berichte zu einer möglichen Einigung kamen. Da haben die Börsen mit Rekordständen geschlossen. Und auch an den Börsen in Asien ging es heute schon hoch. Der Ölpreis hat erstmal nachgegeben. Der ist ja auch sehr wichtig mit Blick auf die Inflation. Wobei der natürlich in der letzten Zeit bei dem ganzen Hin und Her zwischen Iran und USA sehr volatil ist. Also ist immer die Frage, wie nachhaltig das dann ist. Und Stichwort Inflation, die steigt bisher durch den Iran-Krieg weiter. Aus den USA gab es gestern Zahlen, da ist die Inflation gerade so stark gestiegen wie seit 3 Jahren nicht mehr. Das macht sich also für die Bürger immer mehr bemerkbar. Und das war ja eigentlich eins der Themen, mit denen Trump Wahlkampf gemacht hat, die teuren Lebenshaltungskosten runterzubringen. Und jetzt passiert genau das Gegenteil. Und heute Mittag gibt dann das Statistische Bundesamt seine Schätzung zur Inflation in Deutschland für den Mai raus. Im April war die Inflationsrate ja schon auf 2,9% hochgegangen wegen der hohen Energiepreise. Und je länger dieser Iran-Konflikt weiter anhält, desto mehr schlagen dann die hohen Energiepreise auch auf andere Bereiche durch. Lebensmittel, Transport, Dienstleistungen. Und dann können sich die Menschen eben weniger leisten. Experten gehen davon aus, dass eventuell der ja sehr umstrittene Tankrabatt den Anstieg der Inflation dämpfen könnte in Deutschland. Werden wir dann heute Mittag sehen, wenn die Zahlen kommen, wobei ja auch weiter umstritten ist, wie viel von dieser Steuersubvention überhaupt bei den Menschen an der Tankstelle ankommt. Und außerdem erfahren wir heute von der Bundesagentur für Arbeit auch mehr zur Lage am Arbeitsmarkt, unter anderem, wie sich die Arbeitslosigkeit entwickelt.
2: Dankeschön für diese Wirtschaftsinformationen an Josephine Schulz.

0: Erst seit einigen Tagen ist in Cannes der rote Teppich wieder eingerollt worden und schon hat Frankreichs Filmbranche einen neuen Skandal. Dabei geht es um den Protest zahlreicher Filmschaffender, die sich schon Mitte Mai in einem offenen Brief gegen die geplante Übernahme des Medienkonzerns UGC durch den französischen Medienmogul Vincent Bolloré gewehrt haben. Mittlerweile haben nicht nur französische Schauspielerinnen wie zum Beispiel Juliette Binoche oder Adèle Haenel die Petition unterschrieben, sondern auch zahlreiche andere, auch internationale Filmschaffende. Antje Eyroggen aus unserer Medienredaktion, welche Wellen schlägt diese Petition jetzt gegen die Übernahme Bolloré gerade in Frankreich?
1: Ziemlich hohe. Also welche Wellen diese Petition schlägt, das sieht man alleine daran, dass es offenbar täglich mehr Unterzeichnende gibt. Zu Beginn waren es noch 600 Unterschriften, mittlerweile sind um die 4000 hinzugekommen. Darunter auch welche von internationalen Schauspielerinnen oder Regisseuren wie Ken Loach, Aki Kaurismäki oder Ruben Östlund.
0: Und was genau ist der Protestpunkt oder der Kritikpunkt jetzt, wenn wir über diese Übernahme sprechen?
1: Der Protest richtet sich zuallererst gegen den zunehmenden Einfluss Vincent Bollorés. Der hat ja schon seit einigen Jahren ein ganz imposantes Medienimperium in Frankreich aufgebaut. Er besitzt Zeitungen und Verlagshäuser wie Hachette. Er kontrolliert Kanäle wie Canal Plus, Europe 1 und CNews. Letzterer ist sehr bekannt dafür, dass er auch Stimmen des französischen Rassemblement National einen Platz gibt, aber nicht nur in den Medien wächst sein Einfluss, auch in der Literaturwelt. Mitte April haben rund 200 Schriftsteller gegen seinen Einfluss protestiert. Einige haben den Verlag Grasset darauf verlassen. Und ein ganz ähnliches Szenario gibt es jetzt eben in der Filmbranche. Die UGC besitzt 55 Kinos in Frankreich und in Belgien, ist auch in der Film- und Medienproduktion tätig. Das ist also eine wirkliche Größe. Das heißt, wer UGC besitzt, der bestimmt eben auch, welche Filme auf der Leinwand gezeigt werden. Canal Plus hat schon 34% an UGC erworben. Das könnte aber nur ein erster Schritt sein, weil Bolloré 34% des Konzerns Canal Plus innehat. Also dadurch wäre einfach sehr viel in der Hand Bollorés. Und in dem offenen Brief heißt es sogar, durch diese Übernahme könnte eine faschistische Kontrolle über das kollektive Bewusstsein stattfinden. Und wir wissen ja, wie wichtig das Kino in Frankreich ist für die Gesellschaft.
0: Und ist der Einfluss auf die französische Filmbranche durch Bolloré tatsächlich so groß?
1: Es stimmt auf jeden Fall, dass Canal Plus zu den wichtigsten Filmförderern in Frankreich gehört. 2025 investierte der Sender über 163 Millionen in französische Filme, Euro. Das soll noch mehr werden. Und die Unterzeichnenden glauben, dadurch könnte auch der Einfluss rechten Gedanken gut zunehmen. Es gibt aber auch kritische Gegenstimmen, die beteuern eigentlich eher, dass Canal Plus durchaus Filmleuten auf freier Hand lasse. Nur 3 Filme seien bisher zensiert worden. Naja, auf jeden Fall ist Canal Plus in Frankreich eben der Sender, der am meisten in neue Filme investiert. Mehr als es die Öffentlich-Rechtlichen zum Beispiel tun.
0: Und wie ist deren Perspektive?
1: Da sind die Aussichten nicht besonders rosig. Einige meinen auch, hinter Bollorés Ankäufen steht die Absicht, die Öffentlich-Rechtlichen ganz bewusst zu schwächen und die gesamte Medienlandschaft des Landes zu verändern. Ganz interessant, Mitte dieser Woche, da wurde die Journalistin Xenia Fedorova auf einem Empfang bei einem Unternehmen Bollorés gesichtet. Die leitete mal RT France, also den französischen Ableger von Russia Today. Der ist ja seit 2022 verboten. Seitdem ist sie in vielen Medien Bollorés zu sehen. Also diese Schlagseite könnte noch Auftrieb bekommen, erst recht, wenn die extremen Rechten die Parlamentswahlen 2027 gewinnen könnten. Also dann könnte es durch Bolloré dazu kommen, dass die Öffentlich-Rechtlichen ganz stark an Einfluss verlieren könnten in Frankreich.
0: Der Blick auf eine umstrittene Übernahme in der französischen Filmbranche war das von Antje Eyroggen. Dankeschön. Uhr 42 jetzt gleich. Der polnische Außenminister erklärt volle Solidarität mit Rumänien. Laut EU-Kommissionspräsidentin von der Leyen hat Russland erneut eine Grenze überschritten. Die NATO verurteilt den Drohnentreffer in einem Wohnhaus im NATO-Mitgliedsland Rumänien und kündigt an, das westliche Militärbündnis werde seine Verteidigung gegen alle Bedrohungen weiter verstärken und einschließlich gegen Drohnen. Bukarest, das vielleicht noch als Reaktion dazu gesagt, hat den russischen Botschafter einbestellt und den Vorfall selbst, den hat uns unser Korrespondent Peter Sawicki aus Odessa vorhin so geschildert.
2: Also hier in der Stadt Odessa gab es allein 4-mal Luftalarm in der vergangenen Nacht. Dementsprechend, sagen wir mal, keine allzu erholsame Nacht, keine erholsamen Stunden hier für die Einwohner in den vergangenen Stunden. Und betroffen war insgesamt auch die Region Odessa durch diesen Luftalarm. Die Stadt ist zwar nicht direkt angegriffen worden, aber an der Grenze zu Rumänien, dort liegt die Stadt Izmail, wo es einen wichtigen Donauhafen gibt, auch strategisch wichtig für ukrainische Exporte. Und diese Stadt ist offenbar mit mindestens einem Dutzend russischer Drohnen angegriffen worden. Und laut ukrainischen Angaben, nach bisherigen Erkenntnissen hier, scheint eine russische Drohne dann im Zuge dieses Angriffs nach Rumänien weitergeflogen zu sein und hat dort eben für Schäden und Verletzte offensichtlich gesorgt. Also auch da zeigt es sozusagen, wie grenzüberschreitend hier teilweise die russischen Angriffe in Teilen passieren können. Und in Rumänien ist schon mehrfach, sind zumindest Drohnentrümmer in der Vergangenheit abgestürzt.
0: Und Sie sind nach Odessa gereist, um dort eine Sicherheitskonferenz zu beobachten. Das ist ein Format, gegründet 2024, jetzt also Ausgabe Nummer 3. Warum denn gerade in Odessa?
2: Einerseits liegt das daran, dass einer der Organisatoren, das ist der Oppositionsabgeordnete Oleksiy Honcharenko aus Odessa, stammt. Die Konrad-Adenauer-Stiftung gehört auch zu den Organisatoren dieser Konferenz. Also sicherlich da ein Aspekt, um da auf diese Stadt aufmerksam zu machen. Aber natürlich liegt das auch daran, dass Odessa eben strategisch enorm bedeutsam ist für die Ukraine als Hafenstadt hier am Schwarzen Meer, als eine der größten Städte der Ukraine und natürlich als historisches, kulturelles Zentrum der Ukraine.
0: Und welchen inhaltlichen Fokus hat die Ausgabe in diesem Jahr?
2: Es sollen Szenarien für ein mögliches Kriegsende diskutiert werden, entworfen werden. Wie immer bislang sind Experten, sind politische Akteure aus der Ukraine natürlich da, aus beiden Lagern, wenn man so will, sowohl aus dem Präsidentenlager als auch eben aus der Opposition. Aus Europa sind viele Akteure hier, auch einige US-Senatoren sind angereist. Und da möchte man vor dem Hintergrund der Tatsache, dass grundsätzlich derzeit die Dynamik an der Front als zugunsten der Ukraine eingeschätzt wird, diese möglichen Szenarien für ein Kriegsende entwerfen und diskutieren und dabei natürlich eben den speziellen Blick aufs Schwarze Meer werfen, was natürlich auch für die NATO, für den Westen von zentraler Bedeutung ist. Also wie sich eine mögliche Nachkriegsordnung oder zeitweise Nachkriegsordnung hier insgesamt im Schwarzen

0: Gleichzeitig gäben die USA ihre Blockade der iranischen Häfen auf, und zwar in dem Maße, wie sich die Schifffahrt durch die Straße von Hormus wieder normalisiere. Außerdem erkläre der Iran, nicht nach einer Atombombe zu streben.
1: Die AfD nicht mehr auszugrenzen, das fordert der designierte FDP-Generalsekretär Martin Hagen. Und für Spitzenkandidat Wolfgang Kubicki sei das Ende der Brandmauer eine Zitat Selbstverständlichkeit. Henning Höhne, Kandidat für den FDP-Vizeparteivorsitz, stellte dazu heute im Deutschlandfunk klar:
2: Weniger Distanz zur AfD wird niemals Programm der FDP sein. Das würde die Seele dieser Partei zerstören. Klar ist für mich, die Wählerinnen und Wähler, die bei der AfD sind, die sind sicherlich nicht alle rechtsextrem. Das würden wir alle merken jeden Tag in unserem Alltag. Wer die FDP in Richtung AfD öffnen will, der wird sie ins Verderben führen. Und das hat aber auch niemand vor. Ich nehme von Wolfgang Kubicki auch nicht wahr, dass er da die Distanz nicht mehr möchte. Es braucht eine neue Strategie im Umgang mit der AfD. Die bisherige Strategie hat zur Verdrei- und Vervierfachung dieser Partei geführt. Also das sollten wir nicht fortsetzen. Aber weder Zusammenarbeit noch Normalisierung der AfD.
1: Peter Mordia, der neue ungarische Regierungschef, wird heute in Brüssel erwartet. Es wird dann auch um eine mögliche Freigabe eingefrorener EU-Gelder gehen. Dazu Katharina Barley, SPD, die Vizepräsidentin des Europaparlaments, hier in den Informationen am Morgen.
3: Man hat hier ein bisschen die Wahl zwischen Pest und Cholera. Europa wird sicherlich einen Vertrauensvorschuss geben. Die Frage ist halt, wie weit der geht. Man kann sagen, wenn ihr bestimmte Schritte schon mal geht, dann geben wir schon mal Teilbeträge frei. Man kann vielleicht versuchen, zeitlichen Aufschub zu gewähren. Das ist eine Operation am offenen Herzen. Die Kommission muss klar machen, dass sie vor allen Dingen die Rechtsstaatlichkeitserfordernisse sehr ernst nimmt, Antikorruptionsmaßnahmen sehr ernst nimmt. Und auf der anderen Seite kann man natürlich auch nichts Unmögliches verlangen. Magyar hat ja sehr deutlich gemacht, dass er das ernst meint. Also, dass er zum Beispiel der Europäischen Staatsanwaltschaft beitreten will. Das ist unheimlich wichtig, weil damit die Korruption in Ungarn überhaupt erst richtig wirksam verfolgt werden kann.
1: In München soll ein Bildungszentrum der israelischen Holocaust-Gedenkstätte Yad Vashem, entstehen. Meron Mendel, Co-Direktor der Bildungsstätte Anne Frank, warnte heute Morgen in dieser Sendung vor einer Instrumentalisierung.
4: Diejenigen, die nie wieder Holocaust, nie wieder Auschwitz sagen, oft geht es einher mit der Forderung zu uneingeschränkter Solidarität, nicht nur mit dem Staat Israel, sondern mit der israelischen Regierung. Das ist genauso problematisch wie diejenigen, die unter dem Motto der nie wieder Völkermord die Forderung stellen, dass Deutschland die Beziehung zu Israel kappt, denn sie behaupten, es gäbe in Gaza einen Völkermord. Also in beiden Fällen sehen wir, dass die Vergangenheit, gerade der Holocaust, eine Teilvorlage liefert, um eigentlich nicht über die Vergangenheit, sondern um Gegenwart zu sprechen. Unser Grundgesetz, unsere Verfassung und die Menschenrechte, das sind die Werte, zu denen wir orientieren müssen.
1: Heute startet der Shangri-La-Dialog in Asien, das asiatische Pendant zur Münchner Sicherheitskonferenz. Jennifer Johnston.
5: Besonders im Fokus steht Chinas rasante militärische Aufrüstung, sein aggressives Auftreten im südchinesischen Meer sowie wachsende Bedenken hinsichtlich der Prioritäten der USA. Viele Delegierte warten daher gespannt auf die Rede des amerikanischen Verteidigungsministers Pete Hegseth. Die USA sind der traditionelle Sicherheitsgarant für viele asiatische Staaten. Doch angesichts der unberechenbaren Politik Donald Trumps und der gebundenen Kapazitäten an anderen Orten der Welt herrscht Verunsicherung. Regierungschefs und Verteidigungsminister der Indo-Pazifik-Region reagieren bereits, sind derzeit verstärkt auf der Suche nach neuen Sicherheitspartnerschaften und vertiefen bestehende.
1: Einige werden sich erinnern, heute vor 60 Jahren ist in Mexiko-Stadt das berühmte Aztekenstadion eröffnet worden. Daran erinnern wir gleich in unserem Kalenderblatt um 9.05 Uhr. Davor unsere Presseschau und die 9 Uhr Nachrichten und das waren die Informationen am Morgen. Dankeschön fürs Zuhören im Namen des gesamten Frühteams. Ich bin Sandra Schulz, einen schönen Tag für Sie. Tschüss.
6: Uhr 50, die Presseschau im Deutschlandfunk. Kommentiert werden neue Entwicklungen in den Kriegen in Osteuropa und im Nahen Osten. Die meisten Zeitungen beschäftigen sich jedoch mit den Gedankenspielen, wonach Bundeskanzler Merz sein Amt vorzeitig an den nordrhein-westfälischen Ministerpräsidenten Wüst abgeben soll. Die Neue Osnabrücker Zeitung schreibt: Auch das noch, als hätte Friedrich Merz

0: Platz nicht schon genug Baustellen, kommt jetzt noch eine Personaldebatte hinzu. Den beliebten Hendrik Wüst aus NRW mal eben ins Kanzleramt einwechseln. Diese Idee findet unter Christdemokraten, die angesichts der an ihr vorbeiziehenden AfD die Nerven verlieren, ihre Anhänger. Realistisch ist sie nicht. Das Risiko eines solchen Manövers ist viel zu hoch, warnt die Neue Osnabrücker Zeitung. Die Freie Presse aus Chemnitz geht auf die Kommunikation des Merz-Lagers ein. So etwas wieder auszutreten ist nicht leicht. Was sich aber grundsätzlich nicht empfiehlt, ist das, was man sich im Umfeld des Kanzlers ausgedacht hat. Merz und seine Vertrauten setzen auf Gegenangriff, attackieren gefährliche Lust an der Zündelei und die Bereitschaft, das Geschäft der AfD zu betreiben. Die nächste Eskalationsstufe ist gezündet. Zu erkennen, dass Merz mit seiner Aufgabe überfordert ist, fällt nicht schwer, betont die Volksstimme aus Magdeburg. Doch mitten in der schwierigsten Reformphase den Kanzler auswechseln zu wollen, hieße, die schwarz-rote Koalition zu sprengen und Neuwahlen zu provozieren. Das würde beim gesamtdeutschen Aufwind für die AfD bedeuten, die Situation vor den Landtagswahlen in Sachsen-Anhalt und Mecklenburg-Vorpommern auf den Bundesmaßstab zu übertragen. Nach den Ostwahlen dürften indes alle Karten neu gemischt werden, bis hin zur März-Auswechslung, erwartet die Volksstimme. Auch die Badische Zeitung aus Freiburg befürchtet, im Herbst nach den Landtagswahlen im Osten könnte die Lage für Merz tatsächlich bedrohlich werden. Wer aber in der CDU politischen Verstand hat, weiß, dass bis dahin ein kurzes Zeitfenster für Reformen bleibt, die nicht populär sein werden, aber notwendig sind, um die Wirtschaft in Schwung zu bringen und den Sozialstaat zukunftsfest zu machen. Der Kölner Stadtanzeiger wirft ein, ja, kommunikativ und handwerklich muss sich Merz Vorhaltungen gefallen lassen. Aber die dramatische Weltlage und deren Folgen für Deutschland, die Wirtschaftskrise und das Erstarken der AfD könnte auch Hendrik Wüst nicht wegschnipsen. Minderheitsregierung, Kanzlertausch, Neuwahl, was auch immer an wilden Ideen kursiert. Von all dem würde vor allem eine profitieren. Die AfD. Weder Deutschland noch Europa können Chaos gebrauchen. Es gäbe genug anderes zu tun, mahnt der Kölner Stadtanzeiger. Thema in der Frankfurter Allgemeinen Zeitung sind mögliche Verhandlungen zwischen der Europäischen Union und Russland im Ukraine-Krieg. Die entscheidende Frage lautet, was man in Europa will. Die Verhandlungen zwischen Washington und Moskau sind festgefahren. Also müssen die Europäer eine eigene Strategie entwickeln. Sie sind nun die Hauptunterstützer der Ukraine. Welche Lösung streben sie für die Ukraine an? Welche ist realistisch? Erreicht man sie mit Verhandlungen oder mit weiteren Sanktionen und militärischer Hilfe für die Ukraine? Oder mit allem zusammen? Das sind keine trivialen Fragen, unterstreicht die FAZ. Mit Blick auf die Debatte über die Einsetzung eines Vermittlers stellt das Luxemburger Wort fest, Außenminister Bettel habe den ehemaligen Kommissionspräsidenten Jean-Claude Juncker für den Posten vorgeschlagen. Die Zeitung moniert, Bettel reduzierte die Frage dadurch auf einen Wettbewerb um nationales Prestige. Am schlimmsten war, dass Bettel meinte, Nachbarn Russlands seien keine gute Wahl für den Posten. Besser hätte Putin selbst es nicht ausdrücken können. Denn warum Nachbarn ungeeignet wären, sagte der DP-Politiker nicht. Implizit ließ Bettel aber mitschwingen, dass Esten oder Letten ihm wohl zu einseitig seien. Nur weil sie genau wissen, wie der Kreml tickt und deshalb keine Lust auf faule Kompromisse haben? Das war das Luxemburger Wort. Europas Problem ist nicht mangelnde Stärke, sondern mangelnde Klarheit, kritisiert die Pforzheimer Zeitung. Während der Krieg in der Ukraine eine Phase erreicht hat, in der politische Optionen konkret vorbereitet werden müssten, ringt die EU noch immer mit der Grundsatzfrage, ob und worüber man mit Wladimir Putin sprechen sollte. Mit dieser Unsicherheit wird die EU ihrem eigenen Anspruch nicht gerecht. Die Sanktionen der EU und die militärischen Erfolge der Ukraine haben Kreml-Diktator Wladimir Putin unter Druck gesetzt und überhaupt erst in eine Situation gebracht, in der Gespräche mit den Europäern denkbar werden, gibt die Pforzheimer Zeitung zu bedenken. Die Taz beschäftigt sich mit den Verhandlungen zwischen den USA und dem Iran. Seit Tagen erreicht die Öffentlichkeit einen Wirrwarr an widersprüchlichen Meldungen rund um Iran. Mehrfach kam es zu US-Militärschlägen in Iran, aber eigentlich sind die begrenzten Schläge darauf angelegt, den Druck auf die Iraner zu erhöhen, einem Deal im Sinne Trumps zuzustimmen. Doch das funktioniert bisher nicht. Die Iraner sprechen von einem Deal, der zunächst ein Ende des Krieges, eine Öffnung der Straße von Hormus beinhaltet und im Gegenzug ein Ende der US-Seeblockaden gegen Iran und einer Freisetzung eingefrorener iranischer Gelder. Erst dann sollen Atomverhandlungen beginnen. Trump hätte dadurch wenig erreicht, außer den Vorkriegszustand wiederherzustellen. Ein Sieg sieht anders aus, urteilt die Taz. Die französischsprachige Zeitung Le Temps aus der Schweiz fragt: Verfügen die Vereinigten Staaten nicht über die militärischen oder diplomatischen Mittel, um den Iran in die Schranken zu weisen? Welchen zusätzlichen Druck kann Washington noch ausüben, nach 37 aufeinanderfolgenden Tagen gezielter Bombardements? Nach mehr als 20 Jahren Wirtschaftssanktionen? Das iranische Regime hat bewiesen, dass es unglaublich widerstandsfähig ist. Seine Führung redet sich ein, sie haben alle Chancen, Donald Trump politisch zu überdauern, resümiert Le Temps aus Genf. Die Frankfurter Rundschau ist überzeugt, die Trump-Administration und das Mullah-Regime werden sich erst einigen, wenn keiner mehr glaubt, den Konflikt für sich entscheiden zu können. Danach sieht es leider nicht aus. Zwar stehen beide Parteien unter Druck, doch US-Präsident Donald Trump braucht einen Verhandlungserfolg, um gesichtswahrend aus dem Schlamassel herauszukommen. Das wissen die Herrscher in Teheran. Sie geben trotz der Drohungen nicht nach, um den Preis in die Höhe zu treiben, glaubt die Frankfurter Rundschau. Die Süddeutsche Zeitung geht auf Äußerungen des US-Präsidenten gegenüber dem Oman ein. Donald Trump hat soeben gedroht, die Omaner in die Luft zu jagen. Vielleicht hat Trump Oman auch nur mit einem anderen Land verwechselt, das er in die Luft jagen könnte. Er äußerte die seltsame Drohung jedenfalls auf die Frage, ob er sich als Friedensdeal eine gemeinsame Kontrolle der Straße von Hormus durch die Anrainerstaaten Iran und Oman vorstellen könne. So bizarr dieser Auftritt wirkte, so real ist er Ausdruck der Situation, in die sich die USA hineinmanövriert haben. Iran, der im Krieg militärisch eigentlich geschlagene Gegner, diktiert die Bedingungen dafür, diesen Krieg zu beenden. Mit diesem Zitat aus der Süddeutschen Zeitung endet die Presseschau. Die Redaktion hatte David Ehl, Sprecherin war Anja Jatzeschan.
1: 1:30 für
2: Sandra Schulz
3: und Philipp May.
2: Und wir sind beide Podcast-Hosts von Der Tag. Wir schauen uns jeden Tag die Nachrichtenagenda an und dann fragen wir uns, was sind die Themen, die man unbedingt mitnehmen muss aus dem Tag.
3: Und wir kennen ja alle dieses Gefühl, dass wenn wir die Nachrichten hören, sieht man erstmal eine Schlagzeile, vielleicht noch 3-4 zusätzliche Sätze und man fragt sich, was steckt eigentlich dahinter? Da gibt es doch jetzt sehr viel mehr Erklärungsbedarf und genau den wollen wir liefern, dass man einfach mitreden kann, dass man die Nachrichten auch versteht.
2: Wir holen uns Gesprächspartner in den Podcast. Wir sprechen mit Korrespondentinnen und Korrespondenten in aller Welt, die Themen, über die wir sprechen wollen, seit langer Zeit beobachten, die unheimlich viel darüber wissen und die uns das auch unheimlich toll erklären können.
3: Es gibt ja häufig Tage, da gibt es einfach ganz viele super spannende Themen. 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
4: Neun Uhr, die Nachrichten. Nach dem Einschlag einer mutmaßlich russischen Drohne in ein Hochhaus in Rumänien hat die NATO angekündigt, ihre Verteidigungsbemühungen weiter zu verstärken. Dazu zähle auch das Vorgehen gegen Bedrohungen durch Drohnen, wie eine Sprecherin auf der Plattform X schrieb. EU-Kommissionspräsidentin von der Leyen erklärte, Russland habe erneut eine Grenze überschritten. Man werde die Sicherheits- und Abschreckungsmaßnahmen insbesondere an der Ostgrenze weiter verstärken. Der rumänische Präsident Dan teilte mit, man werde nicht zulassen, dass der russische Angriffskrieg gegen die Ukraine auf die Bürger seines Landes übergreife. Rumänien und Frankreich bestellten jeweils den russischen Botschafter ein. Die Drohne war in der Nacht im rumänischen Galaz nahe der Grenze zur Ukraine eingeschlagen. Nach Angaben der Behörden wurden zwei Menschen verletzt. Zu dem Vorfall sei es während eines russischen Angriffs auf zivile Ziele und Infrastruktur in der Ukraine gekommen. Die Vizepräsidentin des EU-Parlaments Barley spricht sich für eine schrittweise Freigabe von eingefrorenen Fördergeldern an Ungarn aus. Die EU-Kommission müsse ihre Erwartungen deutlich machen, dürfe aber auch nichts Unmögliches verlangen, sagte die SPD-Politikerin im Deutschlandfunk. Beim heutigen Treffen zwischen Ungarns Ministerpräsident Mordjon und Kommissionspräsidentin von der Leyen werde es noch keinen endgültigen Durchbruch geben. Man könne aber schrittweise vorgehen, sobald man erste Maßnahmen für mehr Rechtsstaatlichkeit und gegen Korruption sehe. Die Freigabe von EU-Geldern war eines der zentralen Wahlversprechen Mordjons. Brüssel hatte den zweistelligen Milliardenbetrag wegen der Politik seines Vorgängers Orbán blockiert. Aus dem Bundesverkehrsministerium sind neue Details zur Verwendung der milliardenschweren Sonderschulden bekannt geworden. Aus Ministeriumskreisen hieß es, für Straßen seien bereits rund 17% der für dieses Jahr zur Verfügung stehenden Mittel abgeflossen. Für den Erhalt des Schienennetzes knapp 30% und für die Digitalisierung der Schiene rund 7%. Wie die Nachrichtenagentur Reuters schreibt, fließt das Geld deutlich schneller ab als 2025. Im Ministerium zeigte man sich zuversichtlich, dass die Mittel im Gesamtjahr komplett ausgegeben werden. Das sogenannte Sondervermögen in Höhe von 500 Milliarden Euro ist umstritten. Die Bundesregierung spricht von einer nie dagewesenen Investitionsoffensive, um Deutschland zukunftsfähig zu machen. Unter anderem Politiker von FDP und AfD zweifeln die Verfassungsmäßigkeit an. Wirtschaftsforscher hatten kritisiert, dass Mittel teils zweckentfremdet worden seien. Israel rückt immer weiter im Gazastreifen vor. Ministerpräsident Netanyahu sagte, er habe das Militär angewiesen, zunächst 70% des palästinensischen Gebiets zu erobern. Derzeit sind es etwa 64%. Gemäß einer von den USA vermittelten Waffenruhe müsste sich Israel auf die sogenannte gelbe Linie zurückziehen. Damit hätte die Armee die Kontrolle über etwa 53% des Gazastreifens. In dem US-Plan sind auch der Rückzug israelischer Truppen und die Entwaffnung der Hamas vorgesehen. Verhandlungen darüber kommen aber nicht voran. Netanyahu bezeichnete die in Gaza, aber auch in Syrien und im Libanon eroberten Gebiete als Pufferzonen gegen mögliche Angriffe auf Israelis. Die Palästinenser betrachten die Ausweitung der Kontrolle in Gaza dagegen als Teil einer israelischen Strategie, sie dauerhaft zu vertreiben. Im Prozess um einen geplanten Anschlag auf ein Konzert der US-Sängerin Taylor Swift in Wien ist ein 21-jähriger Islamist zu 15 Jahren Haft verurteilt worden. Die Geschworenen am Landesgericht Wiener Neustadt befanden den Angeklagten, einen Österreicher mit nordmazedonischen Wurzeln, zudem der Bildung einer Terrorzelle schuldig. Der Mann hatte zugegeben, im August 2024 einen Anschlag auf ein Konzert von Taylor Swift in Wien geplant zu haben. Kurz vorher wurde er festgenommen. Die drei Konzerte in der österreichischen Hauptstadt wurden abgesagt. Das Wetter: meist sonnig und trocken, in der Nordwesthälfte im Tagesverlauf gebietsweise Gewitter mit Starkregen und Hagel. Höchsttemperaturen 26 bis 33 Grad mit den höchsten Werten im Westen und Südwesten. Morgen in der Nordhälfte teils heiter, teils wolkig, sonst teils kräftige Schauer und Gewitter. 18 bis 34 Grad. Am Sonntag wechselnd wechselhaft mit Schauern und Gewittern, gebietsweise mit Unwetterpotenzial. 20 bis 30 Grad. Das waren die Nachrichten.
0: Heute vor 60 Jahren wurde in Mexiko-Stadt das Aztekenstadion eröffnet. Ein Kalenderblatt von Christian Röther.
5: Fußballweltmeisterschaft 1986, Halbfinale, England gegen Argentinien. Diego Maradona erzielt eines der berühmtesten Tore der Fußballgeschichte. Maradona schummelt den Ball per Hand ins Tor. Und der Schiri sieht's nicht, der Treffer zählt. Maradona sagt danach, das war die Hand Gottes. Einer von vielen legendären Momenten in einem legendären Stadion, dem Aztekenstadion in Mexiko-Stadt.
6: Fußball ist etwas ganz, ganz Wichtiges in Mexiko-Stadt, aber in ganz Mexiko.
5: Monika Streule ist Sozialanthropologin und Professorin in Mexiko-Stadt. Die Schweizerin forscht unter anderem zu der mexikanischen Millionenmetropole und zu Sportgroßereignissen, etwa im Aztekenstadion.
6: Das ist schon so ein wichtiger Ort. Also es ist ja nicht nur Fußball, da ist dann eben auch irgendwie Konzerte, aber da war dann auch mal der Papst.
7: Año pasado he sentido o Papa e Carioca, hoy puedo sentir Mexicano.
6: So viele Dinge, die da passiert sind, also das ist, schreibt sich ja dann auch in Biografien ein. Also da hat man halt was erlebt. Das gehört eigentlich in die eigene Geschichte rein.
5: 1993 füllt Michael Jackson das Aztekenstadion auf rekordverdächtige Weise. Für den King of Pop kommen an 5 Tagen jeweils 100.000 Menschen. Eröffnet wird das Aztekenstadion am 29. Mai 1966. Es ist weltweit das Stadion, in dem bisher die meisten Spiele bei Fußball-Weltmeisterschaften ausgetragen wurden. Denn 2 Männer-Weltmeisterschaften waren hier schon zu Gast. Und ab dem 11. Juni kommt die dritte dazu, die WM 2026 in Mexiko, den USA und Kanada. Ein Stadion der Superlative also, an dem sich bis heute allerdings auch Kritik entzündet. Das beobachtet Stadtforscherin Monika Streule.
6: Die organisierten Anwohnerinnen treffen sich jeden Samstag beim Stadion für Proteste.
8: Demonstrators protesting against the government's massive investments in the FIFA World Cup, which Mexico will co-host in June.
5: Die Menschen kritisieren unter anderem, dass die Bauprojekte zur Fußball-WM an ihren Bedürfnissen vorbeigingen. Sie sagen etwa:
6: Also wir brauchen jetzt nicht als erstes einen Fahrradweg, wenn wir eigentlich nicht immer fließendes Wasser haben.
5: Wasser ist einer der Hauptstreitpunkte und das von Anfang an. Denn in den 60er Jahren wurde für das Stadion eine Quelle überbaut.
6: In der Erinnerung erzählen die Leute auch, also es gab also eine kleine Lagune und da ging man auch baden, wie auch so ein bisschen ein Naherholungsgebiet war das.
5: Jetzt steht da der sogenannte Koloss von Santa Ursula, so heißt der Stadtteil. Das Stadion ist im Besitz von Grupo Televisa. Dieses Medienunternehmen hat vor einigen Jahren die Nutzungsrechte für eine weitere Quelle am Stadion erhalten.
6: Da konzentriert sich sehr viel von der Kritik jetzt von den Anwohnerinnen, weil mit diesem Recht auf dieses Wasser, das jetzt privatisiert ist eigentlich, ist halt in dieser Gegend, wo eigentlich auch Wasserknappheit ist, also die Forderung halt, dass man das denen wieder wegnimmt.
5: Die Proteste sollen auch während der WM weitergehen. Aber sie werden wohl kaum so viel Aufmerksamkeit bekommen wie der Fußball. Die Fans hoffen auf weitere legendäre Momente. So wie 1986. Denn nur wenige Minuten nachdem Diego Maradona seinen Treffer mit der Hand Gottes erzielt hat, gelingt ihm ein weiteres Tor für die Ewigkeit. Der Argentinier bekommt den Ball in der eigenen Hälfte und startet ein Solo über den halben Platz. 6 Engländer dribbelt er aus, auch den Torwart. In einer Abstimmung der FIFA wird dieser Treffer später zum Tor des Jahrhunderts gewählt. Erzielt im Aztekenstadion von Mexiko-Stadt.
0: Christian Röther erinnerte an die Eröffnung des Aztekenstadions in Mexiko-Stadt heute vor 60 Jahren. 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
9: Mit Andreas Noller Mikrofon. Guten Morgen. Norwegen schlüpft unter den nuklearen Schutzschirm Frankreichs. Wir sprechen gleich über die Gründe. In Spanien setzen Korruptionsvorwürfe die regierenden Sozialisten massiv unter Druck. Und am Brenner geht am Samstag nichts mehr. Warum die österreichischen Anwohner den wichtigsten Alpentransit einen Tag lang blockieren, auch das ein Thema in dieser Sendung. Norwegen schaut auf den mächtigen Nachbarn Russland nicht aus der Ferne. Im hohen Norden teilt das Land eine Grenze mit Russland. Und nur rund 100 Kilometer dahinter liegt, nach den Worten von Ministerpräsident Jonas Gahr Støre, Russlands größtes Atomwaffenarsenal. Diese Waffen seien nicht unmittelbar gegen uns gerichtet, so Støre am Mittwoch beim Treffen mit Frankreichs Staatspräsident Macron in Paris. Aber es seien strategische Waffen, die die Sicherheit vieler anderer Länder ernsthaft gefährdeten.
10: And Russia's largest nuclear arsenal is located 100 kilometers from my border in the high north. And as I repeat to our allies, those weapons are not directed primarily against me, but it is a strategic weapon that really concerns homeland security for many others.
9: Norwegens Ministerpräsident Støre in Paris. Und genau vor diesem Hintergrund bekommt das neue Verteidigungsabkommen zwischen Norwegen und Frankreich Gewicht, das Støre und Macron in dieser Woche unterzeichnet haben. Oslo, traditionell sehr eng an die USA und die NATO gebunden, rückt also sicherheitspolitisch näher an Frankreich heran und damit auch an die französische nukleare Abschreckung. Darüber sprechen wir mit dem freischaffenden Politikwissenschaftler Tobias Etzold, der in Oslo lebt und die Politik in Nordeuropa analysiert. Guten Morgen, Herr Etzold.
11: Guten Morgen, Herr Noll, hallo.
9: Herr Etzold, wie groß ist der sicherheitspolitische Kurswechsel, wenn Oslo jetzt Verteidigungsabkommen mit nuklearer Dimension mit Frankreich schließt?
11: Das ist kein Kurswechsel in dem Sinn, sondern eigentlich die konsequente Fortsetzung der Politik, der Außen- und Sicherheitspolitik Norwegens seit 2022, also seit Russlands Überfall auf die Ukraine, als man versucht hat, selber stärker aufzurüsten und sich vor allem noch stärker an die europäischen Verbündeten anzunähern. Norwegen hat seit Anfang dieses Jahres eine sogenannte Garderingsstrategie, das heißt so viel wie Absicherungsstrategie, um der norwegischen Sicherheit mehr Stützpunkte zu verschaffen, also die norwegische Sicherheit auf mehr Beine zu stellen. Die USA sind immer noch wichtigster Partner Norwegens, aber man versucht auch zunehmend bilateral und auch im Rahmen von NATO und auch als Nicht-EU-Mitglied innerhalb der EU mit europäischen Verbündeten zusammenzuarbeiten. Und so hat man bereits bilaterale Abkommen mit Großbritannien, mit Deutschland und jetzt eben auch mit Frankreich geschlossen.
9: Sie sagen, die USA sind immer noch wichtigster Partner. Kann man das sagen? An wen richtet sich dieses norwegisch-französische Bündnis nun primär? Ist das in erster Linie eine Warnung an Moskau oder ein Signal an Washington, dass Europa jetzt auf eigenen Beinen stehen muss?
11: Es ist beides, denke ich. Es ist tatsächlich ein Signal an Moskau nach dem Motto, wir sind stark, wir sind in der Lage oder wir werden in der Lage sein, uns zu verteidigen. Und wir tun alles, um unsere Grenzen abzusichern. Und falls es tatsächlich zu einem Angriff von Seiten Moskaus oder andere Länder kommt, dann reagieren wir angemessen darauf. Und auf der anderen Seite ist es tatsächlich auch ein Signal Richtung USA. Wir Norweger, wir Europäer sind dazu bereit, mehr für unsere eigene Sicherheit zu tun. Das hat US-Präsident Trump ja immer den Europäern vorgeworfen, dass sie zu wenig zu tun, dass sie sich zu stark abhängig gemacht haben von den USA. Und jetzt ist dieses Abkommen und auch dieser Nukleardeal ein weiterer Schritt oder weitere Schritte in diese Richtung, um sich eben unabhängiger zu machen von den USA und selbstständiger dazustehen.
9: Sie haben jetzt diesen Nukleardeal erwähnt gerade. Was ist darüber bekannt, also über diese Verabredung, dass Norwegen unter Frankreichs Atomschirm schlüpft?
11: Ja, also noch gibt es keinen europaweiten aufgespannten französischen Nuklearschutzschirm. Die Nuklearwaffen Frankreichs sind unter nationaler Kontrolle, sind eher nach innen gerichtet, Teil einer nationalen französischen Verteidigungspolitik. Frankreich und Präsident Emmanuel Macron haben aber im März europäischen Partnern angeboten, diesen französischen Nuklearschutzschirm zu öffnen für Europa. Und dazu müssten die Franzosen ihre Atomstreitkräfte, ihr Nukleararsenal allerdings erst deutlich ausweiten und wohl auch neu stationieren. Das ist jetzt in erster Linie ein Dialogprozess zwischen Frankreich und jetzt inzwischen mit Norwegen, neun anderen europäischen Ländern, wo es im Rahmen einer sogenannten vorgeschobenen nuklearen Abschreckung daran geht, wie kann Europa sich nuklear im Ernstfall tatsächlich selbst besser verteidigen? Kann Frankreich dann möglicherweise Flugzeuge mit Atomwaffenträgern in anderen Ländern stationieren und so weiter und so fort? Aber das ist ein Prozess, der noch ganz am Anfang ist.
9: Ja, und Ministerpräsident Störe betont ja auch, dass es nicht um die Stationierung französischer Atomwaffen in Friedenszeiten in Norwegen geht. Wäre denn die Stationierung solcher Waffen in der Bevölkerung überhaupt vermittelbar?
11: Das ist tatsächlich ein sehr schwieriges Thema in Norwegen. Norwegen hat sich bereits, als es NATO-Mitglied wurde, Ende der 40er Jahre, ausbedungen, dass in Norwegen keine sowohl ausländischen Truppen dauerhaft stationiert werden, als auch eben keine Atomwaffen stationiert werden. Und viele in der Bevölkerung sind nach wie vor auch strikt dagegen. Das hat viel mit Unabhängigkeit zu tun, selber bestimmen, was man möchte, was man nicht möchte. Und tatsächlich haben sich jetzt auch im Kontext der Unterzeichnung des französisch-norwegischen Abkommens am Mittwoch einige linke Parteien im norwegischen Parlament, die Kooperationspartner der sozialdemokratischen Regierung von Jonas Gahr Støre, sind sehr kritisch geäußert und ganz klar gesagt, wir möchten keine Atomwaffen auf norwegischem Boden haben. Aber wie gesagt, das ist ein Schritt, der sowieso im Moment nicht diskutiert wird.
9: Heute Morgen hören wir nun in den Nachrichten von einer mutmaßlich russischen Drohne, die ein Hochhaus von Norwegens NATO-Partner Rumänien getroffen hat, also in Rumänien. Sie haben nun vor allem Nordeuropa im Blick, Herr Etzold, aber könnte diese Absicherung mit Frankreich und dessen Force de Frappe auch die norwegischen Nachbarn inspirieren, jetzt einen ähnlichen Weg einzuschlagen?
11: Ja, also Norwegen arbeitet ja ohnehin sehr eng zusammen mit seinen nordischen Nachbarn, mit Schweden, Finnland und Dänemark. Es gibt enge nordische Zusammenarbeit, die nach dem Beitritt von Finnland und Schweden zur NATO von ein paar Jahren auch noch weiter verstärkt wurde, jetzt auch einfacher gemacht wurde. Und man versucht, an einem Strang zu ziehen. Man tauscht sich regelmäßig aus. Man hat teilweise schon gemeinsame Luftwaffenstützpunkte im hohen Norden. Und auch diese Initiative, was die Atomwaffen betrifft, könnte sicherlich auch etwas sein, was die anderen Länder interessiert. Schweden und Dänemark sind bereits Teil dieser von Macron ins Leben gerufenen Initiative. Also da ist sicherlich einiges dabei, was die Länder zusammen auch stemmen werden in der Zukunft.
9: Sagt Tobias Etzold, freischaffender Politikwissenschaftler mit Schwerpunkt Nordeuropa. Besten Dank nach Oslo.
11: Sehr gerne, danke auch.

0: In Spanien steht die sozialistische Minderheitsregierung unter Druck, weil sich mehrere Vorwürfe rund um Corona-Geld, Einflussnahme und Parteimacht überlagern. Zum einen berichten spanische Medien, Milliarden aus europäischen Corona- und Aufbauhilfen seien auch zur Entlastung des Sozialhaushalts genutzt worden. Zum anderen ermittelt die Justiz gegen den früheren Regierungschef Zapatero im Zusammenhang mit der staatlichen Rettung einer spanischen Fluglinie wegen Vorteilsnahme und Begünstigung. Und nun wurde auch noch die Parteizentrale der Sozialisten durchsucht, wegen des Verdachts, Ermittler könnten unter Druck gesetzt worden sein. Juristisch ist vieles offen, doch politisch ist die Lage für Regierungschef Sanchez brandgefährlich. Jeder neue Verdacht kratzt an einem Kernversprechen, nämlich sauberer, transparenter und glaubwürdiger zu regieren als die politische Konkurrenz. Aus Madrid meldet sich Hans-Günther Kellner.
1: Die Tinte der Meldungen von einer polizeilichen Durchsuchung bei der regierenden Sozialistischen Arbeiterpartei Spaniens war noch nicht trocken. Da improvisierte der Präsident der konservativen Volkspartei, Alberto Núñez Feijóo, in den Fluren des Parlaments schon eine Pressekonferenz und fasste die juristischen Probleme der Sozialisten zusammen. Wie viele Hausdurchsuchungen soll es denn noch geben? Wie viele Bestechungsgelder, wie viele Tüten voller Bargeld, wie viel Schmuck, wie viele juristische Untersuchungen? Die Situation ist desaströs. Der jüngste Vorwurf gegen Vertreter der regierenden Sozialisten: hochrangige Parteifunktionäre hätten versucht, Ermittler mit kompromittierenden Informationen, teilweise aus ihrem Privatleben, in der Öffentlichkeit unter Druck zu setzen und so von Untersuchungen gegen die Regierungspartei abzuhalten. Das Verfahren ist bereits ein Jahr alt. Bislang ging es dabei um ein bis dahin kaum bekanntes ehemaliges Parteimitglied. Doch nun vermuten die Ermittler, dass die Partei dafür bezahlt hat, erklärt Manuel Cancio Meliá, Lehrstuhlinhaber für Strafrecht an der Autonomen Universität von Madrid.
2: Und hier scheint es so, wir haben ja zum Schluss nicht lesen können, dass offensichtlich diese Geldflüsse dann doch dokumentiert sind. Anders ist es nicht zu verstehen, dass der Untersuchungsrichter dahin geht, um, sagen wir, die dokumentarischen Beweise sicherzustellen bei der Sozialistischen Partei.
1: Cancio Meliá betont, sich nur auf Presseveröffentlichungen zu beziehen, denn die richterlichen Beschlüsse dazu sind noch nicht öffentlich. Seine Beurteilung:
2: Bislang hatte die Partei, insbesondere der damalige Generalsekretär, behauptet, ich habe die Dame mal getroffen, das war's. Wenn jetzt festgestellt wird, er hat sie, ich habe das in der Zeitung gelesen, 77 Mal hat er sich mit ihr getroffen, dann ist das natürlich ein herber Schlag für die Strategie, die Partei hatte damit nichts zu tun.
1: Während in diesem Fall die spanischen Medien nur über das berichten können, was von Seiten der Ermittlungsbehörden durchsickert, ist in einem anderen Fall ein erster Zwischenbericht des Untersuchungsrichters bekannt. Dabei wird dem ehemaligen sozialistischen Ministerpräsidenten José Luis Rodríguez Zapatero vorgeworfen, 2021 Einfluss auf Entscheidungsträger genommen zu haben, damit die spanische Fluglinie Plus Ultra 53 Millionen Euro aus dem staatlichen Corona-Rettungsfonds erhält. Cancio Meliá dazu:
3: Hat von Anfang an gesagt, ich habe einfach nur allgemeine Berichte, Gutachten geschrieben. Da hat er sich auf eine Linie zurückgezogen, bei der man sagen muss, er hat anerkannt, dass es um die 700.000 Euro geht. Die Ermittler gehen von bis zu 2 Millionen Euro aus. Diese Honorare nur für abstrakte Gutachten, Untersuchungen, das ist nicht sehr glaubhaft. Und vor allem follow the money. Woher, warum dieses ganze Geld?
1: Die Sozialisten glauben, Opfer einer Kampagne von rechten Kräften bei Polizei und Justiz zu sein, mit dem Ziel, die Regierung zu stürzen. Strafrechtsprofessor Cancio Meliá schließt politische Interessen dahinter nicht aus. Vor allem aber ärgert er sich über die Berichterstattung zu dem Fall. Die Thesen von Polizei und Ermittlungsrichter würden in Spanien als erwiesene Tatsachen dargestellt, während es bislang lediglich erste Indizien gäbe, keine harten Beweise. Eine Strafermittlung würde in Deutschland in diesem Stadium auch noch nicht in die Öffentlichkeit getragen, meint der Strafrechtler.
3: Wir haben jetzt gerade Verfahren über handfeste Korruptionsskandale der politischen Rechten hier in der Comunidad de Madrid. Die beziehen sich auf Sachverhalte von 2003. Und wenn ein Ermittlungsverfahren über 20 Jahre lang dauern kann, ohne dass Recht gesprochen wird, dann lässt sich einfach die politische Wirkung die Zerstörung der angeklagten Person lässt sich nicht wiedergutmachen.
1: Es sind längst nicht die einzigen Fälle. Ein ehemaliger Verkehrsminister steht wegen mutmaßlicher Schmiergelder inzwischen vor Gericht. Nicht nur Rechte und Konservative, auch die bisherigen Bündnispartner der linken Minderheitsregierung, vor allem die bürgerlichen Nationalisten aus Katalonien und dem Baskenland und selbst erste Parteimitglieder der Sozialisten, plädieren für Neuwahlen noch in diesem Jahr. Ministerpräsident Pedro Sanchez hat hingegen angekündigt, bis zum Ende der Legislaturperiode 2027 weiterregieren zu wollen.
0: Die Ermittlungen der Justiz gegen Politiker der sozialistischen Regierungspartei haben in Spanien ein mittleres politisches Erdbeben ausgelöst. Hans-Günter Kellner über den aktuellen Stand der Dinge.

0: In Deutschland steht der Brenner für Urlaub, Handel, offene Grenzen. In Österreich und Italien steht er aber vor allem für ein jahrzehntealtes, aber immer noch ungelöstes europäisches Verkehrsproblem. Jahr für Jahr rollt mehr Verkehr durch das enge Wipptal. Lastwagen, Reisebusse, Autos Richtung Südtirol, Gardasee, Italien. Mehr als 14 Millionen Fahrzeuge jährlich nutzen die Brenner Autobahn. Was für viele Deutsche kaum mehr ist als eine Durchgangsroute, bedeutet für die rund 15.000 Wipptaler Lärm, Abgase und Dauerbelastung. Am Samstag wollen sie deshalb auf der dann vollgesperrten Autobahn protestieren. Luisa Gruber hat einige Teilnehmer schon vorher getroffen.
1: Wenn Sabine Spari-Gauck im Bett liegt, hört sie jeden Tag das gleiche Geräusch. Verkehrslärm. Nur einzelne Stunden in der Nacht hat sie mal Ruhe. Die 52-Jährige wohnt in Matrei am Brenner. Vor 7 Jahren ist sie für ihren Mann, einen gebürtigen Matreier, hierher gezogen. Seitdem hat der Verkehr am Brenner immer mehr zugenommen.
2: Längstens alle 20 Sekunden fährt ein Auto vorbei. Also wir sind eingegrenzt von Lärmpegeln. Direkt neben mir die Bundesstraße und wenn ich ein Stückchen hinauf sehe, dann sehe ich die Brennerautobahn. Und es sind zwar Lärmschutzwände oben, aber die haben nicht die Höhe von den Lkw. Sprich, der Lärm wird heruntergetragen zu uns.
1: Die Wohnung, in der Spari-Gauck und ihr Mann leben, befindet sich direkt neben der Bundesstraße. Viele benutzen die als Umfahrungsstraße. Knapp 12 Millionen Autos und 2,4 Millionen Lkw fahren jährlich über den Brenner.
2: Wir können unter Tag, wir können auch Vormittag keine Fenster auftun. Wir können nicht mehr Fernsehen schauen, wenn ein Fenster gekippt ist. Wir können keinen Besuch empfangen, wenn ein Fenster gekippt ist, weil einfach der dauernde Lärm unsympathisch ist. Das ist einfach keine Qualität, keine Lebensqualität.
1: Ändern will das jetzt der Bürgermeister einer Nachbargemeinde, Karl Mühlsteiger aus Gries am Brenner. Er sorgt dafür, dass es am kommenden Samstag mal kurz still ist im Wipptal. Denn er hat die Demo auf der Autobahn initiiert.
3: Es ist ein Hilfeschrei des Wipptales, dass es so mit dem Transit nicht mehr weitergehen kann und nicht mehr weitergehen darf. Es soll ja ein Zeichen sein, dass hier endlich die hohe Politik auf Bundes-, aber auch auf Ebene von Brüssel endlich in die Gänge kommt, das Problem zu lösen, was wir jetzt da mittlerweile seit Jahrzehnten aushalten müssen im Wipptal.
1: Konkret fordern die Wipptaler einen besseren Lärmschutz an der kompletten Brennerautobahn. Außerdem soll das bestehende Nacht- und Wochenend- und Feiertagsfahrverbot beibehalten werden. Lkw, die über den Brenner fahren, sollen außerdem mehr Maut zahlen. Seit die Autobahn in den 1970er Jahren in Betrieb ging, hat sich das Verkehrsaufkommen versiebenfacht. Und es ist nicht nur der Lärm, der die Wipptaler belastet.
2: Bei uns sind einfach die Fenster sind schwarz, wir haben jeden Tag Staub in der Wohnung. Also jeden Tag, es gibt keinen Tag, wo du nicht Staub auf die Möbel hast.
1: Der Feinstaub macht den Wipptalern aber auch aus gesundheitlicher Perspektive Angst. Bürgermeister Mühlsteiger.
3: Leider gibt es für diesen Ultrafeinstaub laut der EU keine Vorschriften, keine Grenzwerte, die was eingeführt worden wären. Gesundheitsstudien besagen ja, dass es nicht der klassische Lungenkrebs sein muss, den man in so einer transitgeplagten Gegend bekommen könnte. Und wir haben mittlerweile sämtliche Krebserkrankungen in der Region zu verzeichnen, sei es vom Gehirntumor bis zum Leber-Nierenkarzinom. Und natürlich hat man da schon für die Zukunft eine gewisse Angst, dass das noch weiter ausarten könnte in dieser Richtung.
1: Dazu kommt, wegen den Staus auf den Bundesstraßen haben Krankenwagen und Feuerwehr oft Schwierigkeiten, an den Einsatzort zu kommen. Die Einheimischen selbst sitzen oft im Ort fest. Die letzte große Demo auf der Brenner Autobahn gab es vor gut 26 Jahren. Auch damals war Mühlsteiger schon dabei, als Teenager.
3: Hätte man aber nie gedacht, dass ich irgendwann einmal mit ein Initiator sein werde für die darauf folgende Demo. Das hätte man niemals gedacht.
1: Damit diese Demo überhaupt stattfinden konnte, musste Mühlsteiger sogar vor Gericht ziehen. Zweimal wurde sie im Vorfeld abgelehnt. Denn manche sehen eine Vollsperrung der Brenner Autobahn auch kritisch. Bayerns Verkehrsminister Christian Bernreiter beispielsweise bezeichnete die mit der Demo verbundene Sperrung als Knüppel zwischen die Beine der Logistikbranche. Doch Mühlsteiger bleibt überzeugt.
3: Ich bereue keinen einzigen Schritt, den ich bis jetzt gemacht habe in der Sache, weil es einfach um den Lebensraum, die Lebensqualität und vor allem die Gesundheit der heimischen Bevölkerung geht. Gell?
0: Die Proteste gegen die Blechlawine am Brenner, das war eine Reportage von Luisa Gruber. Auf ein wenig Entlastung können die Wipptaler ab 2032 hoffen. Dann soll der Brenner-Basistunnel offen sein und Züge für den Personen- und Güterverkehr in 25 Minuten von Innsbruck nach Italien rauschen. In Tag für Tag, gleich nach den Nachrichten, bleiben wir europäisch. Über katholische Traditionalisten auf dem Vormarsch spricht mein Kollege Benedikt Schulz gleich mit unserem Frankreich-Korrespondenten. Am Mikrofon von Europa heute war Andreas Noll. Kommen Sie gut durch den Tag.

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1: 9.30 Uhr die Nachrichten. Brandenburgs Ministerpräsident Woidke hat sich dafür ausgesprochen, den sogenannten Tankrabatt zu verlängern. Der SPD-Politiker sagte im Fernsehsender Welt, es müsse alles dafür getan werden, dass die Menschen von ihrer Arbeit gut leben könnten. Und dazu zähle natürlich, sich auch darum zu kümmern, dass die Treibstoffpreise erträglich seien. Der Verbraucherzentrale Bundesverband sprach sich gegen eine Verlängerung aus. Der Tankrabatt sei teuer, ineffizient und anfällig für Mitnahmeeffekte der Konzerne, sagte Vorständin Popp den Zeitungen der Funke Mediengruppe. Die Regierung hatte die bis Ende Juni befristete Steuersenkung um knapp 17% eingeführt, um Autofahrer und Unternehmen angesichts der durch den Irankrieg gestiegenen Treibstoffpreise zu entlasten. Bundesverkehrsminister Schnieder dämpfte Erwartungen an eine Verlängerung. Aus dem Bundesverkehrsministerium sind neue Details zur Verwendung der milliardenschweren Sonderschulden bekannt geworden. Aus Ministeriumskreisen hieß es, für Straßen seien bereits rund 17% der für dieses Jahr zur Verfügung stehenden Mittel abgeflossen. Für den Erhalt des Schienennetzes knapp 30% und für die Digitalisierung der Schiene rund 7%. Wie die Nachrichtenagentur Reuters schreibt, fließt das Geld deutlich schneller ab als 2025. Im Ministerium zeigte man sich zuversichtlich, dass die Mittel im Gesamtjahr komplett ausgegeben werden. Das sogenannte Sondervermögen in Höhe von 500 Milliarden Euro ist umstritten. Die Bundesregierung spricht von einer nie dagewesenen Investitionsoffensive, um Deutschland zukunftsfähig zu machen. Unter anderem Politiker von FDP und AfD zweifeln die Verfassungsmäßigkeit an. Wirtschaftsforscher hatten kritisiert, dass Mittel teils zweckentfremdet worden seien. Nach dem Einschlag einer mutmaßlich russischen Drohne in ein Hochhaus in Rumänien hat die NATO angekündigt, ihre Verteidigungsbemühungen weiter zu verstärken. Dazu zähle auch das Vorgehen gegen Bedrohungen durch Drohnen, wie eine Sprecherin auf der Plattform X schrieb. EU-Kommissionspräsidentin von der Leyen erklärte, Russland habe erneut eine Grenze überschritten. Man werde die Sicherheits- und Abschreckungsmaßnahmen insbesondere an der Ostgrenze weiter verstärken. Der rumänische Präsident Dan teilte mit, man werde nicht zulassen, dass der russische Angriffskrieg gegen die Ukraine auf die Bürger seines Landes übergreife. Rumänien und Frankreich bestellten jeweils den russischen Botschafter ein. Die Drohne war in der Nacht im rumänischen Galaz nahe der Grenze zur Ukraine eingeschlagen. Nach Angaben der Behörden wurden 2 Menschen verletzt. Israel rückt im Gazastreifen weiter vor. Ministerpräsident Netanyahu sagte, er habe das Militär angewiesen, zunächst 70% des palästinensischen Gebiets zu erobern. Derzeit sind es etwa 64%. Gemäß einer von den USA vermittelten Waffenruhe müsste sich Israel auf die sogenannte gelbe Linie zurückziehen. Damit hätte die Armee die Kontrolle über etwa 53% des Gazastreifens. Die EU-Kommission will die Mitgliedstaaten laut einem Medienbericht dazu bewegen, Halbleiter von europäischen Start-ups zu kaufen. Dies geht aus einem Dokument zur Neuauflage des europäischen Chipgesetzes hervor, das der Nachrichtenagentur Reuters vorliegt. Das ursprüngliche Gesetz war im Jahr 2023 in Kraft getreten und sollte dafür sorgen, dass das Angebot an Halbleitern in der EU zunimmt. Die Neuauflage konzentriere sich nun auf die Nachfrageseite. Details sollten Anfang Juni vorgestellt werden, hieß es. Wie Reuters weiterschreibt, droht der ursprüngliche Plan zu scheitern, den EU-Anteil am globalen Halbleitermarkt bis zum Jahr 2030 auf 20% zu verdoppeln. Die Chips sind unter anderem in Autos und in elektronischen Geräten wie Waschmaschinen verbaut und werden auch für Entwicklung und Einsatz von künstlicher Intelligenz benötigt. Eine eigene Halbleiterproduktion gilt daher als bedeutend für die technologische Souveränität Europas. Das Wetter. Meist sonnig und trocken, in der Nordwesthälfte im Tagesverlauf gebietsweise Gewitter mit Starkregen und Hagel. Höchsttemperaturen 26 bis 33 Grad mit den höchsten Werten im Westen und Südwesten. Morgen in der Nordhälfte teils heiter, teils wolkig, sonst teils kräftige Schauer und Gewitter. 18 bis 34 Grad. Und am Sonntag wechselhaft mit Schauern und Gewittern, gebietsweise mit Unwetterpotenzial. 20 bis 30 Grad. Das waren die Nachrichten.
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2: Die vergangenen knapp zwei Wochen haben es erneut gezeigt, wie systematisch der türkische Präsident vorgeht gegen die Opposition im Land. Und wir werfen in dieser Sendung einen Blick darauf, wie systematisch Erdogan seit gut zwei Jahrzehnten versucht, eine immer konservativere Lesart des Islam durchzusetzen. Ein Deutungskampf auch um die eigentlich säkulare Tradition der Republik Türkei. Wir schauen zudem nach Frankreich, auch das eine traditionell säkulare Republik, aber mit einer seit einigen Jahren wachsenden Zahl an traditionalistischen Katholiken, die sagen, der Staat mag laizistisch sein wollen, aber Frankreich ist es nicht. Zuerst aber gehen wir jetzt gleich nach Hamburg, wo es in gewisser Weise auch um einen Deutungskampf geht, nämlich um die Deutung der Geschichte des liberalen Judentums in Deutschland. Am Mikrofon heute Benedikt Schulz. Schön, dass Sie zuhören. Das liberale oder Reformjudentum entstand Anfang des 19. Jahrhunderts und das vielleicht bedeutendste geistig-intellektuelle Zentrum dieser Strömung lag damals in Hamburg, wo sich 1817 der neue israelitische Tempelverein gegründet hatte und wo kurze Zeit später eine der ersten Reformsynagogen weltweit entstand. Und um dieses geistige Erbe dreht sich bereits seit einiger Zeit ein Streit in Hamburg, weil unterschiedliche jüdische Gemeinden für sich jeweils in Anspruch nehmen, dieses Erbe fortzuführen. Teil dieses Streits ist auch eine Tempelruine, verborgen in einem Innenhof in der Innenstadt, vor einigen Jahren von der Stadt Hamburg gekauft, die die Ruine langfristig zu einem Erinnerungsort für das liberale Judentum gestalten möchte. In diesen Tagen kann man sich schon ein Bild davon machen, denn schon jetzt hat man diesen Ort im Rahmen einer aktuellen Ausstellung für das Publikum geöffnet, quasi als eine Art Zwischenstand. Und unsere Landeskorrespondentin in Hamburg ist Magdalena Neubig und sie hat für uns diese Gelegenheit genutzt.
3: Etwa 25 Menschen haben sich an diesem Abend auf dem Hinterhof der Pohlstraße 11 bis 14 in der Hamburger Innenstadt versammelt. Sie wollen mehr über den neuen israelitischen Tempel erfahren, der hier einst gestanden hat.
4: Also ich interessiere mich generell für diese Geschichte, für die Geschichte der Juden. Und dann ist das einfach die Gelegenheit, hier mal ein bisschen mehr zu erfahren als das, was man sonst so lesen kann.
5: Ich habe 25 Jahre in Hamburg gelebt. Ich habe hier studiert und promoviert und ich wusste das nicht, dass es hier eine Synagoge oder einen Tempel mal gegeben hat.
3: Und die Besucher sind hier, um sich die Überreste des Tempels anzuschauen. Was ist Ihr erster Eindruck?
6: Ja, dass wahnsinnig wenig übrig ist. Man braucht schon eine ausführliche Erklärung, um zu begreifen, was hier wo war, wie groß das Ganze war.
3: Die Architektin und die Restauratorin, die die Gruppe übers Gelände führen, wissen das und haben Fotos und Drucke des ursprünglichen Gotteshauses dabei. Darauf ist zu erkennen, dass der israelitische Tempel ein großes, elegantes Gebäude war, als er Anfang der 1840er Jahre gebaut wurde. Die Synagoge provozierte damals dadurch, dass sie einen gemeinsamen Eingang für Männer und Frauen hatte. Und durch die Bezeichnung als Tempel. Der zweite Vorsitzende des Jüdischen Tempelverbandes der liberalen jüdischen Gemeinde in Hamburg, Eike Steinig, erklärt, warum das so provokant war.
7: Man wollte damals sich natürlich bewusst abgrenzen, man wollte das Judentum reformieren. Es ist nicht so, dass man das Gebäude als Tempel angesehen hat, sondern es ist die Hoffnung, der Tempel ist im Herzen, wo wir sind und wir sind dann zu Hause.
3: 1931 wurde der Tempel von der Gemeinde entwidmet, weil viele jüdische Menschen in dieser Zeit ins Hamburger Grindelviertel umgezogen waren. 1937 verkaufte die Gemeinde das Gebäude schließlich, unter dem Eindruck der antisemitischen Verfolgung. Im Zweiten Weltkrieg wurde die Synagoge während eines Bombenangriffs dann größtenteils zerstört. Danach wurden der Hinterhof und die Überreste des Tempels von einer Druckerei und einer Autowerkstatt genutzt, bis die Stadt Hamburg 2020 das Grundstück samt Ruine gekauft hat. Seitdem sind hier Restauratorinnen wie Dana Wessling unterwegs. In den vergangenen Jahren haben sie unter anderem die Reste der Apsis, also einen von einer Halbkuppel überwölbten Raum, gegen weiteren Verfall gesichert.
8: Das ist natürlich kein langfristiges Ergebnis, sondern nur eine Notsicherung sozusagen. Und die ganzen Materialien sind nicht dafür gemacht, jetzt hier im Außenbereich lange zu überweilen. Was wir gemacht haben, ist einfach den wenigen Bestand, den es noch gibt, wie er ist, zu konservieren.
3: Das Gebäude hinter der Apsis muss erst noch von Schutt befreit werden, bevor sich die Restauratorinnen auch dort umsehen können. Außerdem finden auf dem Gelände Georadaruntersuchungen statt. Denn vielleicht gibt es im Boden ja noch Überreste des Tempelkellers oder sogar einer Mikwe, also eines jüdischen Ritualbads. Die Untersuchungen sollen erst einmal zu Ende gebracht werden, bevor entschieden wird, was aus dem Ort werden soll. Wenn es nach der liberalen jüdischen Gemeinde in Hamburg geht, soll die Synagoge wieder aufgebaut werden, sagt Eike Steinig.
7: Unsere Gemeinde wünscht sich, dieses Gebäude wieder aufzubauen und wieder als Gemeindezentrum für die Gemeinde, aber auch die Öffentlichkeit zu nutzen.
3: Der Ort habe für liberale Juden weltweit eine so große Bedeutung, dass der Präsident ihres Weltdachverbands kürzlich persönlich aus New York hergekommen sei.
7: Rabbiner Bergmann war vor 3 Monaten in Hamburg und er hat nochmal betont, dass diese Synagoge die Keimzelle des weltweit progressiven Judentums ist mit über 2 Millionen Mitgliedern. Das ist nicht irgendein Gebäude, sondern es hat die Wichtigkeit für uns quasi wie die Schlosskirche in Wittenberg, wie die lutheranische Kirche.
3: Die heutige liberale jüdische Gemeinde geht davon aus, dass die damalige Gemeinde den Tempel im Nationalsozialismus nur unter Zwang verkauft hat. Sie sieht sich als historischer Rechtsnachfolger der alten Gemeinde. Eine rechtliche Entscheidung darüber steht noch aus. Hamburgs Finanzsenator Andreas Dressel von der SPD geht auch deshalb davon aus, dass es noch eine Weile dauern wird, bis feststeht, was langfristig aus der Tempelruine wird.
9: Und das ist auch in Ordnung so, dass wir jetzt nicht etwas übers Knie brechen, sondern deswegen ist es wichtig, dass wir sichern, dass wir zugänglich machen, auch dann schon, wenn nicht klar ist, was soll eigentlich endgültig daraus werden. Weil natürlich es auch noch wieder streitende Interessen gibt. Es gibt welche, die sagen, wir wollen das Original treu wieder aufbauen. Es gibt andere, die sagen, wir wollen zwar daran erinnern, aber einen Ort der Begegnung schaffen.
3: Dem rot-grünen Senat sei allerdings daran gelegen, friedlich zu einer Einigung zu kommen.
9: Wir wollen etwas Gutes, weil wir hier auch etwas gut zu machen haben, aus der Geschichte heraus.
3: Ein Konflikt zeichnet sich allerdings bereits klar ab. Die liberale jüdische Gemeinde fühlt sich im Gegensatz zur zweiten, deutlich größeren jüdischen Gemeinde der Stadt benachteiligt. Deren Synagoge am damaligen Bornplatz wurde während der Reichspogromnacht 1938 zerstört und soll jetzt wieder aufgebaut werden. Eike Steinig wünscht sich dasselbe für den israelitischen Tempel. Er ist der Ansicht, dass die Rechtsprechung des Bundesverfassungsgerichts diesen Wunsch untermauere.
7: Wenn 2 konkurrierende Religionsgemeinschaften im Ort sind, sind beide zu gleichen Teilen zu fördern. Das heißt, dass auch Platz für unsere Gemeinde hier gemacht wird.
3: Vorerst sind in dem Hinterhof in der Hamburger Innenstadt aber nur die Überreste des Tempels vorzufinden. Bis Ende Juli ist die Ausstellung dort regelmäßig für Interessierte geöffnet. Auch Führungen und Konzerte gibt es. Manche der Besucher und Besucherinnen, die an diesem Abend hergekommen sind, bedauern, dass so ein großer Teil des Tempels zerstört wurde.
6: Aber es ist natürlich ganz spannend zu hören, was sie jetzt hier alles so machen, um es zu erforschen, um zu sehen, was hier überhaupt war. Also das finde ich ganz spannend.
3: Andere sind auch von der Ruine fasziniert.
4: Da muss halt noch viel restauriert werden. Aber es wurden ja ein paar Bilder gezeigt und es ist schön und beeindruckend. Also man sollte sich's unbedingt ansehen.
2: Bewahrt im Verborgenen, so der Titel dieser Ausstellung in der jüdischen Tempelruine in der Hamburger Innenstadt. Da soll langfristig ein Erinnerungsort für das liberale Judentum in Hamburg entstehen und diese Ausstellung gibt da jetzt quasi einen Zwischenstand. Magdalena Neubig war für uns dort und diese Ausstellung, die geht noch bis Ende Juli.

0: Und um widerstreitendes geistiges Erbe geht es in gewisser Weise auch jetzt. Frankreich hat ganz sicher eine säkulare Tradition, also das Wort, das ganze Konzept Laizismus, Laïcité, hatte seinen Ursprung in Frankreich, wo die strikte Trennung von Staat und Religion seit über 120 Jahren Verfassungsrang hat. Einerseits, aber andererseits ist Frankreich auch ein Land, in dem die römisch-katholische Kirche sehr stark war und aktuell offenbar auch wieder stärker wird. Immer mehr junge Französinnen und Franzosen entscheiden sich seit einiger Zeit für die Taufe. Und besondere Anziehungskraft haben hier offenbar die Traditionalisten, also Anhänger der sogenannten alten bzw. tridentinischen Messe, also der Liturgie, die seit dem Zweiten Vatikanum eigentlich ausgemustert wurde. Inzwischen aber auch durch diverse päpstliche Ausnahmeregelungen, ja, so eine Art Revival feiert. Die Anziehungskraft der Traditionalisten auf junge Katholiken, die lässt sich jedes Jahr gut beobachten bei der Pèlerinage de Chrétien T, ein Pilger-Event zwischen Paris und Chartres. Und beobachtet hat das am vergangenen Wochenende mein Kollege Stefan Detjen, der uns jetzt seine Beobachtungen schildert. Guten Morgen, Herr Detjen.
1: Guten Morgen.
0: Sie haben sich das angeschaut. Wer ist denn da tatsächlich mitgelaufen? Waren es tatsächlich vor allem viele junge Menschen?
1: Ja, das ist eine Jugendveranstaltung, diese Pèlerinage de Chartres, so wird sie gemeinhin genannt. Und sie hat da enormen Zulauf. Die Zahlen sind in den letzten Jahren immer weiter gestiegen. Bis jetzt in diesem Jahr etwa 20.000 junge Menschen, ganz überwiegend junge Menschen jedenfalls, die da mitgelaufen sind. Die Organisatoren sagen, damit haben sie eigentlich ihr Maximum von dem erreicht, was sie überhaupt erreichen könnten. Aber die gehen davon aus, die Anziehungskraft ist so groß im Augenblick, da würden, wenn man das offen lässt, noch viel, viel mehr in den nächsten Jahren dazukommen.
0: Jetzt ist diese tridentinische Messe ein Auslaufmodell für die breite Masse, auch wegen der lateinischen Sprache unverständlich, seit den 60er Jahren eigentlich schon. Und trotzdem gerade für junge Katholiken in Frankreich offenbar

0: sagen, sie finden einfach die Sprache schön. Da geht es aber auch um die Formen. Der Priester bei der Wandlung steht in der Heiligen Messe mit dem Rücken zur Gemeinde. Seit dem Vatikanum hat er sich der Gemeinde zugewandt. Es werden Teile der Gebete, auch der Einsetzungsworte zur Wandlung, werden auch auf Lateinisch, aber nicht laut zur Gemeinde hingesprochen. Es ist also eine Hierarchisierung. Auch das haben mir junge Leute erklärt, dass sie gesagt haben, sie mögen diese Form der Hierarchie, die da wieder eingeführt wird, auch als eine Gegenreaktion gegen alles, was mit, wie mir einer sagte, mit Nivellierungen des 20. Jahrhunderts, auch mit Demokratisierungen zu tun hat. Es geht um die Formen, aber auch um die Ausdrucksformen, mit denen man da ganz demonstrativ den Entwicklungen der Moderne ein rückwärtsgewandtes Zeichen entgegensetzt.
1: Das ist ja ein spirituelles Event. Also die Leute sind ja auch spirituell irgendwie auf der Suche. Sie haben das jetzt schon angedeutet. Da steht ja ein Bild von Gesellschaft, von Werten dahinter. Wie würden Sie das beschreiben?
0: Ja, da kann man vielleicht nochmal auch an andere Ereignisse zurückgehen, die zu einer starken Mobilisierung von traditionalistischen, konservativen Katholiken in Frankreich geführt haben. Ein ganz starker Moment waren da 2013 die sogenannten Manif pour tous, die Demonstrationen für alle. Und das waren Demonstrationen, die sich gegen die Reform des Eherechts und die Öffnung der Ehe für gleichgeschlechtliche Paare in Frankreich gewandt haben. Die haben sehr, sehr stark mobilisiert, auch aus einem politischen Motiv hinaus. Und das sieht man bei dieser Pèlerinage auch sehr deutlich, dass es da ein Spektrum gibt von jungen Leuten, die einfach auch im Gespräch dann Ausdruck ihre spirituellen Sehnsüchte ausdrücken, aber auch politische Vorstellungen, etwa wenn es um das Gesellschaftsbild Frankreichs geht. Man sieht, da werden Banner vorangetragen immer wieder. Zum Teil sind das rein religiöse Symbole, zum Teil sind das durchaus politische Symbole. Mhm. Flaggen von Regionen, von alten Regionen Frankreichs. Das Lothringerkreuz, auch ein Hinweis auf die Geschichte Jeanne d'Arcs, die in konservativen Kreisen eine starke Rolle spielt. Die französische Nationalflagge mit einem Herz-Jesu-Symbol darauf, wo dann erklärt wird, ja, Frankreich ist zwar ein laizistischer Staat, aber Frankreich an sich, von seiner Tradition her, aber auch von seiner Mentalität her, ist ein katholisches Land, und das sind dann auch Antworten auf die aktuellen Diskussionen in Frankreich um die Gesellschaft Frankreich als Migrationsgesellschaft. Das ist eine vielfältige Gesellschaft, in der natürlich ganz besonders auch der Islam eine starke Rolle spielt, aber auch Ängste für Überfremdungen, vor einem Bevölkerungsaustausch, wie das die Rechtsextremen sagen, auslösen. Und auch da dieses hört man als Echo bei diesen traditionalistischen jungen Christen.
1: Stefan Detjen mit Eindrücken von einer Pilgerfahrt zwischen Paris und Chartres, ein Anziehungspunkt für traditionalistische Katholiken in Frankreich. Herr Detjen, Dankeschön.

0: Die Tradition der französischen Laïcité, wir haben ja gerade noch darüber gesprochen, die hat auch Einfluss genommen auf andere Länder, zum Beispiel in der Türkei, wo der Gründer der türkischen Republik, Mustafa Kemal Atatürk, vor etwa 100 Jahren per Gesetz den Islam regelrecht aus der Öffentlichkeit gedrängt hat. Religion als Privatsache einerseits. Andererseits ging Atatürk ja noch deutlich weiter, gründete eine Behörde, die Religion unter staatlicher Aufsicht stellte, die Diyanet. Also keine Trennung von Staat und Religion, sondern eine Unterordnung von Religion unter den Staat. Die Gegenwart in einer Türkei, in der seit über 20 Jahren Recep Tayyip Erdogan in unterschiedlichen Positionen regiert, diese Gegenwart, die sieht aber sehr anders aus, als Atatürk sich das mutmaßlich wohl vorgestellt haben dürfte. Denn die Diyanet ist inzwischen eine Behörde, mit der Erdogan immer deutlicher versucht, eine konservativere Islamauslegung durchzusetzen. Und Imame und Theologen, die da nicht parieren, geraten unter Druck. Einen von ihnen konnten Philipp Barnsdorf und Teseo Lamarca sprechen.
1: Eine bewachte Wohnsiedlung am Rand einer türkischen Großstadt. Akkurat frisierte Gärten hinter gusseisernen Zäunen. Hier wohnt Hamza Aydin mit seiner Ehefrau. Aydin heißt eigentlich anders, aber seinen richtigen Namen will er nicht veröffentlichen, denn er hat Angst.
2: Ein Verrückter könnte plötzlich auftauchen und mich mit einem Messer angreifen, wer weiß. Deshalb meide ich öffentliche Orte und große Menschenmengen. Ich lebe so zurückgezogen wie möglich.
1: Aydin war lange einer der bekanntesten islamischen Theologen in der Türkei. Heute muss er sich in Acht nehmen vor Extremisten, die sich als Gottesvollstrecker sehen. Angefangen hat alles

0: ist mit einer Videoaufnahme aus dem Jahr 2020. Damals lehrte Aidi noch an einer renommierten Universität als Theologe. Eines Tages kamen Studenten in sein Büro, um mit Aidin über den Koran zu sprechen. Einer von ihnen filmte das Gespräch heimlich mit und lud einen Ausschnitt danach bei YouTube hoch. In dem Ausschnitt sagt Aidin etwas, das für viele konservative Muslime inakzeptabel ist.
1: Schauen Sie sich die Milchstraße an, die Tiefe der Ozeane auf National Geographic. Und dann schauen Sie sich den Koran an. In ihm tauchen nur einige arabische Städte wie Hijaz, Taif und Medina auf. Außerdem beleidigt der Text Polytheisten unflätig. Kann das die Sprache Allahs sein oder die eines Menschen? Das kann definitiv die Sprache eines Menschen sein.
0: Aidin zweifelt an, dass der Koran wortwörtlich von Allah stammt. Er meint, der Text sei zwar von Allah inspiriert, aber letztlich von Menschen formuliert. Für viele Muslime in der Türkei sind solche Ansichten ein Riesenaffront. Hass und Hetze ergießen sich in sozialen Medien über Aidin.
2: Wie kannst du es wagen zu behaupten, dass Mohammed und nicht Gott den Koran geschrieben hat?
3: Bringt dieses Vieh zum Schweigen. Lasst unsere Kinder es nicht hören.
4: Wegen solcher Schurken wie dir lernen die Menschen ihre Religion falsch. Möge Allah 1000 Flüche über heuchlerische, verdorbene, sogenannte Lehrer wie dich verhängen. Deine Art sollte ausgelöscht werden.
0: Aidin wird antisemitisch als Handlanger der Zionisten verunglimpft. Auf X trendet ein Hashtag, der Aidins Entlassung von der Universität fordert. In WhatsApp-Gruppen bezeichnen Kollegen ihn als Abtrünnigen und fordern sogar seine Ermordung. Auch viele Studentinnen und Studenten verurteilen Aidin. Eine von ihnen ist Deria. Sie studierte 2020 an Aidins Theologieinstitut.
5: Meine erste Reaktion auf das Video war Zorn, denn ich glaube daran, dass der Koran in all seinen Versen unbestreitbar ist. Außerdem denke ich, dass er das nur gemacht hat, um berühmt zu werden.
0: Woher kommt diese Ablehnung, diese Wut? Seit etwa 20 Jahren betreibt die türkische Regierung eine immer konservativere und fundamentalistischere Religionspolitik. Zentrales Instrument dafür ist die türkische Religionsbehörde Diyanet. Auf dem Taksim-Platz in Istanbul ruft der Muezzin die Gläubigen zum Freitagsgottesdienst. Aber die Predigt, die die Gläubigen gleich hören werden, hat der Imam nicht selbst geschrieben. Sie ist vorgegeben von der Diyanet. Diese enge Verbindung zwischen Religion und Staat geht ausgerechnet auf den Staatsgründer Kemal Atatürk zurück. Er befürchtete, dass radikale muslimische Bruderschaften den jungen Staat unterwandern könnten. Also gründete er 1924 die Diyanet. Sie sollte einen moderaten Islam im Land fördern und so die Extremisten einhegen. Viele Türken glauben bis heute an diese Funktion der Diyanet. Auch Theologiestudentin Deria.
5: Die Existenz einer staatlichen Religionsbehörde verhindert meiner Meinung nach, dass radikale Gruppen die Gesellschaft unterwandern und sie spalten.
0: Lange Zeit hat die Diyanet tatsächlich diese Aufgabe erfüllt. Sie förderte etwa die sogenannte Schule von Ankara, eine theologische Denkrichtung, die den Koran nicht wortwörtlich, sondern im Kontext seiner Geschichte interpretiert. Auch Hamza Aidin gehört dieser Denkschule an, die allerdings seit einiger Zeit zunehmend unter Druck gerät. Ankara 2003. Recep Tayyip Erdogan wird Premierminister der Türkei. Menschen feiern auf der Straße. In den folgenden Jahren bricht der neue Staatschef mit den Traditionen Atatürks. Unter Erdogans Ägide arbeitet die Diyanet immer mehr mit genau den islamistischen Bruderschaften zusammen, die sie ursprünglich verhindern sollte. Die Bruderschaften mobilisieren im Gegenzug ihre Anhänger für Erdogan. Beide Seiten profitieren. Aber Menschen wie Aidin, die die konservative Islamauslegung öffentlich kritisieren, geraten ins Fadenkreuz. Nach der Veröffentlichung des Videos 2020 wendet sich ein prominenter Anführer einer Bruderschaft in einem Online-Kommentar an die Behörden.
4: Wie lange werdet ihr noch die Augen davor verschließen, dass Hamza Aidin unsere Kinder an der theologischen Fakultät vergiftet? Schämt euch! Allah wird euch zur Rechenschaft ziehen.
0: Bald demonstrieren Menschen vor Aidins Büro für dessen Entlassung. Dann schaltet sich die Diyanet tatsächlich ein. Aber sie nimmt ihn nicht in Schutz, sondern verurteilt dessen Ansichten als unislamisch. Aidin hat schließlich genug. Er steigt in ein Flugzeug nach Deutschland. Eine hiesige Universität hat ihm eine Stelle als islamischer Theologe angeboten.
6: In Deutschland schätzt er die offenen Diskussionen mit den Studenten. Aber in die türkisch geprägten Moscheen geht er nicht.
7: Ich hatte keinerlei Kontakt zur DİTİB oder ähnlichen Organisationen. Ich hatte keinen Kontakt zu ihnen und sie keinen zu mir.
6: Die Türkisch-Islamische Union der Anstalt für Religion, oder kurz DİTİB, betreibt rund 1.000 der insgesamt 3.000 Moscheen in Deutschland. Aydin meidet diese Gotteshäuser, weil sie enge Verbindungen zur Diyanet in der Türkei haben. Kritiker beschreiben sie sogar als Erdogans verlängerten Arm in Deutschland. Der Publizist Murat Kaiman hat früher als Justiziar für die DİTİB gearbeitet. Er weiß, wie es Ankara gelingt, etwa den DİTİB-Bundesvorsitz mit Gefolgsleuten zu besetzen.
8: Faktisch ist es so, dass Ämtervergaben eben nicht durch die Basis entstehen, sondern die Ämtervergabe funktioniert über Gremien, die festgeschrieben sind, wo eben ganz klar Personen, die auf Lebenszeit ernannt sind und die den Einflüssen der türkischen Regierungspolitik unterliegen, das letzte Wort haben, wer überhaupt Kandidat werden darf und das letzte Wort haben, wer von diesen Kandidaten eben so geeignet sei, dass nur der in Frage kommt.
6: Laut Kaiman sorgt Ankara auch auf Landesebene dafür, dass kritische Stimmen kaum in wichtige Ämter gelangen. In der DİTİB bestimmen demnach nicht deutsche Muslime, sondern die türkische Regierung, wer etwas zu sagen hat. Erdogans Regierung hat sogar schon Wahlkampf in deutschen DİTİB-Moscheen gemacht und nach dem Putschversuch 2016 in der Türkei spionierten DİTİB-Mitarbeiter mutmaßliche Kritiker Erdogans in Deutschland aus. Inzwischen kennt auch die deutsche Politik das Problem. Mit einem neuen Abkommen hat sie 2023 die Imam-Ausbildung der DİTİB reformiert. Aber die eigentlichen Machtstrukturen in der Organisation bleiben unangetastet. Auf Nachfrage hat sich die DİTİB nicht zu den Vorwürfen geäußert. Zurück in der bewachten Wohnsiedlung in der Türkei. Nach seiner Flucht hat Aydin 2 Jahre an mehreren Universitäten in Europa gearbeitet. Danach ist er heimgekehrt. Mit seiner Frau lebt er jetzt zurückgezogen am Stadtrand. Das Haus verlässt er nur selten.
7: Ich denke gar nicht daran, in der Türkei wieder an eine Universität zurückzukehren. Ich brauche ein Leben mit viel Ruhe. Ein Leben ohne Lärm, ohne Menschen, die mich ständig belästigen oder attackieren. Ich möchte Frieden.
6: Ob Allah den Koran wörtlich diktiert hat oder nicht, dazu äußert sich Aydin nicht mehr. Aber die Theologie liebt er immer noch. Also veröffentlicht er Videos auf YouTube, in denen er neue theologische Bücher bespricht. Mehr als 200.000 Nutzer folgen seinem Kanal. Viele bedanken sich in den Kommentarspalten. Einer schreibt, er sei vom Islam enttäuscht gewesen wegen der starren Regeln. Aber dank Aydins Videos habe er zum Glauben zurückgefunden.
9: Wie die Religionsbehörde Diyanet in der Türkei eine immer konservativere Islamauslegung durchsetzt und was das auch für Folgen bis nach Deutschland haben kann. Philipp Barnsdorf und Teseo Lamarca sind dem nachgegangen.

Und das war Tag für Tag für heute und für diese Woche. Redaktion hatte heute Luisa Mayer. Ihr macht gleich Dörte Hinrichs weiter mit der Lebenszeit. Und ihr Thema ist Longevity-Trend. Wollen wir wirklich länger leben? Und wenn Sie sich an dieser Sendung beteiligen wollen, dann können Sie das tun unter der Hörernummer 00800 4464 4464 oder Sie schreiben eine Mail lebenszeit@deutschlandfunk.de. Und für Tag für Tag war das heute Benedikt Schulz. Tschüss, machen Sie es gut.

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1: Uhr, die Nachrichten. Zunächst die Übersicht. Wegen des Drohnenvorfalls in der Stadt Galaz hat Rumänien den russischen Botschafter ins Außenministerium einbestellt. Der Bundesverband der Verbraucherzentralen lehnt eine Verlängerung des Tankrabatts ab. Die Arbeitslosigkeit in Deutschland ist zurückgegangen. Die Meldungen im Einzelnen. Nach dem Einschlag einer mutmaßlich russischen Drohne in ein Hochhaus in Rumänien hat die NATO angekündigt, ihre Verteidigungsbemühungen weiter zu verstärken. Dazu zähle auch das Vorgehen gegen Bedrohungen durch Drohnen, wie eine Sprecherin auf der Plattform X schrieb. EU-Kommissionspräsidentin von der Leyen erklärte, Russland habe erneut eine Grenze überschritten. Man werde die Sicherheits- und Abschreckungsmaßnahmen insbesondere an der Ostgrenze weiter verstärken. Der rumänische Präsident Dan teilte mit, man werde nicht zulassen, dass der russische Angriffskrieg gegen die Ukraine auf die Bürger seines Landes übergreife. Rumänien und Frankreich bestellten jeweils den russischen Botschafter ein. Die Drohne war in der Nacht im rumänischen Galaz nahe der Grenze zur Ukraine eingeschlagen. Nach Angaben der Behörden wurden zwei Menschen verletzt. Zu dem Vorfall sei es während eines russischen Angriffs auf zivile Ziele und Infrastruktur in der Ukraine gekommen. Der Bundesverband der Verbraucherzentralen lehnt eine Verlängerung des sogenannten Tankrabatts ab. Die Maßnahme sei teuer, ineffizient und anfällig für Mitnahmeeffekte, sagte Verbandschefin Popp den Zeitungen der Funke Mediengruppe. Sie kritisierte, ein erheblicher Teil der erhofften Entlastung sei zunächst nicht bei den Verbrauchern angekommen, sondern in den Kassen der Mineralölkonzerne versickert. Erst unter massivem öffentlichen Druck seien die Preise an den Zapfsäulen gesunken. Zurückhaltend äußerte sich auch der stellvertretende Vorsitzende der Unionsfraktion im Bundestag, Müller. Der CDU-Politiker erklärte, dauerhafte Subventionen könne sich der Staat nicht leisten. Der brandenburgische Ministerpräsident Woidke sprach sich dagegen für eine Verlängerung aus. Erträgliche Treibstoffpreise sorgten mit dafür, dass die Menschen von ihrer Arbeit gut leben könnten, sagte der SPD-Politiker dem Fernsehsender Welt. Die Regierung hatte die bis Ende Juni befristete Steuersenkung um knapp 17% eingeführt, um Autofahrer und Unternehmen angesichts der durch den Iran-Krieg gestiegenen Treibstoffpreise zu entlasten. Aus dem Bundesverkehrsministerium sind neue Details zur Verwendung der milliardenschweren Sonderschulden bekannt geworden. Aus Ministeriumskreisen hieß es, für Straßen seien bereits rund 17% der für dieses Jahr zur Verfügung stehenden Mittel abgeflossen. Für den Erhalt des Schienennetzes knapp 30% und für die Digitalisierung der Schiene rund 7%. Wie die Nachrichtenagentur Reuters schreibt, fließt das Geld deutlich schneller ab als 2025. Das sogenannte Sondervermögen in Höhe von 500 Milliarden Euro ist umstritten. Die Bundesregierung spricht von einer nie dagewesenen Investitionsoffensive, um Deutschland zukunftsfähig zu machen. Unter anderem Politiker von FDP und AfD zweifeln die Verfassungsmäßigkeit an. Wirtschaftsforscher hatten kritisiert, dass Mittel teils zweckentfremdet worden seien. Die Zahl der Arbeitslosen in Deutschland ist im Mai erstmals seit vergangenem Dezember wieder unter die Marke von 3 Millionen gesunken. Wie die Bundesagentur für Arbeit in Nürnberg mitteilte, ging sie im Vergleich zum Vormonat um 58.000 auf 2,95 Millionen zurück. Die Arbeitslosenquote beträgt 6,3%. BA-Chefin Nahles sprach von einer Frühjahrsbelebung, die nicht wirklich in Fahrt gekommen sei. Der Co-Direktor der Bildungsstätte Anne Frank, Mendel, hat Bedenken bezüglich der geplanten Ableger der Holocaust-Gedenkstätte Yad Vashem in München und Leipzig geäußert. Das geplante Bildungszentrum in Deutschland sei ein Symbol mit hochhistorischem Gewicht, erklärte er im Deutschlandfunk. Yad Vashem sei aber nicht nur eine Gedenkstätte, sondern zugleich eine Einrichtung, die nicht unabhängig von der israelischen Regierung sei. Diese sei aktuell von Rechtsradikalen dominiert, sagte Mendel. Der Publizist äußerte in diesem Zusammenhang die Sorge, dass die Arbeit der Einrichtung davon beeinflusst werden könnte. Die Gedenkstätte Yad Vashem hatte gestern mitgeteilt, innerhalb der nächsten 3 Jahre ein Bildungszentrum in München und eine Außenstelle in Leipzig zu eröffnen. Israel rückt immer weiter im Gazastreifen vor. Ministerpräsident Netanyahu sagte, er habe das Militär angewiesen, zunächst 70% des palästinensischen Gebiets zu erobern. Derzeit sind es etwa 64%. Gemäß einer von den USA vermittelten Waffenruhe müsste sich Israel auf die sogenannte gelbe Linie zurückziehen. Damit hätte die Armee die Kontrolle über etwa 53% des Gazastreifens. In dem US-Plan sind auch der Rückzug israelischer Truppen und die Entwaffnung der Hamas vorgesehen. Verhandlungen darüber kommen aber nicht voran. Netanyahu bezeichnet die in Gaza, aber auch in Syrien und im Libanon eroberten Gebiete als Pufferzonen gegen mögliche Angriffe auf Israelis. Die Palästinenser betrachten die Ausweitung der Kontrolle in Gaza dagegen als Teil einer israelischen Strategie, sie dauerhaft zu vertreiben. Die EU-Kommission will die Mitgliedstaaten laut einem Medienbericht dazu bewegen, Halbleiter von europäischen Start-ups zu kaufen. Dies geht aus einem Dokument zur Neuauflage des europäischen Chipgesetzes hervor, das der Nachrichtenagentur Reuters vorliegt. Das ursprüngliche Gesetz war im Jahr 2023 in Kraft getreten und sollte dafür sorgen, dass das Angebot an Halbleitern in der EU zunimmt. Die Neuauflage konzentriere sich nun auf die Nachfrageseite. Details sollten Anfang Juni vorgestellt werden, hieß es. Eine eigene Halbleiterproduktion gilt als bedeutend für die technologische Souveränität Europas. Das KI-Unternehmen Anthropic hat weiteres Geld bei Investoren eingeworben und wird nun mit 965 Milliarden US-Dollar bewertet. Übereinstimmenden Medienberichten zufolge ist Anthropic nun das wertvollste KI-Startup der Welt. Die Bewertung sei damit höher als die des Konkurrenten OpenAI, der den Chatbot ChatGPT entwickelt hat. Anthropic wurde von ehemaligen OpenAI-Mitarbeitern gegründet und hat sich seitdem als eines der führenden KI-Unternehmen etabliert. Es wird erwartet, dass beide Firmen in den kommenden Monaten an die Börse gehen. Anthropics Chatbot Claude wird insbesondere von Firmenkunden und im beruflichen Kontext viel genutzt, etwa beim Programmieren. Und hier noch einmal die Übersicht. Wegen des Drohnenvorfalls in der Stadt Galatz hat Rumänien den russischen Botschafter ins Außenministerium einbestellt. Der Bundesverband der Verbraucherzentralen lehnt eine Verlängerung des Tankrabatts ab. Die Arbeitslosigkeit in Deutschland ist zurückgegangen. Das Wetter. Meist sonnig und trocken in der Nordwesthälfte im Tagesverlauf. Gebietsweise Gewitter mit Starkregen und Hagel. Höchsttemperaturen 26 bis 33 Grad mit den höchsten Werten im Westen und Südwesten. Das waren die Nachrichten.
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2: Mit Dörte Hinrichs am Mikrofon herzlich willkommen.

0: alt wie ein Baum, vielleicht sogar 100 Jahre oder älter zu werden, davon träumen immer mehr Menschen. Und vielleicht wird der Traum ja schon bald Wirklichkeit. Um den Alterungsprozess zu verlangsamen, schlucken Menschen zahlreiche Pillen, einige spritzen sich zur Verjüngung das Blut von jungen Menschen oder lassen sich gleich einfrieren, um am Tag X wieder aufzuwachen, wenn die Forschung das irgendwann möglich machen sollte. Klingt das vielleicht nach Frankenstein? Abschreckend? Die Partei für Verjüngungsforschung setzt sich für eine schnellere Entwicklung von Verjüngungsmedizin ein, die es Menschen ermöglichen soll, unbegrenzt lange gesund zu leben. Tja, damit wäre der Tod wohl am Ende. Ob das je eintritt und wünschenswert wäre, ist eine ganz andere Frage. Fakt ist, in den letzten 150 Jahren hat sich die durchschnittliche Lebenserwartung hierzulande nahezu verdoppelt und liegt aktuell bei gut 81 Jahren. Neue Entwicklungen in Medizin und Biologie, die wecken jetzt die Hoffnung, dass wir langsamer altern und die Lebensspanne noch weiter ausdehnen können. Tja, wie wäre es, wenn wir 100 oder 120 Jahre alt werden würden? Bei guter Gesundheit, versteht sich. Longevity, Langlebigkeit, so heißt der Trend aus den USA, der genau das verspricht, wenn wir bestimmte Präparate einnehmen, ein bestimmtes Bewegungs- und Ernährungsprogramm absolvieren und vieles mehr. Ein Hype, der seit Jahren auch für einen boomenden Markt sorgt, besonders forciert von Tech-Milliardären. Tja, und was ist Wunschdenken? Was ist wissenschaftlich belegt? Und kann gegebenenfalls tatsächlich das Leben verlängert werden? Welche Rolle spielen dabei auch die Gene, der Lebensstil? Und was müssen wir tun, um 100 oder 120 zu werden? Und welche gesellschaftlichen Folgen hätte das? Die heutige Ausgabe der Lebenszeit widmet sich ganz konkret unserer Lebenszeit und wie sie sich möglicherweise ausdehnen lässt. Longevity-Trend. Wollen wir wirklich länger leben? Das ist unser Thema bis 11.30 Uhr. Und wie immer sind wir gespannt auf Ihre Meinung. Träumen Sie davon, 100 Jahre oder älter zu werden, womöglich gar unsterblich zu sein? Und was wären Sie bereit dafür zu tun oder was machen Sie jetzt schon dafür? Oder ist ein immer längeres Leben für Sie nicht erstrebenswert? Rufen Sie uns an unter 00800 4464 4464 oder schreiben Sie eine Mail an lebenszeit@deutschlandfunk.de. Gerne auch mit Ihrer Telefonnummer, wenn wir Sie zurückrufen dürfen. Und ich begrüße hier als Gäste bei mir in der Runde Dr. Sebastian Grönke. Er ist Biologe am Max-Planck-Institut für die Biologie des Alterns in Köln. Schön, dass Sie hier im Studio sind.
1: Hallo.
0: Guten Morgen. Und ich begrüße Professor Dr. Martin Bohms. Er ist Philosoph, Direktor der Akademie für Sozialethik und öffentliche Kultur an der Alanus-Hochschule in Bonn. Schönen guten Morgen.
2: Schönen guten Morgen.
0: Wunderbar. Ja, ganz herzlich und grüße ich außerdem Nina Ruge. Sie ist Moderatorin, Podcasterin und Autorin und uns zugeschaltet. Schönen guten Morgen, Frau Ruge.
3: Ja, guten Morgen aus der Toskana.
0: Aus der Toskana melden Sie sich. Vielleicht auch ein Ort, wo man gut alt werden kann.
3: Ja, die Lebenserwartung bzw. überhaupt die durchschnittliche Lebenserwartung ist höher als in Deutschland. Ja,
0: ja, also haben Sie sich einen guten Ort ausgesucht. Frau Ruge, denn gleich an Sie die Frage, wie alt möchten Sie denn werden?
3: Ja, ich fange gleich mal ganz disruptiv an und ich denke mal, Herr Dr. Grönke wird mir da wahrscheinlich zustimmen, denn er ist Wissenschaftler und ist auf der seriösen Seite der Longevity-Forschung. Das, womit ich mich beschäftige und vielleicht, da kann ich auch vielleicht mit Herrn Dr. Grönke schon mitsprechen, das ist natürlich nicht die 120 oder 150 oder Don't Die-Theorie, sondern das ist, wie können wir länger gesund leben in der Lebensspanne, die wir im Augenblick zur Verfügung haben. Und die ist in Deutschland eben im Schnitt bei 81 Lebensjahren. Also ich möchte gerne so in etwa, also ganz groß geträumt, ich möchte gerne 90 werden, möglichst gesund und dann ganz schnell sterben.
0: Okay, das ist Ihr Wunsch. Mal gucken, ob das Herr Grönke genauso sieht. Haben Sie einen Wunsch? Wie alt möchten Sie werden?
1: Ich sehe das wirklich auch relativ ähnlich. Also ich habe jetzt noch einen kleinen Sohn, den würde ich gerne noch aufwachsen sehen, vielleicht auch noch die Enkel sehen. Also so, wenn ich bis 90 bei guter Gesundheit durchhalte, wäre ich damit zufrieden, ja.
0: Okay, und Herr Bohms, an Sie die Frage. Was ist Ihr Traum,
2: Alter? Ja, auch auf die Gefahr hin, dass es langweilig wird, schließe mich da an. Ich glaube, die Altersträume, die man hat, sollten wir nicht an Zahlen orientieren, sondern an Qualitäten. Wenn man gerade so ein Beispiel gehört, also das eigene Kind aufwachsen zu sehen, Toskana ist auch ein ganz gutes Stichwort, finde ich. Das Stichwort für eine vernünftige Longevity ist ja nicht besser länger leben, sondern länger, besser leben. Und ich glaube, daran sollte man sich orientieren und nicht an einer abstrakten Zahl.
0: Also Sie sagen nicht die 90 oder die 100?
2: Nein, ich habe tatsächlich keine Zahl. Mhm. Ich möchte so lange wie möglich selbstbestimmt und zufrieden leben können. Und das hängt von Umständen ab, die ich jetzt vielleicht noch gar nicht richtig beurteilen kann.
0: Genau, da wird sich wahrscheinlich auch noch einiges tun in der Entwicklung, in der Wissenschaft. Herr Grünke, wir altern ja, das ist ein Programm im Menschen. Hat das eigentlich irgendeinen Sinn, dass wir altern?
1: Nein, das hat keinen Sinn. Also wir gehen davon aus, dass Altern selber, also dieser, und man muss auch sagen, es ist wahrscheinlich gar kein Programm. Also wir gehen nicht davon aus, dass es wirklich ein aktives Programm ist, wie zum Beispiel die Entwicklung, wo wirklich vorgeschrieben ist, was wann passiert, sondern Altern ist eher ein stochastischer, also zufälliger Prozess, der durch Schäden, die im Körper entstehen, verursacht wird. Und es macht aber aus biologischer Sicht keinen Sinn, dass wir altern.
0: Und trotzdem gibt es ja diese Alterungsprozesse, die wir alle im eigenen Körper, im eigenen Leib erfahren. Und jetzt gibt es diese Longevity-Bewegung. Da fragt man sich natürlich, woher kommt die? Wir haben schon gehört, die USA ist ein Ort, wo ganz viele sich dieser Bewegung verschrieben haben. Mittlerweile seit einigen Jahren auch hier in Europa hat sie stark Fuß gefasst. Herr Bums, woher kommt das? Warum? Ich meine, wir kennen ja schon die Geschichte vom Jungbrunnen, in den wir einsteigen wollen. Und warum ist gerade jetzt das Thema so aktuell und so wird so gehypt?
2: Naja, ich glaube, so aktuell ist es gar nicht. Aktuell sind jetzt neue Perspektiven, dass wir sozusagen schrauben können, dass wir Stellschrauben haben, wo wir dran drehen können. Das ist ein Thema, das ist in der westlichen Neuzeit eigentlich ganz früh aufgekommen. Also zu einem Zeitpunkt, wo jetzt nicht mehr die Gewissheit war, theologisch, religiös, nach dem biologischen Ableben kommt sowieso erst das Richtige, das eigentliche Leben. Also in dem Moment, wo das verblasst ist, wurde der Tod zum Problem. Und deswegen sehen wir ganz früh schon, also um 1600 herum, die ersten Lebensverlängerungsprogramme, die ausgerufen wurden. Natürlich konnte man das technisch oder medizinisch noch nicht umsetzen, aber das hat genau mit dieser geistigen Situation zu tun. Es könnte sein, dass das große Nichts kommt. Und damit haben zumindest westlich geprägte Gesellschaften ein Problem.
0: Mit diesem großen Nichts. Frau Ruge, ist das etwas, was viele abschreckt, dieses große Nichts?
3: Also ich selber bezeichne mich gerne als Bullshit-Filter. Und warum? Weil wir zwei ganz, ganz starke Bewegungen haben. Die eine ist die Science-Based, die wissenschaftlich basierte Zellbiologie des Alterns. Und die hat in den letzten 20 Jahren so viel unfassbar Spannendes ans Tageslicht gebracht, was da in unseren Zellen passiert, damit dann in unseren Geweben, in unseren Organen, das uns dann irgendwann ins Grab bringt. Und daraus entsteht meines Erachtens ein ganz starker Treiber der Bewegung, was können wir tun, um diese Prozesse zu verlangsamen, vielleicht sogar irgendwann mal umzukehren in mancher Hinsicht. Und dann gibt es noch die Biohacking-Szene. Und die Biohacker haben diese tiefe Sehnsucht der Menschen, bloß nicht zu sterben, auch nicht alt zu werden, nicht zu vergammeln innerlich und äußerlich. Diese tiefe Sehnsucht haben die aufgegriffen ganz früh und gesagt, so, wir machen jetzt eine Selbstoptimierung, das ist nur so kracht, und schmeißen uns schon mal alles rein an Nahrungsergänzungsmitteln, aber an Therapien. Sie haben vorhin auch von, ich glaube jetzt nicht Blutwäsche, sondern
0: Transfusion.
3: Blutspritzen, genau, man kann auch jungen Stuhl sich implantieren und solche Sachen. Also das aufgegriffen, um meistens eben überhaupt nicht wissenschaftlich basiert, schon mal den Traum zu verwirklichen, scheinbar das jetzt schon machen zu können. Und natürlich jemand wie Don't Die, Ryan Johnson, der wird vielleicht heute auch nochmal Thema werden im Gespräch, der macht natürlich auch ganz viel Geld damit. Das sind aber die, die sozusagen die Diskussion zu Beginn geprägt haben zum Thema Longevity und dieses Huch, ist irgendwie alles spooky. Das, was jetzt kommt, ist Prevention Medicine. Das ist das, was aus der Wissenschaftsszene kommt, was wir heute wirklich schon an ersten Hinweisen haben, wie wir diesen furchtbaren Alterungsprozess, der uns am Ende unseres Lebens 11 Jahre lang krank macht, im Schnitt in Deutschland, jeder 11 Jahre krank, wie wir diese Zeit am Ende schrumpfen können. Jetzt muss ich aufhören, sonst rede ich.
0: Genau. Das 11 Jahre krank sein, das ist wahrscheinlich das, was keiner gerne möchte. Das ist der Durchschnitt. Man kann natürlich viele Sachen machen, die auch schon altbekannt sind. Also nicht rauchen, nicht trinken, sich viel bewegen, gesund ernähren, Stress reduzieren, ausreichend Schlaf. Das sind ja Sachen, die schon ja die Großmutter wusste, die ganz viele wussten. Also warum reicht das nicht? Gebe ich mal in die Runde.
3: Darf ich noch ganz kurz?
0: Ja, ganz kurz, Frau Hugel.
3: Ja, nehmen wir das Beispiel Schlaf. Natürlich, Oma hat immer gesagt, Kind, geh vor Mitternacht ins Bett. Und das ist richtig. Und heute wissen wir halt durch die Zellbiologie, wir wissen, was da passiert in der Tiefschlafphase an Regeneration von Mitochondrien, an Aktivierung unseres Immunsystems, an auch DNA-Reparatur und vielem anderen mehr. Also wir können heute das viel, viel besser auch personalisieren und zuordnen, was dem einzelnen Menschen wirklich gut tun kann, damit er die Alterskrankheiten wie Diabetes, Krebs, Demenz etc. möglichst nicht erwischt.
0: Genau, das will man vermeiden. Jetzt hat man vielleicht immer mehr wissenschaftliche Erkenntnisse, warum die Rezepte der Oma einfach auch wirken. Einer, der definitiv länger leben will, der sich verjüngen will und dafür auch einiges tut, der ist jetzt am Telefon. Ich begrüße Matthias Mahnke, Unternehmer aus Ilvesheim. Schönen guten Morgen, Herr Mahnke.
4: Schönen guten Morgen.
0: Herr Mahnke, darf ich fragen, wie alt Sie jetzt sind?
4: 61.
0: 61, das heißt, Sie könnten so bei durchschnittlicher Lebenserwartung noch auf jeden Fall so 20 Jahre leben, vielleicht auch länger. Warum reicht Ihnen das nicht?
4: Ich sage nicht, dass mir das nicht reicht. Ich möchte auf jeden Fall die Alterskrankheiten verhindern. Das ist mal mein erstes Ziel. Und je näher man, sage ich mal, ins Alter kommt, desto mehr habe ich mir Gedanken darüber gemacht, was ich tun kann. Das heißt, ich habe meinen Lebensstil schon sukzessive Dekade für Dekade verbessert, angefangen in den 20ern, als ich sehr wild gelebt habe, sage ich mal, und ungesund. Und dann mit 60 habe ich gedacht, jetzt muss ich ein bisschen härter rangehen, sage ich mal, ein bisschen konsequenter sein, weil mit 60, ab 60 steigt die Wahrscheinlichkeit sehr stark für eine der großen Alterskrankheiten. Und deshalb mache ich viel Prävention, habe meinen Lebensstil geändert und habe noch eine ganz spezielle Behandlung gemacht, auf die Sie wahrscheinlich anspielen, die Trimmbehandlung.
0: Genau, das würde uns interessieren. Also wahrscheinlich machen Sie viele Sachen, die wir vorhin schon erwähnt haben, Sport, ja, gesunde Ernährung, aber Sie machen noch etwas ganz Besonderes. Vielleicht erzählen Sie kurz, was Sie da unternehmen, um länger jung zu bleiben.
4: Genau, also Greg Fahey ist ein amerikanischer Wissenschaftler, der sich mit dem Thymus beschäftigt. Der Thymus war lange in der Wissenschaft ein bisschen vernachlässigt vielleicht als Organ, wurde früher mal rausgeschnitten. Und dann hat er festgestellt, dass wenn man den Thymus, dass Menschen mit einem schlechten Thymus oder ohne Thymus eine sehr niedrige Restlebenserwartung haben, und hat im Umkehrschluss sich damit beschäftigt, wie man diesen Thymus, der sehr früh schon beginnt zu altern, mit der Pubertät eigentlich schon, wie man diesen Thymus reaktivieren kann. So, und dann hat er eine Therapie entwickelt, die mit der er eigentlich schon an sich selbst begonnen hat damals. Und vor 10 Jahren haben die Studien begonnen dazu. Und 2019, glaube ich, wurde dann die erste kleine Studie veröffentlicht. Und mich hat es gleich interessiert. Auch deshalb, weil die Ergebnisse so waren, dass quasi bei allen dieser lediglich 9 Probanden, aber da haben sich diese epigenetischen Uhren quasi als Maßeinheit für Alter zurückentwickelt. Und die Immunabwehr wurde verstärkt. So, und dann habe ich mir, ja, fragen Sie?
0: Genau, denn, das heißt, Sie spritzen sich jetzt irgendwelche Wachstumshormone zum Beispiel?
4: Ich habe dann mich auf die Studie beworben. Ja. Dann kam Corona, dann hat es noch 5 Jahre gedauert. Und dann habe ich den Greg Fahey persönlich auf einem Kongress mir abgegriffen sozusagen habe dann gefragt, ob ich das auch in Europa durchführen kann, diese Therapie. Und dann wurde ich Ende 2024 der erste Patient weltweit, der eben nicht Teil einer Studie war, sondern von Ärzten begleitet wurde aus London für 15 Monate und habe mir dann unter anderem ein Wachstumshormon, Somatropin, gespritzt und 4-mal die Woche. Und das waren 3 im Prinzip zugelassene Präparate und 2 Supplements im Cocktail, die sehr eng monitort wurden und immer wieder abgestimmt, zusammen mit der amerikanischen Firma, die quasi diese Therapie entwickelt.
0: Wie geht es Ihnen damit?
4: Perfekt, sehr gut. Ich bin jetzt seit 4 Monaten raus aus der Therapie, hoffentlich mein Ziel erreicht, einen reaktivierten Thymus. Da sind wir noch mit den MRT-Bildern am Gucken. Ja, ich merke schon, dass mein Immunsystem sehr stark ist. Die epigenetischen Uhren haben sich alle zurückgedreht, bis zu 8 Jahre. Ich denke, das sollte man nicht überbewerten, diese Uhren. Aber sie sagen doch schon auch was aus. Ich habe sehr gute Blutwerte, sehr niedrige Entzündungswerte, unter 3,5 HSCRP und so weiter, LDL, HDL-Quotient, das sind so Maße für Herz oder für Wahrscheinlichkeiten von Herz-Kreislauf-Erkrankungen sind sehr, sehr niedrig, 0,84, Stoffwechselwerte gut. Also ich habe sehr gute Blutwerte, ich habe eine Muskelzunahme, Fettabbau, das sind Nebeneffekte dieser Therapie, Gewichtsverlust und ich habe vor allen Dingen extrem an Kraft gewonnen. Ja. Und ich habe da so ein eigenes Maß, das sind schlechte Liegestützen. Ich war irgendwo bei 120, als ich begonnen habe. Am Ende der Therapie war ich bei 277 schlechte Liegestützen und bin aktuell letzte Woche bei 408 gelandet,
0: oh wow,
4: also am Stück.
0: Ja, also, okay, das ist eine Leistung, das mache ich Ihnen so schnell nicht nach. Aber jetzt wollen wir mal gucken, Herr Grönke, wenn Sie das jetzt hören, ist das eine Maßnahme, die Sie als Alternsforscher sehen, der Biologie, die tatsächlich einen Effekt haben kann?
1: Ich würde das im Moment so sagen, man kann das nicht ausschließen, aber es gibt im Moment auch noch keinen klaren Hinweis, dass das wirklich so ist. Also das aus meiner Sicht ist die, das wurde ja auch angesprochen, das war eine Studie mit 9 Teilnehmern, auf der im Prinzip alles basiert, weil danach ist, soweit ich weiß, keine größere Studie bis jetzt publiziert. Da laufen zwar Versuche, aber eigentlich bräuchte man dann natürlich eine deutlich größere Studie, die placebo-kontrolliert ist, wo man wirklich auch, dass die Leute halt nicht wissen, weil das natürlich auch schon alleine einen Einfluss haben kann, ob sie an sowas teilnehmen oder nicht. Und aus meiner Sicht ist man muss sich halt im Klaren sein, wenn man sowas macht, ist man selber noch ein Versuchskaninchen. Und es ist gut, wenn man sich dabei von Ärzten begleiten lässt und das alles untersuchen lässt. Aber im Endeffekt gibt es im Moment noch keinen wirklichen Hinweis, dass das funktioniert.
3: Darf ich dazu noch was sagen?
0: Ja, Frau Ruge.
3: Danke. Also mich hat diese sogenannte TRIM-Studie sehr fasziniert. Und ich kann sehr verstehen, dass man in Deutschland ein Proband sein möchte, an dieser Studie teilnehmen möchte, weil die ersten Ergebnisse waren halt wahnsinnig vielversprechend. Und dieser Thymus, diese Thymusdrüse, die halt ganz natürlicherweise verkümmert, wenn wir älter werden. Und dann keine, die Immunabwehr, und da werden ja unsere Immunabwehrzellen geprägt sozusagen, um bestimmte Krankheiten abwehren zu können. Die können nicht mehr geprägt werden. Und dieses Wachstumshormon zusammen, allerdings, das macht ja ein bisschen, kann Diabetes machen. Ja? Deshalb muss man Metformin dazu nehmen, also ein Diabetesmittel. Und schauen, dass man eine gute Krebsüberwachung macht, weil Wachstumshormon kann
0: Krebs auch den Krebs wachsen machen, ne? Lassen. Genau, ja, dessen muss man sich bewusst sein.
3: Das ist total spannend, weil der Effekt war, bei diesen wenigen Männern, das waren leider nur Männer mittelalt, dass der Thymus wieder gewachsen ist. Mhm. Das hat man mit MRT hinten sehen können. Und das ist schon spannend. Aber ganz klar, Herr Dr. Grönke, das ist noch keine abgeschlossene, klassische, placebo-kontrollierte, randomisierte Studie.
0: Aber Herr Mahnke, Sie haben das gemacht und wahrscheinlich auch mit den Risiken, die bekannt sind. Und Sie sind dieses Risiko eingegangen. Wie viel Zeit und Geld haben Sie denn bisher investiert, ja, um ja, das Altern, den Tod so lange wie möglich hinauszuzögern, länger zu leben?
4: Na, ich sag mal so, die ganzen Lebensstiländerungen, denen ich auch sehr viel Wert beimesse, die kosten eigentlich nichts. Das ist eigentlich eine Frage von Disziplin und dass man sich informiert und seinen Lebensalltag anpasst. Und diese Studie, da habe ich ein bisschen mehr Geld ausgegeben als andere Menschen, weil ich die Ärzte noch bezahlen musste und ich hatte nicht die große Wahl. Ja. Ich war auch der Erste und habe gedacht, jetzt mache ich es einfach.
0: Also so ungefähr so eine Zahl. Ich meine, die Spritzen und das und die ganze medizinische Kontrolle wird ja was kosten. Das gibt es ja nicht auf Krankenschein.
4: Das war im fünfstelligen Bereich, sage ich mal. Genau, im Mittleren eher, ja. Und ich glaube, dass wenn das etabliert wird, dann ist es im unteren fünfstelligen Bereich. Und wenn sich das auf irgendwann mal als Ziel von auch von Intervene Immune, das ist ja die Größenordnung. Mhm.
0: Ja, Ganz herzlichen Dank, dass Sie uns erzählt haben von Ihren Erfahrungen. Und ja, wir drücken die Daumen, dass das mit dem Älterwerden klappt, mit dem gesund Älterwerden. Vielen Dank, Herr Mahnke, dass Sie uns davon erzählt haben. Und wir haben auch schon einige Mails erhalten von unseren Hörerinnen und Hörern. Und ich will mal kurz hier zitieren. Hier schreibt uns ein Hörer vom Bodensee: Diese ganze sogenannte Longevity-Industrie will zuerst und zuletzt den großen Reibach machen mit der Eitelkeit und Unsicherheit der Menschen, mit der wahren Lebenskunst zwischen Epiktet und Seneca hat dieser Megatrend made in USA herzlich wenig zu tun. Hinzu kommt angesichts der globalen Schere zwischen Arm und Reich, Nord und Süd, wo allein über 2,5 Milliarden Menschen nicht über sanitäre Anlagen verfügen, da wirkt dieses ständige Longevity-Geschwätz wie Ignoranz, Hohn und Provokation zugleich. Herr Bohm, Sie nicken.
2: Ja, das ist ja ein ganz relevanter Punkt, der da angesprochen wird. Also zumindest wenn Longevity so ausgerufen wird als jetzt das Menschheitsentwicklungsprogramm, das tun ja so Ikonen wie Brian Johnson, die sehen sich ja als Apostel der Menschheitsoptimierung. Und da muss man ja wirklich sagen, haben wir nicht wirklich relevantere Menschheitsprojekte? Und das wäre ein Aspekt, die Verfügung über sanitäre Anlagen. Wir haben auch immer noch über eine halbe Milliarde Menschen auf dem Planeten, die wollen nicht Gott weiß wie lange leben, die wollen den nächsten Tag erleben, weil die nämlich hungern.
0: Genau.
2: Ja, und das sind ja ganz gravierende Punkte, die man auch mal
0: in diese Diskussion mit reinbringen soll. Ganz, ganz herzlichen Dank. Darüber wollen wir auch im Laufe dieser Sendung noch weiter diskutieren. Sie können uns anrufen unter 00800 4464 4464 oder eine Mail schicken an lebenszeit@deutschlandfunk.de. Gleich nach den Nachrichten hören wir uns wieder zum Thema Longevity-Trend. Wollen wir wirklich länger leben? Unser Thema heute in der Lebenszeit.
5: 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Das Landgericht Berlin hat die Anklage wegen Falschaussage gegen den ehemaligen Bundesverkehrsminister Scheuer zugelassen. Die Berliner Staatsanwaltschaft wirft dem CSU-Politiker vor, im Untersuchungsausschuss des Bundestags zur gescheiterten PKW-Maut gelogen zu haben. Scheuer weist den Vorwurf zurück. Als im vergangenen August die Anklage bekannt wurde, erklärte Scheuers Rechtsanwalt, sein Mandant trete dem Vorwurf nachdrücklich entgegen. Auch der mitangeklagte frühere Staatssekretär Schulz bestreitet den Vorwurf. Die PKW-Maut war im Juni 2019 vom Europäischen Gerichtshof gestoppt worden. Ein Untersuchungsausschuss befasste sich danach mit möglichen Fehlern Scheuers. Die Zahl der Arbeitslosen in Deutschland ist im Mai erstmals seit vergangenem Dezember wieder unter die Marke von 3 Millionen gesunken. Wie die Bundesagentur für Arbeit in Nürnberg mitteilte, ging sie im Vergleich zum Vormonat um 58.000 auf 2,95 Millionen zurück. Die Arbeitslosenquote beträgt 6,3%. Die Zahl der Arbeitslosen sei jedoch um 31.000 höher als im Mai 2025, hieß es weiter. BA-Chefin Nahles sprach von einer Frühjahrsbelebung, die nicht wirklich in Fahrt gekommen sei. NATO-Generalsekretär Rutte hat den Einschlag einer mutmaßlich russischen Drohne in Rumänien verurteilt. Der Vorfall zeige erneut, dass die Auswirkungen des illegalen Angriffskriegs gegen die Ukraine nicht an den Grenzen Halt machen, schrieb Rutte auf der Plattform X. Er betonte, die NATO sei bereit, jeden Zentimeter ihres Territoriums zu verteidigen. EU-Kommissionspräsidentin von der Leyen erklärte, Russland habe erneut eine Grenze überschritten. Man werde die Sicherheits- und Abschreckungsmaßnahmen insbesondere an der Ostgrenze weiter verstärken. Der ukrainische Außenminister Sibiha sprach von einer Bedrohung für ganz Europa. Rumänien bestellte den russischen Botschafter ein. Präsident Dan teilte mit, man werde nicht zulassen, dass der Ukraine-Krieg auf die Bürger seines Landes übergreife. Die Drohne war in der Nacht in ein Hochhaus im rumänischen Galaz nahe der Grenze zur Ukraine eingeschlagen. Nach Angaben der Behörden wurden 2 Menschen verletzt. Zu dem Vorfall sei es während eines russischen Angriffs auf zivile Ziele und Infrastruktur in der Ukraine gekommen. Sachsen-Anhalts Ministerpräsident Schulze hat Gerüchte über eine mögliche Ablösung von Bundeskanzler Merz zurückgewiesen. Der CDU-Politiker sagte dem MDR, er sitze auch in den Gremien. Die Berichte seien Unsinn. Schulze räumte ein, dass es Kritik an der Bundesregierung gebe, etwa beim Thema Rente oder wegen der 1.000-Euro-Prämie, die im Bundesrat abgelehnt worden war. Das bedeute aber nicht, dass man den Kanzler in seiner Person in Frage stelle oder dass jemand vorhabe, ihn zu stürzen. In den vergangenen Tagen war spekuliert worden, dass Kanzler Merz durch einen anderen Unionspolitiker ersetzt werden könnte. Ausgelöst wurde dies unter anderem durch einen Artikel des Magazins Stern. Im Gespräch war demnach Nordrhein-Westfalens Ministerpräsident Wüst. Aus dem Umfeld des Kanzlers wurden entsprechende Spekulationen bereits zurückgewiesen. Brandenburgs Ministerpräsident Woidke hat sich dafür ausgesprochen, den sogenannten Tankrabatt zu verlängern. Der SPD-Politiker sagte im Fernsehsender Welt, es müsse alles dafür getan werden, dass die Menschen von ihrer Arbeit gut leben könnten. Und dazu zähle natürlich, sich auch darum zu kümmern, dass die Treibstoffpreise erträglich seien. Der Verbraucherzentrale Bundesverband sprach sich gegen eine Verlängerung aus. Der Tankrabatt sei teuer, ineffizient und anfällig für Mitnahmeeffekte der Konzerne, sagte Vorständin Popp den Zeitungen der Funke Mediengruppe. Die Regierung hatte die bis Ende Juni befristete Steuersenkung um knapp 17 Cent eingeführt, um Autofahrer und Unternehmen angesichts der durch den Iran-Krieg gestiegenen Treibstoffpreise zu entlasten. Bundesverkehrsminister Schnieder dämpfte Erwartungen an eine Verlängerung. Das Wetter. Meist sonnig und trocken. In der Nordwesthälfte im Tagesverlauf gebietsweise Gewitter mit Starkregen und Hagel. Höchsttemperaturen 26 bis 33 Grad mit den höchsten Werten im Westen und Südwesten. Morgen in der Nordhälfte teils heiter, teils wolkig. Sonst teils kräftige Schauer und Gewitter 18 bis 34 Grad. Die weiteren Aussichten am Sonntag wechselhaft mit Schauern und Gewittern, gebietsweise mit Unwetterpotenzial 20 bis 30 Grad. Das waren die Nachrichten.

0: der Traum vom langen Leben, vielleicht sogar davon, unsterblich zu sein. Dieser Traum, er ist schon sehr alt und er wird gerade erfolgreich wiederbelebt. In der Lebenszeit geht es heute um den Longevity-Trend. Wollen wir wirklich länger leben? Und wir haben schon gehört, er kommt aus den USA, ist auch in Europa sehr verbreitet. Man kann viele Mittelchen einnehmen, um vielleicht das Leben zu verlängern, wie evidenzbasiert die sind. Das ist ganz, ganz unterschiedlich. Und wir haben Experten eingeladen. Ich nenne sie noch mal kurz. Das sind einmal Nina Ruge, Moderatorin, Podcasterin und Autorin von dem Buch Ab morgen jünger. Das ist das neueste von mehreren. Außerdem Dr. Sebastian Grönke, Biologe am Max-Planck-Institut für die Biologie des Alterns in Köln und Professor Dr. Martin Bohms, Philosoph und Direktor der Akademie für Sozialethik und öffentliche Kultur an der Alanus-Hochschule in Bonn. Und wir sind natürlich auch gespannt, was Sie zum Thema zu sagen haben. Möchten Sie für immer leben oder auf jeden Fall sehr alt werden, Ihre Urenkel und vielleicht Ururenkel noch erleben? Und wenn ja, was tun Sie dafür? Oder ist die Longevity-Bewegung, um die es heute in der Lebenszeit geht und die gesunde Langlebigkeit verfolgt mit ganz verschiedenen Mitteln, Ihnen eher suspekt? Rufen Sie uns an, kostenfrei unter 00800 446 44 464, oder schreiben Sie eine Mail an lebenszeit@deutschlandfunk.de und auch gerne mit Ihrer Telefonnummer, wenn wir Sie zurückrufen dürfen. Und eine Anruferin, die hat uns schon auf den Anrufbeantworter gesprochen.
1: Guten Morgen, mein Name ist Angelika Bethke-Eutin. Jeder möchte uralt werden oder die allermeisten. Ich konnte eine Tante beobachten in Erlangen, die wurde 103. Die hat also wirklich von allem gegessen, immer in Maßen, auch getrunken. Man kann ja so ein großes Glas Wein ja auch in ein Likörglas gießen. Nie geraucht und sich immer bewegt. Das war also eine Freude, diese Dame zu beobachten. Ich selbst bin 80, mache mich jeden Tag einen Spaziergang zunutze und fahre Fahrrad und arbeite im Schloss Eutin, auch in Englisch. Und ja, das Leben macht Freude, aber wie gesagt, alles in Maßen. Was sagt der Volksmund? Ist die Hälfte.
0: Ja, ein gutes Motto vielleicht. Ich sehe hier Lachen in dieser Runde. Herr Bohms, würden Sie sich der Hörerin aus Eutin anschließen?
2: Ja, es ist, geht einem das Herz auf. Es ist eigentlich genau das epikureische Lebensideal. Das hat ja ein Hörer auch auf die alten Philosophen vorhin mal hingewiesen, der genau das übrigens schon gesagt hat, 3., 4. Jahrhundert vor Christus. Also ein Leben mit mäßigen Genüssen, mit Freude, in sozialer Eingespanntheit, also mit Kontakten, mit Freunden. Und das ist, glaube ich, wirklich der sympathischste Weg der Longevity. Und übrigens bei den Blue Zones, die wir kennen, also das sind Zonen auf der Erde, wo besonders auffällig langlebige Menschen leben.
0: In Japan, glaube ich. Ne?
2: In Japan, Sardinien, es gibt meistens so Inselregionen. Da sind ja diese Superager, also dann ganz viele über 100-Jährige, auch Leute, die haben sich jetzt nie medizinisch, wissenschaftlich gekümmert. Die wollten auch nicht explizit besonders lang leben. Die haben einfach ein bestimmtes, glückliches, entspanntes Leben geführt, auch mit einer bestimmten Ernährung. Und dadurch sind sie eigentlich so alt geworden. Und wenn man so das schöne Leben, dazu gehört vielleicht auch das Likörchen, durchaus das schöne Leben mit dem langen Leben zusammenbringen kann, ist es ja eigentlich das Optimale.
0: Herr Grönke, sehen Sie das auch so? Oder sagen Sie, naja, die Medizin kann ja auch noch ein bisschen nachhelfen?
3: Also langfristig gehe ich davon aus, aber ich würde zum Beispiel dieses Frist die Hälfte, was ja auch angesprochen wurde, das wissen wir zum Beispiel auch aus Tiermodellen, wenn man den Tieren deutlich weniger zu fressen gibt, 40%, 50% weniger zu fressen, dann leben die Mäuse 20-30% länger. Also das hat schon, das, also der Fachbegriff dafür ist so Dietary Restriction, nennen wir das, manche auch Caloric Restriction. Und da ist schon eine Basis auch dafür da. Also über die Ernährung kann man viel machen und die meisten Leute essen einfach mehr, als für sie gut ist.
0: Das heißt aber, genau, das Essen, der Genuss spielt auch eine Rolle und vielleicht natürlich auch die Vernunft, das Maß dazu. Damit könnte man es doch eigentlich belassen, Frau Ruge. Sie bewegen sich, Sie gehen, glaube ich, mit Ihrem Hund raus, Sie sind in der Natur. Ich vermute, Sie haben auch ganz gute soziale Kontakte. Das wird doch eigentlich alles reichen für ein schönes Leben.
4: Oder? Also ich hab mich der Precision Medicine und Preventive Medicine total verschrieben, aus einem Grund, also Prävention wirklich zu einem ganz großen Thema zu machen, was dann die Alterskrankheiten am Ende unseres Lebens deutlich schrumpfen lassen könnte in der zeitlichen Erstreckung. weil wir ja, und ich glaube, dieses Thema sollten wir vielleicht auch mal ganz kurz antippen, weil wir ja vor dem Zusammenbruch unseres Gesundheitssystems stehen. Wir werden älter, wir werden haben immer mehr Krankheiten gleichzeitig. Ein 75-Jähriger hat bis zu 4 bis 8 Alterskrankheiten gleichzeitig. Die Medizin wird immer besser und damit immer teurer. Das ist alles gar nicht mehr zu finanzieren. Und deshalb beginnt jetzt tatsächlich sogar die Politik aufzuwachen und zu sagen, hey, wir müssen doch viel früher anfangen zu schauen, was können wir tun? Und dazu gehört das, was Sie eben gesagt haben, natürlich die bewusste, gesunde Ernährung. Und wenn wir uns anschauen in den USA, aber auch bei uns, die Pandemie Adipositas, Fettleibigkeit, 44% der Amerikaner, aber jetzt auch in Indien, es beginnt auch in China, es beginnt auch, und wir wissen, in vielen arabischen Ländern ist das sowieso schon lange ein Riesenthema, was damit für Krankheiten verbunden sind. Also, dass man ganz früh beginnt, auch mit Diagnostik, das ist für mich auch Longevity. Zu sagen, alles das, was zur klassischen medizinischen Diagnostik gehört, um lange gesund zu bleiben. Und wenn ich ein Kind habe, das ist vielleicht 16, bewegt sich kaum, macht Social Media den ganzen Tag und isst Junkfood, da muss ich auch einen Bluttest machen. Wie ist denn der Zuckerwert? Und wie sieht's mit den Blutfettwerten aus? Und grundsätzlich auch mal genetisch gucken, hat der eventuell, auch das ist ja so weit verbreitet, dieses sogenannte Lipoprotein A. Das ist ein Gen und das findet man dann eben als Produkt im Blut, Lipoprotein A, was dann für frühzeitigen plötzlichen Herztod verantwortlich ist und so. Also sich frühzeitig beginnen, mit der eigenen Gesundheit auseinanderzusetzen, selbstverantwortlich, das ist das, was ich zu meinem Credo gemacht habe und was ich selber privat tue, das kann man dann in der nächsten Antwort. Ich bin schon wieder zu lang. Ich
0: genau,
4: weiß.
0: Ganz genau. Sie haben mir viele Stichworte geliefert und vielleicht auch ganz instruktiv für unseren nächsten Hörer, Volker Heid aus Belgien anruft. Schönen guten Tag, Herr Heid.
5: Guten Tag.
0: Herr Heid, was halten Sie von der Longevity-Bewegung?
5: Von dem Längerleben? Also gar nichts. Eigentlich, ich möchte so lange leben, wie es gesund geht. Und damit ist es in Ordnung. Ich verlange keine künstliche Verlängerung oder so etwas. Und der Lebensstil spielt natürlich eine Rolle dabei, wie lange man durchhält. Und ich bin in der glücklichen Lage, insoweit gut davon gekommen zu sein bisher. Kleine medizinische Probleme sind da gewesen, aber ansonsten kein Problem.
0: Das heißt, Sie haben auch einen besonders gesunden Lebensstil, der Sie vielleicht älter werden lässt? Gesund älter werden lässt?
5: Ja, das kann sein. Der ist nicht deshalb gewählt, um länger leben zu können, sondern einfach geschmacklich bedingt. Wenn ich keinen Alkohol trinke und rauchen, kann ich überhaupt nicht vertragen. Dann ist das eine Konsequenz, ein Nebeneffekt, den ich gerne in Kauf nehme. Aber damit ist auch genug. Es ist keine Strategie, älter zu werden dabei.
0: Also das Altwerden ist für Sie kein Wert an sich?
5: Nein, das Altwerden ist für mich kein Wert an sich, das Leben schon. Und auch das Leben, solange ich es inhaltlich gut gestalten kann, ist es in Ordnung. Aber wenn ich dessen beraubt werde durch gesundheitliche Probleme, dann möchte ich auch eigentlich mich verabschieden dürfen.
0: Ja, das ist ja das, was oft bei Longevity gesagt wird. Okay, man möchte die gesunde Lebensspanne verlängern. Also, dass man nicht 11 Jahre vorm Tod mit ganz vielen Krankheiten belastet ist. Aber müssen wir das in gewissem Maße vielleicht auch akzeptieren, dass die Einschränkungen kommen und man versucht mit seinem Lebensstil vielleicht da etwas zu ändern. Die Gene spielen ja auch oft noch eine Rolle. Dass man das auch akzeptiert, dass sie sagen, okay, da kommt einfach was auf einen zu und ich bin nicht bereit, alles dafür zu tun, um das zu verhindern?
5: Nein, das will ich nicht. Also ich will kein besonderes Programm auflegen dafür, dass ich nun noch ein paar Jahre, Monate dazulegen kann. Und letztlich, wenn Sie so wollen, dass ich diese Grenze von den 11 Jahren, von denen Sie sprachen, dass ich diese Grenze hinausschiebe, um die 11 Jahre erst im Alter von 90 zu beginnen oder sowas, das wäre nicht in meinem Sinne.
0: Okay, ganz herzlichen Dank, dass Sie uns angerufen haben, ja. Herr Heid. Und wir haben noch diverse Mails bekommen. Und zwar schreibt uns eine Agrarwissenschaftlerin, Dr. Frauke Gebhardt, nicht selten genug wird aus diesem Trend ein unkontrollierter Trend, das eigene Leben zu sehr zu kontrollieren und ohne ärztliche Absprachen Unmengen an Nahrungsergänzungsmitteln einzunehmen. Und am Ende fällt man dann doch einem Verkehrsunfall zum Opfer. Was nützen künstlich gesund gehaltene Menschen bei kranker Natur und Umwelt mit begrenzten Ressourcen? Entweder ganzheitliche Anpassung der Lebensweisen inklusive Umwelt oder gesunde, aber entspannte Lebensweise, schreibt sie. Und da kommen jetzt schon ganz viele Stichworte. Herr Bohms, kam ja auch eben schon, dass wir vielleicht hier in so einer Privilegierung

0: Das Problem entsteht eigentlich erst dann, wenn so ein Selbstoptimierungsdruck entsteht. Also wenn ich in Situationen komme, wo ich gar nicht mehr aus dem Haus gehe, ohne meine Schritte zu zählen, wo ich jede Currywurst umrechne in verlorene Lebenszeit und Ähnliches. Also dann wird so ein Trend eigentlich freiheitsberaubend und dann hat das nichts mehr mit diesem entspannten und schönen Leben zu tun, was wir gerade gehört haben. Ich glaube, diese Lebensstilfrage, die ist eine ganz entscheidende und wenn ich darauf noch ganz kurz eingehen darf, dieses Adipositas-Problem, das eins ist, auch fürs Gesundheitssystem, also völlig richtig. Aber da muss man ja auch fragen, woher kommt es denn? Das hat ja selber nicht medizinische Ursachen, sondern da müssen wir uns hinterfragen, also welchen Lebensstil haben wir hier eigentlich? Wie stark ist der auch durch ökonomische Interessen angetriggert, also durch Konsumsteigerung und so weiter? Und wie können wir denn auf so einer Ebene daran gehen? Das ist ja kein Schicksal, was Menschen haben, wo man dann sozusagen nachgehend guckt, was kann man jetzt medizinisch machen, sondern das ist ja selber schon eine Folge eines bestimmten Lebensstils, den wir, glaube ich, kritisch hinterfragen müssen.
1: Also Ihrer Meinung nach müssten wir ganz woanders ansetzen,
0: ja.
1: Präventiv. Herr Grünke, sehen Sie das auch so?
2: Also der präventive Ansatz, den sehe ich genauso. Also das ist, aber das ist ja auch das, was ich sag mal, was wir auch gelernt haben, dass es wirklich möglich ist. Also dass man wirklich den Alterungsprozess durch den Lebensstil positiv beeinflussen kann. Und klar, manche Menschen möchten das vielleicht nicht, aber für die Leute, die es mögen oder möchten, ist es möglich. Und das, denke ich, ist das, was viele Leute erkannt haben. Aber ich stimme natürlich zu, das darf halt nicht exzessiv ausarten, dass die Leute sich halt dann quasi bei jeder Sache, die sie machen, fragen, wird das jetzt meinen Alterungsprozess beeinflussen oder so. Mhm.
1: Aber das ist ja auch etwas, wo ganz viel Geld reingesteckt wird, auch ganz viel Forschung mittlerweile. Ist das etwas, wo Sie sagen, genau da muss man auch ansetzen? Das ist ganz wichtig, dass wir versuchen, ja, diesen Alterungsprozessen auf die Spur zu kommen und wie man sie verhindern kann?
2: Also ich denke, es ist wichtig, weil es gibt immer noch sehr viele altersbedingte Erkrankungen auch, zum Beispiel Demenzerkrankungen oder so, die man bis heute nicht wirklich kausal behandeln kann. Also wo man jetzt kein Medikament dagegen hat, gegen Alzheimer oder selbst Parkinson oder so. Und wir denken, dass da die Alterungsprozesse, die ablaufen für diese Erkrankungen, eine wichtige Rolle spielen. Und wenn man diese Mechanismen besser versteht, dann wird man auch diese Erkrankung hoffentlich besser verstehen und irgendwann behandeln können. Also ich denke schon, dass es sehr wichtig ist, dass man da weiter Forschung macht, weil es gibt noch viele Sachen, die wir nicht verstehen.
1: Genau, und viele Möglichkeiten dann doch nicht ganz so alt zu werden möglicherweise und diese Krankheiten zu bekommen, auch wenn man vielleicht einen halbwegs gesunden Lebensstil hatte. Ich bin gespannt, was Robert Gleibs aus Berlin dazu sagt, den ich jetzt am Telefon begrüße. Schönen guten Tag, Herr Gleibs.
3: Ja, schönen guten Tag, Gleibs. Ich habe Sie vorhin auf der Autofahrt zum Büro gehört und habe mich gleich über eine der ersten Aussagen ziemlich geärgert, als gesagt wurde, Altern hätte keine biologische Funktion. Ja? Also ich meine, ich bin jetzt kein Forscher, ich habe bloß Abitur, aber es erschließt sich ja selbst mir, dass eine Stagnation sonst stattfinden würde. Man stellt sich vor, man hat einen großen Pharao, der jetzt Elon Musk gleich über allen erhaben ist und ewig lebt, alle Privilegien hat, weil diese Altersforschung wird ja zum Großteil den Superreichen nutzen. Ne? Die werden als erstes 100, 200 Jahre alt werden, entweder biologisch oder digital. Und dann kommt da so ein 25-Jähriger, der nichts kann, der tritt dann gegen einen alten, fitten an, der kann Tango, der kann Karate, der kann Kamatra. Und der buhlt dann mit den gleichen Mädels, in der gleichen Stadt in die jungen Damen. Da hätte noch die Jugend überhaupt keine Chance mehr. Es würde doch genetisch der totale Verfall herrschen, wenn der alte quasi Superheld dort die ganze Stadt klar machen würde. Ne? Das ist der eine große Punkt. Und der zweite ist, wir haben ja im Moment eine Konzentration von Macht und die wird auch immer weiter voranschreiten. Wenn jetzt ein Tech-Milliardär der jetzt Elon Musk meinetwegen oder ein Trump, wenn der jetzt 200, 300, 400 Jahre Zeit hat, um eine Gesellschaft wie zum Beispiel Amerika oder Deutschland mit den sozialen Medien zu formen, dann fahren wir hier die ganze Sache einfach gegen Baum. Ne? Weil wenn Leute ein bestimmter Standpunkt, da braucht man 20 Jahre, um einen Mensch zu formen. Und wenn diese Tech-Milliardäre 200, 300 Jahre Zeit haben, um die Welt zu formen, dann gibt es nur noch eine Meinung. Und dann sind wir alle in allergrößter Not. Mhm. Also insofern, der ist der letzte große Gleichmacher, den wir noch haben. Und es wird noch ein paar Jahre dauern und dann haben wir diesen großen Gleichmacher nicht mehr. Also wir sind da in einer ganz brenzlichen Lage, sowohl in der

0: Digitalisierung als auch in der Biologie. Also was uns da noch bevorsteht, ist erschreckend.
1: Ja, da sprechen Sie ganz viele wichtige Punkte an. Alter als Gleichmacher möchte ich gleich mal aufgreifen. Ist das so? Wir haben ja alle eine unterschiedliche biologische Ausstattung, genetische Ausstattung. Wir haben unterschiedliche Regionen, in denen wir wohnen, unter verschiedenen Klimabedingungen. Wir haben ein Wachsen in Wohlstand auf oder in Armut. Das sind ja auch schon mal unterschiedliche Rahmenbedingungen haben. Aber was uns eins noch, wir alle müssen sterben. Und die Bedingungen sind unterschiedlich. Wie groß ist die Gefahr, dass dann diese Schere immer weiter auseinanderklafft? Herr Bohms, sehen Sie die?
2: Ja, also die Gefahr ist sicherlich da. Es hat eben alles einen ökonomischen Aspekt. Und ich glaube, von der Grundtendenz kann man das ja unterstreichen, was der Herr gerade gesagt hat. Es ist natürlich etwas, das den Wohlhabenden zugutekommt. Das sehen wir übrigens auch jetzt schon. Also in der Entwicklung des Longevity-Marktes, etwa im Tourismusbereich, ist es jetzt ein ganz großes Stichwort geworden. Also Wellness war gestern, Longevity ist heute. Das sind sehr teure Angebote. Und natürlich geht hier eine Schere auf, tatsächlich. Ich glaube auch, dass ein starkes Motiv, gerade von diesen Tech-Millionären, wenn man Brian Johnson sich anhört, ist diese letzte Begrenztheit des Menschen, die wir in der Tat alle teilen, egal ob wir Milliardäre sind oder nicht, die jetzt auch noch in den Griff zu bekommen. Also es ist eigentlich dieses sich nicht abfinden mit der Begrenztheit. Das spricht nicht dagegen, Alterskrankheiten möglichst zu verhindern, also auch gerne auf medizinischem Weg. Aber es gibt eben so eine Umkippstelle, wo diese Longevity dann dahin geht zu sagen, wir wollen eigentlich die letzte biologische Begrenztheit loswerden. Und das halte ich für eine problematische Entwicklung. Es gibt einen guten Sinn tatsächlich, dass wir endlich sind und dass auch unsere Lebenszeit endlich ist.
1: Genau, diesen Sinn, den wollen wir mal aufgreifen. Sie haben ja gesagt, Herr Gleibs, auch diese Generationen, das scheint wichtig, ja auch diese Generationen, dass sie sich auch ablösen, dass man jetzt, wir sind ja schon eine Gesellschaft, die immer älter wird, sehen Sie dann quasi?
0: Genau, man sieht ja in Deutschland, dass die Alten sehr konservativ wählen. Ne? Also in den alten Bevölkerungen wird weiterhin, also jetzt mal ganz polemisch, CDU und SPD gewählt und das wird auch immer so weitergehen. Und die jüngeren Generationen tendieren schon eher zu anderen, ich bin jetzt kein Parteiforscher, aber es ist ganz klar, wenn die sagen wir Familien Wahlrecht hätten, ne, pro Person und nicht erst ab 18, dass die Wahlen dann anders aussehen würden. Das ist ein ganz, ganz starkes Triebmittel, dass die Jungen die bestehenden Sachen in Frage stellen und auf konservative Werte eher kritisch schauen. Und wenn nur die Alten am Regieren wären, dann wären wir jetzt wahrscheinlich noch beim Kohlekraftwerk.
1: Ne? Ja, ganz herzlichen Dank, dass Sie uns das gesagt haben. Das heißt, Sie haben ein bestimmtes Alter, wo Sie sagen, das wäre für mich ein Alter, das würde ich gerne erreichen und dafür was tun und dann kommt die nächste Generation zum Zug.
0: Also es ist so, dass die Krankenversicherungen oder die Sozialsysteme in Deutschland ja massiv auseinandergenommen werden. Und insofern würde ich gerne ein Renteneintrittsalter erleben. Und ganz ehrlich, ich glaube nicht dran. Ne? Weil gerade fahren wir die Sache hier so gegen den Baum, dass wir nur noch die Superreichen haben werden, die sich das leisten können, alt zu werden. Und wir werden einen riesengroßen riesengroßen Stamm an Leuten haben, für die das Altern wirklich kein Spaß wird.
1: Das ist Ihre Befürchtung. Das gebe ich gerne noch mal in die Runde. Vielen Dank, Herr Gleibs, dass Sie uns angerufen haben.
3: Oh, darf ich
1: aus Berlin
3: auch?
1: Ja, genau. Das würde ich Sie mich jetzt gerne fragen wollen. Also Frau Ruge, das sind ja Aspekte, die nicht von der Hand zu weisen sind. Wenn immer mehr Ältere alt werden, wenn das Renteneintrittsalter, ich meine, das wird ja jetzt schon diskutiert. Frau Ruge, es wird diskutiert, ob wir noch bis 70 arbeiten müssen, wenn wir jetzt alle 100 oder 120 werden bei bester Gesundheit. Das Rentensystem würde ja kollabieren.
3: Also ich glaube, dass Herr Dr. Grönke mir zustimmt, wenn wir sagen, dass das die Realität, dass jemand 100 oder 110 oder 120 wird, in größerem Maßstab für eine Bevölkerung gesehen, das ist absolut illusorisch. In den nächsten 10, 20 Jahren werden wir diese Altersgrenzen nicht überschreiten, weil das Altern ist ein so komplexer Prozess, wenn man sich damit beschäftigt. sogenannten Hallmarks of Aging. Und Sie sehen, was da alles passiert. Das kriegen auch die Superreichen nicht so schnell zurückgedreht. Ich finde es super, dass die Superreichen investieren. Zum Beispiel Jeff Bezos. Und der hat Milliarden jetzt in Altos Labs gesteckt. Das ist ein Forschungsunternehmen, die versuchen, zum Beispiel Organe zu verjüngen. Aber das ist Risikokapital. Das kann alles total den Bach runtergehen. Und in der öffentlichen Hand oder irgendwelche Investoren würden das nie tun. Also finde ich super. Und die Idee, dass Longevity nur etwas für die Reichen ist und dass dann die Reichen die armen Jungen ausbeuten werden, also das ist sowas von an den Haaren herbeigezogen.
1: Aber wir haben es ja vorhin gehört. Wir haben gehört, Herr Mahnke, der hat einen fünfstelligen Bereich hingelegt, um da etwas zu machen. Das kann sich ja nicht jeder leisten.
3: Aber ich kann mir auch ein Auto kaufen oder eine Harley oder was auch immer für 5.000 oder ich fliege mal in den Urlaub, wenn ich das mir irgendwie als Unternehmer, und das war er ja, leisten kann. Worum es geht, ist den Präventionsgedanken in die breite Bevölkerung zu bringen, diese Selbstverantwortung zu sagen, es braucht Disziplin. Und wenn ich mich hinsetze und sage, ich altere in Würde und vergammle eben in Würde, tu nichts dafür, muss aber eigentlich wirklich Krafttraining machen, Sport machen, mich gut ernähren. Das sind die wesentlichen Faktoren. Und dann kann ich, wenn ich das Geld habe, auch noch ein paar Dinge obendrauf tun. Okay, aber davon hängt meine Langlebigkeit gar nicht ab. Das hängt erstmal davon ab, wie ich diszipliniert meinen Alltag gestalte. Und ob ich ihn jetzt diszipliniert mit allem drum und dran, was da wichtig wäre, tue oder nicht, bleibt jedem selbst überlassen. Aber dann zu sagen, ja, die Longevity ist nur was für die Reichen, das ist eben der Fehlschluss.
1: Herr Grönke, was sagen Sie dazu?
4: Ja, also es ist auf jeden Fall so, und das wissen wir heute schon, dass Leute, die mehr Geld haben, leben im Schnitt auch länger. Und das ist heute schon so. Ich glaube nicht, dass das dadurch kommt, dass die Leute jetzt irgendwelche Anwendungen machen oder so, sondern das ist einfach, weil sie teilweise, das trifft zum Beispiel auch auf den Bildungsstand zu, also wer besser gebildet ist, der wird auch länger leben. Und das liegt daran, dass man natürlich, ich sag mal, sowas wie Rauchen, exzessives Trinken verhindert. Aber ich glaube, es ist nicht ganz so einfach, vielleicht wie Frau Ruh gesagt, dass jeder jetzt seinen Lebensstil einfach umstellen kann. Also das wissen wir auch aus Studien, wo man zum Beispiel auch mit Probanden, die wirklich gewillt sind, da teilzunehmen, zum Beispiel diese Diäten sich zu unterziehen, dass da eine relativ hohe Abbrecherquote ist und mehr als in den Kontrollgruppen. Also man braucht einen sehr hohen Disziplinenaufwand und das kann man nicht von jedem erwarten. Dass man das auch wirklich auf die breite Bevölkerung was man heute schon weiß, dass man das wirklich auf die breite Bevölkerung wirklich anwenden wird können, dafür wäre ich sehr skeptisch. Deswegen ist ja auch die Idee, dass man Medikamente entwickelt, die diese Anwendung teilweise widerspiegeln. Also dass man wirklich gar nicht weniger essen muss, sondern dass man halt ein Medikament nimmt, das dem Körper vorspielt, dass man weniger isst. Und dass man das vielleicht, wenn man das täglich nimmt oder einmal in der Woche, dass man dadurch dann vielleicht auch Leuten das zugänglich macht, die sonst das nicht den Disziplinaufwand haben.
1: Genau, und wir können noch hören nach den Nachrichten, was es da vielleicht noch für Möglichkeiten gibt zum Thema Longevity-Trend. Wollen wir wirklich länger leben? Rufen Sie uns an unter 00800 446 4464 oder schreiben Sie eine Mail an lebenszeit@deutschlandfunk.de. Gleich nach den Nachrichten diskutieren wir weiter.
5: 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Das Landgericht Berlin hat im Zusammenhang mit der gescheiterten Pkw-Maut die Anklage gegen den ehemaligen Bundesverkehrsminister Scheuer zugelassen. Die Berliner Staatsanwaltschaft wirft dem CSU-Politiker vor, im Untersuchungsausschuss des Bundestags zu der Maut gelogen zu haben. Konkret geht es um den Vorwurf der bewussten Falschaussage. Scheuer weist dies zurück. Als im vergangenen August die Anklage bekannt wurde, erklärte Scheuers Rechtsanwalt, sein Mandant trete dem Vorwurf nachdrücklich entgegen. Auch der mitangeklagte frühere Staatssekretär Schulz bestreitet den Vorwurf. Wann der Prozess vor der Wirtschaftsstrafkammer beginnt, ist noch offen. Die Pkw-Maut war im Juni 2019 vom Europäischen Gerichtshof gestoppt worden. Der deutsche Staat musste 243 Millionen Euro Schadenersatz an die einst vorgesehenen Betreiber zahlen. Ein Untersuchungsausschuss befasste sich mit möglichen Fehlern Scheuers. Die Zahl der Arbeitslosen in Deutschland ist im Mai erstmals seit vergangenem Dezember wieder unter die Marke von 3 Millionen gesunken. Wie die Bundesagentur für Arbeit in Nürnberg mitteilte, ging sie im Vergleich zum Vormonat um 58.000 auf 2,95 Millionen zurück. Im Vergleich zum Mai 2025 stieg die Zahl der Arbeitslosen jedoch um 31.000. Die Arbeitslosenquote sank auf 6,3%. Bei der Unterbeschäftigung, die auch Teilnehmer an Maßnahmen der Arbeitsförderung und kurzfristig Erkrankte mit einbezieht, gab es im Vormonatsvergleich saisonbereinigt keine Bewegung. Verglichen mit März vor einem Jahr sank sie um 4.000 auf 3,69 Millionen. BA-Chefin Nahles sprach von einer Frühjahrsbelebung, die nicht wirklich in Fahrt gekommen sei. NATO-Generalsekretär Rutte hat den Einschlag einer mutmaßlich russischen Drohne in Rumänien verurteilt. Der Vorfall zeige erneut, dass die Auswirkungen des illegalen Angriffskriegs gegen die Ukraine nicht an den Grenzen Halt machten, schrieb Rutte auf der Plattform X. Er betonte, die NATO sei bereit, jeden Zentimeter ihres Territoriums zu verteidigen. EU-Kommissionspräsidentin von der Leyen erklärte, Russland habe erneut eine Grenze überschritten. Man werde die Sicherheits- und Abschreckungsmaßnahmen insbesondere an der Ostgrenze weiter verstärken. Der ukrainische Außenminister Sibiha sprach von einer Bedrohung für ganz Europa. Rumänien bestellte den russischen Botschafter ein. Präsident Dan teilte mit, man werde nicht zulassen, dass der Ukraine-Krieg auf die Bürger seines Landes übergreife. Die Drohne war in der Nacht in ein Hochhaus im rumänischen Galaz nahe der Grenze zur Ukraine eingeschlagen. Nach Angaben der Behörden wurden 2 Menschen verletzt. Zu dem Vorfall sei es während eines russischen Angriffs auf zivile Ziele und Infrastruktur in der Ukraine gekommen. Die EU-Kommission will die Mitgliedstaaten laut einem Medienbericht dazu bewegen, Halbleiter von europäischen Start-ups zu kaufen. Dies geht aus einem Dokument zur Neuauflage des europäischen Chip-Gesetzes hervor, das der Nachrichtenagentur Reuters vorliegt. Das ursprüngliche Gesetz war im Jahr 2023 in Kraft getreten und sollte dafür sorgen, dass das Angebot an Halbleitern in der EU zunimmt. Die Neuauflage konzentriere sich nun auf die Nachfrageseite. Details sollten Anfang Juni vorgestellt werden, hieß es. Eine eigene Halbleiterproduktion gilt als bedeutend für die technologische Souveränität Europas. Der Co-Direktor der Bildungsstätte Anne Frank, Mendel, hat Bedenken bezüglich der geplanten Ableger der Holocaust-Gedenkstätte Yad Vashem in München und Leipzig geäußert. Das geplante Bildungszentrum in Deutschland sei ein Symbol mit historischem Gewicht, erklärte er im Deutschlandfunk. Yad Vashem sei aber nicht nur eine Gedenkstätte, sondern zugleich eine Einrichtung, die nicht unabhängig von der israelischen Regierung sei. Diese sei aktuell von Rechtsradikalen dominiert, sagt Mendel. Der Publizist äußerte in diesem Zusammenhang die Sorge, dass die Arbeit der Einrichtung davon beeinflusst werden könnte. Die Gedenkstätte Yad Vashem hatte gestern mitgeteilt, innerhalb der nächsten 3 Jahre ein Bildungszentrum in München und eine Außenstelle in Leipzig zu eröffnen. Das Wetter. Meist sonnig und trocken. In der Nordwesthälfte im Tagesverlauf gebietsweise Gewitter mit Starkregen und Hagel. Höchsttemperaturen 26 bis 33 Grad mit den höchsten Werten im Westen und Südwesten. Morgen in der Nordhälfte teils heiter, teils wolkig, sonst teils kräftige Schauer und Gewitter. 18 bis 34 Grad. Die weiteren Aussichten. Am Sonntag wechselhaft mit Schauern und Gewittern, gebietsweise mit Unwetterpotenzial. 20 bis 30 Grad. Das waren die Nachrichten.
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1: Mit Dörte Hinrichs am Mikrofon. Während die wenigsten alt sein wollen, wollen die meisten doch eins: alt werden. Oder besser noch, für immer jung.

0: Für immer jung sein, der Traum vom Jungbrunnen, der ist so alt wie die Menschheit. Heute heißt dieser Jungbrunnen Longevity. Und um diesen Trend geht es weiterhin und der Frage, wollen wir wirklich länger leben? Die einen, die gehen dafür in Kältekammern und optimieren ihren Schlaf mit Hightech-Tracking. Andere schlucken fleißig Nahrungsergänzungsmittel, machen viel Sport, meditieren, ernähren sich vegetarisch oder vegan. Und manche, die machen all das zusammen. Viele davon mit dem Ziel, eben möglichst gesund und möglichst lange zu leben. Es fiel vorhin schon der Name des US-Multimillionärs Brian Johnson, der eine strenge Diät macht, viel trainiert, ganz viele Leute angestellt hat, die ihn bei diesem Prozess unterstützen, viele Pillen schluckt für sein Verjüngungsprojekt. Das ist vielleicht das ganz extreme Longevity-Trend. Wollen wir wirklich länger leben? Das fragen wir noch bis 11.30 Uhr. Wie stehen Sie dazu? Rufen Sie uns an unter 00800 4464 4464 oder schreiben Sie eine Mail an lebenszeit@deutschlandfunk.de. Wenn wir Sie zurückrufen dürfen, lassen Sie auch gerne Ihre Telefonnummer dazu schreiben. Und weiterhin unsere Gäste sind Nina Ruge, Moderatorin, Podcasterin und Autorin von Ab morgen jünger, ihr neuestes Buch zu diesem Thema. Außerdem Dr. Sebastian Grönke, Biologe am Max-Planck-Institut für die Biologie des Alterns in Köln und Professor Martin Bohms, Philosoph und Direktor der Akademie für Sozialethik und öffentliche Kultur an der Alanus-Hochschule in Bonn. Wir haben jetzt eben schon ganz, ganz viele Aspekte genannt. Es fiel öfter, dass es doch irgendwie nur die Reichen sein werden, die sich das leisten können. Dass aber auch gerade viele Tech-Milliardäre investieren auch in diese Forschung. Und das haben Sie ja, Frau Ruhe, genannt, dass es ganz toll ist, dass Sie das machen, dass diese Investitionen getätigt werden. Aber in der Nachrichtenpause hat sich auch ein bisschen Widerstand geregt. Herr Bohms, da möchte ich Sie kurz bitten, wollen Sie das noch benennen?
1: Ja, also ich glaube, natürlich ist es gut, wenn Gelder in diese Forschung gesteckt werden. Das ist ja tatsächlich ein menschenrelevantes Thema, also gerade mit dem Gesundheitsaspekt. Und ich würde es auch absolut unterstützen, zu sagen, wir müssen diesen Präventionsgedanken stärker in die Öffentlichkeit bringen. Nur das Problem ist, dass gerade diese Privatinvestoren sicherlich nicht für eine Gemeinwohlorientierung stehen. Das sind ja die gleichen Leute, Jeff Bezos, Elon Musk, Mark Zuckerberg, die auch schon bei der Digitalisierung gesagt haben, Leute, wir machen die Welt smarter, die Welt wird sozialer, wir werden alle Freunde, also die auf diese ideellen Faktoren immer abgehoben haben. Dahinter stehen natürlich knallharte Geschäftsinteressen. Das kann man auch gar nicht vorwerfen. Es sind Privatunternehmer, die das machen. Und deswegen ist es natürlich ein Problem, die Privatisierung der Forschung, die dann von Unternehmen betrieben wird, die natürlich eine eigene Agenda haben und die nicht primär gemeinwohlorientiert sind. Und ich glaube, das muss man schon kritisch auch dazu sagen.
2: Und die auch potenziell Daten zurückhalten, die dann nicht der Allgemeinheit zur Verfügung gestellt werden können.
1: Um sie kommerzialisieren zu können. Ja, genau.
0: Das heißt, Herr Grönke, aus Ihrer Sicht, wie sieht das überhaupt aus? Wie wird das staatlich gefördert, die ganze Forschung, die Sie machen zum Beispiel? Ist das etwas, wo man jetzt mehr Gelder investiert, dass man sagt, wir brauchen da mehr Erkenntnisse und wir können auch mithalten mit denen, was andere oft private Investitionen machen, wie eben die genannten Milliardäre?
2: Also ich würde sagen, bis jetzt sind alle Innovationen in der Alternsforschung aus öffentlich finanzierten, also aus Universitäten oder Forschungseinrichtungen, wie dem Max-Planck-Institut zum Beispiel, gekommen. Und diese Firmen, also da gibt es ja auch verschiedene, es gibt ja auch von den Google-Gründern oder so, gibt ja verschiedene Firmen, die da gegründet worden sind von Milliardären. Und bis jetzt haben die noch keinen großen Durchbruch erzielt. Also von daher sehe ich das jetzt nicht so kritisch. Und ich denke, die Finanzierung für die Öffentlichen kann natürlich immer besser sein, aber ist auch nicht so schlecht. Ja.
0: Und so, dass diese Erkenntnisse, Stichwort Prävention, fiel ja auch durchaus in die medizinische, in die Gesundheitsagenda der Politik einfließt.
2: Also aus meiner Sicht ist da noch Nachholbedarf. Also ich glaube, dieser präventive Ansatz, weil das kostet ja erstmal Geld und es ist jetzt nicht so offensichtlich, dass man verhindert ja Krankheiten, die dann nicht entstehen sollen. Und dann kann man natürlich auch sagen, aber vielleicht hätten die sowieso nicht die Krankheiten gekriegt. Also das ist dann vielleicht ein bisschen schwerer zu verkaufen. Aber aus meiner Sicht ist das ein sehr sinnvoller Ansatz und in der Politik noch nicht so wirklich angekommen.
3: Oh, darf ich was sagen?
0: Ja, Frau Ruge.
3: Darf ich was sagen?
0: Ja.
3: Also ich bin mit meinem Podcast natürlich wahnsinnig intensiv in diesen ganzen Diskussionen drin. Und beispielsweise hatte ich die Staatsministerin für Prävention Gesundheit in Bayern, die den Präventionsmasterplan letztes Jahr im Oktober vorgestellt hat, wie sie für das ganze Land in Bayern mit allen Akteuren, die Gesundheitsämtern bis hin zu Lehrern etc. Für Gesundheit in irgendeiner Form eintreten können, wie sie die motiviert, um die Menschen in ihrem Verhalten ändern zu können. Das ist zum Beispiel ein Riesenthema. Die Bundesministerin für Gesundheit, Frau Warnow, hat einen Präventionsaktionsplan. Jetzt sind die Apotheken gerade in Stand gesetzt worden, viel mehr für Prävention tun zu dürfen. Also sie dürfen eben jetzt auch bestimmte Impfungen noch zusätzlich machen. Sie dürfen noch viel mehr beratend für die Prävention tätig werden, was unglaublich wichtig ist, weil die so niederschwellig für jeden da sind. Und was ich ganz besonders spannend fand, den Geschäftsführer von Eli Lilly Deutschland, die Abnehmspritze zum Beispiel produzieren, der sagt im Podcast, ja, wir haben uns als größtes Pharmaunternehmen weltweit, sind sie ja jetzt mit diesen Abnehmspritzenprodukten, wir haben uns jetzt in die Präambel geschrieben, wir wollen Geld verdienen mit Prävention. Und nicht mehr mit reiner Reparaturmedizin. Also es sind ganz, ganz viele aufgewacht, die sagen, wir wollen gemeinsam mit den Privatinvestoren. Und ich ist nur noch ein Satz. Inzilico beispielsweise ist ein Unternehmen, das von einem Alex Stavronkov heißt der, schon sowas von unglaublich gut unterwegs ist, sogenannte Small Molecules zu entwickeln mit Hilfe von AI, dass die zusammen jetzt mit den großen Konzernen Medikamente entwickeln können, die vergleichbar mit der Abnehmspritze bestimmte Präventionseffekte für ein gesundes, langes Leben haben können.
0: Also es passiert einiges auf diesem Prävention, auf dem Markt der Prävention, sowohl von privaten Anbietern, auch von anderen. Das ist vielleicht auch so ein bisschen in die Richtung unseres nächsten Hörers, den ich jetzt begrüße, Herrn Dornhofer aus Bayern. Prävention ist auch etwas, was Sie wichtig finden im Sinne von länger leben und älter werden?
4: Ja, hallo in die Runde. Ich habe deswegen angerufen, ich glaube, die Frau Ruge hat das vorhin so als Stichwort mit reingebracht, dass die Gesundheitskosten irgendwann gar nicht mehr zu tragen sind, weil die Medikamente immer teurer werden, die Menschen leben länger. Ich glaube, so habe ich das verstanden. Ich sehe in meiner Arbeit als Physiotherapeut, sehe ich halt einfach auch den Punkt der Eigenverantwortlichkeit auch ein bisschen wenig beleuchtet. Ich erlebe es immer wieder, also ich sehe ja, wie unterschiedlich, wie alt die Patienten sind, die zu mir kommen, was die an orthopädischen Problemen haben. Und da sehe ich eigentlich immer wieder, ich mache das immer an so einem kleinen Beispiel fest, wenn Sie jemandem mal zuschauen, wie der sich im Auto rumdreht, wie sich ein Mensch im Auto rumdreht, weil vielleicht noch irgendwas von hinten kommt. Dann sehen Sie, dann erzählt er mir, ja, Mai, mit der Rotation an der Halswirbelsäule, das funktioniert nicht mehr so gut, also drehe ich den ganzen Körper. Und dann erkläre ich dem, ist immer so mein Ansatz oder oft ein Ansatz von mir, dass ich sage, wenn ihr das einmal so macht, wenn ihr euch nicht mal so auch ein bisschen bewusster bewegt, eine Halswirbelsäule ist ja da, dass man sie nach links und rechts rotiert. Ja, und wenn ich das eben einschränke, wenn ich dem immer nachgebe, dass es dann vielleicht mal zwickt oder so, dann wird natürlich der Radius und die Amplitude in der Bewegung auch immer kleiner. Und das rechnen Sie jetzt mal von Baujahr, also wenn jemand 30 ist, bis Baujahr 60 oder wenn jemand 60 ist. Und damit kommen dann auch Probleme, gerade im orthopädischen Bereich, weil die Leute sich einfach nicht mehr in der Art bewegen, was der Körper hergibt.
0: Das heißt, das Wissen fehlt auch, wie ich mich bewege und möglichst viele Körperregionen aktiviere?
4: Ja, also viele Menschen wissen ja eigentlich gar nicht, dass es zum Beispiel Rezeptoren gibt, die in den Gelenken sitzen und die das ja alles messen. Es gibt ja, wir sind ja im Grunde eigentlich, der Körper befindet sich ja im Grunde die ganze Zeit in einem Abgleich zwischen Soll- und Ist-Zustand. Ja, und das verstehen die Menschen manchmal gar nicht. Und dann erkläre ich denen das und dann sagen die, aha, okay, Beispiel an der Halswirbelsäule, wenn ich eben dem die ganze Zeit nachgebe und mich nicht vielleicht auch mal bewege, Verklebungen in der Muskulatur, das löst sich ja alles, wenn ich auch ein bisschen Sport mache. Diese Eigenverantwortlichkeit, ich meine, warum rennen so viele Leute zum Arzt? Weil es, ich sage jetzt mal so ein bisschen provokant, weil es vielleicht auch bequemer ist.
0: Als statt ein Bewegungsprogramm zu machen, nach einem Mittelchen zu greifen. Aber Sie sind ja an der Quelle, ne? Wenn Sie Physiotherapeut sind, haben Sie mit diesen Menschen zu tun. Und Sie haben natürlich aufgrund Ihrer Ausbildung auch das Wissen, wie man sich wahrscheinlich richtig bewegt. Und machen Sie speziell etwas, wo Sie sagen, naja, ich weiß ja, wie es geht und ich will auch besonders alt werden? Ist das auch
4: im Grunde ist es ja eigentlich ganz einfach, ja. Klar kann ich jetzt in ein Fitnessstudio gehen, aber ich betreibe seit, ich habe mein erstes Radrennen mit 12 Jahren gefahren und mache halt Ausdauersport. Und das ist auch was mir wirklich gut tut. Aber ich möchte da vielleicht auch noch ein bisschen provokanter werden. Ich möchte einfach, also ich fände es zum Beispiel gut, wenn man hingehen würde und würde quasi wie so ein Teilkasko-Prinzip mal einfordern von den Leuten, dann würden möglicherweise auch Kosten in dem Gesundheitssystem gar nicht durch die Decke gehen.
0: Wie könnte man sich das vorstellen konkret, das Teilkasko-Prinzip?
4: Naja, also ich bin jetzt provokant, ja, ich bin provokant. Also man könnte zum Beispiel, einen Beweglichkeitstest vielleicht mal entwickeln, zwischen 30 und 40, zwischen 40 und 50, zu erfüllen ist, wenn ich zu einem Orthopäden gehe. Also ich sag mal, wie bei einer U-Untersuchung für Kinder.
0: Okay.
4: Und wenn ich den eben nicht erfülle, dann muss ich möglicherweise mehr Krankenversicherung zahlen.
0: Okay, das heißt, die sind dann benachteiligt, die diesen Test nicht erfüllen, ja. Was ja auch möglicherweise genetische Ursachen haben könnte.
4: Möglicherweise, das ist jetzt von mir auch noch nicht so, also philosophisch gar nicht durchdacht, aber zumindest mal, wir reden ja die ganze Zeit davon, dass die Kosten durch die Decke gehen. Ja,
0: genau.
4: Und wir kriegen es ja auch nicht geregelt. Und es ist einfach so, meine Frau ist Ärztin, wir haben im Freundeskreis Ärzte. Es ist ja auch ein System, was gar nicht mehr zurückzuschrauben ist. Das System der GOE und so weiter und so weiter. Das sind Sachen, die kriegen Sie gar nicht mehr zurückgeschraubt, weil Sie den Leuten ja in die Tasche greifen müssen. Das funktioniert nicht. Ja. Also ist es ganz, ganz wichtig, meine ich, dass man einfach auch viel mehr in die Eigenverantwortung geht. Wenn du das nicht hast, mal ganz wichtig, dass es Menschen gibt, die haben halt einfach ihre Erkrankungen, aber naja, so der Grundgedanke.
0: Okay, ganz wichtiger Grundgedanke, Eigenverantwortung, den wir hier haben, ein Nicken auch in dieser Runde. Aber ich möchte jetzt Herrn Bier noch Gelegenheit geben, zu Wort zu kommen. Schönen guten Morgen, Herr Bier. Sie sind 23 Jahre, lese ich gerade. Also jung, denken Sie schon übers Altwerden, Älterwerden nach und dass Sie möglicherweise sehr alt werden wollen?
5: Nein, aber ich wollte eigentlich über Georg Büchner sprechen, weil ist mit 23 Jahren gestorben. Und er ist also nicht besonders alt geworden und hat in der kurzen Zeit eigentlich Schlüsselwerke der deutschen Literatur geschrieben. Ja. Und ich glaube, wenn wir hier, also wir reden ja hier irgendwie um den Wert vom Leben und es gibt eben den individuellen Wert vom Leben, aber bei so jemandem wie Georg Büchner, der hat ja viel mehr zum Kulturerbe der Menschheit eigentlich beigetragen, als es je so jemand wie Jeff Bezos auch in 200 Jahren geschafft hätte oder schaffen könnte.
0: Okay, das heißt, Sie gucken ein bisschen, was schafft man überhaupt in dieser Zeit? Gar nicht die Quantität, sondern die Qualität ist entscheidend in Ihren Augen?
5: Ja, genau. Und ich meine, Georg Büchner hat wahrscheinlich auch, wenn man ihn fragt, nicht unglaublich diszipliniert jetzt an seinen Sachen gearbeitet, sondern der war einfach begabt.
0: Wenn Sie jetzt Büchner jetzt nehmen, zu seiner Zeit sind die Menschen vielleicht nicht ganz so alt geworden wie heute, aber es klingt so, als sei er eine Art Vorbild für Sie und etwas, was für Sie das Thema Altwerden ganz besonders reflektiert?
5: Nein, er ist halt nur so alt wie ich gewesen, als er gestorben ist. Deswegen. Ja.
0: Genau, Sie können sich freuen, dass Sie noch leben, denke ich mir, und wollen sicher auch noch viel älter werden. Gibt es etwas, wo Sie sagen, ich muss mich damit abfinden, dass ich auch eines Tages vielleicht sterben werde und ich tue bis dahin alles Mögliche, um diesen Prozess so lange wie möglich hinauszuzögern?
5: Eigentlich nicht, nein. Also ich glaube, dass ich eines Tages einfach sterben werde und bis dahin freue ich mich, wenn ich das Leben genießen kann. Und das ist dann eigentlich egal, wann ich sterbe.
0: Also Lebensgenuss ist Ihnen ganz wichtig. Ja, ganz herzlichen Dank, dass Sie uns das gesagt haben. Und das geht auch in die Richtung einiger Hörer, die sagen, dass es ganz wichtig ist, wie man lebt und ja, dass man aber auch ein bisschen was tun muss. Hier schreibt jemand, als ich jünger war, hat mich oft die Frage beschäftigt, schreibt Renate Fink, wie es wohl ist, wenn man über 50 ist und definitiv weiß, dass man nur noch weniger als die Hälfte seines Lebens vor sich hat. Bei dem Gedanken war ihr immer etwas mulmig und die Zeit zu verschwenden, das wollte sie nicht, sondern jeden Tag so zu leben, wie es sinnvoll erscheint. Und jetzt bin ich 57 und der Gedanke, die überwiegende Hälfte meines Lebens gelebt zu haben, bedrückt mich überhaupt nicht. Ich lebe mein Leben nach wie vor intensiv und im Bestreben, meine Zeit nicht zu vergeuden. Herr Bums, ist das auch etwas, was viele Menschen in den Fokus nehmen, dass es gar nicht drauf ankommt, auch vielleicht im Zuge des Älterwerdens und der Sichtbarkeit dieser Grenze, dass man eine Art Sinnerfahrung braucht oder einen anderen Blick auf das Leben und die Endlichkeit hat?
1: Genau, also ich glaube, diese Sinnerfahrung oder das Erfülltsein, das kann man ja verschieden ausdrücken, das ist eigentlich der entscheidende Punkt. Und da kann ich ja mit Mitte 50 oder auch mit über 70 in der Lebensphase sein, wo das vielleicht mehr der Fall ist als in meinen 20er Lebensjahren. Das hängt jetzt von der individuellen Lebensbiografie tatsächlich ab. Ich glaube aber, dass diese Sichtweise tatsächlich eine viel vernünftigere ist, als immer auf diese Zahlen zu schauen und dieses Modell der ablaufenden Sanduhr im Kopf zu haben. Man könnte ja auch sagen, im Grunde sind wir in jedem Lebensalter eigentlich immer gleich weit weg vom Tod. Also erstens wissen wir nicht, wann er kommt. Er kann ja auch durch einen Unfall und so weiter kommen. Und insofern ist es tatsächlich wenig sinnvoll, also immer zu schauen, oh, wie viel Zeit habe ich jetzt noch? Das lenkt eigentlich nur ab von dem Blick auf den Tag heute. Schau doch heute, was du machen kannst an sinnvollen Dingen, an Dingen, die dich glücklich machen, die dich zufrieden machen. Das wäre, glaube ich, die richtige Perspektive. Zu Georg Büchner noch ganz kurz mit den 23. Gibt natürlich auch Gegenbeispiele. Immanuel Kant hat mit 57 sein erstes bedeutendes philosophisches Werk geschrieben. Der wäre ein völlig unbekannter Name, wenn er nicht dieses Alter erreicht hätte. Das spricht eben dafür, dass es nicht auf das Lebensalter ankommt. Es ist auch nicht zu spät übrigens für Dinge. Das kann man da nämlich auch mitnehmen. Es ist nicht so, dass man irgendwann in einem Alter ist, wo man sagen muss, so, jetzt war's das, jetzt kann ich auch nichts Neues mehr machen.
0: Genau, das ist ja auch die Angst, die man manchmal hat. Also das sagt auch eine Hörerin, die uns geschrieben hat, Frau Vetter, hinter dem Longevity-Trend länger leben zu wollen, steckt die jedem Lebewesen von der Evolution mitgegebene Angst vor dem Tod, eigentlich die vor dem Sterben. Das ist ja auch etwas, was ja wahrscheinlich viele Menschen haben und diese Angst ist ja auch ein möglicher Treiber für diese Longevity-Bewegung. Aber vielleicht konnte man sich in früheren Zeiten besser mit diesem Ende anfreunden?
1: Also das ist natürlich ein Treiber und das ist auch ein Menschheitsthema. Das ist in der Tat natürlich diese Angst vor dem Lebensende. Also man muss da unterscheiden zwischen dem Sterben und wie sterbe ich und überhaupt dann der Tod, also das Ende meiner Lebenszeiten. Es hat immer Strategien gegeben, die häufig aber kultureller Art waren. Also nehmen Sie das Christentum, können Sie sagen, das ist ja auch eine Idee zu sagen, wir machen aus der Not eine Tugend. Also weil wir biologisch sterben müssen, machen wir jetzt da eine Konstruktion, dass wir gerade dadurch ins eigentliche Leben erst kommen. Das ist ja auch, wenn Sie so wollen, eine Reaktion auf diese Angst vor dem Sterben müssen. Also das ist ein Menschheitsthema. Es gibt aber auch andere Kulturen, also ostasiatische Kulturen, wenn wir auf den Buddhismus zum Beispiel schauen, die eine ganz andere Haltung dazu haben und die eigentlich eher dieses Auflösen tatsächlich als Ideal haben und eben nicht die ewige Verlängerung des irdischen Lebens. Also es ist durchaus auch kulturell betrachtet sehr variantenreich, der Umgang mit dem Thema.
0: Frau Ruge, was sagen Sie zu diesen Stichworten, die da kommen? Also es kommt auch auf die Art des Lebens an, auf die Sinnhaftigkeit und nicht nur auf die Länge.
3: Genau, das verlängert das Leben. Also ich habe in meinen Büchern bisher zu dem Thema sinnhaft, habe ich Sinn im Leben und bin ich ein optimistischer Mensch, lebe ich spirituell. Bin ich nicht drauf eingegangen, weil es die Studienlage noch nicht hergegeben hat. Aber heute wissen wir, das ist auch nachweisbar. Menschen, die nach diesem wunderschönen Satz leben, vertiefe dein Leben und die Zeit hört auf, dir davon zu laufen, die so leben, die leben auch länger. Und man kann heute auch das Hormon hormonell. Man weiß, was da mit dem Cortisolspiegel passiert, mit vielen anderen Dingen im Körper, sodass das Immunsystem besser arbeitet. Also wer eine positive Haltung zum Leben hat und wer etwas Sinnvolles tut und nie aufhört, sich zu engagieren und sich zu fordern, der lebt länger. Das ist doch eine schöne Kombination.
0: Genau, da sind wir schon bei diesen ja so ein bisschen Rezepten, was man machen kann für ein längeres Leben, wenn man das denn möchte. Was ist man bereit dafür zu tun? Mal kurz in die Runde, Herr Grünke. Wo kann man jetzt schon sagen, evidenzbasiert, das ist auf jeden Fall etwas, was mein Leben verlängern kann? Wenn wir jetzt mal die Gene, die ja immer noch bis zu 50%, glaube ich, eine Rolle spielen, außer Acht lässt. Und den plötzlichen Unfalltod.
2: Ja, also die Gene sind so, ist noch nicht so ganz klar. Die neuesten Studien sagen bis zu 50%, aber 25-50%, denke ich, ist ein realistischer Rahmen, was halt unsere Lebenszeit bestimmt. Das heißt aber, wir haben auch die restliche Hälfte selber in der Hand und können was machen. Und ich meine, im Prinzip haben wir es ja schon angesprochen. Also es ist wirklich, Ernährung hat einen sehr großen Einfluss, ausreichende Bewegung, Und natürlich Verzicht auf, ich sag mal, die Einnahme schädlicher Substanzen, Rauchen, Trinken, andere Medikamente oder Drogen, die man vielleicht zu sich nimmt. Aber natürlich auch soziale Komponenten und auch sowas wie guter Schlaf. Aber ich würde sagen, so diese drei Hauptsachen sind wirklich Ernährung, Bewegung und Verzicht.
0: Mhm. Ein Nicken, Herr Brums. Können wir dem noch was hinzuzufügen? Was noch?
1: Also ich glaube, das kann man wirklich unterstützen, dass es ja gar keine Differenz gibt oder gar keine Spannung zwischen Lebensqualität und Lebensquantität. Es ist eine Sache der Dosierung, auch ein bisschen Zurückhaltung wahren zu lassen, was jetzt Alkoholkonsum zum Beispiel angeht oder das, was gerade hier erwähnt wurde. Das ist ja nichts, was meine Lebensqualität einschränkt. Im Gegenteil, das kann sie sogar verbessern. Ne? Und ich glaube, hier muss man immer schauen, wenn sich das eben so selbstzweckhaft in so einen Selbstoptimierungswahn hineinsteigert, dann wird es problematisch. Aber das muss es ja auch gar nicht sein. Also wir können schön und genussvoll leben und uns auch die ein oder andere kleine Sünde, das darf man ja im Rheinland sagen, auch, glaube ich, erlauben. Ich glaube, das ist dann das Gesamtpaket, wo das schöne Leben und das lange Leben zusammenkommen. Und das wäre das Ideal.
0: Das wäre das Ideal. Das kommt auch von verschiedenen Hörern, die auch nochmal sagen, ja, okay, da kann der Staat vielleicht auch manchmal was tun. Was weiß ich, Nikotin, Alkohol höher besteuern, dass man gewisse Suchtmittel gar nicht so stark in Anspruch nimmt, wo man weiß ja, dass sie gesundheitsschädigend sind. Das sind ja alles keine neue Erkenntnisse, sondern man kann auch einiges tun, vielleicht um die Prävention zu unterstützen. Wir haben gehört, es kann manchmal ein Zwang zur Selbstoptimierung sein, wenn man das Ganze vielleicht exzessiv betreibt. Und viele Faktoren sind ja auch schon bekannt. Also Longevity klingt nach einem neuen Trend, ein sehr lukrativer Markt steckt dahinter und viele engagieren sich. Und bleibt abzuwarten, was die medizinische Forschung schafft, auch um unser Alter vielleicht möglicherweise zu verlängern und ob das vielleicht auch sinnvoll ist. Jack Nicholson hat einmal gesagt, älter werden heißt auch besser werden. Mal sehen, ob sich das einhalten wird. Ganz herzlichen Dank, Nina Ruge. Herzlichen Dank, Sebastian Grönke vom Max-Planck-Institut für die Biologie des Alterns und vielen Dank, Professor Martin Bohms, Philosoph und Direktor der Akademie für Sozialethik und öffentliche Kultur, dass Sie bei uns waren hier in der Lebenszeit. Ganz herzlichen Dank und sagt Dörte Hinrichs am Mikrofon. Ihnen noch einen schönen Tag und ein gesundes Altern.
6: 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Das Landgericht Berlin hat im Zusammenhang mit der gescheiterten Pkw-Maut die Anklage gegen den ehemaligen Bundesverkehrsminister Scheuer zugelassen. Die Berliner Staatsanwaltschaft wirft dem CSU-Politiker vor, im Untersuchungsausschuss des Bundestags zu der Maut gelogen zu haben. Konkret geht es um den Vorwurf der bewussten Falschaussage. Scheuer weist dies zurück. Als im vergangenen August die Anklage bekannt wurde, erklärte Scheuers Rechtsanwalt, sein Mandant trete dem Vorwurf nachdrücklich entgegen. Auch der mitangeklagte frühere Staatssekretär Schulz bestreitet den Vorwurf. Wann der Prozess vor der Wirtschaftsstrafkammer beginnt, ist noch offen. Die Pkw-Maut war im Juni 2019 vom Europäischen Gerichtshof gestoppt worden. Der deutsche Staat musste 243 Millionen Euro Schadenersatz an die einst vorgesehenen Betreiber zahlen. Die Zahl der Arbeitslosen in Deutschland ist im Mai erstmals seit vergangenem Dezember wieder unter die Marke von 3 Millionen gesunken. Wie die Bundesagentur für Arbeit in Nürnberg mitteilte, ging sie im Vergleich zum Vormonat um 58.000 auf 2,95 Millionen zurück. Im Vergleich zum Mai 2025 stieg die Zahl der Arbeitslosen jedoch um 31.000. Die Arbeitslosenquote sank auf 6,3%. Bei der Unterbeschäftigung, die auch Teilnehmer an Maßnahmen der Arbeitsförderung und kurzfristig Erkrankte mit einbezieht, gab es im Vormonatsvergleich saisonbereinigt keine Bewegung. Verglichen mit März vor einem Jahr sank sie um 4.000 auf 3,69 Millionen. NATO-Generalsekretär Rutte hat den Einschlag einer mutmaßlich russischen Drohne in Rumänien verurteilt. Der Vorfall zeige erneut, dass die Auswirkungen des illegalen Angriffskriegs gegen die Ukraine nicht an den Grenzen Halt machten, schrieb Rutte auf der Plattform X. Er betonte, die NATO sei bereit, jeden Zentimeter ihres Territoriums zu verteidigen. EU-Kommissionspräsidentin von der Leyen erklärte, Russland habe erneut eine Grenze überschritten. Rumänien bestellte den russischen Botschafter ein. Präsident Dan teilte mit, man werde nicht zulassen, dass der Ukraine-Krieg auf die Bürger seines Landes übergreife. Die Drohne war in der Nacht in ein Hochhaus im rumänischen Galaz nahe der Grenze zur Ukraine eingeschlagen. Nach Angaben der Behörden wurden 2 Menschen verletzt. Zu dem Vorfall sei es während eines russischen Angriffs auf zivile Ziele und Infrastruktur in der Ukraine gekommen. Die Landesregierung von Schleswig-Holstein hat Abgeordnete bei einer Bauförderung für den Batteriehersteller Northvolt nur unzureichend informiert. Das hat das Landesverfassungsgericht entschieden. Geklagt hatten SPD und FDP. Sie fühlten sich im Vorfeld einer Parlamentsentscheidung über Risiken des geplanten Fabrikbaus nur unzureichend unterrichtet. Konkret ging es um Informationen der schwarz-grünen Landesregierung an den Finanzausschuss des Landtags in einer Sitzung im Januar 2024. Damals machten die Abgeordneten den Weg für eine Wandelanleihe der KfW über 600 Millionen Euro frei. Das schwedische Unternehmen wollte in Schleswig-Holstein eine sogenannte Gigafabrik mit rund 3.000 Arbeitsplätzen errichten, ging aber in Insolvenz. Nach Ansicht des Landesrechnungshofes waren der Regierung zentrale Risiken der Förderung bekannt. Niedersachsens Ministerpräsident Lies will dagegen vorgehen, dass sich viele Menschen im öffentlichen Raum unsicher fühlen. Der SPD-Politiker sagte im ZDF, er nehme diese Wahrnehmung ernst. Bei der Polizei habe es in den vergangenen Jahren einen erheblichen Zuwachs gegeben. Es sei wichtig, dass die Beamten und Beamtinnen auch sichtbar seien. Zudem sollten beispielsweise Kameras und Waffenverbotszonen helfen, die Kriminalität zu reduzieren. Wie die Deutsche Presseagentur schreibt, fühlen sich in der niedersächsischen Landeshauptstadt Hannover viele Menschen vor allem abends und nachts nicht sicher. Ein Grund sei die Präsenz von Drogenabhängigen im öffentlichen Raum. Auch in vielen weiteren deutschen Großstädten sind offener Drogenkonsum, Vermüllung und Bettelei ein Problem. Das Wetter. Meist sonnig und trocken. In der Nordwesthälfte im Tagesverlauf gebietsweise Gewitter mit Starkregen und Hagel. Höchsttemperaturen 26 bis 33 Grad mit den höchsten Werten im Westen und Südwesten. Morgen in der Nordhälfte teils heiter, teils wolkig, sonst teils kräftige Schauer und Gewitter 18 bis 34 Grad. Die weiteren Aussichten. Am Sonntag wechselhaft mit Schauern und Gewittern, gebietsweise mit Unwetterpotenzial. 20 bis 30 Grad. Das waren die Nachrichten.
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8: Mit Sandra Pfister. Guten Tag. Ein kleiner Fluss bei Leipzig war jahrelang zugeschüttet, ausgetrocknet, also auf jeden Fall weit davon entfernt, noch er selbst zu sein. Jetzt ist er wiederhergestellt. Wie das geklappt hat, das erzählen wir Ihnen gleich. Tierwohl. Viele Schweine in Deutschland sollten eigentlich einen größeren Stall bekommen, sollten, denn die Förderung für den Umbau der Ställe, die ist wieder komplett unsicher. Und jetzt geht es erstmal um KI, um Rechenzentren. In den USA, in Irland, in vielen Ländern weltweit protestieren Anwohner gegen neue Rechenzentren. Ohne die läuft aber keine KI. Und die riesigen Serverfarmen, die brauchen nicht nur Platz, sondern auch ganz schön viel Wasser zum Kühlen und viel, viel Energie. Oft auch aus Gaskraftwerken. Unter anderem deshalb gab es jetzt auch in Deutschland viel Widerstand gegen ein Rechenzentrum, das in der Nähe von Frankfurt entstehen soll. Klar, niemand hat gerne ein riesiges Feld voll surrender Rechner vor sich, das die Landschaft zubetoniert und verschandelt. Aber lassen sich die Proteste, wie das oft gerade geschieht, einfach als eine Art Egoismus abtun, als NIMBYism? Also, ihr könnt gerne machen was oder bauen, was ihr wollt, aber not in my backyard, also nicht bei mir hinterm Haus. Darüber habe ich vor der Sendung geredet mit der Soziologie-Professorin Cordula Kropp, die forscht dazu an der Uni Stuttgart.
9: Es ist auf alle Fälle mehr als Egoismus und man muss vielleicht auch den Begriff des NIMBYism ein bisschen aus diesem Egoismus herausrücken, weil NIMBY hat eine ganz lange Geschichte, die beginnt schon in der Antike. Da hat man in den Städten schon überlegt, wo man Abwässer und die Entsorgung von Müll hinleitet und natürlich waren das immer die Gegenden, in denen die entscheidenden Personen ungerne leben wollten. Also es war von vornherein klar, dass man bestimmte Standorte an den Rand von Städten legt und eher dorthin, wo auch Personen gelebt haben, die sich schlechter dagegen wehren können. Und die Geschichte, das NIMBY, das beginnt eigentlich mit so einer Sache, insbesondere mit einem Skandal in den USA, der Love Canal Skandal, wo man auf einer ehemaligen Giftmülldeponie dann eine Grundschule, glaube ich, errichtet hat. Und überhaupt sind in dem Viertel einfach ganz viele Personen mit Missbildungen geboren. Und seither hat man dieses Phänomen, dass es schwer ist, für ungewünschte Infrastrukturen Orte zu finden. Also das ist per se jetzt mal nicht Egoismus, sondern die, die das als Egoismus kennzeichnen, würden selbst auch ungerne direkt vor ihrem Häuschen ein Rechenzentrum haben. Es ist in gewisser Weise rational, ne? Weil es mindert den Wert von Eigentum. Es ist eine Beeinträchtigung der Sicht, aber es kommt bei den Rechenzentren noch ein weiterer Punkt hinzu, dass die Leute auch gar nicht so fraglos davon überzeugt sind, dass es die in dieser Menge und in diesem Umfang braucht.
8: Was meinen Sie damit, dass Sie nicht davon überzeugt sind, dass Sie denken, wir kämen auch mit weniger hin, obwohl wir alle viel KI benutzen?
9: Genau, also wir sehen insgesamt in der Bevölkerung auch eine wachsende Skepsis gegenüber KI. Das hat viele Gründe, hat mit den Deepfakes zu tun, mit Cyberrisiken, natürlich mit den ökologischen Folgen, dem hohen Energie- und Wasserverbrauch, aber auch der zunehmenden Bewusstwerdung, was für ungleiche Machtverhältnisse dahinter liegen. Also wer eigentlich von dieser ganzen Nutzung vor allem profitiert und wer unter Umständen vor allem die Kosten trägt, beispielsweise eben den Energieverbrauch, aber auch den Verlust von Arbeitsplätzen oder dergleichen.
8: Welche Rolle spielen denn im engeren Sinne ökologische Aspekte, also der hohe Wasser- und Energieverbrauch bei den Protesten?
9: Der wird immer auch aktualisiert, ob er der treibende und entscheidende Faktor ist. Da muss man ein bisschen vorsichtig sein, weil das Umweltbewusstsein insgesamt ja wieder etwas gesunken ist. Aber er wird immer und auf alle Fälle auch aktualisiert. Die immensen Energieverbräuche, die sind natürlich ein starkes Argument der Gegenseite.
8: Was sind das denn für Menschen grundsätzlich, die sich gegen Rechenzentren engagieren? Sind es eher Jüngere, eher Ältere, die vielleicht die Technik tatsächlich nicht so nutzen? Sind die grundsätzlich technikfeindlicher eingestellt? Was lässt sich da denn sagen?
9: Dass man ein Rechenzentrum nicht am eigenen Ort haben möchte, muss nicht unbedingt bedeuten, dass man technikfeindlich ist, sondern im Gegenteil. Wir haben unter vielen protestierenden Leute, die sich sehr gut mit Technik auskennen, vielleicht sogar besser als der Durchschnitt der Bevölkerung. Also generell, wer mobilisiert sich in sozialen Bewegungen? Tendenziell Jüngere, häufiger Männer als Frauen, besser gebildete Leute, die über Ressourcen verfügen. Und dann natürlich Personen, die sich in ihrem Umfeld auch als, wir nennen das, selbstwirksam erfahren haben. Also die schon Klassensprecher waren, sage ich jetzt mal, oder die einfach wissen, sie haben eine mobilisierende Kraft, sie können sich Gehör verschaffen, ihre Argumente zählen.
8: Sie haben vorhin gesagt, dass es da auch um Machtverhältnisse geht, dass die vielen Protestierenden durchaus sehr bewusst sind. Wie genau meinen Sie das, dass da Kosten und Nutzen dieser Rechenzentren ungleich verteilt sind?
9: Bei den Rechenzentren ist es eigentlich noch deutlicher als bei den Windrädern, die ja auch diese Konflikte ausgelöst haben. Ne? Bei den Windrädern konnte man dann immer noch viel Konfliktpotenzial wieder einfangen, wenn man Formen gefunden hat, die örtlichen Bevölkerung daran zu beteiligen. Aber bei den Rechenzentren ist es nun ganz deutlich so, dass das, also ich glaube in Deutschland alle Rechenzentren, aber vielleicht gibt es auch eine Ausnahme, betrieben werden von amerikanischen Konzernen, die also weit weg sind. Selbst die deutschen Anbieter, die also die Rechenzentren nutzen, auch Telekom oder dergleichen, mieten sich ja nur einen bestimmten Serveranteil. Also die gesamte Wertschöpfung passiert weit weg und ich sag's mal ein bisschen überspitzt, eben bei genau den Konzernen, die ohnehin unter dem Verdacht stehen, ja, Beschäftigung, Wertschöpfung vor Ort in Deutschland zu mindern. Gerade Frankfurt ist ein, oder das sagen wir mal, das Rhein-Main-Gebiet ist ein Gebiet, Hessen hat die meisten Rechenzentren. Also die erleben das als eine örtliche Inanspruchnahme, ohne dass der Nutzen, also die Gewinne auch wirklich örtlich bleiben, sondern im Gegenteil.
8: Die Gewinne fließen dann halt in die USA.
9: Fließen auf jeden Fall nicht vor Ort, fließen ab. Also die Gewinne konzentrieren sich woanders, nicht vor Ort, aber die Fläche, die Emissionen, der Umweltimpact, das bleibt örtlich als Kosten zurück.
8: Spielt es auch eine Rolle, weil das ja als diffuse Angst im Moment auch zu spüren ist, dass KI viele Arbeitsplätze kosten könnte, also Menschen arbeitslos macht, die jetzt vielleicht noch einen Job haben?
9: Natürlich ist es etwas, was auch eine Rolle spielt in dieser Motivallianz, auch eine Rolle. Jetzt ist es so, dass auf der Ebene von Arbeitsplätzen immer argumentiert wird, dass die Menschen immer Sorge hatten, dass eine neue Technologie Arbeit nimmt. Denken Sie an die alten Maschinenstürmer. Und dass in der Vergangenheit mit den Automatisierungswellen dann eigentlich aber doch immer Beschäftigung zugenommen hat und vor allem, sie hat sich verschoben, also vor allem gut bezahlte Beschäftigung zugenommen hat. Es gibt es Anzeichen, dass das diesmal anders laufen könnte. Also zum einen, weil es sehr schnell und sehr disruptiv geht. Und zum anderen, weil es erstmalig auch die höher qualifizierten Berufe sehr stark betrifft. Es ist schon jetzt klar, dass sehr viel Arbeit in der Finanzdienstleistung oder im juristischen Bereich, aber auch im medizinischen Bereich von salopp formuliert KI, also durch digitale Systeme unterstützt läuft. Derzeit braucht es immer noch menschliches Know-how für die finale Entscheidungsfindung oder um vielleicht die Systeme anzupassen, aber längst nicht mehr in dem Format oder in der Menge, wie das früher der Fall war.
8: Wenn wir kurz die Perspektive wechseln und sagen, so, ich stelle mir vor, ich bin jemand, der ein Rechenzentrum bauen möchte. Was wäre schlau, wenn man Bürgerinnen und Bürger, die da in der Nähe wohnen, wirklich an Bord bekommen möchte?
9: Also es gibt ja ganz einfache Regeln, was akzeptanzförderlich ist. Erstens Einsicht, also Einsicht in den Bedarf und zwar früh und rechtzeitig kommuniziert. Also warum braucht man Rechenzentren? Warum braucht man weitere Rechenzentren? Und da kann man auch gleich mit kommunizieren, dass die auch weiter wachsen werden, also dass die Flächeninanspruchnahme zunehmen wird. Dann muss man einfach ein gutes Kosten-Nutzen-Verhältnis schaffen. Also wenn Sie sich persönlich für irgendeine Handlung entscheiden, dann tun Sie das nicht, wenn Sie mehr Nachteile als Vorteile haben. Das Gleiche gilt auch auf kollektiver Ebene. Also dass die Kosten-Nutzen-Bilanz muss positiv sein. Das heißt, man muss irgendeine Möglichkeit für einen Ausgleich finden, wenn wir, wie vorhin besprochen, sehen, dass der Nutzen vor allem abfließt. Also dann muss man sagen, vor Ort schaffen wir aber, finanzieren wir den Kindergarten mit, schaffen wir Grünflächen. Es wird ja auch teilweise versucht. Wir versuchen, die Gebäude so in die Kommune einzupassen, dass nicht das kleine Häuschen vor der großen Rechenwand steht oder ja, dass es an eine Stelle kommt, wo die BürgerInnen es noch am ehesten sehen.
8: Wenn Sie sich die Berichte anschauen, wie viele Proteste es gibt in den USA, da lese ich das sehr, sehr oft. Wenn Sie Deutschland damit vergleichen, beginnt das bei uns gerade erst? Von welchen Größenordnungen reden wir da?
9: Ich denke, es beginnt. Ich vermute auch, es wird zunehmen in den kommenden Jahren. Bisher hat man ein Rechenzentrum gar nicht als solches sehr stark wahrgenommen in der Bevölkerung. Das ändert sich gerade, natürlich auch durch Ihre Berichterstattung dazu. Wir haben im Moment so ein bisschen die Situation, dass die Bundesländer im Wettbewerb sind. Also Bayern möchte eigentlich Hessen vom ersten Platz wegstoßen und auch ganz viele Rechenzentren haben. Die Gemeinden bewerben sich sozusagen darum, gehen in Konkurrenz zueinander. Ich denke, die große Frage wäre jetzt eigentlich, wie kann man auf einer übergeordneten Ebene eine gute Standortpolitik betreiben. Wenn wir jetzt Deutschland in Europa anschauen, dann gibt es kein Land, das auch nur halb so viele Rechenzentren hat wie Deutschland. Also diese Diskurse, wenn wir jetzt nicht dieses Rechenzentrum bauen, landen wir im Mittelalter, die sind natürlich auch überzogen. Das ist eine Form des Framing, die die Bauherren nutzen. Wenn ich in einem Kosten-Nutzen-Verhältnis stecke, das negativ ist, dann kann ich das ja rationalisieren und irgendwie sagen, na gut, aber es hat einen Sekundärnutzen. Zumindest surfe ich schneller oder ich profitiere auf lange Sicht auch davon, weil eben medizinische Leistungen vor Ort ganz schnell möglich sind oder meinetwegen ich als Traderin an der Börse diese

0: sind trocken, viele Bäume im Wald krank. Die Natur wiederherstellen, sie teilweise wieder heilen, in Anführungszeichen, das ist gar nicht so einfach. Wie es aber doch funktionieren kann, das hat sich an den Leipziger Stadtgrenzen an einem kleinen Flüsschen Max Fallert angeschaut.
1: Wenn ein Bagger auf einem Acker herumbaggert, ist Skepsis angebracht. Entsteht hier auf der grünen Wiese die nächste Bundesstraße, Logistikhalle oder Neubausiedlung? Tag für Tag werden in Deutschland mehr als 50 Hektar Land bebaut und versiegelt. Doch der Bagger auf diesem Acker nördlich von Leipzig ist im Einsatz für die Natur, erzählt Christiane Frohberg vom Leipziger Amt für Stadtgrün und Gewässer.
2: Der Bagger sorgt dafür, dass der Champert in sein historisches Gewässerbett zurückverlegt werden kann, dass er sich frei entfalten kann, dass er von 3 Meter auf 30 Meter Breite sich wieder entwickeln kann und seinen naturnahen Verlauf zurückbekommt.
1: Das Flüsschen Champert, lange Zeit nicht mehr als ein künstlicher Graben, wird vom Bagger schlangenförmig aus dem Boden gehoben. Im Sommer enden die Bauarbeiten und der Champert darf wieder frei fließen und meandern. Dafür hat die Stadt den Landwirten Felder abgekauft, in jahrelangen Verhandlungen.
2: Aber das lag nicht am Widerwillen der Leute, sondern tatsächlich daran, die ganzen Pachtverträge umzuschreiben, die Eigentumsverhältnisse zu tauschen oder auch den Leuten zu erklären, was es bedeutet, wenn wir hier ein Fließgewässer renaturieren.
1: Die Maßnahmen helfen Tieren wie der Helm-Azurjungfer, einer ganz besonderen Libelle, die in Sachsen nur hier vorkommt. Und sie schützen das Ökosystem, denn der Champert soll Wasser in den trockengefallenen Auwald bringen. Natur und Klimaschutz in einem. Für Leipzigerinnen und Leipziger entsteht außerdem ein neues Mosaik in der Landschaft.
2: Viele sind total interessiert, wie aus der Baustelle plötzlich ein Lebensraum wurde. Und wir erleben immer mehr Menschen, die sagen, Mensch, das habe ich hier noch nicht gesehen. Leute, die sich einen Stuhl ans Gewässer stellen und sagen, ich beobachte die Eisvögel.
1: Überall im Land finden sich ähnliche Beispiele, die zeigen, die Wiederherstellung der Natur ist möglich. Das will die Europäische Union ausbauen, denn natürliche Schutzfunktionen gehen verloren, viele Pflanzen und Tiere sind vom Aussterben bedroht. Deutschland hat nun einen Plan veröffentlicht, wie es seine geschädigten Ökosysteme reparieren will. Noch bis Ende Juni kann die Öffentlichkeit online Kommentare abgeben. So wie Felix Eckert, Vorsitzender des BUND in Sachsen.
3: Der BUND als Bundesverband wird den deutschen Entwurf kommentieren und wird dabei sehr deutlich machen, dass der Entwurf inhaltlich wenig Substanz hat. Erstens und dass zweitens die Wiederherstellungsverordnung gerade von allen Seiten, gerade aus Deutschland, aber auch auf EU-Ebene unterlaufen wird und die Verordnung keine Abschwächung, sondern eine Stärkung braucht.
1: Zu unkonkret sei der Plan, was die Flächen und die Prioritäten angeht. Klar ist, die Wiederherstellung bedeutet Veränderungen im Landschaftsbild und in der Nutzung. Ehemalige Moore sollen wieder vernässt werden, Ackerflächen mehr Hecken und Sträucher bekommen, Wälder naturnah aufgeforstet werden. In den nächsten Jahren geht es um 20% der Flächen an Land und zu Wasser. Erste Ergebnisse sollen bis 2030 zu sehen sein. Bis 2050 sollen Lebensräume dann umfassend wiederhergestellt werden. Während die Stadt Leipzig also loslegt, wehrt sich die Landesregierung in Sachsen dagegen.
4: Wir haben eben mit dem Begriff Wiederherstellungsverordnung ein Zeichen gesetzt. Wir wollen in Situationen, die es mal gab. Und diese Situation gibt es nicht mehr.
1: Sachsens CDU-Umweltminister Georg Ludwig von Breitenbuch.
4: Wir haben hier unmittelbar in Leipzig das Thema Auwald. Wir haben hier einen Auwald, der braucht eigentlich Eschen und Erlen und vor allem unter sich Wasser. Und wir sehen eben, dass das Wasser nicht da ist. Und jetzt haben die Förster aber den Auftrag, Esche und Erle hier zu pflanzen. Und die verzweifeln dran. Die dürfen aber auch nichts anderes pflanzen.
1: Die Verordnung arbeite mit zu starren Vorgaben, argumentiert der Umweltminister und fordert ein ganz neues Regelwerk.
4: Hinzu kommt eben, dass enorme Kosten dort auf uns zukommen, Bürokratie, Überwachung etc., wo wir erstens nicht wissen, welches Personal das in Zukunft leisten soll, geschweige denn, wer diese Kosten bezahlt.
1: Felix Eckert vom BUND Sachsen kritisiert die Blockadeversuche.
3: Wir hören beim Klima- und Biodiversitätsschutz ständig, es würde viel Geld kosten. In der Wissenschaft ist unstreitig, dass volkswirtschaftlich die Gesamtkosten des Biodiversitätsverlustes um ein Vielfaches höher sind als ein anständiger Biodiversitätsschutz.
1: Naturschutz und wirtschaftliche Nutzung sind kein Gegensatz. So steht es auch ausdrücklich im deutschen Entwurf. Seit kurzem können Landbesitzer Geld vom Staat erhalten, wenn sie aus ihrer Fläche wieder ein Moor machen und die Pflanzen, die dort wachsen, ernten. Mehr Anreize für eine natürliche Entwicklung. Kein Flächeneigentümer soll zur Renaturierung gezwungen werden. Das hat auch in Leipzig funktioniert. Bundesumweltminister Carsten Schneider will die Verordnung bald umsetzen.
5: Ja, sie hat Gesetzeskraft. Wir haben jetzt eingesammelt, das, was die Länder in intensiver Arbeit hergestellt haben als Datenkatalog. Und mein Ziel ist, dass wir im September dann das Lager

0: gewillt für Deutschland dazu auch haben und dann die weiteren Umsetzungsschritte gehen.
1: Von Anfang an ist die Wiederherstellungsverordnung ein Kraftakt und die Natur ein umkämpftes Gebiet. Außerdem braucht es Zeit, die natürlichen Verhältnisse zu reparieren. Beispiele wie der Champa zeigen, es ist machbar. Mit Geld, Gesetzen und dem ein oder anderen Bagger.
2: Unter der Ampelregierung haben Schweinehalter Geld bekommen, wenn sie ihre Ställe so umgebaut haben, dass die Tiere mehr Licht haben, mehr Luft möglicherweise. Der aktuelle Landwirtschaftsminister Alois Rainer hat dieses Programm allerdings wieder gestoppt. Was das auslöst bei Schweinehaltern, die guten Willens sind, hat Bastian Brandau recherchiert.
3: Der allerwichtigste Unterschied ist, dass die Schweine hier in dieser Haltungsform ihren Ringelschwanz behalten.
4: Landwirtin Gisa Langenberg hat das Licht im Stall angeknipst. Jetzt schauen die Schweine sie neugierig an, die Ringelschwänze aufgestellt. Das routinemäßige Schneiden der Schwänze ist in der EU bereits seit den frühen 1990er Jahren verboten. Es wird in der Praxis aber oft trotzdem gemacht, um zu verhindern, dass sich die Tiere im Gedränge der Ställe die Schwänze abbeißen.
3: Und hier in diesem System ist es auch kein Problem mehr, weil die Schweine nach meinem Gefühl sehr ausgeglichen sind. Sie können eben wählen, möchte ich im Inneren auf Stroh liegen, möchte ich nach draußen an die frische Luft. Sie haben deutlich mehr Platz.
4: In Gisa Langenbergs Stall in Bockstedt im Landkreis Diepholz fallen außerdem die Wände aus Holz ins Auge, die an eine Sauna denken lassen. Und es riecht hier kaum. Und nicht so wie im sprichwörtlichen Schweinestall. Möglich ist das, weil die Schweine ihr Geschäft im Außenbereich des Stalls verrichten können. Das ist der Kern des Haltungskonzeptes, nachdem Gesa Langenberg den Betrieb, den sie hier im Westen Niedersachsens vor fast 10 Jahren von ihren Eltern übernommen hat, komplett umbauen will. Diesen neu gebauten Stall hat sie vor rund einem Jahr in Betrieb genommen.
3: Wir haben in einem kleinen Bereich draußen Spalten, dort sollen sie eben koten und urinieren. Und da klappt das dann auch, dass wir unterirdisch beides voneinander schnell trennen können. Und wenn sie das so hinkriegen, dann passiert eben dieser chemische Prozess der Ammonifizierung nicht so schnell oder kaum und dann haben sie eben keine Ammoniakemissionen. Und aus Ammoniakemissionen kann ja später auch das klimaschädliche Lachgas entstehen. Das heißt, so ein Stall ist wirklich ein sehr, sehr großer Mehrgewinn auch für den Umweltschutz.
4: Doch auch am Ende eines Schweinelebens in Bockstedt steht nach etwa 4 Monaten der Schlachthof. Aus Sicht von Tierschutzverbänden wie Peter ist auch eine Schweinemast in Stufe 4 Tierquälerei. Gesa Langenberg aber ist davon überzeugt. Nachdem sie zunächst einen Stall umgebaut hat, ist der neu gebaute Stall mit Platz für 800 Schweine ihr zweiter in der höchsten Nicht-Bio-Haltungsstufe. Gut 1,5 Millionen hat sie hier investiert. Ein Schild am Eingang weist auf die Förderung durch das Bundesprogramm Tierwohl hin.
3: Die Förderung sieht eben vor, dass diese Investitionskosten je nach Umfang, je nach Größe so zwischen 50% und 60% Bezuschussung ermöglicht. Und das ist wirklich ein enormer Gewinn. Das ermöglicht uns wirklich dann auch, dass solche Ställe wirtschaftlich dann geführt werden können.
4: Die Massentierhaltung hat einst armen Gegenden Wohlstand gebracht, hier im sogenannten Schweinegürtel im Westen Niedersachsens. Die Massentierhaltung hat aber auch zu massiven Umweltproblemen geführt, wie hohen Nitratwerten in Gewässern wie der Ems. Insgesamt sollten weniger Schweine gehalten werden und die unter besseren Bedingungen. Das war das Ziel des damaligen Bundeslandwirtschaftsminister Cem Özdemir von den Grünen, der das Tierwohlprogramm eingeführt hatte. Doch Özdemirs Nachfolger Alois Rainer von der CSU hat das Programm im September gestoppt. Er spricht von einem Placebo-Programm, das Landwirtinnen und Landwirten nicht weiterhelfe.
3: Das war zugegebenermaßen für uns hier betrieblich wirklich erstmal ein Schock.
4: Erinnert sich Landwirtin Gisa Langenberg.
3: Damit hatte ich gar nicht gerechnet, dass jetzt so schnell nach nicht mal einem Jahr diese Förderung wieder eingestellt wird. Zum einen sind es ja die Investitionskosten, aber eben auch die laufenden Mehrkosten, mit denen ich jetzt auch noch längere Zeit gerechnet habe.
4: Genau das kritisiert auch die Ministerin für Landwirtschaft in Niedersachsen, Miriam Staute von Bündnis 90 Die Grünen.
5: Weil man eben, wenn man die Tiere auf Stroh hält, mehr Arbeit hat und weil man erstmal, wenn man einen Tierbestand aufbaut, schauen muss, dass die Sauen so groß sind, dass sie dann eben auch Ferkel kriegen können etc. Also das hat halt oft, wenn man umgebaut hat und dann mit einem neuen Bestand anfängt, natürlich eine Vorlaufzeit. Aber die investiven Mittel sind einfach auch dringend notwendig, weil die Betriebe ja nicht über höhere Erzeugerpreise am Markt diesen Umbau finanzieren können. Es ist zwar irgendwie gesellschaftlich gewollt, aber das Kaufverhalten entspricht dem ja nicht.
4: Obwohl viele Menschen in Umfragen häufig angeben, nachhaltige oder ethische Ziele wie höhere Fleischpreise oder pflanzliche Alternativen zu unterstützen, handelten sie im Alltag oft anders. ist zum Beispiel das Fazit einer Untersuchung des Instituts der Deutschen Wirtschaft zum Fleischkonsum. Schweinefleisch kostet im Sonderangebot weniger als 5 Euro pro Kilo. Verbraucherschützer kritisieren aber auch die uneinheitliche Kennzeichnung. Denn eine gesetzliche Kennzeichnung ist nach wie vor nicht umgesetzt. Das 2023 von der Ampel eingeführte Tierkennzeichnungsgesetz für Frischfleisch von Schweinen sollte ab März dieses Jahres Pflicht werden. Doch die Umsetzung hat die schwarz-rote Bundesregierung im Dezember einkassiert. Als neuer Zieltermin sei der Januar 2027 angepeilt. Ob dieser Termin eingehalten werden kann, dazu könne er während des laufenden Prozesses keine Angaben machen, schreibt ein Sprecher des Bundesministeriums für Landwirtschaft, Ernährung und Heimat auf Anfrage.
6: Im Koalitionsvertrag ist festgehalten, dass das Tierhaltungskennzeichnungsgesetz grundsätzlich unter Einbeziehung der Beteiligten der gesamten Wertschöpfungskette reformiert werden soll, um es praxistauglich zu gestalten und auf das Tierwohl auszurichten.
4: Immerhin, die Antragsfrist für die bereitgestellten Mittel zum Stallumbau durch das Bundesprogramm Tierwohl hat das Ministerium noch einmal verlängert. Vom 30. April auf den 31. August. Auch für Gisa Langenberg blieben so noch mal einige Monate für einen weiteren Antrag.
3: Ich hoffe sehr, sehr, dass der vielleicht noch bewilligt werden kann. Das heißt, wir würden noch einen weiteren Stall umbauen. Und dann muss man eben doch schauen, ob wir dann vielleicht erstmal wieder eine Pause einlegen und den letzten Stall einfach in der Haltungsform 2 belassen.
4: Umbau erstmal gestoppt, heißt es nun auf vielen Betrieben bundesweit. Aber vor allem in Niedersachsen, wohin nach Angaben von Ministerin Staudte rund ein Drittel der Förderung gegangen sei.
5: Wir haben halt auch die allermeisten Tiere hier stehen. Deswegen ist klar, dass die Mittel dahin geflossen sind, wo Tierhaltung stattfindet. Und ich glaube, er wollte jetzt einfach einen neuen Verteilmechanismus wählen.
4: Sagt Staudte mit Blick auf die Entscheidungen von Bundesminister Rainer. Der will die Länder mehr in die Verantwortung nehmen beim Umbau in der Schweinehaltung. Gisa Langenberg machen die immer wieder wechselnden politischen Bedingungen zu schaffen. Ihrer Erfahrung nach seien es aber eher Wirtschaft und Handel, die den Ton angeben und weniger die Politik.
3: Insofern, ich plane nicht meinen ganzen Betrieb nach diesen politischen Vorgaben, sondern ich schaue eben doch, was ist gewünscht vom Kunden, was ist gewünscht vom Handel, weil das ist in erster Linie unser erster Ansprechpartner.
2: Das war's von uns von der Sendung Umwelt und Verbraucher. Hier geht's gleich darum, dass die NATO Rumänien nach dem Drohneneinschlag Unterstützung zusagt. Ich bin Sandra Pfister. Ich wünsche Ihnen einen schönen Tag. Tschüss.
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8: Zwölf Uhr, die Nachrichten. Zunächst die Übersicht. Nach dem Einschlag einer mutmaßlich russischen Drohne in ein Hochhaus in Rumänien steht Russland in der Kritik. Im Zusammenhang mit der gescheiterten Pkw-Maut ist die Anklage gegen Ex-Verkehrsminister Scheuer zugelassen worden. Die Zahl der Arbeitslosen ist unter die Marke von 3 Millionen gesunken. Die Meldungen im Einzelnen. Der Vorfall mit einer mutmaßlich russischen Drohne in Rumänien hat Solidaritätsbekundungen mit dem Land und Kritik an Russland ausgelöst. NATO-Generalsekretär Rutte erklärte, man sehe erneut, dass die Auswirkungen des illegalen Angriffskriegs gegen die Ukraine nicht an den Grenzen Halt machten. Zugleich betonte er, die NATO sei bereit, jeden Zentimeter ihres Gebietes zu verteidigen und stehe in uneingeschränkter Solidarität zu Rumänien. EU-Kommissionspräsidentin von der Leyen sagte, Russland habe erneut eine Grenze überschritten. Man werde die Sicherheits- und Abschreckungsmaßnahmen insbesondere an der Ostgrenze weiter verstärken. Der ukrainische Außenminister Sibiha sprach von einer Bedrohung für ganz Europa. Rumänien bestellte den russischen Botschafter ein. Präsident Dan teilte mit, man werde nicht zulassen, dass der Ukraine-Krieg auf die Bürger seines Landes übergreife. Die Drohne hatte in der Nacht ein Hochhaus im rumänischen Galați nahe der Grenze zur Ukraine getroffen und einen Brand auf dem Dach ausgelöst. Nach Angaben der Behörden wurden 2 Menschen verletzt. Zu dem Vorfall sei es während eines russischen Angriffs auf zivile Ziele und Infrastruktur in der Ukraine gekommen. Das Landgericht Berlin hat im Zusammenhang mit der gescheiterten Pkw-Maut die Anklage gegen den ehemaligen Bundesverkehrsminister Scheuer zugelassen. Die Berliner Staatsanwaltschaft wirft dem CSU-Politiker vor, im Untersuchungsausschuss des Bundestags zu der Maut gelogen zu haben. Konkret geht es um den Vorwurf der bewussten Falschaussage. Scheuer weist dies zurück. Als im vergangenen August die Anklage bekannt wurde, erklärte Scheuers Rechtsanwalt, sein Mandant trete dem Vorwurf nachdrücklich entgegen. Auch der mitangeklagte frühere Staatssekretär Schulz bestreitet den Vorwurf. Wann der Prozess vor der Wirtschaftsstrafkammer beginnt, ist noch offen. Die Pkw-Maut war im Juni 2019 vom Europäischen Gerichtshof gestoppt worden. Der deutsche Staat musste 243 Millionen Euro Schadenersatz an die einst vorgesehenen Betreiber zahlen. Ein Untersuchungsausschuss befasste sich mit möglichen Fehlern Scheuers. Der Bundesverband der Verbraucherzentralen lehnt eine Verlängerung des sogenannten Tankrabatts ab. Die Maßnahme sei teuer, ineffizient und anfällig für Mitnahmeeffekte, sagte Verbandschefin Pop den Zeitungen der Funke Mediengruppe. Sie kritisierte, ein erheblicher Teil der erhofften Entlastung sei zunächst nicht bei den Verbrauchern angekommen, sondern in den Kassen der Mineralölkonzerne versickert. Erst unter massivem öffentlichen Druck seien die Preise an den Zapfsäulen gesunken. Die Regierung hatte die bis Ende Juni befristete Steuersenkung um knapp 17 Cent eingeführt, um Autofahrer und Unternehmen angesichts der durch den Iran-Krieg gestiegenen Treibstoffpreise zu entlasten. Die Zahl der Arbeitslosen in Deutschland ist im Mai erstmals seit vergangenem Dezember wieder unter die Marke von 3 Millionen gesunken. Wie die Bundesagentur für Arbeit in Nürnberg mitteilte, ging sie im Vergleich zum Vormonat um 58.000 auf 2,95 Millionen zurück. Im Vergleich zum Mai 2025 stieg die Zahl der Arbeitslosen jedoch um 31.000. Die Arbeitslosenquote sank auf 6,3%. Bei der Unterbeschäftigung, die auch Teilnehmer an Maßnahmen der Arbeitsförderung und kurzfristig Erkrankte mit einbezieht, gab es im Vormonatsvergleich saisonbereinigt keine Bewegung. Verglichen mit März vor einem Jahr sank sie um 4.000 auf 3,69 Millionen. Sachsen-Anhalts Ministerpräsident Schulze hat Gerüchte über eine mögliche Ablösung von Bundeskanzler Merz zurückgewiesen. Der CDU-Politiker sagte dem MDR, er sitze auch in den Gremien, die Berichte seien Unsinn. Schulze räumte ein, dass es Kritik an der Bundesregierung gebe, etwa beim Thema Rente oder wegen der 1.000-Euro-Prämie, die im Bundesrat abgelehnt worden war. Das bedeutet aber nicht, dass man den Kanzler in seiner Person in Frage stelle oder dass jemand vorhabe, ihn zu stürzen. In den vergangenen Tagen war spekuliert worden, dass Kanzler Merz durch einen anderen Unionspolitiker ersetzt werden könnte. Ausgelöst wurde dies unter anderem durch einen Artikel des Magazins Stern. Im Gespräch war demnach Nordrhein-Westfalens Ministerpräsident Wüst. Aus dem Umfeld des Kanzlers wurden entsprechende Spekulationen bereits zurückgewiesen. Die Landesregierung von Schleswig-Holstein hat Abgeordnete bei einer Bauförderung für den Batteriehersteller Northvolt nur unzureichend informiert. Das hat das Landesverfassungsgericht entschieden. Geklagt hatten SPD und FDP. Sie fühlten sich im Vorfeld einer Parlamentsentscheidung über Risiken des geplanten Fabrikbaus nur unzureichend unterrichtet. Konkret ging es um Informationen der schwarz-grünen Landesregierung an den Finanzausschuss des Landtags in einer Sitzung im Januar 2024. Damals machten die Abgeordneten den Weg für eine Wandelanleihe der KfW über 600 Millionen Euro frei. Das schwedische Unternehmen wollte in Schleswig-Holstein eine sogenannte Gigafabrik mit rund 3.000 Arbeitsplätzen errichten, ging aber in Insolvenz. Nach Ansicht des Landesrechnungshofes waren der Regierung zentrale Risiken der Förderung bekannt. Der Co-Direktor der Bildungsstätte Anne Frank, Mendel, hat Bedenken bezüglich der geplanten Ableger der Holocaust-Gedenkstätte Yad Vashem in München und Leipzig geäußert. Das geplante Bildungszentrum in Deutschland sei ein Symbol mit historischem Gewicht, sagte er im Deutschlandfunk. Yad Vashem sei aber nicht nur eine Gedenkstätte, sondern zugleich eine Einrichtung, die nicht unabhängig von der israelischen Regierung sei. Diese sei aktuell von Rechtsradikalen dominiert, sagte Mendel. Der Publizist äußerte die Sorge, dass die Arbeit der Einrichtung davon beeinflusst werden könnte. Die Gedenkstätte Yad Vashem hatte gestern mitgeteilt, innerhalb der nächsten 3 Jahre ein Bildungszentrum in München und eine Außenstelle in Leipzig zu eröffnen. Die USA und der Iran stehen nach Angaben von US-Vizepräsident Vance kurz vor einem Abkommen. Man sei noch nicht am Ziel, aber habe in den Verhandlungen über eine Verlängerung der aktuellen Waffenruhe viele Fortschritte gemacht, sagte Vance in Washington. Es gebe Unstimmigkeiten, die die iranische Urananreicherung betreffen. Noch habe Präsident Trump einer Einigung daher nicht zustimmen können. Einen Medienbericht, wonach sich Unterhändler beider Seiten auf ein vorläufiges Rahmenabkommen verständigt haben, wies die iranische Seite zurück. Die Nachrichtenagentur Axios hatte gemeldet, dass die Waffenruhe um 60 Tage verlängert werden soll. Vorgesehen sei unter anderem ein uneingeschränkter Schiffsverkehr durch die Straße von Hormus. Israel rückt immer weiter im Gazastreifen vor. Ministerpräsident Netanyahu sagte, er habe das Militär angewiesen, zunächst 70% des palästinensischen Gebiets zu erobern. Derzeit sind es etwa 64%. Gemäß einer von den USA vermittelten Waffenruhe müsste sich Israel auf die sogenannte gelbe Linie zurückziehen. Damit hätte die Armee die Kontrolle über etwa 53% des Gazastreifens. In dem US-Plan sind auch der Rückzug israelischer Truppen und die Entwaffnung der Hamas vorgesehen. Verhandlungen darüber kommen aber nicht voran. Netanyahu bezeichnet die in Gaza, aber auch in Syrien und im Libanon eroberten Gebiete als Pufferzonen gegen mögliche Angriffe auf Israelis. Die Palästinenser betrachten die Ausweitung der Kontrolle in Gaza dagegen als Teil einer israelischen Strategie, sie dauerhaft zu vertreiben. Eine Rakete des Raumfahrtunternehmens Blue Origin von Amazon-Gründer Bezos ist vor dem geplanten Start explodiert. Bei einem Routinetest der unbemannten Rakete auf dem Weltraumbahnhof Cape Canaveral sei es zu Unregelmäßigkeiten gekommen, teilte Blue Origin mit. Es gebe keine Verletzten oder Vermissten. Mit der Rakete New Glenn will Blue Origin dem Unternehmen SpaceX von Tech-Milliardär Musk Konkurrenz machen, das aktuell die kommerzielle Raumfahrt dominiert. Und hier noch einmal die Übersicht. Nach dem Einschlag einer mutmaßlich russischen Drohne in ein Hochhaus in Rumänien steht Russland in der Kritik. Im Zusammenhang mit der gescheiterten Pkw-Maut ist die Anklage gegen Ex-Verkehrsminister Scheuer zugelassen worden. Die Zahl der Arbeitslosen ist unter die Marke von 3 Millionen gesunken. Das Wetter. Meist sonnig und trocken, in der Nordwesthälfte im Tagesverlauf gebietsweise Gewitter mit Starkregen und Hagel, Höchsttemperaturen 25 bis 33 Grad, an der Küste kühler. Morgen in der Nordhälfte teils heiter, teils wolkig, sonst teils kräftige Schauer und Gewitter, 18 bis 33 Grad. Das waren die Nachrichten.
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9: Mit Christoph Heinemann, guten Tag. Kritik nach dem Einschlag einer Drohne in Rumänien. Die EU schließt eine Vermittlung zur Beendigung des russischen Angriffskrieges nicht aus. Eine Blockade der gemeinsamen Ukraine-Politik aus Ungarn ist mit der neuen Regierung nicht mehr zu befürchten. Ministerpräsident Peter Modja wird heute in Brüssel bei der EU-Kommission erwartet. Für Orbáns Nachfolger geht es um eingefrorene EU-Milliarden. Dazu sagte Katharina Barley, SPD, die Vizepräsidentin des Europäischen Parlaments, am Morgen bei uns im Deutschlandfunk.
10: Man hat hier ein bisschen die Wahl zwischen Pest und Cholera. Man kann sagen, wenn ihr bestimmte Schritte schon mal geht, dann geben wir schon mal Teilbeträge frei. Man kann vielleicht versuchen, zeitlichen Aufschub zu gewähren. Das ist eine Operation am offenen Herzen. Die Kommission muss klar machen, dass sie vor allen Dingen die Rechtsstaatlichkeitserfordernisse sehr ernst nimmt, Antikorruptionsmaßnahmen sehr ernst nimmt. Und auf der anderen Seite kann man natürlich auch nichts Unmögliches verlangen.
9: Zu den drei genannten Themen Informationen und wir sprechen mit der Europapolitikerin Katrin Göring-Eckardt, Bündnis 90 Die Grünen. Wir berichten, wie die Terrororganisation Hamas die Preise für das tägliche Leben im Gazastreifen in die Höhe treibt. Und zwei Wochen vor dem Beginn der Fußball-Weltmeisterschaft der Männer macht sich in New York die passende Stimmung breit. P Peter Mordja trifft heute Ursula von der Leyen. Die EU-Kommission und die Partnerländer setzen Hoffnungen in den neuen ungarischen Ministerpräsidenten. Die Regierung des Amtsvorgängers Orbán galt als hochgradig korrupt und stand im Verdacht, vertrauliche Informationen nach Moskau durchzustechen. Für den neuen Regierungschef geht es um die Freigabe mehrerer Milliarden Euro eingefrorener EU-Gelder. Moritz Küpper berichtet.
11: Peter Modja ist ein Meister der sozialen Netzwerke, ein Spezialist für politische Kommunikation. Hallo zusammen, so meldet sich Modja, weißes Hemd, schwarze Krawatte in einem Facebook-Video in der Öffentlichkeit. Man sei zu sehr wichtigen Verhandlungen nach Brüssel gekommen, aber bevor er darüber spreche, zeige er sein altes Zimmer, in dem er viele Jahre verbracht habe. Das sei die ständige Vertretung Ungarns in Brüssel. Als Diplomat war er einst für die Beziehungen zum Europäischen Parlament zuständig. Nun ist Modja seit ein paar Wochen Ministerpräsident von Ungarn und in dieser Funktion kämpft er in Brüssel um die eingefrorenen EU-Milliarden für sein Land. Das Ziel, ein Großteil der 10,4 Milliarden Euro aus dem Corona-Wiederaufbaufonds, die aufgrund von Verstößen gegen Rechtsstaatlichkeit und wegen Korruptionsvorwürfen aus der Regierungszeit Viktor Orbáns eingefroren sind, sprichwörtlich loszueisen. An seiner Seite seien daher, so Modja in dem Video, der Finanzminister, der Verkehrs- und Investitionsminister sowie die Außenministerin. Die Minister seien den ganzen Tag da, damit er nur noch einige offene Fragen mit der Präsidentin der Europäischen Kommission klären müsse. Es war eines unserer wichtigsten Wahlversprechen, EU-Fördermittel nach Ungarn zu holen, betont Modja in dem Video, bevor er rund 11 Minuten lang ausführt, was er zu tun gedenke. Rechtsstaatlichkeit herstellen, in Kürze Ungarns Beitritt zur Europäischen Staatsanwaltschaft beantragen, Infrastruktur ausbauen, in erneuerbare Energien investieren. Während Modja sich zuversichtlich präsentiert, gibt man sich bei der EU-Kommission eher zurückhaltend.
12: Listen, as said, I know that there is a lot of interest.
11: Sie könne das große Interesse an den Fragen, wie weit man gekommen sei, gut verstehen, so EU-Chefsprecherin Paula Pinho. Man müsse aber nicht mehr lange warten.
12: Much more time to wait.
11: Doch ob nun im Laufe des Tages eine Einigung verkündet werden kann, bleibt fraglich. Gegen Mittag, so heißt es, treffen Modja auf Ursula von der Leyen. Dabei ist die Herausforderung eine doppelte. Zum einen muss Modjas Regierung bis Ende der Frist am 31. August die vereinbarten Reformen umsetzen, damit überhaupt Geld fließen könne. Zum anderen muss er in Windeseile Projekte auflegen, die dem Aufbaufonds entsprechen, um Rechnungen zur Erstattung einreichen zu können. Und da wäre noch die Frage nach der Glaubwürdigkeit der EU-Kommission. 27 Supermeilensteine hat diese definiert, die erfüllt sein müssen, damit Geld fließt. Gibt man der neuen ungarischen Regierung, weil sie EU-freundlich scheint, einen Vertrauensvorschuss?
13: Magyars aktuelle Charmoffensive, seine Europatour, dient deshalb klar dem Ziel, die politische Unterstützung auch in den Mitgliedstaaten für die Freigabe der eingefrorenen EU-Gelder zu erreichen.
11: So Moritz Körner, FDP-Europaabgeordneter, einst einer der größten Kritiker von Orbáns Ungarn. Bei der EU-Kommission weist man dies zurück.
14: The super milestones have to be fulfilled for Hungary to have access to the funds.
11: Es gehe um die Erfüllung der Supermeilensteine, um Zugang zu den Geldern zu bekommen, so ein Sprecher.
9: Moritz Küpper berichtete. Die Außenministerinnen und Minister der Europäischen Union setzen heute ihre Gespräche in Limassol, der Hauptstadt Zyperns, fort. Während Donald Trump gegenwärtig vor allem mit dem Krieg in der Golfregion beschäftigt ist, schließt die Europäische Union nicht mehr aus, mit dem Kreml-Regime Gespräche über ein Ende des russischen Angriffskrieges gegen die Menschen in der Ukraine zu führen. Unterdessen ist eine russische Drohne in ein Wohngebäude in Rumänien eingeschlagen, das heißt auf dem Gebiet der NATO und der Europäischen Union. Reaktionen fasst Katrin Schmidt zusammen.
15: Generalsekretär Rutte stehe jetzt in engem Kontakt mit den rumänischen Behörden, heißt es aus dem NATO-Hauptquartier in Brüssel. Und weiter, man verurteile Russlands Rücksichtslosigkeit. Die NATO werde ihre Verteidigung gegen alle Bedrohungen weiter stärken, auch gegen Drohnen. Ob es sich wirklich um eine russische Drohne gehandelt hat, ist jedoch nicht bestätigt. Allerdings waren in den vergangenen Jahren immer wieder Trümmerteile russischer Drohnen im ukrainisch-rumänischen Grenzraum aufgetaucht. EU-Kommissionspräsidentin von der Leyen spricht daher davon, dass Russland bei seinem seit mehr als 4 Jahren Jahre andauernden Angriffskrieg eine weitere Grenze überschritten habe. Die EU stehe uneingeschränkt solidarisch an der Seite Rumäniens und seiner Bevölkerung und werde, so von der Leyen, ihre Sicherheits- und Abschreckungsmaßnahmen weiter verstärken, insbesondere an der Ostflanke. Laut dem rumänischen Katastrophenschutz war die Drohne mit einer Sprengladung ausgerüstet. Der durch die Explosion ausgelöste Brand im 10. Stock eines Wohnblocks sei inzwischen gelöscht worden. 2 Menschen wurden verletzt, etwa 70 Menschen mussten in Sicherheit gebracht werden.
9: Katrin Schmidt. Und am Telefon ist Katrin Göring-Eckardt, Bündnis 90 Die Grünen. Sie ist Mitglied des Europaausschusses des Deutschen Bundestages. Bei der Bundestagswahl trat sie im Wahlkreis Erfurt-Weimar, Weimarer Land in Thüringen an. Guten Tag.
16: Ich grüße Sie, Herr Heinemann. Guten Tag.
9: Frau Göring-Eckardt, wir erreichen Sie in Warschau, wo Sie politische Gespräche führen. Wie hat man in der polnischen Hauptstadt auf den Drohneneinschlag in Rumänien reagiert?
16: Ja, wir wissen, das ist eine neue Stufe der Eskalation. Es ist nicht ganz neu. Sie haben gerade im Bericht ja auch deutlich gemacht, es sind schon früher Trümmerteile auf rumänisches Gebiet gefallen. Jetzt ein direkter Angriff, mutmaßlich muss man sicherlich noch sagen, um diese Mittagszeit. Und die Sicherheitsfragen sind natürlich in Warschau sehr, sehr relevant. In allen Gesprächen war immer die Frage, was bedeutet der Ukraine-Krieg in Zukunft für uns? Werden wir einbezogen? Was ist mit den baltischen Staaten? Und dieser neuerliche Angriff führt natürlich zu einerseits noch mehr Verunsicherung, andererseits auch noch mehr Entschlossenheit, Sicherheit zu gewährleisten für die Bevölkerung, natürlich auch hier.
9: Frau Göring-Eckardt, Sie haben jetzt gesagt Angriff. Das heißt, Sie gehen von Absicht aus und nicht etwa von einem Unfall.
16: Ich habe mutmaßlich gesagt, und dabei bleibe ich auch um diese Uhrzeit, aber ich glaube, dass wir nicht ausschließen können angesichts des Drucks, der auf Putin offensichtlich ja auch innenpolitisch herrscht, angesichts der offensichtlichen Aussichtslosigkeit auf dem Schlachtfeld zu gewinnen, der Maßnahmen, die innenpolitisch ergriffen werden, bis hin zu wahnsinnig viel Geld für Mobilisierung etc. pp. Das spricht für mich für großen Druck. Und dieser Krieg ist eben nicht nur in die Richtung der Ukraine gerichtet, deren Existenz und Identität, sondern es geht immer gegen westliche Werte und es geht immer gegen uns in Europa. Und deswegen müssen wir zumindest damit rechnen, dass es auch zu so etwas kommt und das als Provokation einordnen.
9: Ich habe es nicht ganz verstanden. Inwiefern nutzte es Putin, wenn er NATO-Gebiet beschießt?
16: Naja, die Provokation führt natürlich im Zweifelsfall dazu, dass das, was er sich offenbar wegen der Schwierigkeiten, die er hat, im Moment gerade wünscht, dass Verhandlungen zu seinen Bedingungen stattfinden könnten, vielleicht also größeren Erfolg versprechen könnten. Und die Sorge muss man, glaube ich, haben. Die Sorge habe ich jedenfalls. Und dieses unter seinen Bedingungen, das haben wir daran gesehen, dass er wollte, dass ausgerechnet Gerhard Schröder, sein Freund, als Vermittler auftaucht, in Anführungszeichen. Und zu wissen, dass Europa, da bin ich ganz bei Frau Kallas, nicht ein Vermittler sein kann, sondern am Tisch sitzen muss, aber eben ganz klar an der Seite der Ukraine steht. Das ist die schwierige Situation, in der wir uns befinden, aber in der sich vor allen Dingen Putin befindet.
9: Wie sollte die EU jetzt auf diesen Drohneneinschlag reagieren?
16: Ich finde, die Reaktion, die wir gesehen haben, Entschlossenheit deutlich machen, dass wir an der Seite der Ukraine stehen grundsätzlich und dass wir natürlich, dass Rumänien Teil nicht Europas, sondern der NATO ist und Schutzbedarf in so einer Situation, das ist die richtige Reaktion, die wir erlebt haben.
9: Jetzt kann sich die Europäische Union inzwischen vorstellen, mit dem Kreml-Regime Verhandlungen über ein Ende des russischen Krieges gegen die Menschen in der Ukraine zu führen. Die Trump-Regierung scheint ja auf absehbare Zeit mit dem Iran-Krieg beschäftigt zu sein. Ist eine erfolgreiche europäische Verhandlung mit dem russischen Regime ohne das militärische Gewicht der USA vorstellbar?
16: Naja, erst muss man ja die Frage stellen, was ist die Grundlage für diese Verhandlungen und ist Putin überhaupt bereit zu verhandeln? Und das ist, glaube ich, der Knackpunkt bei allem, was an Verhandlungen stattfinden kann. Und ich sehe das noch nicht. Also wir haben erlebt, dass die Osterruhe, die es ja eigentlich geben sollte als Waffenstillstand, nicht funktioniert hat. Wir haben gesehen, dass Putin dann, wenn es um seine gigantische Militärparade, die gar nicht so gigantisch ausgefallen ist in diesem Jahr in Moskau am Roten Platz, Bereitschaft gibt, auch mal ein paar Stunden für Waffenruhe zu sorgen, also zum eigenen Nutzen. Und deswegen ist die Hauptfrage, ist Putin wirklich zu Friedensverhandlungen bereit oder glaubt er, dass er nach wie vor den Anspruch erheben kann, zumindest Teile der Ukraine dauerhaft zu okkupieren? Das ist die eine Frage. Die andere, die Sie gestellt haben, ist, geht das ohne die Vereinigten Staaten? Grundsätzlich würde ich sagen, es ist auf jeden Fall immer besser mit den Vereinigten Staaten. Aber die Versuche von Trump sind ja nicht nur gescheitert, weil dann ein anderer Krieg in den Fokus geriet, sondern sie sind auch gescheitert, weil die Art und Weise mit ein bisschen Buddytum sehr viel entgegenkommen eben auch nicht funktioniert hat. Und deswegen ist es grundsätzlich richtig, dass die Europäer überlegen, was können wir tun, wie können wir verhandeln, an der Seite der Ukraine deutlich machen, dass wir bereit sind zu Gesprächen. Und ich sage das nicht nur, weil ich gerade in Warschau bin. Das geht eben auch nicht ohne die baltischen Staaten und ohne die Osteuropäer, ohne insbesondere Polen.
9: Welche Bedingungen müsste Russland denn für eine Aufnahme von Gesprächen vorher erfüllen?
16: Ja, zunächst mal muss es ja darum gehen, ob es tatsächlich einen Waffenstillstand gibt. Und dann ist die Frage, dass ganz klar sein muss, dass die Okkupationsabsichten für ein freies Land wie die Ukraine nicht Teil der Verhandlung sein können. Also man kann nicht sagen, die Krim ist nun mal schon immer weg und dann vielleicht auch noch Donetsk oder. Das kann nicht Gegenstand oder Grundlage für Verhandlungen sein.
9: Wie realistisch ist das?
16: Naja, wenn man sich anschaut, wie die letzten, ja nicht 4 Jahre, sondern wir reden ja von einem Krieg seit 2014 und die Handlungen Putins und Russlands, wenn man sich das alles anschaut, dann wird man nicht sagen, dass es da ganz schnell zu einem Erfolg kommen wird. Aber ich glaube, es klar sein muss, die militärische Unterstützung für die Ukraine auf allen Ebenen, die man sich vorstellen kann, bis hin zum Taurus, ist sehr relevant dafür, dass Putin auch weiter versteht, dass er nicht auf dem Schlachtfeld gewinnen kann. Und da haben wir eine eigene Verantwortung. Und dieser Druck ist maßgeblich neben den Sanktionen, die notwendig sind und neben allen Gesprächen, die ja auch in der Vergangenheit stattgefunden haben. Es ist ja nicht so, dass über nichts geredet worden ist. Wir wissen, dass in Odessa über den Hafen geredet worden ist, dass da Schiffe hin und her können. Es ist immer wieder geschafft worden, auch von den Tausenden von Kindern, die Russland entführt hat, frei zu bekommen, auch natürlich durch Gespräche, auch wenn da noch sehr, sehr viele Kinder in russischer Hand sind und dort festgehalten werden. Also es gibt nach wie vor Gespräche, aber ich würde jetzt nicht sagen, das ist Schnips und das passiert. Der Druck auf Putin, das ist das Entscheidende, sowohl militärisch als auch ökonomisch. Und dann merkt man an allem, was jetzt gerade passiert, geschieht eben auch innenpolitischer Druck auf ihn.
9: Frau Göring-Eckardt, Sie haben eben gesagt, Russland könne keine Maximalforderungen stellen. Jetzt hat die EU-Außenbeauftragte Kaja Kallas Forderung ihrerseits formuliert, Russland sollte seine Truppen beschränken, wenn das auch von der Ukraine verlangt würde. Sie hat die russische Truppenpräsenz in Georgien und Moldau als problematisch beschrieben. Sollte die EU mit so weitreichenden Forderungen in mögliche Verhandlungen gehen, wenn es dazu überhaupt kommt?
16: Naja, ich finde, Frau Kallas hat total recht. Wenn man sich das anschaut, was in der Vergangenheit Putin geliefert hat und seine Schergen, dann muss man sagen, die Forderungen, was die militärische Seite angeht, die müssen sehr klar sein. Die müssen auch sehr klar von den Europäerinnen und Europäern formuliert werden. Wir haben immer noch die Schattenflotte, ne? Wir haben immer noch Geld, was festgefroren ist und wo wir eigentlich sagen könnten, das muss die Ukraine sehr schnell bekommen. Also es gibt sehr viele Felder, auf denen Handlungsmöglichkeiten sind und Putin muss verstehen, dass Europa dort, wo es kann, auf jeden Fall auch handelt. Sonst wird er nicht bereit sein, in tatsächliche, ehrliche Verhandlungen zu treten, die am Ende zu einem echten Frieden führen. Weil darum muss es ja gehen. Es geht ja nicht darum, mal kurz eine Pause zu machen. Es geht darum, einen echten Frieden zu schaffen.
9: Kann man gleichzeitig mit dem Putin-Regime verhandeln und weiterhin fordern, dass sich der mutmaßliche Kriegsverbrecher vor dem Internationalen Strafgerichtshof verantworten muss?
16: Ja, man kann ja keinen Rabatt geben, wenn es um alles das geht, was vor dem Strafgerichtshof zu verhandeln ist. Und wenn es um das Völkerrecht geht, natürlich. Und das schließt sich auch nicht aus. Das gehört zu politischen Verhandlungen auch dazu, dass man klar bleibt. Und das macht uns ja aus als Demokratinnen und Demokraten der freien Welt, dass wir immer bereit sind zu Gesprächen, auch mit Leuten, die nicht in demokratischen Ländern leben und sie anführen, aber dass wir trotzdem unsere Werte und unsere Klarheit aufrechterhalten.
9: Frau Göring-Eckert, jahrelang stand Viktor Orbán in der europäischen Ukraine-Politik auf der Bremse. Heute trifft der neue ungarische Regierungschef Peter Modja Ursula von der Leyen. Aus seiner Sicht geht es da um eingefrorene EU-Milliarden, die aber an rechtsstaatliche Bedingungen geknüpft sind. Die EU reagierte damit darauf, dass Orbán Ungarn zum korruptesten EU-Land heruntergewirtschaftet hatte. Sollten jetzt für Modja dieselben Bedingungen gelten wie für Orbán?
16: Ja, also natürlich, auch da geht es ja darum, gibt es einen Rabatt, ja oder nein. Bei Herrn Modja muss ich sagen, ich habe großen Respekt davor. Erstens, wie er seinen Wahlkampf geführt hat, eben mit Stadt und Land und nicht nur in den großen Städten. Und zweitens, wie er versucht, das zu bekämpfen, was das Orbán-Regime hinterlassen hat, die mafiösen Strukturen, einen Regierungsapparat, der in 16 Jahren im Grunde genommen nur verkauft worden ist an diejenigen, die Orbán gefielen. Und das ist ein wirklich harter Job und ein hartes Brot, was er da in weniger Zeit hinbekommen muss. Das ist das eine. Das andere ist, die Verhandlungen innerhalb der EU, die müssen natürlich so sein, dass klar ist, wir sind eine Familie, wenn auch mit sehr unterschiedlichen Familienmitgliedern. Und wir haben uns auf Regeln geeinigt und diese Regeln müssen eingehalten werden. Aber Familie heißt eben auch zu schauen, unter welchen Bedingungen wird jetzt versucht, diese Regeln einzuhalten. Und ein Beispiel, der ja immer noch von Orbán eingesetzte Präsident, der hat nicht wahnsinnig viel Macht, aber er kann Dinge verzögern. Also muss man über Zeitpläne reden. Ich würde jetzt auch nicht sagen, Peter Modja ist der Kandidat, der das alles regeln wird und regeln kann und in größter Schnelligkeit. Und deswegen geht es darum, ehrliche Gespräche darüber zu führen, was ist möglich, aber eben auch den Europakurs von Modja zu unterstützen. Und ehrlicherweise, ich habe mich sehr gefreut, ich war letztes Jahr bei der eigentlich verbotenen Pride in Budapest und in diesem Jahr ist völlig klar, diese Pride wird stattfinden und wird nicht verboten sein und es gibt ein CSD in einem freien Budapest, in einem freien Ungarn und das ist schon ein vielleicht kleines Symbol, aber eben eines, was auch zeigt, auf welchem Weg sich dieses Land gerade unter Modja macht.
9: Kurz zum Schluss noch die Frage, was könnte Ungarn von Polen lernen?
16: Ja, also von Polen lernen heißt ja zunächst mal Klarheit darüber zu schaffen, wo der Weg hingehen soll und sich an dem europäischen Tisch auch wirklich zu Hause zu fühlen. Und jetzt hat Polen größeren Einfluss, ist ein größeres Land, das ist auch klar. Aber dass Modja als erstes nach Polen gefahren ist, hat gezeigt, dass er sich auch mit diesem Nachbarn Polen, mit diesem europäischen Nachbarn in eine Linie begeben will. Und das ist sehr, sehr gut. Und was von Polen zu lernen ist, ist sicherlich nie aufzuhören, dafür zu kämpfen, dass es demokratische Mehrheiten und proeuropäische Mehrheiten gibt, auch wenn es hier auch schwer ist.
9: Die Europapolitikerin Katrin Göring-Eckert von der Bundestagsfraktion Bündnis 90 Die Grünen. Dankeschön für das Gespräch und auf Wiederhören.
16: Herr Heinemann, ich danke Ihnen auch. Ade.

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1: 12.30 Uhr, die Nachrichten. Der Einschlag einer mutmaßlich russischen Drohne in ein Wohngebäude in Rumänien hat in der EU sowie der NATO Sorge und Kritik ausgelöst. Bundesaußenminister Wadephul schrieb auf X, Russlands rücksichtsloses Verhalten gefährde weiterhin unsere kollektive Sicherheit. NATO-Generalsekretär Rutte betonte, das Verteidigungsbündnis sei bereit, jeden Zentimeter seines Gebietes zu verteidigen und stehe in uneingeschränkter Solidarität zu Rumänien. EU-Kommissionspräsidentin von der Leyen meinte, Moskau habe erneut eine Grenze überschritten. Die rumänische Regierung bestellte den russischen Botschafter ein. Die Drohne hatte in der Nacht ein Hochhaus im rumänischen Galaz nahe der Grenze zur Ukraine getroffen und einen Brand auf dem Dach ausgelöst. Nach Angaben der Behörden wurden 2 Menschen verletzt. Zu dem Vorfall kam es demnach während eines russischen Angriffs auf Ziele in der Ukraine. Die USA und der Iran stehen nach Angaben von US-Vizepräsident Vance kurz vor einem Abkommen. Man sei noch nicht am Ziel, aber habe in den Verhandlungen über eine Verlängerung der aktuellen Waffenruhe viele Fortschritte gemacht, sagte Vance in Washington. Es gebe Unstimmigkeiten, die die iranische Urananreicherung betreffen. Noch habe Präsident Trump einer Einigung daher nicht zustimmen können. Einen Medienbericht, wonach sich Unterhändler beider Seiten auf ein vorläufiges Rahmenabkommen verständigt haben, wies die iranische Seite zurück. Die Nachrichtenagentur Axios hatte gemeldet, dass die Waffenruhe um 60 Tage verlängert werden soll. Vorgesehen sei unter anderem ein uneingeschränkter Schiffsverkehr durch die Straße von Hormus. In der ungarischen Hauptstadt Budapest soll die sogenannte Pride-Parade in diesem Jahr, anders als 2025, nicht verboten werden. Die Budapester Polizei erklärte, nach Gesprächen mit den Organisatoren hätten sich keine Gründe für ein Verbot ergeben. Die Pride-Parade soll am 27. Juni stattfinden. Die Polizei genehmigte zugleich 3 Gegendemonstrationen. Mit der Pride-Parade wird wie in vielen anderen Ländern für die Rechte homo- und bisexueller, transgeschlechtlicher sowie nicht-binärer Menschen demonstriert. Der im Mai aus dem Amt geschiedene rechtsgerichtete Ministerpräsident Orbán hatte diese Rechte jahrelang unter dem Vorwand des Kinderschutzes eingeschränkt. Im vergangenen Jahr verabschiedete das ungarische Parlament eine Gesetzesänderung, die auf ein Verbot von Pride-Paraden abzielte. Dennoch nahm in Budapest eine Rekordzahl von rund 200.000 Menschen an dem Umzug teil. Das Landgericht Berlin hat im Zusammenhang mit der gescheiterten Pkw-Maut die Anklage gegen den ehemaligen Bundesverkehrsminister Scheuer zugelassen. Die Berliner Staatsanwaltschaft wirft dem CSU-Politiker vor, im Untersuchungsausschuss des Bundestags zu der Maut gelogen zu haben. Konkret geht es um den Vorwurf der bewussten Falschaussage. Scheuer weist dies zurück. Als im vergangenen August die Anklage bekannt wurde, erklärte Scheuers Rechtsanwalt, sein Mandant trete dem Vorwurf nachdrücklich entgegen. Auch der mitangeklagte frühere Staatssekretär Schulz bestreitet den Vorwurf. Wann der Prozess vor der Wirtschaftsstrafkammer beginnt, ist noch offen. Die Pkw-Maut war im Juni 2019 vom Europäischen Gerichtshof gestoppt worden. Der deutsche Staat musste 243 Millionen Euro Schadenersatz an die einst vorgesehenen Betreiber zahlen. Ein Untersuchungsausschuss befasste sich mit möglichen Fehlern Scheuers. Die Zahl der Arbeitslosen in Deutschland ist im Mai erstmals seit vergangenem Dezember wieder unter die Marke von 3 Millionen gesunken. Wie die Bundesagentur für Arbeit in Nürnberg mitteilte, ging sie im Vergleich zum Vormonat um 58.000 auf 2,95 Millionen zurück. Im Vergleich zum Mai 2025 stieg die Zahl der Arbeitslosen jedoch um 31.000. Die Arbeitslosenquote sank auf 6,3%. BA-Chefin Nahles sprach von einer Frühjahrsbelebung, die nicht wirklich in Fahrt gekommen sei. Das Wetter. Meist sonnig und trocken, in der Nordwesthälfte im Tagesverlauf gebietsweise Gewitter mit Starkregen und Hagel. Höchsttemperaturen 25 bis 33 Grad, an der Küste kühler. Morgen in der Nordhälfte teils heiter, teils wolkig, sonst teils kräftige Schauer und Gewitter, 18 bis 33 Grad. Und die weiteren Aussichten? Am Sonntag wechselhaft mit Schauern und Gewittern, gebietsweise mit Unwetterpotenzial, 20 bis 30 Grad. Das waren die Nachrichten.
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2: Die Waffenruhe im Libanon besteht inzwischen nur noch auf dem Papier, was auch damit zu tun hat, dass die libanesische Regierung nur sehr zögerlich die vom iranischen Regime unterstützte Terrororganisation Hisbollah entwaffnet. Moritz Behrendt berichtet.
3: Fahrt vom Beiruter Flughafen durch die südlichen Vororte, die Dachir. Hier ist die Hisbollah stark, hier ist die Zerstörung groß. Einige Häuser sind vollständig dem Erdboden gleichgemacht durch israelische Luftangriffe. Andere stehen noch als Ruinen, stark einsturzgefährdet. Je weiter man in Richtung Innenstadt fährt, desto geringer ist das Ausmaß der Zerstörung. Aber auch hier sieht man hin und wieder Kriegsspuren. Häuser, deren Wände von Einschusslöchern durchsiebt sind. Es sind alte Narben der Stadt aus der Zeit des Bürgerkriegs, als Libanesen gegen Libanesen kämpften und sich Scharfschützen in Beirut direkt gegenüberstanden. Jetzt hat sich die Regierung zur Aufgabe gesetzt, die Hisbollah zu entwaffnen. Das könnte Spannungen verschärfen, fürchten viele. Besteht also die Gefahr eines neuen Bürgerkriegs? In dem Land, in dem Angehörige unterschiedlichster Konfessionen und unterschiedlichster politischer Ausrichtungen auf engstem Raum nebeneinander leben?
4: Unmöglich,
3: sagt Abdullah Al-Ali, ein Beamter im Ruhestand, der mit Freunden in einem Café Backgammon spielt.
4: Wir sind im Libanon ein Volk. Es wird keinen Bruderkrieg geben, so sehr sie es auch versuchen zu provozieren.
3: Mit sie meint er die Israelis. Im libanesischen Bürgerkrieg von 1975 bis 1990 hatte es mehrfach Allianzen gegeben zwischen ausländischen Staaten und libanesischen Milizen. Die palästinensische PLO mischte mit, ebenso wie Israel und Syrien und später auch der Iran. Daran erinnerte kürzlich auch der Ministerpräsident. Damals, so Nawaf Salam, hätten sich die Libanesen allzu leicht täuschen lassen.
5: Jeder, der Zuflucht bei externen Akteuren suchte, hat sich geirrt.
3: Der Libanon als Spielball ausländischer Mächte. Die Darstellung, der Bürgerkrieg sei ein Krieg der anderen gewesen, ist bei vielen Libanesen noch immer beliebt. Sie hilft offenbar, die eigene Verantwortung zu verdrängen. So leicht macht es sich Nawaf Salam nicht.
5: Im Bürgerkrieg haben wir gegeneinander gekämpft und alle haben den Preis bezahlt. Heute ist es wichtig, dass wir alle zusammenstehen.
3: Pierre Rihan und Ziad Saab sind zwei ältere Herren, gehen auf die 70 zu. Beide haben im Bürgerkrieg gekämpft auf unterschiedlichen Seiten. Rihan kämpfte für die Force Libanaise, Saad als Kommunist für die sogenannte libanesische Nationalbewegung. Sehen Sie, sagt er.
6: Wenn ich Pierre während des Krieges getroffen hätte, hätte er mich wohl getötet oder ich ihn. Und nun schauen Sie, wie wunderbar es ist, dass wir miteinander reden können.
3: Mit anderen ehemaligen Milizionären haben sie sich zusammengeschlossen in einer Gruppe namens Fighters for Peace. Sie kritisieren, dass es im Land nie eine groß angelegte Aufarbeitung des Bürgerkriegs gab. Sie bieten Workshops für Jugendliche an, in denen sie davor warnen, die Fehler der Vergangenheit zu wiederholen. Nicht immer sei das Interesse bei den jungen Leuten groß, sagt Rihan. Aber vielleicht sei das auch eine gute Nachricht.
4: Die heutige Jugend interessiert sich für Handys, Internet, Bildung und Reisen. Niemand will zur Waffe greifen und kämpfen.
3: Einen neuen Bürgerkrieg werde es nicht geben, das betonen fast alle im Libanon. Es klingt fast wie eine Beschwörung, als wollten sie damit ihre eigenen Ängste verdrängen.
2: Berichtet Moritz Behrendt. Seit dem 7. Oktober 2023, dem Tag des Überfalls der Terrororganisation Hamas und ihrer Verbündeten auf Israel, gibt es Mahnwachen, wie die vor der Synagoge in der Brunnenstraße in Berlin. Die Teilnehmerinnen und Teilnehmer müssen mitten in der deutschen Hauptstadt erleben, dass sie auch antisemitisch beschimpft und beleidigt werden. Sebastian Engelbrecht.
7: Sie treffen sich auf einem unbebauten Eckgrundstück in Berlin-Mitte. Am Fuße einer übermächtigen, braunroten Brandmauer. 18 Menschen und ein Hund mit grauer Schnauze. Ein Mann hält die blau-weiße Israel-Fahne in der Hand, dazu eine weitere mit Davidsstern in den Regenbogenfarben. Angefangen hat Kamil Meichtschak vor 2,5 Jahren mit den Mahnwachen gegen Antisemitismus, nach dem Massaker der Hamas vom 7. Oktober 2023 und nach dem Brandanschlag auf die Berliner Synagoge in der Brunnenstraße kurz danach.
8: Am Anfang stand ich hier mit einer Box. alleine. Und dann sind immer wieder Leute dazugekommen, neue Initiativen, Lesben gegen rechts, Omas gegen rechts. Es bildeten sich auch eigenständige Initiativen, Menschen, die versuchten in ihren Berufen, wie zum Beispiel Sozialarbeiterin gegen Antisemitismus, Ärztinnen gegen Antisemitismus.
7: Kamil Majcak, 49 Jahre alt, ist nicht Jude. Er ist Jurist und Initiator der Mahnwachen. In den 1990er Jahren kam er aus Polen nach Deutschland. Sein Großvater war politischer Häftling im Konzentrationslager Auschwitz.
8: Der Antisemitismus kann sich quasi nur deswegen ausbreiten, weil Demokratinnen ihn ignorieren. Und die Explosion antisemitischer Gewalt wird nicht ernst genommen. Große Teile der Gesellschaft, der Hochschulen, selbst der Antidiskriminierungsstrukturen reagieren auf diese antisemitische Eskalation nicht mit Solidarität, sondern mit Relativierung, mit Schweigen oder mit offenem Wegsehen.
7: Anfangs trafen sie sich täglich, dann wöchentlich, später monatlich zu den Mahnwachen an verschiedenen Orten. Anfang Mai versammelten sie sich im Prenzlauer Berg, wo ein Unbekannter an eine Wand geschrieben hatte: Kill all Jews. 300 Menschen kamen. Der Staatsschutz ermittelt wegen antisemitischer Sachbeschädigung. An diesem Freitag stehen sie direkt neben der Synagoge in der Brunnenstraße. Sie wollen das Schabbatgebet beschützen, das dort gerade stattfindet. Festlich in schwarz-weiß gekleidete Mitglieder der Gemeinde Kahal Adas Yisroel laufen an ihnen vorbei. Mädchen in bunten, langen Kleidern auf dem Weg in die Synagoge. Die Mahnwachenteilnehmer wünschen ihnen Gut Schabbes. Auch René, 42 Jahre alt, ist von Anfang an dabei. Er komme aus der linken Szene, sagt er. Viel antijüdischen Hass hat er bei den Mahnwachen in Berlin schon erlebt.
9: Das war tatsächlich die erste Konfrontation, die erste Mahnwache, die in direkter Konfrontation zu so einer Genoziddemo stand. Und wir wurden beworfen, wir wurden beleidigt, wir wurden Morddrohungen. Wäre da keine Pufferzone gewesen. Also sie haben zweimal versucht, die Demo anzugreifen. Wir standen da mit 100 Leuten. Und ich meine, so 1500 Menschen sind an uns vorbeigezogen. Karikaturen von Gasöfen hochgehalten. Morddrohungen, Kopfabschneidegeste, ähnliches. So, das haben wir alles. Unsere Mahnwachen wurden mit Pyrotechnik beworfen. Und wenn man einmal merkt, wie es ist, Feindbild zu sein, wie es ist, gehasst zu werden und wie es ist, dass Menschen einen umbringen wollen, einfach nur, weil man da ist, einfach nur, weil man existiert, dann erkennt man das auch in anderen Gruppen von Menschen, die bedroht sind. So. Und dann sollte man handeln.
7: Ein Polizeiwagen, ein kleiner Opel Corsa, steht direkt neben der Mahnwache auf dem Bürgersteig. Trotzdem hält plötzlich ein Mann in seinem Auto vor der Synagoge, vor der Mahnwache. Der Bärtige ruft aus dem offenen Autofenster:
10: Genozid! Völkermord! Kindermörder! Kindermörder! Kindermörder! Aber das sind Kindermörder! Frauenmörder! Kindermörder!
7: Dann fährt er weiter. Die Polizei greift trotz der antisemitischen Beschimpfungen nicht ein. Es gibt auch andere Reaktionen. Mahnwachenteilnehmerin Jutta Kitz, 72 Jahre, aus Berlin-Pankow, erzählt:
11: Manche nicken, manche halten den Daumen hoch und manche brüllen uns einfach an, wie wir so blöd sein können, das zu unterstützen.
7: Julian, der 50-Jährige mit der Israel-Flagge in Regenbogenfarben, fragt sich, warum es trotz der vielen Aufrufe aus der Politik gegen Antisemitismus, zum Beispiel von Berlins regierendem Bürgermeister Kai Wegner, nicht mehr Empathie mit Juden in Deutschland gibt.
12: Natürlich wird man auf Demos auch als Kindermörder oder Genozidunterstützer oder irgendwas beschimpft. Ich meine, die Leute, die einen als sowas beschimpfen, ja, ich wollte jetzt gerade sagen, kann man nicht ernst nehmen. Das ist eine große Menge von Menschen in Deutschland, die anscheinend plötzlich so denkt. Und das finde ich einfach grauenvoll. Gerade in Deutschland sollte man ja eigentlich auf Antisemitismus ganz besonders sensibel reagieren. Aber das beobachte ich halt überhaupt nicht mehr.
7: Für Julian und die meisten anderen Teilnehmer ist die Mahnwache ein Ort, um sich auszutauschen und zu vernetzen. Am Ende kommt noch kurz der Rabbiner aus der Synagoge, begrüßt die Teilnehmer und plaudert kurz mit ihnen. René, der Mann aus der linken Szene, rät allen zu besonderer Vorsicht.
9: Wir sagen bei jeder Mahnwache am Ende: Geht zusammen nach Hause, passt aufeinander auf, macht Gruppen, wenn ihr zum Bahnhof geht. Das hat alles Gründe.
2: Die Reportage von Sebastian Engelbrecht aus unserem Berliner Landesstudio. Bei den French Open steht Tamara Korpacz in einer guten Stunde als letzte Deutsche auf dem Platz. Die 31-Jährige steht zum ersten Mal überhaupt in der dritten Runde bei einem Grand Slam. Benedikt Kaninski aus unserer Sportredaktion jetzt im Studio bei mir. Wie stehen die Chancen, dass es für Tamara Korpacz noch weitergeht?
13: Also Tamara Korpacz ist in diesem Spiel die klare Außenseiterin gegen die Ukrainerin Elina Svitolina. Sie ist nämlich die Weltranglisten-Siebte und Tamara Korpacz auf Rang 78, also zumindest da sieht man schon mal relativ klar, wie die Rollen in diesem Spiel verteilt sein werden. Schon jetzt ist es aber ein ganz besonderes Turnier für Tamara Korpacz, die eben zum ersten Mal überhaupt die dritte Runde bei einem Grand Slam erreicht hat. Und sie hat vor dem Spiel heute gesagt, dass sie sich ganz auf sich konzentrieren möchte.
14: Es bedeutet mir sehr viel, auf jeden Fall. Naja, nach so einer langen, harten Zeit und nach so einem langen Weg muss es ja irgendwann mal klappen. Und aber es ist jetzt, ich bin jetzt in der dritten Runde und das, was ich eigentlich jetzt mache, ist, ich konzentriere mich auf das nächste Match, weil ich will ja weiterkommen.
13: Sie hat das gerade schon gesagt. Die Geschichte von Tamara Korpacz ist sehr interessant. Sie kommt aus einer Tennisgeneration mit Angelique Kerber, mit Andrea Petkovic oder auch Julia Görges. Das heißt, sie hatte in der Jugend zum Teil auch sehr große Konkurrenz und wenig Förderung vom Deutschen Tennisbund. Das musste sie zum Teil mit ihrer Familie alleine stemmen, dieses ganze Wagnis-Tenniskarriere. Und sie kämpfte sich dann über die unterklassigen Turniere in die Weltrangliste hinein. Teilweise war sie mit Wohnwagen unterwegs, ist so zu den Turnieren angereist. Und jetzt ist das natürlich ein anderes Level, auf dem sie ist. Für die Drittrundenqualifikation hat sie 187.000 Euro brutto erreicht für diese dritte Runde. Und sie wird nach den French Open die drittbeste Deutsche in der Weltrangliste sein.
2: Spielen kurz nach 2 Uhr. In Paris gibt es aktuell eine Hitzewelle. Könnte die auch dieses Spiel beeinflussen?
13: Auf jeden Fall. Danach sieht es aus. Gerade in der Mittagssonne gibt es wirklich sehr heiße Temperaturen in den Stadien in Roland Garros. Das Spiel findet auf dem zweiten Hauptplatz statt. Da können 10.000 Zuschauer mit dabei sein in dem Stadion. Das hatte früher tatsächlich keine Überdachung. Inzwischen gibt es ein faltbares Dach, eine Art Plissé, was da drüber gespannt wird. Aber es sollen trotzdem bis zu 35 Grad Lufttemperatur geben. Das wird erwartet. Und auch die Luftfeuchtigkeit kommt noch dazu. Die zweithöchste Hitzewarnstufe gilt mittlerweile in großen

0: nicht fair, weil es eben auch andere Plätze gibt, wo eben keine Überdachung ist und dass dann ein Nachteil entsteht zwischen den Top-Spielern und den anderen Spielern, die eben dann unter dem freien Himmel spielen müssten. Abkühlung, zumindest wenn man den Wetterbericht sich anschaut, soll es dann erst am Sonntag geben.
1: Und vielleicht auch abends. Alexander Zverev wird heute Abend gegen den Franzosen Quentin Alice antreten. Ist das eine Pflichtaufgabe für den Deutschen?
0: Das kann man so sagen. Die Rollen sind auch da relativ klar verteilt, diesmal allerdings zugunsten des Deutschen, zugunsten von Alexander Zverev. Quentin Alice ist auf Platz 88 der Weltrangliste, also deutlich hinter dem Deutschen. Alexander Zverev steht aktuell auf Rang 3. Und es könnte natürlich auch ein interessantes Spiel werden, weil das Publikum sich mit Sicherheit auf die Seite des Landsmanns, also des Franzosen, stellen wird. Und das könnte dabei eine Rolle spielen, sagt Alexander Zverev.
2: Ich finde, dass ich ein gutes Verhältnis zum französischen Publikum habe. Die sind eigen, klar. Die lieben es zu pfeifen, die lieben es laut zu sein, aber das ist okay für mich.
0: Der Druck auf Alexander Zverev ist größer geworden, natürlich durch das Ausscheiden vom Weltranglisten-Ersten von Jannik Sinner. Das ist Fluch und Segen zugleich für den Deutschen, denn Zverev hat nie verheimlicht, wie wichtig ihm ein Grand-Slam-Sieg wäre. Zumindest die beiden Größen Alcaraz und Sinner sind jetzt also nicht mehr dabei und der Deutsche hat sozusagen dahingehend freie Bahn. Aber es sind natürlich auch noch viele andere starke Spieler dabei. Novak Djokovic habe ich vorhin schon genannt, mit sehr viel Erfahrung der Norweger Kaspar Ruud oder auch der Kanadier Felix Auger-Aliassime. Die stehen noch im Feld und könnten oder haben eben falls die Chance bei den French Open den Titel zu holen. Der Weg ins Finale ist also für Alexander Zverev noch alles andere als klar und da gibt es noch einige Spiele zu spielen.
1: Benedikt Kaninski aus unserer Sportredaktion, Sportaktuell ab 22.50 Uhr bei uns im Deutschlandfunk. Jetzt folgen Presseschau und Nachrichten und ab 13.10 Uhr Reaktionen auf den Einschlag einer Drohne in einem Wohngebäude in Rumänien. Wenn Sie mögen, bis dann.

12.50 Uhr, Deutschlandfunk, die internationale Presseschau. Die USA und der Iran stehen nach Angaben von US-Vizepräsident Vance kurz vor einem Abkommen. Weiteres Thema in den Kommentaren ist die Rolle Europas bei möglichen Verhandlungen mit Russland über ein Ende des Ukraine-Kriegs. Doch zunächst nach Rumänien. Eine russische Drohne ist in den Luftraum des NATO- und EU-Landes eingedrungen und in der Stadt Galaz in einen Wohnblock gestürzt. Die rumänische Zeitung Evenimentul Zilei stellt fest, dies habe Panik ausgelöst. Es gab Verletzte und Dutzende Bürger mussten ihre Wohnungen verlassen. Die Verantwortlichen sitzen vermutlich im Kreml, auch wenn der jetzt mit Sicherheit versuchen wird, davon abzulenken. Die russische Propaganda folgt dabei bestimmten Mustern. Man relativiert die Glaubwürdigkeit der Quellen, zersetzt das Vertrauen in die Institutionen und betreibt eine Täter-Opfer-Umkehr. Dazu werden technische Details bemüht, beispielsweise das Verhältnis zwischen der Größe russischer Drohnen und dem Ausmaß der Schäden. Schließlich werden Verschwörungsmythen aufgebaut. Oder aber es wird behauptet, der Vorfall sei inszeniert, um die Bevölkerung zu verunsichern. Die Wahrheit ist, dass der Absturz eines ausländischen, potenziell gefährlichen Geräts auf dem eigenen Staatsgebiet die nationale Sicherheit betrifft und potenziell Terror oder eine Aggression darstellt, urteilt Evenimentul Zilei aus Bukarest. Die aserbaidschanische Zeitung Müsavat beschäftigt sich mit dem russischen Angriffskrieg gegen die Ukraine. Die Entwicklungen zeigen, dass die Konfliktparteien versuchen, die strategische Stabilität der jeweils anderen Seite zu schwächen. Die Äußerungen Moskaus, auch ukrainische Entscheidungszentren sowie Führungs- und Kontrollpunkte ins Visier zu nehmen, sind aus Sicht von Beobachtern aggressiver als bisher. Aber auch die jüngsten Äußerungen des ukrainischen Präsidenten Volodymyr Selenskyj zeigen, dass Kiew sich nicht länger mit einer rein defensiven Haltung begnügen will. Es ist kein Zufall, dass Kiew sein Hauptaugenmerk auf den russischen Energiesektor richtet. Ein Schlag gegen diesen Bereich könnte Russland militärische Fähigkeiten empfindlich schwächen. All dies deutet darauf hin, dass sich die Konfliktparteien langsam in einem strategischen Zermürbungskrieg befinden, notiert Müsavat aus Baku. Die polnische Zeitung Politika merkt mit Blick auf Russlands Präsidenten an, es ist offensichtlich, dass Putin im Propagandakrieg die Oberhand verloren hat. Und dies ist eine Kriegsfront, die keinesfalls unterschätzt werden darf. Der Glaube an den Sieg ist hier von höchster Bedeutung. Wenn die Europäische

0: russischen Gesellschaften und damit auch ihrer politischen Eliten nicht daran glauben, dass Russland diesen Krieg verlieren kann? Welchen Sinn hätte dann überhaupt die Unterstützung der Ukraine? Fragt Politiker aus Warschau. Bald werden im ukrainischen Luftraum Kampfflugzeuge aus schwedischer Produktion patrouillieren, bemerkt Expressen aus Stockholm. Das Abkommen wurde auf einer Basis bei Uppsala von Premier Kristersson und Präsident Zelensky präsentiert und sieht vor, dass Schweden der Ukraine 16 Maschinen vom Typ JAS-39 Gripen C schenkt. Ab 2030 liefert dann Saab die ersten 20 neu produzierten Gripen E. Insgesamt will die Ukraine bis zu 150 Flugzeuge kaufen. Schon jetzt werden ukrainische Piloten in Schweden ausgebildet und die ersten Flugzeuge werden hoffentlich Anfang nächsten Jahres ihren Dienst aufnehmen. Der Gripen ist für einen Angriffskrieg gebaut, wie ihn die Ukraine ausficht. Er braucht nur kurze Start- und Landebahnen, kann bei Schnee und Regen eingesetzt werden und ist relativ einfach zu bedienen. Besteht er jetzt auch noch den Härtetest in der Ukraine gegen Russland, könnten weitere Länder zugreifen, vermutet die schwedische Zeitung Expressen. Die dänische Zeitung Jyllands-Posten beleuchtet die Rolle Europas bei möglichen Verhandlungen mit Russland. Die europäischen Politiker, die meinen, dass wir jetzt aktiv werden sollten, da Washington versagt hat, haben recht. Eine solche Initiative hat jedoch nur dann Aussicht auf Erfolg, wenn sie auf vier vernünftigen Grundsätzen basiert. Erstens sollte Europa selbst seine Verhandlungsführer bestimmen. Zweitens müssen die Verhandlungen als Fortsetzung der Unterstützung für Kiew verstanden werden und keinesfalls als Ersatz dafür. Drittens müssen die Verhandlungen mit einem stärkeren Druck auf Moskau einhergehen. Effektivere Sanktionen und bessere Langstreckenwaffen für Kiew werden weitaus mehr Menschenleben retten als jede pazifistische Rhetorik. Schließlich braucht es einen grundlegenden Realitätssinn, wenn man sich auf einen solchen Prozess einlassen will. Wir müssen es beim Namen nennen. Es wird sehr schwierig, Russland zur Vernunft und die Waffen zum Schweigen zu bringen. Aber Europa sollte es versuchen, empfiehlt Jyllands-Posten aus Aarhus. Vor dem Hintergrund der Debatte über die Einsetzung eines Vermittlers kritisiert das Luxemburger Wort die Haltung des Außenministers Bettel. Dieser bringt seinen Landsmann, den früheren EU-Kommissionspräsidenten Juncker, ins Spiel. Implizit ließ Bettel mitschwingen, dass Esten oder Letten ihm wohl zu einseitig seien, nur weil sie genau wissen, wie der Kreml tickt und deshalb keine Lust auf faule Kompromisse haben? Mit seinen leichtsinnigen Aussagen lässt Bettel genau das Wirklichkeit werden, was Putin mit der Debatte rund um einen EU-Unterhändler lostreten wollte. Einen eitlen innereuropäischen Streit, der vor laufenden Kameras ausgetragen wird. Nun in den Nahen Osten. Nach den Worten von US-Vizepräsident Vance steht ein Abkommen mit dem Iran kurz bevor. Die taiwanesische Zeitung Zhongguo Shibao ist überzeugt, ein nachhaltiger Frieden muss vom Iran und der arabischen Welt sowie Israel selbst geschaffen werden. Ganz aussichtslos ist das nicht. 2023 haben Saudi-Arabien und der Iran beispielsweise ihre diplomatischen Beziehungen normalisiert. Leider haben die amerikanischen und israelischen Angriffe auf den Iran und die darauf folgenden Attacken aus Teheran auf die arabischen Länder die Feindschaft zwischen ihnen wieder verschärft. Ohne den Iran können die arabischen Staaten die dringenden Probleme wie die Stabilisierung der Energiemärkte, die Normalisierung der Schifffahrt durch die Straße von Hormus und im regionalen Handel nicht bewältigen. Wer den Knoten knüpft, muss ihn auch lösen, findet Zhongguo Shibao aus Taipei. Die japanische Zeitung Asahi Shimbun aus Tokio hält es für unwahrscheinlich, dass US-Präsident Trump im Ringen um eine Einigung mit Iran auf Israels Premier Rücksicht nehmen könnte. Denn es war gerade Netanyahu, der Trump in den Iran-Krieg einbezogen und ihn schließlich in politische Bedrängnis gebracht hat. Die panarabische Zeitung Sharq al-Awsat wendet ein, ungeachtet aller Verhandlungen scheint das iranische Regime weiterhin entschlossen, den arabischen Nachbarländern mit seinem Revolutionsprojekt und seinem Verhalten Schaden zuzufügen. Es setzt alles daran, dem auf die Zukunft ausgerichteten Gesellschaftsmodell der Golfstaaten durch Angriffe, Erpressung und Verschwörung zu schaden. Dahinter steckt kein anderes Motiv als der Anspruch auf Überlegenheit. Dadurch hat das Regime ein neues Wettrüsten ausgelöst und sich Feinde in allen Nachbarländern geschafft, bilanziert Shark al-Assad mit Sitz in London. Und die israelische Zeitung Haaretz verlangt eine Lösung für den Konflikt im Nachbarland Libanon. Der Krieg ist sinnlos. Niemand weiß, worin seine Ziele bestehen. Die Soldaten, die sterben, sterben umsonst. Anstatt die Kampfzone auszuweiten, sollten wir sie verkleinern. Anstatt die Truppenstärke aufzustocken, sollten wir damit beginnen, die Soldaten aus dem libanesischen Sumpf abzuziehen. Und wir müssen uns mit der libanesischen Regierung an einen Tisch setzen, die mehr als einmal den Wunsch nach direkten Verhandlungen mit Israel geäußert hat. Mahnt Haaretz aus Tel Aviv, mit der die internationale Presseschau endet. Die Redaktion dieser Ausgabe hatte Jan Altmann, Sprecher war Christian Rex, und alle unsere Presseschauen finden Sie auf der Internetseite deutschlandfunk.de und in der Deutschlandfunk-App.
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8: Uhr, die Nachrichten. Zunächst die Übersicht. Bundeskanzler Merz sieht in dem Vorfall mit einer Drohne in Rumänien ein Zeichen für Russlands Bereitschaft zur Eskalation. Im Zusammenhang mit der gescheiterten Autobahnmaut muss sich der ehemalige Bundesverkehrsminister Scheuer vor Gericht verantworten. Die Zahl der Arbeitslosen ist unter die Marke von 3 Millionen gesunken. Die Meldungen im Einzelnen. Die Bundesregierung hat den Drohneneinschlag in Rumänien verurteilt. Der Vorfall zeige erneut Russlands Bereitschaft zur Eskalation, erklärte Kanzler Merz. Deutschland stehe an der Seite seiner Verbündeten in der NATO. Außenminister Wadephul sprach von einem rücksichtslosen Verhalten Russlands. Die Grünen-Bundestagsabgeordnete Göring-Eckardt sagte im Deutschlandfunk, man müsse den Angriff als Provokation einordnen. Russlands Staatschef Putin schaffe es nicht, dass Verhandlungen zu seinen Bedingungen stattfinden könnten. Göring-Eckardt, die Mitglied im Europaausschuss ist, mahnte weiteren militärischen und wirtschaftlichen Druck auf Putin an. Kritik kam auch von NATO-Generalsekretär Rutte und EU-Kommissionspräsidentin von der Leyen. Der ukrainische Staatschef Selenskyj betonte, sein Land werde Rumänien auf jede mögliche Weise unterstützen. Die Drohne hatte in der Nacht ein Hochhaus im rumänischen Galatz nahe der Grenze zur Ukraine getroffen und einen Brand auf dem Dach ausgelöst. Nach Angaben der Behörden wurden 2 Menschen verletzt. Zu dem Vorfall sei es während eines russischen Angriffs auf Ziele in der Ukraine gekommen. Das Landgericht Berlin hat im Zusammenhang mit der gescheiterten Pkw-Maut die Anklage gegen den ehemaligen Bundesverkehrsminister Scheuer zugelassen. Die Berliner Staatsanwaltschaft wirft dem CSU-Politiker vor, im Untersuchungsausschuss des Bundestags zu der Maut gelogen zu haben. Konkret geht es um den Vorwurf der bewussten Falschaussage. Scheuer weist dies zurück. Als im vergangenen August die Anklage bekannt wurde, erklärte Scheuers Rechtsanwalt, sein Mandant trete dem Vorwurf nachdrücklich entgegen. Auch der mitangeklagte frühere Staatssekretär Schulz bestreitet den Vorwurf. Wann der Prozess vor der Wirtschaftsstrafkammer beginnt, ist noch offen. Die Pkw-Maut war im Juni 2019 vom Europäischen Gerichtshof gestoppt worden. Der deutsche Staat musste 243 Millionen Euro Schadenersatz an die einst vorgesehenen Betreiber zahlen. Ein Untersuchungsausschuss befasste sich mit möglichen Fehlern Scheuers. Das Landesarbeitsgericht Niedersachsen hat die Klagen 2 früherer Volkswagen-Manager auf Schadenersatz in Millionenhöhe abgewiesen. Die Kläger hatten insgesamt 7,5 Millionen Euro gefordert, weil sie sich nach Hinweisen auf interne Missstände benachteiligt fühlten. Wie das Gericht in Hannover mitteilte, konnten sie nicht belegen, dass ihnen eine Beförderung zu Unrecht verwehrt worden sei. Zudem sahen die Richter keinen Nachweis für eine gezielte Benachteiligung durch den Arbeitgeber. Die beiden Männer hatten auf potenziell gesundheitsgefährdende Stoffe in Fahrzeugen aufmerksam gemacht. Volkswagen wies die Vorwürfe zurück und betonte, es habe zu keinem Zeitpunkt Repressalien gegeben. Das Urteil ist noch nicht rechtskräftig. Eine Revision vor dem Bundesarbeitsgericht wurde zugelassen. Die Zahl der Arbeitslosen in Deutschland ist im Mai erstmals seit vergangenem Dezember wieder unter die Marke von 3 Millionen gesunken. Wie die Bundesagentur für Arbeit in Nürnberg mitteilte, ging sie im Vergleich zum Vormonat um 58.000 auf 2,95 Millionen zurück. Im Vergleich zum Mai 2025 stieg die Zahl der Arbeitslosen jedoch um 31.000. Die Arbeitslosenquote sank auf 6,3%. Bei der Unterbeschäftigung, die auch Teilnehmer an Maßnahmen der Arbeitsförderung und kurzfristig Erkrankte mit einbezieht, gab es im Vormonatsvergleich saisonbereinigt keine Bewegung. Verglichen mit März vor einem Jahr sank sie um 4.000 auf 3,69 Millionen. BA-Chefin Nahles sprach von einer Frühjahrsbelebung, die nicht wirklich in Fahrt gekommen sei. Die Landesregierung von Schleswig-Holstein hat Abgeordnete bei einer Bauförderung für den Batteriehersteller Northvolt nur unzureichend informiert. Das hat das Landesverfassungsgericht entschieden. Geklagt hatten SPD und FDP. Sie fühlten sich im Vorfeld einer Parlamentsentscheidung über Risiken des geplanten Fabrikbaus nur unzureichend unterrichtet. Konkret ging es um Informationen der schwarz-grünen Landesregierung an den Finanzausschuss des Landtags in einer Sitzung im Januar 2024. Damals machten die Abgeordneten den Weg für eine Wandelanleihe der KfW über 600 Millionen Euro frei. Das schwedische Unternehmen wollte in Schleswig-Holstein eine sogenannte Gigafabrik mit rund 3000 Arbeitsplätzen errichten, ging aber in Insolvenz. Nach Ansicht des Landesrechnungshofes waren der Regierung zentrale Risiken der Förderung bekannt. Die Linken-Chefin Schwertner muss eine Aussage über Steuerzahlungen und den Wohnort der AfD-Chefin Weidel zurücknehmen. Schwertner räumte gegenüber dem Deutschlandfunk ein, dass es falsch gewesen sei zu sagen, Weidel wohne nicht in der Bundesrepublik und zahle keine Steuern. Schwertner teilte mit, Weidel halte sich auch in Deutschland auf. Berichten zufolge hatte die AfD-Chefin erfolgreich auf Unterlassung geklagt. Weidel lebt mit ihrer Familie in der Schweiz. Ihren Angaben zufolge befindet sich ihr Hauptwohnsitz aber in Deutschland. Ihr Wahlkreis liegt direkt am Bodensee. Das Bundesverteidigungsministerium hat sich einem Bericht zufolge erstmals auf Leitlinien für die Nutzung künstlicher Intelligenz in autonomen Waffensystemen geeinigt. Dem Fachdienst Security Table liegt ein entsprechendes Dokument des Ministeriums vor. Darin heißt es etwa, bei Waffensystemen mit autonomen Funktionen müsse menschliche Kontrolle im Rahmen einer verantwortlichen Befehlskette sichergestellt sein. Voraussetzung sei unter anderem, dass Menschen die Einsatzregeln festlegen und validieren können. International gibt es keinen einheitlichen Umgang mit entsprechender Technologie. Polens Ministerpräsident Tusk hat die Entscheidung der ukrainischen Führung kritisiert, eine Militäreinheit nach der ukrainischen aufständischen Armee, kurz UPA, zu benennen. Tusk erklärte, dieses Vorgehen verletze die historische Sensibilität Polens. Der Leiter des Polnischen Instituts für Nationales Gedenken, Nawrocki, forderte, dem ukrainischen Präsidenten Selenskyj die höchste polnische Auszeichnung, den Orden des Weißen Adlers, abzuerkennen. Die UPA war während des Zweiten Weltkriegs für Massaker an der polnischen Zivilbevölkerung in der Region Wolinien verantwortlich, bei denen Zehntausende Menschen ermordet wurden. Während diese Einheiten in der heutigen Ukraine vielfach als Freiheitskämpfer verehrt werden, bewertet Polen die Geschichte aufgrund der damaligen Kollaboration der UPA mit dem nationalsozialistischen Deutschland und der Gräueltaten gegen Polen als belastend. In der ungarischen Hauptstadt Budapest soll die sogenannte Pride-Parade in diesem Jahr anders als 2025 nicht verboten werden. Die Budapester Polizei erklärte, nach Gesprächen mit den Organisatoren hätten sich keine Gründe für ein Verbot ergeben. Die Pride-Parade soll am 27. Juni stattfinden. Die Polizei genehmigte zugleich 3 Gegendemonstrationen. Mit der Pride-Parade wird wie in vielen anderen Ländern für die Rechte homo- und bisexueller, transgeschlechtlicher sowie nicht-binärer Menschen demonstriert. Der im Mai aus dem Amt geschiedene rechtsgerichtete Ministerpräsident Orbán hatte diese Rechte jahrelang unter dem Vorwand des Kinderschutzes eingeschränkt. Die Stadt Hamburg hat ihre Bürger erneut dazu aufgerufen, trockene Gewässer zu melden. Das entsprechende Online-Portal Trockener Bach sei ab sofort wieder freigeschaltet, teilte die Umweltbehörde der Hansestadt mit. Hintergrund ist die Gefährdung des Lebensraums zahlreicher Pflanzen und Tiere durch Wassermangel. Anhand der Meldungen in dem seit 2023 existierenden Portal würden Maßnahmen geprüft, mit denen das Wasser länger in den betroffenen Bereichen gehalten werden kann. Im vergangenen Jahr waren laut Behörde knapp 80 Mitteilungen eingegangen. Und hier noch einmal die Übersicht. Bundeskanzler Merz sieht in dem Vorfall mit einer Drohne in Rumänien ein Zeichen für Russlands Bereitschaft zur Eskalation. Im Zusammenhang mit der gescheiterten Autobahnmaut muss sich der ehemalige Bundesverkehrsminister Scheuer vor Gericht verantworten. Die Zahl der Arbeitslosen ist unter die Marke von 3 Millionen gesunken. Das Wetter. Meist sonnig und trocken, in der Nordwesthälfte im Tagesverlauf gebietsweise Gewitter mit Starkregen und Hagel. Höchsttemperaturen 25 bis 33 Grad, an der Küste kühler. Morgen in der Nordhälfte teils heiter, teils wolkig, sonst teils kräftige Schauer und Gewitter, 18 bis 33 Grad. Und die weiteren Aussichten: am Sonntag wechselhaft mit Schauern und Gewittern, gebietsweise mit Unwetterpotenzial, 20 bis 30 Grad. Das waren die Nachrichten.
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6: Weiterhin mit Christoph Heinemann. Guten Tag. Reaktionen auf den Einschlag einer russischen Drohne in Rumänien. Wir berichten, wie die Terrororganisation Hamas die Preise für das tägliche Leben im Gazastreifen in die Höhe treibt. Und der frühere Bundesverkehrsminister Andreas Scheuer soll sich im Zusammenhang mit seiner Mautpolitik vor Gericht verantworten. In der Ukraine lässt das Kreml-Regime tagtäglich Wohngebäude beschießen. Da Russlands Truppen an der Front keine Erfolge mehr aufweisen können, nimmt die russische Kriegsführung Zivilisten ins Visier. Nun ist eine Drohne in Rumänien in einem Wohngebäude eingeschlagen und damit auf dem Gebiet der Europäischen Union und der NATO. Unser Hauptstadtkorrespondent Steffen Wurzel fasst unter anderem Reaktionen aus Berlin zusammen.
7: Der Drohneneinschlag zeige, dass Russland bereit sei zur Eskalation. Das erklärte Bundeskanzler Friedrich Merz am Mittag schriftlich. Deutschland stehe an der Seite der NATO-Verbündeten. Der Vorfall zeige erneut, wir brauchen eine starke NATO-Präsenz an der Ostflanke, so der CDU-Bundeskanzler. Der Sprecher des Verteidigungsministeriums Mitko Müller sagte in Berlin:
8: Die NATO ist ein Verteidigungsbündnis und steht bereit, um das Bündnis und das Bündnisterritorium zu verteidigen.
7: Ähnlich äußerte sich Außenminister Johann Wadephul. Unsere Antwort ist Einheit, erklärte er während eines Besuchs der Vereinten Nationen in New York. Deutschland werde weiter die Ukraine und die europäische Verteidigung stärken, so der CDU-Politiker. Solidarisch mit Rumänien äußerten sich auch viele andere europäische Staaten, Frankreich etwa. Die Regierung in Paris forderte vom russischen Botschafter Aufklärung über den Einschlag des Geschosses in ein Wohnhaus in Rumänien.
9: Er
7: habe den russischen Botschafter in Paris heute Vormittag ohnehin ins Außenministerium einbestellt, sagte Frankreichs Außenminister Jean-Noël Barrot im Sender France Inter. Er verurteilte den Vorfall als unverantwortliche Tat. Barrot sprach von Einschüchterungsversuchen der russischen Führung, die wirkungslos und vergeblich seien. Der Generalsekretär des Militärbündnisses NATO, Mark Rutte, verurteilte den Einschlag des wahrscheinlich russischen Geschosses in dem rumänischen Wohnhaus scharf. Das rücksichtslose Verhalten Russlands sei eine Gefahr für alle. Auch der Vertreter der US-Regierung beim NATO-Hauptquartier in Brüssel, Matthew Whitaker, verurteilte das Eindringen der Kampfdrohne in das rumänische Staatsgebiet. Die USA würden jeden Zentimeter des NATO-Territoriums verteidigen, erklärte Whitaker schriftlich. Und wir stehen an der Seite unseres NATO-Verbündeten. Die russische Führung nannte Whitaker namentlich allerdings nicht. Das Bundesverteidigungsministerium betonte am Mittag, dass Deutschland schon jetzt dabei helfe, den Osten des NATO-Gebiets zu verteidigen. Ministeriumssprecher Mietko Müller verwies etwa darauf, dass Deutschland bis Anfang dieses Jahres mit Eurofighter-Jets der Luftwaffe turnusgemäß dabei geholfen habe, den rumänischen Luftraum zu verteidigen. In Polen helfe die Bundeswehr mit Patriot-Luftwehrabwehrraketen. In Litauen baue man gerade eine deutsche Brigade auf.
9: Das sind alles aktive Beiträge, die dann quasi standing sind. Aber natürlich in der Bereitschaftsphase, NATO Force Model, die Verteidigungspläne, ist die Bundeswehr ein wichtiger Teil der Verteidigungspläne. Und das hat überhaupt keine Änderung mit dem aktuellen Anspruch zu tun.
7: Eine höchstwahrscheinlich russische Drohne hatte in der Nacht ein Wohnhaus im EU- und NATO-Mitgliedsland Rumänien getroffen, in der Stadt Galaz. Sie liegt im Osten des Landes, im Dreiländereck Rumänien, Ukraine, Moldau. Das Verteidigungsministerium in Bukarest sagt, dass zwei Menschen bei dem Einschlag des Geschosses verletzt wurden. Der Vorfall in der Stadt Galaz habe sich im Zuge russischer Drohnenangriffe auf Ziele in der Ukraine, in der Nähe der Grenze zu Rumänien, ereignet. Der rumänische Präsident Nico Șordan sprach vom schwersten Vorfall in seinem Land seit Beginn des Krieges in der Ukraine und einem beispiellosen Vorgang.
6: Steffen Wurzel aus unserem Hauptstadtstudio. Seit einigen Wochen melden die ukrainischen Streitkräfte militärische Erfolge gegen die russischen Angreifer, erzielt durch Drohnen gegen die russische Wirtschaft und gegen eine russische Armee, die in weiten Teilen sowjetisch geprägt ist, wie Fachleute sagen. Der österreichische Militäranalyst Franz Stefan Gadi rechnet dennoch nicht mit einem baldigen Ende des russischen Krieges. Peter Hornung berichtet.
10: Kriegswende, dieses Wort ist gerade in aller Munde. Doch sehen wir in der Ukraine gerade wirklich eine Veränderung, die womöglich zu einem Ende des mehr als 4 Jahre dauernden Krieges führt? So schnell wird das wohl nicht gehen, sagt Franz Stefan Gadi, Politikberater und Militäranalyst.
11: Ich glaube, den großen Fehler, den wir in der Vergangenheit oft gemacht haben, ist, von einer kurzen Phase im Krieg versuchen abzuleiten, wie die Zukunft des Krieges sich entwickeln wird. Also wir sind in einer Phase, die gerade die Ukraine favorisiert, aber es ist zu früh zu sagen, dass es hier quasi eine Trendwende gibt, beziehungsweise dass das natürlich diese Erfolge an der Front eben auch in strategische Konsequenzen umgemünzt werden.
10: Der ukrainischen Armee gelingt es zunehmend, mit Langstreckendrohnen russische Treibstoffdepots und Raffinerien zu treffen, Lastwagen und Züge. Das sind Meldungen der vergangenen Tage und Wochen. Das russische Militär sei tatsächlich unter Druck, sagt Gadi.
11: Die russischen Probleme sind systematischer, die Verluste sind teilweise größer, es gibt nicht mehr genügend Ersatzmannschaften, die Qualität der russischen Truppe hat abgenommen, Russland hat eben die Überlegenheit in der Drohnenkriegsführung eingebüßt. Das ist alles gut. Was wir sehen ist eben auch aber, und das ist das große Aber, eine Verlagerung der russischen militärischen Kampagne immer mehr eben auf Schläge in die Tiefe.
10: Damit werde auch die kritische Infrastruktur in der Ukraine immer mehr in Mitleidenschaft gezogen.
11: Die Angriffe mit Drohnen und Raketen, Marschflugkörpern gewinnen an Stärke. Und hier ist wirklich die Gefahr, dass die ukrainische Luftverteidigung übersättigt wird, früher oder später.
10: Überlastet in einer Situation, in der die Ukraine um Nachschub gerade bei Abwehrsystemen bangen muss. Zum Beispiel bei Patriot-Abfangraketen, die die USA im Konflikt mit dem Iran brauchen. Die Zeichen stünden nicht auf ein rasches Ende des Krieges, so Gadi.
11: Also ich glaube, dass dieser Krieg noch länger dauern wird. Aber dass beide Seiten früher oder später diesen Krieg nicht in diesem Tempo weiterführen können. Ob das bis zum Ende des Jahres noch so weitergeht in diesem Tempo, ist schwierig zu sagen.
10: Ein Waffenstillstand, glaubt der Militäranalyst, hänge auch von anderen Faktoren ab.
11: Ich glaube, dass der Iran-USA-Israel-Krieg die Zeit leiste, wann dieser Krieg in der Ukraine beendet werden wird oder beziehungsweise dem Zeitpunkt, wo es einen Waffenstillstand geben wird, nach hinten verschoben hat.
10: Dass der noch in diesem Jahr zustande kommen wird, hält Franz Stefan Gadi eher für unwahrscheinlich.
6: Peter Hornung. Seit dem vergangenen Oktober gilt im Gazastreifen eine Waffenruhe. Allerdings versucht die israelische Armee weiterhin, die Terrororganisation Hamas zu zerschlagen. In den vergangenen Tagen hat sie nach eigenen Angaben führende Kommandeure getötet. Dabei sind nach palästinensischen Angaben auch Unbeteiligte ums Leben gekommen. Die Hamas kontrolliert gegenwärtig etwa 40% des Gazastreifens und große Teile der Wirtschaft. Björn Dake berichtet.
12: Ein Markt in Gaza-Stadt. Vor dem islamischen Opferfest Eid al-Adha sind die Straßen voll. Straßenhändler bieten Kleider an, Zuckerwatte für die Kinder. Doch das wichtige Fest fällt in diesem Jahr kleiner aus, wie Yazid Klub sagt. Es gibt kein Fleisch, keine Kälber, keine Kühe. Nichts kommt rein. Es gibt nur Schikane durch die israelischen Besatzer. Vieh gibt es kaum noch im Gazastreifen, seit dem Überfall der Hamas auf Israel und dem anschließenden Krieg. Die Preise für Fleisch explodiert. Ein Kilo kostet bis zu 120 Dollar. Hussam versucht, einige der wenigen Schafe und Ziegen zu verkaufen. Kinder stehen am Zaun und streicheln die Tiere. Kunden gibt es keine. Zu teuer. Was der Viehhändler über die Hintergründe der Preisentwicklung berichtet, ist brisant. Bei der Einfuhr von Waren nach Gaza muss man einen sogenannten Koordinator bezahlen für die Koordination. Das kostet den Transporteur oder Lkw-Betreiber etwa 400.000 Dollar pro Ladung. 400.000 Dollar pro kommerzieller Lkw-Lieferung, eine Zahl, die sich nicht unabhängig überprüfen lässt. Wer hinter der sogenannten Koordination steht, wissen die Händler nach eigener Aussage nicht. Fachleute beschreiben dem ARD-Studio Tel Aviv ein Netz aus Händlern, Zwischenhändlern und der Hamas. Harel Chorev forscht an der Universität Tel Aviv zur palästinensischen Geschichte. Ihn überraschen die hohen Summen nicht. Die Hamas hatte schon immer ein sehr hartes, rigides Steuersystem. Typischerweise sind daran Händlerfamilien beteiligt, einflussreiche Familien, die den gesamten Handel überwachen. Und wir sprechen hier von etwa 30% auf alles, was reinkommt. Doch nicht nur Hamas und Händlerfamilien in Gaza scheinen zu profitieren, sondern auch Menschen in Israel. Medien berichten über ein Schmugglernetz mit Verbindungen zur israelischen Armee und Polizei. Alles, was nach Gaza reingeht, kontrollieren die Behörden in Israel. Die zuständige Militärbehörde Kogat lässt unsere Fragen zu den Vorwürfen unbeantwortet. Der Historiker Chorev spricht von Korruption. Ich würde nicht von Verbindungen zu den Behörden sprechen, aber wir haben verschiedene Beweise für Korruption und ein Netzwerk von Schmugglern, Soldaten und anderen Funktionsträgern, die von dieser Situation profitiert haben. Zurück auf dem Markt in Gaza-Stadt. Napan Hamada steht vor Regalen mit Jeans und T-Shirts. Er verkauft im Geschäft seiner Familie importierte Kleidung. Auch er spricht von der Koordination, die die Preise treibt. Pro Palette sind umgerechnet etwa 5.000 Dollar fällig für die Koordination. Und die Ware selbst ist auch teuer. Wir bekommen sie aktuell aus dem Westjordanland. Hamada und seine Mitarbeiter packen Jeans in Einkaufstüten. Die Geschäfte laufen. Einige Menschen in Gaza haben Zugang zu Überweisungen aus dem Ausland. Andere bekommen Geld der Hamas. Experten schätzen, einige 10.000. Es ist eine Minderheit, die hier einkaufen kann. Die allermeisten Menschen in Gaza haben kein Geld und sind weiter abhängig von Hilfslieferungen.
6: Björn Dacke. Der frühere Bundesverkehrsminister Andreas Scheuer soll sich vor Gericht verantworten. Im Zusammenhang mit der gescheiterten Autobahnmaut ist die Anklage gegen den CSU-Politiker vor dem Berliner Landgericht zugelassen worden. Volker Fintermer.
13: Die Berliner Staatsanwaltschaft wirft dem 51-Jährigen vor dem Mautuntersuchungsausschuss des Bundestages gelogen zu haben. Mit angeklagt ist der ehemalige Staatssekretär Gerhard Schulz. Die Pkw-Maut, ein Prestigeprojekt der CSU und des damaligen Verkehrsministers, war im Juni 2019 vom Europäischen Gerichtshof als europarechtswidrig gestoppt worden. In einem Untersuchungsausschuss des Bundestages sollte daraufhin ein mögliches Fehlverhalten des Ministers aufgearbeitet werden. In der Kritik stand seinerzeit vor allem, dass Scheuer die Betreiberverträge zur Pkw-Maut bereits Ende 2018 abgeschlossen hatte, und zwar noch bevor eine rechtssichere Genehmigung seitens des EuGH bestand.
14: Ich begreife den Untersuchungsausschuss als Chance zur Versachlichung und zur Aufklärung. Und ich werde alles daran setzen, aufzuklären, was noch offen wäre.
13: So Scheuer damals. Der Untersuchungsausschuss kam mit der Mehrheit der Stimmen von Union und SPD zu dem Ergebnis, dass kein Fall einer Lüge, bewusster Verheimlichung oder Manipulation seitens des Verkehrsministers glaubhaft nachgewiesen werden konnte. Jedoch sprachen die Abgeordneten von FDP, Grünen und der Linken in einem Sondervotum von einem politischen Abgrund von Ignoranz und Verantwortungslosigkeit. Durch seine verfrühte Unterschrift unter die Mautverträge habe Minister Scheuer den größtmöglichen Schaden für die Bundesrepublik in Kauf genommen. Daraufhin hatte die Staatsanwaltschaft bereits vor 4 Jahren wegen des Verdachts einer Falschaussage im Untersuchungsausschuss ein Ermittlungsverfahren gegen Scheuer sowie den früheren Verkehrsstaatssekretär Schulz eingeleitet, weil dazu gleich mehrere Strafanzeigen von Privatpersonen eingegangen waren. Laut der jetzt vorliegenden Anklage sollen Scheuer und Schulz bei ihren Befragungen im Ausschuss bewusste Falschaussagen gemacht haben. Gerade auf die zentrale Frage, ob seitens der Betreiber bei einem Treffen im November 2018 angeboten worden sei, die Verträge erst nach der EuGH-Entscheidung zu unterzeichnen, sollen beide entgegen ihrer tatsächlichen Erinnerung angegeben haben, sich an ein solches Verschiebeangebot nicht mehr erinnern zu können, heißt es seitens der Staatsanwaltschaft. Der ehemalige CSU-Minister weise den Vorwurf nachdrücklich zurück, erklärte sein Anwalt. Das gilt auch für den mitangeklagten ehemaligen Staatssekretär. Wann der Prozess vor der Wirtschaftsstrafkammer beginnt, ist noch offen. Scheuer hat im April 2024 sein Bundestagsmandat niedergelegt und inzwischen eine Beratungsfirma gegründet. Wegen des Mautdebakels musste die Bundesregierung 243 Millionen Euro Schadensersatz an die einst vorgesehenen Betreiber zahlen. Das hatte ein Schiedsverfahren über die bereits abgeschlossenen Verträge ergeben.
6: Volker Fintermer aus unserem Hauptstadtstudio. Die sogenannte Justiz der Türkei versucht mit allen Mitteln der Oppositionspartei CHP das Leben schwer zu machen. Die CHP gilt als demokratisches Bollwerk gegen Machthaber Erdogan. Die Bundesregierung vermeidet bisher offene Kritik, denn die Türkei wird als Partner gebraucht. Markus Sambale.
15: Mit großer Sorge schaut die Berliner Politik in die Türkei, denn die größte türkische Oppositionspartei CHP steht massiv unter Druck. Ein Gericht setzte den Parteichef ab, die türkische Polizei stürmte die Parteizentrale. Das Auswärtige Amt hier in Berlin nannte die Vorgänge irritierend. Die Bundesregierung setze aber weiter darauf, die Partnerschaft zwischen der Türkei und der EU auszubauen. Außenpolitiker verschiedener Bundestagsparteien fordern einen schärferen Ton gegenüber der türkischen Führung. Cansu Özdemir von der Linken sagte dem ARD-Hauptstadtstudio, gerade Deutschland müsse die demokratischen Kräfte in der Türkei klarer unterstützen. Ähnlich äußerte sich die Grünen-Abgeordnete Deborah Düring. Die Bundesregierung dürfe gegenüber der Regierung Erdogan nicht schweigen. Der AfD-Außenpolitiker Markus Frohnmeier verlangte, die EU-Beitrittsverhandlungen mit der Türkei vollständig zu beenden. Der Vorsitzende der deutsch-türkischen Parlamentariergruppe, der SPD-Abgeordnete Serdar Yüksel, betonte, es gehe nicht um rein innere Angelegenheiten der Türkei. Demokratische Standards und rechtsstaatliche Prinzipien seien universell.
6: Markus Sambale. Bisher war in New York City kaum Begeisterung für die bevorstehende Fußball-Weltmeisterschaft zu spüren, obwohl dort 7 Spiele und das Finale stattfinden sollen. Es überwogen Negativschlagzeilen über teure Tickets und Wucherpreise für die Zugfahrt zum Stadion. Aber das ändert sich gerade und das hat auch mit dem fußballbegeisterten Bürgermeister Soran Mamdani zu tun. Martin Ganselmeier.
16: Wenn das Ticket für ein Vorrundenspiel mehr als 1000 Dollar kostet, die Hin- und Rückfahrt mit der Regionalbahn zum Stadion nochmal 100 Dollar und die Übernachtung im Hotel mehr als 300 Dollar, dann haben viele New Yorker den Eindruck, diese WM ist wohl nur was für sehr reiche Leute. Die Freude, endlich das Beautiful Game und die Welt bei sich zu Gast zu haben, wich dem Ärger über die FIFA und deren Gewinnmaximierung. Die Generalstaatsanwältin von New York, Letitia James, schon kampferprobt in juristischen Auseinandersetzungen mit US-Präsident Trump, will nun dem FIFA-Präsidenten Gianni Infantino auf die Finger klopfen.
17: Es ist nicht akzeptabel, dass die FIFA eine irreführende Ticketvergabe macht und dass sie den Fans dynamische Ticketpreise zumutet.
16: Das Dynamic Ticketing hatte der FIFA-Präsident als marktorientiert gerechtfertigt. Die günstigsten Vorrundentickets zwischen 300 und 600 Dollar waren schnell vergeben. Je größer das Interesse, desto teurer wurden die Tickets. 1000 Dollar und mehr müssen Fans selbst für Vorrundenspiele zahlen. Genauso umstritten ist ist die Ticketvergabe durch die FIFA. Frustrierte Fans berichten, sie mussten zunächst ein Ticket für eine Sitzplatzkategorie erwerben. Die später zugeteilten konkreten Sitzplätze befanden sich dann jedoch in Abschnitten mit schlechterer Sicht. Dass dennoch allmählich Vorfreude aufkommt, ist dem New Yorker Bürgermeister Soran Mamdani zu verdanken. Dem eingefleischten Fan von Arsenal London gelang es, mit der FIFA einen Deal auszuhandeln. 1000 WM-Tickets zum Preis von jeweils nur $50.
18: We are making sure that working people will not be priced.
16: Wir wollen sicherstellen, dass die arbeitende Bevölkerung nicht von diesem Sport ausgeschlossen wird, den sie ja erst so groß gemacht hat. $50. Dem Jubel über Tickets für nur $50 fügte Mamdani noch einen Seitenhieb über die hohen Lebenshaltungskosten in New York hinzu. $50, das entspricht dem Preis von 5 Latte Macchiato.
18: To put that into perspective, that is 5 lattes in New York City.
16: Bürgermeister Mamdani hat auch dafür gesorgt, dass es in allen 5 Stadtteilen New Yorks kostenlose Public Viewing Events gibt. In Manhattan am Rockefeller Center, in Brooklyn direkt im Park unter der weltberühmten Brooklyn Bridge oder in Queens im Tennisstadion von Flushing, wo im Spätsommer die besten Tennisprofis der Welt spielen. Wer sich ein Ticket im Stadion nicht leisten kann, dem wird dennoch viel geboten, verspricht Alex Lazary, der Chef des WM-Organisationskomitees New York.
19: We want outside the stadium to really rival.
16: Was außerhalb des Stadions passiert, ist genauso gut wie das Geschehen im Stadion. Die Zuschauer im Stadion sollen uns um unsere Fanfeste beneiden. Deshalb haben wir solch berühmte Orte in New York für diese Fanfeste ausgesucht. Auch die New Yorker Sportfans laufen sich schon mal warm, was jedoch noch nichts mit der WM zu tun hat. Überall in New York ist derzeit der Schlachtruf der Knicks-Fans zu hören. Die New York Knickerbockers haben es zum ersten Mal seit fast 30 Jahren wieder ins Finale der Basketballliga NBA geschafft. Wer in diesen Tagen durch New York bummelt, sieht mehr Fanartikel der Knicks als WM-Merchandise.
6: Martin Ganselmeier. Die Informationen am Mittag mit Christoph Heinemann. Bei uns folgen die Nachrichten und um 13.35 Uhr begrüßt sie Josephine Schulz zur Wirtschaft am Mittag. Darin der Arbeitsmarktbericht. 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Der Technik, der Redaktion und Ihnen danke.
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22: Liebe Kolleginnen und Kollegen, willkommen in der Bundespressekonferenz zur Regierungspressekonferenz zum Wochenabschluss. Es gibt eine lange Liste. Wir haben heute gut was zu tun, also machen Sie sich auf was gefasst. Dazu begrüße ich sehr herzlich Regierungssprecher Stefan Cornelius und alle Sprecherinnen und Sprecher der Ministerien. Und wir beginnen, beziehungsweise nein, ich sage erst noch was anderes an, das Bauministerium, Wohnung und Bauen und das Bildungs- und Familienministerium haben sich abgemeldet. Das soll Sie nicht davon abhalten, Fragen zu stellen. Die nehmen wir dann mit ins Protokoll und bitten dann um eine Nachreichung. Aber diese Ministerien sind heute nicht vertreten. Und ansonsten starten wir wie immer am Freitag mit den Themen, mit den Terminen des Kanzlers für die nächste Woche.
23: Ja, vielen Dank und guten Tag auch von meiner Seite. Wir haben die Termine für die öffentlichen Termine des Bundeskanzlers für die kommende Woche. Die starten am Dienstag, am 2. Juni. An diesem Tag hält der Bundeskanzler gegen 10 Uhr eine Rede beim Ostdeutschen Wirtschaftsforum in Bad Zarow. Im Anschluss diskutiert er mit Vertreterinnen und Vertretern aus Industrie und den Gewerken über Infrastruktur und über die wirtschaftlichen Rahmenbedingungen am Standort Deutschland. Unter dem Motto eine neue Unordnung geht es um die veränderten globalen Rahmenbedingungen für Deutschlands Wettbewerbsfähigkeit und hier ganz besonders mit dem Blick auf Ostdeutschland. Es gibt einen Livestream zur Rede des Kanzlers. Anschließend zurück im Bundeskanzleramt empfängt der Bundeskanzler um 12 Uhr den neuen ungarischen Ministerpräsidenten Petr Modja. mit militärischen Ehren. Das ist der Antrittsbesuch im Bundeskanzleramt. Dort wird es dann zu bilateralen und europapolitischen Fragen die Gespräche geben. Es wird auch um die Unterstützung der Ukraine sowie die euroatlantische Sicherheit gehen. Um 13 Uhr wird es dann eine Pressekonferenz geben. Danach trifft sich der Bundeskanzler von 14 bis 15 Uhr mit 40 jungen, engagierten Bürgerinnen und Bürgern aus verschiedenen Mitgliedsorganisationen des Deutschen Bundesjugendrings. Die Teilnehmenden sind zwischen 17 und 26 Jahre alt. Ziel des Treffens ist ein direkter Austausch zu aktuellen jugendpolitischen Themen. Der Deutsche Bundesjugendring vertritt die Interessen von rund 6 Millionen engagierten Kindern und Jugendlichen in Deutschland. Im Bundesjugendring sind 28 Jugendverbände, 16 Landesjugendringe und 7 Anschlussverbände organisiert. Insofern deckt diese Mitgliedsorganisation ein breites Spektrum des gesellschaftlichen Engagements ab. Dieser Termin ist nicht presseöffentlich. Am Mittwoch um 10 Uhr wird wie gewohnt das Kabinett unter Leitung des Bundeskanzlers tagen. Am Freitag, den 5. Juni, wird der Bundeskanzler nach Montenegro reisen und dort am EU-Westbalkan-Gipfel teilnehmen. Neben den 27 EU-Mitgliedstaaten und den EU-Institutionen sind 6 Partnerländer des westlichen Balkans, Albanien, Bosnien-Herzegowina, Serbien, Montenegro, Nordmazedonien sowie Kosovo, eingeladen. Die Staats- und Regierungschefinnen und Chefs werden sich mit dem Thema Erweiterung sowie einer engen Zusammenarbeit im Bereich der Wirtschafts-, Migrations-, Sicherheits- und Außenpolitik befassen. Das Treffen unterstreicht den regelmäßigen Austausch mit dem westlichen Balkan und knüpft an den letzten Gipfel am 17. Dezember 2025 in Brüssel an. Ziel ist es, die europäische Perspektive zu bekräftigen, die umfassende Unterstützung der EU für den westlichen Balkan hervorzuheben. Der Bundeskanzler wird mit den Teilnehmenden aus EU und Westbalkan über seine Vorschläge sprechen, die Beitrittsverhandlungen zu beschleunigen und die Länder auf diesem Weg enger in die EU einzubinden. Das zu den Terminen.
0: Vielen Dank. Dann machen wir mit einer Reiseankündigung gleich noch weiter. Frau Deschauer?
2: Ja, sehr gerne. Außenminister Wadephul befindet sich seit heute in New York. Dort wird er unter anderem an einer Sitzung der UN-Generalversammlung zu Mediation und Konflikten teilnehmen. Das ist am kommenden Montag. Und auch an den Wahlen zur Nachfolge der Präsidentin der Generalversammlung, das ist am Dienstag. Heute wird der Außenminister mit Vertreterinnen und Vertretern kleiner Inselstaaten zusammenkommen und sich austauschen. Diese Staaten sind von den Folgen des Klimawandels besonders betroffen. Außerdem wird der Außenminister Vertreterinnen und Vertreter der Länder, die sich wie wir besonders intensiv im UN-Peacekeeping engagieren und vor einem Jahr auch die Berliner Peacekeeping-Konferenz unterstützt haben, austauschen. Weiterhin ist das Gespräch mit hochrangigen Vertretern der Vereinten Nationen sowie auch Gespräche mit anderen Außenministerkollegen geplant. Wie Sie wissen, am Mittwoch werden in der Generalversammlung der Vereinten Nationen die nichtständigen Mitglieder des UN-Sicherheitsrats für die Jahre 2027, 2028 gewählt. Die Bewerbung für einen nichtständigen Sitz im Sicherheitsrat der Vereinten Nationen für diese Jahre ist Ausdruck unseres politischen Willens, einen aktiven Beitrag für Frieden und Sicherheit in der Welt zu leisten. Für diesen Zweck ist der Außenminister bereits jetzt in New York und wird intensiv weiter um den nichtständigen Sitz Deutschlands im Sicherheitsrat der Vereinten Nationen werben. Im Anschluss wird der Außenminister am Donnerstag nach Mexiko-Stadt reisen. Er wird dort unter anderem seinen mexikanischen Amtskollegen Roberto Velasco Alvarez zu Gesprächen treffen. Die beiden Außenminister werden zusammen die binationale Kommission zwischen Deutschland und Mexiko leiten, bei der zentrale Themen der bilateralen Zusammenarbeit besprochen werden. Am Freitag stehen dann Wirtschaftstermine sowie der Besuch des Goethe-Instituts auf dem Programm. Mexiko ist für uns ein zentraler Partner sowie einer der beiden strategischen Partner der Europäischen Union in Lateinamerika, mit dem uns vieles verbindet, wie der Einsatz für die internationale Ordnung. Ein Anliegen der Reise wird es auch sein, unsere Beziehungen gerade im Wirtschaftsbereich zu stärken.
0: Vielen Dank. Ihre Themenmeldungen vorab, als ich die Runde gemacht habe, zeigen mir, dass es da schon ein bisschen Anknüpfungspunkte gibt. Wir fangen mal trotzdem mit den Terminen des Kanzlers erst an, bevor wir zu der Reise noch mal kommen. Ungarn. Herr Rinke, fangen wir da an. Und dann, ja, das ist jetzt.
4: Danke. Herr Cornelius, ich hätte ganz gerne gewusst, angesichts des Besuchs des ungarischen Ministerpräsidenten, der heute in Brüssel ist, ob die Bundesregierung eigentlich die Freigabe der eingefrorenen EU-Mittel an Ungarn befürwortet.
5: Das
23: Sie wissen ja, dass die Freigabe Teil eines europäischen Prozesses ist, denn die Kommission steuert. Das wollen wir ja nicht vorwegnehmen. Natürlich hat sich die Situation jetzt für Ungarn geändert. Und ich bin mir sicher, dass dieses Thema in Brüssel auf der Agenda steht.
4: Wenn ich noch mal kurz nachfragen darf, würden Sie das an Konditionen binden?
23: Das liegt jetzt nicht an mir, hier einzelne Konditionen zu nennen. Die sind ja bekannt. Es geht auch um die Auflösung von Blockaden. Da gibt es einige Themen, die aufgerufen sind. Ungarn scheint daran zu arbeiten. Die genaue Bewertung müssen wir den Institutionen überlassen.
22: Weitere Fragen dazu? Herr Eckstein, auch zu den Terminen des Kanzlers? Ja, dann machen wir bei Ihnen weiter, dann Herr Buchsteiner.
1: Herr Cornelius, ich wollte gerne fragen, vielleicht habe ich es überhört. Es gibt Berichte, dass der Kanzler am Montag auch an einer Klausurtagung in Nordrhein-Westfalen teilnehmen wird. Können Sie dazu was sagen?
23: Es ist eine Parteiveranstaltung, die Klausurtagung.
1: Das heißt, er wird nicht als Kanzler teilnehmen, sondern als CDU-Vorsitzender?
23: Ich weiß nicht, ob er eine Persönlichkeitsspaltung erlebt. Und er wird natürlich als Bundeskanzler teilnehmen, aber die Veranstalter ist die CDU Nordrhein-Westfalens. Und insofern
1: okay, aber er wird
23: dieser Termin teilnehmen. Nicht offiziell als Kanzlertermin auf. Ja. Okay.
1: Aber ich habe Sie jetzt so verstanden, dass er schon teilnehmen wird?
23: Yes, sir.
22: Okay, zum Kanzler und Nordrhein-Westfalen kommen wir noch mal. Gibt es weitere Fragen zu den Terminen, die angekündigt wurden? Herr Buchsteiner, auch zu den Terminen oder war das zur Reise?
3: Das wäre ja, zum Montag im Sauerland gewesen.
22: Ja. Okay, gut. Dann zu der Reise beziehungsweise damit verbunden den UN-Sicherheitsrat. Da zeigen Sie mir bitte noch mal, wer sich dazu gemeldet hatte. Frau Anastasopoulos, Sie fangen an. Ja?
5: Frau Deschau, welche Chancen räumen Sie bei dieser Bewerbung an für Deutschland?
8: Wir sind sehr zuversichtlich.
22: Entschuldigung, das ist auch jetzt. Ja.
8: Wir sind sehr zuversichtlich und guter Dinge.
22: Herr Wurzel?
24: Ja, auch dazu gerne an Frau Deschau und Herrn Cornelius. Was haben der Außenminister und was haben der Bundeskanzler in den vergangenen Tagen und Wochen konkret getan, um nochmal zu werben für eine positive Abstimmung?
8: Also ich habe ja, glaube ich, gerade jetzt die Reise und auch nochmal die Zielgerade beschrieben. Der Außenminister ist auch nochmal, um sehr intensive Gespräche zu führen in New York. Ich glaube, wir haben die Zeit gut genutzt und uns sehr intensiv mit sehr vielen internationalen Partnern besprochen. Und es geht darum, um für das Angebot, was Deutschland darlegt, zu werben. Und am Ende ist es eine geheime Wahl. Das Ergebnis werden wir am Mittwoch, den 3. Juni, dann feststellen. Aber ich glaube, man kann sagen, das ist ein Team-Bundesregierungsansatz, dass seit Übernahme dieser Bundesregierung die entscheidenden Akteure, insbesondere der Außenminister, sich in sehr intensiven Gesprächen und auch sehr vielen Reisen aktiv eingebracht hat.
23: Der Bundeskanzler hat sich daran stark beteiligt. Er hat telefoniert. Das Thema ist seit Monaten auf der Agenda der Bundesregierung. Es wurde häufig im Kabinett erwähnt. Alle Kabinettsmitglieder waren gebeten und aufgerufen, sich zu beteiligen. Durch alle Ressorts hinweg. Es gibt überall Auslandskontakte. Und insofern sind wir zuversichtlich, dass dieses Werben auch Erfolg haben wird.
24: Nachfrage, inwiefern sind Sie nervös in der Bundesregierung? Es handelt sich ja um eine Kampfkandidatur. Es gibt drei Kandidaten für zwei Plätze. Das ist ja etwas ausdrücklich Außergewöhnliches.
8: Dem würde ich nicht zustimmen. Das ist was ziemlich Übliches. Das ist in den verschiedenen Regionalgruppen mal so, mal so. Das ist auch in der Regionalgruppe, in der wir kandidieren, die heißt Westeuropäisch und andere, des Öfteren vorgekommen. Und Sie erleben hier große Zuversicht und genau das ist das, mit dem wir an den Mittwoch herangehen.
22: Zu diesem Thema noch Herr Steinkohl und dann Herr Rinke.
25: Frau Deschauer, wenn Sie sagen, Sie sehen dem mit großer Zuversicht entgegen, haben Sie denn einen Überblick über die Stimmen, mit denen Deutschland rechnen kann, beziehungsweise einen Überblick vielleicht über Wackelkandidaten, die man bis dahin noch überzeugen muss?
8: Sie können sich vorstellen, dass ich nicht jeden Überblick, über den ich Kenntnis habe, persönlich mit Ihnen teile. Insofern muss ich Sie hier leider enttäuschen.
23: Schade. Es ist auch nicht unwichtig, darauf hinzuweisen, dass es sich um eine geheime Wahl handelt. Und insofern können wir am Ende nicht in die Abstimmungsbox hineinschauen.
22: Herr Rinke zu diesem Thema noch und dann Herr Jessen.
4: Genau, Frage an Herrn Cornelius und Frau Dirschauer. Können Sie bitte noch mal beschreiben, worin der große Wert der deutschen Mitgliedschaft im UN-Sicherheitsrat liegt? Also was kann Deutschland dort machen, was zum Beispiel Österreich nicht machen könnte?
7: Also Sie reizen mich jetzt zu so einem geopolitischen Grundsatzvortrag, das erspare ich Ihnen. Aber ich möchte natürlich darauf hinweisen, dass wir in einer Zeit leben, in der gerade Mittelmächte wie Deutschland eingebettet in der Europäischen Union Gemeinschaftsinteressen vertritt und für Werte steht, für regelbezogenes Handeln, für Berechenbarkeit, für Rechtstreue, die in diesen Zeiten wertvoll sind. Die Vereinten Nationen sind bei aller Unfertigkeit ein wichtiges Gremium, vielleicht das wichtigste Weltgremium, in dem diese Werte zum Ausdruck kommen können. Deutschland ist bereit, diese Werte dort einzubringen und mit seiner Kraft, die es natürlich hat, als drittgrößte Wirtschaftsnation der Erde, auch zu untermauern. Und deswegen, glaube ich, würden wir einer Weltordnung, die wir alle anstreben in der Bundesregierung, mit so einer Kandidatur und auch einem Sitz, würden wir Nachdruck verleihen.
8: Und wenn ich das ergänzen darf, wir bringen auch nicht ganz unerhebliche Erfahrungen mit ein. Deutschland war bereits 6-mal als nichtständiges Mitglied im UN-Sicherheitsrat vertreten, zuletzt in den Jahren 2019 und 2020. Wir kandidieren in einem turnusmäßigen Rhythmus von allen 8 Jahren. Das bringt sehr viel Erfahrung, Expertise mit. Das heißt, Deutschland ist gut aufgestellt. Das Auswärtige Amt ist sehr gut aufgestellt, bringt Kolleginnen und Kollegen mit, die auch bereits in vorherigen Sitzperioden Erfahrung einbringen. Wir sind von Tag 1 an operativ. Insofern ist das schon ein nicht zu unterschätzendes Asset, was wir an diesen wichtigen Tisch mitbringen würden.
4: Kurze Nachfrage. Hat man eigentlich versucht, in den letzten Tagen oder Wochen Österreich noch mal dazu zu bewegen, die Kandidatur zurückzuziehen? Auch das hat es ja schon häufiger gegeben.
8: Ich weiß nicht, ob es das schon häufiger gegeben hat, aber dazu würde ich ehrlicherweise hier über Verfahren und wie wir in der Gruppe der westeuropäischen anderen, wie diese Gruppe ja heißt, uns zusammenfinden und auch besprechen, gar nicht kommentieren wollen, was auch nicht heißt, dass es nicht unüblich ist, auch in einer Konkurrenzsituation sich zu befinden. Das gab es schon in Vergangenheit, das gab es auch schon für Deutschland. Ich meine, das war die vorvorletzte Kandidatur, wo wir ebenfalls in einer Dreierkonstellation unterwegs waren, sozusagen auf dem Weg ins Fotofinish und dann uns durchgesetzt haben, zusammen mit Portugal. Das müssten die Jahre 2011 und 12 gewesen sein. Insofern, es gibt mal einen sogenannten Clean Slate und mal nicht. Und ich glaube, die meisten Staaten wissen inzwischen sehr berechenbar, dass wir alle 8 Jahre uns für dieses wichtige Gremium bewerben und interessieren und können das auch in ihre eigenen Überlegungen mit einbeziehen, wenn sie kandidieren.
22: Herr Jessen zu diesem Thema.
9: Ja, Frau Dirschauer, die Chancen einer Kandidatur stehen ja auch im Zusammenhang mit anderen politischen Fragen. Vor diesem Hintergrund in den Gesprächen, die der Außenminister jetzt noch führt, welche Rolle spielt die aktuelle Situation in Gaza als ein Punkt, wo sehr viele stimmberechtigte Staaten sich die deutsche Position angucken?
8: Also ich glaube, das Thema spielt insgesamt weltweit, und das merken wir hier gemeinsam seit mehreren Jahren, eine sehr erhebliche Rolle, weil es uns alle bewegt, beschäftigt und wir auch als Bundesregierung bestrebt sind, eine dauerhafte Befriedung der Lage in Nahost zu erreichen, so schwer das ist, und auch daran mitzuwirken. Ich werd hier jetzt nicht prognostizieren können, in welcher Art und Weise einzelne Mitgliedstaaten ihre Wahlentscheidung treffen. Und am Ende ist die dann einfach geheim. Das wird man auch im Nachgang vermutlich nie wirklich erfahren können. Weder wer genau wie abgestimmt hat in einer geheimen Wahl, noch was die letztendlichen Beweggründe sind. Ich würde, wie ich es beschrieben habe, denken, so wie alle großen weltpolitischen Fragestellungen, die uns hier beschäftigen, ist sicher auch die Lage Nahost eines der Kernthemen in den Vereinten Nationen derzeit und auch auf absehbare Zeit.
9: Können Sie uns sagen, welche Rolle oder welche Position der Außenminister einnehmen wird, wenn er gefragt wird, was die deutsche Regierung von den jüngsten Ankündigungen Netanjahus hält, weitere Gebiete Gazas zu besetzen, militärisch?
2: Wollen wir das später machen? Jetzt sind wir bei Nahost, oder wollen wir direkt zu Nahost übergehen?
0: Ich würde diese Frage gerne mitnehmen. Ich habe nämlich keine weiteren Meldungen dazu. Und jetzt ist die Frage gestellt, das war eine unmittelbare Nachricht.
2: Ja, okay. Also, ich habe ihn jetzt aufgrund der Zeitverschiebung noch nicht selbst sprechen können. Das können Sie verstehen, aber die Ankündigungen, die Berichte darüber, die nehmen wir mit Sorge zur Kenntnis. Und das würde das Vorgehen, wenn dies so einträte, auch vor allem das Bereitstellen von weiterer und lebenswichtiger humanitärer Hilfe, insbesondere für die Bevölkerung, erschweren. Sie wissen auch, dass es die Position der Bundesregierung ist und des Außenministers, dass eine Teilung von Gaza nicht dauerhaft sein kann und sich nicht zementieren darf. Und auch diese Ankündigungen, die wir jetzt über Berichte vernommen haben, sollten sie denn eintreten, wären auch nicht im Einklang mit dem, was wir als Bundesregierung sehr unterstützen, den 20-Punkte-Plan.

0: Schrägstrich-UN? Nein. Okay, dann da. Ja.
1: Können Sie noch mal erklären, weshalb der Kanzler an der Tagung teilnehmen wird?
2: Welche Tagung meinen Sie jetzt?
1: Die Tagung am Montag.
0: Ostdeutsche Wirtschaftsforum wahrscheinlich.
2: Die Ostdeutsche Wirtschaftskonferenz, die ist am Dienstag, nicht?
1: In der NRW. Die
2: Tagung. Ach so. Das ist eine Parteiveranstaltung. Der Kanzler ist Vorsitzender der CDU und deswegen wird er das teilnehmen. Das ist auch eine Landesdelegiertenversammlung, das heißt, die CDU-Delegierten, der CDU-Mandatsträger aus Nordrhein-Westfalen kommen regelmäßig zu Treffen zusammen und das ist der Grund dieser Zusammenkunft.
0: So, weil es auch einen Termin betrifft, der aber heute stattfindet, komme ich jetzt einmal zu dem Treffen der Sozialpartner. Dazu gab es eine Reihe von Fragen. Sie zeigen mir bitte nochmal an, wer sich alle gemeldet hat. Herr Buchsteiner, ich fange bei Ihnen an.
3: Ja, also was ist der Zweck dieses Treffens? Es gibt die Kritik, dass es diese Formate mit Arbeitgebern und Gewerkschaften zuletzt so nicht gegeben hat. Arbeiten Sie für den 10. Juni an einem gemeinsamen Text zu konkreten Reformvorhaben? Also was ist der Überbau dieses neuen Gesprächsprozesses, den der Kanzler ja wohl, von dem er erst überzeugt werden musste?
2: Also Sie haben jetzt zwei Punkte genannt, denen ich widerspreche. Erstens sehe ich keine Kritik an dem Treffen. Ich komme direkt davon. Es war eine äußerst konstruktive und, zustimmende Haltung aller Gesprächsteilnehmer und Teilnehmerinnen, die in dem Raum versammelt waren. Deswegen nehme ich das als sehr positives Zeichen. Zweitens musste der Kanzler nicht überzeugt werden, sondern dieses Treffen ist verabredet. Es wurde drittens verabredet, dass jetzt eine Vertraulichkeit hergestellt wird, damit diese Gespräche sich in Ruhe entfalten können. Es wäre auch falsch von mir, jetzt hier darüber zu kommentieren, wo die Sitzung vermutlich noch läuft oder gerade eben erst zu Ende ist. Ich kann Ihnen sagen, es ist konstruktiv, es ist offen, es geht darum, da eine Agenda zu setzen bzw. einen Rahmen zu setzen, in dem man sich unterhalten möchte, den Erwartungsrahmen zu setzen. Und mehr, glaube ich, wird zu diesem Zeitpunkt heute dazu nicht bekannt werden, von Seiten der Bundesregierung zumindest.
3: Zusatzfrage, die Arbeitszeitgesetzgebung, die auch auf dem DGB-Kongress eine Rolle gespielt hat, ist das aus Ihrer Sicht Teil des Themenkranzes, über den gesprochen wird am 10. Juni?
2: Ich gebe jetzt keine Tagesordnung und keine Themenordnung bekannt, weil das eine Flut von Nachfragen auslöst. Es ist Vertraulichkeit verabredet worden. Aber Sie können sicher sein, dass der gesamte Rahmen der Reformvorhaben der Bundesregierung Gegenstand auch der Unterhaltung sein wird.
0: Herr Steinkohl dazu? Jetzt war mein eigenes Mikro aus, Herr Steinkohl.
4: Sie haben jetzt gerade den Begriff Unterhaltung für den 10. Juni genommen. Welchen Charakter soll dieses Treffen denn eigentlich haben? Ist das so was Formloses? Soll da was beschlossen werden? Geht die Bundesregierung mit einem eigenen Konzept da rein oder lässt man mal die Partner kommen und sagen, legt mal auf den Tisch, was ihr so habt?
2: Ich verstehe Ihr Interesse, das Ergebnis dieses Gespräches jetzt schon oder dieser Unterhaltung jetzt schon zu präjudizieren oder vorher einzurahmen. Ich habe eben gesagt, das werde ich nicht tun und deswegen bleibe ich dabei, dass ich über Charakter, Ergebnisziele und so weiter kein Urteil abgebe.
4: Eine kleine Nachfrage, wer ist denn heute bei dem Treffen eigentlich dabei?
2: Die Sozialpartner und Vertreter der Bundesregierung.
0: Weitere Fragen sehe ich jetzt dazu nicht. Dann komme ich jetzt noch mal zu dem Thema, das unter dem Schlagwort Kanzlertausch läuft, weil es eben schon angeklungen ist mit der CDU NRW. Sie zeigen mir noch mal an, wer dazu Fragebedarf hatte, Herr Fechtner.
5: Ja, Herr Cornelius, seit 3 Tagen berichtet jede Zeitung, jeder TV-Sender über ein Gerücht unter eben dem Stichwort Kanzlertausch. Jetzt fehlt noch eine offizielle Stellungnahme. Können Sie die hier liefern?
2: Sie haben zu Recht von einem Gerücht oder von irgendwelchen Spekulationen gesprochen. Deswegen werde ich mich dazu nicht äußern. Sie haben gestern einen sehr zupackenden und tatendurstigen Kanzler gehört in seiner Rede. Die Bundesregierung und der Bundeskanzler ist auf den Reformprozess konzentriert. Das ist das Thema, das im Mittelpunkt der Arbeit steht. Alle anderen Themen sind nicht relevant.
5: Also würden Sie sagen, die Geschichte ist aus Ihrer Sicht nur eine reine Medienkampagne ohne Substanz?
2: Ich habe so viel Einordnung gelesen in den letzten Tagen, dass ich nicht nur eine hinzufügen möchte.

0: Weitere Fragen dazu? Herr Steiner, Herr Eckstein.
1: Hatten der Bundeskanzler und Henrik Wüst zu diesem Thema seit Bekanntwerden dieses Gerüchtes Kontakt?
2: Auch dazu würde ich keine Auskunft geben. Der Bundeskanzler hat mit den Mitgliedern des Präsidiums und der Führung der CDU ständig Kontakt. Der Bundeskanzler ist auch auf Terminen und wann genau er mit wem wozu schreibt, telefoniert, spricht oder sich trifft, das unterliegt einer gewissen Vertraulichkeit. Wir haben die öffentlichen Termine des Kanzlers mitgeteilt und darüber hinaus habe ich keine Mitteilung zu machen. Und ich glaube, das große Interesse an dem Termin am Montag deutet darauf hin, dass Sie den Terminplan bereits übersehen, ein Stück weit.
0: Herr Eckstein.
3: Herr Cornelius, könnten Sie vielleicht mal schildern, wie Sie die Stimmung im Kanzleramt aktuell wahrnehmen?
2: Die Stimmung im Kanzleramt ist sehr gut und konstruktiv. Wie gesagt, ich komme gerade von einem Vorbereitungstreffen der Sozialpartner und der Bundesregierung und aller Teile der Bundesregierung, des Koalitionsausschusses, die sich auf ihr Treffen vorbereiten. Es ist ein sehr emsiges Klima, es ist ein sehr zielorientiertes Klima, weil alle Beteiligten in der Regierung, aber auch außerhalb und sogar in den Medien wissen, dass jetzt wichtige Entscheidungen bevorstehen und ich glaube, zielgenau darauf hingearbeitet werden soll. Da sollte man sich an der Sache orientieren und neben Debatten möglichst vorbeirauschen lassen.
3: Jetzt war aber ja wahrnehmbar, dass es nicht alle einfach an sich haben vorbeirauschen lassen, sondern aus dem Umfeld des Kanzlers gab es in den vergangenen Tagen jede Menge zu lesen. Und ganz so positiv, wie Sie das jetzt schildern, wirkte das nicht, sondern da war durchaus eine gewisse Verärgerung oder auch Genervtheit rauszuhören. Würden Sie das so teilen oder wollen Sie das jetzt noch mal richtigstellen?
2: Nein, würde ich nicht teilen.
0: So, ich sehe keine Fragen mehr dazu. Herr Jessen, doch.
4: Ja, können Sie uns sagen, Herr Cornelius, wie der Kanzler persönlich mit dieser Form von veröffentlichtem Gerücht, umherschwirrender Meinung umgeht? Es gibt hochrangige Politiker, die solche Dinge schlicht und einfach ignorieren, sie abperlen lassen. Ist das auch der Umgang des Kanzlers damit oder nimmt er die Sachen amüsiert zur Kenntnis und sagt, was schert es die Eiche und so weiter? Wie ist der Umgang damit?
2: Ich weiß nicht, welcher Baumart sich der Kanzler nun bezeichnen würde, aber
4: sauerländische Eiche.
2: Es gibt sehr viele Gehölze im Sauerland, die wetterfest sind. Aber seinen Gemütszustand haben Sie, glaube ich, gestern Abend sehr gut erkennen können bei dem öffentlichen Auftritt, den er vorgestern Abend hatte. Und deswegen habe ich dem nichts hinzuzufügen. Sie sehen ihn sehr entschlossen und zielgerichtet auf die diversen Entscheidungstermine hinarbeiten, die uns bevorstehen.
4: Ja, aber die Frage, also die hat schon einen ernst gemeinten Kern, bitte, weil die Art und Weise des Umgangs mit einer solchen diskursiven Öffentlichkeit, die ist, glaube ich, auch für den Amtsträger relevant. Also können Sie doch etwas darüber sagen? Nimmt er diese Berichte persönlich zur Kenntnis oder lässt er sich nur über Sie und andere informieren oder perlt das grundsätzlich ab?
2: Also ich gebe jetzt hier keine Charakterdeutung, aber Sie können sicher sein, dass er sich auf die Arbeit konzentriert, dass es einen politischen Kern der Arbeit gibt, der mit dem, was öffentlich reflektiert wird, sehr wenig zu tun hat. Und ich glaube, es ist dieser Kern, auf den er sich konzentriert.
0: So, es gibt jetzt keine total naheliegende inhaltliche Ordnung der Themen, die Sie mir genannt haben. Deswegen mache ich da weiter, was Sie mir wiederholt genannt haben. Es geht um die Drohne, den Drohneneinschlag in Rumänien. Und Sie zeigen mir bitte nochmal an, wer dazu fragen wollte. Herr Wurzel, genau.
5: Danke. Ja, wie bewerten Sie den Einschlag, Herr Cornelius, einer mutmaßlichen russischen Drohne in Rumänien? Und was folgt dann daraus?
2: Ja, die Bundesregierung hat auch sich gerade öffentlich geäußert auf X. Das ist das parallel zu unserem Treffen hier. Hat der Bundeskanzler sich geäußert, dass er die in dem Drohnenvorgang in Rumänien die russische Entschlossenheit sieht, diesen Krieg weiter zu eskalieren. Deutschland steht natürlich fest an der Seite der NATO-Verbündeten, zu denen Rumänien gehört. Und es zeigt erneut, dass wir als NATO und als Bündnis sehr entschlossen uns diesen Drohungen entgegenstellen, dass wir die Drohungen an der Ostflanke ernst nehmen müssen und dass wir selbstverständlich bereitstehen, jeden Zentimeter des Territoriums der Allianz zu verteidigen.
5: Darf ich nachfragen an Herrn Müller die Frage richten, was bedeutet es denn für die Bundeswehr, wenn der Regierungssprecher sagt, wir stehen bereit, jeden Zentimeter zu verteidigen, was bedeutet das für Ihr Haus?
6: Es ist keine Lageänderung. Das ist der Anspruch, den wir an die Bundeswehr haben, den wir an das Bündnis haben. Die NATO ist ein Verteidigungsbündnis und steht bereit, um das Bündnis und das Bündnisterritorium zu verteidigen. Und an der Ostflanke leisten wir unseren Beitrag kontinuierlich. Wir haben in Rumänien bis erst diesen Frühling Air Policing-Kontingent gehabt, in Polen auch. Wir hatten Patriot in Polen, wir bauen eine Brigade Litauen gerade auf. Das sind alles aktive Beiträge, die dann quasi standing sind. Aber natürlich in der Bereitschaftsphase, NATO Force Model, die Verteidigungspläne, ist die Bundeswehr ein wichtiger Teil der Verteidigungspläne. Und das hat überhaupt keine Änderung mit dem aktuellen Anspruch zu tun.
0: Weitere Fragebedarf dazu?
7: Wenn ich vielleicht dazu ergänze.
0: Ja,
7: ich würde einfach kurz ergänzen, der Außenminister hat sich aus New York ebenfalls schon dazu geäußert und es eingeordnet, das werden Sie auch auf X finden, dass Russlands rücksichtsloses Verhalten unsere kollektive Sicherheit bedroht und unsere Antwort einfach nur Einigkeit sein kann und ist. Wir stehen hinter unserem Alliierten und Verbündeten Rumänien. Und unsere Gedanken sind natürlich auch mit denjenigen, die betroffen sind in den Drohnenvorfall von heute Nacht. Und das gibt uns nur zum Anlass, unsere europäische Verteidigung in der NATO weiter zu stärken. Und wenn Sie erlauben, würde ich vielleicht dann nochmal ganz, ganz grundsätzlich sagen, abgesetzt von dem aktuellen Drohnenvorfall, dass die Haltung der Bundesregierung ist, dass wir uns von dem Kurs Russlands verstärkt auf Eskalation und weitere Eskalation zu setzen, nicht einschüchtern lassen. Das haben die heftigen Angriffe am vergangenen Wochenende mit 90 Raketen und 600 Drohnen, unter anderem auf Schulen, Krankenhäuser, TV-Studios gezeigt. Der fortgesetzte Raketenterror, zuletzt mit dem Einsatz einer Oreschnik, zu dem sich der Außenminister auch geäußert hat. Und ich möchte gerne ergänzen, die unverhohlenen Drohungen, jetzt die Eskalationsspirale noch einmal weiterzudrehen, das Zentrum Kiews ins Visier zu nehmen und das zu verbinden mit der Aufforderung an diplomatische Missionen, das Land und Kiew zu verlassen, sind absolut inakzeptabel. Gezielte Angriffe auf diplomatische Vertretungen würden einen schwersten Verstoß gegen humanitäres Völkerrecht darstellen. Aber die Bundesregierung lässt sich von solchen unverhohlenen Drohungen nicht einschüchtern. Es gibt uns nur noch mal zum Anlass, zusammenzustehen und gemeinsam die europäische Verteidigung in der Allianz zu stärken.
0: Herr Yvon, nehmen Sie das Mikro vor sich, bitte. Ja, genau.
8: Herr Müller, ich knüpfe ganz konkret an die vorherige Frage an. Könnte die deutsche Luftwaffe diese Drohnen im rumänischen Luftraum abschießen und müsste sie dafür die Zustimmung der NATO haben?
6: Das ist eine sehr hypothetische Frage, die wir erstmal auseinander dividieren müssen. Also auf der einen Seite haben wir natürlich nationale Souveränität. Wir hatten schon in den östlichen Bündnisstaaten, hatten wir schon zum Beispiel Luftverteidigung, Patriot-Einheiten. Die waren dann immer auf Einladung mit Zustimmung der Gastnationen da und unterlagen dann auch der NATO-Kommandostruktur. Und dann erfolgt natürlich eine mögliche Bekämpfung ganz klar in Abstimmung mit dem Gastland und der NATO-Struktur. Also das ist also erstmal die eine Frage. Und die andere Frage ist, was könnte man wie? Ich habe ja schon mehrfach dargestellt, dass Luftverteidigung ein unglaublich komplexes Thema ist, was man nicht mit Ja und Nein beantworten kann, irgendwo reingeworfen. Luftverteidigung ist immer verschiedene Reichweitenklassen, verschiedene Höhenbänder betreffend. Und es kommt immer darauf an, welches Objekt man schützen möchte, wie man sich dafür aufstellt und welche Rahmenbedingungen existieren. Und deswegen ist diese Frage nicht pauschal zu beantworten. Wenn wir einen Auftrag haben, wie wir es zum Beispiel in Polen hatten mit Patriot, in der Slowakei mit Patriot oder beim Schutz des Gipfels in Litauen, dann ist dort eine professionelle Patriot-Einheit oder zwei oder drei, die decken dann einen gewissen Luftraum, ein Spektrum ab und selbstverständlich sind die in der Lage, etwaige Bedrohungen abzufangen. Dafür sind die da, dafür sind die ausgebildet.
0: Dann machen wir thematisch mal weiter. Frau Gerhäuser, ich bin bei Ihnen und den russischen Wehrdienstkandidaten.
9: Ja, das richtet sich vermutlich an Herrn Bowinkelmann, BMI, denn es gab ein Urteil gestern, das vom Oberverwaltungsgericht Berlin-Brandenburg letztendlich die Berufung des BAMF bestätigt hat. Es geht im Kern um die Frage, ob die Bundesregierung sowie die Vorgängerregierung es in Aussicht gestellt hat, russische Deserteure bereit ist aufzunehmen, ob die also schutzbedürftig sind. Und das würde ich jetzt gerne noch mal erneuern, die Frage, wie die Bundesregierung dazu steht. Denn wir hören auch, dass in Russland selbst immer mehr Druck auf Menschen ausgeübt wird und dass sie gezwungen werden, Kriegsdienstverträge zu unterzeichnen.
10: Also die Frage war jetzt, inwiefern die Bundesregierung bereit ist, grundsätzlich russische Deserteure aufzunehmen. Das müsste ich Ihnen nachreichen, weil ich auch dieses Urteil im Detail und inwiefern das Urteil diese Frage betrifft, nicht kenne.
9: Ich kann auch dazu was vorlesen, wenn das hilft, zu dem Urteil.
10: Ich würde dann aber auch weiter bitten, dass ich nachreiche.
9: Gut, also kann vielleicht Herr Cornelius auch was dazu sagen, grundsätzlich zu der Bereitschaft, ob es ein Grund ist, Verweigerer, also Russen, die quasi nicht an diesem Krieg Putins beteiligt sein wollen, ob es ein Grund ist, die jetzt stärker eben doch denen die Perspektive zu geben, dass sie hier aufgenommen werden können.
2: Sehen Sie es mir nach, aber da wir jetzt hier über ein Urteil sprechen und eine rechtliche Bewertung, würde ich mich dem Kollegen anschließen. Wir müssen das Urteil tatsächlich erst zur Kenntnis nehmen. Es gibt allgemeine politische Leitlinien. Wahrscheinlich hat das Urteil eine gewisse Präjudizierung geschaffen und das sollten wir zuerst kennen, bevor wir darüber sprechen.
0: Dann bitten wir an der Stelle um eine Nachreichung. Und dann würde ich gerne mit dem Themenkomplex China weitermachen, der auch die China-Reise der Wirtschaftsministerin umfasst. Und ich bin bei Herrn Yunfan. Ja, da fangen wir mal an. Genau.
11: Danke. Ich bin Journalist der China Media Group. Ich habe zwei Fragen. Eine Frage an das Wirtschaftsministerium. Ministerin Reiche ist inzwischen von ihrer China-Reise zurück. Wie bewertet das Ministerium die Reise insgesamt? Und eine weitere Frage.
0: Vielleicht machen wir erst die eine. Okay. Und dann, genau, vor allem wenn es unterschiedliche Häuser betrifft oder unterschiedliche Sprecher.
12: Frau Unglert, wollen Sie? Ja, Ministerin Reiche hat sich ja dazu auch gestern noch in einem Abschlussstatement geäußert, dass sie das als eine sehr erfolgreiche Reise gezeichnet hat, dass sie hochrangige Gesprächspartner hatte, dass die Gespräche auch nicht in dieser kleinen Frist, wie immer leider auf diesen Reisen vorgesehen waren, sondern auch sich auch verlängert haben, weil das Interesse in den Gesprächen sehr groß war. Und sie hatte auch das Gefühl gehabt, dass oder den Eindruck, nicht das Gefühl, Entschuldigung, den Eindruck gehabt, dass ihre Worte, die sie an die chinesische Seite gerichtet hat, Gehör gefunden haben. So ist in Arbeit zumindest eine gemeinsame chinesisch-deutsche Arbeitsgruppe, um eventuelle weitere Gesprächsformate fortzusetzen und weitere Gespräche auf verschiedenen Ebenen, auch auf der Ebene Rohstoff und Ähnliches hier zu vertiefen.
11: Okay. Eine Nachfrage dazu. Heute wird in Brüssel über mögliche neue bzw. erweiterte handelspolitische Instrumente gegenüber China diskutiert. Wie positioniert sich die Bundesregierung in dieser Debatte? Unterstützt Deutschland grundsätzlich neue EU-Instrumente gegenüber China oder sieht die Bundesregierung hier noch Klärungsbedarf? Danke.
12: Die Bundesregierung ist grundsätzlich offen für Diskussionen wie die TDL-Toolbox. Darum geht es ja im Rahmen eines regelbasierten Ansatzes verbessert werden kann. In der Toolbox soll es ja Reformvorschläge der EU-Kommission bezüglich von EU-Handelsschutzinstrumenten, die sollen ja dort verankert werden. Dabei ist es wichtig für die Bundesregierung oder für die Minister, dass es, wie erwähnt, im Rahmen eines regelbasierten Ansatzes bleibt und einen Ausgleich zwischen Hersteller- und Verwenderinteressen dabei findet. Ministerin Reiche hat ja auch nochmal betont in China, dass sie mehr Kooperation, Investitionen und auf das Ausloten von Chancen setzt. Aber natürlich muss es dabei faire Wettbewerbsbedingungen geben. Und in diesem Zweiklang sehen wir diese Gespräche auch mit der Kommission. Die Gespräche, die Vorschläge, die heute gemacht werden seitens der Kommission, werden wir uns anschauen und dann bewerten innerhalb der Bundesregierung. Dazu kann ich mich noch nicht äußern.
0: Wer wollte noch zu der China-Reise fragen? Herr Wurzel.
5: Danke. Frau Unrath, die nichtstaatliche Organisation Gesellschaft für bedrohte Völker beklagt, dass die Wirtschaftsministerin bei ihrer Reise nach China geschwiegen habe zu Menschenrechtsfragen, öffentlich geschwiegen habe. Kolleginnen und Kollegen vor Ort erzählten, dass dieser Vorwurf vielleicht nicht ganz von der Hand zu weisen sei. Warum ist das so? Warum hat sich Frau Reiche nicht öffentlich zu Menschenrechtsfragen geäußert?
12: Wie üblich ist es so bei diesen Reisen, dass sich diese Fragen intern innerhalb der Gesprächen stattfindet und nicht nach außen stattfinden.
5: Können Sie darlegen, welche konkreten menschenrechtsrelevanten Themen die Ministerin grundsätzlich thematisiert hat?
12: Wie gesagt, das sind interne Gespräche und deshalb kann ich daraus nicht berichten.
0: Herr Eckstein dazu? Pardon?
3: Ist immer noch nicht. Gerne noch mal als Nachfrage, aber ich bin es so gewohnt, dass bei Reisen schon gesagt wird, es wurden alle möglichen Themen dann auch bei diesen internen Gesprächen angesprochen. Sie sind da jetzt sehr vage. Wurde denn das Thema Menschenrechtsverstöße überhaupt von der Ministerin thematisiert?
12: Mir vorliegenden Erkenntnissen wurde das Thema prinzipiell angesprochen bei den Gesprächen.
3: Und prinzipiell, können Sie das noch ein bisschen einordnen?
12: Prinzipiell heißt, dass ich Ihnen das nicht weiter einordnen kann. Deswegen das Wort prinzipiell. Da verweise ich auf die Aussage, die ich gerade gemacht habe.
0: So, dann harter thematischer Bruch. Jetzt geht es um Steuern. Und Herr Hebeschreit, Sie hatten eine Frage ans BMF, wenn ich das richtig sehe. Verkehr? Okay, dann ist es mein Fehler, aber trotzdem sind Sie dran.
13: Die Frage richtet sich ans Verkehrsministerium. Vielleicht warten wir noch den Moment kurz ab.
0: Ja.
13: Das Landgericht Berlin hat die Anklage gegen den früheren Verkehrsminister Andreas Scheuer zugelassen mit dem Vorwurf der mutmaßlichen Falschaussage im Zuge der Pkw-Maut der Gescheiterten. Wie bewertet das BMV, dass der Ex-Minister sich vor Gericht verantworten muss?
14: Zu laufenden Gerichtsverfahren nimmt das Bundesministerium für Verkehr keine Stellung.
0: Noch ein Versuch?
13: Oder? Das war die schmalstlippigste Antwort, wenn wir das dann auch zeigen.
0: Herr Jessen?
4: Ja, da sich das Verfahren ja aber inhaltlich auf einen seinerzeit amtierenden Minister als Mitglied der Bundesregierung bezog, ist das Ministerium in der Beobachtung des Prozesses sozusagen in der Lage, sich zu den inhaltlich dort aufgeworfenen Fragen, die sind ja bekannt, sachkundig zu äußern?
14: Wir sind immer in der Lage, uns sachkundig zu Fragen der Verkehrspolitik zu äußern. Aber in dem Fall handelt es sich um ein laufendes Verfahren, zu dem wir uns nicht äußern werden.
4: Ja, mich interessiert auch nicht eine inhaltliche Positionierung, sondern als Lernfrage, wird dieser Prozess, werden die inhaltlichen Fragen nur am Rande routinemäßig beobachtet oder gibt es eine Art Taskforce, eine Arbeitsgruppe, die sich speziell damit beschäftigt?
14: Nein, es gibt keine Taskforce und keine Arbeitsgruppe, die sich damit beschäftigt, sondern natürlich sind viele fachkundige Menschen in diesem Ministerium und wir werden natürlich, wie jeder interessierte Zeitungsleser, wie jeder andere Beobachter, werden wir uns anschauen, was entsprechend berichtet wird und schauen dann an, was da für ein Urteil am Ende des Tages stehen wird. Das ist, glaube ich, das ganz normale Verfahren.
0: Herr Hebestreit nochmal.
13: Noch eine Nachfrage dazu. Gab es denn im Haus Reaktionen darauf? Also das wird ja auch die Mitarbeitenden beschäftigt haben, möglicherweise.
14: Was meinen Sie mit Reaktionen?
13: Also ist das ein Talkabout im Ministerium oder nicht? Und in welcher Form?
14: Naja, war es am Ende eine Eilmeldung oder es war jedenfalls eine Meldung, die aufgeschlagen ist und die nehmen wir natürlich zur Kenntnis und verfolgen sie logischerweise, genauso wie Sie sie ja auch hier nachfragen und davon Notiz nehmen. Wäre ja komisch, wenn ich das nicht täte und die Mitarbeiterinnen und Mitarbeiter des Verkehrsministeriums lesen auch Zeitungen, Agenturen und werden das natürlich zur Kenntnis nehmen und auch entsprechend lesen.
0: Dann bleibe ich einfach in der gleichen Reihe und lasse, glaube ich, sogar das gleiche Mikro an, oder Herr Nienaber? Aber es geht thematisch mit einem ganz anderen Thema weiter.
15: Ja, ich hätte eine Frage zu dem im Kabinett beschlossenen der Investitionspflicht für Streamingdienst an Herrn Cornelius. Da gab es jetzt scharfe Kritik vom Handelsbeauftragten der US-Regierung. Der hat es als protektionistische Maßnahme kritisiert und gesagt, sollte diese Steuer, wie er sie genannt hat, von Deutschland in Kraft gesetzt werden, würde dies im Widerspruch zum geplanten EU-USA-Handelsabkommen, dem Turnberry-Abkommen, stehen. Was sagen Sie zu dieser Kritik und sind Sie angesichts dieser Kritik bereit, die Investitionspflicht nicht umzusetzen?
2: Also Deutschland setzt sich weiter für sehr enge und konstruktive Beziehungen, Handelsbeziehungen zu den USA ein. Das möchte ich mal vorwegschicken. Und ist auch bereit, dass die EU-seitigen Verpflichtungen umgesetzt werden. Bei dem jetzt vorgelegten Gesetzentwurf geht es um eine kulturpolitische Förderung und um faire Rahmenbedingungen für den Produktionsstandort Deutschland. Das Turnberry-Abkommen vereinbart, dass keine ungerechtfertigten digitalen Handelsschranken aufgebaut werden. Und daran halten wir uns. Denn der Schutz von Kulturgütern mit den vorgeschlagenen Investitionsmaßnahmen an lokale Umsätze geknüpft sind, das sind keine Marktzugangshemmnisse, sondern entsprechend auch auf Ebene der World Trade Organization anerkannte kulturpolitische Maßnahmen. Die Investitionen fließen also unmittelbar in die eigenen Inhalte der Streamer, die diese ohnehin benötigen. Es geht also nicht um eine Abgabe oder um Steuern. Vergleichbare Regelungen existieren übrigens in mehreren europäischen Ländern. Der nun vorgelegte Entwurf bleibt im europäischen Vergleich sogar sehr moderat. Und wir haben den Hinweis unserer amerikanischen Partner zur Kenntnis genommen. Wir nehmen ihn auch ernst. Wir werden den Austausch mit ihnen suchen und fortsetzen und diese Position erläutern, die unserer Ansicht nach schlüssig ist.
15: Das heißt, Sie nehmen von der geplanten Investition vielleicht nicht Abstand und sie soll dann so beschlossen werden?
2: Wir haben diese diesen Beschluss so gefasst, ja.
0: Dann geht es thematisch weiter mit der Journalistin Eva-Maria Michelmann und deren Freilassung Frau Gerhäuser wieder. Das ist jetzt, glaube ich, ein Mikro weiter oder eine Reihe.
16: Ja, genau. Sehr gerne ans Auswärtige Amt, an Frau Deschauer. Ja. Ich wüsste gerne einfach noch mal, wie der aktuelle Stand ist. Es war hier schon manchmal Thema, aber wie ist der Kontakt der aktuelle zu der in Syrien inhaftierten Eva Michelmann?
7: Sie sagen, es ist ein Konsularfall und deswegen würde ich, bitte um Verständnis, keinen näheren Einblick geben können. Das hat die Ihnen bekannten Gründe des Schutzes des Persönlichkeitsrechts und sicher auch die Bemühungen, die wir als Bundesregierung als Auswärtiges Amt anstellen. Ich glaube, es war schon in der Vergangenheit hier Thema. Die Möglichkeit, Frau Michelmann vor Ort erstmals am 23.04. im Rahmen eines direkten Zugangs besuchen zu können. Das war uns ein großes Anliegen, diesen konsularischen Zugang zu erhalten. Und Sie wissen, dass die deutsche Botschaft in Beirut und die deutsche Botschaft in Damaskus vor Ort mit dem Befall befasst sind und sich weiter kümmern. Darüber hinaus möchte und kann ich keine Details kommunizieren.
16: Aber es gibt vielleicht noch eine Sache, die Sie zumindest bestätigen könnten, ob denn eigentlich tatsächlich die Bundesregierung der syrischen Regierung bestätigt hat, Informationen zur Identität und zum Hintergrund dieser Person.
7: Also ich würde, glaube ich, hier bei Konsularfällen keine Details, wie die Bundesregierung sich gegenüber einer anderen Regierung für deutsche Staatsangehörige einsetzt, preisgeben können. Ich kann nur sagen, dass wir das mit Hochdruck tun, von Beginn an, von Kenntnis an und das auch weiterhin vornehmen.
0: Herr Rinke, dann komme ich zu Ihnen. Da habe ich noch zwei Themen. Sie wählen aus, mit was Sie anfangen.
17: Genau, dann fange ich mal an mit dem Sondervermögen. Es hat jetzt Zahlen aus dem Verkehrsministerium gegeben über den Mittelabfluss in diesem Jahr. Und meine Frage richtet sich aber ans Finanzministerium. Herr Keil, vielleicht können Sie sagen, wie generell der Trend ist. Nächste Woche soll, hieß es da auch, eine Studie vorgestellt werden von Ihnen über diesen Mittelabfluss? Also wo stehen wir da? Ist der Mittelabfluss besser als im letzten Jahr, wo es ja deutliche Kritik gab von einigen Wirtschaftsverbänden, Instituten?
18: Ja, gerne, Herr Rinke. Ich muss aber ein kleines bisschen vertrösten, weil wir Anfang nächster Woche einen Bericht an den Haushaltsausschuss des Deutschen Bundestages geben werden, den ersten Monitoring-Bericht zum Sondervermögen, zum Investitionspaket, was die Bundesregierung beschlossen hat, und darin dann die Zahlen, die Entwicklungen, auch die Ziel- und Wirkungsorientierung der Investitionen, die wir ja messen, all das wird aus dem Monitoring-Bericht hervorgehen. Und da gebietet es der Respekt vor dem Parlament, dass das zuerst an den Haushaltsausschuss geht und wir dann die Öffentlichkeit darüber informieren. Insgesamt kann man natürlich sehen, dass die Investitionen anziehen, dass die Mittelabflüsse steigen, dass die 2025 noch längst nicht da waren, wo wir sie haben wollten. Da gab es nur die kurze Zeit zwischen Mitte Oktober und Jahresende, in dem das Sondervermögen überhaupt angelaufen ist. Jetzt sind wir sozusagen im ersten richtigen Jahr, 26. In den kommenden Jahren, wissen Sie, halten wir die Investitionen auf einem Rekordniveau und wir drängen weiter sehr darauf, dass überall in allen fachlichen Ressorts, in den Ländern, in den Kommunen, die Mittel jetzt auch für Investitionen genutzt werden und Planungsverfahren beschleunigt werden, die Dinge schneller angestoßen werden, damit das Geld auch tatsächlich fließt und der Sanierungsstau, der sich über 20 Jahre lang angestaut hat in Deutschland, auch tatsächlich überwunden wird. Und dafür muss sicherlich überall noch mehr Tempo gemacht werden. Wie gesagt, die Verfahren beschleunigt werden, die Dinge vereinfacht werden, damit das Geld schnell fließt und die Investitionen verbaut werden. Und da wollen wir, dass es einen kontinuierlichen Anstieg gibt in der Umsetzung und dass man das dann entsprechend auch in den Mittelabflüssen sieht. Wie gesagt, die genauen Zahlen, die genauen Entwicklungen wird es dann Anfang nächster Woche geben.
17: Kurze Nachfrage, was ist das Ziel für Ende des Jahres? Also sehen Sie es für, halten Sie es für realistisch, dass wirklich 100% der Mittel, die dieses Jahr zur Verfügung stehen, dann auch abgeflossen sind?
18: Das Ziel ist, den Mittelabfluss signifikant zu steigern und über die Strecke auch immer weiter zu steigern. Sie wissen, dass dieses Sondervermögen für Infrastruktur und Klimaneutralität ein Generationenprojekt ist, was über 12 Jahre geht. Da stehen wir jetzt ganz am Anfang, aber es wird über die nächsten Jahre immer stärker sichtbar werden, wie damit Deutschland modernisiert wird. In den Schulen, in den Kitas, in den Krankenhäusern, in der Verkehrsinfrastruktur, in der Energieinfrastruktur, in allen Bereichen, in die investiert wird. Und wenn Sie auf die Strecke von 12 Jahren schauen, ist klar, dass wir nach 5, 6 Monaten noch nicht an der Stelle sind, dass man das überall im Land sieht. Aber mit dem Monitoring-Bericht, der nächste Woche kommt, messen wir schon jetzt die Wirkungen, die wir bis jetzt haben und wollen damit natürlich auch Antreiber dafür sein, dass es schneller geht. Und das hat dann das Finanzministerium nicht mehr in der Hand, sondern das ist eine gemeinsame Verantwortung von Bund, Ländern und Kommunen, von allen, die diese Projekte umsetzen. Da ist ganz viel im Bereich Verkehrsinfrastruktur, aber es geht durch alle Bereiche, in die investiert wird. Und es ist gemeinsame Interesse und der gemeinsame Wille von allen, dass die Investitionen schnell umgesetzt werden und der Mittelabfluss immer weiter steigt. Ja, da möchte ich mich jetzt nicht auf eine Zahl festlegen. Wie gesagt, Zahlen kommen auch nächste Woche und es wird ein Bericht von mehreren hundert Seiten sein, in dem das alles dann fürs Parlament genauestens dargelegt wird.
0: Herr Eckstein dazu.
3: Eine kurze Nachfrage. Anfang nächster Woche ist das Montag?
18: Das ist Anfang nächster Woche. Ja, sorry, also dieser Bericht wird gerade finalisiert und wenn er fertig ist, geht er an den Haushaltsausschuss und dann werden wir ihn auch veröffentlichen. Anfang nächster Woche.
0: So, dann habe ich jetzt noch das Thema Ebola und die Gasspeicher. Also, wollten Sie dazu noch mal fragen, Herr Rinke? Nee, okay. Und dann Herrn Jessen und dann würde ich gerne die Frageliste schließen, weil wir einen Anschlusstermin haben. Jetzt Ebola und Herr Benning, richtig? Sie wollten dazu fragen? Ja.
19: Richtig, genau. Dementsprechend ans BMG. Ich weiß, Mittwoch war es auch schon Thema. Trotzdem noch mal die Frage, ist die Bundesregierung bereit, unter Umständen weitere US-Bürger, Ebola-infizierte US-Bürger in Deutschland aufzunehmen? Das ist die eine Frage. Zweite Frage, die USA hat jetzt angekündigt, in Kenia ein Zentrum für erkrankte Ebola-Bürger aus dem Kongo einzurichten. Wäre Deutschland auch bereit, in dieses Center deutsche erkrankte Bürger zu schicken? Vielen Dank.
20: Vielleicht zunächst zu Ihrer zweiten Frage, zu dem Zentrum, das die USA einrichten will. Dazu ist mir ehrlich gesagt gerade ad hoc nichts bekannt. Und das handelt sich ja offensichtlich auch erstmal um einen Plan der Vereinigten Staaten. Von der würde ich es erstmal dabei belassen. Zu Ihrer ersten Frage. Die Ministerin hatte sich ja am Dienstag und auch in der vergangenen Woche ganz generell geäußert und betont, wir helfen natürlich unter unseren internationalen Partnern, in diesem Fall ja der USA, wo wir schon einen Patienten, einen US-Staatsbürger in der Charité aufgenommen haben, sowie seine Angehörigen. Und diese Aussage, dass wir die internationalen Partner unterstützen, die bleibt natürlich bestehen. Man reagiert dann gegebenenfalls auf etwaige Ersuchungen.
0: Dann bin ich bei Ihnen, Herrn Rinke. Es geht um die Gasspeicher und dann macht Herr Jessen den Abschluss.
17: Okay, Frau Ungerath, wir hatten ja am Mittwoch schon mal über die Gasspeicher gesprochen. Jetzt hat mittlerweile der Uniper-Chef gewarnt, ich zitiere, falls wir die Gasspeicher nicht rasch füllen, bekommen wir ein Problem im nächsten Winter. Der zeigt sich anders als das Wirtschaftsministerium besorgt und sagt, dass man nicht warten kann. Sonderproblem ist, dass im Moment wenig eingespeist wird, weil die Preise einfach so hoch sind. Deswegen nochmal die Frage des Kollegen von Mittwoch. Was kann das Wirtschaftsministerium tun, um jetzt eine schnelle Befüllung der Gasspeicher voranzutreiben?
12: Also ich habe gerade nochmal nachgeschaut. Im Vergleich zu Mittwoch ist der Speicherstand nochmal gestiegen. Jetzt bei 31%. Zwei Dinge. Es gab auch vor dem letzten Winter gab es sehr viele Stimmen, die gesagt haben, wenn jetzt nicht sofort gefüllt wird, dann bricht das Chaos aus in Deutschland und wir werden alle frieren. Und wir haben immer gesagt, das Markt ist eine Marktverantwortung. Der Markt hat diese Verantwortung auch übernommen. Die Gasspeicher wurden gefüllt. Es gab keine Versorgungsprobleme. Das ist der eine Punkt. Der zweite ist, jetzt weiß ich mal, Ihre eine Frage noch mal, Rinke. Die zweite Frage, von der Sie gestellt haben, bitte noch.
17: Was kann man tun, damit der Markt, die Marktteilnehmer die Gasspeicher jetzt füllen? Weil der Füllstand ist natürlich doch trotzdem deutlich unter dem vom letzten Jahr zu diesem Zeitpunkt.
12: Genau, also die Einspeicherungen beginnen in der Regel auch erst im Mai und im Juni, zum Teil sogar erst im September. Klar ist der Speicherstand geringer, das sehen wir auch, als im letzten Jahr. Aber wir gehen weiter davon aus, dass der Markt diese Aufgabe übernehmen wird. Die Vorbestellungen für die Befüllungen sind auch deutlich über denen vom letzten Jahr. Also der Preis war es, den Sie noch angesprochen haben, das fehlte mir noch. Der Preis ist, der Preis für LNG oder beziehungsweise für Gas auf dem Markt ist derzeit wieder am Sinken. Er ist gestiegen aufgrund der Iran-Krise, aber jetzt wieder am Absinken, sodass wir denken, dass auch der Spread sich erholen wird und der Markt diese Befüllung in größerem Maßstab wieder aufnehmen wird. Aber wie gesagt, auch die Vorbestellungen sind deutlich größer als im letzten Jahr. Und nochmal, was ich auch am Mittwoch schon gesagt habe, der Markt muss es richten. Das ist die Aufgabe des Marktes. Das hat auch immer funktioniert. Und wir sind auch in Gesprächen mit der Bundesnetzagentur, mit den Verteilnetzbetreibern, mit den Gasspeicherbetreibern. Und die sehen am Ende auch, dass es der Markt richten muss und keine staatliche Befüllung hier erfolgen kann, die den Markt verzerren würde.
0: Dann Herr Jessen.
4: Ja, das Thema hatten Sie vorhin, Frau Vorsitzende, aufgerufen, aber keinen Fragesteller zuordnen können, nämlich Finanzen. Die Frage geht an Herrn Kall. Eine internationale Studie hat für Deutschland im vergangenen Jahr ein Wachstum der besonderen Art festgestellt. Die Zahl der deutschen Bürger, die über ein Finanzvermögen, nicht Firmenvermögen, sondern Finanzvermögen von mehr als 100 Millionen Euro verfügen, ist gegenüber dem Vorjahr um mehr als ein Viertel angestiegen. Von unter 4.000 auf 5.000. Das ist eine wachsende Zunahme von Vermögensungleichheit. Wie nimmt der Finanzminister diese Entwicklung zur Kenntnis und sieht er Möglichkeit und Notwendigkeit, hier entgegenzuwirken, sprich die Teile dieser Gewinne abzuschöpfen?
18: Also selbstverständlich sieht der Bundesfinanzminister diese Entwicklung und sieht wachsende Ungleichheiten auch mit Sorge und will dem insbesondere durch mehr Steuergerechtigkeit auch entgegenwirken. Das kann man nur bedingt über die Einkommensteuer machen, weil es ja hier insbesondere auch um Ungleichheiten zwischen Belastung von Kapital und Arbeit geht und von Vermögen und sozusagen leistungsbezogenem Einkommen. Aber er hat da ja wiederholt, auch natürlich in seiner Funktion, einmal in der Regierung als Finanzminister, aber auch in seiner Funktion als SPD-Vorsitzender seine Position dargelegt. Da würde ich gern darauf verweisen und das jetzt hier nicht ausführlicher ausführen, weil es ja da insbesondere auch um die sozusagen unterschiedlichen Positionen und Blicke der Parteien geht.
4: Ja, aber eine Zunahme einfach der Zahl der Menschen, die von dieser Situation der Ungleichheit profitieren, um über 25%, die gleichzeitig über mehr als ein Viertel des deutschen Finanzvermögens verfügen. Das ist eine Schere, die sich öffnet, und deswegen interessiert mich schon, welche Möglichkeiten sieht der Finanzminister spezifisch für diese Gruppe, die am stärksten von wachsender Ungleichheit des Vermögens profitiert, damit umzugehen und diesen Trend zu bremsen.
18: Also, wie gesagt, da es da primär um parteipolitische Positionen geht, würde ich gerne darauf verweisen. Da werden Sie sehr viele Äußerungen von Herrn Klingbeil finden. Und was insbesondere auch Themen wie Erbschaftssteuer und Ähnliches angeht, all das gehört auch zum Thema Steuergerechtigkeit. Aber darauf würde ich hier gerne verweisen, weil es da nicht sozusagen um das aktuelle Handeln der Bundesregierung geht. Unser Schwerpunkt liegt gerade auf der Einkommensteuerreform. Aber was weitere Schritte angeht, wie gesagt, würde ich auf die vielen Äußerungen, die alle öffentlich bekannt sind, gern verweisen.
0: Ich danke für Ihr aller Kommen, für Ihre Fragen und dass Sie uns Rede und Antwort standen, und wünsche ein gutes Wochenende und hoffentlich ein freies. Schönen Tag noch.
1: Soweit die Übertragung der Pressekonferenz der Bundesregierung. Wir schalten jetzt wieder zurück zum Deutschlandfunk.
21: 9.10 Uhr dann hier live im Deutschlandfunk. Ich bin Sabine Demmer, wünsche Ihnen ein wunderschönes Wochenende.
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22: Uhr, die Nachrichten. Die Regierung in Rumänien hat nach dem Einschlag einer mutmaßlich russischen Drohne einen Konsul des Kreml des Landes verwiesen. Außerdem werde das russische Konsulat in der Stadt Constanța geschlossen, teilte der rumänische Präsident Dan in Bukarest mit. Er betonte, es gebe keinen Zweifel am Urheber und an der Ursache des Angriffs. Der Präsident berief das höchste Verteidigungsgremium des Landes ein. Die NATO sagte dem Mitgliedsland Rumänien wegen des Vorfalls Unterstützung zu. Generalsekretär Rutte betonte, die NATO sei bereit, jeden Zentimeter des Bündnisgebiets zu verteidigen. Bundeskanzler Merz sagte, der Vorfall zeige einmal mehr Moskaus Bereitschaft zur Eskalation. Nötig sei eine starke NATO-Präsenz an der Ostflanke. Die Drohne hatte in der Nacht ein Hochhaus im rumänischen Galaz nahe der Grenze zur Ukraine getroffen. Nach Angaben der Behörden wurden 2 Menschen verletzt. Zu dem Vorfall sei es während eines russischen Angriffs auf Ziele in der Ukraine gekommen. Das Landgericht Berlin hat im Zusammenhang mit der gescheiterten Pkw-Maut die Anklage gegen den ehemaligen Bundesverkehrsminister Scheuer zugelassen. Die Berliner Staatsanwaltschaft wirft dem CSU-Politiker eine sogenannte bewusste Falschaussage im Untersuchungsausschuss des Bundestages zu der Maut vor. Scheuer weist dies zurück. Auch der mitangeklagte frühere Staatssekretär Schulz bestreitet einen solchen Vorwurf. Wann der Prozess vor der Wirtschaftsstrafkammer beginnt, ist noch offen. Die Pkw-Maut war im Juni 2019 vom Europäischen Gerichtshof gestoppt worden. Der deutsche Staat musste 243 Millionen Euro Schadenersatz an die einst vorgesehenen Betreiber zahlen. Ein Untersuchungsausschuss befasste sich mit möglichen Fehlern Scheuers. Er hatte die Betreiberverträge trotz der europarechtlichen Bedenken abgeschlossen. Der Anstieg der Verbraucherpreise in Deutschland hat sich im Mai voraussichtlich etwas abgeschwächt. Laut Statistischem Bundesamt in Wiesbaden liegt die Inflationsrate auf Basis vorläufiger Daten im Vergleich zum Vorjahresmonat bei 2,6%. Im Vormonat April habe der Wert bei 2,9% gelegen. Nach Behördenangaben steigen die Preise für Energie im Mai voraussichtlich um 6,6% im Vergleich zum Vorjahresmonat. Damit habe sich die Teuerung in dem Bereich abgeschwächt. Im April habe sie im Jahresvergleich noch bei über 10% gelegen. Auch die Verbraucherpreise für Nahrungsmittel seien nicht so stark gestiegen wie im April. Die Europäische Zentralbank besetzt zwei Führungsposten mit deutschen Experten. Wie die EZB in Frankfurt am Main bekannt gab, wird der Volkswirt Roland Straub Generaldirektor für die Geldpolitik. Der 52-Jährige arbeitet bereits seit 2006 für die Zentralbank. Zum Generaldirektor für internationale und europäische Beziehungen wurde der Finanzexperte Christoph Kamps ernannt, der seit 2005 bei der EZB ist. Klimaaktivisten haben in Mülheim an der Ruhr die Werke des Panzerherstellers KNDS und des Pipeline-Produzenten Europipe blockiert. Die rund 120 Demonstranten versperrten die Zugänge und verhinderten so den Wechsel von der Nacht- zur Frühschicht. Die Aktion war nach Angaben der Polizei nicht angemeldet. Der Protest richtete sich nach Angaben von Teilnehmern gegen die CO2-intensive Stahlproduktion, aber auch gegen Aufrüstung. Zu den Aktionen hatte das Aktionsbündnis Ende Gelände aufgerufen, das derzeit in westfälischen Hamm ein mehrtägiges Klimacamp veranstaltet. Die Stadt Hamburg hat ihre Bürger erneut dazu aufgerufen, trockene Gewässer zu melden. Das entsprechende Online-Portal Trockener Bach sei ab sofort wieder freigeschaltet, teilte die Umweltbehörde der Hansestadt mit. Hintergrund ist die Gefährdung des Lebensraums zahlreicher Pflanzen und Tiere durch Wassermangel. Anhand der Meldungen in dem seit 2023 existierenden Portal würden Maßnahmen geprüft, mit denen das Wasser länger in den betroffenen Bereichen gehalten werden kann. Im vergangenen Jahr waren laut Behörde knapp 80 Mitteilungen eingegangen. Das Wetter meist sonnig und trocken, in der Nordwesthälfte im Tagesverlauf gebietsweise Gewitter mit Starkregen und Hagel, Höchsttemperaturen 25 bis 33 Grad, an der Küste kühler. Morgen in der Nordhälfte teils heiter, teils wolkig, sonst teils kräftige Schauer und Gewitter, 18 bis 33 Grad. Und die weiteren Aussichten am Sonntag wechselhaft mit Schauern und Gewittern, gebietsweise mit Unwetterpotenzial 20 bis 30 Grad. Das waren die Nachrichten.
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8: Mit Armin Himmelrath, schönen guten Tag. Hand aufs Herz, was würden Sie sagen, wenn Ihr Vermieter heute Nachmittag zu Ihnen kommt und sagt, verlassen Sie bitte sofort Ihre Wohnung oder Ihr Haus? Die Bude ist marode und statisch instabil. Wohnen oder schlafen geht da fürs Erste nicht mehr. So ähnlich erleben das gerade Studierende und Beschäftigte der TU in Berlin. Da ist das Hauptgebäude so kaputt, dass es von einem auf den anderen Tag komplett gesperrt wurde. Die bröckelnden Hochschulen sind unser Schwerpunktthema heute und wir schauen auf die Diskussion zur täglichen Höchstarbeitszeit. 8 oder 10 Stunden oder noch mehr? So lange müssen Sie bei uns nicht warten. Das Bildungsmagazin beginnt jetzt. Schön, dass Sie dabei sind.

0: Die Technische Universität Berlin, die altehrwürdige TU, die ist seit Wochen bundesweit in den Schlagzeilen wegen ihrer maroden Bausubstanz. Zwar hat die sich nicht erst im Mai verändert, die Bausubstanz, aber die Sperrung quasi über Nacht des Hauptgebäudes wegen Baumängeln, die war dann doch ein ziemlich starkes Symbol. Und es ist fast schon ein Treppenwitz, denn gerade beim Architekturstudium gilt die TU bundesweit als sehr, sehr gute Adresse. Stellt sich die Frage, wie blicken denn die angehenden Architektinnen und Architekten auf das aktuelle Chaos? Johannes Kulms hat sich umgehört.
1: In dem weitläufigen hellen Raum scheint die kreative Energie mit Händen zu greifen. Rund 30 junge Studierende sitzen und stehen an den Tischen, schauen mal auf ihre Laptops und dann wieder auf ihre Gebäudemodelle, die ganz plastisch auf den Flächen stehen. Die Stimmung wirkt ausgelassen. Die Technische Universität in Berlin gilt als ausgezeichnete Adresse in Deutschland bei der Ausbildung des architektonischen Nachwuchses. Bloß, ideal seien die räumlichen Bedingungen dafür schon lange nicht mehr, sagt Sandra Schmidt.
2: Man ist schon sauer, wenn man wirklich aufwacht und das Erste, was man morgens sieht, wenn man durch Instagram scrollt, ist ein Beitrag von den Öffentlich-Rechtlichen. Euer Gebäude wurde geschlossen. Und dann geht man in sein E-Mail-Postfach und es kommen 5 neue E-Mails, ja, neue Infos zur Schließung. Und das ist jetzt noch geschlossen und das ist kaputt und das dürft ihr jetzt nicht mehr und das ist nicht machbar. Und dann kommt man hier hin und denkt sich, naja, also warum mache ich das eigentlich noch? Also warum setzen wir uns auch als Fachschaft weiter dafür ein, wenn es einfach immer weiter bergab geht. Es ist wie so ein Stein, der ins Rollen gekommen ist, den man nicht mehr aufhalten kann gerade.
1: Die 20-Jährige studiert Architektur im Bachelor und ist zudem in der Fachschaft der TU tätig. Sandra Schmidt und ihr Fachschaftskollege Luis Biesler feiern die TU für die Professuren und die Inhalte, die hier gelehrt werden. Und auch für das gute Klima zwischen Studierendenschaft und dem Lehrpersonal. Doch der voranschreitende Gebäudeverfall, der sich auch gerade hier im Architekturgebäude zeigt, trübe bei vielen die Stimmung immer weiter ein, sagt Biesler.
3: Und es geht tatsächlich so weit, dass sich echt viele Bachelorstudierende, die gerade kurz vorm Abschluss sind, überlegen, ob sie hier den Master machen wollen, weil die Studienbedingungen einfach völlig andere sind.
1: Allein in diesem Raum lassen sich mehrere handfeste Beispiele dafür finden. Die Steckdosen können seit mehreren Monaten nicht mehr genutzt werden, was gerade bei energieintensiven Architekturprogrammen auf den Laptops schnell ein Problem werden kann. Die Rollos funktionieren nicht zuverlässig, ebenso wie die Fensterschließungen und die Heizungen, was gerade im Winter ein Problem war, sagt Sandra Schmidt. Sehr zu schaffen mache den Architekturstudierenden auch, dass das Gebäude seit kurzem nachts geschlossen bleibt und nur noch von 8 bis 20 Uhr genutzt werden kann.
2: Die Architekturstudierenden haben es als Eigenschaft, dass sie nachts arbeiten. Das heißt, sie machen ihre Nächte durch vor Abgabephasen und arbeiten sehr lange an ihren Modellen, an ihren Zeichnungen und allem Möglichen. Und wenn man dann ab 8 nicht mehr dieses Gebäude nutzen darf, wo man sein gesamtes Arbeitsmaterial, alle seine Pläne, seine Modelle hat und seinen gesamten Arbeitsbereich, dann ist natürlich blöd. Das ist wie wenn das Büro um 8 zumacht, man aber noch bis 10 Uhr weiterarbeiten möchte im Grunde. Nur, dass es bei uns halt die Uni-Abgaben sind, die dann halt bevorstehen. Und das kann man dann auch oft nicht einfach nach Hause verschieben.
1: Dass die TU vor wenigen Wochen aus Sicherheitsgründen ihr Hauptgebäude sperren lassen musste, hat die beiden Architekturstudierenden nicht überrascht. Sie gehen davon aus, dass es dabei nicht bleiben wird und schon bald ein weiteres Haus folgen könnte, das Mathematikgebäude, das ebenfalls schon lange als marode gilt. Fatma Dennis, die vor knapp 2 Monaten ihr Amt als neue TU-Präsidentin angetreten hat, hat sprichwörtlich einen Haufen Baustellen vor sich. Für ein Interview zu der Frage, was die bröckelnde Bausubstanz mit dem Ruf der TU macht, war kein Präsidiumsmitglied verfügbar. Nachfrage bei Günther Ziegler, Präsident der Freien Universität in Berlin und Sprecher des Exzellenzverbunds Berlin University Alliance.
4: Exzellenz an der TU Berlin ist möglich. Sie findet statt in Forschung, Lehre und Transfer.
1: Andererseits stellt sich mit Blick auf die marode Bausubstanz auch Ziegler die Frage, ob es an der TU eine Exzellenz mit Rückenwind wird oder eher mit Gegenwind.
4: Und da ist noch offen, ob die Berliner Politik stark genug in die Zukunft von Berlin investiert, die eben auch an der Exzellenz der Universitäten hängt. Und auch an ihrem Bauzustand.
1: 2,4 Milliarden Euro soll die Sanierung alleine an der TU kosten, wo fast alle der rund 100 Campusgebäude Probleme machen. In ganz Berlin wären rund 8 Milliarden Euro nötig. TU-Präsidentin Fatma Dennis hat gerade erst in einem Meinungsbeitrag in der Wochenzeitung Die Zeit dafür plädiert, mehr auf die hauseigenen Kräfte zu setzen und aus der TU ein Reallabor für die Hochschulsanierung zu machen. Auch Sandra Schmidt und Luis Biesler hoffen darauf, dass das TU-Forschungspersonal mit die eigene Sanierung vorantreiben kann. Genug Anschauungsmaterial für die Vorlesungen im Baurecht oder auch im Energiemanagement würden die TU-Bauten auf jeden Fall liefern, sagt Biesler. Und ein großes Learning hat er jetzt schon mitgenommen, das ihm als angehender Architekt nützen dürfte.
3: Pflegt eure Gebäude. Also sanieren ist wahnsinnig wichtig, bevor es zum Abriss kommen muss, dass die Gebäude vernünftig instand gehalten werden. Und bevor man abreißt und neu baut, sollte man gucken, dass die Gebäude, die eigentlich wahnsinnig gut funktionieren, entweder umgenutzt werden oder in ihrer aktuellen Nutzung bestärkt und saniert werden.
0: Ein Bericht von Johannes Kulms war das aus Berlin. Aber nicht nur dort sind die kaputten Hochschulgebäude ein Problem. Wir schauen gleich, wie es woanders aussieht.

0: Dass quasi eine komplette Hochschule wie in Berlin einfach mal so wegen maroder Bausubstanz gesperrt wird, das ist natürlich schon ein bemerkenswerter Vorgang. Trotzdem sind viele Hochschulverwaltungen überhaupt nicht überrascht, dass es so schlecht um ein Uni-Gebäude stehen kann, denn sie kennen die Schwierigkeiten mit der Gebäudesubstanz aus eigener Erfahrung. So wie Roland Kischkel, der war von 2009 bis 2023 Kanzler der Universität Wuppertal und in dieser Funktion auch für die Bauunterhaltung zuständig. Und das war kein ganz einfacher Job, hat er sich im Gespräch mit dem Deutschlandfunk erinnert, gerade bei Regen.
1: In diesen Gebäuden, die in den 1960ern geplant wurden, gibt es sehr, sehr viele Flachdachbereiche. Und flache Dächer, das gilt auch für das Mensa-Gebäude, die können Sie nicht abdichten. Es ist fast unmöglich, die dicht zu machen. Irgendwann läuft irgendwo immer Wasser rein. Und das heißt, wenn es jetzt wirklich viel regnet, dann haben wir in fast allen Gebäuden, in den oberen Etagen, manchmal auch etwas weiter runter, wenn das durch Schächte eindringt, haben wir feuchte Probleme. Das ist tatsächlich so, ja.
0: Die Frage ist also nicht, ob es reinregnet, sondern wo. Und dazu kommt, dass die Hochschulgebäude energetisch natürlich auch nicht besonders gut aufgestellt sind, gerade dann, wenn sie aus den 60er oder 70er Jahren des vergangenen Jahrhunderts stammen, so Roland Kischkel beim Blick auf die Wuppertaler Gebäude aus dieser Zeit.
1: Die Fassaden sind so sehr durch, die einzelnen Fenster, die Fensterelemente, wo die Heizungen dranhängen, dass wir natürlich auch eine extrem ungünstige Energiebilanz haben. Die Gebäude, die würden zur Not noch ein bisschen länger halten, wenn man es weniger komfortabel auch aushält oder wenn man es nicht so schick gerne hat. Aber die Energiebilanz dieser Gebäude ist dramatisch schlecht. Und das spielt jetzt heute noch eine etwas größere Rolle, nicht nur wegen der CO2-Produktion, sondern natürlich auch wegen der Energiekosten.
0: Und da stellt sich dann die Frage, warum planen die Unis nicht einfach selbst die notwendigen Sanierungsmaßnahmen ein in ihre Haushalte? Weil sie in vielen Bundesländern gar nicht Eigentümer der Gebäude sind, sondern nur Mieter und deshalb gar keine Sanierungen oder Umbauten in Auftrag geben dürfen. In Nordrhein-Westfalen ist das ein bisschen anders. Da wäre das sogar erlaubt in bestimmten Rahmen, obwohl auch die Uni in Wuppertal offiziell nur Mieter der Gebäude ist und dafür tatsächlich auch eine Miete an den Bau- und Liegenschaftsbetrieb des Landes NRW zahlt. Es gibt aber ein anderes Problem, sagt der frühere Wuppertaler Kanzler Kischkel.
1: Also das Geld haben wir überhaupt nicht. Wir haben kein Geld dafür, sondern das Geld hat das Land und das bewirtschaftet es in einer Weise, die für uns nicht völlig durchschaubar ist. Wir bezahlen Miete, die steigt jährlich immer so ein bisschen an. Und allen ist bewusst, dass das nicht komplett dazu ausreicht, den kleinen Bauunterhalt zu machen oder auch ihren Ersatz nach 30, 40, 50 Jahren, das ist ja eine typische Lebensdauer, dann auch zu finanzieren.
0: Aber selbst wenn das Geld da wäre, selbst dann gäbe es ein weiteres Problem.
1: Und wenn ein Gebäude saniert wird, komplett saniert wird, dann kann man so über den Daumen sagen, dass es hinterher 50-60% mehr Miete kostet als vorher.
0: Ein regelrechter Teufelskreis ist das. Das Land müsste nicht nur die Sanierungskosten aufbringen im ersten Schritt, sondern danach auch noch die sich daraus ergebende höhere Miete. Und spätestens das wird dann schwierig angesichts der Haushaltslage in den Bundesländern. Wenn wir auf die Gesamtsituation schauen, dann zeigt sich, bundesweit sind alleine an den Hochschulgebäuden Sanierungskosten in Milliardenhöhe schon aufgelaufen. Um wie viel Geld es genau geht, das weiß niemand. 60 Milliarden, wenn man sehr vorsichtigen Schätzungen glauben darf. Andere Fachleute sagen, nee, nicht mal mit dem Doppelten dieser Summe käme man hin, um den Sanierungsstau aufzulösen. Die Gesamtsumme liegt eher bei 140 Milliarden. So oder so, das ist ein Betrag, der jedenfalls nicht so einfach aufgebracht werden kann. Ina Brandes ist NRW-Wissenschaftsministerin und sie betont trotzdem, dass es vom Gesetz her Aufgabe der Länder ist, sich um dieses Problem zu kümmern.
2: Für den Hochschulbau sind die Länder zuständig. Also normalerweise ist es ja auf Landespolitikerebene reflexhaft so, dass wir nach dem Bund rufen. Hier ist es ganz klar geregelt, dass das unsere Aufgabe ist und wir werden uns der auch im Rahmen unserer finanziellen Möglichkeiten intensiv widmen.
0: Dass aus dem Investitionsprogramm des Bundes jetzt trotzdem Geld für den Hochschulbau in die Länder fließt und dass im Februar eine sogenannte Schnellbauinitiative für Unis und HAWs beschlossen wurde, das bezeichnen tatsächlich alle Beteiligten als wichtigen und guten Schritt nach vorne. Durch diese Schnellbauinitiative sollen von 2026 bis 2029 jährlich bis zu 1 Milliarde Euro bereitstehen. Angesichts von, wie gesagt, bis zu 140 Milliarden Sanierungsstau ist das dann allerdings ein ziemlich überschaubarer Schritt.

0: die Gewerkschaften ziemlich auf. Aber wie denken Menschen in Ost und West, in Nord und Süd über diesen Vorschlag? Meine Kollegin Silvia Buckel hat Stimmen gesammelt. Ist die geplante neue Arbeitszeitregelung eine Belastung oder eine Chance?
1: Von einem neuen Arbeitszeitgesetz sollen vor allem Branchen wie die Gastronomie und der Tourismus profitieren. Robert Peter aus Hamburg hat lange Zeit als Koch gearbeitet. 14 Stunden am Stück war normal, manchmal 12 Tage hintereinander.
2: Das ist was ich keinem empfehlen kann. Aber wenn man das ein paar Jahre macht, dann merkt man, das geht auf die Knochen und ist sehr anstrengend. Und selbst wenn man dafür einen Ausgleich kriegt, dann mal einen Tag weniger arbeiten muss, das gleicht am Ende nicht aus. Ich glaube kaum, dass längere Arbeitszeiten dazu führen, dass in der Gastronomie mehr Leute arbeiten wollen.
1: Stefan Mittendorf, Gastronom aus Bodenwerder, hält dagegen eine flexible Wochenarbeitszeit für nötig. Denn praktisch komme er in seinem Betrieb nicht mit 8-Stunden-Schichten aus.
3: In Niedersachsen dauern Feiern manchmal bis 4 Uhr morgens. Da frage ich mich, wie das laufen soll, dass ich Mitarbeiter nach 8 Stunden nach Hause schicke, während die Feier noch auf Hochtouren läuft. Und ich habe Mitarbeiter, die wahnsinnig gerne auch länger arbeiten würden, es aber nicht dürfen.
1: Bettina Kohlrausch vom Wirtschafts- und Sozialwissenschaftlichen Institut der Hans-Böckler-Stiftung weist darauf hin, dass es jetzt schon viele legale Ausnahmeregeln vom 8-Stunden-Tag gibt.
4: Meines Erachtens braucht es keine Reform der Arbeitszeit. Alle Debatten müssen im Blick haben, dass Menschen Erholung und Pausen brauchen, um produktiv zu sein. Und man Produktivität nicht ankurbelt, indem man Menschen einfach zwingt, länger zu arbeiten.
1: Im Gegenteil, sie würden dann müde, unproduktiv und machten Fehler. Das habe die Arbeitsforschung gezeigt. Überlange Arbeitstage können auch die Gesundheit gefährden. So sieht es der Erzieher Hakon Dahmann aus Wendorf.
5: Ich empfinde das als Belastung. Ich finde, dass es auch als eine Art Gesundheitsschutz gesehen werden kann, wenn ich Teilzeit arbeite.
1: Auch Nicole Steinke aus Dortmund hat in ihrem anstrengenden Job als Physiotherapeutin, als sie noch jünger war, auch mal 10 Stunden am Tag gearbeitet. Heute schafft sie nicht mehr als 6. Wer aber fit ist, sollte mehr als 8 Stunden arbeiten können, findet der Landwirt Georg Lang aus Bamberg. Auf seinem Hof funktioniere das ohnehin nicht anders.
6: Aber es geht einfach nicht, dass wir sagen, jetzt ist 8 Stunden habe ich gearbeitet und den Mähdrescher machen wir aus. Ne? Und dann haben wir noch Tiere, die wollen auch verpflegt werden.
1: Aber der Landwirt sagt auch, lange arbeiten, das müsse freiwillig sein und mit Freizeitausgleich. Ähnlich sieht es Stefan Dolega aus Berlin.
7: Das kann ich machen, aber ich darf es nicht von meinen Angestellten verlangen. Und das Arbeitszeitgesetz sagt 8 Stunden, man kann es auf 10 Stunden verlängern, aber da muss ein Ausgleich innerhalb von 6 Monaten erfolgen. Und ich finde, das ist ein gutes Gesetz und das soll so bleiben.
1: Thomas Hoppe, Bundesvorsitzender der Jungen Unternehmer, wünscht sich zeitliche Flexibilität für Arbeitsspitzenzeiten. Und er glaubt, dass das auch seine Mitarbeitenden wollen.
8: Wenn die Mitarbeiter motiviert sind und gerne in der Firma arbeiten und auch 100% committed sind und hinter der Firma stehen, sind sie, glaube ich, sehr oft bereit, auch mit der Firma diese extra Meile zu gehen, wenn sie auf einer Seite entsprechend auch die Kompensation bekommen.
0: Chance oder Belastung, Abschied vom 8-Stunden-Tag. So hieß die Diskussion gestern im ARD-Dialogformat Mitreden, Deutschland diskutiert. Silvia Buckel hat die Debatte zusammengefasst.

Kann eine Schule mit den Inhalten und Ansätzen von vorgestern junge Menschen auf eine Welt vorbereiten, die sich radikal verändert auf die Welt von morgen? Eine Welt, die von KI, von Klimakrise und ja auch Überalterung bestimmt ist? Nein, das finden jedenfalls immer mehr Schülerinnen und Schüler, aber auch Bildungsforschende und NGOs. Sie fordern, dass sich

0: Schule fundamental verändern muss. Ganz aktuell zum Beispiel die Landesschülersprecherinnen und Sprecher in Schleswig-Holstein. Die haben vor einer Woche gefordert, dass Schule mehr auf das Leben vorbereitet. Zukunftskompetenzen sollen dabei eine zentrale Rolle spielen. Manfred Götzke, mein Kollege, hat sich diese Debatte genauer angeschaut. Manfred, ich kram jetzt mal den ollen Zenneker raus. Hast du vielleicht auch noch irgendwo liegen, das kleine gelbe Reklamheft? Mhm. Da steht dann ja, non vitae sed scolae discimus. Nicht für das Leben, sondern für die Schule lernen wir. Das hat er schon vor Jahrtausenden kritisiert. Hat sich denn seit damals gar nicht so viel verändert?
1: Das könnte man tatsächlich meinen, wenn man dem Landesschülersprecher von Schleswig-Holstein, Esche Ewald, zuhört. Der sagt, es fehlt aktuell im Unterricht etwas, was wir Realitätsbezug nennen. Die Schülersprecher, die sagen, Schule würde junge Menschen nicht ausreichend auf die Herausforderungen in Gegenwart und Zukunft vorbereiten. Also Dinge wie KI, Klimawandel, multiple Krisen. Auch politische Bildung und lebenspraktische Inhalte kommen ihrer Ansicht nach zu kurz. Sie fordern deshalb mehr praxisnahe Themen im Unterricht. Dazu zählen die ganz weit vorne Finanzbildung, Geldanlage, Altersvorsorge. Da solle das Wissen nicht vom Eltern aus abhängen und der finanzielle Erfolg später. Ihnen geht es auch um soziale Kompetenzen, ganz praktische Gesundheitsbildung. Und dann wünschen sich die Schülerinnen und Schüler in Schleswig-Holstein etwas, wo ich dachte, das wäre schon längst Standard, nämlich Projektunterricht zu Themen wie Nachhaltigkeit, Klimawandel, Ressourcenknappheit etc.
0: Einen Punkt hast du genannt, künstliche Intelligenz, das dürfte ja wahrscheinlich eine der zentralen Zukunftskompetenzen sein. Wie gut sind die Schulen denn da aufgestellt?
1: Ja, auch eher so semi. Also die Schülersprecher, aber auch ein Schulleiter, mit dem ich da gestern telefoniert habe, die sagen, es gibt da eine gewisse Planlosigkeit. Also Schüler nutzen KI sowieso sehr oft, lernen aber keinen adäquaten Umgang damit. Also kein Verständnis davon, wie das Ganze wirklich funktioniert, wo die Grenzen sind, was die gesellschaftlichen Folgen. Also da wünschen sich die Schüler Aufklärung. Und auch sowas wie einen Paradigmenwechsel. Also sie sagen, Schule müsse aufhören, KI zu verhindern, sondern ja, einen souveränen Umgang damit finden.
0: Bei Zukunftskompetenzen und einer zukunftsgerechten Schule, da geht es ja nicht nur um neue Inhalte, sondern vielleicht auch sowas wie um eine neue Schulkultur oder neue Lernformen.
1: Genau, also eine Schule, wo Schülerinnen und Lehrer auf Augenhöhe kommunizieren, wo die Lehrkräfte eher eine Begleitrolle haben. Und da müsste sich vielerorts auch der Umgang der Lernenden, der Lehrkräfte mit den Schülern ändern. Kommunikation weniger von oben herab sein, nicht beschämend sein, sondern wertschätzend. Würde man vielleicht denken, ist auch längst Standard. Aber wenn man mit einer Initiative wie Schule im Umbruch spricht, dann sagen die Leute von dieser Initiative, nee, Schule funktioniert im Regelfall noch immer wie zur Zeit, als wir beide zur Schule gegangen sind. Also Schule im Umbruch versucht das an Schulen, die das wollen, zu ändern. Transformationsprozesse zu gestalten, hin zu Lernorten, an denen dann auch so ganz grundlegende Zukunftskompetenzen vermittelt werden. Dinge wie Anpassungsfähigkeit, Einfühlungsvermögen, ja, und die Fähigkeit, Veränderungen auch aktiv mitzugestalten.
0: Aber wenn es solche Projekte gibt und wenn man das alles weiß, warum ist das denn noch nicht flächendeckend ausgerollt? Woran scheitert denn zukunftsgerechte Schule? Ist das die Politik? Sind das die Lehrpläne?
1: Das würde man vielleicht erstmal denken, ist aber gar nicht unbedingt der Fall. Also die Politik wünscht sich in vielen Ländern zukunftsgerechte Schule. Es gibt auch in Schleswig-Holstein zum Beispiel, wo die Schüler das Ganze kritisiert haben, eine Experimentierklausel. In Niedersachsen gibt es ein Zukunftsschulprogramm. Also die Lehrpläne, die geben das eigentlich her, aber die Schulen bekommen es einfach manchmal nicht umgesetzt. Manchmal, weil es natürlich auch an Schulen viele Leute gibt, die unterrichten wollen, so wie die das schon immer gemacht haben. Oft scheitert es aber auch daran, dass die Lehrerinnen und Lehrer mit dem Tagesgeschäft so gefordert sind, dass sie keine Kraft haben, keine Zeit, dann auch nochmal eben die Schulkultur zu ändern und die grundlegende Art zu lernen, mal eben so zu verändern. Also um es nochmal zusammenzufassen, wenn wir über zukunftsgerechte Schule sprechen, geht es darum, welche neuen Inhalte, vielleicht auch Fächer braucht es für die Gegenwart und Zukunft und wie muss sich Schule ganz grundsätzlich aufstellen, damit Kinder und Jugendliche in der Welt von morgen bestehen können, damit sie ja ihr Potenzial entfalten können.
0: Und genau um diese Fragen geht es dann morgen ab 14.05 Uhr hier bei Campus und Karriere mit meinem Kollegen Manfred Götzke und mit Ihnen, wenn Sie möchten. Prompten statt Kurvendiskussion. Wie kann Schule besser auf die Zukunft vorbereiten? Das fragen wir und unter diesem Motto steht die Sendung. Und Sie können uns Ihre Antworten, Ideen, Anregungen, Befürchtungen auch jetzt schon zukommen lassen. Der Anrufbeantworter, den haben wir schon mal angekurbelt, 00800 4464 4464. Sie können uns auch eine Mail schicken an campus@deutschlandfunk.de. WhatsApp geht natürlich auch, 0173 535 8089. prompten Stadt-Kurven-Diskussion. Wie kann Schule besser auf die Zukunft vorbereiten? Und dann noch eine kleine Meldung, die uns heute erreicht hat. Hat auch mit dem Machtwechsel, mit dem Regierungswechsel in Ungarn zu tun. EU-Kommissionspräsidentin Ursula von der Leyen hat heute bekannt gegeben, ungarische Studierende können wieder bei Erasmus mitmachen. Und das dürfte in Ungarn für ziemliche Freude sorgen. Mein Name ist Armin Himmelrath. Campus geht zu Ende. Wir geben ab zu den Corso-Kollegen. Machen Sie es gut.

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1: Uhr, die Nachrichten. Die Europäische Union gibt Finanzhilfen über 16 Milliarden Euro für Ungarn frei. Dies gab EU-Kommissionspräsidentin von der Leyen nach einem Treffen mit dem neuen ungarischen Ministerpräsidenten Modior in Brüssel bekannt. Sie sagte, das Geld werde aufgrund der in kurzer Zeit erzielten großen Fortschritte Ungarns bei Investitionen, Regionalförderung und Korruptionsbekämpfung freigegeben. Zwar müssten weitere Schritte getan werden, doch sei das Land auf dem richtigen Weg. Der ungarische Regierungschef betonte, sein Land stehe vor großen Aufgaben. Man werde aber alle notwendigen Gesetze verabschieden. Modior ergänzte, die EU-Gelder würden der ungarischen Wirtschaft einen wichtigen Anstoß geben. Brüssel hatte die Finanzhilfen wegen der Politik von Modiors Vorgänger Orbán eingefroren. Der Anstieg der Verbraucherpreise in Deutschland hat sich im Mai voraussichtlich etwas abgeschwächt. Laut Statistischem Bundesamt in Wiesbaden liegt die Inflationsrate auf Basis vorläufiger Daten im Vergleich zum Vorjahresmonat bei 2,6%. Im Vormonat April habe der Wert bei 2,9% gelegen. Nach Behördenangaben steigen die Preise für Energie im Mai voraussichtlich um 6,6% im Vergleich zum Vorjahresmonat. Damit habe sich die Teuerung in dem Bereich abgeschwächt. Im April habe sie im Jahresvergleich noch bei über 10% gelegen. Auch die Verbraucherpreise für Nahrungsmittel steigen im laufenden Monat voraussichtlich nicht so stark wie im April. Polens Ministerpräsident Tusk hat die Entscheidung der ukrainischen Führung kritisiert, eine Militäreinheit nach der ukrainischen aufständischen Armee, kurz UPA, zu benennen. Tusk erklärte, dieses Vorgehen verletze die historische Sensibilität Polens. Präsident Nawrocki forderte, dem ukrainischen Präsidenten Selenskyj die höchste polnische Auszeichnung abzuerkennen, den Orden des Weißen Adlers. Die UPA war während des Zweiten Weltkriegs für Massaker an der polnischen Zivilbevölkerung in der Region Wolynien verantwortlich, bei denen Zehntausende Menschen ermordet wurden. Während diese Einheiten in der heutigen Ukraine vielfach als Freiheitskämpfer verehrt werden, bewertet Polen die Geschichte aufgrund der damaligen Kollaboration der UPA mit dem nationalsozialistischen Deutschland und der Gräueltaten gegen Polen als belastend. Die Regierung in Rumänien hat nach dem Einschlag einer mutmaßlich russischen Drohne einen Konsul des Kreml des Landes verwiesen. Außerdem werde das russische Konsulat in der Stadt Constanța geschlossen, teilte der rumänische Präsident dann in Bukarest mit. Er betonte, es gebe keinen Zweifel am Urheber und an der Ursache des Angriffs. Der Präsident berief das höchste Verteidigungsgremium des Landes ein. Die NATO sagte dem Mitgliedsland Rumänien wegen des Vorfalls Unterstützung zu. Bundeskanzler Merz sagte, der Vorfall zeige einmal mehr Moskaus Bereitschaft zur Eskalation. Nötig sei eine starke NATO-Präsenz an der Ostflanke. Die Drohne hatte in der Nacht ein Hochhaus im rumänischen Galatz nahe der Grenze zur Ukraine getroffen. Nach Angaben der Behörden wurden 2 Menschen verletzt. Zu dem Vorfall sei es während eines russischen Angriffs auf Ziele in der Ukraine gekommen. Das Landesarbeitsgericht Niedersachsen hat die Klagen zweier früherer Volkswagen-Manager auf Schadenersatz in Millionenhöhe abgewiesen. Die Kläger hatten insgesamt 7,5 Millionen Euro gefordert, weil sie sich nach Hinweisen auf interne Missstände benachteiligt fühlten. Wie das Gericht in Hannover mitteilte, konnten sie nicht belegen, dass ihnen eine Beförderung zu Unrecht verwehrt worden sei. Zudem sahen die Richter keinen Nachweis für eine gezielte Benachteiligung durch den Arbeitgeber. Die beiden Männer hatten auf potenziell gesundheitsgefährdende Stoffe in Fahrzeugen aufmerksam gemacht. Volkswagen wies die Vorwürfe zurück und betonte, es habe zu keinem Zeitpunkt Repressalien gegeben. Das Urteil ist noch nicht rechtskräftig. Eine Revision vor dem Bundesarbeitsgericht wurde zugelassen. Das Wetter. Meist sonnig und trocken, in der Nordwesthälfte im Tagesverlauf gebietsweise Gewitter mit Starkregen und Hagel. Höchsttemperaturen 25 bis 33 Grad, an der Küste kühler. Morgen in der Nordhälfte teils heiter, teils wolkig, sonst teils kräftige Schauer und Gewitter, 18 bis 33 Grad. Die weiteren Aussichten: am Sonntag wechselhaft mit Schauern und Gewittern, gebietsweise mit Unwetterpotenzial, 20 bis 30 Grad. Das waren die Nachrichten.
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2: 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Hallo. Heute wird der Deutsche Filmpreis verliehen. Wer aber schon seit Mittwoch feststeht, das ist der neue James Bond. Allerdings nicht im Film, sondern im Videospiel. Beides Themen heute bei Corso. Aber zuerst das als letztes angekündigte neue Album der Toten Hosen. Trink aus, wir müssen gehen. Ein würdiges Abschlusswerk, sprechen wir gleich drüber. Aber zuerst hören wir mal rein.

0: Was früher einmal war auf dem neuen, und man hört es bereits diesem Titel an, auch letzten Album der Toten Hosen. Habe ich bereits vor der Sendung zusammengehört und darüber gesprochen mit Birgit Fuß. Sie ist Redakteurin beim Rolling Stone Magazin und hat die Hosen über Jahrzehnte hinweg begleitet. Ich wollte von ihr wissen, inwiefern das neue Album auch für sie eine Zeitreise ist.
1: Ja, es ist eine sehr große, sehr lange Zeitreise und ich habe die Toten Hosen vor 33 Jahren zum ersten Mal getroffen. Da war ich noch Praktikantin bei einer Tageszeitung und ich finde, dass dieses Album perfekt zusammenfasst, was die Toten Hosen ausmacht. Es ist wirklich so aus jedem Bereich, den sie gut können, Stücke dabei und ich habe mich sehr darüber gefreut. Ich finde, es ist ein richtig, richtig guter Abschluss.
0: Sie sind ja auch nicht nur Redakteurin, sondern haben auch noch einen Nebenjob. Wer hat denn sich beim Album mehr angesprochen gefühlt, die Musikjournalistin oder die Trauerbegleiterin in Ihnen?
1: Also bei Campino sind die Themen Vergänglichkeit, Sterben und Tod und Trauer ja immer dabei gewesen. Auf diesem Album gibt es einen Song, der heißt Augen zu, es regnet Blumen und ja, handelt auch wieder von dem Thema. Aber insgesamt würde ich sagen, sprechen die Toten Hosen schon sehr viel mehr die Musikredakteurin an und die, die mit Leidenschaft Musik liebt.
0: Ja, auf Social Media hat die Band angekündigt, nochmal aus allen Rohren zu schießen und rauszuhauen, was geht. Gleichzeitig ist auf dem Album, wir haben es eben auch schon ein bisschen angedeutet, sehr viel Abschied, sehr viel Nostalgie. Ist es der Band gelungen, beides miteinander zu verbinden?
1: Ja, ich finde unbedingt. Also das Album hat doch sehr viel Wumms. Ich finde gerade für Leute, die ja jetzt doch auch schon über 60 sind, macht es ganz schön viel Krach. Und genau dieser Spagat hat ja schon immer die Toten Hosen ausgemacht, dass sie eben so ruhige Momente haben und auch durchaus eben nachdenklich sind, dass sie immer eine ganz klare Haltung hatten, was auch ganz wichtig ist politisch. Und aber, dass sie eben auch richtig Krawall machen können. Und ich finde, das ist auf diesem Album alles drauf.
0: Das Album ist im Grunde ein Doppelalbum. Die eine Hälfte, das sind eigene Songs, in denen die Band zurückblickt, sich bedankt, etwa bei Familie, der Stadt Düsseldorf, sich verabschiedet zum Beispiel von ihrem Proberaum. Die zweite Hälfte ist ein Coveralbum mit der Besonderheit, sie covern die Songs mit den Originalinterpreten wie Alphaville, Vicky Leandros oder New Model Army. Ein Abschiedsgeschenk an die Fans?
1: Ja, ein Abschiedsgeschenk an die Fans, aber ich glaube auch an sich selbst und eben an all die Bands und Künstlerinnen und Künstler, die da vorkommen, weil das sind ja Leute, die die Toten Hosen zum Teil sehr lang begleitet haben und ich glaube, sie wollten einfach sich selbst und denen nochmal die Freude machen, was Gemeinsames auf die Beine zu stellen. Und ich finde, das ist auch in der Bandbreite auch wieder erstaunlich, weil es ist ja wirklich von Vicky Leandros und Wolf Biermann bis zu den einstürzenden Neubauten und Element of Crime. Also so alles dabei, was man sich denken kann. Das ist schon eine sehr, sehr bunte Mischung.
0: Ein bisschen überrascht war ich dann ja doch nach jahrelanger Konkurrenz zwischen den Bands, ausgerechnet Farin Urlaub gleich auf dem ersten Track zu hören, also auf dem ersten Teil des Albums. Sie auch?
1: Ich war sehr überrascht und ich habe das heute überhaupt zum ersten Mal gehört. Ich habe ja schon die Titelgeschichte für den Rolling Stone gemacht mit den Toten Hosen und wir haben einen Podcast gemacht. Und aber erst heute Morgen habe ich dieses Stück mit Farin Urlaub gehört. Das muss wohl auf den allerletzten Drücker gekommen sein. Es waren auch auf den ganzen Vorabstreams nur die anderen 15 Songs zu hören. Ja, also ich war nicht so überrascht, weil ich ja weiß, dass bei den Ärzten und den Toten Hosen, zumindest in den letzten Jahren, fast Jahrzehnten, es eigentlich nur noch eine, sag ich mal, sehr freundliche Konkurrenz war. Also die nehmen sich ja nicht gegenseitig die Butter vom Brot. Und insofern finde ich, ist das eine nette Geste, aber hätte es für mich den Song auch nicht unbedingt gebraucht.
0: In Ihrem Buch über die Toten Hosen in der 100 Seiten Reklamreihe, da begeistern Sie sich für, wie Sie schreiben, die Welt, die die Band in über 40 Jahren geschaffen hat. Was ist das für eine und wie rundet dieses letzte Album diese Welt ab?
1: Ja, es ist jetzt schon lange her, aber man darf nicht vergessen, dass die Toten Hosen eine der ersten Bands waren, die ihre eigene Plattenfirma gegründet haben und dann halt wirklich einfach machen konnten, was sie wollten und sich nicht mehr nach anderen richten mussten. Und das fand ich immer interessant. Ist doch beeindruckend für so ein paar Leute, die am Anfang nicht mal ihre Instrumente richtig spielen konnten. Also was sie daraus gemacht haben, finde ich erstaunlich.
0: Ich meine, wir reden jetzt dieses Jahr auch viel über 50 Jahre Punk und fragen uns, was ist denn eigentlich von diesem Punk geblieben? Und viele Leute würden sagen, gerade dieser DIY-Faktor. Ist es vielleicht eher das als wirklich ein Musikgenre, was sich nur so teilweise vielleicht auch noch bei den Toten Hosen wiederfindet? Ist es das, das selber machen?
1: Ja, das denke ich schon, dass das auf jeden Fall ein ganz, ganz wichtiger Aspekt ist. War bei den Toten Hosen schon immer so, dass sie einfach auch gedacht haben, wir machen das jetzt einfach mal, auch wenn wir es vielleicht gar nicht können. Und das, muss man sagen, haben sie auch sehr, sehr erfolgreich gemacht. Und die alte Diskussion, ob das jetzt heute noch Punkrock ist, ich finde, das ist einfach egal. Es ist sehr gut gemachte Rockmusik.
0: Ein anderer Aspekt, der da vielleicht auch noch mit verhandelt werden sollte: Die Toten Hosen sind auch eine Band, die immer wieder politisch Haltung, vor allem gegen rechts, gezeigt hat. Wie tun Sie das denn auf diesem Album?
1: Ja, auf diesem Album ist zum Beispiel der Song "Was ist mit uns los?" Und ich finde, das ist ein sehr guter Song, der eben genau davon spricht. Sag mal, wenn Leute immer sagen, ich will mein Land zurück, was meinen die damit überhaupt? Welches Land wollen die denn? Also Hitler-Deutschland oder das zweigeteilte Deutschland? Mhm. Und warum sind wir eigentlich alle immer so aggressiv hier in diesem Land? Und warum? Also da benennt Campinos sehr vieles von dem, was in diesem Land schief geht. Und natürlich kann man immer sagen, ja, die Fans der Toten Hosen wissen das ja schon und so. Aber die Toten Hosen sind ja wirklich eine der wenigen Bands, die sich immer ganz nach vorne stellen, wenn es um solche Themen geht, und die schon sehr viel angefeindet wurden dafür. Und ich finde, das ist aller Ehren wert, dass sie da immer weitermachen. Und bestimmt auch über die Toten Hosen hinaus. Also ich sag mal, falls es wirklich im Sommer nächsten Jahres Schluss sein sollte mit der Band, dann bin ich ganz sicher, dass die sich trotzdem weiter engagieren werden in ihrem Rahmen.
0: Was ich auch wichtig finde, ist, es heißt, was ist mit uns los, nicht was ist mit euch los.
1: Ja, das ist ja was sie schon länger so gemacht haben. Es gibt dieses Lied "Willkommen in Deutschland". Da singt Campino, das ist auch mein Land. Und ich will nicht, dass ein viertes Reich raus wird. Und ich glaube, dass sie irgendwann gemerkt, dass solche Songs noch stärker wirken, wenn man einfach zugibt, ja, ich muss jetzt nicht von außen über Deutschland reden, sondern ich bin ja ein Teil von Deutschland.
0: Sie haben es eben schon angedeutet, obwohl es bereits das 18. Studioalbum ist, haben sich die Hosen immer mehr als Liveband begriffen. Die gerade begonnene Tour geht noch bis Juli 27. Schätzen Sie, das war's dann?
1: Also ich denke, es war's dann auf jeden Fall mit so großen Tourneen. Ich kann mir schon gut vorstellen, dass die dann immer mal wieder vielleicht ein Konzert machen oder dass Campino mit Kuddel nochmal auf eine Lesetour mit Musik geht und solche Dinge. Aber ich denke schon, dass dieses im ganz großen Rahmen, also ein Studioalbum wie diesmal mit 41 Stücken und so eine Monster-Tour zu machen, dass damit Schluss ist. Und ich finde, das ist auch was, wovon man wirklich hohen Respekt haben muss. Denn außer der Band R.E.M. fällt mir eigentlich keine andere ein, die zu einer Zeit aufgehört hat, als sie noch super erfolgreich war. Einfach zu sagen, wir waren gut, wir sind gut und jetzt möchten wir aber nicht schlechter werden, sondern wir möchten, dass die Leute uns so in Erinnerung behalten mit all der Kraft, die wir haben. Das finde ich, ist relativ einzigartig.
0: Ich habe noch länger mit Birgit Fuß gesprochen über Abschiede und die Toten Hosen, nachzuhören im Corso-Podcast. Und wir bleiben hier im Punk-Pop, allerdings bei einem, der viel fröhlicher und leichter daherkommt, mit Fuzzy-Gitarren, Soundeffekten, die manchmal herrlich kaputt wirken, und lässigen Gesang. Die Band Pom aus Amsterdam mit "The Greatest of Them All" klingt abwechslungsreich.

0: Heute Abend gibt es wieder Lolas. Die Deutsche Filmakademie verleiht den Deutschen Filmpreis und ich konnte heute mit ihrem Präsidenten, dem Regisseur Florian Gallenberger, sprechen. Hallo, Herr Gallenberger.
1: Hallo, ich grüße Sie.
0: Es sind hauptsächlich drei Filme für fast alle Kategorien nominiert. Neben der zweiten Joachim-Meyerhoff-Verfilmung, Ach, diese Lücke, noch Gelbe Briefe, der bereits dieses Jahr den Goldenen Bären gewonnen hat und den Cannes-Gewinner In die Sonne schauen. Waren Sie sich da in der Filmakademie dieses Jahr alle so einig?
1: Also wir sind uns nie einig, weil jeder ja für sich selbst abstimmt und man nicht weiß, wie die anderen abstimmen. Diese Einigkeit zeigt sich also, wenn es sie gibt, erst bei den Nominierungen, wenn die bekannt gegeben werden. Aber wir haben dieses Jahr einfach enorm starke Filme im Rennen. Und ich glaube auch 22 Bahnen und Amrum sind sehr starke Filme. Von daher glaube ich nicht, dass man nur diese drei Filme im Auge haben sollte. Ich glaube, das kann heute in jede Richtung gehen bei der Verleihung.
0: Na, einer, der auf jeden Fall gute Chancen haben sollte, heute Abend mit einer Lola nach Hause zu gehen, ist Ilkay Shatak. Vergangene Woche hat der Regisseur mit vier KollegInnen in Cannes ihre neue Bewegung Dogma 25 vorgestellt. Ähnlich vielleicht wie die Dogma-Bewegung aus Dänemark vor 30 Jahren wollen sie anhand von selbst auferlegten Regeln den Fokus beim Filmemachen weg von der Produktion und wieder hin zum Erzählen lenken. Überzeugt Sie das Konzept?
1: Also ich glaube, jeder muss da seinen eigenen Weg finden und Dogma damals, also das dänische Dogma, hat ja unglaublich tolle Filme auch hervorgebracht. Insofern war das eine tolle Bewegung, die filmgeschichtlich und ästhetisch und künstlerisch wirklich tolle Früchte getragen hat. Ilka und die Kollegen, die das jetzt angestoßen haben, haben sicherlich ihre Beweggründe, aber das heißt ja nicht, dass man die Filme nur so machen kann. Das ist ja das Tolle am Filmemachen, dass unendlich viele Wege zu großartigen Filmen führen können. Und an solchen Ideen oder an solchen Manifestos sozusagen ist ja das Tolle auch, dass es ein Rahmen und auch ein Marketing-Tool eigentlich ist. Ja, dass man sagen kann, okay, wir gehen Filme auf eine gewisse Art und Weise an und das erzeugt Interesse. Und ob das funktioniert, das muss man jetzt gucken, welche Filme rauskommen. Aber ich fand es eine gute Idee.
0: Naja, vielleicht auch gerade jetzt für diesen Zeitpunkt. Ne? Das konventionelle Kino ist immerhin ziemlich krisenanfällig. Haben wir bei Corona gesehen, da kamen dann die großen Streaming-Anbieter auf den Filmmarkt. Nun krempelte KI nochmal alles um. Lassen Sie sich denn von solchen Entwicklungen verunsichern?
1: Ja, ich glaube, insgesamt ist es ein sehr schwieriger Moment fürs Kino. Das hat viele Gründe. Das ist sicherlich auch die Macht der Streamer. Corona wirkt nach wie vor nach. Die Besucherzahlen sind nie mehr wieder auf das Niveau gekommen von vor Corona. Die Finanzierung, speziell in Deutschland, ist nach wie vor schwierig. Der internationale Filmmarkt ist sehr eingebrochen. Also die Produzenten stehen unglaublich unter Druck und es ist unglaublich schwierig geworden, ein Projekt auf die Schiene zu heben. Und gerade in so einer Situation kann natürlich auch eine Rückbesinnung auf ein reduzierteres Erzählen eine gute Idee sein, um die Budgets einzuhegen und Filme einfach wieder möglich zu machen. Und wenn das dann auch noch eine künstlerische, eine ästhetische und eine inhaltliche Dimension hat, ist das sicherlich eine tolle Idee.
0: Stichwort Investierung. Diese Woche wurde die lang ersehnte Investitionsverpflichtung für Mediendienste im Bundestag beschlossen. Großer Wurf?
1: Also auf jeden Fall der richtige Schritt in die richtige Richtung. Das ist ja ein Teil der großen Filmreform, auf die wir seit Jahren schon warten. Der Teufel steckt oft im Detail. Also man muss sich jetzt genau ansehen, wie die Prozentsätze aussehen.
0: Ich glaube, es sind 8% Reinvestition der Einnahmen.
1: Genau, es sind 8%, das ist das Grundlevel. Es gibt dann aber, je nachdem, wie mit den Rechten verfahren wird, also ob die Rechte dann zurückfallen an die Produzenten und so, gibt es dann auch noch höhere Anrechnungen, also auch 12%. Das ist eigentlich das Level, wo man hin möchte. Und da muss man sehen, führen diese 12% oder führen auch schon die 8% zu höheren Budgets in der Filmproduktion oder nicht? Das muss sich jetzt zeigen. Aber das Wichtige ist, dass es diese Investitionsverpflichtung jetzt gibt und dass sie auch gesetzlich geregelt ist und keine freiwillige Abgabe ist. Also es war der wichtige und richtige Schritt. Ob er in den Details an allen Stellen schon richtig ist, das muss man jetzt sehen und im schlimmsten Fall muss man dann nochmal nachbessern.
0: Abschließend gefragt aus Ihrer Erfahrung als Regisseur, was genau braucht denn der deutsche Film gerade besonders?
1: Also wir brauchen einen Rahmen, in dem wir unsere Filme gut finanzieren können. Und im Vergleich mit unseren europäischen Nachbarn sind wir an vielen Stellen nach wie vor schlechter gestellt. Und damit in Deutschland das Filmproduzieren, das Filmfinanzieren wirtschaftlich und künstlerisch funktionieren kann, dazu brauchen wir Rahmenbedingungen, die uns konkurrenzfähig machen. Und da sind wir leider noch nicht überall am Ziel. Es gibt nach wie vor hohe Filmförderungsbeträge, das ist auch gut, aber die Investitionsverpflichtung und sogenannte Tax Rebates, also Anreizmodelle, da glaube ich, sollten wir noch einen Schritt weitergehen. Aber wir haben das kreative Potenzial, wir haben die Leute, wir haben hervorragende Crews hier. Und das heißt, wenn wir die Rahmenbedingungen haben, dann können wir absolut auf internationalem Top-Niveau Filme machen und das werden wir dann auch tun.
0: Ja, so optimistisch ist Florian Gallenberger, Präsident der Deutschen Filmakademie. Wir haben gesprochen, weil heute Abend der Deutsche Filmpreis verliehen wird. Ein Preisträger steht schon fest. Wim Wenders erhält die Ehrenlola für sein Lebenswerk. Der Regisseur steht allerdings aktuell in der Kritik. Wenders weigert sich nach wie vor, eine Nacktszene mit der damals 13-jährigen Natasja Kinski aus seinem Film Falsche Bewegung zu entfernen. Diese Debatte und wer denn nun die anderen Lolas kriegt, sind dann ab 23 Uhr auch Thema bei den Kollegen von Fazit in Deutschland von Kultur. Hier nun noch eine weitere Neuerscheinung für alle Freunde der Nostalgie. Auf seinem neuen Album The Boys of Dungeon Lane nimmt uns Paul McCartney mit in seine Kindheit ins Nachkriegs-Liverpool. So auch auf Home to Us.

0: Home to Us von den beiden verbliebenen Ex-Beatles Paul McCartney und Ringo Starr hier bei Corso Kunst und Pop im Deutschlandfunk. Eine weitere Konstante britischer Popkultur ist natürlich James Bond. Der Nachfolger von Daniel Craig als Geheimagent 007, das soll jemand aus der Gen Z werden und die Rolle für mindestens ein Jahrzehnt übernehmen. Wer genau, steht noch nicht fest, außer im Videospiel. Christian Eichler über das Game 007 First Light, das am Mittwoch erschienen ist.
1: Seit Jahren haben ihre Fans darauf gewartet. Jetzt passiert es endlich. Lana Del Rey singt einen Bond-Song.

0: Und auch die Frage, wer nach Daniel Craig als nächstes in die Rolle des berühmten Geheimagenten schlüpft, ist geklärt. Der Ire Patrick Gibson spielt jetzt eine jüngere Version.
1: Bond. James Bond.
0: Und wer jetzt verwirrt ist, dass er davon noch gar nichts mitbekommen hat,
2: is it real or is it fake?
0: Braucht sich nicht zu wundern. Es geht nämlich nicht um den nächsten Film, es geht um das Videospiel 007 First Light, das ich vor den Kinofilmen aber wahrlich nicht verstecken muss.
3: James Bond here to see M.
4: Thank you, Moneypenny. Take a seat.
0: Das James-Bond-Franchise ist sicherlich eins der ikonischsten der Filmgeschichte. Jeder kann zig Dinge aufzählen, die zu Bond gehören. Der Aston Martin und der Martini, die Anweisungen von M und die Gadgets von Q.
5: James Bond?
1: I'm looking for someone called Q.
5: And you found him.
0: Aber was genau macht eigentlich den Charakter von James Bond selbst aus? Daniel Craig war ja eher ein Haudegen und Pierce Brosnan ein Gentleman. Diese Frage muss für das dänische Entwicklerstudio IO Interactive im Mittelpunkt gestanden haben, als es das Spiel 007 First Light entworfen hat. Und die Antwort ist Charisma. Im Spiel erleben wir, wie James Bond vom Rekruten zum Anzugträger wird und unglaubliche Aufgaben bewältigt, weil er schnell denken und handeln kann und dabei unfassbar charismatisch ist.
3: Bond is immature and reckless. He's a bad influence on the other recruits who inexplicably fall victim to his charm.
0: Dass Bond unreif und leichtsinnig sei und man aus unerfindlichen Gründen seinem Charme erliege, das spiegelt sich auch im Gameplay wieder. In den Missionen, die uns an internationale Schauplätze wie Vietnam, die Sahara und die Antarktis bringen, geht es immer darum, einen Ort zu infiltrieren und Informationen zu erhalten. Spionage also. Wenn Bond aber dabei entdeckt wird, dann kann man eine Taste drücken und er fängt spontan an zu bluffen. Er sei von der Gesundheitsbehörde, von der Security oder ein Journalist, der hier ein Interview führen soll.
6: Oh, I think you have the wrong room.
1: Safety Inspector, we have a potential gas leak. You may need to clear the area.
6: Wow, you're kidding.
0: Das ist eine Mechanik, die es normalerweise in Schleichspielen nicht gibt. Und das zeigt, in diesem Spiel definiert die Marke James Bond das Gameplay. Denn wenn ein solcher Bluff auffliegt, dann heißt es auch nicht Game Over. Dann geht der Bond-typische Faustkampf los und er prügelt sich durch Billardzimmer, Forschungslabore und den Boxring auf einem Schwarzmarkt. Beim Spielen wirkt das manchmal zwar ein bisschen unlogisch, dass Bond es immer und immer wieder schafft, den Kopf aus der Schlinge zu ziehen, aber gerade das macht die Figur natürlich aus. Und auch, dass man an James Bond immer die politische Weltlage ablesen kann. Vom Ende des British Empire, als Ian Fleming die Figur erschaffen hat, über den Kalten Krieg, während dem vor allem Sean Connery und Roger Moore im Dienst waren. In jüngster Vergangenheit sind die Bond-Filme, die ja immer auch Werbung für das Vereinigte Königreich waren, dann selbstkritischer und paranoider geworden. Bei Spectre konnte man zum Beispiel dem eigenen Geheimdienst nicht mehr trauen. Das Spiel 007 First Light geht auch diesen Weg. Am Ende ist der Feind nicht etwa ein von Lenny Kravitz gespielter Warlord, sondern der Kopf eines KI-Konzerns, mit dessen Technik der britische Geheimdienst selbst operiert. Ein zeitgenössischer, wenn auch nicht ganz überraschender Twist. Und das steht sinnbildlich für das Spiel. Ganz am Anfang sagt James Ausbilder, dass die erste Regel der Spionage sei, das Unerwartete zu tun. Und das ist wohl das Einzige, das man diesem Spiel vorwerfen kann. Unerwartet ist das, was man hier bekommt, nicht. Aber das muss es auch gar nicht sein. Denn ein so großes, aufwendiges und ja, filmisches James-Bond-Spiel hat es noch nie gegeben.
7: Findet Christian Eichler. 007 First Light ist für PlayStation, Xbox und PC erhältlich.

Das war soweit von Corso Kunst und Pop aus einem Studio ganz ohne Bluff-Taste. Im Podcast nach Redaktionsschluss geht es hier gleich um Stimmenvielfalt in den Medien. Fürs Zuhören bedankt sich an dieser Stelle Kolja Unger. Haben Sie ein schönes Wochenende.

0: Deutschlandfunk. 15.30 Uhr die Nachrichten. Die Europäische Union gibt Finanzhilfen über 16 Milliarden Euro für Ungarn frei. Dies gab EU-Kommissionspräsidentin von der Leyen nach einem Treffen mit dem neuen ungarischen Ministerpräsidenten Modior in Brüssel bekannt. Sie sagte, das Geld werde aufgrund der in kurzer Zeit erzielten großen Fortschritte Ungarns bei Investitionen, Regionalförderung und Korruptionsbekämpfung freigegeben. Zwar müssten weitere Schritte getan werden, doch sei das Land auf dem richtigen Weg. Der ungarische Regierungschef Modior sprach von einem historischen Tag. Brüssel hatte die Finanzhilfen wegen der Politik von Modiors Vorgänger Orbán eingefroren. Grund waren der Abbau der Rechtsstaatlichkeit, Korruption und die Einschränkung der Rechte von sexuellen Minderheiten. Polens Parlament will die Rechte gleichgeschlechtlicher Paare stärken. Die Mehrheit der Abgeordneten in Warschau stimmte für ein Gesetz zur Einführung eingetragener Lebenspartnerschaften. Das Gesetz ist Teil der Reformen, die Ministerpräsident Tusk angekündigt hatte. Ob es tatsächlich in Kraft tritt, ist offen. Polens Präsident Nawrocki kündigte an, das Gesetz nicht zu unterzeichnen. Die Verfassung schreibe die Ehe ausdrücklich als eine Verbindung zwischen Mann und Frau fest, so Nawrocki. Das Oberverwaltungsgericht Warschau hatte Ende März entschieden, dass im Ausland geschlossene gleichgeschlechtliche Ehen anerkannt werden müssen. Vorausgegangen war ein Urteil des Europäischen Gerichtshofs. Für Eheschließungen von gleichgeschlechtlichen Paaren im Land selbst gibt es bisher keine rechtliche Grundlage. Die Regierung in Rumänien hat nach dem Einschlag einer mutmaßlich russischen Drohne einen Konsul des Kreml des Landes verwiesen. Außerdem werde das russische Konsulat in der Stadt Constanța geschlossen, teilte der rumänische Präsident dann in Bukarest mit. Er betonte, es gebe keinen Zweifel am Urheber und an der Ursache des Angriffs. Der Präsident berief das höchste Verteidigungsgremium des Landes ein. Die NATO sagte dem Mitgliedsland Rumänien wegen des Vorfalls Unterstützung zu. Generalsekretär Rutte betonte, die NATO sei bereit, jeden Zentimeter des Bündnisgebiets zu verteidigen. Bundeskanzler Merz sagte, der Vorfall zeige einmal mehr Moskaus Bereitschaft zur Eskalation. Nötig sei eine starke NATO-Präsenz an der Ostflanke. Die Drohne hatte in der Nacht ein Hochhaus im rumänischen Galatz nahe der Grenze zur Ukraine getroffen. Nach Angaben der Behörden wurden zwei Menschen verletzt. Zu dem Vorfall sei es während eines russischen Angriffs auf Ziele in der Ukraine gekommen. Das Landgericht Berlin hat im Zusammenhang mit der gescheiterten Pkw-Maut die Anklage gegen den ehemaligen Bundesverkehrsminister Scheuer zugelassen. Die Berliner Staatsanwaltschaft wirft dem CSU-Politiker eine sogenannte bewusste Falschaussage im Untersuchungsausschuss des Bundestags zu der Maut vor. Scheuer weist dies zurück. Auch der mitangeklagte frühere Staatssekretär Schulz bestreitet einen solchen Vorwurf. Wann der Prozess vor der Wirtschaftsstrafkammer beginnt, ist noch offen. Die Pkw-Maut war im Juni 2019 vom Europäischen Gerichtshof gestoppt worden. Der deutsche Staat musste 243 Millionen Euro Schadenersatz an die einst vorgesehenen Betreiber zahlen. Ein Untersuchungsausschuss befasste sich mit möglichen Fehlern Scheuers. Er hatte die Betreiberverträge trotz der europarechtlichen Bedenken abgeschlossen. Der Anstieg der Verbraucherpreise in Deutschland hat sich im Mai voraussichtlich etwas abgeschwächt. Laut Statistischem Bundesamt in Wiesbaden liegt die Inflationsrate auf Basis vorläufiger Daten im Vergleich zum Vorjahresmonat bei 2,6%. Im Vormonat April habe der Wert bei 2,9% gelegen. Nach Behördenangaben steigen die Preise für Energie im Mai voraussichtlich um 6,6% im Vergleich zum Vorjahresmonat. Damit habe sich die Teuerung in dem Bereich abgeschwächt. Im April habe sie im Jahresvergleich noch bei über 10% gelegen. Das Wetter. Meist sonnig und trocken, in der Nordwesthälfte im Tagesverlauf gebietsweise Gewitter mit Starkregen und Hagel. Höchsttemperaturen 25 bis 33 Grad, an der Küste kühler. Morgen in der Nordhälfte teils heiter, teils wolkig, sonst teils kräftige Schauer und Gewitter, 18 bis 33 Grad. Und die weiteren Aussichten: am Sonntag wechselhaft mit Schauern und Gewittern, gebietsweise mit Unwetterpotenzial 20 bis 30 Grad. Das waren die Nachrichten.
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2: Martin Krebers am Mikrofon. Heute geht es ums ganz große Rad, um unsere Demokratie, um unseren Zusammenhalt. Wir haben darüber einen ganzen Tag lang mit interessierten Gästen bei der Landeszentrale für politische Bildung Baden-Württemberg gesprochen und kritisch gefragt, wer kommt eigentlich in Medien zu Wort? Welche Stimmen hören wir und welche hören wir nicht? Herausgekommen ist dabei dieses Gespräch über Interviews und andere Wege, verschiedene Perspektiven in Medien einzubeziehen, aufgezeichnet am 20. Mai in Stuttgart. Wer kommt in Medien zu Wort? Das besprechen wir heute mit Sarah Zerback. Sie moderiert die Informationen am Morgen, führt die politischen Interviews bei uns im Programm und auch den Podcast Der Tag. Herzlich willkommen.
3: Ja, danke. Hallo.
2: Michael Lampert, er ist Streetworker, Deutschlandfunkhörer und kommt aus der Nähe von Böblingen. Herzlich willkommen auch Ihnen. Und bei uns ist Joachim Dorst, der Chefredakteur der Stuttgarter Zeitung, der auch sich viele Gedanken über Perspektivenvielfalt macht, über Interviews, die Stuttgarter Zeitung mit vielen, aber nicht mit allen führen. Was bedeutet für Sie Perspektivenvielfalt und was ist Ihre Verantwortung als Chefredakteur, diese herzustellen?
4: Perspektivenvielfalt bedeutet, unterschiedlichen Leuten Stimme zu geben, unterschiedliche Leute zu sehen und zu hören und ist deshalb eines, nicht das einzige, aber eines unserer Ziele, unserer Arbeit.
2: Und welche Perspektiven haben es schwerer als andere, gehört und gesehen zu werden?
4: Redaktionen sind aus vielen Leuten zusammengesetzt. Diese haben einen bestimmten eigenen Hintergrund, einen bestimmten soziodemografischen Hintergrund. Man tut sich leichter, die Perspektiven darzustellen, die dem eigenen persönlichen Hintergrund entsprechen. Das, was man im Freundeskreis, im Kollegenkreis bespricht, erscheint wichtiger und relevanter als Perspektiven, die aus ganz anderen Kreisen kommen. Das können jetzt soziodemografisch andere Kreise sein, das können geografisch andere Kreise sein, das können auch politisch andere Kreise sein.
2: Michael Lampert, Sie sind Streetworker, Sie sind kein Journalist, Sie sind kein Politiker, Sie hören gerne den Deutschlandfunk. Wie ist das mit Ihrer Perspektive? Finden Sie die wieder in einem Programm wie dem Deutschlandfunk?
5: Ja, durchaus. Also ich schätze die Vielfalt, die der Deutschlandfunk bietet, sowohl in den Sendungen, in der Art der Sendung, die sie so machen, sind ja sehr viele. Und ich schätze auch, dass eben viele verschiedene Personen und Standpunkte dargestellt werden.
2: Und trotzdem ist das ja so, wie Herr Dorfs auch gerade sagte, Journalisten sind auch nur Menschen. Viele, wir wissen das aus Studien, wohnen eher in größeren Städten, weil da die Verlagshäuser, weil da die Funkhäuser sind. Das verändert schon die Sicht auf manche Dinge. Viele haben akademischen Hintergrund. Gibt es da Perspektiven, wo Sie sagen, da kommt ein bisschen wenig von vor?
5: Ja, sicher. Wie Sie gesagt haben, das ist halt sehr schwierig, wenn man da in einem Ballungszentrum wohnt, dass man dann die Perspektive vom ländlichen Raum damit einbezieht. Man ist ja in seiner eigenen Erfahrungswelt auch ein Stück weit gefangen und da kommen bestimmte Dinge dann halt nicht so vor, wie vielleicht sich, ja, wie sich der eine oder andere, der jetzt etwas außenstehender ist, wünschen würde.
2: Sarah Zerback, Bundesministerin, Bundesminister hören wir morgens im Programm, Ausschussvorsitzende, Wissenschaftler natürlich auch. Was ist euer Anspruch an Menschen, die morgens im Deutschlandfunk zu Wort kommen?
6: Also auf jeden Fall würde ich sagen, beginnt die Vielfalt tatsächlich, wie Herr Dorfs sagt, schon bei der Zusammensetzung mit der Redaktion. Und dann muss ja das Handwerk sein, darüber hinaus zu schauen und zu sagen, ich bilde aber nicht nur das ab, was in meinem eigenen Dunstkreis irgendwie stattfindet, sondern wir schauen da über den Tellerrand und wir wollen diejenigen mitnehmen, die es immer noch mal ein bisschen genauer wissen wollen. Also das ist schon unser Anspruch, eben die politische Debatte abzubilden. Aber das kann ja nicht blutleer geschehen. Also auch wenn wir strukturell über politische Prozesse berichten, und das tun wir dann mit Vertreterinnen und Vertretern der Politik, oder meinetwegen auch mit anderen Vertretern der Zivilgesellschaft, dann ist es trotzdem wichtig, eine Perspektive auch einzubringen derjenigen, für die die Politik gemacht wird. Und da sind wir immer wieder in Aushandlungsprozessen. In welchen Formaten kann das passieren? Muss das alles zwangsläufig im Interview sein? Da würde ich jetzt direkt mal sagen, nein, wir haben sehr wenig Interviewplatz morgens und das ist auch ein Format, das sich gar nicht unbedingt für die Abbildung von jeder Perspektive immer 1:1 eignet, weil wir auch uns darüber unterhalten müssen, wer spricht hier eigentlich für wen. Aber es muss eben in der Gesamtschau gelingen. Unsere Frühsendung hat eben 4 Stunden. Und wenn man die als Gesamtkunstwerk vielleicht am Morgen betrachtet, dann soll das schon möglichst multiperspektivisch sein. Das ist zumindest der Anspruch.
2: Herr Dorfs, Sie haben gerade den Landtagswahlkampf hinter sich als Berichterstatter, als Zeitung. Und Sie haben gar nicht so viele Interviews in der Zeit geführt. Sie haben eines gehabt mit Cem Özdemir von den Grünen und mit Manuel Hagel, mit den anderen Spitzenvertretern im Einzelinterview nicht. Warum haben Sie sich so entschieden?
4: Also das Interview und insbesondere das Wortlaut-Interview, das eignet sich nicht immer, um Inhalte und Perspektiven besonders gut zu vermitteln. Also wir haben mit allen Kandidaten und Kandidatinnen aller Parteien, die Aussichten hatten, in den Landtag einzuziehen und auch mit anderen, haben wir gesprochen. Wir haben uns jetzt bloß bei den beiden, die letztlich Aussichten hatten, Ministerpräsident zu werden, denen haben wir jetzt Gelegenheit gegeben, das Ganze im Grunde auch nochmal im Wortlaut darzustellen. Und wir haben jetzt auch konkret bei der AfD, haben wir vor einiger Zeit in der Redaktion mal festgelegt, dass wir da eher zurückhaltend sind mit Wortlaut-Interviews, weil da der Einordnungsbedarf einfach so groß ist, dass der so ein klassisches Interview sprengt. Das heißt nicht, dass wir nicht über die AfD und schon gar nicht über deren Position nicht berichten, aber diese spezielle journalistische Stilform Wortlaut-Interview, Frage-Antwort machen wir da eher nicht, und das ist im Moment unsere Haltung dazu.
2: Da gibt es ja vielleicht jetzt Leserinnen und Leser oder auch Zuhörer, die sagen, da kann ich mir doch meine eigene Meinung bilden oder das selber für mich einordnen. Trauen Sie das der Leserschaft nicht zu, oder gibt es einfach eine Grenze von Dingen, die Sie nicht im gedruckten Blatt haben möchten?
4: Also zum einen ist es so, die AfD ist keine Partei wie andere. Die AfD ist in Baden-Württemberg extremistischer Verdachtsfall, wird als solches vom Landesverfassungsschutz beobachtet. Und insofern gelten da schon nochmal eigene Standards. Zum Zweiten, wir trauen unseren Lesern schon sehr viel zu, aber im Grunde geht es ja nicht darum, jede beliebige Perspektive zu transportieren, sondern man muss ja auch im Zweifel auch eine Art von Einordnung muss man ja auch vornehmen. Das heißt nicht, dass man alles kommentiert und schon gar nicht im Beitrag selbst, aber es heißt, dass man eine Einordnung vornimmt.
2: Herr Lampert, wenn Sie morgens nach dem Zähneputzen und vor dem Kaffeekochen das Radio anmachen, ich habe jetzt mal so eine Zeit gewählt, wo das vielleicht realistisch ist, und dann spricht da ein Politiker, eine Politikerin, und Sarah Zerbak oder die Kolleginnen und Kollegen stellen Fragen. Wie viel Erkenntnis ziehen Sie aus so einem politischen Interview?
5: Ja, das ist eine gute Frage, weil Politiker haben ja immer ein Eigeninteresse. Die möchten ja eigentlich im Prinzip die Linie ihrer Partei irgendwo zu Gehör bringen. Und deswegen, ich höre mir es an, ich wäge es ab, aber ich ordne es auch ein für mich. Insofern, der Informationsgehalt ist relativ. Was da hilft, sind die guten Fragen von Journalisten, die die Leute nicht so einfach sozusagen entlassen aus den Dingen, die sie da darstellen wollen, sondern auch mal kritisch nachfragen und auch mal hartnäckig nachfragen. Und das macht dann die Qualität aus für mich.
2: Da kommen ja dann Menschen und finden, Sarah, du bekommst solche Mails, die finden das dann zu aggressiv oder ihr lasst die Leute nicht ausreden. Wie verstehst du deine Rolle als Interviewerin in einem politischen Interview?
6: Also unsere Interviews, die wollen wir schon respektvoll führen und nicht mit Schaum vor dem Mund. Und die Kontroverse an und für sich ist ja auch kein Selbstzweck, sondern da kommt ja einfach dieses Prinzip zum Tragen von, jemand stellt eine These auf und ich bringe eine Gegenthese rein, und im besten Fall sind wir am Ende des Interviews wirklich schlauer und haben einen Erkenntnisgewinn und haben uns da nicht vor Mikrofonen und Millionen Publikum gefetzt, sondern haben einen Punkt rausgearbeitet, der vielleicht nicht klar geworden ist, weil, bleiben wir jetzt mal bei dem Beispiel Spitzenpolitiker, Politikerinnen, die haben wahnsinnig gutes Medientraining, die meisten, die wissen, wie sie ihre Inhalte verkaufen, wie sie das auch in Phrasen teilweise verpacken, durch die man manchmal gar nicht so durchblickt. Und das ist ja meine und unsere Aufgabe, das zu durchschauen und das zu durchbrechen und da einfach im besten Sinne einfach machtkritisch zu sein. Und da soll auf gar keinen Fall durchscheinen, wen ich jetzt persönlich wähle, sondern da muss ich Vertreterinnen der CDU, der SPD und der Grünen und der AfD genauso kritisch alle miteinander befragen und immer wieder mit den Kritikpunkten, die ja existieren, dann konfrontieren. Die muss ich mir ja nicht ausdenken, die müssen ja nicht von mir kommen, sondern da kann ich ja zitieren, dann bin ich sauber raus. Ich nehme das aber sehr ernst, diese Wahrnehmung oder die Beobachtung immer im Blick zu haben, in was für einer Hörsituation sind denn die Menschen, die uns da morgens hören. Und ich glaube auch, dass wir immer wieder reflektieren müssen, was hat das Ganze für eine Fallhöhe? Verlieren wir uns da irgendwie im Klein-Klein, in Paragraphen oder manchmal auch im Streit der Parteien? Oder kommen wir wirklich an den Kern dessen, was die Menschen auch ganz praktisch dann in ihrem Alltag interessiert? Und da müssen wir immer abwägen dann in so einer Interviewführung. Also was sind wirklich die Kernpunkte? Auch da ist es ja wieder eine Auswahl, die wir treffen. Welche Perspektive wählen wir dann auf ein Thema?
2: Wir wissen, Herr Dorfs, aus Studien, dass das Vertrauen in Medien insgesamt abnimmt. Gleichzeitig steigt offenbar auch eine gewisse gesellschaftliche Unzufriedenheit. Gibt es da eigentlich einen Zusammenhang für Sie?
4: Bestimmt. Kann das jetzt nicht ganz klar positiv beantworten, aber ich halte es für sehr plausibel. Also ich meine, letztlich ist das, was wir erleben, ja auch ein Ausdruck einer wie auch immer gearteten Verschiebung von tektonischen Platten in der Gesellschaft, also eine Art von Spaltung und einer starken Emotionalisierung, die erleben wir ja alle. Wenn wir jetzt auf eine bestimmte Art und Weise über ein Thema berichten, dann wird es immer Leute geben, die mit dieser Perspektive oder mit dieser Art der Berichterstattung nicht einverstanden sind. Und die fangen dann letztlich auch, wenn sie diese Perspektivenvielfalt nicht bekommen, stellen sie dann auch die Medien in Frage, ob der Umkehrschluss richtig ist. Also wenn wir diese Perspektivenvielfalt bieten würden, ob die dann uns weiter alle vertrauen würden, das lasse ich mal dahingestellt sein. Aber ich glaube, dass die formulierte These auf jeden Fall stimmt.
2: Herr Lampert, lassen Sie mich Ihre Expertise als Streetworker mal nutzen. Sie sprechen ja mit Menschen, die jetzt auch nicht nur auf der Gewinnerseite des Lebens stehen, die aber vielleicht auch mit Themen, mit Medien konfrontiert sind. Was ist Ihr Eindruck? Gab es da einen Auslöser für dieses Misstrauen oder erleben Sie dieses Misstrauen?
5: Ja, ich erlebe das. Also ich muss dazu sagen, ich mache ja als Streetworker mache ich Jugendarbeit mit jungen Menschen von 12 bis 27 Jahren, die ich draußen antreffe beim Streetwork. Das heißt, ich habe da schon einen gewissen Querschnitt. In der Stadt, in der ich arbeite, ist allerdings der Anteil an Migranten sehr hoch. Und eben auch an Leute, die einfach Kinder von Arbeitern, sage ich jetzt mal so verallgemeinernd. Und da kann ich sagen, ja, die tun sich, glaube ich, schwer mit dem, was eben unsere Gesellschaft so mit sich bringt, eben dass Sachverhalte komplex sind. Und die werden da angesprochen durch Medien, die sie konsumieren, die Dinge sehr einfach und sehr schlagzeilenartig darstellen. Da ist es schwer, die da rauszuholen, wenn ich mit denen rede. Da hört man natürlich viel solche AfD-nahen Standpunkte.
2: Was würden Sie sich wünschen für mehr Vertrauen von uns? Was können Journalistinnen und Journalisten tun, dass ihre Arbeit vertraut wird?
5: Gute Frage. Ich sage mal so, ja, wenn Dinge transparent dargestellt werden, dann ist das schon mal sehr viel. Und auch durchaus mal Leute befragen, die nicht so einem, sage ich mal, gleich einfallen. Das ist, glaube ich, auch wichtig. Und ja, ich meine, man muss leider auch sagen, ja, die Bereitschaft der Hörer, sich mit komplexen Sachverhalten auseinanderzusetzen, die ist auch eine Voraussetzung, weil eben die Dinge oft verschiedene Seiten haben. Und das darzustellen, das ist eine Herausforderung.
2: Diese Komplexität, wie viel trauen Sie sich da noch zu? Oder hat man da schon auch manchmal das Gefühl, man überfordert mit Komplexität?

0: viel erwarten, dass wir zu voraussetzungsreich sind und zu wenig erklären?
1: Ich glaube, wenn man den einen oder die andere Hörerin fragen würde, dann bestimmt, weil gerade dieses, ja, despektierlich vielleicht ein bisschen nebenbei im Medium, aber so ist es ja nun mal. Man hat nur eine Chance, dass das gesprochene Wort auch ankommt. Und wenn man 3 Schachtelsätze einbaut und 5 Fremdwörter, dann ist da niemandem gedient. Und zwar auch nicht dem Akademiker mit 3 Abschlüssen, also wenn der dabei gerade seinen Kaffee kocht. Und deswegen, glaube ich, haben wir da auch in den letzten Jahren und Jahrzehnten viel gelernt. Also man kann anspruchsvolles Programm bieten, was auch in die Tiefe geht, was Einordnung bietet und komplexe Sachverhalte darstellt, ohne zu überfrachten. Und da sind wir natürlich im Aushandlungsprozess, das gelingt mal mehr, mal weniger, das ist klar. Aber ich glaube, die Ansprechhaltung, die man einnehmen kann, ist eben die möglichst authentisch und so, als wenn wir hier in der Runde zusammensitzen und uns in die Augen schauen, miteinander ein Thema zu diskutieren, dann gelingt das auch, dann niemanden auszuschließen. Und das kann wiederum auch sehr gut über Beispiele funktionieren. Da glaube ich eben, dass die Perspektive von denjenigen, die am Ende, also für die dann die Politik gemacht ist, über die wir berichten. Wir brauchen die politischen Interviews und wir brauchen gleichzeitig die plastischen Beispiele, an denen dann deutlich wird, okay, was heißt das denn dann in der Konsequenz für uns alle, damit man sich das auch ein bisschen besser vorstellen kann. Und da kann man ja in den Formaten, wie gesagt, ein bisschen rumspielen und da wird dann sozusagen ein Gesamtkunstwerk draus.
0: Das war nach Redaktionsschluss heute gemeinsam mit der Landeszentrale für politische Bildung Baden-Württemberg. Wer kommt in Medien zu Wort? Mit dabei waren Deutschlandfunkhörer Michael Lampert, Sarah Zerback, Redakteurin und Moderatorin der Informationen am Morgen und Joachim Dorfs, Chefredakteur der Stuttgarter Zeitung. Das ganze Gespräch finden Sie in der Deutschlandfunk-App nach Redaktionsschluss, der Medienpodcast. Wenn Sie auch mit uns ins Gespräch kommen möchten über Medien und Journalismus, dann schreiben Sie an nachredaktionsschluss@deutschlandfunk.de. Mein Name ist Martin Krebers. Ich wünsche Ihnen noch einen schönen Freitagnachmittag mit uns.

0: Shalom. Jüdisches Leben heute.
1: Mit Micha Guttmann willkommen am Freitagnachmittag, am Vorabend des Schabbat. Between the Lines, zwischen den Zeilen zu lesen, ist eine Kunst, die auf den Erkenntnissen des französischen Philosophen Jacques Derrida beruht. Demnach tragen Texte etwas Unbewusstes, Ungesagtes in sich. Jedem an Kommunikation Interessierten ist das nun nicht neu, aber vor 25 Jahren konnte man in Berlin zum ersten Mal ein Gebäude besichtigen, das diese Erkenntnis in Architektur übertrug. Das Jüdische Museum Berlin mit seinem vom Architekten Daniel Liebeskind konzipierten Erweiterungsbau öffnete seine Tore. Between the Lines heißt auch die Ausstellung zur Feier dieses 25. Jubiläums und zum 80. Geburtstag von Daniel Liebeskind. David Dambitsch berichtet.
2: Mittlerweile ist der markante Zickzackbau des Berliner Jüdischen Museums zu einer Ikone der Architektur geworden. Die Direktorin des Jüdischen Museums Berlin, Hetti Berg, sagt dazu:
3: Wenn ich selber durch das Museum gehe, spüre ich jedes Mal wirklich diese körperliche Desorientierung. Man wird ein bisschen aus dem Gleichgewicht gebracht. Und das ist natürlich auch genau das Absicht gewesen von Daniel Liebeskind.
2: Für Architekt Daniel Liebeskind ist Hoffnung ein wichtiges Prinzip. In seinem ersten Gebäude, das tatsächlich nach seiner besonderen erzählerischen Formensprache gebaut wurde, spielen aber auch die Leerstellen, die Voids, entstanden durch die furchtbaren Verluste durch die Shoah, eine große Rolle. Daniel Liebeskind sagt über seine Baukunst von vor 25 Jahren:
4: Diese beiden Dinge hängen zusammen. Hoffnung ist ein jüdischer Gedanke. Das Überleben trotz Hindernissen und das Überleben in schwierigen Zeiten. Hoffnung ist ein jüdischer Gedanke. Tikva ist ein grundlegender jüdischer Gedanke. Aber es ist kein Gedanke, der losgelöst ist von der Tragödie und von dem, was Juden in der Welt erlebt haben. Diese beiden Dinge gehören zusammen. Also ja, die Leerräume im Gebäude sind kein Zufall. Wir haben immer noch eine Leere und vielleicht ist diese Leere in unserer Zeit sogar noch größer geworden, als sie 1989 war, als ich das Gebäude

0: oder entwarf.
1: In our times than it was in 1989 when I first designed the building.
2: Für den ehemaligen Musiker und bis dahin vor allem für seine Architekturtheorie bekannten Liebeskind begann mit der Umsetzung des Berliner Entwurfs eine Weltkarriere als Architekt. Er projektierte die Freedom Towers auf den Trümmern des World Trade Centers in New York, baute unter anderem in Manchester, San Francisco und Amsterdam.
1: Well, it's true. I'm a very lucky architect. I've built all over the world.
0: Es stimmt. Ich bin ein sehr glücklicher Architekt. Ich habe auf der ganzen Welt gebaut. Aber meine Karriere ist nicht immun gegen Antisemitismus. Ich bin ihm an vielen Orten begegnet. Für Außenstehende ist das vielleicht nicht ganz offensichtlich, aber fast jedes Projekt hat dieses Thema als Teil davon. Und ich bin es von Geburt an bis heute gewohnt.
2: Daniel Liebeskind wurde im polnischen Lodz als Kind von Shoah-Flüchtlingen geboren, zog dann zusammen mit seiner Familie zunächst nach Israel, dann nach New York. New Yorker ist er immer noch, auch wenn seine Frau Nina als seine berufliche Partnerin und Tochter eines früheren sozialdemokratischen Spitzenpolitikers aus Kanada bereits auf gepackten Koffern sitzt.
0: Die jüdische Gemeinschaft ist nicht ruhig. Wir sind mit Drohungen gegen Juden konfrontiert, nicht nur mit Angriffen und Gewalt, sondern auch mit einer Ideologie, die die jüdische Welt umgibt und sich gegen die Juden richtet. Ja, es ist keine einfache Zeit in New York. Und es ist keine einfache Zeit in Amerika. Und es ist nicht einmal eine einfache Zeit in Israel.
2: Hedy Berg in Berlin erlebt es genauso.
3: Heute denken Menschen, das wissen wir jetzt und so weiter. Ich glaube, das ist auch, weil es so viele Misskonzeptionen gibt über Juden und jüdische Geschichte und Zionismus und Israel, dass es da eine große Aufgabe für uns liegt, um das Menschen unter die Aufmerksamkeit zu bringen. Zur selben Zeit ist natürlich auch das Thema Kolonialismus viel mehr in den Vordergrund geraten. Das ist auch richtig. Das braucht die Gesellschaft genauso, dass das aufgearbeitet wird. Aber leider in die heutigen Debatten ist da so eine Vermischung zwischen all diesen Ismen. Manchmal habe ich auch das Idee, dass viele Sachen, die mit jüdischer Kultur und Judentum so ganz im Allgemeinen eine größere Menge der Menschen hier, nicht nur in Deutschland, auch im Rest von Europa, und das sind Menschen von allen Richtungen und Seiten und Herkünften, dass es nur so ein bisschen negativ konnotiert ist heutzutage.
2: Die Herausforderungen wachsen weltweit, nicht nur für die jüdischen Communities. Daniel Liebeskind benennt diese für die Architektur so.
0: Ich denke, das wichtigste Thema für Architekten ist die Frage, wie man die Menschlichkeit in der Architektur bewahren kann. Angesichts des technologischen Wandels, der künstlichen Intelligenz, der maschinellen Fertigung und der Robotik stellt sich die Frage, wie kann die Architektur weiterhin Teil der menschlichen Erfahrung bleiben? Oder wird sie uns in eine Welt hineinziehen, in der wir selbst nur noch ein Rädchen im Getriebe sind?
2: Insbesondere über die Bedeutung von künstlicher Intelligenz in der Architektur hat Daniel Liebeskind eine klare Meinung.
0: Viele Büros arbeiten bereits mit KI. Das ist nichts Neues. Viele Büros erstellen ihre Arbeiten mit Hilfe von KI. Aber wissen Sie, KI wird die Welt nicht retten. Genauso wenig wie der Turmbau zu Babel die Welt gerettet hat. Denn eine universelle Sprache ist im Grunde genommen eine Unterdrückung und eine antidemokratische Idee. Ich bin also zuversichtlich, dass wir an einen Punkt kommen werden, an dem wir die Grenzen dieser Technologie erkennen werden.
4: Zum 25. Jubiläum des Jüdischen Museums Berlin und zum 80. Geburtstag von dessen Architekt Daniel Liebeskind hörten Sie einen Beitrag von David Dambitsch. Und das war's für heute. Am Mikrofon war Micha Guttmann. Guten Tag und Shalom.
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5: Uhr, die Nachrichten. Zunächst die Übersicht. Die Inflationsrate ist im Mai auf 2,6% gesunken. Nach dem Regierungswechsel in Ungarn will die Europäische Kommission festgesetzte Finanzhilfen in Milliardenhöhe für das Land freigeben. Im Vorfeld einer Demonstration für die Rechte queerer Menschen in Rom gibt es Streit um die Teilnahme jüdischer Gruppen. Die Meldungen im Einzelnen. Der Anstieg der Verbraucherpreise in Deutschland hat sich im Mai voraussichtlich etwas abgeschwächt. Laut Statistischem Bundesamt in Wiesbaden liegt die Inflationsrate auf Basis vorläufiger Daten im Vergleich zum Vorjahresmonat bei 2,6%. Im Vormonat April habe der Wert bei 2,9% gelegen. Nach Behördenangaben stiegen die Preise für Energie im Mai voraussichtlich um 6,6% im Vergleich zum Vorjahresmonat. Damit habe sich die Teuerung in dem Bereich abgeschwächt. Im April habe sie im Jahresvergleich noch bei über 10% gelegen. Auch die Verbraucherpreise für Nahrungsmittel stiegen im laufenden Monat voraussichtlich nicht so stark wie im April. Nach Angaben des Bundeskartellamts in Bonn sanken die Kraftstoffpreise im Mai deutlich. Das liege einerseits am sogenannten Tankrabatt, andererseits aber auch an den geringeren Rohölpreisen. Präsident Mundt sagte, das Kartellamt werde daher weiter untersuchen, in welchem Umfang die Steuersenkung auf Benzin und Diesel tatsächlich an die Verbraucher weitergegeben werde. Die Europäische Union gibt Finanzhilfen über 16 Milliarden Euro für Ungarn frei. Dies gab EU-Kommissionspräsidentin von der Leyen nach einem Treffen mit dem neuen ungarischen Ministerpräsidenten Modior in Brüssel bekannt. Sie sagte, das Geld werde aufgrund der in kurzer Zeit erzielten großen Fortschritte Ungarns bei Investitionen, Regionalförderung und Korruptionsbekämpfung freigegeben. Zwar müssten weitere Schritte getan werden, doch das Land sei auf dem richtigen Weg. Der ungarische Regierungschef betonte, sein Land stehe vor großen Aufgaben. Man werde aber alle notwendigen Gesetze verabschieden. Modior ergänzte, die EU-Gelder würden der ungarischen Wirtschaft einen wichtigen Anstoß geben. Brüssel hatte die Finanzhilfen wegen der Politik von Modiors Vorgänger Orbán eingefroren. Die Regierung in Rumänien hat nach dem Einschlag einer mutmaßlich russischen Drohne einen Konsul des Kreml des Landes verwiesen. Außerdem werde das russische Konsulat in der Stadt Constanța geschlossen, teilte der rumänische Präsident dann in Bukarest mit. Er betonte, es gebe keinen Zweifel am Urheber und an der Ursache des Angriffs. Der Präsident berief das höchste Verteidigungsgremium des Landes ein. Die NATO sagte dem Mitgliedsland Rumänien wegen des Vorfalls Unterstützung zu. Bundeskanzler Merz sagte, der Vorfall zeige einmal mehr Moskaus Bereitschaft zur Eskalation. Nötig sei eine starke NATO-Präsenz an der Ostflanke. Die Drohne hatte in der Nacht ein Hochhaus im rumänischen Galaz nahe der Grenze zur Ukraine getroffen. Nach Angaben der Behörden wurden zwei Menschen verletzt. Zu dem Vorfall sei es während eines russischen Angriffs auf Ziele in der Ukraine gekommen. Vor dem Landgericht Münster hat ein Prozess gegen zwei Brüder begonnen, denen Verstöße gegen das Außenwirtschaftsgesetz in 65 Fällen vorgeworfen werden. Die Männer sollen trotz geltender EU-Sanktionen Maschinenbauteile im Wert von mehr als 830.000 Euro nach Russland exportiert haben. Verschleiert haben sie die Ausfuhren laut Anklage über Briefkastenfirmen in Kirgisistan und der Türkei. Zum Prozessauftakt äußerten sich die Brüder nicht zu den Vorwürfen. Um den ursprünglich auf 19 Tage angesetzten Prozess zu verkürzen, strebt die Kammer eine Verständigung an. Sollten die Angeklagten ein Geständnis ablegen, könnten sie mit einer milderen Strafe rechnen. Das Verfahren wird am 1. Juli fortgesetzt. Das Landgericht Erfurt hat 6 Männer wegen eines Angriffs auf eine Flüchtlingsunterkunft in der thüringischen Stadt Ilmenau schuldig gesprochen. Der Hauptangeklagte erhielt eine Gefängnisstrafe von 3 Jahren und 10 Monaten wegen Brandstiftung und Körperverletzung.
9: Er hatte im September des vergangenen Jahres eine Feuerwerksbatterie in das Zimmer einer Flüchtlingsfamilie geworfen. Eine Frau verletzte sich, als sie in Panik aus dem Fenster sprang. Die anderen Angeklagten erhielten einjährige Bewährungsstrafen bzw. Verwarnungen. Das Gericht geht von einer rechtsextremen Gesinnung der Männer aus. Klimaaktivisten haben in Mülheim an der Ruhr die Werke des Panzerherstellers KNDS und des Pipeline-Produzenten Europipe blockiert. Die rund 120 Demonstranten versperrten die Zugänge und verhinderten so den Wechsel von der Nacht zur Frühschicht. Die Aktion war nach Angaben der Polizei nicht angemeldet. Der Protest richtete sich nach Angaben von Teilnehmern gegen die CO2-intensive Stahlproduktion, aber auch gegen Aufrüstung. Zu den Aktionen hatte das Aktionsbündnis Ende Gelände aufgerufen, das derzeit im westfälischen Hamm ein mehrtägiges Klimacamp veranstaltet. Polens Ministerpräsident Tusk hat die Entscheidung der ukrainischen Führung kritisiert, eine Militäreinheit nach der ukrainischen aufständischen Armee, kurz UPA, zu benennen. Tusk erklärte, dieses Vorgehen verletze die historische Sensibilität Polens. Präsident Nawrocki forderte, dem ukrainischen Präsidenten Selenskyj die höchste polnische Auszeichnung abzuerkennen, den Orden des Weißen Adlers. Die UPA war während des Zweiten Weltkriegs für Massaker an der polnischen Zivilbevölkerung in der Region Wolunien verantwortlich, bei denen Zehntausende Menschen ermordet wurden. Während diese Einheiten in der heutigen Ukraine vielfach als Freiheitskämpfer verehrt werden, bewertet Polen die Geschichte aufgrund der damaligen Kollaboration der UPA mit dem nationalsozialistischen Deutschland und der Gräueltaten gegen Polen als belastend. Einen Monat vor der Roma Pride Parade gibt es Streit um die Teilnahme jüdischer LGBTQ-Gruppen an der diesjährigen Parade. Sie sollen laut den Veranstaltern ausgeschlossen werden, weil sie sich nicht gegen die israelische Regierung ausgesprochen haben. Die Veranstalter der Parade hatten das zur Bedingung gemacht. In einem Manifest verurteilten sie das Vorgehen Israels im Gazastreifen und warfen Israel einen Genozid vor. Die jüdische Gruppe Keshet Italia sprach von Doppelmoral. Man solle sich von einer Regierung distanzieren, für die man keine Verantwortung trage. Die Vizepräsidentin des EU-Parlaments Picerno kritisierte, es sei etwas zutiefst Falsches daran, wenn eine Bewegung, die entstanden sei, um Minderheiten zu verteidigen, entscheide, welche Minderheiten moralisch akzeptabel seien und welche nicht. Drei chinesische Raumfahrer sind nach 7 Monaten Einsatz im All wieder auf der Erde gelandet. Ihre Rückkehrkapsel setzte in der Wüste Gobi im Nordwesten Chinas auf. Sie haben mehr als 200 Tage im All verbracht und stellten damit einen Rekord für die bisher längste Einzeleinsatzdauer einer chinesischen Astronautencrew auf. China betreibt die Raumstation Tiangong in der Erdumlaufbahn, deutsch Himmelspalast. Und hier noch einmal die Übersicht. Die Inflationsrate ist im Mai auf 2,6% gesunken. Nach dem Regierungswechsel in Ungarn will die Europäische Kommission festgesetzte Finanzhilfen in Milliardenhöhe für das Land freigeben. Im Vorfeld einer Demonstration für die Rechte queerer Menschen in Rom gibt es Streit um die Teilnahme jüdischer Gruppen. Das Wetter, meist sonnig und trocken. In der Nordwesthälfte im Tagesverlauf gebietsweise Gewitter mit Starkregen und Hagel. Höchsttemperaturen 25 bis 33 Grad, an der Küste kühler. Morgen in der Nordhälfte teils heiter, teils wolkig, sonst teils kräftige Schauer und Gewitter. 18 bis 33 Grad. Das Wetter und die Temperaturen von heute 14 Uhr. Berlin wolkenlos 24 Grad. Köln-Bonn wolkenlos 30, Helsinki leicht bewölkt 18 Grad, Stockholm wolkenlos 17 Grad, Oslo leicht bewölkt 23, London wolkenlos 23 Grad, Kopenhagen Regen 20, Amsterdam bedeckt 25 Grad, Brüssel leicht bewölkt 30, Zürich wolkenlos 26 Grad, Paris leicht bewölkt 31, Nizza leicht bewölkt 27 Grad. Barcelona leicht bewölkt 28, Madrid wolkenlos 33, Mallorca leicht bewölkt 29 Grad, Malaga wolkenlos 27 Grad, Lissabon wolkenlos 28. Wien leicht bewölkt 24, Prag leicht bewölkt 23 Grad, Warschau wolkig 22 Grad. Budapest und Belgrad leicht bewölkt bei 23 Grad. Bukarest wolkig 22. Venedig leicht bewölkt 26 Grad. Rom leicht bewölkt 28. Athen wolkig 27 Grad. Larnaca leicht bewölkt 26. Istanbul leicht bewölkt 20 Grad. Ankara wolkig 17. Moskau bedeckt 8. Kiew wolkig 12. Und Algier wolkenlos 26 Grad. Das waren die Nachrichten.
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11: Hallo.
12: Hermann Broch ist ein Autor, der für viele Menschen eine große Bedeutung hatte, für viele Schriftsteller vor allen Dingen auch. Und gleichzeitig habe ich den Eindruck, ist er gar nicht so im allgemeinen Bewusstsein mehr. Er hatte eine Zeit, in der man ihn viel gelesen hat, viel diskutiert hat. Jetzt ist es wieder etwas ruhig geworden. Wie sind Sie denn auf Hermann Broch gestoßen?
11: Ich bin tatsächlich auf ihn gestoßen, weil ich mich im Moment etwas intensiver mit dem Begriff der Menschenwürde auseinandersetze, der ja auch in unserem Gesprächsband immer wieder ein Thema ist, und weil ich selber hadere mit diesem Begriff und nicht weiß, wie ich ihn zu greifen, zu verstehen habe, vor allem als säkularen Begriff, als politischen, ethischen Begriff. Und so bin ich auf Hermann Broch und vor allem erstmal seine politischen Schriften gestoßen, weil er tatsächlich jemand war, der Menschenrechte und Menschenwürde zusammengedacht hat. Und bin so in seine Essays erstmal rein und habe auch dank seines fantastischen Biografen Lützeler viel links und rechts noch gelesen. Und ich habe mich so angezogen gefühlt von diesem Denken, von diesem sprudelnden Gestaltungswillen eines Schriftstellers, dass ich dachte, da ist so eine Verwandtschaft, eine gedankliche Verwandtschaft. Und ich kannte ihn tatsächlich auch nicht, obwohl ich natürlich viele der Menschen kenne, mit denen er in Korrespondenz stand und auch freundschaftlich verbunden war. Hannah Arendt, Thomas Mann, Albert Einstein. Also er war irgendwie in diesen Kreisen, auch deutschen Exilkreisen in den USA, und doch ist er nicht so ein Begriff.
12: Das ist ja auch nicht selbstverständlich. Geboren 1886, also im alten KUK-Reich, aus einer Zeit kommend, die uns heute unendlich fern erscheint, oder vielleicht ja auch eigentlich nicht. Es gibt diesen Aufsatz von Broch über Hoffmannsthal, wo er beschreibt sozusagen die Zerfallszeit oder den Sinnverlust seiner Zeit. Ist das etwas, wo wir heute gegebenenfalls wieder anknüpfen können?
11: Ganz genau. Wenn ich ihn lese, habe ich das Gefühl, da steckt so viel für meine Zeit drin und so viel, das einerseits das Herz beschwert, weil man das Gefühl hat, mein Gott, nichts hat sich geändert und gelöst und es gibt immer wieder diese historischen Auf- und Abbewegungen und wir sind irgendwie wieder in dieser Zeit gelandet, die Hermann Broch beschrieben hat, vor der er gewarnt hat, aus der er auch wieder herausführen wollte, intellektuell. Und gleichzeitig ist es auch nicht nur eine Beschwerung, sondern eine Erleichterung und Motivation zu sehen, damals hat auch jemand gesessen und geschrieben und angeschrieben und Verbindungen gesucht mit anderen Menschen, mit denen er etwas dem entgegensetzen wollte. Er schrieb, wir können nicht nur ästhetische Zuschauer sein, wir müssen etwas tun, gerade jetzt. Und sein letzter veröffentlichter Aufsatz fing an mit einem Trotzdem. Und ich habe das jetzt erst im Nachhinein gelesen, aber ich ende ja mein Essay in diesem Gesprächsband mit trotzdem. Trotzdem sprechen, trotzdem dranbleiben. Und das war für mich ja ein berührender Moment, diese Verbindung zu sehen.
12: Es geht in diesen Essays, die Hermann Broch geschrieben hat, ja um Menschenrechte, also ein Begriff, der heute viel präsenter ist als vielleicht zu der Zeit, in der Broch geschrieben hat darüber, in den 30er, 40er oder auch 50er Jahren. Es geht um politische Schuld, es geht um Antisemitismus, um politische Ethik, über die er geschrieben hat. Also all das sind die Anknüpfungspunkte für das Heute. Er selber war ein Exilant.
11: Er lebte in Wien. Seine Texte waren schon auf der schwarzen Liste der Nazis. Dann konnte er dank der Unterstützung einiger Schriftstellerinnen und Autoren in die USA emigrieren, landete dort erst in Princeton, dann in Yale und schrieb dort dann. Und was mich an ihm begeistert oder auch inspiriert, ist, dass er immer einen Blick für das Machbare hatte. Also er saß nicht da und hat irgendwelche Utopien sich ausgedacht, sondern er wollte konkrete Handreichung machen. Er wollte etwas entwickeln, wie etwa die Völkerbundresolution, das umgesetzt werden kann. Also er hatte richtig einen Appellcharakter und natürlich war er auch von dieser Erfahrung der Verfolgung und des Exils geprägt. Und ich habe auch das Gefühl, ohne ihn jetzt psychologisieren zu wollen, dass er für sich selber auch gegen etwas angeschrieben hat. Also dass er deshalb so ins Detail gegangen ist und wirklich entworfen hat, wie der Völkerbund agieren kann, wie er Menschenrechte durchsetzen kann, wie er die Würde des Menschen, des Einzelnen verteidigen kann. Und ihm ging es immer um das Individuum, den Einzelnen und die Verteidigung dieses Einzelnen gegen den Staat. Und jetzt gerade dieser Tage hat so unter meinen Autorenkolleginnen einen Instagram-Clip die Runde gemacht, wo jemand die letzte Seite eines linken Sachbuches vorträgt. Also so ein humoristischer Clip mit, ja, angesichts der Klimakrise und des wachsenden Faschismus und der ökonomischen Nöte und Sorgen, die wir alle haben, müssen wir doch ein bisschen mehr Scrabble spielen und müssen wir doch ein bisschen mehr zusammenarbeiten. Und müssen wir doch Nachbarschaftshilfe leisten. Und das ist sozusagen die Ohnmacht, die wir alle fühlen, glaube ich, als Schreibende. Also ich werde auch bei Lesungen immer wieder gefragt, was gibt Ihnen Hoffnung, was sollen wir machen? Und das ist die allerschwerste Frage. Und Hermann Broch hat sich hingesetzt und gesagt, so, ich schreibe jetzt eine Völkerbundresolution. So, ich analysiere jetzt, wie Faschismus auf die Masse wirkt. Er hat sehr, sehr viel über ökonomische Fragen, also über Kapitalismus und Sozialismus geschrieben und ist wirklich reingegangen in die Sache.
12: Ja, er kam ja eigentlich auch aus dieser Lebenssphäre. Er war Textilingenieur und dann auch Syndikus des österreichischen Industrieverbandes, also ein Mann der Tat, des Machbaren. Er kam aus einer ganz praktischen Welt.
11: Ganz genau. Also er kam aus einer armen jüdischen Familie. Der Vater hat seinen ganzen Reichtum aufgebaut. Seine Mutter ist in Theresienstadt ermordet worden. Das wird ihn sicherlich auch beschwert haben und geprägt haben. Und ich denke, dass dieser Verlust seiner Firma, die er verkauft hat Ende der 20er Jahre und dann auch, obwohl er in Princeton und Yale war, immer arm war, also sich durchgeschlagen hat, dass ihn das ganz sicher geprägt hat in seinem Schreiben.
12: Er war also auch kein Ideologe, der sich in einem politischen Spektrum konkret verorten lässt, sondern es ging ihm vermutlich, so verstehe ich Sie jetzt, um die Sache.
11: Ja, er war ein Anti-Ideologe, würde ich sagen. Und da fühle ich mich ihm sehr verwandt, weil ich glaube, dass wir immer vom Menschen, vom Machbaren ausgehen müssen. Und was ich so schön bei ihm finde, ist, dass er auch immer wieder über das Irrationale im Menschen spricht. Weil viele Utopien, viele Ideologien, die bauen irgendwie auf einen Menschen auf, der idealtypisch ist und wir werden dem nicht gerecht. Und manche sagen, naja, nur weil es nie geklappt hat, heißt es nicht, dass es nicht klappen kann. Aber ich habe das Gefühl, wir dividieren immer den Menschen, so wie er konkret ist, aus dieser Gleichung heraus. Und das hat er versucht, anders zu machen. Gleichzeitig habe ich jetzt in der Recherche gelesen, dass er ein unglaublich beschwertes Verhältnis zu seinem Sohn hatte. Und Broch hat ja auch sehr viel über pädagogische Fragen geschrieben, über Umerziehung nach der Nazizeit, über die Jugend, die man neu formen muss und in ein demokratisches Denken bringen muss. Und trotz eines Menschen, der immer das Machbare im Blick hatte, ist er bei seinem eigenen Sohn gescheitert.
12: Das gehört eben auch dazu. Wir haben jetzt gesprochen vor allen Dingen über den politischen Theoretiker Broch. Spiegelt sich denn das, was Sie über ihn erzählt haben, was Sie aus diesen Essays herauslesen, auch in seiner Literatur wieder, in seinen Büchern? Tod des Vergil zum Beispiel, Die Schuldlosen, das sind ja die großen Romanprojekte, die wir mit Broch verbinden.
11: Ja, ja, genau. Sein Biograf Paul Michael Lützeler schreibt sehr schön in seiner Biografie über Broch, dass der Schriftsteller und der Theoretiker immer zusammenging, dass seine Romane und seine politischen Schriften wie ein Werk zusammen funktionieren. Also, dass er in seinen Romanen seine politischen Ideen umgesetzt hat und dass aber auch seine politischen Schriften fast, ja, Prosawerke sind zum Teil. Und das finde ich schon interessant, wie zum Beispiel in Den Schuldlosen haben wir eine Figur, einen Holländer, einen jungen Mann, der unglaublich viel Geld mit Diamantenhandel in Afrika gemacht hat. Und das bedeutet, dass Broch dort schon seine Schuld lokalisiert und sozusagen diese ganze Geschichte eines Mannes, der unpolitisch durchs Leben geht, aber dennoch politische Schuld auf sich lädt. Und ich denke, in so einem Roman lässt sich sehr viel lesen von dem, wie Broch die politische Verantwortung von Menschen gesehen hat. Er hat auch sehr viel über nicht nur politische Rechte, sondern politische Pflichten nachgedacht.
12: In seiner Romantrilogie Die Schlafwandler hat sich Broch ja auch schon mit diesen Fragen auseinandergesetzt. Begonnen hat er sie aber bevor die Nazis an die Macht kamen, 1933. Inwieweit hat die veränderte Situation für ihn danach denn auch sein Schreiben beeinflusst? Oder waren diese Themen in seinen Essays als auch in seinen Romanen bereits vorher gegeben?
11: Ich glaube, das zeigt seine intellektuelle Klarheit, dass er den Verfall der wilhelminischen Zeit und der Epoche bereits beschreiben konnte in diesem Moment, wo die Nazis immer stärker werden und die Kontinuität gesehen hat. Das heißt, man könnte den Roman lesen als einen Roman über die wilhelminische Zeit, aber auch schon als eine Prognose, als eine Ahnung. Und darum fühle ich mich eben auch so verwandt, weil ich glaube einfach, wir müssen in die Zeit schauen, wir müssen in die Vergangenheit schauen, wir müssen diese großen Wellen und Bewegungen wahrnehmen, um eben nicht nur zu sagen, okay, wir müssen mehr Scrabble spielen als linke DenkerInnen und AutorInnen, sondern zu analysieren, was haben Menschen vor uns für Lösungen gefunden, was sind die großen Probleme, was sind die großen Bewegungen und das wahrzunehmen. Und das hat er getan. Ich sage nicht, dass er alle Antworten hatte, aber ich glaube, sein Blick in die Vergangenheit und diese großen Wellen der menschlichen und geschichtlichen historischen Bewegungen wahrzunehmen, das war eine sehr große intellektuelle Stärke, die Broch mitgebracht hat.
12: Wie stand er denn selber zu den Möglichkeiten der Literatur in Zeiten, die nicht sehr menschenfreundlich sind, in totalitären Systemen? Hat er daran geglaubt, mit Literatur etwas bewirken zu können? Und die nächste Frage wäre dann, wie geht es Ihnen?
11: Also an einer Stelle hat er geschrieben, wir können natürlich mit Papier und Tinte keine Tanks aufhalten. Und gleichzeitig, er hat ja nicht nur gegen die Nazis angeschrieben, er hat ja als Exilant in den USA auch immer wieder die Situation der AfroamerikanerInnen thematisiert. Und er hat, wie bereits gesagt, sich auch Gedanken über den Kolonialismus und die Schande des Kolonialismus gemacht. Und ich glaube, dass man als Autorin, als Schriftstellerin, als Künstlerin, dass wir in unserer kreativen Arbeit nicht so sehr immer nur die Wirkung, ob wir etwas aufhalten können, im Kopf haben sollten, weil ich glaube, wir senden ein Zeichen und selbst in der Machtlosigkeit stützen wir einander. Also das Wort wird nicht weniger wichtig, nur weil es prekärer wird, sondern es ist ja eben dann wichtig. Und ich war jetzt gerade bei der Uraufführung von Kevin Rittbergers Wunde Stadt. Er hat es anlässlich dieser Amokfahrt in Magdeburg inszeniert dort. Und als ich durch Magdeburg lief, fiel mir auf, ich habe so eine diffuse Angst vor bestimmten Regionen. Jetzt bald gibt es in Sachsen-Anhalt die Wahlen. Und ich hatte mir wirklich ein bisschen Sorgen gemacht, nach Magdeburg zu reisen und lief durch eine wirklich schöne Stadt und hatte einen wirklich schönen Moment. Ich bin dort in eine kleine, wirklich sehr kleine Demo für Wissenschaftsfreiheit und gegen das AfD-Programm gelaufen und dachte, diese diffuse Angst, die ich aus der Ferne habe, die bewirkt, dass Leute dort im Stich gelassen werden von mir, die sich wehren müssen und vielleicht auch alleine gar nicht wehren können. Und das ist etwas, wo Broch mich inspiriert, weil er hat immer den Kontakt gesucht. Er hat ein unglaubliches Netzwerk gehabt. Er hat manchmal auch geklagt über den vielen Schriftwechsel, den er da so aufrechterhalten musste. Aber er wusste genau, er kann es nicht alleine machen. Und ich glaube, diese Ohnmacht, die wir als Autorin, Schriftstellerin, Künstlerin spüren, die hat etwas damit zu tun, dass wir alleine an unseren Tischen sitzen und schreiben. Aber wir müssen einander suchen. Und ich glaube, diese Suche geht auch in die Vergangenheit, indem ich beispielsweise jemanden wie Broch suche. Aber ich muss auch meine Kolleginnen im Hier suchen und vor allem Aktivistinnen, die vor Ort, etwa in Sachsen-Anhalt oder anderen Regionen, diese wichtige Arbeit leisten. Und dazu inspiriert er mich.
12: 1937 hat Hermann Broch an einer Resolution für den Völkerbund geschrieben, in der er sich dafür eingesetzt hat, dass ein Strafgerichtshof eingesetzt wird, dass die Menschenwürde aller Menschen geschützt wird und dass es auch die Möglichkeit gibt, bei Verletzungen diese Verletzungen anzuklagen. Er hat versucht, für diese Resolution Mehrheiten zu finden im intellektuellen Bereich, im Bereich von Institutionen. Letztlich ist er mit diesem Versuch ja eigentlich seiner Zeit voraus gewesen.
11: Ja, er war ganz sicher, dass ein universelles Recht gelten muss, das über alle Kulturen, alle Staaten, alle Räume hinweg implementiert werden muss und dass der Einzelne immer vom Staat geschützt werden sollte und dass das nur geht, wenn man sozusagen die Souveränität nicht als letzte Instanz nimmt oder als letztgültige Struktur. Und er hat sich immer wieder darüber Gedanken gemacht, wie lässt sich demokratisches Leben durchsetzen. Er hat auch einen Entwurf für ein demokratisches Rätesystem entwickelt und dann hat er unterschiedliche Friedensvorschläge und Gesellschaftsordnung, demokratische Gesellschaftsordnung entwickelt und an dieser Völkerbundresolution hing er sehr. Also er hat mehrere Entwürfe verfasst, er hat es Thomas Mann unterbreitet, Albert Einstein unterbreitet, mit Hannah Arendt geteilt und so weiter und hat immer versucht, Mehrheiten zu finden. Er wusste auch, das muss von Leuten wie Caritas, Penn und so weiter unterzeichnet werden, aber er hat dafür tatsächlich keine Mehrheiten und keine wirklich bleibende Unterstützung gefunden. Und ob er seiner Zeit voraus war, ja, ich denke, er hat auch vieles aus seiner Zeit aufgegriffen und hat für sich als Aufgabe des Intellektuellen, glaube ich, gesehen, etwas vorzuschlagen, das wirklich machbar ist und das im Zusammenschluss vieler Menschen entstehen kann. Und ich denke, er wusste genau, wo die kritischen Momente sind für Frieden und Demokratie und Sicherheit, weil das sehen wir heute auch. Also wir sehen, dass die UN ihre Schwächen hat, auch intern und extern angegriffen wird. Wir sehen, dass Staaten den Internationalen Strafgerichtshof delegitimieren. Wir sehen, dass der Internationale Gerichtshof immer wieder an zum Beispiel Vetorecht scheitert. Da war er beispielsweise sehr kritisch gegenüber Vetorecht. Und ich denke, dass er uns da auch einen Auftrag gibt, zu gucken, wie war in der Zeit, als all dies noch kaum bestand oder gerade im Entstehen war und dann nach 1945 auch entstand und Hoffnungen geweckt hat. Wie sind wir damit in den letzten Jahrzehnten, seit er diese Völkerbundresolution verfasst hat, umgegangen? Haben wir das gepflegt? Haben wir es befördert? Schauen wir auf diese Institutionen und sind wir uns dessen bewusst, was sie für eine Errungenschaft sind?
12: Dass wir sind nicht nur Staaten, sondern sind tatsächlich die Menschen und das sind die Schriftsteller und Schriftstellerinnen. Ja. Das meinen Sie mit dem Wir?
11: Ja, ich denke da an einen Satz, den Erika Mann im Exil schrieb. Sie sagte, wir haben unsere Kräfte zu spät gebündelt. Und mit dem Wir meinte sie wir Autoren, wir Theatermacherinnen. Und das ist etwas, woran ich heute auch immer wieder denke, ob wir unsere Kräfte zu spät bündeln. Das ist die Frage. Also was für einen Auftrag gibt uns das Denken aus dem Exil? Das damalige und auch das heutige. Also wir haben ja auch hier wieder in Deutschland exilierte DenkerInnen, die uns etwas sagen darüber, wie es sich anfühlt, eine Gesellschaft zu verlieren, ein Land zu verlieren, eine Geborgenheit in einer Struktur, die einen schützt. Also ich glaube, dass das Exil, das Hermann Broch für sich genutzt hat, um über diese Dinge nachzudenken, ja weiterhin über Europa nachzudenken und über Deutschland nachzudenken, dass das ein Auftrag ist, aber genauso jetzt die heutigen Exilierten uns einen Auftrag geben.
12: Gegenwehr im Jetzt heißt dieser Gesprächsband, der dieser Tage erscheint, in dem Sie diskutieren, reden, ein Essay auch verfassen, gemeinsam mit Lena Gorelick und Dietmar Süß und Shelley Kupferberg. Gegenwehr im Jetzt, ist das Motto der Stunde?
11: Ich bin ungern sehr so präskriptiv, aber ich glaube, wann, wenn nicht jetzt, also immer im Jetzt. Es geht ja darum, Menschen im Jetzt zu verteidigen, das gute Leben im Jetzt zu verteidigen und für andere da zu sein. Das ist ja auch das, was Broch wollte. Er wollte ein besseres Leben im Jetzt für die Menschen. Er wollte das Jetzt besser machen, damit das Morgen noch besser wird.
12: Asal Dadan über Gegenwehr im Jetzt und über Hermann Broch und wie beides miteinander zusammenhängt. Ich danke für dieses Gespräch.
11: Ich danke Ihnen sehr für diese Gelegenheit. Danke.
12: Asal Dadan im Büchermarktgespräch zum 75. Todestag von Hermann Broch. Dessen Schriften einzeln und als Werkausgabe sind im Surkamp Verlag erschienen. Ebenso die Biografie von Paul Michael Lützeler. Gegenwehr, ein Gespräch über Erinnerung, Demokratie und Solidarität von Asal Dadan, Lena Gorelick und Dietmar Süß liegt bei S. Fischer vor. 208 Seiten kosten 22 Euro. Das war der Büchermarkt. Nach den Nachrichten folgt Forschung aktuell. Am Mikrofon verabschiedet sich Carsten Huck.

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1: 16.30 Uhr, die Nachrichten. Der Anstieg der Verbraucherpreise in Deutschland hat sich im Mai voraussichtlich etwas abgeschwächt. Laut Statistischem Bundesamt in Wiesbaden liegt die Inflationsrate auf Basis vorläufiger Daten im Vergleich zum Vorjahresmonat bei 2,6%. Im Vormonat April habe der Wert bei 2,9% gelegen. Nach Behördenangaben steigen die Preise für Energie im Mai voraussichtlich um 6,6% im Vergleich zum Vorjahresmonat. Damit habe sich die Teuerung in dem Bereich abgeschwächt. Im April habe sie im Jahresvergleich noch bei über 10% gelegen. Experten des Instituts für Makroökonomie und Konjunkturforschung der Hans-Böckler-Stiftung sagten, der Tankrabatt habe seinen Zweck erfüllt. Das Bundesverteidigungsministerium hat sich einem Bericht zufolge erstmals auf Leitlinien für die Nutzung künstlicher Intelligenz in autonomen Waffensystemen geeinigt. Dem Fachdienst Security Table liegt ein entsprechendes Dokument des Ministeriums vor. Darin heißt es etwa, bei Waffensystemen mit autonomen Funktionen müsse menschliche Kontrolle im Rahmen einer verantwortlichen Befehlskette sichergestellt sein. Voraussetzung sei unter anderem, dass Menschen die Einsatzregeln festlegen und validieren können. International gibt es keinen einheitlichen Umgang mit entsprechender Technologie. In den USA gab es zuletzt einen Konflikt zwischen dem Verteidigungsministerium und dem KI-Unternehmen Anthropic. Dieses hatte sich geweigert, seine KI für autonome Waffen freizugeben. Daraufhin stufte das Ministerium das Unternehmen als Risiko für die Lieferkette ein. Die Ukraine hat in ihrem Abwehrkampf gegen Russland erneut dortige Infrastruktureinrichtungen und Industrieanlagen mit Drohnen angegriffen. Die Behörden der russischen Region Wolgograd erklärten, mehrere Objekte seien attackiert worden, darunter eine Kunststofffabrik. Es habe Todesopfer gegeben sowie Verletzte, Schäden und Brände. In der Region Jaroslawl war nach örtlichen Angaben ein Treibstofflager das Ziel von Angriffen, das ebenfalls Feuer fing. Laut dem russischen Verteidigungsministerium wurden insgesamt 208 ukrainische Drohnen abgeschossen. Aus der Ukraine wurde ein neuer russischer Angriff mit einer ballistischen Rakete vom Typ Iskander und mehr als 230 Drohnen gemeldet. Die meisten Fluggeräte seien abgewehrt worden. Es habe aber auch Einschläge gegeben. Über mögliche Opfer oder Schäden wurde nichts mitgeteilt. Die Europäische Union gibt Finanzhilfen über 16 Milliarden Euro für Ungarn frei. Dies gab EU-Kommissionspräsidentin von der Leyen nach einem Treffen mit dem neuen ungarischen Ministerpräsidenten Modior in Brüssel bekannt. Sie sagte, das Geld werde aufgrund der in kurzer Zeit erzielten großen Fortschritte Ungarns bei Investitionen, Regionalförderung und Korruptionsbekämpfung freigegeben. Zwar müssten weitere Schritte getan werden, doch sei das Land auf dem richtigen Weg. Modior sprach von einem historischen Tag. Man werde alle notwendigen Gesetze verabschieden. Modior ergänzte, die EU-Gelder würden der ungarischen Wirtschaft einen wichtigen Anstoß geben. Brüssel hatte die Finanzhilfen wegen der Politik von Modiors Vorgänger Orbán eingefroren. Grund waren der Abbau der Rechtsstaatlichkeit, Korruption und die Einschränkung der Rechte von sexuellen Minderheiten. Das Landgericht Erfurt hat 6 Männer wegen eines Angriffs auf eine Flüchtlingsunterkunft in der thüringischen Stadt Ilmenau schuldig gesprochen. Der Hauptangeklagte erhielt eine Gefängnisstrafe von 3 Jahren und 10 Monaten wegen Brandstiftung und Körperverletzung. Er hatte im September des vergangenen Jahres eine Feuerwerksbatterie in das Zimmer einer Flüchtlingsfamilie geworfen. Eine Frau verletzte sich, als sie in Panik aus dem Fenster sprang. Die anderen Angeklagten erhielten einjährige Bewährungsstrafen bzw. Verwarnungen. Das Gericht geht von einer rechtsextremen Gesinnung der Männer aus. Das Wetter. In der Nacht wechselnd bewölkt. Von Nordwesten und Westen nach Osten ziehende, teils kräftige Gewitter. Tiefstemperaturen 18 bis 8 Grad. Morgen im Westen, der Mitte und im Osten teils Schauer und kräftige Gewitter. Örtlich unwetterartig. Im Süden heiter bis sonnig und nur vereinzelt Hitzegewitter. Im Norden heiter bis wolkig und meist trocken. Höchstwerte 18 bis 33 Grad. Und die weiteren Aussichten. Am Sonntag wechselhaft mit Schauern und Gewittern, örtliche Unwetter möglich. 20 bis 30 Grad. Das waren die Nachrichten.
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2: Mit Lena Pyritz, schön, dass Sie dabei sind. Bei uns geht es heute darum, dass Mücken lernen können, Insektenabwehrmittel mit Nahrung zu assoziieren. Dass also hinter dem abstoßenden Repellent eine Blutmahlzeit wartet. Mehr dazu gleich. Davor schauen wir auf den Ebola-Ausbruch in der Demokratischen Republik Kongo. Das Land hat bereits einige solcher Ausbrüche erlebt, doch dieses Mal ist die Weltgesundheitsorganisation besonders alarmiert. Der Generaldirektor der WHO ist gerade in die betroffene Region gereist, die seit langem unter bewaffneten Konflikten leidet. Zudem blieb das Infektionsgeschehen wohl lange unentdeckt und verantwortlich ist eine wenig erforschte Ebola-Virusart, gegen die es weder Impfung noch Medikamente gibt. Inzwischen gibt es etwa 1000 Verdachts- und mehr als 220 mutmaßliche Todesfälle. Zentral für die Diagnose der Ebola-Proben ist das nationale Referenzlabor in der Hauptstadt Kinshasa. Jonas Gerding hat es besucht und erfahren, wie dort gearbeitet wird.
3: Die Klimaanlage läuft auf Hochtouren. Das Thermometer zeigt mehr als 31 Grad bei 60% Luftfeuchtigkeit. Normalität in Kinshasa, der Hauptstadt der Demokratischen Republik Kongo. Im Außenbereich des Nationalen Instituts für Biomedizinische Forschung, kurz INRB, stapeln Mitarbeiter Kisten mit Laborequipment. Sie sollen in die Provinz Ituri geflogen werden, das Zentrum des Ausbruchs im Osten des Landes. Nach mehr als 16 Ausbrüchen hat die Demokratische Republik Kongo Erfahrung mit der Erkrankung. Dieses Mal ist jedoch das wenig erforschte Bundibugyo-Ebola-Virus die Ursache, sagt Laborleiterin Adrienne Amouri Aziza.
4: Ich sage es mal so, es sieht schlecht aus. Zurzeit gibt es keine Therapie, es gibt keine Impfung. Das bedeutet, dass die Teams sehr vorsichtig sein müssen, bei der Diagnose und auch bei der Betreuung der Patienten. Bei der Behandlung kämpft man gegen die Symptome, nicht gegen den Erreger.
3: Am 15. Mai hat das kongolesische Gesundheitsministerium den ersten Ebola-Fall offiziell bestätigt, nachdem im Labor in Kinshasa die Blutprobe positiv getestet wurde. Seitdem kommen hier täglich etwa 5 bis 10 Proben von Ebola-Verdachtsfällen an. Im ersten Arbeitsschritt werden sie inaktiviert, um gefahrlos damit weiterarbeiten zu können. Die Luft in den Laborräumen ist heruntergekühlt. Tina Bakutumba sitzt an einem der Tische. Vor ihr sind Blutproben in kleinen Döschen aufgereiht. Sie trägt Gummihandschuhe, Schutzmaske und Kittel. Mit einer Pipette träufelt sie eine Chemikalie in die Blutprobe. Dadurch werden die Viren unmittelbar unschädlich.
4: Als erstes müssen wir das Virus in den Proben deaktivieren, damit das Personal hier im Labor geschützt ist. Denn die Proben kommen direkt aus dem Körper eines Menschen, der als Verdachtsfall gilt. Erst deaktivieren wir das Virus, dann entnehmen wir das genetische Material.
3: Nachdem die Proben inaktiviert sind, wird im nächsten Schritt das Erbgut der Viren untersucht. Am Anfang des aktuellen Ausbruchs wurde dabei standardmäßig nur auf die Zaire-Art des Ebola-Virus getestet. Die häufigste Form, gegen die es inzwischen auch Medikamente und Impfungen gibt. Laborleiterin Adrienne Amouri Aziza führt in den Raum, in dem die Erbgutanalysen gemacht werden. Auf einer Ablage steht ein weißer, kastenförmiger Automat, etwas größer als eine Mikrowelle, ein PCR-Gerät.
4: Zuerst haben wir den Gene Expert genutzt, das Gerät hier neben uns. Aber es erlaubt nur die Diagnose des Zaire-Ebola-Virus. So kam es, dass alle Proben negativ ausfielen. Daraus ergab sich die Frage, wenn nicht Zaire, welcher Stamm ist es dann?
3: Ein neueres, vollautomatisiertes PCR-Gerät auf einem Tisch gegenüber zeigte schließlich, verantwortlich für den aktuellen Ausbruch ist das seltene Bundibugyo-Ebola-Virus, bekannt aus einem Ausbruch in Uganda im Jahr 2007, der damals nach etwa 37 Todesfällen sein Ende nahm. Der aktuelle Ausbruch ist schon jetzt deutlich größer, sagt Adrienne Amouri Aziza. Im Laufe des Aprils häuften sich schwere Krankheitsfälle in Mongwalu, einem Goldgräberort. Erste Menschen starben. Doch die Tests im Provinzlabor fielen negativ aus. Denn dort wurde nur auf das Zaire-Ebola-Virus getestet. Erst Wochen später, am 14. Mai, zeigten die Tests im Labor in Kinshasa, dass es sich um das Bundibugyo-Ebola-Virus handelt. In der Zwischenzeit breitete sich das Virus aus. Dabei könnte alles schnell gehen. Die vollständige Diagnostik im Labor dauert weniger als 24 Stunden. Probleme bereite vor allem die Logistik, sagt Adrienne Amouri-Aziza.
5: Les transports, si tout va bien, c'est en une journée.
4: Wenn alles gut läuft, dauert der Transport der Proben nur einen Tag. Von Ituri bis Kinshasa sind es nur 2 Stunden Flug. Doch das Problem ist, dass es Genehmigungen braucht, weil Flugzeuge auch Passagiere transportieren. Nun müssen sie auch gefährliche Proben mitnehmen. Wir müssen daher mit den Fluggesellschaften verhandeln, dass sie zustimmen.
3: Am nächsten Tag wird Adrienne Amouri-Aziza mit ihrem Team in die Provinzhauptstadt fliegen.
4: Wir werden weiteres Equipment bringen und die Palette an Instrumenten erweitern, um die Proben in kürzerer Zeit zu analysieren. Und wir werden das Personal vor Ort verstärken.
2: Im Nationalen Referenzlabor in Kinshasa werden die Ebola-Proben des aktuellen Ausbruchs in der Demokratischen Republik Kongo analysiert. Jonas Gerding hat das Labor für uns besucht. Mückenstiche jucken nicht nur unangenehm, dadurch können auch Krankheitserreger übertragen werden, die zum Beispiel Malaria, Dengue oder auch Gelbfieber auslösen. Wir Menschen schützen uns vor Stichen mit Insektenabwehrmitteln, zum Beispiel Mückensprays. In vielen davon sorgt der Wirkstoff DEET oder auch kurz DEET für die Abschreckung der Blutsauger. Doch jetzt zeigt eine Studie im Journal of Experimental Biology, manche Mücken können lernen, dass der Geruch von DEET auf eine blutige Mahlzeit hindeutet. Michael Stang mit den Einzelheiten.
6: Im Zuge des Klimawandels breiten sich Stechmücken immer weiter aus und damit auch Krankheitserreger, die von ihnen übertragen werden. Daher werden Abwehrmittel, sogenannte Repellents, immer wichtiger. Diese meist chemischen Wirkstoffe werden auf der Kleidung oder der Haut aufgetragen und stören den Geruchssinn der Blutsauger.
7: Repellents werden weltweit eingesetzt, um die Übertragung von Krankheiten durch Mücken zu verhindern. Doch wir verstehen noch nicht ganz, warum sie abstoßend wirken.
6: Sagt Claudio Lazzari von der Universität von Tours in Frankreich. Wie reagieren die Mücken konkret auf ein bestimmtes Mittel? Ist es ein angeborenes oder erlerntes Verhalten? Um diese Fragen zu klären, nahm der Insektenforscher Abwehrmittel und Gelbfiebermücken mit ins Labor. Dort wurde eine künstliche Membran, die die menschliche Haut darstellen sollte, auf Körpertemperatur erhitzt. Auf die Membran wurde im ersten Versuchsdurchlauf einseitig menschliches Blut aufgetragen.
7: Bei unserem Experiment haben wir dann die Mücken auch mit dem Standardabwehrmittel DEET konfrontiert, und zwar genau in dem Moment, als die Mücken gerade Blut saugten.
6: DEET ist die Abkürzung für das chemische Insektenabwehrmittel Diethyltoluamid. Anfangs schreckte das Mittel die Mücken ab. Aber im Laufe der Experimente gewöhnten sich die Insekten an das Repellent, wenn es mit Blut serviert wurde. Bei weiteren Experimenten wurde das Blut durch Zucker ersetzt. Dieser wurde ebenfalls mit DEET dargeboten. Und auch dann machten sich die Mücken zum Blutsaugen bereit.
7: Die Mücken verhalten sich also wie pavlovsche Hunde. Sie verknüpfen das Repellent mit Nahrung, also mit einer positiven Belohnung.
6: Der pavlovsche Hund ist ein berühmtes Experiment zur klassischen Konditionierung, benannt nach dem russischen Physiologen Iwan Pavlov. Dieser bewies, dass ein natürlicher Reflex, bei Hunden der Speichelfluss bei Futter, mit einem zuvor neutralen Glockenläuten verknüpft werden kann, sodass der Hund allein beim Klang der Glocke reagiert. Und Mücken, darauf weisen nun die Experimente von Claudio Lazzari hin, können genauso konditioniert werden.
7: Die Gelbfiebermücken können also lernen, ein Repellent mit der Aussicht auf erfolgreiche Nahrungsaufnahme zu verknüpfen. Zudem ist die Information, die mit dem Mittel verbunden wird, plastisch. Sie lässt sich modifizieren und kann sich wandeln von etwas Negativem, das gemieden werden sollte, hin zu etwas Positivem, das gesucht wird und Anziehungskraft ausübt.
6: Die Frage ist nur, wie lange merken sich die Insekten überhaupt, dass DEET auf eine Blutmahlzeit hindeutet? Und funktioniert das auch bei anderen Mückenarten? Bisher ist ausgeschlossen, dass dieses erworbene Wissen an die nächste Generation weitergegeben wird. Jonas Schmidt-Schanasit vom Bernhard-Nocht-Institut für Tropenmedizin in Hamburg war an der Studie nicht beteiligt, hat sie aber mit Interesse gelesen.
8: wissenschaftlich sehr interessant, aber das ist ein Laborexperiment. Ob das sozusagen draußen in der Natur, in der echten Welt auch so ist, ist eine ganz andere Frage. Aber diese Konditionierung und dass man Stechmücken quasi an DEET gewöhnen kann und es sogar attraktiv machen kann, das finde ich ist sozusagen der spannende Aspekt an dieser Studie.
6: Beide Wissenschaftler weisen darauf hin, dass die Ergebnisse dieser Grundlagenforschung nicht bedeuten, dass DEET seine Wirkung verliert. Die Experimente zeigen aber, dass Mücken unter Umständen Gefallen an dem Repellent finden können.
2: Mücken können lernen, Insektenabwehrmittel mit Nahrung zu assoziieren. Michael Stang hat darüber berichtet. Lithium- oder auch Lithium-Batterien gehören schon lange zum Alltag. Unter anderem stecken sie in Elektroautos. Dagegen sind Natrium-Ionen-Akkus relativ neu. Erst seit ein paar Jahren gibt es sie zu kaufen. Der Vorteil: Natrium, ein Bestandteil von einfachem Kochsalz, ist leichter verfügbar als Lithium. Aber wie gut sind die Natriumbatterien inzwischen? Halten sie, was die Hersteller aus China versprechen? Das hat jetzt ein Forschungsteam der RWTH Aachen untersucht und die Ergebnisse sind heute im Fachjournal Cell Reports Physical Science erschienen. Frank Grotelüschen stellt sie vor und wundern Sie sich nicht, sollten Sie am Anfang erstmal wenig verstehen.
9: Das Werbevideo von 2023 verspricht eine technologische Neuerung. Ein kleines Elektroauto, made in China, das nicht wie üblich mit einer Lithiumbatterie unterwegs ist, sondern mit einem Natriumakku. Der stammt von der chinesischen Firma Haina Battery. Eine Innovation, die auch das Interesse eines deutschen Forschungsteams geweckt hat.
10: Wir wollen eben wirklich die Zelle angucken, die auch Leute schon kaufen und einbauen und dann schauen, okay, wie haben die das gemacht, wie ist diese Zelle aufgebaut, wie performt die und was kann man da vielleicht draus lernen.
9: Sagt Christian Siebert, Forscher an der RWTH Aachen. Gegenüber Lithium hat Natrium einen grundsätzlichen Vorteil.
10: Die Rohstoffverfügbarkeit von Natrium ist ja eigentlich grenzenlos, das Kochsalz im Prinzip. Und das ist eigentlich schon ein sehr, sehr großer Vorteil, auch gerade in Europa, wo man vielleicht am Überlegen ist, ob man das irgendwie selbst machen kann. Da gibt das eben alles, was man eigentlich dafür braucht.
9: Lange waren Natrium-Akkus nur ein Forschungsthema. Inzwischen gibt es sie zu kaufen, vor allem aus chinesischer Produktion. Doch was taugen die Batterien? Halten sie, was die Hersteller versprechen? Um das herauszufinden, besorgte sich das Aachener Team 120 Natriumzellen und nahm sie unter die Lupe.
10: Wir haben eigentlich so zwei Hauptmethoden angewendet. Wir haben die Zelle im Prinzip benutzt, wie ein Anwender das auch machen würde. Wir laden die, entladen die, versuchen da verschiedene Stromstärken, verschiedene Temperaturen, schauen uns an, was macht das mit dem Widerstand, mit der Leistung. Und das Zweite ist dann, wir haben die Zelle immer aufgemacht und reingeschaut und geguckt, okay, was haben die für ein Design hier verwendet.
9: Eine akribische Analyse. Das Ergebnis durchaus positiv, sagt Siebert.
10: Ja, eigentlich muss ich sagen, war die Zelle wirklich schon sehr gut. Wir haben jetzt keine so kleinen Kinderkrankheiten mehr, sage ich mal, beobachtet. Das ist wirklich eine gut produzierte Zelle.
9: Konkret, die 120 Zellen hatten eine weitgehend einheitliche Qualität. Sie ließen sich zuverlässig laden und entladen, auch bei hohen Stromstärken. In einem Punkt scheint Natrium der Lithium-Technologie sogar überlegen.
10: Beim Entladen haben wir bis minus 20 Grad Celsius gesehen, dass man da immer noch fast 80% der nutzbaren Energie erhält. Das ist bei Lithium wirklich schon so der Punkt, wo es kritisch ist, ob man da überhaupt noch was rausbekommt.
9: Aber beim Laden bei Minusgraden zeigte der Natrium-Akku Schwächen. Hier beobachtete das Team vorzeitige Alterungserscheinungen. Und es bestätigte ein grundsätzliches Manko der Natriumzelle. Per Kilogramm speichert sie weniger Energie als ein Lithium-Akku.
10: Unsere Zelle, die wir da angeschaut hatten, hatte ungefähr 110 Wattstunden pro Kilogramm. Im Vergleich dazu, bei Lithium kommt man da schon bis 250 ungefähr hoch.
9: Der Grund: Natriumionen sind größer als Lithiumionen, brauchen mehr Platz und können Energie weniger dicht speichern. Deshalb eignet sich die Technologie wohl eher für Elektroautos mit kurzer Reichweite und weniger für Gefährte, die mit einer Batterieladung mehrere hundert Kilometer schaffen sollen. Interessant erscheinen Natrium-Akkus vor allem für stationäre Anwendungen, für Großspeicher am Stromnetz oder den Akku für die heimische Solaranlage.
10: Und das ist, glaube ich, wenn man anschaut, wie groß der Bedarf an Speichern ja jetzt schon ist und noch werden wird, wirklich eine gute Nachricht, dass man nicht nur noch auf Lithium sich verlassen muss, sondern da einfach noch mehr Spielraum hat.
9: Mehr Spielraum vielleicht auch für die europäische Industrie. Würde sie in die Natriumtechnik einsteigen, wäre sie nicht mehr so abhängig vom Rohstoff Lithium und damit auch von China.

0: Elektrosmog. Volkert Wildermuth hat mit einem der Studienautoren gesprochen.
1: Jeden Herbst reist der Biologe Oliver Lindecke von Oldenburg nach Lettland an die Ostseeküste, um den Zug der winzigen Mückenfledermäuse zu beobachten.
2: Also wenn man sich nachts auf die Düne stellt dort, dann kann es sein, dass bei starken Zugnächten Fledermäuse in Kniehöhe bis zu 50 Metern Höhe fliegen und man in so einem Strom von Tieren steht und die Tiere wirklich innerhalb von 1, 2, 3 Sekunden im Abstand an einem vorbeifliegen.
1: Es sind tausende Tiere, die grob der Küstenlinie folgen. Die genaue Route hängt vom Wetter und vielen anderen Faktoren ab. Die nur wenige Gramm schweren Fledermäuse nutzen für die Orientierung dabei einen Magnetsinn, den sie jeden Abend bei Sonnenuntergang neu kalibrieren, ein Norden. Der Biologe von der Universität Oldenburg wollte wissen, ob sie dabei, wie die Vögel, von elektromagnetischen Wellen gestört werden.
2: Diese Art von Strahlung entsteht durch Haushaltsgeräte. Also ihr Fernseher, der Staubsauger, aber auch das Radio emittieren Radiofrequenzwellen in diesem Bereich von niedrigen Megahertz-Zahlen bis zu 300 Megahertz, den wir abgedeckt haben.
1: Oliver Lindecke und sein Team fingen für die Versuche über mehrere Jahre einige Dutzend Mückenfledermäuse ein. Während des Sonnenuntergangs wurden einige Tiere sehr niedrigen Dosen von Radiowellen ausgesetzt. Stunden später wurden sie dann einzeln von einer kleinen Startplattform aus in einer mongolischen Jurte freigelassen.
2: Wir können in der Mitte auf dieser Plattform durch die kleinen Spuren, die das Tier hinterlassen hat, auf einem ganz dünnen Film von Kreidestaub, können wir genau sehen, in welche Richtung das Tier abgehoben ist.
1: Das runde Zelt bietet dabei keine Anhaltspunkte für die Himmelsrichtung. Trotzdem bevorzugten die Kontrolltiere eine bestimmte Richtung beim Abflug, wussten also genau, wohin sie wollten.
2: Die Experimenttiere jedoch sind in zufällige Richtung abgehoben.
1: Bei Vögeln haben Radiowellen immer nur direkt einen Einfluss. Wenn man sie abschaltet, funktioniert die Orientierung sofort wieder. Entsprechend hätte Oliver Lindecke eigentlich erwartet, dass sich auch die Fledermäuse Stunden später wieder ganz natürlich verhalten.
2: Und deshalb waren wir umso mehr verblüfft, dass die Tiere dann nicht in die entsprechende Zugrichtung abgehoben sind.
1: Das deutet darauf hin, Fledermäuse und Vögel orientieren sich beide am Magnetfeld, aber sie nutzen dabei wohl unterschiedliche Mechanismen. Der Fledermausexperte Christian Vogt vom Berliner Leibniz-Institut für Zoo- und Wildtierforschung war nicht an der Studie beteiligt. Er betont einen anderen Aspekt.
3: Wir wissen relativ wenig, wie Tiere auf Radiofrequenzen in diesem Bereich reagieren. Und das ist für Säugetiere jetzt der erste wirklich fundierte Nachweis, dass das von großer Relevanz ist für die Navigation von migrierenden Tieren.
1: Die Mückenfledermaus und andere Arten ziehen im Frühjahr nach Norden und im Herbst wieder nach Süden. Auf ihrer Route entlang der Küste fliegen sie immer wieder über große Städte.
3: Das ist noch nicht nachgewiesen, aber es könnte sein, dass tatsächlich migrierende Fledermäuse in diesen urbanen Räumen eine Zeit lang gefangen sind, weil sie sich schlecht orientieren können. Erstens können sie nicht den Sonnenuntergang genau verorten und dann haben sie natürlich noch diese ganzen Radiofrequenzen.
1: Umwege und Verzögerungen könnten Energie kosten und den Fledermauszug verlängern. Auf der anderen Seite verlassen sich Fledermäuse nicht nur auf das Magnetfeld der Erde, sie orientieren sich auch am Gelände oder folgen ihren Artgenossen. Wie groß das Problem der menschengemachten elektromagnetischen Strahlung für die Fledermäuse also tatsächlich ist, müssen weitere Studien klären.
0: Elektromagnetische Strahlung führt dazu, dass Fledermäuse sich schlechter orientieren können. Volkert Wildermuth hatte die Details dazu. Und damit sind wir bei den Wissenschaftsmeldungen des Tages heute von und mit Lukas Kohlenbach. Und in der ersten Meldung, da geht es auch um das Orientierungsvermögen von Tieren.
4: Ja, nämlich Tauben navigieren offenbar auch mit Hilfe von magnetischen Zellen in der Leber. Das schreibt ein deutsches Forschungsteam im Fachjournal Science. Die Wissenschaftler haben mehreren Tauben bestimmte eisenhaltige Zellen aus der Leber entfernt. Ohne diese Zellen waren die Tauben bei bewölktem Himmel orientierungslos. Eigentlich sind die untersuchten Zellen Teil des Immunsystems. Doch offenbar spielen sie auch eine entscheidende Rolle für die Fähigkeit von Tauben, sich am Erdmagnetfeld zu orientieren. Unter dem Elektronenmikroskop haben die Studienautoren außerdem gesehen, dass diese eisenhaltigen Fresszellen besonders nah an Nervenenden liegen. Darüber könnten Informationen über das Erdmagnetfeld ins Gehirn der Tauben gelangen.
0: Ein fester Fragenkatalog hilft Psychiatern nicht zuverlässig.
4: Stellt ein anderer Arzt nach wenigen Tagen noch einmal einem Patienten dieselben Fragen, kann die Diagnose durchaus anders ausfallen. Darauf weist eine internationale Forschungsgruppe im medizinischen

0: 8-Journal JAMA Network Open hin. Die Wissenschaftler haben mehr als 50 Studien aus verschiedenen Ländern weltweit ausgewertet. Ihr Ergebnis: besonders schwierig sei es, Wahnvorstellungen mit den Gesprächsleitfäden zu erfassen. Auch bei Depressionen können Ärzte damit an Grenzen stoßen. Recht hilfreich sind die Fragenkataloge aber bei Alkohol- oder Drogensüchten. Die seien von Außenstehenden einfacher zu beurteilen, vermuten die Forschenden. Denn bei Wahnvorstellungen oder Depressionen steht stärker im Vordergrund, was Betroffene subjektiv erleben. Eigentlich sollen die Gesprächsleitfäden auch Forschungsarbeiten zu psychiatrischen Störungen besser miteinander vergleichbar machen. Durch die unklaren Ergebnisse könnte das aber schwierig sein, so die Studienautoren. Sie schlagen vor, zusätzlich noch mehr Kontextfaktoren zu erfassen.
1: In den Sozialwissenschaften stößt künstliche Intelligenz an ihre Grenzen.
0: Zumindest wenn sie eigenständig Studien auf Fehler überprüft oder wenn sie Experimente wiederholen soll, um vorherige Ergebnisse zu reproduzieren. Zu diesem Schluss kommen Forschende im Fachjournal PNAS. Mehr als 100 Wissenschaftler wurden für die Studie in drei Gruppen eingeteilt. Die einen haben versucht, ohne künstliche Intelligenz Studienergebnisse zu reproduzieren und auch Fehler zu untersuchen. Die anderen durften mit einem Chatbot als Assistenten zusammenarbeiten. Eine letzte Gruppe war selbst nur noch Assistent, während der Chatbot die meisten Arbeitsschritte selbstständig ausgeführt hat. Menschen allein oder mit Unterstützung durch einen Chatbot haben in mehr als 90% die Studienergebnisse reproduziert. Künstliche Intelligenz, die nur mit wenig menschlicher Unterstützung gearbeitet hat, kam nur auf knapp 40%.
1: Mit einem neuen Verfahren lässt sich Lithium energiesparender gewinnen.
0: Die Nachfrage nach Lithium steigt kontinuierlich an. Das Metall ist Grundbaustein vieler Batterien und Akkus. Lithium wird heute noch hauptsächlich aus Sole gewonnen, obwohl auch größere Vorräte in Festgestein vorkommen. Die Gewinnung daraus ist bisher allerdings sehr energieintensiv. Im Fachmagazin Science zeigen Forschende aus den USA nun, dass sich das Lithium mithilfe einer ätzenden Substanz energiesparend aus dem Festgestein extrahieren lässt. Sie nutzen dafür gelöstes Ammoniumfluorid. Das Verfahren könnte vor allem den Abbau von Lithium im westlichen Australien und Zentralafrika vereinfachen und dekarbonisieren, heißt es in einem Begleitkommentar. Denn in diesen Regionen gibt es Lithium in Festgestein und Energie aus Wind- und Solarkraftwerken. Da das neue Verfahren sehr energieeffizient ist, müsste keine zusätzliche fossile Energie genutzt werden.
2: Sternzeit, 29. Mai. Die erste sanfte US-Landung im Mondstaub. Morgen vor 60 Jahren startete von Cape Canaveral aus die erste Sonde des Surveyor-Programms. Die Landvermesser, so die Bedeutung des englischen Namens, waren ein wichtiger Schritt zur Vorbereitung der Mondlandung von Astronauten. Drei Tage später setzte Surveyor 1 weich im Ozean der Stürme auf. Die Sonde übertrug mehr als 11.000 Bilder sowie zahlreiche Messdaten von der Mondoberfläche. Trotz dieses Erfolges war die NASA nur Zweiter. Den Sowjets war schon 4 Monate zuvor die erste sanfte Mondlandung gelungen. Neben den Tests der nötigen Flugmanöver ging es bei diesen Missionen darum, ob der Mondboden tragfähig genug ist. Damals kursierten Spekulationen, die Staubschicht auf dem Mond könne viele Meter dick und sehr locker sein, sodass Mondlandefähren darin versinken. 5 der 7 Surveyor-Missionen waren erfolgreich, 2 zerschellten auf der Mondoberfläche. Aktuell mühen sich wieder US-Unternehmen, die Landung auf dem Mond zu beherrschen. In den letzten Jahren gab es 4 Landeversuche, nur einer glückte komplett. 2-mal kippte die Sonde beim Aufsetzen um, 1-mal kam sie gar nicht erst bis zum Mond. Der große Mondkonkurrent der NASA ist China. China schickt scheinbar spielerisch Missionen auf die Vorder- und Rückseite des Mondes und schafft sogar Bodenproben zur Erde. Bei der Frage, aus welchem Land die nächsten Menschen auf den Mond kommen, tippen manche Fachleute daher auf China.
1: Mit dem Blick auf vergangene und zukünftige Mondlandungen geht Forschung aktuell für heute zu Ende. Mein Name ist Lennart Pyritz. Danke fürs Zuhören und bis bald.
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4: Uhr, die Nachrichten. Die 6 größten Volkswirtschaften der EU haben sich auf eine gemeinsame Position zu einer stärkeren Vereinheitlichung der Finanzmärkte verständigt. In einer Erklärung der Finanzminister von Deutschland, Frankreich, Italien, Spanien, Polen und den Niederlanden heißt es, stärker integrierte Kapitalmärkte seien entscheidend, um das Wachstumspotenzial Europas auszuschöpfen. Es sei auch ein Beleg für Handlungsfähigkeit in einem zunehmend schwierigen globalen Umfeld. Vor allem geht es in dem Papier um eine gemeinsame Positionierung zur Aufsicht über die Finanzmärkte. Bundesfinanzminister Klingbeil sagte, dies betreffe unter anderem die Kompetenzen der Europäischen Aufsichtsbehörde im Kryptohandel. Die Länder hatten auch vereinbart, wie sie innovative Finanztechnologien fördern wollen. Die 6 EU-Mitglieder wollen mit ihrem Papier die laufenden Verhandlungen in der EU zur Kapitalmarktunion beschleunigen. Zersplitterte Finanzmärkte gelten als Standortnachteil im Wettbewerb mit den USA und China. Die Europäische Union gibt Finanzhilfen über 16 Milliarden Euro für Ungarn frei. Dies gab EU-Kommissionspräsidentin von der Leyen nach einem Treffen mit dem neuen ungarischen Ministerpräsidenten Modior in Brüssel bekannt. Sie sagte, das Geld werde aufgrund der in kurzer Zeit erzielten großen Fortschritte Ungarns bei Investitionen, Regionalförderung und Korruptionsbekämpfung freigegeben. Zwar müssten weitere Schritte getan werden, doch sei das Land auf dem richtigen Weg. Der ungarische Regierungschef betonte, sein Land stehe vor großen Aufgaben, man werde aber alle notwendigen Gesetze verabschieden. Modior ergänzte, die EU-Gelder würden der ungarischen Wirtschaft einen wichtigen Anstoß geben. Brüssel hatte die Finanzhilfen wegen der Politik von Modiors Vorgänger Orbán eingefroren. Der Anstieg der Verbraucherpreise in Deutschland hat sich im Mai voraussichtlich etwas abgeschwächt. Laut Statistischem Bundesamt in Wiesbaden liegt die Inflationsrate auf Basis vorläufiger Daten im Vergleich zum Vorjahresmonat bei 2,6%. Im Vormonat April habe der Wert bei 2,9% gelegen. Nach Behördenangaben stiegen die Preise für Energie im Mai voraussichtlich um 6,6% im Vergleich zum Vorjahresmonat. Damit habe sich die Teuerung in dem Bereich abgeschwächt. Im April habe sie im Jahresvergleich noch bei über 10% gelegen. Auch die Verbraucherpreise für Nahrungsmittel stiegen im laufenden Monat voraussichtlich nicht so stark wie im April. Nach Angaben des Bundeskartellamts in Bonn sanken die Kraftstoffpreise im Mai deutlich. Das liege einerseits am sogenannten Tankrabatt, andererseits aber auch an den geringeren Rohölpreisen. Klimaaktivisten haben in Mülheim an der Ruhr die Werke des Panzerherstellers KNDS und des Pipeline-Produzenten Europipe blockiert. Die rund 120 Demonstranten versperrten die Zugänge und verhinderten so den Wechsel von der Nacht zur Frühschicht. Die Aktion war nach Angaben der Polizei nicht angemeldet. Der Protest richtete sich nach Angaben von Teilnehmern gegen die CO2-intensive Stahlproduktion, aber auch gegen Aufrüstung. Etwa 200 Aktivisten drangen nach Polizeiangaben auch auf ein Kraftwerksgelände in Gelsenkirchen-Scholven ein. Zu den Aktionen hatte das Aktionsbündnis Ende Gelände aufgerufen, das derzeit im westfälischen Hamm ein mehrtägiges Klimacamp veranstaltet. Rettungskräfte haben den ersten von mehreren eingeschlossenen Dorfbewohnern aus einer überfluteten Höhle in Laos gerettet. Das berichteten die Einsatztrupps aus Laos und Thailand in den sozialen Medien. Dazu posteten sie ein Video von dem Geretteten. Taucher hatten am Mittwoch die Vermissten ausfindig gemacht. Die Gruppe war in einer stillgelegten Mine auf Goldsuche gegangen. Nach kräftigen Regenfällen drang Wasser in die Höhle ein und schnitt ihnen den Rückweg ab. Sie sitzen dort seit mehr als einer Woche fest. Das Wetter. In der Nacht wechselnd bewölkt. Von Nordwesten und Westen nach Osten ziehen teils kräftige Gewitter. Tiefstemperaturen 18 bis 8 Grad. Morgen im Westen, der Mitte und im Osten teils Schauer und kräftige Gewitter. Örtlich unwetterartig. Im Süden heiter bis sonnig und nur vereinzelt Hitzegewitter. Im Norden heiter bis wolkig und meist trocken. Höchstwerte 18 bis 33 Grad. Die weiteren Aussichten: am Sonntag wechselhaft mit Schauern und Gewittern, örtliche Unwetter möglich. 20 bis 30 Grad. Das waren die Nachrichten.
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5: Herzlich willkommen. Der letzte Freitag im Monat und wieder klingt Wirtschaft und Gesellschaft anders als üblich. Mein Name ist Birgit Becker und ich begrüße Sie zum Podcast Crashkurs Wirtschaft trifft Geschichte. Heute geht es um das Stereotyp vom faulen Arbeitslosen. Woher kommt es und was ist dran? Darum geht es jetzt.
6: Ein normaler Job kommt für mich nicht in Frage. Ich gehe lieber schnurren.
7: Arbeit ist für mich endgültig abgeschlossen. Ja. Da stehe ich besser mit dem Geld, was wir zurzeit jetzt vom Jobcenter haben, besser da als von einer richtigen Firma.
8: Wenn es um Arbeitslose geht, ist Deutschland ein geteiltes Land. Geteilt in zwei Wahrheiten. Die eine Wahrheit, wie sie auf RTL 2 erzählt wird, in Dokus, die Armes Deutschland heißen. Die eine Wahrheit, die auch auf YouTube kursiert.
9: Ich habe auch was gelernt, Maler und Tapezierer. Ne? Aber abgebrochen nach 2 Jahren, kein Bock mehr drauf. Ich habe doch keine Lust, morgens aufzustehen, mich fertig zu machen zur Arbeit. No way. Ich weiß mal nicht, was das heißt, aber ist auch egal, es sitzt sich hübsch an.
8: Arno Dübel. Rund ein Jahrzehnt in Talkshows und Yellow Press präsent als Deutschlands frechster Arbeitsloser. So hat ihn die Bild-Zeitung genannt. Vor 3 Jahren ist er gestorben. Das perfekte Klischee des langjährigen Stützeempfängers mit Motivationsproblemen, so stand es in der Taz. Ist es ein Klischee oder doch irgendwie wahr? Es ist zumindest eine Wahrheit. Die andere?
10: Der Fokus der gesamten politischen und medialen Debatte liegt auf Leistungsmissbrauch und Totalverweigerern.
8: Helena Steinhaus, Aktivistin eines Vereins, der für Langzeitarbeitslose spricht. Im Sommer 25 stellt Steinhaus die Ergebnisse einer Befragung unter Bürgergeldbeziehern vor.
10: Selbst die Grundbedürfnisse werden nicht ausreichend erfüllt. Es gibt zum Beispiel nur jeder Zweite an, dass im eigenen Haushalt alle satt werden.
8: Die Wahrheit der Aktivistin Helena Steinhaus. Eine ganz andere Wahrheit als die der TV-Dokus, der Boulevardzeitungen, der sozialen Medien. Das Stereotyp des faulen Arbeitslosen. Wie viel Realität steckt da drin? Welche Vorgeschichte hat das? Und warum sollte man um gewisse Traditionen einen Bogen machen? Wer die Zukunft verstehen will, muss die Vergangenheit kennen. Wir nehmen uns in diesem Podcast die großen Wirtschaftsfragen unserer Zeit vor. Uns kommt ja oft alles, was wir erleben, super neu vor, ist es aber nicht. Es war alles schon mal da, nur vielleicht anders.
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8: Mit Sandra Pfister, das bin ich. Das Stereotyp des faulen Arbeitslosen, es existiert schon seit Jahrhunderten. Viele erinnern sich noch an die Hartz-Reformen vor gut 25 Jahren. Auch da spielte das eine Rolle. Und wenn die neue Grundsicherung das Bürgergeld ablöst, auch da geht es wieder um Arbeitslose, die nicht arbeiten wollen. Wie viel Wahrheit steckt im Stereotyp? Der Rostocker Soziologe André Knabe taucht tief ein in eine Welt, in der Knappheit den Lebensstil diktiert und das Jobcenter die Termine.
12: Das mache ich, indem ich mich mit Menschen unterhalte, die wenig Geld haben, mich zu ihnen an den Küchentisch einladen lasse oder an einen Ort, an dem sie sich wohlfühlen und mir aus ihrem Alltag erzählen lasse.
8: Verweigerer, sagt Knabe, habe er nicht kennengelernt.
12: Naja, das Stereotyp des faulen Arbeitslosen oder der faulen Arbeitslosen ist auf jeden Fall sehr wirkmächtig. Ja, also ich habe eigentlich niemanden gefunden in all den Jahren, wo ich mit Menschen spreche, die in Armutssituationen sind, der sagt, ich bin hier freiwillig in dieser Situation, mir geht es hier gut.
8: Zum guten Leben gehört für die meisten Menschen Arbeit. Arbeit ist das halbe Leben. Nur wer etwas leistet, kann sich was leisten. Sprüche, manche platt wie ein Wandtattoo. Aber sie stimmen ja auch irgendwie. Arbeit hat in unserer Gesellschaft einen hohen Stellenwert.
13: Dazu zu gehören, anerkannt zu werden, das ist etwas, wonach Menschen bei uns durch die Arbeit streben. Also nicht alleine um des Geldes willen wird gearbeitet, sondern auch um sich gesellschaftlich nützlich zu machen, um anerkannt zu werden von anderen, um als etwas zu gelten.
8: Sagt der Soziologe Christoph Butterwegge. Man muss schon sehr tief in die Vergangenheit tauchen, um Gesellschaften zu finden, die Arbeit nicht so wichtig nehmen. Die Antike.
14: Weil die Herrschenden die Mühsal der Arbeit, wie heute gesagt wird, outgesourced haben. Arbeit galt als nicht standesgemäß. Und das mussten Sklaven machen, aber jedenfalls nicht diejenigen, die die Zeit hatten, sich sinnvoll mit Dingen zu beschäftigen.
8: Sagt der Philosophieprofessor Michael Quante. Im Mittelalter, da freute man sich noch, frühmorgens einen Bettler zu sehen. Das brachte Glück. Gegen den bösen Blick half eine schnell dahingeworfene Münze für den Armen. Und die Fürsprache bei Gott, die man sich damit nämlich erkauft hat. Nach der großen Pestepidemie wurde das anders. Danach gab es zu viele Arme. Und dann kam Martin Luther und räumte mit den katholischen Praktiken der Mildtätigkeit auf. Jetzt war es nicht mehr opportun, sich mit Ablasshandel und Almosen an Arme einen Platz im Himmelreich zu erkaufen. Die Reformation wertete Arbeit enorm auf. Sie war jetzt nicht mehr notwendiges Übel, sondern ein Zeichen, dass Gott es gut mit einem meinte. Arbeit war nun gottgefällig und Armut gar nicht gottgefällig, selbst Schuld eben.
15: Der Mythos oder fast schon das Schreckgespenst des faulen Arbeitslosen, das hat eine sehr, sehr lange Tradition. Die geht zurück auf die frühe Neuzeit, auf die Entstehung der Arbeitshäuser. Die ersten entstanden in England und auf dem Kontinent in Amsterdam Ende des 16. Jahrhunderts, genauer gesagt 1595.
8: Erzählt der Stuttgarter Historiker Sebastian Wenger. Die Bettler und sogenannten Vagabunden sollten weg aus der Öffentlichkeit. Also steckte man sie in Arbeitshäuser.
15: Im Zuge der Industrialisierung, aber auch im Zuge der Reichsgründung 1871 kam man dazu, Personen, die nicht der Norm entsprachen, also Erwerbsarbeit wurde zur Norm. Und wer dieser nicht entsprach, wurde als Deviant. Und da entsteht auch der Begriff der Arbeitslosigkeit, aber auch der Arbeitsscheue.
8: Seit 1871 konnten Menschen festgesetzt und zur Arbeit verpflichtet werden. Paragraph 361 aus dem Reichsstrafengesetzbuch. In der Weimarer Republik kommt noch was dazu, 1924. Die Reichsfürsorgeverordnung. Fürsorge, ein netter Begriff für Repression gegenüber Menschen, die der Staat für sozial auffällig hielt. Durch die Krisen der späten 20er Jahre waren Millionen von Menschen arbeitslos geworden. Das war gefährlich für die ohnehin instabile Weimarer Demokratie. Das spürte auch der Gewerkschafter Theodor Leipart. Der war 1930 Vorsitzender des Allgemeinen Deutschen Gewerkschaftsbundes.
16: Die Not der Zeit drückt auf die gesamte Bevölkerung, besonders schwer auf die große Masse der Arbeiter. Nahezu 4 Millionen sind arbeitslos. Bei dieser Lage, die das Lebensglück so vieler Familien zerstört hat, ist es verständlich, dass eine Stimmung im Lande wahrzunehmen ist, die für Volk und Staat bedrohlich wird.
8: Mit seiner Vorahnung sollte der Gewerkschafter Recht behalten. Auch wenn es nicht die Arbeiter waren, die Hitler an die Macht brachten. 1933, die Machtübernahme der Nazis. Arbeit und Leistung. Das waren neben der mörderischen NS-Rasseideologie Voraussetzungen, um zur nationalsozialistischen Volksgemeinschaft zu gehören.
15: 1935 schrieb das Stuttgarter Tageblatt, wer leben will, muss arbeiten. Und genau das, sozusagen das Motto für die nächsten Jahre,
8: erklärt der Stuttgarter Historiker Sebastian Wenger. Als asozial galten im NS-Regime Obdachlose oder Mütter, die nicht verheiratet waren. Oder junge Menschen, die als unerziehbar eingeschätzt wurden. Und wer nicht in der Erwerbsgesellschaft unterkam. Sogenannte asozialen Karteien wurden geführt. Arbeitsscheu reich hießen zwei Aktionen, mit denen im Frühjahr und Sommer 1938 die systematischen Deportationen begannen. Asozial und arbeitsscheu. Verbrannte Begriffe. Der Historiker Wenger wünscht sich, dass sie nicht mehr einfach so verwendet werden. Ist der historische Kontext in Vergessenheit geraten?
15: Man könnte fast das Gefühl bekommen, dass es vielleicht nicht vergessen, sondern vielleicht auch ein bisschen verdrängt worden ist oder nicht in Zusammenhang gebracht werden kann. Wenn man sich diese Geschichte anguckt oder Geschichten von Arbeitslosigkeit oder Geschichten von, in Anführungszeichen, Asozialität, Arbeitsscheue etc., das setzt man heute nicht mehr so in Bezug zur Diskussion über Bürgergeld, Grundsicherung. Zumindest kann man das Gefühl bekommen, ja.
8: Das Nazi-Vokabular bleibt kleben. Und teilweise, trotz des Zivilisationsbruchs, der Nationalsozialismus war, bleibt auch die Haltung gegenüber Arbeitslosen kleben. Arbeitsscheu. Dieses Label bekamen in den aufgeregten 68ern rebellische Studenten aufgeklebt. Und brave Bürgerinnen und Bürger hatten damals in dieser Straßenumfrage mit Nazi-Methoden offenbar kein Problem.
17: Ins Arbeitshaus stecken.
18: Ja, die gehören ins Arbeitshaus, beziehungsweise mit Knüppeln nur hier runterjagen.
17: Anders werden die gar nicht mehr, sind die gar nicht mehr groß zu kriegen.
18: Das sind Tagediebe. Die sollen arbeiten.
8: Halten wir fest, Arbeit ist eine soziale Norm. Das wird quasi verlangt. Das ist schon sehr lange so. Natürlich, wer zu reich zum Arbeiten war, privilegiert qua Stand oder Vermögen, für den galt das nicht. Alle anderen Normabweichler wurden zu Außenseitern. Sie mussten Zwang über sich ergehen lassen und Repressalien. Und unter den Nazis Verfolgung und Mord. Wer Arbeitslose leichtfertig stigmatisiert, als faul, als asozial, der sollte wissen, welche Tradition das hat. In der Bundesrepublik gibt es viel Gelegenheit, über Arbeitslose zu reden. Die Arbeitslosigkeit kommt in Wellen. Schlimm werden die frühen 2000er Jahre. Mehr als 4 Millionen Arbeitslose. Aber da kommt auch das große Gegensteuern, die Hartz-Reformen, die große Zäsur. Aber schieben wir das noch auf. Im anderen Deutschland, in der DDR, da hat Arbeit noch eine ganz andere Bedeutung. In der DDR dient Arbeit dem Staat und dem Sozialismus.
19: Mit unseren Erzeugnissen repräsentieren wir die Deutsche Demokratische Republik. Es nützt damit jeden Einzelnen den Betrieb unserer ganzen Republik.
8: In der DDR gibt es ein Recht auf Arbeit. Aber es gibt auch eine Pflicht zur Arbeit. Mit dem sogenannten asozialen Paragraf 249 kann die DDR-Führung Menschen inhaftieren, die sich der Pflicht zum Arbeiten widersetzen. Die alte, üble Tradition. Hier haben wir sie schon wieder. Und Arbeitslosigkeit? Die gibt es nicht in der DDR, zumindest in der Theorie. In der Praxis sah das ein bisschen anders aus. Dem Mitteldeutschen Rundfunk erzählt ein früherer Mitarbeiter des Gaskombinats Schwarze Pumpe in der Lausitz.
20: Der Staat hat ja auch jedem seinen Arbeitsplatz garantiert. Aber Tatsache ist auch, dass es auch zum Teil eine Art Arbeitsbeschaffung war.
8: Aber mit der Wiedervereinigung kam die Stunde der Wahrheit. Die ostdeutsche Wirtschaft brach zusammen und mit ihr verschwanden die Arbeitsplätze. Auf ziemlich gnadenlose Weise. So empfinden das noch heute viele, die es miterlebt haben.
21: Wenn wir alle Mann zusammenhalten, wenn alle Arbeiter und alle Sozialhilfeempfänger auf die Straße gehen, werden wir was bewegen. Und wir haben nicht Millionen Faul in Deutschland, ganz bestimmt nicht.
8: 2004 in Magdeburg. Proteste gegen die Hartz-Reformen. In den Jahren seit der Wiedervereinigung hatten sich die Arbeitslosenzahlen im gesamten Land fast verdoppelt. Und dann kommt Gerhard Schröder, ausgerechnet ein Sozialdemokrat, und startet Anfang der 2000er Jahre die größte Sozialreform in der deutschen Nachkriegsgeschichte. Sein Mantra?
22: Jede Maßnahme, jedes Instrument kommt auf den Prüfstand, ob es vorhandene Arbeit sichert oder neue Arbeit schafft.
8: Aber auch?
22: Niemand wird künftig gestattet sein, sich zu Lasten der Gemeinschaft zurückzulehnen. Wer zumutbare Arbeit ablehnt, der, meine Damen und Herren, wird mit Sanktionen rechnen müssen.
8: Zumutbarkeit und Sanktionen. Obwohl Schröders Hartz-Reformen sehr viel komplexer waren, das war der Kern. Mehr Druck auf Arbeitslose. Jede Arbeit ist zumutbar, auch wenn sie niedriger qualifiziert oder schlechter bezahlt ist. Tatsächlich sanken die Arbeitslosenzahlen nach den Hartz-Reformen. Die Arbeitsämter konnten Menschen schneller vermitteln. Allerdings gab es auch viel mehr Menschen in Niedriglohnjobs. Also, klingt, als hätte Hartz IV doch ziemlich viele Arbeitslose wieder in Arbeit gebracht. Es gab positive Effekte der Hartz-Reformen, aber auch problematische. Das gesellschaftliche Bild von Arbeitslosen, das hat sich nämlich durch die Hartz-Reformen deutlich verändert. Es ist quasi wieder zurückgekippt in ein altes Bild. Als die Zechen im Ruhrgebiet geschlossen wurden, als während der Ölkrise Menschen entlassen wurden, als die DDR-Kombinate untergingen, da galten die Arbeitslosen als Opfer des Marktes. Nach Hartz IV galten viele als unwillig, als unmotiviert, ja eben als faul. Und jetzt, wie ist es jetzt? Etwa ein Vierteljahrhundert nach den Hartz-Reformen lebt dieses Bild gerade wieder auf.
23: Besuch vom Amt morgens um 8:30.
8: Eine Reportage des MDR über ein Projekt in Thüringen, in Nordhausen. Junge Arbeitslose, alle unter 25, sollen in Jobs gebracht werden. Mit besonderen Mitteln.
24: Das Neue war tatsächlich, dass wir eben mit dem uniformierten Vollzugsdienst dem Ganzen ein Stück mehr Nachdruck verliehen haben. Im Sinne von, ihr kommt jetzt bitte mit.
8: Zwei Personen, Reizgas dabei, auch Handschellen. Ohne Polizeibefugnisse zwar, aber mit eindrucksvollen Uniformjacken klopfen an Haustüren.
0: Guten Morgen.
1: Sorry, ich habe verpennt.
8: Der Einsatz manchmal mit Erfolg, öfter allerdings vergebens.
2: Wie oft waren Sie denn schon hier?
3: Die letzten 2 Wochen jeden Tag?
2: Jeden Tag?
3: Ja.
2: Also dann ist das ein Dauergast bei Ihnen.
3: Ja, vielleicht macht es irgendwann mal einen Klick, dass er dann wirklich früh um 7 anruft und sagt, ich gehe zum Arzt und dann am selben Tag nachmittags seinen Krankenschein vorbeibringt.
8: Das Projekt in Nordhausen. 30 junge Arbeitslose sollen dazu gebracht werden, trainingshalber in einer Werkstatt zu arbeiten oder sich zumindest ordnungsgemäß krank zu melden. Wenn sie nicht auftauchen, stehen die Vollzugsbeamten vor der Tür. Der Erfolg ist, naja, übersichtlich. Gerade mal 4 von 30 haben aus dem Projekt heraus einen Job bekommen. Die anderen haben sich beim Jobcenter abgemeldet, selbst einen Job gefunden oder waren eigentlich woanders gemeldet. Der Aufwand hoch, die Bilanz bescheiden. Die Resonanz aber ist riesig, in alle Richtungen. Der sozialdemokratische Landrat, der das Ganze angeschoben hatte, hat Morddrohungen erhalten und Besuch vom Ministerpräsidenten des Nachbarbundeslandes. Der Christdemokrat Sven Schulze aus Sachsen-Anhalt ist sehr begeistert.
4: Es ist ein tolles Projekt und wir haben ja in Sachsen-Anhalt auch viele junge Menschen, die nicht in Arbeit sind, die es manchmal auch schwer haben. Wir haben aber auch Menschen, das gehört auch zur Wahrheit dazu, die keine Lust haben, die sagen, der Staat, der zahlt mir schon genug, warum soll ich arbeiten gehen? Auch da muss man vielleicht mehr Druck und natürlich auch mit Sanktionsmaßnahmen dann gegenhalten. Am Ende geht es um soziale Gerechtigkeit.
8: Geht es wirklich darum? Sven Schulze, Sachsen-Anhalts christdemokratischer Ministerpräsident, steht im Wahlkampf. Sein größter Konkurrent ist die AfD. Arbeitslose, die nicht arbeiten wollen. Das ist ein Lieblingsthema der AfD. Auch das kann Schulzes Begeisterung erklären. Aber hat er nicht einen Punkt mit der sozialen Gerechtigkeit? Muss man nicht fragen, wo sind die Grenzen der Solidarität? Wenn Arbeiten sich nicht mehr lohnt, weil es zu viel Geld ohne Arbeit gibt, dann läuft etwas falsch. Und wenn Druck und Sanktionen helfen, um Arbeitslose in Arbeit zu bringen, dann wäre es doch falsch, darauf zu verzichten. Realitätscheck also. Was stimmt? Das Institut für Arbeitsmarkt- und Berufsforschung hat die Wirkung von Sanktionen untersucht. Und tatsächlich, Sanktionen führen dazu, dass Arbeitslose schneller einen Job annehmen. Aber, erklärt Markus Wolf vom IAB, nachhaltig ist das nicht.
25: In einer Studie sehen wir dann, dass allerdings längerfristig, das heißt rund 2 bis 3 Jahre nach der Sanktionierung, die Beschäftigungswahrscheinlichkeit der sanktionierten Personen nicht mehr höher, sondern niedriger ist. Und das kann daran liegen, dass die Sanktionierung auch eher dazu führt, dass instabilere Beschäftigungsverhältnisse angenommen werden und die Leute dann auch schneller wieder arbeitslos werden.
8: Mehr Druck ist also kein Allheilmittel. Und was ist mit der Frage, ob die Unterstützung für Arbeitslose zu hoch ist? Lohnt es sich vielleicht nicht zu arbeiten? Das Münchner IFO-Institut hat errechnet, wer arbeitet, auch im Niedriglohnbereich, hat immer mehr als der, der nicht arbeitet. Aber in diesen Vergleich muss man mit hineinrechnen, was es an Transferleistungen gibt für Geringverdiener. Kindergeld zum Beispiel oder Wohngeld. Dann gilt, Arbeit lohnt sich. Schwieriger wird es, wenn man ausrechnen will, ob es sich immer lohnt, mehr zu arbeiten, also die Arbeitszeit heraufzusetzen. Dann schlagen die Tücken unseres komplizierten Sozialsystems zu. Dann können Wohngeld oder Leistungen für die Kinder abgeschmolzen werden. Und dann kann es geschehen, dass sich Arbeit, präzise mehr Arbeit, tatsächlich nicht wirklich lohnt. Aber das zu lösen, wäre Aufgabe einer größeren Sozialstaatsreform. Und das ist eine andere Geschichte. Arbeit, die sich nicht lohnt und Sanktionen, die der große Gamechanger sind. Beide Erzählungen sind falsch. Und beide halten sich unfassbar hartnäckig.
26: Guten Abend, meine Damen und Herren, und willkommen zu Extra 3 Extra.
8: Guter Stoff für Satire. Mit einem wahren Kern.
26: Die deutsche Staatskasse wird geplündert durch
27: Bürgergeldschmarotzer.
26: Nein, durch Steuerbetrüger.
27: Nun ja.
8: Statistisch spielen Arbeitslose, die in den Ämtern als Problemfälle auffallen, keine große Rolle. Bei weniger als 1% der Bürgergeldbeziehenden haben die Jobcenter im vergangenen Jahr die Leistungen reduziert. Den kompletten Wegfall von Leistungen, das geht für maximal 2 Monate, den gibt es extrem selten. Und Der Großteil der verhängten Sanktionen, mehr als 80%, geht gar nicht auf handfeste Arbeitsverweigerung zurück, sondern auf Meldeversäumnisse, also verpasste Termine im Jobcenter. Faule Arbeitslose als Massenphänomen? Die Zahlen geben das also definitiv nicht her.
0: Ja, warum hält sich das Bild des faulen Arbeitslosen so hartnäckig in der öffentlichen Debatte? Das frage ich mich auch und das frustriert mich auch seit Jahren. Je länger ich mich damit beschäftige, wie wenig Fortschritt man da eigentlich macht, wie mühselig das ist, eine Gegenaufklärung zu starten, zu sagen, es ist da wenig dran.
8: Sagt der Sozialforscher André Knabe. Klar, es kam ja auch oft gelegen. Vor gut einem Vierteljahrhundert haben die Hartz-Reformen den Blick auf Arbeitslose verändert. Aus den Opfern widriger Umstände wurden Opfer eigener Fehler. 18 Jahre lang gab es das Hartz-IV-System. Vor 3 Jahren wurde es durch das Bürgergeld abgelöst. Das brachte höhere Regelsätze. Arbeitslose durften mehr eigenes Vermögen behalten. Sie bekamen auch weniger Druck. Im Juli wird aus dem Bürgergeld die Grundsicherung. Heißt, schärfere Sanktionen, strengere Mitwirkungspflichten und der Grundsatz, dass ein neuer Job besser ist als mehr Qualifizierung. Es geht also wieder zurück in Richtung Hartz. Auf der Straße vor dem Jobcenter in Berlin-Mitte löst das wenig aus. Weder großen Druck noch große Erwartungen.
5: Was soll sich da ändern? Ob so oder so heißt, wird sich vermutlich nicht viel ändern.
8: Von den 5,5 Millionen Menschen im Bürgergeldbezug, bald Grundsicherungsbezug, gelten 1,8 Millionen als arbeitsfähig. Etwa die Hälfte davon ist nach einer Studie der Bertelsmann Stiftung zur Jobsuche nicht in der Lage. Psychische Gründe werden oft genannt. Gut 40% sagen, sie hätten noch nie ein Jobangebot vom Amt erhalten. Ob ihnen mit mehr Druck geholfen ist? Trotzdem, jeder scheint irgendwen zu kennen, der faul sein soll, bei dem mehr Druck was ausrichten würde. Der Sozialforscher André Knabe erklärt das damit, dass wir uns gerne abgrenzen und zu einer Gruppe gehören wollen. Der richtigen Gruppe, der guten Gruppe.
0: Ich habe ganz viele Interviews geführt, wo Menschen gesagt haben, ja, ich bin ein guter Arbeitsloser. Ja, ich selber, ich mache ja alles. Aber mein Nachbar, schauen Sie sich den mal an. Oder die Geflüchteten, schauen Sie sich die mal an. Die kriegen einfach Geld. Diese Klischees, die werden auch von Armutsbetroffenen selbst hervorgeholt. Man versucht sich damit selber aufzuwerten, indem man auf jemanden schaut, auf die vermeintliche Lage, die noch unterhalb von einem selber wäre.
8: Auch so entstehen Wahrheiten, gefühlte Wahrheiten, die der Realität längst nicht immer standhalten, die aber Stimmungen erzeugen und mit denen lässt sich Politik machen. Arbeitslosigkeit verändert Menschen, nur mit Faulheit hat das nichts zu tun. In Marienthal bei Wien schließt eine Textilfabrik. Fast alle Einwohner des Ortsteils verlieren ihre Arbeit. 3 Jahre später legen junge Wissenschaftler eine Studie vor mit dem Titel »Die Arbeitslosen von Marienthal«. Eine der ersten empirischen Studien über Langzeitarbeitslosigkeit. Bahnbrechend für ihre Zeit und heute ein Klassiker der Soziologie. Das Ergebnis? Arbeitslosigkeit machte die Menschen damals apathisch. Sie resignierten. Der soziale Zusammenhalt zerfiel. Die Menschen liehen bei der Bücherei vor Ort weniger Bücher aus. Sie gingen sogar langsamer, fanden die Wissenschaftler heraus. Faulheit haben die Wissenschaftler das damals nicht genannt. Faulheit ist auch heute das falsche Wort. Das war Crashkurs. Wirtschaft trifft Geschichte. Autorin dieser Folge war Birgit Becker. Mitarbeit? Eva Barner und Benjamin Hammer. Producer Norman Wollmacher. Und ich bin Sandra Pfister. Tschüss.
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7: Deutschlandfunk. 17.30 Uhr die Nachrichten. Die israelische Armee greift im Kampf gegen die Hisbollah-Miliz weiter Ziele im Libanon an. Ministerpräsident Netanyahu sagte bei einem Besuch einer Division an der israelischen Nordgrenze, die Truppen hätten den Fluss Litani überquert und rückten weiter vor. Die Luftwaffe sei in der Hauptstadt Beirut im Bekaa-Tal und entlang der gesamten Front gegen die Hisbollah-Miliz aktiv. Der Fluss Litani ist etwa 30 Kilometer von der Grenze entfernt. Israel hatte seinen Militäreinsatz gegen die Hisbollah in dieser Woche ausgeweitet und ein großes Gebiet im Süden des Libanon zur Kampfzone erklärt. Seit Mitte April gilt eine Waffenruhe zwischen Israel und dem Libanon, der aber nicht Konfliktpartei ist. Die Hisbollah lehnt Verhandlungen mit Israel ab. Die Regierung in Rumänien hat nach dem Einschlag einer mutmaßlich russischen Drohne einen Konsul des Kreml des Landes verwiesen. Außerdem werde das russische Konsulat in der Stadt Constanța geschlossen, teilte der rumänische Präsident Dan in Bukarest mit. Er betonte, es gebe keinen Zweifel am Urheber und an der Ursache des Angriffs. Der Präsident berief das höchste Verteidigungsgremium des Landes ein. Die NATO sagte dem Mitgliedsland Rumänien wegen des Vorfalls Unterstützung zu. Generalsekretär Rutte betonte, man sei bereit, jeden Zentimeter des Bündnisgebiets zu verteidigen. Bundeskanzler Merz sagte, der Vorfall zeige einmal mehr Moskaus Bereitschaft zur Eskalation. Nötig sei eine starke NATO-Präsenz an der Ostflanke. Die Drohne hatte in der Nacht ein Hochhaus im rumänischen Galaz nahe der Grenze zur Ukraine getroffen. Nach Angaben der Behörden wurden zwei Menschen verletzt. Zu dem Vorfall sei es während eines russischen Angriffs auf Ziele in der Ukraine gekommen. Die Europäische Union gibt Finanzhilfen über 16 Milliarden Euro für Ungarn frei. Dies gab EU-Kommissionspräsidentin von der Leyen nach einem Treffen mit dem neuen ungarischen Ministerpräsidenten Modior in Brüssel bekannt. Sie sagte, das Geld werde aufgrund der in kurzer Zeit erzielten großen Fortschritte Ungarns bei Investitionen, Regionalförderung und Korruptionsbekämpfung freigegeben. Zwar müssten weitere Schritte getan werden, doch sei das Land auf dem richtigen Weg. Modior sprach von einem historischen Tag. Brüssel hatte die Finanzhilfen wegen der Politik von Modiors Vorgänger Orbán eingefroren. Grund waren der Abbau der Rechtsstaatlichkeit, Korruption und die Einschränkung der Rechte von sexuellen Minderheiten. Das Urteil gegen die mutmaßliche frühere RAF-Terroristin Klette vor dem Landgericht Verden wird vorerst nicht rechtskräftig. Nach der Verteidigung legte auch die Staatsanwaltschaft Revision ein. Der Antrag der Strafverfolgungsbehörde richtet sich unter anderem gegen die Gesamtstrafe. Sie fordert 15 Jahre Haft. Das Gericht verurteilte Klette zu 13 Jahren Gefängnis. Zuvor hatte bereits die Verteidigung Revision eingelegt. Aus ihrer Sicht blieb unklar, ob Klette die ihr zur Last gelegten Raubüberfälle beging. Erwiesen sei lediglich der Verstoß gegen das Waffengesetz. Das Landgericht Verden sah es als erwiesen an, dass Klette mit zwei ebenfalls der RAF zugeordneten Komplizen Raubüberfälle auf Geldtransporter und Supermärkte beging. Das Urteil erging unter anderem wegen schweren Raubes, Verstößen gegen das Waffengesetz und schwerer räuberischer Erpressung. Klette war Ende 2024 in Berlin festgenommen worden. Der spanische Fußballverein Real Madrid ist weiterhin der wertvollste Fußballverein der Welt. Das geht aus einer Liste des amerikanischen Wirtschaftsmagazins Forbes hervor. Real Madrid wird demnach trotz der zweiten titellosen Saison in Folge ein Wert von 8,15 Milliarden Euro zugeschrieben. Wertvollster deutscher Verein ist laut Forbes der FC Bayern München. Er landet im internationalen Vergleich auf dem 6. Rang mit einem Wert von 4,9 Milliarden Euro. Die englische Premier League wird mit 11 Mannschaften in den Top 30 als wirtschaftlich erfolgreichste Liga weltweit bewertet. Das Wetter: in der Nacht wechselnd bewölkt, vom Nordwesten und Westen nach Osten ziehen teils kräftige Gewitter. Tiefstemperaturen 18 bis 8 Grad. Morgen im Westen, der Mitte und im Osten teils Schauer und kräftige Gewitter, örtlich unwetterartig. Im Süden heiter bis wolkig, bis sonnig und nur vereinzelt Hitzegewitter. Im Norden heiter bis wolkig und meist trocken, 18 bis 33 Grad. Das waren die Nachrichten.
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6: Mit Antje Allroggen, guten Tag.
10: Darf ein Peter Thiel, also das ist, glaube ich, so der Vorwurf, überhaupt irgendwo auftreten oder will man ihn einfach gar nicht erst hören? Ich glaube, das wäre ungeschickt und fahrlässig. Also wir haben ja 20, 25 Jahre lang Deplattforming betrieben von links, haben diesen Leuten nicht zugehört und denen nicht auseinandergesetzt. Wir sehen, wo wir jetzt stehen.
6: Sagt der Intendant der Wiener Festwochen Milo Rau über das Vorhaben, den Vordenker der neuen Rechten und Tech-Milliardär Peter Thiel zum Festival nach Wien einzuladen. Heute Nachmittag fand dazu eine öffentliche Debatte statt. Mehr dazu gegen Ende dieser Sendung. Auch die Installationen der chinesischen Künstlerin Cao Fei beschäftigen sich mit der näheren Zukunft. Gerade ist ihre Kunst im Kunstmuseum Basel zu sehen. Und wir begleiten die mexikanische Künstlerin Frida Kahlo auf ihre Reise in die Unterwelt. Dahin führt es sie in einer Oper, die gerade an der New Yorker Met zu sehen ist. Zunächst aber geht es zu recht irdischen Problemen in der Berliner Kulturpolitik. Mit einigen davon hat sich heute der Untersuchungsausschuss im Berliner Landesparlament beschäftigt. Das Gremium soll die Affäre rund um die Vergabe von Fördergeldern zur Bekämpfung von Antisemitismus aufklären. Zur Erinnerung, etwa 3 Millionen Euro waren freihändig vergeben worden, und zwar nach Wünschen von CDU-Abgeordneten, die entsprechend Druck auf die Kulturverwaltung ausgeübt hatten. Zum Teil erhielten Parteifreunde mit teils dubiosen Projekten das Geld. Der Landesrechnungshof spricht von einer evident rechtswidrigen Vergabe der Steuergelder. Heute waren 2 Personen als Zeugen vor dem Ausschuss geladen, die inzwischen, sehr viel Zeit haben. Ihnen hat die Affäre nämlich ihr Amt gekostet. Es geht um die ehemalige Spitze der Kulturverwaltung, den Staatssekretär und die Kultursenatorin Sarah Wedel-Wilson. Frage an meine Kollegin Claudia van Laak in Berlin. Wie hat sich Wedel-Wilson vor dem Untersuchungsausschuss präsentiert?
11: Ja, sie kam mit einem Anwalt und hat dann vom Blatt ein Statement abgelesen. Der Inhalt, der Kampf gegen Antisemitismus sei entscheidend für ihr Handeln. Und als sie das Amt übernommen habe von Joe Cialo, hätte sie eine ungeordnete Situation vorgefunden. Er hatte die Vergabe der Mittel bereits zugesagt und sie selber konnte diesen politischen Willen nur umsetzen und hätte sie das nicht gemacht, also diese Fördermittelbescheide nicht unterschrieben, dann hätte Berlin ein Jahr Zeit verloren, dann wäre der Senat unglaubwürdig geworden in seinem Kampf gegen Antisemitismus. Und dann am Ende des Statements sagte sie plötzlich, das war's, ich sage jetzt kein Wort mehr und nehme eben von meinem Recht der Aussageverweigerung Gebrauch und das war's dann.
6: Ist das denn zulässig?
11: Naja, es gibt tatsächlich einige Anzeigen bei der Staatsanwaltschaft. Sie lauten auf Haushaltsuntreue, also Veruntreuung von Steuergeldern. Ob daraus jetzt ein Ermittlungsverfahren wird, was sich auch zum Beispiel gegen Sarah Wedel-Wilson richten könnte, das wissen wir im Moment noch nicht. Also sie sagt, ich habe das Recht, die Aussage zu verweigern, um mich nicht selber zu belasten. Der Untersuchungsausschuss, der ist allerdings anderer Meinung und ist skeptisch, ob das wirklich grundsätzlich alles betrifft, also dass sie grundsätzlich sich jetzt die Fragen gar nicht beantworten muss, will das nochmal prüfen und da wissen wir in Kürze mehr.
6: Zweiter Zeuge war der ehemalige CDU-Staatssekretär Oliver Friederici. Erzählen er und die Senatorin denn dieselbe Geschichte? Sind sie sich einig?
11: Nee, ganz und gar nicht. Also die Aussagen widersprechen sich da diametral. Interessant, weil beide kommen ja aus dem konservativen politischen Lager. Und der frühere Staatssekretär, er hat jetzt so im Ausschuss den Guten gegeben, also die Führungsposition, die immer rechtsstaatlich gehandelt hätte und sich hat nicht unter Druck setzen lassen. Und für ihn sei eben klar gewesen, man hätte diese Förderbescheide nicht unterschreiben dürfen. Das, was Wedel-Wilson ja später gemacht hat. Und ihm sei von Anfang an klar gewesen, das war rechtswidrig. Und deshalb gibt es auch keinen Förderbescheid, der seine Unterschrift trägt.
6: Der Untersuchungsausschuss steht in der Angelegenheit Fördergelder jetzt kurz vor dem Ende. Was passiert jetzt noch?
11: Ja, es wird noch eine wichtige Zeugenbefragung geben in knapp 2 Wochen, 11. Juni. Da ist Joe Cialo dran, der frühere, ebenfalls zurückgetretene Kultursenator. Der ist als Zeuge geladen. Wir wissen nicht, ob er eine Aussage machen wird oder sie auch verweigert, so wie Sarah Wade Wilson das gemacht hat. Das sehen wir. Und dann kommt im Juli der Abschlussbericht und der fällt dann schon in die heiße Wahlkampfzeit. Im September wählt ja Berlin ein neues Abgeordnetenhaus.
6: Karge Antworten auf Fragen des Berliner Untersuchungsausschusses in der sogenannten Affäre um die Vergabe von Fördermitteln. Claudia van Laak war das. Vielen Dank. Wenn es in der realen Welt schon so kriselt, ist der Besuch einer immersiven Ausstellung vielleicht eine willkommene Flucht. Die 1978 geborene Medienkünstlerin Cao Fei zeigt die gesellschaftlichen und ökonomischen Umbrüche in ihrem Heimatland China, meist in Videoinstallationen. Verhandelt werden Fragen der Körperlichkeit und Identität vor allem der jüngeren Generation, denn vor allem sie muss im rasanten Wirtschaftswachstum Chinas seinen eigenen Platz finden. Cao Fei erschafft aber auch künstliche Welten, in denen sie selber als Avatar auftaucht. Die Künstlerin hat mehrmals an der Biennale in Venedig teilgenommen. 2024 hatte sie eine Ausstellung im Münchner Lehnbachhaus. Jetzt hat das Kunstmuseum Basel Cao Fei für eine große Schau engagiert. Das ganze Haus hat sich dadurch in eine künstliche Stadt verwandelt. Was erzählt das über China und was über den Stand der digitalen Künste? Christian Gampert war in Basel.
9: Die Eingangshalle des Museums ist wie ein Marktplatz hergerichtet, mit Skaterrampen, wo allerdings niemand skatet, und zig Videomonitoren. Auf denen sieht man, wie Jugendliche tanzend ein Kino einnehmen oder skurrile alte Leute und Straßenverkäufer ein paar Tanzschrittchen wagen. Das alles umspült von zu Fahrstuhlmusik, degeneriertem Hip-Hop, an den Wänden Fotos und Graffiti. Will sagen, hier ist unheimlich was los, die junge chinesische Generation nimmt sich ihre Räume. Schwer zu sagen, ob hier wirklich ein Aufbruch stattfindet oder ob es sich nicht doch um schräge Videos für die chinesische Tourismusbranche handelt. Dass es in China gemeinhin etwas depressiver zugeht, legen jene Videos nahe, in denen Jugendliche als Kostümspieler, Cosplayer ziemlich grimmig inmitten leerer Vorstädte, Ruinen und Hochhäuser auftreten und sich verkleidet als Ritter oder Superhelden aus Mangas oder Animes inszenierte Kämpfe liefern. Richtig zur Sache kommt die Ausstellung aber erst, als die Künstlerin Cao Fei Industrieorte und Lagerhallen in den Blick nimmt. Hier wird etwas von der wuchernden Wachstumswirtschaft sichtbar, die mit fragwürdigen Produkten ja auch den europäischen Markt flutet. Erst gestern hat die Europäische Union eine 200-Millionen-Strafe gegen die chinesische Online-Plattform Temu verhängt. Fei zeigt Fließbandproduktion und Verpackungsindustrie und die Menschen, die darin verschwinden und sich dann doch zu seltsamen Tanzensembles zusammenfinden und dem maschinellen Alltag trotzen. Kuratorin Stefanie Seidel.
12: Sie ist unglaublich einflussreich, nicht nur in China auf viele Generationen von Künstlerinnen und Künstlern, sondern ist wirklich auch weltweit einfach tonangebend in ihrer Generation, die zu diesen Entwicklungen unserer Gegenwart einfach einen ganz spannenden Standpunkt entwickelt hat.
9: In all ihren Arbeiten nimmt die Künstlerin keinen dezidiert kritischen Standpunkt zur chinesischen Gesellschaft ein und kann das auch gar nicht, sie will ja reisen und ausstellen. Sie zeigt die Wirklichkeit und lässt immer wieder irreale Elemente in den trüben Alltag einbrechen. Aber ist die Fantasie nun Widerstand oder nur Dekoration? Keiner weiß es. Das Netz, die virtuellen Welten aber bieten Cao Fei die Möglichkeit, alle möglichen Utopien und Dystopien durchzuprobieren.
12: Sie war schon 2008 im sogenannten Second Life unterwegs. Das war damals eine digitale Plattform, in der man neue Identitäten ausprobieren konnte. Und dort hat sie eine eigene Stadt gebaut.
9: Cao Feis noch weiblich konnotierter Avatar China Tracy trat in der digitalen Welt in Talkshows auf und verkaufte digitale Baugrundstücke an reale Käufer. Mit ihrer virtuellen Stadt RMB City stellte Fei neoliberale Wirtschaftsprozesse und den chinesischen Bauboom nach. Ihr zweiter KI-gestützter Avatar Oz ist seit 2022 eine geschlechtslose, hybride Menschmaschine und lebt in einem künstlichen architektonischen Metaversum. Als überdimensionierter Tintenfisch ist er aber auch analog in der Ausstellung präsent, wo man statt in einem immersiven 3D-Internet zu spielen, in einem riesigen Bällebad neben ihm albern herumplanschen kann. Die Schau ist völlig überladen mit Filmen, die ständig mit dazugestellten Readymades, Fotos, Kommentaren oder Requisiten dekoriert werden müssen. Das Ganze ist wie ein Gang durch ein großes, unaufgeräumtes Kinderzimmer, wo die Eltern den Überblick verloren haben. Immerwährende Warenproduktion und Menschenausbeutung transformieren sich bei Cao Fei zur neuen Welt sehr ambivalenter digitaler Großstadtentwürfe. Überzeugender ist ihr Dokumentarfilm von 2015, in dem nomadische Menschen ganz real durch ihre niedergerissenen Häuser streifen. Die Ausstellung präsentiert Cao Feis Arbeiten aber leider als großen Lunarpark, als digitale Wunderwelt.
6: Ein Beitrag von Christian Gampert über Cao Feis erste Einzelausstellung in der Schweiz im Kunstmuseum Basel, dort noch bis Mitte Oktober zu sehen. Und von der digitalen Wunderwelt geht es jetzt in die orpheusche Unterwelt. Dorthin führt es die mexikanische Künstlerin Frida Kahlo in der Oper El Último Sueño de Frida y Diego. Und dort erlebt sie Teile ihres Lebens noch einmal, mit einem Happy End. Zu sehen ist die Oper gerade an der New Yorker Met. Mit dieser Würdigung mexikanischer Kultur gibt die US-amerikanische Komponistin Gabriela Lena Frank dort ihr Debüt. Giselle Ucker über ein Stück mexikanischer Kultur auf der Bühne.
13: Noch zögert Frida Kahlo, die nach ihrem Tod in der Unterwelt ihr Dasein fristet. Soll sie es wirklich wagen und wieder zurückkehren in die Welt, ins Reich der Lebenden, wo sie so viel Schmerz erleiden musste? Hinter Kahlo schwebt ein großer roter Baum, für Regisseurin Deborah Kolke ein wichtiges Symbol. Für mich ist der Baum der Körper von Frida, ihre Venen, ihre Arterien. Deshalb ist er rot. Er ist aber auch die Verbindung von Leben und Tod, von Himmel und Erde. Der Baum ist Teil des echten Lebens, aber auch der Unterwelt. Die fiktive zeitgenössische Oper El Último Sueño de Frida y Diego spielt am mexikanischen Tag der Toten. Ein Volksfest, an dem Familien ihrer Verstorbenen gedenken. Mit Totenkopfmasken und in bunten Kleidern. Die Wächterin der Unterwelt, Katrina, bietet Frida an, sie dürfe heute ins Reich der Lebenden zurückkehren, weil ihr Geliebter Diego sie zu sich rufe. Doch Frida lehnt zunächst ab.
14: She promised herself to never come back, because she didn't want to feel again so strong pain.
13: Sie habe sich selbst versprochen, niemals zurückzukehren, weil sie diesen starken Schmerz nicht mehr erleiden wollte, erklärt Kolke. Frida Kahlo litt ihr Leben lang unter chronischen Schmerzen. Nach einer Kinderlähmung verkrüppelte ihr rechtes Bein. Mit 18 erlitt sie einen schweren Busunfall. Aber auch ihre Beziehung zum Künstler Diego Rivera war nicht einfach.
14: They couldn't live one without another one.
13: Sie konnten nicht ohne einander leben, auch wenn es viel Untreue und Konflikte in der Beziehung gab. Aber in diesem Stück haben sie die Möglichkeit, Frieden zu schließen und für immer zusammen zu sein. Das liebe ich.
14: I love this.
13: Zu ihrer Reise ins Reich der Lebenden musste Frida dennoch überzeugt werden von Leonardo, der ebenfalls in der Unterwelt lebt. Er war mal Schauspieler und tritt als Drag Queen auf.
15: Leonardo ist eigentlich ein Symbol der Kunst und es ist eigentlich das erste Mal im Stück, dass Frida sozusagen nicht mehr kämpfen muss. Sie kommt an und Leonardo nimmt sie in die Arme und sagt, jetzt bist du sicher, lass mich dir helfen. Ich würde gern dir deine Schönheit zeigen, deine Kunst näher bringen. Ich will dich unterstützen.
13: Sagt Nils Wanderer. Der deutsche Countertenor spielt Leonardo und feiert mit der Rolle seine Premiere an der Met Opera. Die Oper von Komponistin Gabriela Lina Frank ist eine umgekehrte Orpheus-Geschichte. Statt ihren Geliebten aus dem Reich der Toten rauszuholen, trifft Frida ihren Diego im Diesseits, um mit ihm zusammen in die Unterwelt zurückzukehren. Die New Yorker lieben die Oper über Frida und Diego. Die beiden Kunstikonen sind für viele Repräsentanten lateinamerikanischer Kultur. Das Stück zieht vor allem auch spanischsprachiges Publikum an. Einige kommen in farbenfrohen Kleidern, zum Teil mit Blumenmustern oder auffälligem Kopfschmuck. Über 70 Jahre nach ihrem Tod bewegt Frida Kahlo die Menschen noch immer.
6: Eine Oper über das Leben Frida Kahlos an der New Yorker Met, dort noch bis zum 5. Juni zu erleben, Giselle Ucker berichtete. Der Traditionsbruch hat auf den Wiener Festwochen nun schon seit 75 Jahren Tradition. In diesem Jahr wartet das Avantgarde-Festival unter der Intendanz von Milo Rau mit einem besonders fulminanten Programm auf. Republic of God heißt dabei das Motto. Es geht um alte und neue Glaubenssysteme, um Verbindungen zwischen Religionen.

0: auch die Veranstaltung verfolgt. Wie heftig ging es da denn heute zu?
1: Ja, ich muss sagen, es war eigentlich erstmal ganz harmonisch. Der Saal im Odeon Theater, der war sehr gut gefüllt. Es waren wirklich sehr viele Menschen da. Und erstmal hatte ich so den Eindruck, es waren sich alle einig, dass das eigentlich eine gute Idee ist, dass man den Diskurs zulassen muss. Und erst allmählich kamen dann so ein paar kritische Stimmen und es wurde auch durchaus kontrovers. Aber es war lebhaft, aber man hat sich schon noch ausreden lassen und es wurde nach jedem Beitrag geklatscht. Also ich hätte gedacht, das wird ein bisschen hitziger zugehen, ehrlich gesagt.
0: Kam man denn zu einem Ergebnis dabei? Also kommt Peter Thiel nun oder kommt er nicht?
1: Das steht noch nicht fest, denn diese Debatte der Republik, so nennt sich das heute, ist ein besonderer Fall, der eingetroffen ist, weil es eben so viel kritische Stimmen um diese Peter-Thiel-Einladung gab. Und es gab damals, als Milo Rau angetreten ist bei den Wiener Festwochen, eine sogenannte Wiener Erklärung. Und auch damals, 2024, schon heftige Diskussionen wegen der Einladung eines russischen Dirigenten. Und da hat man damals das sogenannte Cancel-Prozedere aufgetan. Und das legt sozusagen fest, wenn es diese kritischen Stimmen der Öffentlichkeit gibt, dann muss das Ganze erstmal, wir versuchen, die kritischen Stimmen auf jeden Fall zu hören, aber wir diskutieren das Ganze auch erstmal mit allen Leuten. Es sollen alle Seiten die Möglichkeit bekommen, ihre Standpunkte da auch zu teilen. Und es ist so, dass diese Debatte heute stattfand und das letzte Wort hat aber Milo Rau mit der sogenannten Resonanzgruppe, also der Geschäftsführung der Wiener Festwochen. Und morgen Nachmittag wird dann verkündigt, ob Peter Thiel tatsächlich nächste Woche am 7. Juni auftreten wird.
0: Milo Rau war es ja auch ganz wichtig, dass sich die Debatte heute an gewisse Spielregeln hält. Was sind das denn für Regeln? Und die Umsetzung scheint ja heute ganz gut geklappt zu haben, oder?
1: Ja, also Milo Rau, der ist einfach schon immer derjenige gewesen, der den Diskurs, den demokratischen Diskurs hochgehalten hat in all seinen Jahren, die er jetzt die Wiener Festwochen geleitet hat. Also zu sagen, wir setzen uns an einen Tisch und wir spielen das eben durch, auch wenn es eben kritische Stimmen gibt. Und durch dieses Cancel-Prinzip ist es eben auch ganz klar so gewesen, dass sich alle daran beteiligen dürfen. Und es gab dann irgendwie immer Fragen aus dem Publikum und Milo Rau und die anderen Leute, zum Beispiel auch Wolfgang Pallava, der eben nächste Woche mit Peter Thiel vielleicht auf dem Podium sitzt, haben dann Sachen entgegnet. Letztlich hat er da einfach umgesetzt, was er sich selber quasi in diese Wiener Verfassung mit eingeschrieben hat und alle ermutigt, da auch dran teilzunehmen an diesem demokratischen Diskurs.
0: Milo Rau wünschte sich im Vorfeld zu dieser Diskursrunde ja auch sehr, dass es zu keiner Absage Peter Thiels kommt. Und sein Argument ist dabei das, dass die Rechten ihr Mindshift längst abgeschlossen hätten und trotzdem hätten alle Bühnen sich vor diesem veränderten Mindset bisher verschlossen. Konnte Rau heute noch mal verdeutlichen, warum ihm das so wichtig ist, einen so bedeutenden Vertreter der neuen Rechten bei einem Diskurs über metaphysische, göttliche Fragen mit dabei haben zu wollen?
1: Ja, also ich denke, man hat auf jeden Fall rausgehört, dass Milo Rau hinter dieser Einladung steht, dass es ihm sehr wichtig ist. Er hat mehrfach betont, dass er diese Leute auch nicht mag, die er da teilweise, hat er wirklich so gesagt, er meinte, das findet er auch in gewisser Weise, er findet, es ist die Macht des Theaters, diese Sachen auch gemeinsam zu durchdenken und das eben einmal durchzuspielen und diesen Menschen auch zuzuhören. Also er hat das schon sehr deutlich gemacht, dass das für ihn einfach etwas damit zu tun hat, wie man dieses Festival auslegt, dass man diese Menschen eben kennen muss, ihre Ideologien kennen muss, um eben damit klarzukommen, dass sie hier gerade mit verschiedenen, Einfluss nehmen in allen Bereichen der Gesellschaft. Er betonte auch mal wieder unsere Kinder, was die machen und sein Mittel ist quasi, dass das öffentlich entzaubert wird. Das klingt natürlich so ein bisschen vage, aber das ist das, wofür er wirklich heute sehr deutlich eingetreten ist. Und es ging auch in der Diskussion immer wieder darum, ob das überhaupt möglich ist, da tatsächlich was zu verändern in diesem Denken von einem Mann, der irgendwie hinter Palantir steht und eigentlich der Strippenzieher von zum Beispiel auch Donald Trump ist. Und vor allen Dingen ging es auch immer wieder um diese Sache von diesen religiösen Theorien, die da so eine Rolle spielen. Also die hält Milo Rau für sehr zwingend, dass die gerade überall vorkommen. Und er möchte eben sozusagen untersuchen, inwiefern die auch mit politischen Ideologien einhergehen und was überhaupt diese Antichristbewegung eigentlich ist. Das hat er heute sehr deutlich gemacht.
0: Noch eine Frage mit der Bitte um kurze Antwort. Man hat ja so ein bisschen die Befürchtung, dass die Provokation bei all dem im Vordergrund stehen könnte. Was ist da dein Eindruck?
1: Ja, also es ist schon sehr deutlich, dass Milo Rau die Provokation will. Es gab auch heute sehr deutliche Wortmeldungen, dass die Medien vollgeschüssen seien und dass die Kunst so ein bisschen in den Hintergrund rückt. Und das ist eigentlich auch mein Problem daran. Das Mittel der Kunst ist so stark und Milo Rau als Festwochenintendant wäre eigentlich auch dafür verantwortlich. Und diese Peter-Thiel-Debatte, die überschattet eigentlich die ganzen künstlerischen Beiträge, die es da gibt. Und da war Wien heute auch sehr gespalten. Also die einen finden das total gut und die anderen sagen ihm auch, könnte man ihn nicht zum

0: Beispiel aktionistisch verhaften, war da ein Vorschlag. Mhm. Jetzt bleibt abzuwarten, was passiert, und morgen wissen wir mehr.
1: Sollte Peter Thiel auf den Wiener Festwochen auftreten oder sollte man das lieber lassen? Darüber wurde heute diskutiert und darüber sprach ich mit meinem Kollegen Vincent Koch. Vielen Dank. Das letzte Wort dazu hat dann morgen Milo Rau. Wir haben es gerade gehört. In Leipzig und München sollen Zweigstellen der israelischen Holocaust-Gedenkstätte Yad Vashem entstehen. An dieser Entscheidung gibt es allerdings auch Kritik. Enes Eidel mit den Kulturmeldungen.
2: Bedenken hat zum Beispiel der Direktor der Frankfurter Bildungsstätte Anne Frank, Meron Mendel. Die Gedenkstätte Yad Vashem sei nicht unabhängig, sagte er heute Morgen hier im Deutschlandfunk, sondern der israelischen Regierung unterstellt. Und die vertrete eine bestimmte Definition von Antisemitismus, die auch Kritik am Staat Israel mit einschließe. Wenn nun eine Organisation, die einer solchen Regierung untersteht, hier in Deutschland Bildungsarbeit macht, könne das problematisch sein, warnt Meron Mendel.
3: Es kann im Zweifel heikel sein, wenn es um aktuelle Formen von Antisemitismus geht, um die Bewertung, wo Antisemitismus beginnt und wo ist die Grenze zwischen Antisemitismus und die legitime Kritik an der Stadt Israel. An diese Fragen sicherlich ist die Bewertung von Yad Vashem ganz anders als der, sagen wir, als der Konsens hier in diesem Land.
2: Auch der Direktor der Gedenkstätten Buchenwald und Mittelbau Dora, Jens-Christian Wagner, äußerte sich skeptisch. Bildungsarbeit zu NS-Verbrechen funktioniere in Deutschland und Israel vollkommen unterschiedlich, sagte er im Bayerischen Rundfunk. Während in Israel die Perspektive der Opfer im Mittelpunkt stehe, richte sich die Bildungsarbeit in Deutschland an die Nachkommen der Täter. Außerdem sei zu wenig darüber bekannt, welche Ziele die israelische Regierung mit den Yad Vashem-Niederlassungen in Deutschland verfolge. Nachdem die beiden Standorte für die Zweigstellen von Yad Vashem gestern bekannt gegeben wurden, hatte es zunächst viel Zuspruch gegeben. Die Ministerpräsidenten von Sachsen und Bayern oder auch die Präsidentin der israelitischen Kultusgemeinde München und Oberbayern, Charlotte Knobloch, haben die neuen Bildungsorte ausdrücklich begrüßt. Die libanesische Regierung warnt vor der Zerstörung historischer Stätten durch die Angriffe Israels. Die antike Küstenstadt Tyrus im Südlibanon sei ernsthaft in Gefahr, sagte der libanesische Kulturminister. Israelische Bomben seien in unmittelbarer Nähe der Stadt eingeschlagen. Außerdem sei eine mittelalterliche Burg im Landesinneren sogar direkt getroffen worden. Die israelische Armee hat ihre Einsätze gegen die Hisbollah-Miliz im Libanon in den vergangenen Tagen ausgeweitet. Die Bewohnerinnen und Bewohner von Tyrus wurden aufgerufen, die Stadt zu verlassen. Im antiken Teil von Tyrus finden sich zum Beispiel Überreste von römischen Bädern oder auch von einer Pferderennbahn aus dem 2. Jahrhundert. Die Ruinen von Tyrus sind seit über 40 Jahren Teil des UNESCO-Weltkulturerbes. Und deutsche Bibliotheken haben mehrere Bücher an die Familie des französischen Historikers Marc Bloch zurückgegeben. Sie waren von den Nationalsozialisten geraubt worden. Der jüdische Historiker Marc Bloch leistete im Zweiten Weltkrieg Widerstand gegen die deutschen Besatzer und wurde von der Gestapo hingerichtet. Seine Bibliothek mit knapp 7000 Büchern wurde von den Nationalsozialisten beschlagnahmt.
1: Die Kulturmeldung mit Enne Seidel. Vielen Dank. Reaktionen auf die russischen Drohnenangriffe in Rumänien fassen die Informationen am Abend zusammen, direkt nach den Nachrichten. Bis hier bei Antje Allroggen am Mikrofon. Ihnen noch einen guten Abend.

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1: Uhr die Nachrichten. Zunächst die Übersicht. Rund drei Wochen nach dem Regierungswechsel in Budapest hat die EU die Freigabe von rund 16 Milliarden Euro für das Land angekündigt. Die Inflationsrate ist im Mai auf 2,6% gesunken. Nach 10 Tagen ist der erste der in einer Höhle in Laos verschütteten Goldsucher gerettet worden. Die Meldungen im Einzelnen. Die Europäische Union gibt Finanzhilfen über 16 Milliarden Euro für Ungarn frei. Dies gab EU-Kommissionspräsidentin von der Leyen nach einem Treffen mit dem neuen ungarischen Ministerpräsidenten Motyor in Brüssel bekannt. Sie sagte, das Geld werde aufgrund der in kurzer Zeit erzielten großen Fortschritte Ungarns bei Investitionen, Regionalförderung und Korruptionsbekämpfung freigegeben. Zwar müssten weitere Schritte getan werden, doch sei das Land auf dem richtigen Weg. Motyor sprach von einem historischen Tag. Man werde alle notwendigen Gesetze verabschieden. Er ergänzte, die EU-Gelder würden der ungarischen Wirtschaft einen wichtigen Anstoß geben. Brüssel hatte die Finanzhilfen wegen der Politik von Motyors Vorgänger Orbán eingefroren. Grund waren der Abbau der Rechtsstaatlichkeit, Korruption und die Einschränkung der Rechte von sexuellen Minderheiten. Der Anstieg der Verbraucherpreise in Deutschland hat sich im Mai voraussichtlich etwas abgeschwächt. Laut Statistischem Bundesamt in Wiesbaden liegt die Inflationsrate auf Basis vorläufiger Daten im Vergleich zum Vorjahresmonat bei 2,6%. Im Vormonat April habe der Wert bei 2,9% gelegen. Nach Behördenangaben stiegen die Preise für Energie im Mai voraussichtlich um 6,6% im Vergleich zum Vorjahresmonat. Damit habe sich die Teuerung in dem Bereich abgeschwächt. Im April habe sie im Jahresvergleich noch bei über 10% gelegen. Auch die Verbraucherpreise für Nahrungsmittel stiegen im laufenden Monat voraussichtlich nicht so stark wie im April. Nach Angaben des Bundeskartellamts in Bonn sanken die Kraftstoffpreise im Mai deutlich. Das liege einerseits am sogenannten Tankrabatt, andererseits aber auch an den geringeren Rohölpreisen. Die Zahl der Arbeitslosen in Deutschland ist im Mai erstmals seit vergangenem Dezember wieder unter die Marke von 3 Millionen gesunken. Sie ging im Vergleich zum Vormonat um 58.000 auf 2,95 Millionen zurück, wie die Bundesagentur für Arbeit in Nürnberg mitteilte. Im Vergleich zum Mai 2025 stieg die Zahl der Arbeitslosen jedoch um 31.000. Die Arbeitslosenquote sank auf 6,3%. Bei der Unterbeschäftigung, die auch Teilnehmer an Maßnahmen der Arbeitsförderung und kurzfristig Erkrankte mit einbezieht, gab es im Vormonatsvergleich saisonbereinigt keine Bewegung. Verglichen mit März vor einem Jahr sank sie um 4.000 auf 3,69 Millionen. BA-Chefin Nahles sprach von einer Frühjahrsbelebung, die nicht wirklich in Fahrt gekommen sei. Das Landgericht Berlin hat im Zusammenhang mit der gescheiterten PKW-Maut die Anklage gegen den ehemaligen Bundesverkehrsminister Scheuer zugelassen. Die Berliner Staatsanwaltschaft wirft dem CSU-Politiker vor, im Untersuchungsausschuss des Bundestags zu der Maut gelogen zu haben. Konkret geht es um den Vorwurf der bewussten Falschaussage. Scheuer wies dies zurück. Als im vergangenen August die Anklage bekannt wurde, erklärte Scheuers Rechtsanwalt, sein Mandant trete dem Vorwurf nachdrücklich entgegen. Auch der mitangeklagte frühere Staatssekretär Schulz bestreitet den Vorwurf. Wann der Prozess vor der Wirtschaftsstrafkammer beginnt, ist noch offen. Die Landesregierung von Schleswig-Holstein hat Abgeordnete bei einer Bauförderung für den Batteriehersteller Northvolt nur unzureichend informiert. Das hat das Landesverfassungsgericht entschieden. Geklagt hatten SPD und FDP. Sie fühlten sich im Vorfeld einer Parlamentsentscheidung über Risiken des geplanten Fabrikbaus nur unzureichend unterrichtet. Konkret ging es um Informationen der schwarz-grünen Landesregierung an den Finanzausschuss des Landtags in einer Sitzung im Januar 2024. Damals machten die Abgeordneten den Weg für eine Wandelanleihe der KfW über 600 Millionen Euro frei. Das schwedische Unternehmen wollte in Schleswig-Holstein eine sogenannte Gigafabrik mit rund 3000 Arbeitsplätzen errichten, ging aber in Insolvenz. Nach Ansicht des Landesrechnungshofes waren der Regierung zentrale Risiken der Förderung bekannt. Die 6 größten Volkswirtschaften der EU haben sich auf eine gemeinsame Position zu einer stärkeren Vereinheitlichung der Finanzmärkte verständigt. In einer Erklärung der Finanzminister von Deutschland, Frankreich, Italien, Spanien, Polen und den Niederlanden heißt es, stärker integrierte Kapitalmärkte seien entscheidend, um das Wachstumspotenzial Europas auszuschöpfen. Es sei auch ein Beleg für Handlungsfähigkeit in einem zunehmend schwierigen globalen Umfeld. Vor allem geht es in dem Papier um eine gemeinsame Positionierung zur Aufsicht über die Finanzmärkte. Die 6 EU-Mitglieder wollen mit ihrem Papier die laufenden Verhandlungen in der EU zur Kapitalmarktunion beschleunigen. Zersplitterte Finanzmärkte gelten als Standortnachteil im Wettbewerb mit den USA und China. Bundeskanzler Merz hat den Einschlag einer mutmaßlich russischen Drohne in einem Wohnhaus in Rumänien verurteilt. Der CDU-Politiker sagte, der Vorfall zeige einmal mehr Moskaus Bereitschaft zur Eskalation. Nötig sei eine starke NATO-Präsenz an der Ostflanke. Merz erklärte wörtlich, wir sind bereit, das Bündnisgebiet zu verteidigen. Außenminister Wadefuhl betonte, Russlands rücksichtsloses Verhalten bedrohe die kollektive Sicherheit. Die Grünen-Bundestagsabgeordnete Göring-Eckardt sagte im Deutschlandfunk, man müsse den Angriff als Provokation einordnen. Sie mahnte weiteren militärischen und wirtschaftlichen Druck auf Russland an. Kritik kam auch von NATO-Generalsekretär Rutte und EU-Kommissionspräsidentin von der Leyen sowie Vertretern weiterer europäischer Staaten. Die Drohne hatte in der Nacht ein Hochhaus im rumänischen Galaz nahe der Grenze zur Ukraine getroffen. Nach Angaben der Behörden wurden 2 Menschen verletzt. Polens Ministerpräsident Tusk hat die Entscheidung der ukrainischen Führung kritisiert, eine Militäreinheit nach der ukrainischen aufständischen Armee, kurz UPA, zu benennen. Tusk erklärte, dieses Vorgehen verletze die historische Sensibilität Polens. Präsident Nawrocki forderte, dem ukrainischen Präsidenten Selenskyj die höchste polnische Auszeichnung abzuerkennen, den Orden des Weißen Adlers. Die UPA war während des Zweiten Weltkriegs für Massaker an der polnischen Zivilbevölkerung in der Region Wolinien verantwortlich, bei denen Zehntausende Menschen ermordet wurden. Während diese Einheiten in der heutigen Ukraine vielfach als Freiheitskämpfer verehrt werden, bewertet Polen die Geschichte aufgrund der damaligen Kollaboration der UPA mit dem nationalsozialistischen Deutschland und der Gräueltaten gegen Polen als belastend. Einsatzkräfte haben den ersten von mehreren eingeschlossenen Dorfbewohnern aus einer überfluteten Höhle in Laos gerettet. Das berichteten sie in den sozialen Medien. Dazu posteten sie ein Video von dem Geretteten. Taucher hatten am Mittwoch die Vermissten ausfindig gemacht. Die Gruppe war in einer stillgelegten Mine auf Goldsuche gegangen. Nach kräftigen Regenfällen drang Wasser in die Höhle ein und schnitt ihnen den Rückweg ab. Sie sitzen dort seit mehr als einer Woche fest. An der Suchaktion sind auch Spezialkräfte aus dem Nachbarland Thailand beteiligt, die bereits 2018 eine Jugendfußballmannschaft aus einer Höhle befreit hatten. 3 chinesische Raumfahrer sind nach 7 Monaten Einsatz im All wieder auf der Erde gelandet. Ihre Rückkehrkapsel setzte in der Wüste Gobi im Nordwesten Chinas auf. Sie haben mehr als 200 Tage im All verbracht und stellten damit einen Rekord für die bisher längste Einzeleinsatzdauer einer chinesischen Astronautencrew auf. China betreibt die Raumstation Tiangong in der Erdumlaufbahn, Deutsch Himmelspalast. Das Land investiert hohe Summen in sein Raumfahrtprogramm. Die Volksrepublik arbeitet auch an einer bemannten Mission zum Mond. Und hier noch einmal die Übersicht. Rund 3 Wochen nach dem Regierungswechsel in Budapest hat die EU die Freigabe von rund 16 Milliarden Euro für das Land angekündigt. Die Inflationsrate ist im Mai auf 2,6% gesunken. Nach 10 Tagen ist der erste der in einer Höhle in Laos verschütteten Goldsucher gerettet worden. Das Wetter. In der Nacht wechselnd bewölkt, vom Nordwesten und Westen nach Osten ziehende, teils kräftige Gewitter. Tiefstemperaturen 18 bis 8 Grad. Morgen im Westen, der Mitte und im Osten teils Schauer und kräftige Gewitter, örtlich unwetterartig. Im Süden heiter bis sonnig und nur vereinzelt Hitzegewitter. Im Norden heiter bis wolkig und meist trocken. Höchstwerte 18 bis 33 Grad. Die weiteren Aussichten. Am Sonntag wechselhaft mit Schauern und Gewittern, örtliche Unwetter möglich. 20 bis 30 Grad. Das waren die Nachrichten.
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2: Mit Stefan Heinlein für Sie am Mikrofon. Willkommen zu dieser Sendung. Der Einschlag kam heute in den frühen Morgenstunden. Ein Schock für die Bewohner eines Wohnblocks in der Stadt Galați im äußersten Osten Rumäniens, nur wenige Kilometer von der Grenze zur Ukraine entfernt. Zwei Menschen wurden leicht verletzt. Noch ist die Herkunft der Drohne nicht eindeutig bestätigt. Doch für die Regierung in Bukarest steht fest, Russland hat die Verantwortung. Das eigentliche Ziel war vermutlich ein ukrainischer Hafen in unmittelbarer Nähe der rumänischen Donaustadt. Der russische Angriffskrieg hat damit erneut das NATO-Gebiet tangiert. Entsprechend scharf die Reaktion in Brüssel. Von dort Katrin Schmidt.
3: Russland habe jetzt bei seinem seit mehr als 4 Jahre andauernden Angriffskrieg eine weitere Grenze überschritten, so die Einschätzung von Kommissionschefin Ursula von der Leyen. Auch die Wortwahl der Rumänen wie schwerwiegender Vorfall und unverantwortliche Eskalation finden in Brüssel viel Widerhall. Die EU werde nun ihre Sicherheits- und Abschreckungsmaßnahmen weiter verstärken, insbesondere an ihrer Ostflanke, so Kommissionssprecher Olaf Gill.
4: Strengthen our eastern border, precisely to be able to deal with these kind of hybrid attacks.
5: So verstärken wir unsere Ostflanke, um genau diese Art von hybriden Angriffen abwehren zu können. Darüber hinaus hat die Kommissionspräsidentin erläutert, dass wir das 21. Sanktionspaket vorbereiten. Damit wollen wir den Druck auf Russland aufrechterhalten, denn diese Maßnahmen müssen Hand in Hand gehen.
3: Deutlich wird auch, die EU ist bemüht, sich stärker als Player im Ukraine-Krieg zu positionieren. Sie sieht offenbar einen guten Zeitpunkt gekommen, denn die Ukraine macht militärisch Fortschritte, die USA sind durch den Iran-Krieg andernorts gebunden und haben ganz offensichtlich ihre Verhandlungsbemühungen für die Ukraine weiter zurückgefahren. Die EU hingegen hat gerade erst das weitere Überleben der Ukraine gesichert mit der Freigabe des dringend benötigten 90 Milliarden Euro-Kredits für das angegriffene Land. Sicherheitsexperte Christian Mölling.
6: Die Außenbeauftragte Kallas hat ja diese Woche schon gesagt, dass sie einen Wendepunkt im Krieg sieht. Der ist de facto, glaube ich, noch nicht so gegeben. Ich glaube, dass man hier gerade versucht, eine rhetorische Offensive gegen Russland zu fahren. Gleichzeitig muss man auch sagen, ist eben nicht der Fall gegeben, dass die NATO zum jetzigen Zeitpunkt jeden Quadratzentimeter des Territoriums eben verteidigen kann.
3: Die Frage ist aber, folgt auf diese rhetorische Offensive auch eine politische? Etwa wenn Rumänien den NATO-Rat einzuberufen gedenkt nach Artikel 4 des Vertrags. Dann müssten sämtliche NATO-Staaten sich zusammensetzen und darüber nachdenken, ob sie wirklich einen Angriff auf NATO-Territorium sehen und man reagieren muss. Soweit scheint es aber wohl noch nicht zu sein, so Mölling im Interview mit dem ARD-Studio Brüssel.
6: Es ist, glaube ich, unbestritten, dass Russland relativ schmerzfrei vorgeht, wenn es Gegend von Odessa oder andere Grenzgebiete angreift. Hier aber von einem Angriff zu sprechen, der quasi auch unterstellt, dass Rumänien selbst das Ziel gewesen wäre, das ist, glaube ich, etwas zu weit hergeholt.
3: Sehr gut möglich also, dass sich die NATO mit konkreten Antworten zurückhält. Ähnlich wie im September vergangenen Jahres, als mehrere russische Drohnen in den polnischen Luftraum eindrangen und man in Brüssel vor allem darauf verwies, was ohnehin im Gange ist. Etwa auch die Stärkung der Ostflanke, also vor allem eine Verlegung von Truppen nach Polen, ins Baltikum, nach Bulgarien, in die Slowakei, nach Ungarn oder auch nach Rumänien. Insgesamt 40.000 zusätzliche NATO-Kräfte wurden an der Ostflanke bereits zusammengezogen. Und das ist auch nötig, so Sicherheitsexperten.
6: Wir haben halt die Situation, dass in der direkten Nachbarschaft von Rumänien zurzeit ein Krieg läuft. Und so schlimm das ist, dass hier ein ziviles Gebäude getroffen worden ist, solche Fehler passieren in allen Kriegen, dass Dinge schieflaufen. Es ist aber auch so, dass wir ja auch innerhalb der Europäischen Union, innerhalb der NATO Drohnenüberflüge haben. Das heißt, wir sind nicht nur an der Grenze nicht geschützt, sondern wir sind auch im Inland flächenmäßig nicht geschützt.
3: Das könnte sich schnell wieder offenbaren, denn es dürfte, so Mölling, nicht der letzte Drohnenvorfall dieser Art gewesen sein.
2: Katrin Schmidt aus Brüssel. Klare Worte also aus Brüssel von NATO und EU. Auch in vielen anderen europäischen Hauptstädten wird der Vorfall als Bruch des Völkerrechts und als eine unverantwortliche Eskalation scharf kritisiert. In Berlin meldeten sich unter anderem der Kanzler und sein Außenminister zu Wort. Steffen Wurzel.
7: Russland sei bereit zur Eskalation, das zeige der Drohneneinschlag, erklärte Bundeskanzler Friedrich Merz am Mittag schriftlich. Deutschland stehe an der Seite der NATO-Verbündeten, so der CDU-Bundeskanzler. Sein Sprecher Stefan Cornelius sagte in Berlin:
8: Es zeigt erneut, dass wir die Drohungen an der Ostflanke ernst nehmen müssen und dass wir selbstverständlich bereitstehen, jeden Zentimeter des Territoriums der Allianz zu verteidigen.
7: Ähnlich äußerte sich Außenminister Johann Wadephul. Deutschlands gesamte Solidarität gelte dem EU- und NATO-Partner Rumänien. Während einer Reise zu den Vereinten Nationen in New York sagte der CDU-Politiker:
9: Lassen uns weder einschüchtern, noch lassen wir uns spalten. Als NATO-Alliierte werden wir der Ukraine weiter entschlossen helfen, sich gegen Russlands Aggression zu widersetzen. Wachsamkeit ist der Preis der Freiheit. Dieses alte Motto der NATO bekommt eine neue Bedeutung.
7: Wadephul betonte, dass man die europäische Verteidigungsfähigkeit innerhalb der NATO schnell und entschlossen ausbauen werde. Was das konkret bedeutet, inhaltlich oder was den Zeitplan angeht, sagte der Außenminister allerdings nicht. Er blieb ja also allgemein. Das Bundesverteidigungsministerium erklärte am Mittag, dass der Einschlag des russischen Geschosses im Bündnisgebiet der NATO nichts ändere an der grundsätzlichen militärischen Einschätzung. Ministeriumssprecher Mitko Müller betonte allerdings, dass Deutschland schon jetzt dabei helfe, den Osten des NATO-Gebiets zu verteidigen. Müller verwies darauf, dass Deutschland bis Anfang dieses Jahres mit Eurofighter-Jets der Luftwaffe turnusgemäß dabei geholfen habe, den rumänischen Luftraum zu verteidigen. In Polen helfe die Bundeswehr außerdem mit Patriot-Luftabwehrraketen und in Litauen baue man gerade eine deutsche Brigade auf.
10: Das sind alles aktive Beiträge, die dann quasi standing sind. Aber natürlich in der Bereitschaftsphase, NATO Force Model, die Verteidigungspläne, ist die Bundeswehr ein wichtiger Teil der Verteidigungspläne. Und das hat überhaupt keine Änderung mit dem aktuellen Anspruch zu tun.
7: Eine höchstwahrscheinlich russische Drohne hatte in der Nacht ein Wohnhaus im EU- und NATO-Mitgliedsland Rumänien getroffen, in der Stadt Galaz. Sie liegt im Osten des Landes, im Dreiländereck Rumänien, Ukraine, Moldau. Zwei Menschen wurden nach Angaben der rumänischen Behörden bei dem Einschlag der Kampfdrohne verletzt.
2: Für den Deutschlandfunk Steffen Wurzel. 16 Milliarden Euro. Das ist ein wahrhaft üppiges Willkommensgeschenk für den neuen ungarischen Ministerpräsidenten Peter Modja heute in Brüssel. Mitte April hatte er mit seiner konservativen Tisa-Partei bei den Parlamentswahlen eine Zweidrittelmehrheit erreicht und den EU-Gegner Viktor Orban als Regierungschef abgelöst. Seither hat sich das Verhältnis zwischen Brüssel und Budapest im Eiltempo verbessert. Die zuvor eingefrorenen Finanzmittel sind seit heute wieder aufgetaut. Aus Brüssel, Annabel Brockhus.
11: A very warm welcome, Prime Minister De Pieter, to Brussels, the Berlaymont here. The 12th of April will stay in our memory for a very long time.
12: Fast herzlich begrüßt EU-Kommissionspräsidentin Ursula von der Leyen den ungarischen Ministerpräsidenten Peter Modja bei der Pressekonferenz. In Ungarn seien Veränderungen spürbar, seit Peter Modja die Wahl vor 7 Wochen gewonnen hat.
11: We can already feel a strong wind of change across Hungary.
12: Dass er es mit den Veränderungen und Reformen ernst meint, will Peter Modja auch in Brüssel beweisen und damit eingefrorene EU-Gelder locker machen. Die Milliarden hatte er den Ungarn im Wahlkampf versprochen und er braucht sie, um die ungarische Wirtschaft zu stabilisieren. Peter Modja hat direkt nach der Wahl die Verhandlungen mit der EU-Kommission aufgenommen, als er noch gar nicht vereidigt war.
13: You know, we just started the negotiations 5 weeks ago.
12: Mit einem deutlichen Ergebnis. Die EU hat angekündigt, 16,4 Milliarden Euro freizugeben. Für Peter Modja ein historischer Durchbruch.
13: And we have achieved already a historic breakthrough.
12: Er habe um jeden Euro gekämpft und auch heute noch mit der EU-Kommission verhandelt.
13: Minden Eurocentért megküzdöttünk, ahogy az elején jeleztem, hogy mi nekünk az egész kell.
12: Dabei ging es vor allem um die Frage, wohin die 10 Milliarden Euro an Corona-Hilfen fließen sollen. Denn die Reformen und Investitionen müssen bis Ende August umgesetzt werden, damit das Geld freigegeben werden kann. Laut einem hohen EU-Beamten habe man sich am Ende auf Investitionen geeinigt, die sicher getätigt werden können. Dabei geht es unter anderem um den Ausbau von Wind- und Solarenergie, den regionalen Zugverkehr oder KI-Fabriken. Gleichzeitig sind Reformen nötig, um die Korruption zu bekämpfen, öffentliche Gelder transparent zu vergeben und die Justiz unabhängig zu machen.
11: We will take no shortcuts. We will address all issues.
12: Man werde keine Abkürzungen nehmen und alle Probleme ansprechen, betont EU-Kommissionspräsidentin Ursula von der Leyen. Mehrere Europaabgeordnete hatten vorab gefordert, die Gelder nur schrittweise freizugeben. Der FDP-Politiker Moritz Körner warnt:
14: Wenn von der Leyen Gelder an Ungarn freigibt, bevor die notwendigen Reformen umgesetzt sind, schwächt sie die EU nachhaltig. Sie würde fälschlicherweise den Eindruck erwecken, dass der Rechtsstaatsmechanismus lediglich ein Anti-Orbán-Instrument war.
12: Für Ungarn bedeutet das, die heutige Vereinbarung ist erst der Anfang. Das betont auch der grüne Europaabgeordnete Daniel Freund.
15: In dem Sinne fängt die Arbeit jetzt eigentlich erst richtig an. Denn jetzt geht es darum, 16 Jahre Orbán-Mafia-Staat aus den Gesetzen und aus den Institutionen rauszuholen.
12: Der ungarische Ministerpräsident Peter Modja ist sich dessen bewusst. Zahlreiche Gesetze müssten nun verabschiedet werden.
13: Pontosan tudjuk, hogy ez egy politikai megállapodás, egy nagyon erős jelzés.
12: Das gilt auch, wenn Ungarn weitere EU-Mittel erhalten will. Zum Beispiel sind noch Gelder eingefroren, weil Ungarn sich nicht an die europäische Migrationspolitik hält. Oder weil das sogenannte Kinderschutzgesetz, das Homosexuelle und Transmenschen diskriminiert, gegen EU-Recht und gemeinsame Grundwerte der EU verstößt. Das hat auch kürzlich der Europäische Gerichtshof in einem Urteil bestätigt. Insgesamt hat Brüssel 18 Milliarden Euro eingefroren, weil Modjas Vorgänger Viktor Orbán mit seiner Politik die Rechtsstaatlichkeit abgebaut hat.
2: Ein Bericht von Annabel Brockhus und zum neuen Verhältnis zwischen der EU und Ungarn. Auch ein Kommentar um 19.05 Uhr hier im Deutschlandfunk. Ein Dutzend Jahre, von 2009 bis 2021, war das Bundesverkehrsministerium fest in der Hand der CSU, durchaus zum Nutzen der Infrastruktur im Freistaat. Am Ende jedoch ein unrühmliches Kapitel christlich-sozialer Verkehrspolitik. Das Debakel um die vergebliche Einführung einer Pkw-Maut kostete dem deutschen Steuerzahler fast 250 Millionen Euro an Entschädigung. Nun, viele Jahre nach dem Aus für die Maut, muss sich der damalige zuständige Verkehrsminister Andreas Scheuer wegen einer mutmaßlichen Falschaussage vor Gericht verantworten. Volker Findhammer berichtet.
16: Die Berliner Staatsanwaltschaft wirft dem 51-Jährigen vor, vor dem Mautuntersuchungsausschuss des Bundestages gelogen zu haben. Mit angeklagt ist der ehemalige Staatssekretär Gerhard Schulz. Die Pkw-Maut, ein Prestigeprojekt der CSU und des damaligen Verkehrsministers, war im Juni 2019 vom Europäischen Gerichtshof als europarechtswidrig gestoppt worden. In einem Untersuchungsausschuss des Bundestages sollte daraufhin ein mögliches Fehlverhalten des Ministers aufgearbeitet werden. In der Kritik stand seinerzeit vor allem, dass Scheuer die Betreiberverträge zur Pkw-Maut bereits Ende 2018 abgeschlossen hatte, und zwar noch bevor eine rechtssichere Genehmigung seitens des EuGH bestand.
17: Ich begreife den Untersuchungsausschuss als Chance zur Versachlichung und zur Aufklärung. Und ich werde alles daran setzen, aufzuklären, was noch offen wäre.
16: So Scheuer damals. Der Untersuchungsausschuss kam mit der Mehrheit der Stimmen von Union und SPD zu dem Ergebnis, dass kein Fall einer Lüge, bewusster Verheimlichung oder Manipulation seitens des Verkehrsministers glaubhaft nachgewiesen werden konnte. Jedoch sprachen die Abgeordneten von FDP, Grünen und der Linken in einem Sondervotum von einem politischen Abgrund von Ignoranz und Verantwortungslosigkeit. Durch seine verfrühte Unterschrift unter die Mautverträge habe Minister Scheuer den größtmöglichen Schaden für die Bundesrepublik in Kauf genommen. Daraufhin hatte die Staatsanwaltschaft bereits vor 4 Jahren wegen des Verdachts seiner Falschaussage im Untersuchungsausschuss ein Ermittlungsverfahren gegen Scheuer sowie den früheren Verkehrsstaatssekretär Schulz eingeleitet, weil dazu gleich mehrere Strafanzeigen von Privatpersonen eingegangen waren. Laut der jetzt vorliegenden Anklage sollen Scheuer und Schulz bei ihren Befragungen im Ausschuss bewusste Falschaussagen gemacht haben. Gerade auf die zentrale Frage, ob seitens der Betreiber bei einem Treffen im November 2018 angeboten worden sei, die Verträge erst nach der EuGH-Entscheidung zu unterzeichnen, sollen beide entgegen ihrer tatsächlichen Erinnerung angegeben haben, sich an ein solches Verschiebeangebot nicht mehr erinnern zu können, heißt es seitens der Staatsanwaltschaft. Der ehemalige CSU-Minister weise den Vorwurf nachdrücklich zurück, erklärte sein Anwalt. Das gilt auch für den mitangeklagten ehemaligen Staatssekretär. Wann der Prozess vor der Wirtschaftsstrafkammer beginnt, ist noch offen. Scheuer hat im April 2024 sein Bundestagsmandat niedergelegt und inzwischen eine Beratungsfirma gegründet. Wegen des Mautdebakels musste die Bundesregierung 243 Millionen Euro Schadensersatz an die einst vorgesehenen Betreiber zahlen. Das hatte ein Schiedsverfahren über die bereits abgeschlossenen Verträge ergeben.
2: Der ehemalige Bundesverkehrsminister Andreas Scheuer von der CSU muss vor Gericht. Ein Bericht von Volker Findhammer. Schiiten, Sunniten und die Drusen, dazu christliche Maroniten und die griechisch-orthodoxen. Der Libanon ist seit jeher ein Land mit vielen Konfessionen. Immer wieder kam es in der Vergangenheit zu Auseinandersetzungen. 15 Jahre lang gab es bis 1990 einen blutigen Bürgerkrieg. Die von den israelischen Angriffen derzeit ohnehin geschwächte Regierung in Beirut zögert deshalb, gegen die Terrormiliz Hisbollah vorzugehen, aus Sorge vor neuer innerlibanesischer Gewalt. Moritz Behrendt berichtet.
18: Fahrt vom Beiruter Flughafen durch die südlichen Vororte, die Dachier. Hier ist die Hisbollah stark, hier ist die Zerstörung groß. Einige Häuser sind vollständig dem Erdboden gleichgemacht durch israelische Luftangriffe. Andere stehen noch als Ruinen, stark einsturzgefährdet. Je weiter man in Richtung Innenstadt fährt, desto geringer ist das Ausmaß der Zerstörung. Aber auch hier sieht man hin und wieder Kriegsspuren. Häuser, deren Wände von Einschusslöchern durchsiebt sind. Es sind alte Narben der Stadt aus der Zeit des Bürgerkriegs, als Libanesen gegen Libanesen kämpften und sich Scharfschützen in Beirut direkt gegenüberstanden. Jetzt hat sich die Regierung zur Aufgabe gesetzt, die Hisbollah zu entwaffnen. Das könnte Spannungen verschärfen, fürchten viele. Besteht also die Gefahr eines neuen Bürgerkriegs? In dem Land, in dem Angehörige unterschiedlichster Konfessionen und unterschiedlichster politischer Ausrichtungen auf engstem Raum nebeneinander leben?
19: Unmöglich,
18: sagt Abdullah Al-Ali, ein Beamter im Ruhestand, der mit Freunden in einem Café Backgammon spielt.
19: Wir sind im Libanon ein Volk. Es wird keinen Bruderkrieg geben, so sehr sie es auch versuchen zu provozieren.
18: Mit sie meint er die Israelis. Im libanesischen Bürgerkrieg von 1975 bis 1990 hatte es mehrfach Allianzen gegeben zwischen ausländischen Staaten und libanesischen Milizen. Die palästinensische PLO mischte mit, ebenso wie Israel und Syrien und später auch der Iran. Daran erinnerte kürzlich auch der Ministerpräsident. Damals, so Nawaf Salam, hätten sich die Libanesen allzu leicht täuschen lassen.
20: Jeder, der Zuflucht bei externen Akteuren suchte, hat sich geirrt.
18: Der Libanon als Spielball ausländischer Mächte. Die Darstellung, der Bürgerkrieg sei ein Krieg der anderen gewesen, ist bei vielen Libanesen noch immer beliebt. Sie hilft offenbar, die eigene Verantwortung zu verdrängen. So leicht macht es sich Nawaf Salam nicht.
20: Im Bürgerkrieg haben wir gegeneinander gekämpft und alle haben den Preis bezahlt. Heute ist es wichtig, dass wir alle zusammenstehen.
18: Pierre Rihan und Ziad Saab sind zwei ältere Herren, gehen auf die 70 zu. Beide haben im Bürgerkrieg gekämpft auf unterschiedlichen Seiten. Rihan kämpfte für die Force Libanaise, Saad als Kommunist für die sogenannte libanesische Nationalbewegung. Sehen Sie, sagt er.
21: Wenn ich Pierre während des Krieges getroffen hätte, hätte er mich wohl getötet oder ich ihn. Und nun schauen Sie, wie wunderbar es ist, dass wir miteinander reden können.
18: Mit anderen ehemaligen Milizionären haben sie sich zusammengeschlossen in einer Gruppe namens Fighters for Peace. Sie kritisieren, dass es im Land nie eine groß angelegte Aufarbeitung des Bürgerkriegs gab. Sie bieten Workshops für Jugendliche an, in denen sie davor warnen, die Fehler der Vergangenheit zu wiederholen. Nicht immer sei das Interesse bei den jungen Leuten groß, sagt Rihan. Aber vielleicht sei das auch eine gute Nachricht.
19: Die heutige Jugend interessiert sich für Handys, Internet, Bildung und Reisen. Niemand will zur Waffe greifen und kämpfen.
18: Einen neuen Bürgerkrieg werde es nicht geben, das betonen fast alle im Libanon. Es klingt fast wie eine Beschwörung, als wollten sie damit ihre eigenen Ängste verdrängen.
2: Moritz Behrendt. Und wir bleiben in der Region. Ähnlich wie im Libanon gilt auch im Gazastreifen eigentlich seit Monaten eine Waffenruhe. Doch dessen ungeachtet setzt die israelische Regierung trotz internationaler Kritik weiter auf die Schlagkraft der Armee. Die Soldaten rücken weiter vor. Der Lebensraum für die über 2 Millionen Kinder, Frauen und Männer in dem ohnehin überbevölkerten und völlig zerstörten schmalen Küstenstreifen wird immer kleiner. Dennoch, die Terrororganisation Hamas kontrolliert offenbar weiter große Teile des Wirtschaftslebens, berichtet aus Tel Aviv Björn Dahke.
22: Ein Markt in Gazastadt. Vor dem islamischen Opferfest Eid al-Adha sind die Straßen voll. Straßenhändler bieten Kleider an, Zuckerwatte für die Kinder. Doch das wichtige Fest fällt in diesem Jahr kleiner aus, wie Yazid Klub sagt. Es gibt kein Fleisch, keine Kälber, keine Kühe. Nichts kommt rein. Es gibt nur Schikane durch die israelischen Besatzer. Vieh gibt es kaum noch im Gazastreifen, seit dem Überfall der Hamas auf Israel und dem anschließenden Krieg. Die Preise für Fleisch explodiert. Ein Kilo kostet bis zu 120 Dollar. Hussam versucht, einige der wenigen Schafe und Ziegen zu verkaufen. Kinder stehen am Zaun und streicheln die Tiere. Kunden gibt es keine. Zu teuer. Was der Viehhändler über die Hintergründe der Preisentwicklung berichtet, ist brisant. Bei der Einfuhr von Waren nach Gaza muss man einen sogenannten Koordinator bezahlen für die Koordination. Das kostet den Transporteur oder Lkw-Betreiber etwa 400.000 Dollar pro Ladung. 400.000 Dollar pro kommerzieller Lkw-Lieferung, eine Zahl, die sich nicht unabhängig überprüfen lässt. Wer hinter der sogenannten Koordination steht, wissen die Händler nach eigener Aussage nicht. Fachleute beschreiben dem ARD-Studio Tel Aviv ein Netz aus Händlern, Zwischenhändlern und der Hamas. Harel Chorev forscht an der Universität Tel Aviv zur palästinensischen Geschichte. Ihn überraschen die hohen Summen nicht. Die Hamas hatte schon immer ein sehr hartes, rigides Steuersystem. Typischerweise sind daran Händlerfamilien beteiligt, einflussreiche Familien, die den gesamten Handel überwachen. Und wir sprechen hier von etwa 30% auf alles, was reinkommt. Doch nicht nur Hamas und Händlerfamilien in Gaza scheinen zu profitieren, sondern auch Menschen in Israel. Medien berichten über ein Schmugglernetz mit Verbindungen zur israelischen Armee und Polizei. Alles, was nach Gaza reingeht, kontrollieren die Behörden in Israel. Die zuständige Militärbehörde Kogat lässt unsere Fragen zu den Vorwürfen unbeantwortet. Der Historiker Chorev spricht von Korruption. Ich würde nicht von Verbindungen zu den Behörden sprechen, aber wir haben verschiedene Beweise für Korruption und ein Netzwerk von Schmugglern, Soldaten und anderen Funktionsträgern, die von dieser Situation profitiert haben. Zurück auf dem Markt in Gaza-Stadt. Napan Hamada steht vor Regalen mit Jeans und T-Shirts. Er verkauft im Geschäft seiner Familie importierte Kleidung. Auch er spricht von der Koordination, die Preise treibt. Pro Palette sind umgerechnet etwa 5.000 Dollar fällig für die Koordination. Und die Ware selbst ist auch teuer. Wir bekommen sie aktuell aus dem Westjordanland. Hamada und seine Mitarbeiter packen Jeans in Einkaufstüten. Die Geschäfte laufen. Einige Menschen in Gaza haben Zugang zu Überweisungen aus dem Ausland. Andere bekommen Geld der Hamas. Experten schätzen, einige 10.000. Es ist eine Minderheit, die hier einkaufen kann. Die allermeisten Menschen in Gaza haben kein Geld und sind weiter abhängig von Hilfslieferungen.
2: 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Im Sudan tobt seit Jahren ein verheerender Bürgerkrieg. Er hat das nordostafrikanische Land in eine schwere humanitäre Krise gestürzt. Millionen Menschen sind auf der Flucht, weite Teile der Bevölkerung leiden Hunger. Auch diese Woche wurden Menschen durch die Kämpfe getötet. Magdalena Knöller.
0: Das sudanesische Ärztenetzwerk spricht von 27 Menschen, die allein gestern am Donnerstag getötet wurden. Kämpfer der paramilitärischen Truppe RSF sollen mehrere Dörfer in der Provinz Nordkordofan angegriffen haben. Dort habe es keinen Schutz durch das staatliche Militär gegeben. Das Ärztenetzwerk ist ein Zusammenschluss von sudanesischen Medizinern, die immer wieder Übergriffe an der Bevölkerung dokumentieren. Den RSF-Truppen wirft es vor, gezielt Massaker an Zivilisten zu verüben. Auch in den Tagen davor sollen nach Medienberichten Menschen auf einem Marktplatz durch Drohnen getötet worden sein. Seit über 3 Jahren herrscht ein Bürgerkrieg im Sudan, ein brutaler Machtkampf zwischen dem aktuellen Präsidenten und seinem früheren Vize, heute Anführer der RSF-Truppen. Unter der Gewalt leidet besonders stark die Zivilbevölkerung. Zehntausende Menschen wurden getötet, Tausende werden vermisst, mehr als 12 Millionen Menschen sind auf der Flucht.
2: Magdalena Knöller zur Situation im Sudan. Der Handel mit illegalen Drogen ist ein lukratives Geschäft. Große internationale Kartelle scheffeln extrem hohe Gewinne mit Kokain, Marihuana oder Amphetamin. allen voran die kalabrische Mafia oder die Mokro-Mafia. Doch es gibt auch rein deutsche Drogenringe ohne jede ausländische Teilhabe. Vor dem Landgericht Düsseldorf begann heute der Prozess gegen meist junge deutsche Männer, überwiegend aus dem Köln-Bonner Raum. Viele stammen aus gut situierten, wohlhabenden Verhältnissen. Markus Schmitz berichtet.
1: Mehr als ein Jahr dauert nun schon die Untersuchungshaft. Mit offenem Hemd und Sakko betritt ein Angeklagter den Verhandlungssaal. Er lächelt seinen Mitangeklagten an. Die Staatsanwaltschaft bezeichnet diese beiden als Redelsführer. Der Verteidiger Sebastian Holbeck beschreibt seinen Mandanten.
4: Mein Mandant ist ein gebildeter Mensch mit guten Manieren, kommt aus ganz bürgerlichem Hause. Er ist eigentlich ein guter Junge. Ist ziemlich tragisch und ziemlich bitter, auch für die Familie natürlich, dass er jetzt da reingeraten ist. Er wird sich den Dingen stellen und ich gehe auch davon aus, dass der Prozess sehr schnell eine gewisse Dynamik entfalten wird. Und es ist sicherlich relativ schnell mit einem ziemlich weitgehenden Teilgeständnis zu rechnen.
1: 13 Anwälte und ihre 6 Mandanten füllen die linke Seite des Gerichtssaals in Düsseldorf. Einige der Beschuldigten sind bislang strafrechtlich noch nicht aufgefallen. Jetzt allerdings sind sie mit schweren Vorwürfen konfrontiert, sagt Julius Sterzel von der Staatsanwaltschaft Düsseldorf.
5: Insgesamt sollen 62 Betäubungsmittelgeschäfte mit einem Gesamtvolumen von ca. 1 Tonne Kokain, 4 Tonnen Marihuana, 20 Liter Amphetaminöl sowie mehrere tausend Tabletten synthetische Betäubungsmittel abgewickelt worden sein.
1: Im vergangenen Jahr veröffentlichten die Ermittler Bilder eines internationalen Zugriffs gegen den Drogenhandel. In Südspanien stürmte die Polizei eine Villa. Auch deutsche Beamte waren dabei. Es war das Haus eines Beteiligten in dem Komplex. Es gibt aber noch mehr Beschuldigte. Die Bande soll Verbindungen bis Südamerika gehabt haben. Die importierten Drogen wurden laut Vorwurf bundesweit verkauft. Es steht ein intensiver Prozess bevor, so der Verteidiger Yannick Börter.
23: Grundsätzlich hat das Verfahren vom Verfahrensstoff sicherlich das Potenzial, hier mehrere Jahre zu sitzen, einfach weil wir unfassbar viele Beschuldigte haben, die heute hier gar nicht sitzen, Verbindungen ins Ausland, wie Sie richtig gesagt haben, auch in verschiedene Ländereien, verschiedene Verbindungen, was auf Finanzströme angeht. Ungewöhnlich sind sicherlich die Lebensläufe der meisten Angeklagten, also dass man mit solchen Mengen hier zu tun hat und der Großteil derer, die hier sitzen heute, unvorbestraft sind, noch nie was mit dem Strafgesetz zu tun hatten, das ist doch schon sehr ungewöhnlich. Das erlebt man sonst anders.
1: Die Angeklagten sollen mehr als 11 Millionen Euro illegale Einnahmen erzielt haben, sagt die Staatsanwaltschaft. Für den Prozess in Düsseldorf sind jetzt erst einmal 26 Verhandlungstage angesetzt.
2: Der sogenannte Rich Kids-Prozess in Düsseldorf, ein Bericht von Markus Schmitz. Im großen, hinduistisch geprägten Nachbarland Indien sind Rinder aus religiösen Gründen unantastbar. Im überwiegend islamischen Bangladesch jedoch gibt es keine heiligen Kühe. Doch seit dieser Woche ein Büffel namens Donald Trump mit Weltruhm. Ein Internetstar mit einer besonderen Fellrolle, die ihm sein Leben rettete. Franziska Amler erzählt die ganze Geschichte.
24: Der Betreuer bürstet noch einmal die hellblonden Haare zurecht. 2 Bürstenstriche nach rechts, 2 nach links. Perfekt sitzt die Tolle. Die markante Frisur hat den Albino-Büffel zum Internetstar gemacht, denn seine Haarpracht ähnelt der des US-Präsidenten und bescherte dem Tier den Spitznamen Donald Trump. Eigentlich sollte der Büffel aus Bangladesch am Donnerstag zum muslimischen Opferfest geschlachtet werden, erzählte sein Besitzer einem lokalen Reporter.
25: Ich habe diesen Büffel vor 2 Monaten gekauft, um ihn im Namen Allahs zu opfern. Jetzt ist er viral gegangen und deshalb gibt es so viel Aufmerksamkeit und eine so große Menschenmenge.
24: Doch sein Promi-Status wurde für ihn zum Glücksfall. Sogar die Politik griff ein. Bangladeschs Innenminister persönlich begnadigte den gehörnten Trump und entschied dem Käufer, den Preis zu erstatten. Der offizielle Grund? Sicherheitsbedenken. Denn Fotos und Videos vom 700 Kilogramm schweren Donald Trump gingen in den vergangenen Wochen um die Welt. Und Donald Trump durfte nun auf Anordnung der Behörden in den Zoo der Hauptstadt Dhaka umziehen. Die Besucher sind entzückt.
26: Ich bete zu Allah, alles Lob gebührt ihm. Schau, es ist ein wunderschönes Tier. Es gibt so viele Ähnlichkeiten mit dem US-Präsidenten. Nicht nur die Haare, sondern auch die Art, wie er aussieht. Der einzige Unterschied ist, dass dies ein Büffel ist und Trump ein Mensch.
24: Dort kann er sich nun, ganz ohne Angst vor der Schlachtbank, den Wind durch seine hellblonde Haartolle wehen lassen und bekommt offenbar sogar eine Spezialbehandlung. Zoomitarbeiter Dr. Mohammed Atikur Rahman hat bereits angekündigt, ein besonderes Auge auf den Ehrengast zu haben.
3: Das ist eine besondere Rasse. Daher wurde dem Zoo die Verantwortung übertragen, diese Rasse zu erhalten. Ich werde alle Aspekte genau überwachen, einschließlich seiner Eigenschaften, Ernährung und Fortpflanzung.
24: Donald Trump gilt übrigens als besonders pflegebedürftig und steht auf regelmäßige Bäder. Der Büffel mit der markanten Friese bleibt also Publikumsliebling, nur eben jetzt im Zoo statt auf dem Festtisch.
2: Der Büffel Donald Trump wird nicht geschlachtet in Bangladesch. Dieser Bericht von Franziska Amler am Ende dieser Sendung. Das Team dankt wie immer für ihr Interesse und wünscht Ihnen einen schönen Abend und ein gelungenes Wochenende. Mein Name ist Stefan Heinlein.
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7: Im Zentrum von Bogota kann man auf einstigen Waffen laufen. Fast 9000 Sturmgewehre, Pistolen und Granaten der ehemaligen FARC-Guerilla bilden eingeschmolzen als Bodenplatten ein Mahnmal. Darauf mit Füßen zu stehen, habe eine gewaltige Wirkung, sagt Besucherin Tatjana.
8: Während ich mit meinen Füßen darauf stehe, fühle ich mich erleichtert, dass die Gewalt vorbei ist. Und andererseits sehr traurig über das, was die Menschen durchmachen mussten.
7: Doch nachdem 2016 Kolumbien mit der FARC-Guerilla Frieden geschlossen hat, war der Prozess noch lange nicht abgeschlossen. Genau hier setzte die Politik des aktuellen und scheidenden Präsidenten Gustavo Petro an. Er hat vor 4 Jahren für seine Amtszeit den vollständigen Frieden versprochen. Unter anderem mit neuen Verhandlungen und längerfristiger Unterstützung und Begleitung, die den Ex-FARC-Guerilleros ermöglichen sollen, den Weg in ein ziviles Leben zu finden. Einer von ihnen, der 35-jährige Dubané López.
9: Viele von uns sind zufällig in genau diesen gewalttätigen Konflikt geraten. Ich musste als Junge zum Beispiel aus meinem Gebiet fliehen, das von Paramilitärs kontrolliert wurde. Ich sah, wie sie Kinder, Freunde von mir, ermordet haben. Wir suchten Hilfe bei der Polizei, bei der Armee, doch niemand hat uns geholfen.
7: Die FARC half, nahm ihn auf. Für Dubané war sie eine Familie. Sie unterrichtete ihn, gab ihm Arbeit auf den Kokafeldern. Ihm ist bewusst, dass die Guerilla für hunderttausende Opfer verantwortlich ist, die sie entführte, erpresste, folterte, missbrauchte und tötete.
10: No porque quiso, sino porque las circunstancias así lo permitieron.
9: Wir traten da ein, nicht weil wir es wollten, sondern weil die Umstände nichts anderes zuließen. Von vielen von uns sind Mutter oder Vater ermordet worden. Wir wollten einfach nur eine Waffe in die Hand nehmen, um uns zu verteidigen.
7: Seitdem seine Einheit 2016 die Waffen niedergelegt hat, arbeitet er mit 25 weiteren Ex-Kämpfern in einer Kooperative im Süden Kolumbiens, im Amazonasgebiet von Putumayo an der Grenze zu Ecuador. Wiederaufforstung, Umweltschutz, Selbstversorgung. Andere Ex-FARC-Guerilleros haben den Friedensvertrag hingegen nicht unterschrieben. Sie haben teils neue Gruppierungen gebildet und herrschen in vielen Regionen weiter, wo der Staat nach dem Rückzug der FARC nicht sofort mehr Präsenz zeigte. Vor den Präsidentschaftswahlen ist die Lage in Kolumbien wieder angespannt. Ende April kamen bei einem Bombenanschlag in der Region Cauca im Westen Kolumbiens 21 Menschen ums Leben. Für den Anschlag wird eine FARC-Dissidentengruppe verantwortlich gemacht. Der Terroranschlag wird Wahlkampfthema. Petros passt total. An dem Attentat zeigt sich, wie die 3 aussichtsreichsten Kandidatinnen und Kandidaten dazu stehen. Paloma Valencia steht für das Mitte-Rechts-Bündnis. Die linke Politik Petros lehnt sie ab.
11: Kolumbien kann nicht weiter mit einer Regierung fortfahren, die sich zur Komplizin des Drogenterrorismus gemacht hat und deren Politik des totalen Friedens für Kriminelle sehr gut funktioniert hat, für die Kolumbianer jedoch sehr kostspielig war.
7: Valencia gehört zum konservativen Lager des früheren Präsidenten Álvaro Uribe. Sie verspricht einen härteren Sicherheitskurs. Ebenfalls stark in den Umfragen der rechte Anti-Establishment-Kandidat Avelado de la Espriella. Für ihn ist El Salvadors Präsident Nayib Bukele großes Vorbild, der coole Diktator. Wie Bukele gibt sich Espriella dominant und angriffslustig. Er prahlt bei Auftritten und in Interviews mit der Größe seiner Genitalien. Es brauche ordentlich Eier, um Ordnung zu schaffen. Er will Gegenpol sein zur Linken in Kolumbien und verachtet Pedros Politik, inszeniert sich als Tiger, fordert Ordnung und ein hartes Vorgehen gegen bewaffnete Gruppen.
12: Yo, el Tigre, les juro por Dios.
13: Ich, der Tiger, schwöre euch, dass diese blutige Tat nicht ungesühnt bleibt. Das ist kein Einzelfall, das ist ein Plan der Petro-Regierung und ihrer Komplizen.
7: Insgesamt erlebt Kolumbien in den vergangenen Jahren wieder eine deutliche Zunahme an Gewalt, auch wenn sie nicht mehr das Ausmaß der 1990er Jahre erreicht. Die Mordzahlen stiegen in den letzten Jahren kontinuierlich leicht an. Immer wieder machen Attentate auf politische Vertreter Schlagzeilen. Vergangenen Sommer starb der Präsidentschaftskandidat Miguel Uribe Turbay, nachdem er bei einem Wahlkampfauftritt niedergeschossen wurde. Kurz vor der Wahl wurde im Mai der Koordinator der Wahlkampfkampagne von Avelado de la Espriella ermordet und eine Autokolonne eines Senators von Pedros Regierungspartei wurde beschossen. Und dennoch, oder vielleicht auch wegen der unsicheren Lage, die Umfragen führt, vor den oppositionellen Kandidaten, die die harte Hand versprechen, ein linker Kandidat. Ivan Cepeda, Menschenrechtsanwalt und Parteifreund von Gustavo Petro. Er will Petros Friedenspolitik fortführen.
14: El objeto de estas acciones está a la vista.
15: Das Attentat in Cauca sollte so viel Angst und Instabilität wie möglich schüren und das Gefühl geben, dass man zur mehrfach gescheiterten Strategie zurückkehren sollte, nämlich der starken Militarisierung der Gebiete.
14: De militarizar a ultranza los territorios.
7: Seine typische Wählerklientel, neben sozialen Bewegungen und Opfern des Konflikts, fühlt sich von ihm vor allem die urbane, progressive Mittelschicht angezogen. Wahlkampf in Bogotá. Am Internationalen Tag der Arbeit drängen sich auf dem zentralen Platz der Hauptstadt, Plaza Bolívar, Menschenmassen. Verkäufer von Arepas, gebackenen Maismehltaschen, neben picknickenden Familien und vielen jungen Menschen. Den Feiertag nutzt der linke Präsidentschaftskandidat Cepeda für einen Wahlkampfauftritt hier, direkt vor dem Kongress. Die 34-jährige Andrea wird ihn wählen.
8: Unser langjähriger Konflikt lässt sich nicht in einer einzigen Amtszeit lösen. Ich denke, wir müssen mit dem Wandel fortfahren, den wir begonnen haben. Ich habe das Gefühl, dass Petro viele Erwartungen erfüllt hat. Das spürt man zum Beispiel bei den gestiegenen Löhnen und bei der Bildung. Es gibt jetzt Stipendien für die Ausbildung.
7: Petros Sozialpolitik gilt als erfolgreich. Ärmere Menschen haben von den mehrfachen deutlichen Anhebungen des Mindestlohns und der Sozialleistungen profitiert. Doch viele andere seiner wichtigsten Wahlversprechen konnte Petro bis jetzt nicht umsetzen. Reformen im Renten-, Arbeits- und Gesundheitswesen sind gescheitert. Zu oft wurde er im Parlament blockiert, erklärt der Politikwissenschaftler Mario Urueña Sánchez.
16: Gustavo Petro ist es nicht gelungen, seine Ziele zu erreichen, nicht nur weil er unfähig ist oder keine Kompromisse eingehen wollte, sondern auch weil das Establishment, das so viele Privilegien verloren hat, sich nun äußerst reaktionär verhält.
7: Die Unzufriedenheit ist weiter gestiegen. Die Jugend, die von Petros sozialer Politik profitieren sollte, verlässt in Rekordzahlen das Land. Laut dem kolumbianischen Zentrum für Konfliktanalyse CERAC sind 2022 und 2023 insgesamt mehr als 1 Million Kolumbianer im erwerbsfähigen Alter abgewandert. Traumziele sind die USA und Europa. Sie suchen im Ausland bessere Lebens- und Arbeitsbedingungen. Auch die Gastronomin Joana Alvarez denkt darüber nach, Kolumbien zu verlassen. Sie betreibt an der Karibikküste im Touristenort Riohacha ein kleines Café. Ihre Küche ist inspiriert von den traditionellen Zutaten der indigenen Bayou, die im Norden des Landes leben.
17: Seit 22 Jahren lebe ich hier in der Region Guajira. Mich fasziniert die Kultur der hier lebenden indigenen Bayou. Ich habe viel von ihrer Küche, ihren traditionellen und ursprünglichen Zutaten gelernt.
7: Der Tourismus an Kolumbiens Küste boomt. Laut Tourismusministerium hat sich die Zahl von 2022 bis 2025 verdoppelt. Dennoch wird es für Joana immer schwerer in der Region. Die größte Sorge aller, die hier herrschenden Paramilitärs. An der Küste verlaufen viele Narko-Routen. Die Region ist reich an Ressourcen. Und das durch Touristen hereinfließende Geld ist eine sprudelnde Quelle. Die Beschäftigten in der Tourismusbranche werden von den Paramilitärs bedroht, so wie Joanna. Sie liest eine SMS vor.
17: Wir befinden uns im Krieg mit dem Staat und wir bitten Sie um Ihre Unterstützung. Wenn Sie nicht kooperieren, dann müssen wir Ihr Geschäft schließen.
7: Schutzgelderpressung durch die Paramilitärs. Egal ob Gastronomen, Hoteliers, Tourguides, Taxiunternehmen, sogar kleine Essensstände, alle müssen zahlen, bestätigen einige der ARD im persönlichen Gespräch. Öffentlich will keiner darüber sprechen. Zu groß ist die Angst vor der Gewalt durch die Paramilitärs. Joanna und ein kleines Netzwerk von Gastronomen in Riohacha haben die Forderungen bisher ignoriert. Wählen wird sie nicht. Sie hält alle politischen Versprechen für Lügen. Das Misstrauen gegen die lokale und nationale Regierung ist in La Guajira groß. Auch bei den indigenen Wayuu, die die Region im Nordosten Kolumbiens und Westen Venezuelas bewohnen. Seit Jahrhunderten leben ihre Gemeinschaften in der kargen Region zwischen Karibik, Wüste und Buschland. Hier wehen einige der stärksten Winde Kolumbiens. Sie sind für die Wayuu-Ahnenwesen, die es zu respektieren gilt, erklärt der 29-jährige Joao Jiménez, Anführer einer Jugendgruppe seiner Wayuu-Gemeinschaft im bei Wind- und Kitesurfern beliebten Küstenort Cabo de la Vela.
0: Für das Volk Wayuu ein sehr wichtiger Ort. Hier ruhen die Seelen unseres Volkes. Wir sind alle aus dieser Erde hervorgegangen.
7: Und genau hier, zwischen roter Erde und indigoblauem Meer, drehen sich seit 4 Jahren erste Windkraftanlagen. Dutzende weitere Windparks sind in Planung. La Guajira ist zum Symbol geworden für Kolumbiens Energiewende. Doch für ihre großen Pläne müssen die Windkraftunternehmen mit den Wayuu verhandeln, sagt eine der indigenen Führerinnen, Marlene Rosado.
4: Wir können nicht einfach erlauben, überall Windräder aufzustellen. Darum haben wir auch eigene Gutachten erstellen lassen, die

0: Kolumbien leidet unter den Folgen des Steinkohleabbaus. Ganz direkt Umwelt und Menschen in der Guajira, sagt Wayuu-Jugendgruppenführer Joao Jiménez.
1: El Cerrejón de alguna u otra forma ayuda a muchas comunidades.
2: Die Cerrejón hilft vielen in den Gemeinschaften. Viele finden dort Arbeit. Aber durch die Kohlemine sind auch viele krank geworden, haben Atemwegsprobleme. Außerdem wurde die Umwelt zerstört. Zu meiner Schulzeit war meine Kleidung immer schwarz.
1: A cinco minutos de la entrada y eso todos los días era mucho carboncillo, muchas cosas.
0: Gleichzeitig profitiert Kolumbien aber auch stark von dem Kohleabbau, gehört zu den wichtigsten Exporteuren weltweit. Ein wichtiger Importeur, Deutschland, das selbst den Kohleausstieg beschlossen hat. Den hat auch Gustavo Petro in seiner Präsidentschaft vorangetrieben. Ende April hat er in der Karibikstadt Santa Marta alle Staaten zu einer Klimakonferenz eingeladen, die bereit sind, den Ausstieg aus fossilen Energien konkret zu planen. International wurde Petro für seine progressive Klimapolitik sehr gelobt. Nicht die einzige Wendung in der Außenpolitik, die Petro Aufmerksamkeit gebracht hat, analysiert Politikwissenschaftler Mario Urueña Sánchez.
3: Ob zum Guten oder Schlechten, insgesamt war Petros Politik disruptiv. Er hat etwas getan, was kein Präsident vor ihm gewagt hat, nämlich sich nicht so sehr auf die USA verlassen und sich anderen Staaten, zum Beispiel in Afrika oder China, anzunähern.
0: Petro als erster linksgerichteter Präsident Kolumbiens hat versucht, sich stärker als unabhängige Regionalmacht zu positionieren, auch und vor allem von den USA. Trump und Petro, monatelang gaben sie sich polemischen Wortgefechten hin und verschärften damit den Konflikt zwischen den USA und Kolumbien. Trump bezeichnete Petro als illegalen Drogendealer. Nachdem das US-Militär angebliche kolumbianische Drogenboote abgeschossen hatte, warnte Petro die USA, andere Länder als Teil ihres Imperiums zu behandeln und bescheinigte Trump ein seniles Hirn. Schließlich entzogen die USA Kolumbien die Zertifizierung als Partner im Drogenkampf. Das ist seit 1997 nicht mehr passiert. Im Januar schließlich, nachdem das US-Militär den venezolanischen Machthaber Nicolás Maduro festnahm, dachte Trump auch laut darüber nach, dass bald ein Militäreinsatz in Kolumbien folgen könnte. Petro hat daraufhin Mitte Januar zu landesweiten Protesten für Kolumbiens Souveränität aufgerufen. Viele Demonstranten zeigten sich empört von einer möglichen US-Intervention in Kolumbien, so auch Yalina an der Grenzstadt zu Venezuela, Cúcuta.
4: Wir waren ein Volk mit kämpferischen und widerständigen Ureinwohnern. Wir werden nicht zu Kolonialismus, Eroberung und Völkermord zurückkehren. Von nun an müssen wir uns verteidigen. Lateinamerika ist frei, souverän.
0: Doch dann der erstaunliche Wandel in der Beziehung von Petro und Trump. Genau bei diesen landesweiten Demonstrationen verkündet Petro auf einer Bühne in Kolumbiens Hauptstadt Bogotá, dass er soeben mit dem US-Präsidenten telefoniert habe.
5: Um es kurz zu machen, ich sagte ihm, und eine Bitte, stellen Sie die direkte Kommunikation zwischen den Außenministerien und den Präsidenten wieder her. Ohne Dialog gibt es Krieg.
0: Trump lobte danach auf seiner Plattform Truth Social das konstruktive Gespräch. Er habe mit Petro die Meinungsverschiedenheiten geklärt. Danach besuchte Petro Trump im Weißen Haus und sie verkündeten, gemeinsam gegen den Drogenhandel vorgehen zu wollen. Ein selbst für Experten überraschender diplomatischer Wandel. Zuvor sei man davon ausgegangen, dass sich Trump massiv in den Wahlkampf einmische, sagt Politikwissenschaftler Jesús Renzullo, der am Berliner Giga-Institut forscht.
6: Tatsächlich sind einige seiner Maßnahmen gegenüber Kolumbien, wie Petro als Drogenhändler zu bezeichnen, die Boote im Pazifik zu sprengen, zu sagen, dass Kolumbien ein Desaster ist, dazu gedacht, die ihm wohlgesonnenen rechten Kräfte in Kolumbien zu unterstützen.
0: Weitere offensichtliche Wahlbeeinflussung Trumps, wie man sie vor der Wahl in Honduras beobachten konnte, sei bisher jedoch ausgeblieben, sagt Daniela Gomez-Rivas, Expertin für öffentliche Sicherheit.
7: Bisher konnten wir keine feststellen. Wenn es Manipulationen gegeben haben sollte, spiegeln sie sich bisher nicht in den Wahlumfragen wider.
0: Kolumbien ist vor der Wahl gespalten. Anhänger Petros und Cepedas loben den Rückgang der Gewalt. Andere sorgen sich vor den erneuten Eskalationen. Statistiken und Umfragen kommen zu sehr

0: unterschiedlichen Ergebnissen. Die Zahlen werden politisch unterschiedlich gedeutet und genutzt. Wie soll es also weitergehen in Kolumbien? Welche politische Strategie würde helfen? Elizabeth Dickinson von der Crisis Group glaubt nicht daran, dass ein Einzelrezept funktioniert, wie es alle drei aussichtsreichen Kandidaten versprechen.
1: Das Rezept ist eigentlich, beides anzubieten. Militärisch präzise Mittel und die Option auf Verhandlungen, wann immer sie angemessen sind und die Bedingungen es zulassen. Es verlangt aber große Anstrengungen vom Staat, die Ursachen anzugehen, die den Kreislauf der Gewalt erhalten.
0: Als ein Beispiel nennt sie den enormen Anstieg von rekrutierten Jugendlichen für das organisierte Verbrechen.
1: Das hat zum großen Teil mit dem Mangel an Chancen und grundlegenden Lebensgrundlagen dieser Minderjährigen zu tun. Sie haben keinen Zugang zu Bildung. Das sind die Versäumnisse, mit denen die Gruppen die Schwächsten ausnutzen können.
0: Egal, wer gewinne, so Dickinson. Es sei illusorisch, dass der jahrzehntelange traumatisierende Konflikt innerhalb der nächsten Amtszeit zu lösen sei. Eine große Herausforderung für die Nachfolge von Pedro. Experten gehen davon aus, dass am Sonntag kein Kandidat oder keine Kandidatin die absolute Mehrheit erhält. Dann würde es im Juni zur Stichwahl kommen.
2: Das war der Hintergrund. 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
10: Uhr, die Nachrichten. Der russische Präsident Putin hat angezweifelt, dass die in Rumänien eingeschlagene Drohne aus Russland stammt. In der Vergangenheit seien wiederholt ukrainische Drohnen nach Polen und in die baltischen Staaten gelangt, sagte Putin. Vermutlich handle es sich hier um einen ähnlichen Fall. Die Drohne hatte in der Nacht ein Hochhaus im rumänischen Galaz nahe der Grenze zur Ukraine getroffen und zwei Menschen verletzt. Nach Angaben der NATO stammte sie aus Russland. Der Vorfall wurde international verurteilt. Bundeskanzler Merz sagte, dieser zeige einmal mehr Moskaus Bereitschaft zur Eskalation. Nötig sei eine starke NATO-Präsenz an der Ostflanke. Die Militärallianz und die EU-Staaten sicherten Rumänien Unterstützung zu. Die Europäische Union gibt Finanzhilfen über 16 Milliarden Euro für Ungarn frei. Dies gab EU-Kommissionspräsidentin von der Leyen nach einem Treffen mit dem neuen ungarischen Ministerpräsidenten Motyor in Brüssel bekannt. Sie sagte, das Geld werde aufgrund der in kurzer Zeit erzielten großen Fortschritte Ungarns bei Investitionen, Regionalförderung und Korruptionsbekämpfung freigegeben. Zwar müssten weitere Schritte getan werden, doch sei das Land auf dem richtigen Weg. Motyor sprach von einem historischen Tag. Man werde alle notwendigen Gesetze verabschieden. Er ergänzte, die EU-Gelder würden der ungarischen Wirtschaft einen wichtigen Anstoß geben. Brüssel hatte die Finanzhilfen wegen der Politik von Motyors Vorgänger Orbán eingefroren. Die Inflationsrate ist in Deutschland im Mai zurückgegangen. Das geht aus einer ersten Schätzung des Statistischen Bundesamtes hervor. Danach stiegen die Verbraucherpreise um 2,6% im Vergleich zum Vorjahresmonat. Im April lag der Wert bei 2,9%. Nach Behördenangaben schwächte sich die Teuerung vor allem bei Benzin und Diesel sowie Lebensmitteln ab. Das Bundeskartellamt in Bonn verwies auf den sogenannten Tankrabatt und den geringeren Rohölpreis. Der AfD-Landesvorsitzende von Thüringen, Höcke, hat die Distanz seiner Partei zur CDU hervorgehoben. Die Christdemokraten seien hauptverantwortlich für die schlimme Lage in Deutschland, sagte Höcke auf dem Landesparteitag der AfD in Pfiffelbach. Von ihr müsse man sich fernhalten. Höcke hat in der Vergangenheit der CDU im Thüringer Landtag mehrfach eine Zusammenarbeit angeboten, was diese jedoch stets ablehnte. Die Thüringer AfD wird vom Landesverfassungsschutz als gesichert rechtsextremistisch eingestuft und beobachtet. Im nordrhein-westfälischen Solingen ist der Opfer des rechtsextremistischen Brandanschlags vor 33 Jahren gedacht worden. Oberbürgermeister Flemm sagte, die Brandnacht sei eine Mahnung, wohin Hass führen könne. In Solingen hatten am 29. Mai 1993 vier junge Rechtsextreme das Haus der türkischstämmigen Familie Cenc angezündet. Zwei Frauen und drei Mädchen starben. Weitere Personen wurden teils schwer verletzt. Die Brandstifter wurden zu langjährigen Haftstrafen verurteilt. Das Wetter. Am Abend ziehen teils kräftige Gewitter von Nordwesten und Westen Richtung Osten. Für Teile von Niedersachsen und Nordrhein-Westfalen gilt eine Unwetterwarnung des Deutschen Wetterdienstes. Es sind Starkregen und Hagel möglich. Nach Mitternacht wechselnd bewölkt. 18 bis 8 Grad. Morgen im Westen, in der Mitte und im Osten erneut teils Schauer und kräftige Gewitter, örtlich unwetterartig. Im Süden heiter bis sonnig und nur vereinzelt Gewitter. Höchstwerte 18 bis 33 Grad. Die weiteren Aussichten. Am Sonntag wechselhaft mit Schauern und Gewittern, örtliche Unwetter möglich bei 20 bis 30 Grad. Das waren die Nachrichten.
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11: Heute mit diesen Themen. In dem Land Rumänien ist eine Drohne in ein Hochhaus eingeschlagen. Im Land Ungarn gibt es in diesem Jahr wieder eine Pride Parade für queere Menschen. Ein Mann muss viele Jahre ins Gefängnis, weil er Besucher von einem Taylor Swift-Konzert töten wollte. In dem Land Rumänien, in der Stadt Galaz, ist eine Drohne in ein Hochhaus eingeschlagen. Galaz ist nahe an der Grenze zu dem Land Ukraine. Die Drohne ist eingeschlagen, als Russland in der Nacht die Ukraine angegriffen hat. Die Frage ist jetzt, hat Russland das absichtlich gemacht? Nach dem Drohneneinschlag hat das Dach von dem Hochhaus gebrannt. Zwei Menschen sind verletzt worden. Der Präsident von Rumänien heißt Nicuș Ciordan. Er sagt, wir lassen nicht zu, dass der Ukraine-Krieg auf die Bürger von Rumänien übergreift. Die Bundesregierung hat Russland für den Drohneneinschlag in Rumänien verurteilt. Bundeskanzler Merz sagt, Russland ist bereit, den Krieg gegen die Ukraine immer größer werden zu lassen. Merz hat auch gesagt, Deutschland steht an der Seite von Rumänien. Dazu muss man wissen, Rumänien ist Mitglied in dem Militärbündnis NATO. In der NATO gilt, ein Angriff auf ein NATO-Land ist ein Angriff auf alle anderen NATO-Länder. Die Länder helfen sich gegenseitig. In dem Land Ungarn, in der Hauptstadt Budapest, war die Pride Parade im letzten Jahr verboten. Aber in diesem Jahr darf sie stattfinden. Mit einer Pride Parade wird für die Rechte von queeren Menschen demonstriert. Queere Menschen sind Homosexuelle, Bisexuelle, transgeschlechtliche und nicht-binäre Menschen. Im letzten Jahr war der Ministerpräsident von Ungarn noch Viktor Orbán. Er hat die Rechte von queeren Menschen eingeschränkt. Vor kurzem haben die Menschen in Ungarn eine neue Regierung gewählt. In diesem Jahr soll die Pride Parade in Budapest am 27. Juni stattfinden. Die neue Regierung hat noch nichts dazu gesagt. Die Polizei sagt, wir haben mit den Organisatoren geredet. Es gibt keinen Grund, die Pride Parade zu verbieten. Die Pride Parade war im letzten Jahr zwar verboten, aber trotzdem haben ungefähr 200.000 Menschen in Budapest für die Rechte von queeren Menschen demonstriert. Auch viele Mitglieder von dem EU-Parlament waren dabei. Vor fast 2 Jahren wollte die Sängerin Taylor Swift in dem Land Österreich Konzerte geben. Die 3 Konzerte wurden abgesagt. Der Grund? Ein Mann hatte einen Terroranschlag auf die Konzertbesucher geplant. Nun hat ein Gericht den Mann verurteilt. Er muss für 15 Jahre ins Gefängnis. Der Mann ist mittlerweile 21 Jahre alt. Das Gericht sagt, er ist ein Islamist und ein Terrorist. Er soll zu einer Organisation gehören, die Islamischer Staat heißt. Der Mann hat zugegeben, dass er möglichst viele Fans von Taylor Swift töten wollte. Er wollte die Menschen vor dem Stadion umbringen, in dem die Sängerin auftreten sollte. Die Polizei hat ihn aber vorher festgenommen. Der Mann hat auch einen Attentäter in dem Land Saudi-Arabien unterstützt. Vor Gericht hat der Mann gesagt, es tut mir leid.
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11: Unsere Themen heute: die Freigabe von eingefrorenen EU-Geldern für Ungarn und der Aufstieg des KI-Unternehmens Anthropic. Die EU hat die Freigabe von mehr als 16 Milliarden Euro an Ungarn angekündigt. Das Geld war wegen mangelnder Rechtsstaatlichkeit unter der Regierung des früheren Ministerpräsidenten Viktor Orbán eingefroren worden, der vor 3 Wochen von Peter Modior abgelöst wurde. Es ist eine umstrittene politische Entscheidung, kommentiert unser EU-Korrespondent Moritz Küpper, aber eine, die nachvollziehbar sei.
12: Bei der Europäischen Union haben sich über all die Jahrzehnte ein paar Prinzipien herauskristallisiert. Man kommentiere keine Wahlergebnisse in Mitgliedstaaten, ist so ein Satz, der häufig im offiziellen Sprachgebrauch fällt. Oder, wenn es mal wieder ein Ringen um eine gemeinsame Haltung gibt, wird auf die mittlerweile EU-prägende Formulierung der technischen Fragen verwiesen, die es noch zu klären gelte. Diese Neutralität bzw. das Herunterspielen auf technische Fragen sind anscheinend Bedingungen für den tagtäglichen Interessensausgleich zwischen 27 Mitgliedstaaten sowie den EU-Institutionen selbst. Denn wenn jede Frage Sieger und Verlierer produziert, ist ein dauerhaftes Zusammenarbeiten kaum möglich. Wenn sich die EU zu intensiv in Mitgliedstaaten einmischt, verstärkt das den dirigistischen Eindruck aus Brüssel. Mit ihrem Auftritt zu den freigegebenen Milliarden hat sich EU-Kommissionspräsidentin Ursula von der Leyen maximal von diesen Prinzipien entfernt. Fast schon überschwänglich lobt sie den, Zitat, lieben Peter, also Ministerpräsident Modior, seit 3 Wochen im Amt. Bereits nach dem Wahlsieg hatte sie enthusiastisch gratuliert, hinzugefügt, Ungarn sei auf einem europäischen Weg zurückgekehrt. Mit der Entscheidung, den Weg für bis zu 16,4 Milliarden Euro freizumachen, biegt die Kommission zudem den technisch-rechtlichen Rahmen so weit, dass man hier auch von einer politischen Entscheidung sprechen kann. Ja, muss. Und Warnungen, beispielsweise aus dem Europäischen Parlament, nach denen nicht der Eindruck entstehen dürfe, dass der Rechtsstaatmechanismus, mit dem die Gelder eingefroren wurden, zu einem Anti-Orbán-Instrument gemacht werden können, schlägt von der Leyen damit ebenfalls in den Wind. Das ist ungewöhnlich, aber richtig. Denn zwar sind die Milliarden für Ungarn nicht ganz einfach zu erreichen, wie von der Leyen nun suggeriert hat, es müssen schon Reformen messbar erbracht werden, doch dies ist angesichts der komfortablen Mehrheitsverhältnisse für Modiors Partei und dessen Ankündigungen zu erwarten. Und bei aller Entpolitisierung auf europäischer Ebene, um sich im schwierigen Miteinander von Mitgliedstaaten und Parteien nicht angreifbar zu machen, gibt es Zeiten, in denen die Kommission ein Stück weit ihre Rolle als parteipolitisch neutrale Institution verlässt. Hüterin der Verträge wird sie oft genannt, doch ihr Kernauftrag ist es, das gemeinsame Interesse der gesamten EU zu verteidigen, und zwar abseits rein nationaler Einzelinteressen und formaler Kriterien.
11: Medienberichten zufolge wird das US-amerikanische KI-Unternehmen Anthropic nach einer neuen Finanzierungsrunde mit 965 Milliarden US-Dollar bewertet. Es überholt damit den Rivalen OpenAI und ist damit das wertvollste KI-Startup der Welt. Anthropic wurde von ehemaligen OpenAI-Mitarbeitern gegründet und hat sich seitdem als eines der führenden KI-Unternehmen etabliert. Doch das ungezügelte Wachstum beruhe auf Kosten für die Allgemeinheit, meint Moritz Metz.
13: 965 Milliarden US-Dollar. Würde man diese Summe in Form von 1-Euro-Münzen aufeinander stapeln, käme man bis zum Mond und zwar 5-mal. Dorthin will offenbar auch die US-Firma Anthropic, die ihren Wert allein dieses Jahr nahezu exponentiell verdreifachen konnte. Solche Unternehmensbewertungen basieren auch auf Raubbau an Ressourcen und gesellschaftlichen Errungenschaften. Auch wenn sich Anthropic mit seinem Chatbot Claude als die ethische Alternative zu ChatGPT vom bisherigen Platzhirschen OpenAI positioniert und ein Anthropic-Vertreter sogar den Papst beraten haben soll, bei dessen Enzyklika, die das Tempo der KI-Entwicklungen kritisiert, die Religion der großen KI-Konzerne bleibt das ungezügelte Wachstum, ohne Rücksicht auf Kosten für die Allgemeinheit, erbaut auf dem Narrativ, dass künstliche Intelligenz einmal unerlässlich sein werde. Die KI-Konzerne verhalten sich deshalb wie Imperien, sagt die US-Bestseller-Autorin Karen Hou. Anthropic und Co. stehlen Bücher und saugen das geistige Eigentum des gesamten Internets auf. Unter prekären Umständen beschäftigen sie Millionen von Datenarbeitern in Niedriglohnländern, um den Sprachmodellen so etwas wie Manieren beizubringen, während andernorts Menschen bangen, ihre Jobs an KI zu verlieren. Die Konzerne betonieren weltweit Ackerflächen, um gigantische KI-Rechenzentren zu errichten, die so viel Energie konsumieren wie ganze Großstädte. Dafür entstehen neue Gaskraftwerke, deren CO2-Ausstoß der Grund sein dürfte, weshalb ein Konzern wie Google seine hehren Klimaziele kippen musste. Auch scheut sich das angeblich prinzipientreue Anthropic nicht, das US-Militär mit KI-Systemen für den Iran-Krieg zu beliefern. Zwar formieren sich zunehmend KI-kritische Bewegungen, die beispielsweise gegen Rechenzentrumsbauten protestieren, doch scheint Europas Regulierung schwach und ausgehöhlt. Niemand investiert in Brüssel mehr Geld in Lobbyarbeit als die Tech-Branche. Bei den Milliardenbewertungen US-amerikanischer KI-Unternehmen wird manchen bange um die Zukunftsfähigkeit Europas. Aber beim globalen KI-Wettrennen um die größten Sprachmodelle kann der Kontinent ohnehin nicht mithalten. Anstatt auf den Mond zu zielen, sollten europäische Staaten mehr in schlankere, offene KI-Systeme investieren, beispielsweise für Medizin und Industrie. Die Marktlücke liegt in verlässlicher KI, made in Europe, die europäische Werte repräsentiert, statt diese im Wettrennen mit Füßen zu treten.
11: Sie hörten Kommentare von Moritz Küpper und Moritz Metz. Die Redaktion hatte Elena Gorgis. 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
14: Konserven und Trinkwasser für mehrere Tage sollen die Deutschen zu Hause haben und am besten auch ein Kurbelradio. Das sagen Katastrophenschützer. Stromausfälle und Starkregen, Überschwemmungen und vielleicht sogar Krieg, das sind Bedrohungen, mit denen wieder zu rechnen ist. Hier ist Der Rest ist Geschichte, ein Deutschlandfunk-Podcast. Ich bin Jörg Biesler und in dieser Folge geht es um Bevölkerungsschutz und auch um Bunker. Darüber ist immer wieder diskutiert worden. Und für manche ist die Vorbereitung auf die Katastrophe sogar eine Art ziemlich ernster Sport. Ein Überlebenskampf. Es gibt eine richtige Prepper-Szene, die sich präpariert für den Kampf gegen alle anderen. Diese Folge haben wir am 9. Mai in Nürnberg aufgenommen beim ARD Sounds Festival. Auf der Bühne mit mir waren die Journalistin Gabriela Keller, Autorin von Prepper, bereit für den Untergang, und der Katastrophenforscher Martin Voss von der Freien Universität Berlin.
15: Schaff Vorrat an, lautet der Appell des Bundesministeriums für Ernährung.
16: Und es gibt Menschen, die nehmen das zum Anlass, sich richtig professionell vorzubereiten auf den Worst Case.
17: Wenn alles den Bach runtergeht,
18: was mache ich dann?
17: Ich glaube, ich bin da nicht gut vorbereitet drauf.
19: Offenbar wächst die Unsicherheit.
20: Thunfisch,
18: Linseneintopf,
19: sogenannte Prepper,
18: Bohnen, Ravioli.
15: Plötzlich soll die Hausfrau wieder Vorratswirtschaft treiben.
19: Menschen, die glauben, sie müssten sich für Monate eindecken.
20: Die Prepper-Szene bekommt mehr Zulauf.
19: Die Bundesregierung rät, ein Vorrat für 10 Tage ist empfehlenswert.
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21: Hallo, herzlich willkommen beim ARD Sounds Festival. Bei Der Rest ist Geschichte. Ein Deutschlandfunk-Podcast. Ich bin Jörg Biesler. Hallo Nürnberg. Herr Voss, was haben Sie im Keller? Sind Sie vorbereitet? Haben Sie Wasser für 10 Tage?
22: Gerade das Wasser ist extrem knapp, muss ich unbedingt wieder ran. Aber ja, ich denke schon, dass ich vorbereitet bin. Das hat bei mir allerdings eine quere Motivlage. Nicht unbedingt nur, weil das besser ist, weil man schon, wenn man ahnt, dass mal grundsätzlich was passieren kann, eben man vielleicht doch auch besser was zu Hause haben sollte, sondern auch, um den nächsten peinlichen Moment zu vermeiden, nämlich auf der Bühne gefragt zu werden, sind Sie vorbereitet und Nein sagen zu müssen. Das ist mir einmal passiert, ich war so ehrlich und ich fühlte mich ganz mies danach und das never ever.
21: Frau Keller, wie sieht es bei Ihnen aus? Kurbelradio?
23: Nee, gar nicht so gut tatsächlich. Also ich bin da definitiv nicht so ein gutes Beispiel für. Ich habe, als ich das Buch geschrieben habe, Prepper bereit für den Untergang und mein Deep Dive in dieser Szene hatte, habe ich tatsächlich gar nicht wegen der Recherche, sondern weil gerade Corona angefangen hat. Und Corona war so ein Startpunkt ja für ganz viele Leute, nochmal ganz anders über das Thema nachzudenken. Und für viele, die nach dem Krieg geboren sind, das erste Mal ja, dass wir überhaupt die Erfahrung gemacht haben, dass plötzlich im Supermarkt nicht mehr das da ist, was ich will. Und dann haben wir uns tatsächlich so einen kleinen Handvorrat angelegt. Ja, aber dann funktioniert es irgendwann wieder und die Dosen staubten ein und dann haben sie irgendwann weggeworfen.
21: Aber Herr Voss, Ihr Fachgebiet müsste eigentlich inzwischen deutlich besser nachgefragt sein als noch, sage ich mal, vor 10 Jahren. Corona-Pandemie, Frau Keller hat es gerade gesagt, kein Klopapier, kein Speiseöl, da wird das ja greifbar, dass wir in einer Krise sind, also für jeden. Man kann nicht mehr einfach sagen, der Supermarkt ist ja nur in den Städten jedenfalls ein paar Fußminuten entfernt, ich hole mir das jetzt eben. Merken Sie das? Ist da bei Ihnen mehr Konjunktur, mehr Nachfrage? Ich habe Sie jedenfalls verhältnismäßig häufig im Fernsehen gesehen, muss ich sagen.
22: Das ist nicht unbedingt die Nachfrageseite, sondern die Angebotsseite. Es gibt so wenige von mir. Da muss man halt immer auf den. Ich wünschte mir eigentlich mehr Konkurrenz. Nein, natürlich, es verändert sich was die letzten Jahre. Allerdings, als sich 2011 die Uni Kiel mit der Katastrophen, damals noch nur Katastrophenforschungsstelle, verlassen musste, weil sie eingespart wurde, da hätte man auch sagen können, unmittelbar nach dem Tsunami und Fukushima-Desaster, braucht es das nicht? Vielleicht doch, aber haushalterische Gründe standen gewichtiger, also nö. Ja, also man hätte auch die letzten 20 Jahre schon immer gute Gründe gehabt zu sagen, Mensch, braucht es eigentlich, aber so läuft das eben nicht unmittelbar. Und letztlich muss ich auch sagen, das, was jetzt bei mir ankommt, das ist jetzt nicht, dass ich zugeschüttet werde mit Geldern oder so, sondern ja, eben mehr Anfrage, mehr Informationen, mehr Beratungsbedarfe und so. Und andere Fragestellungen, die verschieben sich, wenn es in Richtung zivil-militärische Verteidigung geht und so. Und ja, die Nachfrage, wie gesagt, ist ein bisschen anders und mehr, aber monetär kommt das noch nicht an. Ich bitte um, stell mich nachher mit dem Klingelbeutel da.
21: Für die Katastrophen- und Krisenforschung, ja. Und wir sprechen darüber, was wir denn vielleicht möglicherweise haben sollten. Also Lebensmittel und Wasser für 10 Tage haben wir jetzt schon gesagt, Kurbelradio. Wenn man sich überlegt, dass das sozusagen eine Grundversorgung ist, an was denken denn die Leute, Frau Keller, über die Sie recherchiert haben, so Prepper, was haben die denn möglicherweise da? Wie denken die darüber nach, was sie brauchen, wenn es zu einer Krise kommt?
23: Da kann ich jetzt 2 Stunden drüber sprechen, weil das so breit
21: wir gefächert in Einzelteilen
23: ist. Ich probiere das jetzt mal so im Spektrum abzubilden, was existiert. Also es ist tatsächlich häufig relativ unspektakulär, das ist in dem Sinne, dass es halt Lager sind. Es sind Dosenlager, es ist, der Prepper liebt Konservendosen, es sind medizinische Dinge, die man brauchen kann, es sind technische Geräte, also Tabletten zum Wasser sauber machen. Und dann die Frage ist aber nicht, macht einen das zum Prepper nicht jeder, der irgendwie Dosen im Keller hat, würde ich jetzt als Prepper bezeichnen. Es ist ja auch nicht immer was Schlimmes, also es ist ja nicht immer gleich was Bedenkliches, aber für mich fängt Preppen da an, wo es so ein Prozess ist, dass man sich permanent damit beschäftigt. Ein Prepper ist niemals fertig. Das fand ich ganz charakteristisch. Also die verbringen enorm viel Energie und Zeit damit zu überlegen, habe ich genug, sortiere ich mein Lager nochmal um, muss ich das irgendwie ein Inventar machen, jetzt geht es auch um neue Krisen, da brauche ich wieder neue Produkte, muss ich mir Skills aneignen, die Skills sind ein großes Thema. Es ist also nicht damit getan, das Material zu haben. Ich muss auch wissen, wie ich, keine Ahnung, Feuer machen kann, Tiere ausnehmen kann, die Tiere erst erjagen kann, welche Insekten ich essen kann. Es gibt Leute, die besorgen sich Waffen, legale und illegale. Also da sind wir dann schon wieder relativ weit, so in dem, wo es auch bedenklich wird, dass die Leute denken, sie müssen halt wehrbereit sein, abwehrbereit sein, ihre Sachen verteidigen können.
14: Da scheint es eine gewisse Nähe zum rechten politischen Spektrum zu geben oder sogar zum rechtsextremen Spektrum. Das ist nicht deckungsgleich, aber eine Nähe gibt es schon, oder?
23: Es gibt alles. Also es ist, ich würde es andersrum anfangen, es gibt auch linke Prepper. Es gibt so unterschiedliche Schwerpunktsetzungen. Das Preppertum ist sehr verwandt mit so einer Sehnsucht nach einem natürlicheren Leben, einem Leben, wo man einfach sehr viel mehr aus eigener Kraft mit den eigenen Händen wieder macht, zurückkehrt zu so einem fast präindustriellen Subsistenzwirtschaftszustand. Und das ist was, was Linke auch sehr stark anspricht. Also im Zuge dieser Klimakatastrophenangst gibt es auch so neue Sparte von Öko-Doomern, nennen die sich im angloamerikanischen Raum. Das sind also Leute, die aus dieser Angst vor dem Klima Kollaps praktisch sich einrichten auf so ein selbstgenügsames Leben. Aber tatsächlich ist dominanter und vor allem auch medial sehr dominant durch unterschiedliche Netzwerke, die da aufgeflogen sind, die Schnittmengen mit dem Rechtsextremismus. Also das ist immer so, dieser Schnellschuss, den Prepper automatisch als rechtsextremen Verdachtsfall zu behandeln, aber umgekehrt ist es einfach wahrscheinlicher oder zwangsläufiger, dass Rechtsextremismus funktioniert nicht ohne Katastrophen und diesen 5 vor 12 Gedanken ist, wir sind kurz vor diesem zivilisatorischen Zusammenbruch. Das ist immer Teil von Rechtsextremismus und von daher ist dann dieser Gedanke, ich mache mich bereit dafür, dass diese fragile Demokratie, die wir haben, jetzt bald kollabiert. Also da gibt es diese ganzen Namen, der Volkstod, die große Umschichtung, der Zusammenbruch der Deutschland AG, da gibt es ganz viele Namen für, es bedeutet mal das Gleiche. Das heißt, das ist ein ganz unzuverlässiges System hier und wir müssen uns bereit machen, dass das alles kollabiert und dann übernehmen wir die Macht und bis hin dann zu solchen Gruppen, die diesen Zusammenbruch auch selber aktiv herbeiführen möchten.
14: Gucken wir mal oder fangen wir an, damit in die Geschichte uns zu begeben. Im Zweiten Weltkrieg hat Deutschland Anfang der 40er Jahre eine ganze Reihe von Bunkern gebaut. Da gab es ein Riesenprogramm. Ich habe sogar gelesen, das sei das größte Bauprogramm in der Menschheitsgeschichte gewesen, das einem einzigen Zweck gedient hat. Also nicht irgendwie unterschiedliche Sachen, die gebaut wurden, sondern ausschließlich Bunker. Und das muss ein ziemlich großes Programm gewesen sein. Jetzt ist der Zweite Weltkrieg zu Ende. Die Alliierten wollen natürlich Deutschland entmilitarisieren und auch entbunkern, weil das sind zwar defensive Einrichtungen, aber trotzdem sind die im Kriegsfall natürlich sehr nützlich und man wollte verhindern, dass es von Deutschland nochmal einen Krieg gibt. Jetzt ist aber der Kalte Krieg unmittelbar nach dem Zweiten Weltkrieg quasi auf der Tagesordnung der Geschichte aufgetaucht. Wir sind plötzlich in der Ost-West-Konfrontation, das heißt der Westen geht bis zur deutsch-deutschen Grenze und der Osten geht bis zur deutsch-deutschen Grenze. Da muss man wieder drüber nachdenken, was tut man denn im Konfliktfall? War man damals besser vorbereitet als heute, vielleicht auch, weil man noch Kriegserfahrungen hatte?
22: Das ist ja eigentlich eine vollkommen unmöglich zu beantwortende Fragestellung, muss ich leider so direkt erstmal zurückgeben, weil das besser ja eine vollkommen relationale Frage ist. Also vor dem Hintergrund der Mentalität der 40er Jahre noch und ja dann der alliierten Politik zur Entmilitarisierung der neuen Bedrohungslage durch die Atommächte, die dann ganz schnell zwei waren, ist das natürlich eine völlig andere Konstellation als die heutige. Und deshalb zu sagen, damals war man besser vorbereitet, glaube ich, das geht nicht. Da würde man zu viele unterschiedliche Faktoren miteinander in Beziehung setzen. Damals war natürlich eine Mentalität da und insofern ein Ja auf der Seite, die leiterprobt war. Man wusste eben, was es bedeutet, einen Krieg zu leiden, und das ist offensichtlich heute nicht mehr präsent. 70 Jahre nach so einer Erfahrung ist das raus aus der Kultur, aus der Gesellschaft. Und das ist in der Tat etwas, wo man sagen, das ist eine Art Prädiktor. Ja? Also nach 70 Jahren gehen Leute wieder anders damit um. Und das hat wiederum seine eigenen Effekte, dass andere dann auch sehen, oh, wenn eine Gesellschaft eben sich gar nicht mehr damit auseinandersetzt, dann ist sie vielleicht auch leichter angreifbar oder manipulierbar und so weiter. Mhm. Auf der anderen Seite noch das, also das, ja, also insofern damals war man besser vielleicht vorbereitet mental. Und auf der anderen Seite wiederum in Richtung Schutzverhalten oder so, dann ja auch nicht unbedingt, weil dann kam es schnell eben auch die Auseinandersetzung mit der Atompolitik, und dann kam es eher, auf gar keinen Fall dürfen wir da irgendwelche Vorbereitungen treffen, weil das wäre ja dann Kriegsvorbereitung, wenn wir anfangen, uns für den atomaren Schlag zu präparieren und so. Ja? Also eine komplexe Gemengelage. Hm.
14: Jedenfalls gab es damals eine Übung, eine NATO-Übung, Carte Blanche hieß die, und die sollte schauen, was passiert denn eigentlich, wenn es knallt zwischen Ost und West. Und das Ergebnis war ernüchternd, nämlich Europa war quasi verwundbar, war gar nicht geschützt, war nicht zu schützen, muss man sogar sagen. Hat man denn dann angefangen, was zu unternehmen?
22: Also die Carte Blanche-Übung hatte ja erst einmal vor allem, es war ja ein Planspiel, das da zeigte, wenn man mit, ich glaube, 160 oder so Atomschlägen über die verschiedenen Länder Europas verteilt rechnen müssen, dann kommt es zu 2 Millionen Toten. Ich habe die Zahlen nicht ganz präsent. Ja, aber jedenfalls ein Szenario, wo den Beteiligten klar wurde, das ist so immens, da greifen unsere Planungen, die sich ja bis dato auf den konventionellen Krieg doch weitgehend bezogen hatten, schlicht nicht.
14: 1955 war das. Ja,
22: ja, genau. Sie haben, das war eben eine ganz neue Konstellation. Und das war also sozusagen, man ist es ja, sich historisch zurückzudenken in andere Mentalitäten, damals ist ja immer ganz schwierig. Ja. Aber so gesehen, denke ich, hat diese Übung vor allem eben erst einmal das Tor geöffnet für die Meinungsbildung oder die Auseinandersetzung damit, dass ein Atomkrieg eben Vernichtung bedeutet, gegen die es keine realistischen Schutzmöglichkeiten gibt. Das war ja so ein bisschen noch paradox in der Zeit, weil die Politik wollte natürlich eigentlich was anderes erreichen in dem Zuge und so. Die wollte gerade sagen, hey, jeder kann noch was tun und so. Die Übung hat dann eben aber doch auch in der Öffentlichkeit das Gegenteil bewirkt. Ja, aber da können wir gar nichts machen, also bloß keine atomare Bewaffnung in der Bundesrepublik.
14: Ein bisschen was jedenfalls suggerierte die Politik dann aber, könne man vielleicht doch machen. Es gab nämlich so Krisenratgeber, der hieß, jeder hat eine Chance. Also damals hat man noch nicht gegendert. Nee. Und der hier eine Chance hat, ist auch ein Mann. Der hat natürlich eine Aktentasche dabei, wie alle Männer immer Aktentaschen dabei haben, wenn sie unterwegs sind. Der hält sich die Aktentasche über den Kopf. Im Fall eines Atomschlags soll das zumindest irgendwie ein bisschen Schutz bieten.
22: Es steckt tatsächlich ein ganz klitzekleines bisschen Wahrheit da drin, so absurd das ist. Ja, in Summe ist das völlig absurd. Nun muss man aber doch auch wieder denken, da gab es noch nicht die atomare Bewaffnung der Blöcke, wie wir sie dann im fortgeschrittenen Kalten Krieg kannten, sondern man hatte noch Hiroshima-Bombenkaliber im Grunde genommen vor seinem inneren Auge. Und wenn man da sagt, naja, es gibt vereinzelt irgendwo atomare Einschläge, dann sich vor Splitterwirkungen und so weiter zu schützen, die in der Entfernung sind, macht ja dann am Ende doch noch Sinn. Aber das ist eben das Einzige, was man noch irgendwie da reinreden kann. Die Gesamtbotschaft war natürlich auch damals schon eben absurd. Es gibt eben letztlich da keinen realistischen Schutz, und Chance hat man eigentlich nur, wenn man weit genug weg ist, und das ist alles. Also die mediale und öffentliche Wirkung war dann auch entsprechend. Ja? Also die Botschaft kam eben genau tatsächlich bei der Bevölkerung so an, ihr wollt uns wohl veräppeln, das jedenfalls kaufen wir euch nicht ab, und weil wir euch das schon nicht abkaufen, wenn ihr so mit uns umgeht, dann kaufen wir euch den ganzen anderen Kram drumherum auch nicht mehr ab. Und das hat die Mentalität, die Kommunikation, das Klima über den Zivilschutz und so weiter in der Nachkriegszeit dann schon maßgeblich gerahmt, aber eben gerade nicht in der intendierten Richtung.
14: Besser als die Aktentasche wäre ein Bunker gewesen. Gab es die?
22: Zu dem Zeitpunkt ja sowieso nicht. Also es gab eben die Reste aus dem Zweiten Weltkrieg, alles, was man da noch so hatte. Und das brachte natürlich schon auch eben das, was noch da war, eine Schutzwirkung vor Splitter, vor den unmittelbaren Kräfteeinwirkungen, aber natürlich nicht atomar. Auch dann, wenn man weiterguckt nachher in die 60er, 70er Jahre, 80er Jahre noch, was es dann nachher gab an Schutzräumen, war nie mehr in den Hochzeiten als 3, 3,5% der Bevölkerung, so sagt man. klammer das ein mit der Bevölkerung, weil de facto wäre das nicht Lieschen Müller von der Straße gewesen, die da als Erste reingekommen wäre, sondern Leute mit besonderen staatstragenden Aufgaben, Funktionsträger und so weiter, die für die Aufrechterhaltung der staatlichen Ordnung eben
21: relevant waren. Ja, das war ein richtiger Skandal in den 60er Jahren, als rauskam, dass in Bad Neuenahr ein Bunker gebaut wird in der Nähe von Bonn für 3000 Funktionäre, die dann von da aus sozusagen das Land verwalten sollten. War das eine sinnvolle Maßnahme? Hätte das funktioniert im Notfall?
22: Die ganze Debatte um Schutz vor einem atomaren Krieg, die ist als solche nicht rational. Ja, von vorne bis hinten nicht. Da kann man suchen und suchen und suchen. Da ist nichts Vernünftiges dran. So auch nicht die Frage des Bunkers in Ahrweiler. Man hätte da eben, ich glaube, 3000 Menschen unterbringen wollen, 2000 Schlafplätze oder so aus Wirtschaft, Politik, Verwaltung wahrscheinlich noch. Und die wären dann da gewesen, wenn sie hingekommen wären rechtzeitig. Wenn. Ich müsste lauter kausal, also Bedingungen jetzt formulieren. Das wären dann, und dann wären sie da für 30 Tage versorgt gewesen. Und was hätten die regiert? Das war ja schon die Frage damals dann, die auch öffentlich diskutiert wurde. Für was? Ja, draußen ist alles hin.
21: Also. Es gab ja eigentlich gar keine Hoffnung, wenn es wirklich einen Atomkrieg gegeben hätte, dass danach noch irgendwas da ist, womit man ein Leben wieder aufbauen könnte, oder?
22: Tatsächlich, man muss die ganze Diskussion in den Zeitgeist hineindenken. Und der erscheint uns heute auf der einen Seite, glaube ich, schon sehr weit weg. Und auf der anderen Seite sind wir doch teilweise auch immer noch voll drin. Man führt eben solche Debatten in den 50er, 60er, 70er Jahren, 80er Jahre noch sehr technisch, sehr, wir können was tun, jeder hat eine Chance, diese Hintergrundbotschaft bleibt da. Man führt das gerade in der Bundesrepublik irgendwo so kamoufliert, in der DDR noch ganz anders kamoufliert, aber jedenfalls nicht im ganz transparenten, offenen Dialog mit der Bevölkerung. Was könnte eigentlich wie folgen und so. Im Gegenteil, am Anfang ging man noch recht offensiv ran und beschrieb wenigstens mit ein paar Sätzen, wie verheerend ein Atomkrieg dann wohl wäre, aber jeder hat eine Chance. Dann merkte man an der öffentlichen Reaktion, oha, das geht ja gar nicht, weil jetzt sehen die alle, wir haben doch keine Chance, das hat irgendwie nicht geklappt. Jetzt fangen wir an, wie ein Kollege dann mal sagte, wir katastrophisieren alles. Eigentlich ist das, was wir für einen Atomkrieg machen, auch gar nicht wichtig, weil entscheidend ist ja für all das andere, was wir da machen können. Und dann am Ende hilft das wahrscheinlich auch im Atomkrieg oder so. Und dann redet man eben immer weniger über den Atomkrieg, am Ende gar nicht mehr, sondern nur noch über die Gefahren, Katastrophen, so wie wir sie dann aus den weiteren Jahren und Jahrzehnten auch kannten.
23: Aber mein Eindruck ist, dass in der DDR ja mehr gemacht wurde, oder? Also da hat es ja ganz systematische Übungen gegeben. Da gab es auch in kleinen Städten jeweils beim Bürgermeister angesiedelt so Lager für so Katastrophenausrüstung. Und es gab ja auch für Schulkinder Übungen.
21: Also aktiver Brandschutz hieß das in der DDR.
23: Ja, also da ist mein Eindruck, dass das im Gegensatz zu diesem sehr entmilitarisierten Westdeutschland doch zumindest so eine ritualisierte Rolle gespielt hat. Die haben ja auch irgendwie so Planspiele gemacht, wo sie ganze Straßen dann abgedunkelt haben und so.
21: Aber letztlich, das ist doch jetzt eigentlich auch die Verbindung zum Preppen, haben beide deutschen Staaten, ich weiß nicht, wie es in anderen Ländern gewesen ist, im Grunde die Verantwortung an den Einzelnen übergeben. Also entweder du nimmst die Aktentasche oder du machst bei der Übung mit und dann bist du auch Teil vom Schutz sozusagen. Die Bunker werden sowieso nicht reichen, also guck mal selber, wie du zurechtkommst. Und das ist eigentlich die Grundlage des Preppens, ne? Dass man das Gefühl hat, ja, eigentlich kann nur ich es machen.
23: Jein, also ich meine in der DDR mit diesen Strukturen, dass der Bürgermeister auch einbezogen wurde, bestimmte Strukturen vorzuhalten, das ist ja schon so ein gesellschaftlicherer Ansatz. Das Interessante war, dass ich mit so jemandem gesprochen habe, der Sohn von so einem Bürgermeister war und heute noch in seinem Dorf die Prepper-Aktivitäten für alle leitet, die sich dann irgendwann gedacht haben, ja Mensch, da müssen wir doch mal wieder was machen.
21: Das ist eine Kontinuität.
23: Dann die. Genau, ja, es gibt das ganze Thema ist voller Kontinuitäten, also auch beim Thema Rechtsextremismus, ne, dass eine Urwurzel für dieses Preppertum, also ich spreche jetzt nicht von so einer seriösen und also regierungssanktionierten Katastrophenvorbereitung mit den für 10 Tage Lebensmittel, sondern das Preppen als Aktivität der Vorbereitung auf irgendeine Art von gesellschaftlichen Zusammenbruch. Das lässt sich zum Beispiel im Zusammenhang mit Rechtsextremismus verfolgen bis zu den Werwolf-Einheiten am Ende des Dritten Reichs in der Schlussphase des Zweiten Weltkriegs, wo sie gedacht haben, Wir probieren jetzt nochmal diese sogenannten Werwolf-Einheiten aufzubauen. Das sind Freiwillige, die bleiben hinter den Linien zurück und sollen dann durch Terror, Sabotage und Anschläge halt den Feind doch noch irgendwie lahmlegen. Und diese Idee hat sich halt fortgesetzt, dass es halt in den frühen Jahren der Bundesrepublik mehrfach wurden Zellen aufgedeckt oder enttarnt, die sich praktisch nach diesen Werwolf-Kommandos benannt haben. Und es gab einen früheren SS-Sturmbannführer, der hat ein Handbuch, so ein Trainingsleitfaden für diese Werwolf-Einheit, die kann man heute noch über Amazon bestellen. Und wenn man in den Kundenrezensionen guckt, da schreiben Leute drunter, ja, es ist voll sinnvoll, wenn man sich auf die Krise vorbereiten will. Also schon so, dass man das verfolgen kann.
14: Also da gibt es eine Kontinuität, dass Preppen, dieser Begriff ist ja ein englischer Begriff, kommt von Prepare, klar. Das beginnt eigentlich, dass die Leute sich auch so nennen im Kalten Krieg in den USA?
23: Ich bin mir nicht ganz sicher, ob es als Fremdbezeichnung oder als Eigenbezeichnung angefangen hat. Die deutschen Prepper hadern sehr mit dem Begriff, weil sie denken, dass sie damit in einen Topf geworfen werden mit irgendwelchen Spinnern und irgendwelchen Fringe-Leuten und irgendwelchen Halbterroristen. Manche benutzen es, andere nicht. In Amerika gibt es verschiedene, ist der Begriff Survivalist ist gebräuchlicher, wie sich das Ganze voneinander abgrenzen lässt. Manche sagen ja, der Survivalist ist eher derjenige, der so in den Wald geht und sich da durchschlägt und der Prepper ist eher der mit dem Bunker und den Dosen. Aber dann gibt es wieder Leute, die sehen das ganz anders. Also Begriffe sind immer ganz schwierig.
14: Es gibt ja eine Tradition auch in den Vereinigten Staaten, die auch was zu tun hat mit dem Leben in der Natur und mit so antikapitalistischen und kapitalistischen Überlegungen. Henry David Thoreau wäre derjenige, der für die Natur ist. Der ist einfach in die Natur gegangen und hat da gelebt, ohne, hat da so eine Blockhütte gebaut. Ist auch ganz berühmt, sein Buch Walden, was er darüber geschrieben hat. Und der sagt, er ging in den Wald, weil er bewusst leben wollte. Also das ist auch so eine Strömung, einfach sich mit der Natur auszukennen, zu wissen, welche Insekten man essen kann. Das scheint einem auch so eine gewisse Selbstermächtigung vielleicht zu vermitteln, ne, dass man klarkommt.
23: Es ist dieser Prepper-Gedanke sehr eng verzahnt mit dieser Natursehnsucht oder dieser Sehnsucht nach einer Ursprünglichkeit. Und die kann aber auch immer ganz anders aussehen. Das kann wirklich eher sein, so ein, ich möchte so ein respektvolles, mit wenig CO2-Ausstoß produzierendes, einfaches Leben haben, was mehr damit zu tun hat, dass ich mich selbst versorge, anstatt dass ich abhängig bin von diesen ganzen Infrastrukturen, die alle anfällig sind, sei es jetzt Elektrizität, sei es das Internet, sei es die Finanzen, sei es die KI, alles das möchte ich eigentlich nicht. Aber das wird auch ganz schnell politisch, weil es eben immer insinuiert oder leicht damit einhakt in diesen Gedanken, dass das städtische Leben etwas Korruptes ist, wo die Leute nur gendern und nicht mehr natürlich leben und diese ganzen ungesunden Sachen machen und eben nicht mehr im Einklang mit der Natur leben. Und dann wird es zu so einer Sehnsucht, wann wird es endlich wieder so schön, wie es nie war? Ne? Also diese Sehnsucht nach diesem Idealbild vom Landleben, was ja so eigentlich auch ein Mythos ist, ne? So diesem Landleben, was es so in Büchern gibt oder in Filmen, was aber letztlich auch eine Romantisierung ist, so diese Ursprünglichkeit und Erdverbundenheit, wo halt irgendwie der Mann noch der Macher ist und mit seinen handwerklichen Fähigkeiten als Ernährer, das ist etwas, was damit sehr stark verknüpft wird.
14: Aber da sind wir auch schon so im Bereich, wo es um Survival of the Fittest geht, also so eine darwinistische Haltung, die ja in den USA auch eine gewisse Verbreitung findet, mit diesem Freiheitsgedanken verbunden, also dass man halt selber für sich sorgt und autark lebt und der Staat sich möglichst wenig einmischen soll. Also im Grunde, ja, es hat auch was mit Kapitalismus zu tun.
23: Also da kommen wir jetzt automatisch hin, was ist das für eine Demografie geprägt? Also ich kann immer nur sagen, was ich gesehen habe, weil ganz viel ist vielleicht auch nicht sichtbar, da kann ich nichts zu sagen. Es gibt mit Sicherheit auch ganz viele Leute, die es einfach für sich machen, nirgendwo im Internet posten, keine Interviews geben, damit nicht irgendwie rumprahlen, keine Terrorgruppe bringen. Und die sind vielleicht ganz anders. Die man sieht, sind überwiegend Mittelschicht oder gehobene Mittelschicht. Das sind Leute wirklich aus dem Zentrum der Gesellschaft und das macht es so interessant. Das ist eben nicht Lunatic Fringe. Das ist eine Reise in die deutsche Mehrheitsgesellschaft von Leuten, die wirklich das Geld haben, sich diese Sachen auch leisten zu können und die das halt tatsächlich dann auch sehr nach außen kehren. Ne? Also es ist also gleichzeitig konsumkritisch und so konsumbesessen zu sein, das muss man erstmal hinkriegen.
14: Ganz, ja. Da sind wir jetzt aktuell gerade wieder, weil wir über viele Krisen nachdenken und auch über Krisen und Katastrophen, die möglicherweise noch kommen könnten. Das hat was mit dem Klimawandel zu tun, das hat was mit der internationalen politischen Lage zu tun. Aber wenn wir jetzt, Sie haben diese Kontinuitäten ja geschildert, also dass es diese Wehrwölfe gab. Es gab dann nach dem Krieg die Wehrsportgruppen in Deutschland, die auch daran angeschlossen haben, oder?
23: Ja, das. Und es gab halt auch von den Amerikanern unterstützt solche einer. Es gab Gladio, hießen die, oder Stay Behind, die direkt an diese Wehrwolfkommandos anknüpften und halt auch rechtsextremistisch
14: im Kalten Krieg.
23: Direkt nach dem Krieg war das. Das hörte dann irgendwann wieder auf, weil denen selber auffiel, dass das irgendwie nicht so ganz mit der Demilitarisierung und der Entnazifizierung zusammenpasste. Aber das war, teilweise wurde das befürwortet und machen gelassen als so eine Verteidigung, wenn der Russe dann doch mal weiter vorrückt. Das war das. Dann gab es diese Werwolf-Kommandos.
14: Ich glaube, da jeder, der in den 80ern schon halbwegs so alt war, dass er das wahrnehmen konnte, hat schon den Atomkrieg als eine Möglichkeit jedenfalls gesehen. Trotzdem waren wir vergleichsweise heiter gestimmt, muss ich sagen, in dieser Zeit. Also vielleicht noch ein bisschen heiterer als heutzutage. Dann kommen die 90er, die Mauer fällt, Entspannung. Da haben wir aufgegeben, uns mit diesen Themen zu beschäftigen, und zwar sehr gerne. Ne? Gab es damals schon die Krisen- und Katastrophenforschungsstelle? Die diente Ihnen an der FU Berlin noch nicht, aber es gab schon eine Forschung?
22: Genau, doch. Also ich habe sie ja beerbt in Kiel, da gab es sie seit 87, also durchaus schon vor Ende des Kalten Krieges. Ja, also die Stimmungslage veränderte sich natürlich gravierend mit 89. Die sogenannte Friedensdividende wurde eingefahren. Ja, also alles, was man eben da bis dato investiert hatte, wurde nun erstmal haushalterisch zurückgesetzt und auch entäußert. Viel Material ging nach Jugoslawien etwa. Die Bunker wurden nach und nach eben entwidmet und alles, was man so hatte, eben im Grunde verscherbelt, kann man sagen, brauchte man nicht mehr. Bis hin zu Abbau der Sirenen, was nun auch damals schon so manch einer meinte, das ist vielleicht keine gute Idee, weil können wir die nicht doch auch für unterschiedliche Sachen nochmal brauchen. Man sieht wirklich, wie die so über das Ziel dann hinausgeschossen sind. Selbst wenn man gesagt hat, okay, der Krieg ist gerade nicht mehr vor der Tür, haben wir mehr noch abgebaut, als dafür rational erklärbar wäre. Ja. Das war die Stimmung erst einmal.
14: Und die hat ja angehalten. Also es gab dann Fukushima, es gab das Elbe-Hochwasser, es gab die Terroranschläge vom 11. September. Aber daran gedacht, dass es vielleicht Zeit wäre, mal wieder über Vorsorge nachzudenken, da ist eigentlich noch niemand darauf gekommen. Es hieß eigentlich, brauchen wir gar nicht mehr. Also Krieg ist unwahrscheinlich im Augenblick. Wenn man jetzt bedenkt, dass man ein bisschen braucht, um Vorsorge herzustellen, war das fahrlässig? War das naiv?
22: Der Zivilschutz und der Bevölkerungsschutz, wir haben in Deutschland diese international problematische Zweiteilung, weil man die im Internationalen spricht man vom Zivilschutz und meint immer beides. Ja, in Deutschland ist der Zivilschutz ja die Verteidigungsseite, also die militärisch relevante Schutz der Bevölkerung im Verteidigungsfalle, Katastrophenschutz eben das Zivile. Das begrifflich wird jeder verrückt, wenn man damit eine Weile sich beschäftigt. Und beides passen wir zusammen als Bevölkerungsschutz. Und der Bevölkerungsschutz als solcher wurde eben noch im Nachgang eigentlich nach der diskutierten Zivilschutzfibel oder so eben nur noch katastrophisch gedacht. Der Krieg durfte eigentlich schon eben zu Zeiten des Kalten Krieges nicht mehr so richtig so benannt werden. Und nach dem Ende des Warschauer Paktes ging das dann eben ganz in die Richtung, jetzt haben wir sowieso nur noch zivile Katastrophen und müssen also auch nur noch darauf schauen. Und dafür haben wir dann ja entsprechend die Hilfsorganisationen, die Behörden mit Sicherheitsaufgaben, die werden sich da schon irgendwie kümmern und die hatten auch ein gewisses Eigeninteresse daran, sich genau so darzustellen, dass sie den Schutz der Bevölkerung ja wohl auch gewährleisten. Dann wiederum an die Öffentlichkeit zu gehen und Leute, ihr müsst aber auch alle selber noch was machen, war einfach politisch nicht unbedingt das Gewinnerfeld. Ja.
14: Das heißt, es ist Teil der Vorsorge, nicht so sehr über die Gefahren zu reden?
22: Mit der Katastrophenschutzfibel oder mit jeder hat eine Chance, ja, da ist der Dialog mit der Bevölkerung eigentlich verunmöglicht worden, weil das ganz klar absurd war, was da stand. Für jeden, der sich eben dann damals damit auseinandergesetzt hat, war, nee, dem können wir nicht vertrauen, was machen die da? Also keine atomare Wiederbewaffnung und alles, was jetzt politisch uns verkauft werden soll, gehen wir nicht mehr mit. Und darunter leiden wir im Grunde bis heute. Das ist bis heute in den Köpfen drin, das prägt die Politik über all da, wo es um Sicherheitsfragen geht, da ist so ein Divide drin.
14: Merken Sie denn da jetzt eine Veränderung? Also wir sind mitten in einer Phase massiver Wiederaufrüstung. Merken Sie, dass in der Bevölkerung sich da jetzt auch was dreht? Also dass man das Gefühl eher hat, wir müssen aktiv werden?
22: Also die politische Stimmungslage, die hat sich auf jeden Fall gravierend verändert über die letzten Jahre und damit auch das Bewusstsein durchaus. Ohne den breiten Dialog, ohne die Einbindung der Bevölkerung können wir für den Verteidigungsfall eigentlich nichts, haben wir nichts zu bieten.
14: Die Regierungen tun viel mittlerweile dafür, dass es nicht zu einem Krieg kommt. Also auch die Aufrüstung wird ja so verstanden und argumentiert, dass man damit eben abschrecken will. Das soll nach Möglichkeit nicht zum Einsatz kommen, das Gerät und die Soldaten, die es dann mehr geben wird. Bei den Preppern, Frau Keller, hat man manchmal das Gefühl, die wünschen sich das eigentlich.
23: Gibt es auf jeden Fall die Strömung. Also das sagen die zum Teil auch offen. Das trifft natürlich bei weitem nicht auf alle zu. Ne? Also wenn man jetzt so anfängt bei den Leuten, die tatsächlich irgendwann meistens aufgrund von einem persönlichen Erlebnis dazu kommen, zu sagen, ich nehme jetzt dieses Preppen so ernst, dass ich das systematisch betreibe und tatsächlich daraus so eine Art von ja, Daueraktivität mache, bis hin zu denen, die sich bewaffnen und dann geht es noch weiter zu denen, die sagen, ich bereite mich nicht nur darauf vor, ich finde den Zustand in Deutschland so schlecht und korrupt und für uns als Volk schädlich, dass ich mir wünsche, dass das endet und zwar nicht im Sinne von, keine Ahnung, ich warte auf die nächsten Wahlen, sondern ich will, dass die ganze Ordnung kollabiert. Da ist man schon im Extremismus natürlich, aber das gibt es. Also ich habe bei der Recherche zu dem Buch ziemlich lange diese Halböffentlichkeit auf Telegram verfolgt und da gibt es durchaus Gruppen, wo das ganz Leute ganz offen sagen. Und da sagt auch nicht jeder andere, sag mal, spinnst du, wovon redest du dann? Das ist dieses typische Filterblasensystem, ne? Dass halt in dieser Blase das schon so weit normal ist, dass man sich rational damit auseinandersetzt. Ne? Und dann hat man natürlich immer wieder in den letzten Jahren gehabt, Gruppen von Terrorzellen, angefangen mit Nordkreuz, die da, glaube ich, am prominentesten waren. Die sind so 2017, 2018 aufgeflogen in Mecklenburg-Vorpommern. Und dann gab es die Gruppe S, die jetzt nicht per se eine Prepper-Gruppe war, sondern eher eine rechtsextremistische Terrorgruppe, wo aber auch das Preppen sehr viel Raum eingenommen hat, bis hin zur Gruppe Reuss, was eigentlich eine Reichsbürgergruppe war, die aber auch sich mit Preppen beschäftigt haben, also halt eher am Rande. Ne? Das ist halt so, dass...
14: Und die sogar den Umsturz versucht haben.
23: Die den Umsturz versucht haben, ja.
14: Jetzt sind wir, Herr Voss, in der Zeit der sogenannten Zeitenwende. 2022 Vollangriff Russlands auf die Ukraine. Es gibt ja eine ganze Reihe von Sachen, die auch außerhalb des Staatsgebiets der Ukraine passieren. Wir denken nur an die Ostsee, an die Kabel, die da beschädigt werden, an die Gasleitung, die gesprengt worden ist, Nord Stream 2. Donald Trump, würde ich jetzt mal sagen, wenn er Schweizer wäre, wäre er ein unsicherer Kantonist. Man weiß nicht so genau, wird er denn da sein? Wird er seine Bündnispflicht erfüllen, falls es hier tatsächlich knallt in Europa? Wie würden Sie sagen, als Soziologe, sieht es gerade aus in den deutschen Köpfen, was so die Krisenfestigkeit und das Sicherheitsgefühl angeht?
22: Spezifizieren Sie mir noch ganz schnell, welche deutschen Köpfe ich jetzt als Erste analysieren soll.
14: Welche sind Ihnen am liebsten?
22: Ja.
14: Also was denken wir in Deutschland gerade? Sind wir in einer Zeit der Verunsicherung? Kann man sagen, wir sind kollektiv verunsichert?
22: Ja, das glaube ich schon. Das sind aber die vielen Faktoren, die Sie genannt haben und noch viele, viele mehr. Nicht? Also Klimawandel haben Sie auch mit angesprochen, Verlust von Biodiversität, also Umweltzerstörungsängste. Debatten, die darüber eben erhitzt geführt werden, die dann wiederum die Lebensstilfrage mit aufwerfen, also soziale Abstiegssorgen auch mit implizieren. Und so geht das in alle gesellschaftlichen Bereiche. Dann natürlich auch der ja für alle, denke ich, gleichermaßen viel zu schnelle technologische Wandel, also mit KI, wo gar niemand wirklich vernünftig im Moment sagen kann, was macht das eigentlich mit uns? Das auch nicht, da können Sie auch nicht irgendwie den Experten suchen oder die Expertin. Ja, das ist aber... Wir werden mal sehen, wo das alles hinläuft. Dann haben wir eben die Technologiekonzerne, die global mitspielen. Das sind eben nicht mehr nur staatliche Akteure, die Kriege führen. Zwar stehen die immer noch vorne dran sozusagen, aber mitmischen tun eben ganz konkret private Akteure. Heißt eine Gemengelage, die allenthalben so intransparent ist für die gesamte Gesellschaft, denke ich, das schließt eben auch die politische Liga mit ein, das schließt die Wissenschaften mit ein. Insgesamt ein Gefühl, denke ich, sich doch ausmacht, na, nobody knows, wie die nächsten Monate, wenigstens Jahre wohl aussehen werden. Und das macht etwas mit den Menschen, ganz klar.
14: Das Bundesamt für Bevölkerungsschutz und Katastrophenhilfe hat gerade einen völlig überarbeiteten Krisenratgeber herausgegeben. Da taucht das Wort Krieg auch wieder drin auf, was lange Zeit keine Rolle spielte. Hat sich Ihre Arbeit verändert?
22: Es taucht das Wort Krieg auf, aber nicht mehr Atomkrieg. Und das wiederum ist auch interessant, weil warum eigentlich nicht? Die Frage lasse ich ganz kurz wirken, weil tatsächlich das, was angesprochen wird, immer auch noch ein Dunkelfeld mit hat. Ja, was wird nicht angesprochen? Was ist eigentlich mit der nächsten Pandemie? Was ist mit bioterroristischen Anschlägen, die vielleicht gar nicht mehr von privaten Terrororganisationen sozusagen, sondern durchmischt mit staatlichen Hintergründen und so gegen uns gerichtet werden können? Also die gezielt auf die öffentliche Meinungsbildung dann gehen, die direkt vor Wahlen passieren, die also massiven Einfluss haben auf alles, was dann kommt. Das alles deckt natürlich so ein Ratgeber an sich nicht ab. Ja, der ist eben neu aufgelegt, er spricht über Krieg, geht offensiver auf die Bevölkerung zu. Man versucht eben, den Dialog irgendwie wiederherzustellen oder die öffentliche Wahrnehmung dafür zu schärfen, dass es letztlich keine Sache ist, die von den staatlichen Akteuren betrieben werden kann, auch nicht Sache der militärischen Seite oder so, die Gesellschaft zu verteidigen, sondern letztlich braucht es dafür wirklich eine resiliente Gesellschaft. Also alle, die irgendwie gerade das tun, was sie am besten noch irgendwie beitragen können zum Schutz aller.
21: Ja, müssen wir mehr machen, Herr Voss?
22: Also erstmal tatsächlich, wenn ich diese Frage gestellt bekomme, und das werde ich gelegentlich

0: jeden Tag. Das läuft. Ja. Und deshalb durchaus diese Rede von nicht Krieg und auch nicht Frieden, was lauter Probleme aufwirft, auch für die Art der institutionellen Verarbeitung, weil man dafür eigentlich gar nicht den Rechtsrahmen hat, nicht die Zuständigkeiten geklärt hat. Ja, wenn man gar nicht weiß, wer greift uns da eigentlich an, gegen wen soll man sich dann verteidigen und wie? Das sind lauter Fragen, die überhaupt erst die letzten 15 Jahre, das reicht schon über jetzt Krimbesetzung oder so hinaus, eben durchaus auf dem Tisch stehen. Und insofern haben wir damit so eine neue Herausforderungslage, dass die Frage, wie sind wir vorbereitet, sicherlich nicht positiv beantwortet werden kann. Und dass wir sehr viel mehr tun müssen, glaube ich, würde wahrscheinlich auch jeder im Feld irgendwo bejahen. Ja.
1: Die Frage ist, was sinnvoll ist. Ne? Sie haben es beschrieben, Frau Keller, wer es kann, der baut sich einen Schutzraum unter das Einfamilienhaus, der kauft sich einen Anzug, der auch gegen Chemiewaffen helfen könnte. Aber die Frage nach dem Sinn bleibt natürlich im Raum stehen. Stellen sich die Prepper eigentlich? Also wohin führt das, wenn ich dann derjenige bin, der sich schützen kann? Für wie lange wird das möglicherweise möglich sein? In welcher Welt lebe ich dann?
2: Also auch das wird unterschiedlich beantwortet. Also ich habe Leute, die, glaube ich, da durchaus noch eine sehr realistische und so eine klarköpfige Einschätzung von hatten, die sagten so, ja, ich weiß schon, das gibt mir vielleicht 3, 4, 5 Tage Vorsprung, wenn es wirklich jetzt eine Katastrophe oder einen Krieg gibt. Das wird nicht dazu führen, dass wenn wir jetzt wirklich so eine ausgedehnte Katastrophensituation haben, dass ich wahrscheinlicher überlebe als andere. Aber wenn man jetzt mehr in das Militante, diese eher obsessiveren Prepper, die gehen halt davon aus, dass es zu einer neuen Gesellschaftsform führt, dass sie dann halt irgendwo mit ihrer Familie, also das schnurrt halt dann wirklich zusammen, das in den Augen dieser Leute, ne, auf diesen unmittelbaren Nukleus. So, ich will jetzt nicht für meine Community oder meine Straße oder meine Stadt was Neues aufbauen, nein, nur für mich und meine Familie. Jetzt stellen die sich wirklich vor, dass die an ihren Rückzugsort gehen, ihren Shelter und da halt irgendwie anfangen, ja, ihre Fässer voll Lebensmittel, die bunkern ja auch schon Samen ein, damit sie dann halt wieder so ein neues, fast schon so eine präindustrielle neue Gesellschaft aufbauen können. So, das stellen sie sich dann vor.
1: Und für uns bleibt nur das Wasser im Keller, vielleicht ein bisschen was zu essen und ein Kurbelradio?
0: Ja, und vielleicht wenigstens drüber nachdenken, ob die Rollläden, die man sich da smart eingebaut hat, doch auch irgendwie aufzukriegen sind, wenn der Strom weg ist. Das ist nämlich wirklich ärgerlich, also ganz ärgerlich. Und nein, das ist da tragisch durchaus gewesen, jetzt in Berlin eben, dass da einige dann auch Hochaltrige tatsächlich in ihren Häusern saßen und noch nicht mal mehr Licht hatten am Tage. Ja. Ich will damit sagen, man muss nicht unbedingt immer noch weiter in die Risiken reingehen, wenn man da schon was vermeidet und dann noch ein bisschen zu Hause Wasser haben und so, dann ist man vielleicht schon ein bisschen besser drauf.
2: Also ich glaube, es gibt schon so ein paar ganz basale Sachen, die schaden nicht. Ne? Also was ich glaube, ich auch gerade mit der Hintergrund meiner Erfahrung in Krisenregionen, ich habe auch zum Beispiel solche Hostile Environment Trainings gemacht, wo man darauf vorbereitet wird, als Zivilist eben in Krisensituation zu überleben, und da ist ein ganz klarer Fokus Erste Hilfe. Also ich sind schon Journalisten verblutet, weil der neben denen stand, ich wusste, wie man einen Druckverband anlegt und sowas, ist natürlich etwas, was, glaube ich, für jeden ganz hilfreich ist und auch bei einem Verkehrsunfall, also gut reinkommt. So ein paar praktische Fähigkeiten sind schon nicht verkehrt, aber ich glaube, es ist Augenwischerei, so was die Prepper machen, zu glauben, ich weiß dann, was zu tun ist, weil ich bin dann vorbereitet. So, nein, das Leben ist halt dann doch kein Hollywood-Film.
0: Darf ich doch noch mal was ergänzen, weil so nur mal ein bisschen Wasser wollte ich dann auch nicht sagen. Und ich glaube, da sind wir wahrscheinlich auch schnell einer Meinung, der Strom fällt schon mal aus. Und es ist gar nicht unwahrscheinlich, dass das auch wirklich mal länger geht. Und es gibt andere Lagen eben auch, dass man einfach mal sehr krank wird und das Haus aus verschiedenen Gründen nicht verlassen kann und so. Also durchaus sich damit auseinanderzusetzen, was kann ich zu Hause tun, was kann ich bevorraten, kann ich mehr einkaufen, als ich eben für die nächsten 3 Tage brauche, kriege ich das hin. Das sind individuelle Abwägungen, weil man eben auch das sich leisten können muss. Man muss die Lagerkapazitäten haben, man muss es schleppen können und so weiter. Und dann ist vielleicht wiederum die Gemeinschaft auch mitgefragt. Kann man eigentlich denen noch helfen, die das nicht können? Ist das auf Nachbarschaftsebene machbar? Ist das im Hochhaus machbar, dass man aufeinander guckt und so? Und das denke ich sehr wohl. Das macht keinen Schaden, wenn man auf seine Nachbarn guckt. Ja, da muss man kein Prepper sein und man muss auch nicht irgendwie die Evolution planen, aber ein bisschen links und rechts gucken, wie es anderen geht, das ist schon eine ganz gute Grundhaltung.
2: Ja, das so als letztes, also als so positives Schlusswort ist, glaube ich, das, was zumindest die militanten Prepper immer so bestreiten, dass es eben diese Solidarität und auch so was zwischenmenschlich

0: Das ist etwas, was ich tatsächlich aus Krisenregionen kenne, dass sich da sofort neue Netzwerke gründen und die Leute schon irgendwie sich unterstützen. Und auch das Thema, was immer diese große Angst ist, Plünderungen. Das ist total außer Proportion, dass die Leute das fürchten. Es gibt es in der Realität spontane Plünderungen fast nie. Also es ist
1: selbst nicht mehr am 1. Mai in Berlin.
0: Selbst ja. Das.
2: Das war Der Rest ist Geschichte, eine Folge vom ARD Sounds Festival in Nürnberg. Mit dabei die Journalistin und Buchautorin Gabriela Keller und Martin Voss, Professor für Krisen- und Katastrophenforschung an der FU Berlin. In der nächsten Folge geht's um Krieg und wie er sich durch technischen Fortschritt verändert hat. Von der Keule sozusagen bis zur Drohne.
3: Wir sehen ja gerade in der Ukraine, dass es eben das Alte und das Neue ist. Wir sehen ganz alte Elemente mit Schützengrabenkrieg und dergleichen. Wir sehen neue Elemente mit dem Drohnenkrieg. Aber wir sehen eben auch im Cyberraum mit Cyberangriffen Desinformation, versucht, die Gesellschaft auszuhöhlen. Also das ganze Portfolio, wenn man mal so will, sehen wir.
2: Regie und Produktion dieser Folge Carina Schröder. 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Uns alle erreicht ihr unter derrestistgeschichte@deutschlandfunk.de und wir freuen uns über Lob, Kritik, auch über Themenanregungen. Ich bin Jörg Biesler. Tschüss.

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6: Die Nachrichten. Die in der vergangenen Nacht in Rumänien eingeschlagene Drohne stammt nach Angaben der NATO aus Russland. Das teilte ein Sprecher des Verteidigungsbündnisses mit. Man werde nun prüfen, wie man die Abwehr Rumäniens und der gesamten NATO gegenüber solchen Gefahren verbessern könne. Die Drohne hatte in der Nacht ein Hochhaus im rumänischen Galaz nahe der Grenze zur Ukraine getroffen und 2 Menschen verletzt. Der Vorfall wurde international verurteilt. Bundeskanzler Merz sagte, dieser zeige einmal mehr Moskaus Bereitschaft zur Eskalation. Nötig sei eine starke NATO-Präsenz an der Ostflanke. Die Militärallianz und die EU-Staaten sicherten Rumänien Unterstützung zu. Der russische Präsident Putin zweifelte an, dass Russland die Verantwortung für den Zwischenfall trägt. In der Vergangenheit seien wiederholt ukrainische Drohnen nach Polen und in die baltischen Staaten gelangt, sagte Putin. Vermutlich handle es sich hier um einen ähnlichen Fall. Die Europäische Union gibt Finanzhilfen über 16 Milliarden Euro für Ungarn frei. Dies gab EU-Kommissionspräsidentin von der Leyen nach einem Treffen mit dem neuen ungarischen Ministerpräsidenten Motyor in Brüssel bekannt. Sie sagte, das Geld werde aufgrund der in kurzer Zeit erzielten großen Fortschritte Ungarns bei Investitionen, Regionalförderung und Korruptionsbekämpfung freigegeben. Motyor sprach von einem historischen Tag. Man werde alle notwendigen Gesetze verabschieden. Brüssel hatte die Finanzhilfen wegen der Politik von Motyors Vorgänger Orbán eingefroren. Grund waren der Abbau der Rechtsstaatlichkeit, Korruption und die Einschränkung der Rechte von sexuellen Minderheiten. Der ehemalige Bundesverkehrsminister Scheuer muss sich im Zusammenhang mit der gescheiterten PKW-Maut vor Gericht verantworten. Das Landgericht Berlin ließ eine entsprechende Anklage zu. Die Staatsanwaltschaft wirft dem CSU-Politiker eine sogenannte bewusste Falschaussage im Untersuchungsausschuss des Bundestags vor. Scheuer weist dies zurück. Auch der mitangeklagte frühere Staatssekretär Schulz bestreitet einen solchen Vorwurf. Wann der Prozess vor der Wirtschaftsstrafkammer beginnt, ist noch offen. Die PKW-Maut war im Juni 2019 vom Europäischen Gerichtshof gestoppt worden. Der deutsche Staat musste 243 Millionen Euro Schadenersatz an die einst vorgesehenen Betreiber zahlen. Ein Untersuchungsausschuss befasste sich mit möglichen Fehlern Scheuers. Er hatte die Betreiberverträge trotz der europarechtlichen Bedenken abgeschlossen. Die Zahl der Arbeitslosen in Deutschland ist im Mai wieder unter die Marke von 3 Millionen gesunken. Insgesamt waren 2,95 Millionen Menschen arbeitslos gemeldet, wie die Bundesagentur für Arbeit in Nürnberg mitteilte. Das waren 58.000 weniger als im April. Im Vergleich zum Mai 2025 stieg die Zahl jedoch um 31.000. Die Arbeitslosenquote sank auf 6,3%. BR-Chefin Nahles sprach von einer Frühjahrsbelebung, die nicht wirklich in Fahrt gekommen sei. Die Inflationsrate ist in Deutschland im Mai zurückgegangen. Das geht aus einer ersten Schätzung des Statistischen Bundesamtes hervor. Danach stiegen die Verbraucherpreise um 2,6% im Vergleich zum Vorjahresmonat. Im April lag der Wert bei 2,9%. Nach Behördenangaben schwächte sich die Teuerung vor allem bei Benzin und Diesel sowie Lebensmitteln ab. Das Bundeskartellamt in Bonn verwies auf den sogenannten Tankrabatt und den geringeren Rohölpreis. Einsatzkräfte haben den ersten von mehreren eingeschlossenen Dorfbewohnern aus einer überfluteten Höhle in Laos gerettet. Das berichten sie in den sozialen Medien. Taucher hatten am Mittwoch die Vermissten ausfindig gemacht. Die Gruppe war in einer stillgelegten Mine auf Goldsuche gegangen. Nach kräftigen Regenfällen drang Wasser in die Höhle ein und schnitt ihnen den Rückweg ab. Sie saßen seit 10 Tagen fest. Das Wetter. Am Abend ziehen teils kräftige Gewitter von Nordwesten und Westen Richtung Osten. Für Teile von Niedersachsen und Nordrhein-Westfalen gilt eine Unwetterwarnung des Deutschen Wetterdienstes. Es sind Starkregen und Hagel möglich. Nach Mitternacht wechselnd bewölkt. 18 bis 8 Grad. Morgen im Westen, in der Mitte und im Osten erneut teils Schauer und kräftige Gewitter. Örtlich unwetterartig. Im Süden heiter bis sonnig und nur vereinzelt Gewitter. Höchstwerte 18 bis 33 Grad. Die weiteren Aussichten. Am Sonntag wechselhaft mit Schauern und Gewittern. Örtliche Unwetter möglich. Bei 20 bis 30 Grad. Das waren die Nachrichten.
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7: Harte Strecke, kein Schatten, hohe Temperaturen. Im Meer wird geschwommen, Wellengang. Das sind alles Faktoren, die kannst du nicht so gut trainieren.
8: Triathlon ist ja auch ein verdammt cooler Sport. Ich kann das total verstehen, wenn sie auch für immer das weitermacht. Nur die Langdistanzen, die verlangen halt auch körperlich so viel von einem Menschen ab. Wo man natürlich schon denkt, könnte das mit 62 irgendwann mal problematisch werden?
7: Aber wenn du dann auch deine Partnerin siehst an der Leitplanke und sie ist da am Brechen, das ist hart.
8: Und sie hat gesagt, ja, jetzt ist vorbei, jetzt habe ich das Ziel erreicht, jetzt mache ich nichts mehr.
9: Dann kann man schon mal in so ein kleines Loch fallen, dass man einfach denkt, was machst du denn jetzt mit deiner ganzen Zeit? Du bist so faul und das geht ja so nicht. Und vorher hast du dich so fit gefühlt, das ist ja ein super Gefühl. Auch wenn man alles essen kann und es schlägt nicht an. Für mich ist das immer so, ich brauche irgendwann doch wieder so Ziele.
8: Und dann hat sie sich ja wieder angemeldet. Und ich glaube, dass auch die Endorphine, die halt bei so einem Wettkampf ausgeschüttet werden, vielleicht auch ein bisschen süchtig machen.
10: Mein Name ist Anke Korn und ich möchte heute den Ironman Italien starten, absolvieren und finishen.
11: Ironman!
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14: 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Iron Woman mit 62. Schwimmen, Radfahren, Laufen, Leiden. Feature von Jessica Braun.
15: So, guten Morgen. Es ist Samstag, kurz vor 8. Ich habe mich jetzt fertig gemacht. Ich fahre jetzt an unsere schöne Mosel. Da mache ich heute Morgen mal Freiwasserschwimmen, aber nicht alleine, sondern mit ein paar Vereinskollegen von uns. Bin ziemlich aufgeregt, wenn ich ehrlich bin. Also für mich persönlich ist das Herausforderndste immer das Schwimmen. Das ist ja für mich, auch wenn ich jetzt schon seit ein paar Jahren schwimme, ist es für mich immer noch eine Unbekannte. Also beim Fahrrad kann ich anhalten. Wenn jetzt irgendwas wäre, kann ich absteigen, kann mich irgendwo hinsetzen. Aber das kann ich ja beim Schwimmen gar nicht.
16: Oh, puh, Wahnsinn. Geschafft. Ich glaube, ich war jetzt 50 Minuten. Ich habe vergessen, beim Start habe ich schon die Uhr nicht richtig drücken können vor lauter Aufregung. Boah, hoch die Mosel war ganz schön Strömung. Also musste man gegen den Strom schwimmen. Zurück ging es dann ein bisschen besser. Ja, die Orientierung fehlt noch ein bisschen. Gut, beim Wettkampf habe ich die Bojen, da kann ich mich dran orientieren. Aber ansonsten, das Wasser war mega. Hat richtig viel Spaß gemacht.
17: Ich bin der Maximilian Rode, bin 31 Jahre alt, bin der Vereinsschwimmtrainer vom SL Koblenz, betreue unter anderem auch einige Athleten aus dem SL, wie auch die Anke. Und bin selber ehemaliger Profiathlet.
18: Der Wettkampf ist am 20. September. Das sind jetzt noch eine Woche, 5 Wochen, 7 Wochen, glaube ich. Ja, müssten 7 Wochen jetzt noch sein. Ja.
11: Was braucht es, um einen Ironman zu schaffen?
18: Ich muss mich vorher schon mental darauf einstellen, leiden zu wollen. Wenn im Wettkampf mal irgendwas auch nicht funktioniert oder es wird durch die Hitze oder äußere Bedingungen ein super harter Tag, dann denkt man sich, was macht man hier eigentlich? Jeder Ironman, den man macht, ist ein Abenteuer. Bei so einem Ironman, der manchmal morgens schon um 6 Uhr noch fast im Dunkeln anfängt und dann für manche Leute bis abends geht, das ist unvorstellbar, wie lang das dann ist. Und da kann so unfassbar viel passieren, dass man da auch sagen muss, ein Ironman, boah, bei einem Ironman geht es darum, dieses Abenteuer erleben zu wollen und sich darauf einzulassen, nicht zu wissen, was heute passiert.
12: Hallo, Frau Korn.
19: Hallo, Frau Braun. Schön, dass Sie da sind. Kommen Sie rein.
12: Dankeschön. Mein Name ist Anke Korn. Ich bin 62 Jahre alt. Ich wohne hier in Koblenz. Und beruflich bin ich Praxismanagerin.
15: Ich trainiere momentan für den Ironman in Italien, der im September stattfindet. Das ist die längste Distanz, die es im Triathlon gibt. Das sind 3,8 Kilometer Schwimmen, 180 Kilometer Radfahren und ein Marathonlaufen mit 42,2 Kilometern. Das Pensum fängt an so mit 6 Stunden in der Woche und würde sich dann steigern, so in der Hauptzeit bis auf 20 Stunden. Momentan stehe ich zwischen 12 und 14 Stunden. Warum mache ich das? Weil es halt so eine bestimmte Herausforderung ist. Und das Drumherum, das Training macht mir unheimlich viel Spaß. Das Fitwerden durchs Training, das finde ich sehr gut. Und dieses Gefühl, so beweglich zu sein, diese Dinge alle machen zu können, das gefällt mir. Das ist die Ironman-Medaille. Das ist natürlich die größte, die ich bis jetzt bekommen habe von all meinen Medaillen. Man sieht sie ja jetzt auch hier ein bisschen runterhängen. Ja, hier hängt Hamburg. Von 2023. Die ist sehr schön. Kopenhagen war sehr schön gewesen. Ist auch ein Ironman. Und dann sind natürlich Berlin. Marathon ist hier dabei. Ja, Mann, wir haben ein bisschen, immer so ein bisschen geteilt, Jürgens Seite und meine Seite.
20: Genau.
15: Also das ist Jürgens Seite genau. Und das ist meine
20: aber
15: Seite.
20: Allerdings mich jetzt, ne, wo ich rauskomme.
15: Ich habe immer gesagt, ich möchte irgendwann mal mit in meinen Grab nehmen. Die will keiner haben, wenn ich nicht mehr daheim bin. Aber ich würde sie mitnehmen.
21: Mein Name ist Jürgen Rudolf. Ja, ich bin 58 Jahre alt. Ja, seit 25 Jahren mit der Anke zusammen und betreiben den Sport. Den Triathlon machen wir seit 12 Jahren gemeinsam. Und ja, das ist unser Leben. Ich bin in der Sportphysiotherapie tätig, ja, auch jetzt bald 30 Jahre.
22: Im Moment ist bei mir so eine Phase, wo ich ein bisschen aus dem Training raus bin, verletzungsbedingt. Ansonsten habe ich mehr gebrannt. Also das merke ich, dass das jetzt nicht mehr so ist wie bei der Anke. Also diese Disziplin, dann ein Jahr nochmal einen Ironman zu machen, das kostet sehr viel Zeit, sehr viel Energie. Das habe ich im Moment nicht. Die Anke ist zielstrebig, ehrgeizig und sehr diszipliniert. Ob es vor der Arbeit ist, nach der Arbeit, sie packt ihre Tasche und kriegt das tatsächlich hin, trotz Fulltime-Job.
15: Ich mache jetzt meine Ernährung fertig, also die Flasche für meine Ernährung. Die mische ich mir selber. Das ist Maltodextrin, also reine Kohlenhydrate und Fruchtzucker. Rein kommt auch Salz, ja, weil man ja auch Salz verliert und Salz ist auch dafür da, damit man halt die Kohlenhydrate besser verträgt. Dann muss ich das ein bisschen rühren, weil das sich alles auflösen muss. Und dann ist das eine schöne süße Pampe, die ein bisschen salzig schmeckt. Und dann kommt das in meine 750 Milliliter Flasche und die trinke ich dann. Normalerweise isst man ja in Ruhe Und nicht mit einem Puls von 140. Aber das ist ja halt so. Ne? Also ist man dann so aufgeregt, dass man ja das Essen gar nicht runterbekäme. Ne?
19: Sieht ehrlich gesagt aus wie Waschpulver.
15: Sieht aus wie Waschpulver, ja. Und wenn man das kauft in der Apotheke, dann sagen die, was brauchen Sie das und wofür brauchen Sie das? Sie wissen schon, wie Sie das anwenden müssen. Ja, alles für den Sport. So, jetzt mische ich mal. So, was fange ich an mit der Malto? 240 Gramm. Schön meine Waage. Jetzt ist der Pott leer. Also. Ja, sieht schon besser aus, ne? Ich nehme das jetzt gerade mit. Fahren alleine tragen können. So. Ups, jetzt zur Tür. So. Ich muss erstmal links einklicken, ja, weil ich ja da feste Pedalen habe. Ich fahre jetzt mal.
8: Meine Mama ist eine sehr jung gebliebene Person, sehr, sehr hilfsbereit, unfassbar geduldig, warmherzig, positiv und natürlich auch unfassbar sportlich, also immer in Action. Sie mag auch die Atmosphäre bei den Wettkämpfen, das ist ja auch, sind ja unfassbar tolle Events auch und das Ganze drumherum. Ich glaube, Sport ist schon einfach ihr Leben und ein Teil davon zu sein, macht sie auch glücklich. Also jeder kriegt ja mit, dass sie diesen Sport macht und dass sie auf Hawaii war. Das war natürlich das Gesprächsthema Nummer eins. Ich wurde von allen Seiten angesprochen und sprach nur noch über meine Mutter.
2: Welche Rolle hat der Jürgen in der Beziehung?
8: Eine sehr stützende Rolle, aber auch so ein bisschen zwischendurch mal wieder so die Technikerrolle, glaube ich auch. Ne? Also Fahrrad fit machen. Da ist er natürlich dann auch dabei. Ich glaube, er ist auch sehr motivierend. Er sagt, dass er das sehr schätzt. Ne? Er sagt dann auch immer wieder, die Maschine. Und so, sie ist ja auch eine Maschine.
22: Julia mit ihren Kids, das steht an erster Stelle. Und dann kommt der Sport. Man verändert seine Lebensgewohnheiten. Das fängt an mit Ernährung, dass man vielleicht sagt, ich verzichte auf Fleisch, ich trinke keinen Alkohol. Ich kann nicht sagen, ich mache Party und drei Tage später habe ich einen Wettkampf. Das funktioniert nicht, wenn man es richtig machen will. Und auch die Freunde, das hat sich verändert. Das ist ja nicht, dass man sagt, so, jetzt mache ich den Sport und gleichzeitig treffe ich mich. Da fehlt die Zeit. Vorteile, also sind unwahrscheinlich tolle Typen, tolle Menschen, die man im Sport kennenlernt. Und zusätzlich kommt man auch ein bisschen rum. Also wir haben es dann auch verbunden mit dem Urlaub oder jetzt nach Cervia, dann, dass man sagt, man bleibt eine Woche da, guckt sich noch was an. Rom, Wien, also schon viele schöne Städte kennengelernt.
15: Es gibt ja sehr viele Ironman-Rennen auf der ganzen Welt. Aber die Weltmeisterschaft, die findet halt eben auf Hawaii statt. Und dafür muss man sich qualifizieren. Und das heißt, man muss an einem Ironman-Rennen teilnehmen, einen bestimmten Platz erreichen. Und dann bekommt man die Möglichkeit, dort teilzunehmen.
8: Und das war das Ziel. Das war das große Ziel auf der sportlichen Bucketlist. Einmal Hawaii.
15: Also wir sind gelandet und dann sind wir ausgestiegen und dann hatte ich das Gefühl, ich bin in einer anderen Welt. Die Temperaturen waren richtig, richtig warm. Vorher hat man gesagt, vielleicht man ist irgendwo im Dschungel gelandet, vom Gefühl her. Ne? Das Schwimmen findet im Meer statt, ohne Neopren, weil das Wasser 25 Grad hat. Und was witzig ist, das Wasser ist da relativ klar. Man sieht also dann schon Fische unter einem rumschwimmen. Und dann wird halt eben Rad gefahren. Und das ist halt eine kleine Runde in der Stadt. Und dann fährt man raus auf dem Highway. Und der ist sehr breit, aber da ist halt eben nur Lava. Es gibt keine Bäume, es gibt keinen Schatten. Es gibt nur Lava und Palmen und Wind. Also eigentlich hatte ich beim Radfahren keine Probleme, außer weil ich habe was getrunken und war ein bisschen unaufmerksam. Meine eigene Schuld. Dann waren diese Steine da auf der Straße. Da bin ich mit meinem Vorderrad drüber gekommen. Bin froh, dass ich nicht gestürzt bin. Aber ich hatte einen Platten. Wenn man ein Problem hat, egal ob das jetzt mit Platten ist oder sonst irgendwas, dann muss man alles selber machen.
8: Wir haben natürlich den Ironman-Tracker in unserer Familien-WhatsApp-Gruppe auch rumgeschickt, damit alle, inklusive meinem 90-jährigen Opa, also ihrem Vater, auch schauen konnten, wo ist sie, wie geht's ihr. Und zu der Zeit dieser Fahrradpanne kamen etliche Nachrichten bei mir an. Julia, was ist denn los? Was ist denn mit deiner Mama? Was ist denn? Wir machen uns Sorgen. Was kann denn? Was ist passiert? Man sieht ja nur, dass die Zeit stoppt bei diesem Tracker. Und man ist so weit weg und man kann nichts machen. Und natürlich macht man sich Sorgen.
15: Ich hatte ja Material dabei und wollte dann den Mantel runtermachen und habe dann den Mantel nicht runterbekommen. Der war neu und durch die Wärme hatte der, das ist ja Gummi, hat sich das etwas ausgebreitet. Deswegen ging er so schwer runter. Er ging wirklich schwer runter. Und dann, wie gesagt, musste ich nochmal zurück, weil ich dann doch das Trinksystem wieder festmachen wollte. Das konnte ich ja nicht irgendwo liegen lassen. Mit allem drum und dran, ich war es fast ja, 60 Minuten. Und dann habe ich mich auf den Weg gemacht und habe gedacht, so jetzt musst du halt alleine weiterfahren. Auf der Rücktour habe ich den Jürgen noch gesehen.
22: Anke hat sich die Zeit genommen, angehalten, Küsschen, kurzen Boxenstopp, alle gejubelt, ne, Fotos gemacht. Und dann ging es weiter, ja.
15: Und dann bin ich auf die Laufstrecke. Und das lief dann auch erstmal recht gut. Die Schwierigkeiten fingen dann erst so bei Kilometer 15, 16, 17 fingen die dann erst an. Dass ich dann gemerkt habe, dass die Beine schwerer wurden, dass mir das Laufen schwerer fiel. Ich habe dann zwischendurch Gehpausen wieder eingelegt. Dann habe ich mich quasi immer von Verpflegungspunkt zu Verpflegungspunkt, bis dahin schaffst du. Ne? Und dann wurde es dunkel. Da dachte ich, wo bist du denn jetzt hier eigentlich? Hier muss doch mal irgendwann dieser Wendepunkt kommen. Irgendwann musst du doch mal. Normalerweise würde man irgendwo stehen mit dem Handy und gucken, wie weit hast du es denn noch oder so. Ne? Aber das ging natürlich alles nicht. Ja, und wenn sie schon so 5.000, 6.000 Kalorien verbraucht hat, weil sie ja schon so ewig lang an Stunden unterwegs sind, dann wird es immer schwieriger.
8: Und bei mir war ja dann schon der nächste Morgen, als ich dann wach wurde und es war schon ein neuer Tag und die war immer noch dran. Da bekam man auch mal ein ganz anderes Gefühl dafür, wie viel Zeit da eigentlich verstreicht. Ne? Dann habe ich natürlich direkt zum Handy gegriffen und wollte dann vom Jürgen ein Update haben. Wie steht's denn jetzt? Wo ist sie jetzt? Und der stand am Highway und sagt, ja, Julia, sie kommt hier irgendwie nicht. Geh ihr mal entgegen. Und hatte mich halt per Videotelefonie dabei. Und da wuchs dann schon in mir auch Sorge. Und irgendwann sagte er dann, oh, ich glaube, da kommt sie, ich glaube, da kommt sie. Und dann hat er Licht gemacht mit der Taschenlampe. Also da waren ja auch keine Straßenlaternen an oder so. Es war alles dunkel.
15: Ich bin dann wieder gegangen, bis ich dann gemerkt habe, es geht nicht mehr, du bist so kaputt, du musst dich hier noch mal hinsetzen. Dann habe ich mir mal eine kurze Pause gemacht auf der Leitplanke.
8: Ich weiß noch, sie stöhnte und sie sah schon sehr leidend aus und sehr durch. Und der Jürgen hatte an der Seite, ich glaube, eine Packung Salzstangen oder sowas gefunden. Und dann hat er ihr die hingehalten und ob sie das essen will, weil sie konnte halt irgendwie auch nicht mehr. Und sie hat dann ja über die Leitplanke erbrochen.
15: Das ist natürlich das Resultat aus dem ganzen zusammengefallenen System, was man im Grunde genommen hat. Also dieses Gefühl, dass man eigentlich dahin will, aber der Körper funktioniert gar nicht mehr so, wie man das so gewohnt ist. Ne? Das macht einen schon sehr hilflos. Ne?
22: Die Regel besagt, klar, du kannst daneben gehen, gut zusprechen, Aber wenn du deine Partnerin siehst an der Leitplanke und sie ist da am Brechen, das ist auch hart.
8: Mensch, dann habe ich gesagt, Mama, dann hör doch auf. Dann mach hier doch einen Cut und das ist doch die Gesundheit nicht wert. Und dann hat sie mir entgegengeschrien. Und ich meine, sie schreit mich selten an, aber sie hat mir entgegengeschrien, nein, ich zieh das jetzt durch, ich will das jetzt hier zu Ende bringen. Ich will jetzt ins Ziel.
15: Und dann kam noch mal die Ansage vom Jürgen, es wird jetzt langsam eng. Dann war natürlich der Druck richtig groß und dann habe ich zum Jürgen gesagt, ich laufe jetzt. Und dann bin ich nur noch losgelaufen. Dann habe ich gedacht, jetzt läufst du nur noch und dann habe ich gesagt, du hältst nicht mehr an, egal was passiert, dann müsstest du jetzt tot umfallen hier. Das wäre das Einzige, was dich jetzt stoppt, aber du hältst nicht mehr an, du läufst jetzt nur noch ins Ziel.
22: Unglaublich, ne? Wenn du das dann auch siehst, ne? Dass dann jemand nochmal sich zusammenrafft und ja, die Kraft hat, dann nach so einem langen Tag die Strecke nochmal aufzunehmen.
15: Von Weitem habe ich dann schon die Finishline gehört, ne? Und das war so ein erhabenes Gefühl. Das kann man kaum beschreiben, dass man das dann so geschafft hat, trotz der ganzen Widrigkeiten, die man vorher erlebt hat. Das war richtig cool, ja. Und dann war ich im Ziel.
3: Was war das Zeitlimit?
15: 17 Stunden.
3: Und Sie haben wie lange gebraucht?
15: Ich glaube, 16:40. Das war knapp. Es war definitiv knapp.
8: Also ich glaube, nach Hawaii haben wir gesagt, so jetzt ist aber Schluss, oder? Und sie hat gesagt, ja, jetzt ist vorbei. Jetzt habe ich das Ziel erreicht, jetzt mache ich nichts mehr. Und dann hat sie sich ja wieder angemeldet.
22: Ja, da sind dann so die Überraschungen. Ne? Da macht die Anke keine Gefangene. Wenn die sich das in den Kopf setzt, dann geht die, ne? Geht mal kurz für 10 Minuten weg. Und sagt, ich habe mich angemeldet für nächstes Jahr. Also das gibt's auch.
8: Und ich glaube, dass auch die Endorphine, die halt bei so einem Wettkampf ausgeschüttet werden, vielleicht auch ein bisschen süchtig machen. Und deswegen zieht sie doch immer wieder dahin.
15: Ich muss schon sagen, man muss sich erholen. Das darf man nicht unterschätzen. Der Körper braucht schon 5-6 Wochen. Aber dann kann man schon mal in so ein kleines Loch fallen, dass man einfach denkt, was machst du denn jetzt mit deiner ganzen Zeit? Du bist ja so faul und das geht ja so nicht. Und vorher hast du dich so fit gefühlt. Das ist ja ein super Gefühl, ne? Wenn man alles essen kann und es schlägt nicht an. Für mich ist das immer so, ich brauche irgendwann doch wieder so Ziele.
3: Wie stellst du dir das Sporttreiben in 10 Jahren vor?
15: Ich hoffe, dass ich dann noch Radfahren kann. Vielleicht auch noch ein bisschen laufen. Also so entspannt, dass wir vielleicht, ob wir das im Wohnmobil machen oder mit unserem Bus machen, wie auch immer, irgendwie noch ein bisschen durch die Gegend fahren, so Städtereisen machen oder uns viele Sachen angucken. Und dann würde ich noch gerne Radtouren machen können. Aber dann natürlich nicht mehr auf Leistungsniveau, sondern halt das, was mir halt Spaß macht. Ja, vielleicht mal so von hier nach Italien oder an der Nordseeküste entlang oder ans Nordkap fahren oder solche Dinge. Dass ich das, wenn möglich, dass ich das noch machen kann, ja.
3: Und Langstreckenwettkämpfe? Wie lange noch?
15: Das weiß ich nicht. Also die Familie sitzt mir da ein bisschen im Nacken, wenn ich ehrlich bin. Die fragen immer, ist das jetzt dein letzter Wettkampf? Und manchmal denke ich auch, jetzt kommt Italien, das ist dein letzter. Auf der anderen Seite, wenn das wirklich gut laufen würde jetzt hier, dann könnte ich mir vorstellen, dass ich das doch nochmal mache.
8: Bisher ist es immer gut gegangen. Ich hoffe, es geht weiterhin gut. Aber ich weiß auch, selbst wenn ich mir Riesensorgen machen sollte, würde, was sollte ich machen? Also, die brennt dafür, das ist ihre Leidenschaft. Und es ist ja schön, dass sie das für sich gefunden hat, dass sie das macht, dass sie es durchzieht und ja, ich bete dann immer, dass nichts passiert.
22: Aber irgendwie brauchst du das, ne? Sie braucht diese Geschichte. Und dann dies Jahr auch, okay, Italien, mal abwarten, was kommt. Fertig.
4: Ready?
5: Okay, so, let's go.

0: Straße von meiner 3-Stunden-Fahrt sind wir jetzt schon 1:16 unterwegs. Wir fahren hier gerade durch ein wunderschönes Tal. Hier sind ganz viele Mühlen. Sehr ruhig. Wenig Autoverkehr, ist keine Hauptstraße. Und es geht immer leicht berghoch. So 3, 4, 5%. Richtig viel Gegenwind heute. Der Hintour war schlimm. Richtige Windböen. Rasen gemäht. Hier kommt gleich eine Ecke. Die ist auch traumhaft schön. Da stehen immer Lamas. Und Alpakas. So. In der Schule war ich immer recht gut im Sport gewesen. Das hat mir Spaß gemacht. Ich habe dann ungefähr bis kurz vor meinem 30. Lebensjahr habe ich Handball gespielt. Und dann kam ich dann so in die Fitnessschiene mit rein und habe dann Aerobic und Bauch, Beine, Po und Step Aerobic habe ich Kurse gegeben. Und dann kam im Grunde genommen damals so die Welle rüber von Amerika, also das mit dem Spinning. Das war ja Radfahren. Das hat mir, dachte ich anfangs, nee, Radfahren, um Gottes Willen, machst du kein Radfahren. Und dann habe ich dann also 3-mal die Woche Kurse gegeben. Und wenn einer ausgefallen war, waren es auch 5-mal in der Woche.
1: Aber neben dem Job?
0: Alles neben der Arbeit, ja.
1: Und als alleinerziehende Mutter?
0: Und als alleinerziehende Mutter, ja. So, ich bin auf der Bahn. Intervalle sind geschafft. Man hört die Uhr piepsen. Jetzt kommt 1,2 Kilometer locker auslaufen. Ging gut. Beine waren zwar nicht locker. Alles in der vorgegebenen Pace geschafft. Komm. Nee, ich bin gleich fertig, Schatzi. Ja, heute sind die Enkelkinder auch hier. Meine Tochter läuft. Kleiner Familienausflug.
2: Meine Mama ist ja recht früh alleinerziehend gewesen. Ich weiß aber, dass meine Mama immer schon alles unter einen Hut bekommen hat. Also die war von morgens bis abends beschäftigt und auch immer noch da den Sport mit drin hatte. Also ich weiß auch, sie ist mit mir in den Urlaub geflogen. Sie hat mir meine Hobbys ermöglicht. Sie ist trotzdem Vollzeit arbeiten gegangen. Und da war halt lange Zeit dann auch kein neuer Partner dabei. Also heute, selbst als Mama, denke ich ganz oft dahin zurück und denke, wow, wie hat sie das denn damals geschafft?
0: Ah, ich glaube, ich habe heute nur Gegenwind. Berg hoch und Gegenwind. Schlechteste Kombi. Ich glaube, ich habe so ein Sportgen, sage ich immer. Ich glaube, dass das viele haben, aber nicht nutzen. Aber ich glaube, ich habe meins immer gut genutzt. Irgendwie hat mich das auch immer, ja, hat mir auch viel geholfen. Gibt ja nichts Schöneres, als wenn man sich selber so bewegen kann. Ne? Also sich nicht bewegen zu können, ist ja schon schwierig. Ich kann mich auch selbst motivieren. Ja, das kann ich. Ja, ja, ich kann sagen, das schaffst du. Komm, noch ein Fuß vor den anderen und so, ja. Oder dann kommen so Sprüche von anderen. Gehen tut genauso weh, kannst auch laufen so. Ja, und dann denke ich, ja, musst halt, das schaffst du.
3: So, ich bin am Rhein, heute ein langer Lauf, 16 Kilometer. Die ersten vier habe ich schon. Wetter ist so bewölkt, hat auch schon mal zwischendurch geregnet. Aber die Temperaturen sind super. Jetzt geht's weiter. 16 Kilometer, auf geht's.
4: Sie und Ihr Mann, haben Sie sich beim Sport kennengelernt?
0: Wir haben uns im Fitnessstudio tatsächlich kennengelernt, ja, ja. Ja, das war 1999, das ist schon ein bisschen her, ja, ja. Irgendwann, glaube ich, ich habe ihn mal gefragt, ob er dann mal mit essen gehen will. Habe ich gedacht, mach's jetzt mal. Probierst es einfach mal. Ja, so hat sich das dann ergeben.
3: So, ich bin mit meiner Einheit fertig, 2,5 Stunden. Wenn ich ehrlich bin, musste ich zwischendurch Pausen machen. Heute hatte ich Matschbeine. Also, jetzt bin ich froh, dass ich fertig bin. Dusche und dann werde ich mal kurz die Beine hochlegen und mich ein paar 10 Minuten ausruhen. Ja, ich glaube, das habe ich mir verdient.
0: Mein erster Volkstriathlon, jetzt muss ich mir überlegen, ich glaube, also 2010 bei uns im Westerwald gab es einen Volkstriathlon und den wollte ich unbedingt machen. Da habe ich dann den Jürgen überredet und gesagt, wir machen das. Wir melden uns da an. Das sind 500 Meter Schwimmen, 20 Kilometer Radfahren und 5 Kilometer Laufen. Das schaffen wir schon irgendwie. Das hat mir so viel Spaß gemacht. Fand ich richtig cool. Ja. Da dachte ich, irgendwie, das könntest du auch immer öfters machen. Ja. Und dann bin ich auch in den Verein eingetreten. Und da wurde natürlich dann auch viel über den Sport gesprochen, auch von diesem großen Rennen, was in Deutschland ist. Dieses Rennen hier in Rot, die Challenge, hieß es immer, ja, das müsste man sich auch mal angucken. Ein Freund von uns, der hat es immer geschafft, einen Startplatz zu bekommen. Dann habe ich irgendwann gesagt, das muss ich doch mal sehen. Da war ich total angefixt, dachte ich, boah, das ist Wahnsinn, diese Stimmung, die da ist. Ne? Die Menschen, die sehen alle so klasse aus, ne? Die sind ja austrainiert, die sind ja fit. Dann habe ich gedacht, das musst du doch wirklich mal machen. Und dann waren wir 2014 nochmal da. Und dann an dem Wochenende habe ich dann zum Jürgen gesagt, ich stelle mich Montagmorgen in die Reihe und dann melde ich mich an. Und da sagt der Jürgen zu mir, wieso allein? Ich sage, du kannst ja mitmachen. Ja, und dann haben wir dann unsere Karte bekommen und haben dann das erste Mal teilgenommen. Das war ein Mega-Erlebnis, ja. Es war schon sehr aufregend. Ach, ich war so aufgeregt, mir liefen die Tränen runter. Ich war, das war also schon, dachte, hoffentlich überlebst du ja das Schwimmen, ne? Obwohl ich ja das ganze Jahr schwimmen war.
4: Und wie war es, ins Ziel zu kommen?
0: Wie soll ich das beschreiben? Da fehlen mir fast schon die Worte für. Das war also grandios, zu wissen, dass man das jetzt gleich geschafft hat.
3: Kurzes Update. Wir haben jetzt 100 Kilometer. Der Wind ist ganz schön anstrengend. Aber irgendwie, muss ich ehrlich sagen, ist heute nicht mein Tag. Geht so ein bisschen bergauf und bergab. Mal läuft es richtig gut, dann läuft es wieder weniger gut. Vorhin hatte ich mal ein bisschen Magendruck. Besser jetzt als im Wettkampf. Wahrscheinlich ist das schon die beginnende Nervosität. So, es ist Sonntag, 31. August. Wir haben jetzt 8.37 Uhr. Ich starte jetzt zu meinem langen Lauf. Ja, 27 Kilometer insgesamt. Schauen wir mal. Ich bin eigentlich so aufgeregt, als wenn ich schon einen Wettkampf hätte, wenn ich ehrlich bin. Ja, dann los. Guten Morgen. Ich bin jetzt gerade auf dem Weg zum Schwimmen. Am Samstag. Am 12. Also eine Woche vom Wettkampf. Letztes Schwimmen in Germany. Nächstes Schwimmen wird dann in Italien sein. Ich kann auch im Bett liegen bleiben drin heute Morgen. Aber wir müssen ja auch noch packen. Und dann geht's morgen irgendwann los.

0: Heute ist es Mittwoch. Samstag ist der Wettkampf. Wir sind gestern angekommen. Auf dem Campingplatz. Jürgen darf jetzt mal mein Fahrrad noch ein bisschen pimpen. Also will noch die Kette ein bisschen putzen. Wir sind heute Morgen mal an den Strand gefahren, an den Schwimmstart. Hier wird schon die Wechselzone aufgebaut. Aber es war heute Morgen so windig gewesen, überall waren die roten Fähnchen. Also da wäre heute Morgen nichts mit Schwimmen gewesen im Meer. Wir sind mal mit den Fahrrädern, also mit den normalen Rädern, sind wir mal ein bisschen durch den Ort gefahren. Nicht groß, schöne Altstadt. Wir haben hier auf dem Campingplatz so ein Mobilheim, das ist sehr schön. Und zwei Zimmer, eine Küche, eine große Terrasse und genug Platz. Hier sind schon ganz viele Athleten unterwegs. Ich finde, die sehen alle ziemlich austrainiert und fit aus. Die meisten haben Sportschuhe an, Sportsachen an. Die Familien sind dabei. Die meisten Athleten bringen ja ihre Familien mit.
1: Wie viele Leute starten morgen mit dir?
0: Ich schätze so 2600. Man sieht tolle Sachen, man sieht schicke Bekleidung, super schicke Fahrräder.
2: Yeah, come on, let's go, buddy.
3: Hi, I'm from Italy.
4: From Slovenia.
5: Hamburg.
6: Barbados.
7: Aus der Schweiz.
8: Auch aus der Schweiz.
9: Bulgaria.
10: We're from Scotland.
11: Scotland.
12: Scotland.
13: Morgen schwimmen wir, fahren Fahrrad und machen ein Läufchen.
14: I'm here to complete my first Ironman ever.
15: Sehr motiviert, nervös, aber ich bin bereit.
16: Ist gut. Ist gut. Ist gut. Everything is good.
0: Wenn ich ehrlich bin, meine Nervosität steigt immens seit heute Nacht. Ich habe heute Nacht schon vom Rennen geträumt. Und ich bin heute Morgen schon so aufgeregt vom Schwimmen. Das kenne ich eigentlich gar nicht, aber gut.
1: Könntest du mal die Augen zumachen wie vorhin am Strand? Mhm. Dir einmal vorstellen, du kommst auf das Ziel zu. Wie fühlst du dich in dem Moment?
0: Das habe ich jetzt tatsächlich schon so ein bisschen versucht zu visualisieren, diesen roten Teppich, weil ich den hier am Strand ziemlich cool finde und gesagt habe im Kopf, da willst du morgen hin, das ist morgen dein Zieleinlauf.
17: Morgen.
0: Aufgeregt. Ja. Wenig geschlafen, Wecker ging um 3:30, aber das habe ich gefrühstückt und ja. Einen Kaffee habe ich mir gegönnt.
18: Buongiorno a tutti. Good morning. Today will be a beautiful day.
0: Jetzt noch mal kurz überlegen. Habe ich jetzt alles in meinen Beutel? Ich habe den Radschuh, ich habe den Radhelm, ich habe die Radbrille, ich habe meine Gelflasche am Fahrrad, ich habe meine Ernährung vorne drin, ich habe meine Wasserflasche, die ich nehme, ich habe ein Gel. Ich habe ein Gel noch hier drin, in meinem Ding, das kann ich zum Schwimmen nehmen, das geht. Ach Leute, bin ich aufgeregt.
19: Darfst du auch sein.
20: Ja, jetzt befinden wir uns direkt am Strand. 100 Meter entfernt ist der Schwimmstart. Mittlerweile tausende Athleten vor uns, die Sonne geht auf, mega Location. Ja, das wird ein guter Tag.
0: Eigentlich ist das ja, habe ich nicht immer gesagt, ist wie Kinder kriegen. Ne? Das Schlimmste ist, wenn das Schlimmste vorbei ist, hat man dann auch vergessen. Sonst würde man ja nicht nochmal machen. Weil die Aufregung ist ja immer die gleiche.
19: Ist gut drauf. Hast du schon nicht erlebt.
0: Wir stehen eigentlich für die Heringe in der Dose hier, dicht an dicht.
4: Alles in den Neos verpackt. Alle haben die Badekappen auf, alle haben die Schwimmbrillen schon auf dem Kopf, eventuell schon auf den Augen. Schon 3 Minuten ist Start.
20: Ja, eben hatte ich noch das Glück, dass ich die Anke tatsächlich noch gesehen habe. Ich habe zwar zugerufen, aber ja, Musik war sehr laut, hat sie mich nicht gehört. War gut drauf am Tanzen, so kenne ich sie, ne, vorm Start. Ja, mega.
4: Oh, war dann Wellengang, Himmel.
5: Speed up.
4: Aber ich bin echt zufrieden. Hat sich ganz schön gezogen, wenn ich ehrlich bin. Ach so, jetzt kommt der angenehmere Teil. Gehe ich mal von aus. Alles gut.
20: Gerade nachgeschaut am Trecker. Manchmal hängt der natürlich, aber dann bewegt sich die Anke leider nicht. Ich gehe nochmal drauf. Sieht dann entweder, kann ja auch sein, dass auch ein Dixie-Klo ist oder ein Raddefekt. Das wäre natürlich ganz schlecht.
4: Ah, ich sitze.
20: Sehr gut.
4: Mega. Ich kann so mit 2 Worten sagen, wie es gerade lief. Also das Radfahren lief. Das war anstrengend, das ist total anstrengend. Weil wir hatten nachher richtig viel Wind. Hast du zwischendurch mal gestoppt? Ja, ich musste mit dringendst auf die Toilette. An der Aid Station habe ich angehalten. Und es hat ein bisschen gedauert, weil ich musste ja den Anzug ausziehen.
20: Quatsch
4: einfallen lassen, ehrlich.
20: Okay, super, Anke. Komm. Go.
4: Es läuft gut. Bis auf das ich dann erst dachte, die Beine sind schon ein bisschen steif. Sie waren tatsächlich vom Radfahren doch ein bisschen steif. Ne? Also was muss man sich erst einmal ein bisschen rauslaufen. Manchmal reichen 4-5 Kilometer, aber hier in dem Fall, muss ich ganz ehrlich sagen, habe ich fast 10 gebraucht, bis ich das Gefühl hatte, das ist weg. Also ich glaube, ab Kilometer 30, die letzte Runde, habe ich gedacht, die bräuchtest du jetzt wirklich nicht. Die könntest du dir jetzt schenken. Aber so ganz richtig aufgeben? Nee. Ist für mich vollkommen klar. Ich habe dann auch irgendwann gesagt, du wolltest das machen und du willst auf diese Finishline. Jetzt mach. Ich muss mich dann auch mal ein bisschen rannehmen und sagen, komm, streng dich an. Tu's einfach. Komm, lauf noch mal. Nicht nur gehen. Gehen ist blöd. Tut genauso weh wie laufen. Jetzt versuch's noch mal. Lauf noch mal.
20: Danke, das sieht gut aus.
6: Cosa che prenderò dagli stand sarà sicuramente.
20: Das sieht klasse aus. Mach dein Tempo.
6: Alles gut.
4: Schwierig.
20: Schwierig. Dann geh mal ein bisschen bocken. Wurken, Wasser, kühlen, genau, komm, Rhythmus, go!
4: Da war mir ja noch mal so extrem übel gewesen, ne? Und dass ich ein paar Meter weiter noch tatsächlich stehen bleiben musste. Komm, lauf noch mal, nicht nur gehen, Gehen ist blöd, tut genauso wie Laufen. Jetzt versuch's nochmal, lauf nochmal. Und dann habe ich gedacht, nee, jetzt Feierabend, jetzt mach einfach, dass du hier fertig wirst. Geh ins Ziel und dann kannst du aufhören. Nee, lauf ins Ziel und dann kannst du endlich aufhören.
20: Da kommt sie. Ja.
5: Antje Korn für Deutschland, großartig, danke. Glückwunsch, you are an Ironman, danke.
20: Ja, also mir wurde es jetzt tatsächlich noch mal ein bisschen warm. Ne? Ich bin der Angel entgegengelaufen. Der ging es überhaupt nicht gut. Bisschen Übelkeit gehabt, aber ich konnte sie dann noch mal pushen, motivieren. Plötzlich fängt sie an zu laufen, dann komme ich nicht mehr hinterher. Und ja, jetzt hat sie es durchgezogen. Ne? Ja, Gott sei Dank. Aber ich bin auch froh, dass es jetzt vorbei ist. Wow.
4: Ich war einfach nur froh, dass ich, ich wollte mich hinsetzen. Und das war so mein erster Gedanke. Ich habe gedacht, oh, ich freue mich jetzt, wenn ich einfach sitzen kann. Sitzen und mal nicht mehr bewegen. Ach, Leute. Es war ein harter Tag.
20: Oh, das ist eine Mega-Medaille.
4: Ja, das ist schön, oder?
20: Hammer, super. Mhm. Also, wenn du willst, ich habe dir auch deine Babelarschen eingepackt.
4: Oh, das ist eine gute Idee. Gib mir die doch mal direkt. Vielleicht kann ich damit besser laufen, weil das nicht die Füße gehen.
7: 2-9 müsste ich mal kurz anhalten. Nicht wegen der Grille, sondern einfach, weil ich nicht wollte, nur schwanger.
4: Ach, und was total toll war, die haben da draußen so ein, wie so ein Reservoir. Das ist alles voller Pinguine.
9: Flamingos.
4: Flamingos. Pinguine. Das ist Sauerstoff. Zu viel Sauerstoff. Ja. Wenn man dann einfach sitzen und mal genießen, dass man in dem Moment gar nichts machen muss, das ist schon, ja. Ist da jetzt überall die Eins?
20: Beim Schwimmen war die Eins.
4: Und dann beim Radfahren ja, auch die Eins?
20: Beim Fahrrad
4: auch die Eins.
20: Ja, da ist auch der erste Platz. Und
4: beim Laufen auch.
20: Ja. Platz
4: 1. Oh, ja, ja, ja, ja, ja.
20: Das ist mal ja morgen zur Siegerehrung.
4: Mhm. 10 Uhr.
20: 10 Uhr.
4: 10 Uhr ist die. Da geh ich auch hin.

0: So ein Armband.
1: Ja, das mit den Blümchen, ja, das habe ich mir als Glücksbringer mitgebracht. Da steht meine Startnummer drauf von Hawaii. Das war die 516 und hier das, und da steht Kona drauf und 23. Das hatte ich jetzt mitgenommen als Motivation. Ja. Es war ja klar, wenn ich einen Platz 1 machen würde, gibt es einen Kona-Slot. Das wusste ich ja vorher schon. Also, man kommt ja schon an seine Grenzen, ne? Dass man einfach sagt, du kannst doch jetzt hier aufhören, ne? Dann gehst du halt heim, legst dich ins Bett. Du musst das hier nicht fertig machen, zwingt dich doch keiner. Und auf der anderen Seite denkst du, ne. Jetzt bist du schon so weit gekommen.
2: Auf den Champion.
1: Oh, ihr Lieben, danke fürs Dasein.
2: Ja. Glückwunsch, Platz 1.
1: Wir haben alle schon geschrieben hier.
2: Ja.
1: Kona ist calling. Mhm. Geh ich mal rein.
2: Portemonnaie habe ich versteckt.
1: Ne? Gut.
2: Wenn du nimmst, dann müssen wir buchen.
1: Wenn ich ihn nehmen würde, dann muss ich morgen auch blechen.
2: Ja.
1: Nur direkt die Kreditkarte zücken und zahlen. Wie viel? Ja, ich denke 1500.
2: Nicht viel, ne? Dafür, dass man sich dann dafür, dass ich wieder so lange da am Streckenrand stehen.
1: Das ist schon was Besonderes.
2: Du willst dir das nochmal antun. Ja, die Kinder. Alle wollen mit. Guten Morgen.
1: Guten Morgen. Der Nachbar kam gerade eben schon, hat mich beglückwünscht. Oh, Kona, Kona. Ja, ja. Der Jürgen hat schon gesagt, ich soll es jetzt entscheiden, damit ich halt eben nicht dann vielleicht eine falsche Entscheidung treffe. Dass ich mir vorher schon klar bin. Ja, bin wirklich total unschlüssig.
3: Stell dir mal vor, du fährst nicht nach Hawaii. Wie fühlt sich das an?
1: Wenn ich nicht nach Hawaii fahren würde, vielleicht auch ein bisschen befreiend. Wenn die während dem Rennen einen Kona-Slot verteilen würden, würde ich ihn wahrscheinlich nicht nehmen. Das tun sie aber nicht. Die sind schon schlau und vergeben den erst am nächsten Tag.
4: 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Every single one of you wrote a new chapter in your story, in your journey yesterday. Some of you did Ironman for the 10th time, the 20th time. I think Holger Müller is getting close to 100. But a lot of you did your first Ironman. If it was your first Ironman, please put your hands up. 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
2: Ja, Anke, jetzt musst du dich so langsam entscheiden. Die haben schon alles aufgebaut.
6: Oh, ich bin so hin und her gerissen. Ich weiß genau, eigentlich würde ich es ja gerne machen, weil vielleicht kann ich ja noch mal was gut machen von 23.
2: Was gibt es da gut zu machen?
6: Ja gut, das Rennen, das lief ja nicht so gut für mich. Also wegen dem Raddefekt, ne?
2: Dass der Grund ist, dann muss man nicht dahin fahren.
6: Doch.
2: Du musst dich entscheiden, ja, ne? Und zwar jetzt in den nächsten paar Minuten. Hm? Wenn du sagst, du willst das machen, dann mach das. Und wenn du sagst, nee, mir ist das ja, zu aufwendig nochmal. Also Trainingsaufwand, das Ganze zu organisieren, einen Fulltime-Job. Aber du entscheidest zum Schluss, ich nicht. Das ist nicht meine Aufgabe.
6: Aber du redest mir jetzt auch nicht zu, wenn ich ehrlich bin.

0: Nee, ich habe ja gesagt, wenn du das machen willst.
1: Meine Tendenz ist für ja.
0: Also ich bin dabei, ich meine.
1: Natürlich bist du dabei. Also ich meine, ohne dich fahre ich nicht.
0: Ja, das wollte ich doch hören. Ja dann, zücke die Kreditkarte.
2: Does everybody understand? Who wants to go to Conrad? We move to the age category 16 to 64 in our women champion, Jaar oder Nein, Anke Koren.
3: Yes.
2: Yes. Dankeschön, Anke.
4: Ich wollte dir vorher gerne sagen, aber ich bin nicht in der Position. Aber der Gedanke, der mir durch den Kopf ging, war, man soll doch aufhören, wenn es am schönsten ist.
5: Ja, genau. Das ist richtig. Aber das kann ich 26 auch. Wenn ich nächstes Jahr, das passt doch eigentlich, bin ich 63. Und wenn ich Hawaii noch mal gemacht habe, dann kann ich auch hoffen.
4: Wir sprechen uns dann noch mal.
5: Ja. Ja, ja, das ist richtig.
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8: Uhr die Nachrichten. Bundespräsident Steinmeier hat die Menschen zum Kampf für die Demokratie aufgerufen. Bei der Verleihung des Hambacher Freiheitspreises 1832 an den früheren polnischen Justizminister Bodnar sagte Steinmeier, heute gebe es autoritäre Tendenzen in vielen Teilen der Welt. Unabhängige Institutionen, die die Macht der Regierenden kontrollieren sollen, würden gering geschätzt und attackiert. In einer Demokratie seien die Bürgerinnen und Bürger jedoch solchen Entwicklungen nicht machtlos ausgeliefert. Steinmeier würdigte Bodnar als leidenschaftlichen Kämpfer für Menschenrechte, Demokratie und Rechtsstaatlichkeit. Das Hambacher Schloss gilt als eine Wiege der Demokratie. Beim Hambacher Fest hatten 1832 zehntausende Menschen Freiheit, nationale Einheit und Bürgerrechte eingefordert. Die in der vergangenen Nacht in Rumänien eingeschlagene Drohne stammt nach Angaben der NATO aus Russland. Das teilte ein Sprecher des Verteidigungsbündnisses mit. Man werde nun prüfen, wie man die Abwehr Rumäniens und der gesamten NATO gegenüber solchen Gefahren verbessern könne. Die Drohne hatte in der Nacht ein Hochhaus im rumänischen Galaz nahe der Grenze zur Ukraine getroffen und zwei Menschen verletzt. Der Vorfall wurde international verurteilt. Bundeskanzler Merz sagte, dieser zeige einmal mehr Moskaus Bereitschaft zur Eskalation. Nötig sei eine starke NATO-Präsenz an der Ostflanke. Die Militärallianz und die EU-Staaten sicherten Rumänien Unterstützung zu. Der russische Präsident Putin zweifelte an, dass Russland die Verantwortung für den Zwischenfall trägt. In der Vergangenheit seien wiederholt ukrainische Drohnen nach Polen und in die baltischen Staaten gelangt, sagte Putin. Vermutlich handle es sich hier um einen ähnlichen Fall. Aus Washington und Teheran gibt es widersprüchliche Angaben zum Stand der Gespräche über den Iran-Krieg. US-Präsident Trump schrieb auf seiner Online-Plattform Truth Social, der Iran müsse sich zu einem Verzicht auf Atomwaffen verpflichten und die Durchfahrt durch die Straße von Hormus müsse ohne Maut möglich sein. Er kündigte für heute eine endgültige Entscheidung über die Gespräche mit dem Iran an. Die iranische Führung widersprach laut Nachrichtenagenturen des Landes der Darstellung Trumps. Die Vereinbarung enthalte keine Aussagen zur gebührenfreien Öffnung der Straße von Hormus oder zur Vernichtung von angereichertem Uran. Auch müssten zunächst eingefrorene iranische Vermögen freigegeben werden. Der ehemalige Bundesverkehrsminister Scheuer muss sich im Zusammenhang mit der gescheiterten Pkw-Maut vor Gericht verantworten. Das Landgericht Berlin ließ eine entsprechende Anklage zu. Die Staatsanwaltschaft wirft dem CSU-Politiker eine sogenannte bewusste Falschaussage im Untersuchungsausschuss des Bundestags vor. Scheuer weist dies zurück. Mitangeklagt ist der frühere Staatssekretär Schulz. Die Pkw-Maut war im Juni 2019 vom Europäischen Gerichtshof gestoppt worden wegen der Ungleichbehandlung deutscher und ausländischer Autofahrer. Der deutsche Staat musste 243 Millionen Euro Schadenersatz an die vorgesehenen Betreiber zahlen. Ein Untersuchungsausschuss befasste sich mit möglichen Fehlern Scheuers. In der Kritik stand vor allem, dass dieser Betreiberverträge zu Pkw-Maut schon Ende 2018 abschloss, noch bevor endgültige Rechtssicherheit beim EuGH bestand. Im nordrhein-westfälischen Solingen ist der Opfer des rechtsextremistischen Brandanschlags vor 33 Jahren gedacht worden. Oberbürgermeister Flemm sagte, die Brandnacht sei eine Mahnung, wohin Hass führen könne. In Solingen hatten am 29. Mai 1993 vier junge Rechtsextreme das Haus der türkischstämmigen Familie Gensch angezündet. Zwei Frauen und drei Mädchen starben, weitere Personen wurden teils schwer verletzt. Die Brandstifter wurden zu langjährigen Haftstrafen verurteilt. Das Wetter. Am Abend ziehen teils kräftige Gewitter von Nordwesten und Westen Richtung Osten. Für Teile von Niedersachsen und Nordrhein-Westfalen gilt eine Unwetterwarnung des Deutschen Wetterdienstes. Es sind Starkregen und Hagel möglich. Nach Mitternacht wechselnd bewölkt, 18 bis 8 Grad. Morgen im Westen, in der Mitte und im Osten erneut teils Schauer und kräftige Gewitter, örtlich unwetterartig. Im Süden heiter bis sonnig und nur vereinzelt Gewitter, Höchstwerte 18 bis 33 Grad. Die weiteren Aussichten: am Sonntag wechselhaft mit Schauern und Gewittern, örtliche Unwetter möglich bei 20 bis 30 Grad. Das waren die Nachrichten.
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3: Zur heutigen Ausgabe von On Stage begrüßt Sie am Mikrofon Tim Schauen. Kurzfristig eingesprungen, nachhaltig beeindruckt. So könnte man die Ursache und Wirkung des Konzerts von Vanessa Collier und ihrer Band beim Bluesfestival Schöppingen beschreiben. Weil eine Band ausfiel, suchte Festivalleiter Richard Hölscher unter Hochdruck nach Ersatz und so kam die US-amerikanische Saxophonistin nach ihrem Auftritt im Jahr 2025 also erneut ins Münsterland. Was nicht kam, war allerdings der Koffer der 35-jährigen US-Amerikanerin. Doch Hölschers Tochter Pia half der Künstlerin kurzerhand mit einem Bühnenoutfit aus, so läuft das bei kurzen Dienstwegen. Musikalisch brachte Vanessa Collier Soul, Funk, Blues auf den Punkt, getragen von ihrer enorm präzisen Band. Die 1991 in Dallas geborene, sympathische Musikerin erzählte auf der Bühne von ihrem Aufwachsen mit Country-Musik und Gospel. Sie sang, spielte Gitarre und natürlich ihr Hauptinstrument Saxophon, so als wäre alles von langer Hand geplant gewesen. Vanessa Collier und Band.

Thank you. Keep it going for this amazing band, y'all. 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

0: 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My name's Vanessa Collier. Thank you so much. Dankeschön. Tschüss.
1: Das war On Stage mit dem Konzert der Saxophonistin und Sängerin Vanessa Collier und ihrer Band vom 8. Mai 2025 beim Bluesfestival Schöppingen. Das Konzert finden Sie in voller Länge auf unserer Internetseite und in der Deutschlandfunk-App. Danke und auf Wiederhören, sagt Tim Schauen.
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3: Uhr, die Nachrichten. Aus Washington und Teheran gibt es widersprüchliche Angaben zum Stand der Gespräche über den Iran-Krieg. US-Präsident Trump schrieb auf seiner Online-Plattform Truth Social, der Iran müsse sich zu einem Verzicht auf Atomwaffen verpflichten und die Durchfahrt durch die Straße von Hormus müsse ohne Maut möglich sein. Er kündigte für heute eine endgültige Entscheidung über die Gespräche mit dem Iran an. Die iranische Führung widersprach laut Nachrichtenagenturen des Landes der Darstellung Trumps. Man habe sich weder auf die gebührenfreien Öffnung der Straße von Hormus noch auf die Vernichtung von angereichertem Uran geeinigt. Auch müssten zunächst eingefrorene iranische Vermögen freigegeben werden. Laut Medienberichten hatten sich die Unterhändler beider Seiten auf eine Verlängerung der Waffenruhe um 60 Tage geeinigt. In dieser Zeit solle über das iranische Atomprogramm gesprochen werden. Ein Bezirksrichter in Washington hat die US-Regierung aufgefordert, die Umbenennung des Kennedy Centers zurückzunehmen. Er führte zur Begründung aus, eine Namensänderung sei nur mit einem Beschluss des Kongresses möglich und nicht durch eine Entscheidung des Stiftungsrates. Das Gremium hatte im Dezember beschlossen, dass das Kulturzentrum zusätzlich den Namen von Präsident Trump tragen soll. Der Richter wies die Regierung jetzt an, Trumps Namen von der Fassade, allen Schildern sowie in allen offiziellen Unterlagen wieder zu streichen. Trump hatte Anfang 2025 den Vorstand des Direktoriums übernommen und dies damit begründet, dass die Einrichtung zu linkslastig sei. Im Februar kündigte der Präsident eine zweijährige Schließung wegen eines umfassenden Umbaus an. Die in der vergangenen Nacht in Rumänien eingeschlagene Drohne stammt nach Angaben der NATO aus Russland. Das teilte ein Sprecher des Verteidigungsbündnisses mit. Man werde nun prüfen, wie man die Abwehr Rumäniens und der gesamten NATO gegenüber solchen Gefahren verbessern könne. Die Drohne hatte in der Nacht ein Hochhaus im rumänischen Galaz nahe der Grenze zur Ukraine getroffen und zwei Menschen verletzt. Der Vorfall wurde international verurteilt. Bundeskanzler Merz sagte, dieser zeige einmal mehr Moskaus Bereitschaft zur Eskalation. Nötig sei eine starke NATO-Präsenz an der Ostflanke. Die Militärallianz und die EU-Staaten sicherten Rumänien Unterstützung zu. Der russische Präsident Putin zweifelte an, dass Russland die Verantwortung für den Zwischenfall trägt. In der Vergangenheit seien wiederholt ukrainische Drohnen nach Polen und in die baltischen Staaten gelangt, sagte Putin. Vermutlich handle es sich hier um einen ähnlichen Fall. Bundespräsident Steinmeier hat die Menschen zum Kampf für die Demokratie aufgerufen. Bei der Verleihung des Hambacher Freiheitspreises 1832 an den früheren polnischen Justizminister Bodnar sagte Steinmeier, heute gebe es autoritäre Tendenzen in vielen Teilen der Welt. Unabhängige Institutionen, die die Macht der Regierenden kontrollieren sollen, würden gering geschätzt und attackiert. In einer Demokratie seien die Bürgerinnen und Bürger jedoch solchen Entwicklungen nicht machtlos ausgeliefert. Steinmeier würdigte Bodnar als leidenschaftlichen Kämpfer für Menschenrechte, Demokratie und Rechtsstaatlichkeit. Das Hambacher Schloss gilt als eine Wiege der Demokratie. Beim Hambacher Fest hatten 1832 Zehntausende Menschen Freiheit, nationale Einheit und Bürgerrechte eingefordert. Eine Unwetterfront über Teilen Nordrhein-Westfalens hat zu hunderten Einsätzen der Feuerwehr geführt. In Münster und im Kreis Warendorf liefen zahlreiche Keller voll, auf den Straßen lagen umgestürzte Bäume. Ein Open-Air-Konzert nahe der Halle Münsterland in Münster musste abgebrochen werden. Einige Fernzüge wurden wegen Sturmwarnungen in Bahnhöfen zurückgehalten. Laut der Deutschen Bahn gab es unter anderem Störungen bei den Verbindungen Münster-Osnabrück-Bremen sowie von Osnabrück in die Niederlande und vom Ruhrgebiet nach Hannover. Das Wetter. Am Abend ziehen teils kräftige Gewitter von Nordwesten und Westen Richtung Osten. Für Teile von Niedersachsen und Nordrhein-Westfalen gilt eine Unwetterwarnung des Deutschen Wetterdienstes. Es sind Starkregen und Hagel möglich. Nach Mitternacht wechselnd bewölkt. 18 bis 8 Grad. Morgen im Westen, in der Mitte und im Osten erneut teils Schauer und kräftige Gewitter. Örtlich unwetterartig. Im Süden heiter bis sonnig und nur vereinzelt Gewitter. Höchstwerte 18 bis 33 Grad. Die weiteren Aussichten. Am Sonntag wechselhaft mit Schauern und Gewittern. Örtliche Unwetter möglich bei 20 bis 30 Grad. Das waren die Nachrichten.
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4: Er war eine der wichtigsten Figuren des elektrischen Blues, der Gitarrist und Sänger John Lee Hooker. Vor 60 Jahren erschien sein Album It Serves You Right to Suffer, das eine Sonderstellung in seinem Katalog einnimmt. Die Aufnahmen, eingespielt mit Studiomusikern aus der New Yorker Jazzszene, ist das einzige Blues-Album auf dem dezidierten Jazz-Label Impulse. Zu den Milestones-Blues-Klassikern begrüßt ihr am Mikrofon Sebastian von Haugwitz.

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1: Shake It Baby, das erste Stück auf dem Album It Serves You Right to Suffer von John Lee Hooker. Hooker spielt Gitarre und singt und wird von Joseph Barry Galbraith an der zweiten Gitarre begleitet. Milt Hinton war am Bass, David Panama Francis am Schlagzeug, allesamt bis auf Hooker im Jazz geschulte Musiker. Es war die erste Aufnahme in dieser Besetzung. Hooker hatte den Musikern aufgetragen, bleibt entspannt, lasst euch einfach treiben. Und genau so hatte sich das auch Produzent Bob Thiel vorgestellt, als er im Herbst 1965 diese ungewöhnliche Konstellation John Lee Hooker und ein Jazz-Trio ins Studio geholt hatte. Das Konzept ging auf. Hooker übernahm die Kontrolle im Studio. Das Licht gedämpft, eine Flasche Whisky neben sich, unter seinem Fuß ein Brett aus Sperrholz, auf dem er den Takt stampfte. Nichts überstürzen, bat er die Musiker, bevor er den Song Country Boy anstimmte. Bleibt locker, als würdet ihr zu Hause im Sessel sitzen und Kaffee trinken.

John Lee Hooker wurde 1917 in der Nähe von Clarksdale im US-Bundesstaat Mississippi geboren und kam Anfang der 1940er Jahre in die Metropole Detroit, um Arbeit zu finden. Nach seinen Tagesjobs zog er als Bluesmusiker durch die Bars und Clubs der Stadt. Sein rhythmisch getriebener, harmonisch reduzierter Boogie-Sound spiegelte den von der Industrie geprägten Großstadtsound der Motor City Detroit. Seine erste Single Boogie Chillen wurde direkt zum Hit und Hooker zu einem der wichtigen Vertreter des Nachkriegsblues. Ende der 1950er, Anfang der 1960er Jahre verlor das afroamerikanische Publikum allmählich sein Interesse am Blues. In Europa dagegen schafften es junge Musiker, allen voran der junge Gitarrist Eric Clapton, das hippe Swinging London und Studenten in anderen Großstädten für den Ursound der Unterhaltungsmusik zu begeistern. Hooker und viele andere seiner Kollegen wie Sonny Boy Williamson oder Muddy Waters fanden dort ein neues bluesbegeistertes Publikum und die Anerkennung und Aufmerksamkeit, die sie in ihrer Heimat immer weniger bekamen. Im Sommer 1965 reiste John Lee Hooker wiederholt für Konzerte nach Europa und nahm in London mit der britischen Band The Groundhogs das Album Hooker and the Hogs auf. Daraus der Song Little Dreamer.

John Lee Hooker mit der britischen Band The Groundhogs. Der Titel Little Dreamer, aufgenommen 1965 in London. Zurück in den Vereinigten Staaten erwartete Hooker ein ungewöhnliches Angebot für eine Plattenproduktion. Bob Thiel, Produzent und Labelchef von Impulse Records, dem Zuhause von Jazzgrößen wie John Coltrane, Archie Shepp und Charles Mingus, versuchte das Portfolio der Plattenfirma zu erweitern. Nach dem Slogan »The New Wave of Jazz is on Impulse« sollte es auch heißen »The New Wave of Folk Music is on Impulse«. Vielleicht, um etwas von der damals grassierenden Folk-Begeisterung mitzunehmen. Bob Dylan hatte gerade seine Akustikgitarre gegen eine elektrische eingetauscht. Da schien John Lee Hookers elektrisch verstärkter und im Folk-Blues wurzelnder Boogie genau das Richtige. Hooker sagte zu und am Morgen des 23. November 1965 begannen die Aufnahmen für das Album »It Serves You Right to Suffer« mit einer Mischung aus neuen Kompositionen und Bearbeitungen von Songs, die Hooker vorher schon aufgenommen hatte. Wie das Stück »Bottle Up and Go«, das er für die neue Version deutlich entschleunigt hatte.

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1: Für die Aufnahmen zu It Serves You Right to Suffer hatte Produzent Bob Thiel einen Tag eingeplant. Entsprechend kurz war die Liste der aufzunehmenden Stücke. Nur 8 Songs waren geplant, bei einer Gesamtlaufzeit von einer guten halben Stunde. Das sollte Hooker den Raum geben, seine Songs frei auszudehnen, ohne dem engen zeitlichen Korsett kommerziell erfolgreicher Singles. Entsprechend waren die Studiomusiker instruiert worden. Ihre Aufgabe bestand darin, Hookers freiem Spiel zu folgen, auf seine sprunghaften Akkordwechsel und Tempoverschiebungen zu reagieren und so seinen Groove zu stabilisieren. Bob Thiel hatte für dieses Projekt die perfekten Musiker gefunden. Auch wenn Hooker vom klassischen 12-taktigen Blues-Schema abweicht, wie in dem Song You're Wrong, die Band bleibt dran, flexibel und verlässlich.

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1952 nahm John Lee Hooker zum ersten Mal den Song Sugar Mama auf. Die gerade gehörte Version stammt vom 1966 erschienenen Album It Serves You Right to Suffer, an das wir heute in den Milestones Blues-Klassikern erinnern. Auch Decoration Day ist die Wiederaufnahme eines alten Songs, den Hooker 1950 schon einmal veröffentlicht hat. Der Bluesharp-Pionier Sonny Boy Williamson I. schrieb den wehmütigen Blues über den Tod einer Geliebten und ihre letzten Worte: Bring flowers on every Decoration Day. Während andere diesen Gedenktag im Mai zu Ehren der Gefallenen des amerikanischen Bürgerkriegs mit Musik und Picknick feiern, schmückt er treu das Grab seiner vergangenen Liebe mit Blumen. Im Original lässt Williamson dazu seine Mundharmonika jammern und klagen. In John Lee Hookers Version nimmt seine Gitarre eine andere Rolle ein. Sie antwortet ihm tröstend und begleitet seinen Gesang wie ein Freund, der ihm in der Trauer zur Seite steht. Die Band spielt zurückhaltend und folgt Hookers eigensinnigem Timing. Das mit Besen gespielte Schlagzeug und der hypnotisch gezupfte Kontrabass betonen die unterschwellige Spannung des Songs.

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1: John Lee Hookers Album It Serves You Right to Suffer lebt von der Reduktion. Das auf das Notwendigste beschränkte Spiel der Band, das gedrosselte Tempo der Stücke, all das schafft Raum für Hookers expressiven Gesang und sein unkonventionelles Gitarrenspiel, indem er sich von den harmonischen und rhythmischen Regeln des Blues befreit und sich stattdessen von Emotionen und einem subjektiven Gefühl für den Groove leiten lässt. Das Cover des Motown-Hits Money von Barrett Strong sticht heraus. Hooker hatte den Song schon seit einigen Jahren im Repertoire. Auf diesem Album, eingebettet zwischen zwei langsamen elegischen Blues-Songs, wirkt er erstmal wie ein Fremdkörper. Aber Hooker macht sich diesen Rhythm and Blues zu eigen. Schleppend und stolpernd findet er seinen Groove, Timing und Harmoniewechsel werden zur Nebensache. Dafür ist sein rauer Sprechgesang fast euphorisch und gleichzeitig laid back, also ein bisschen hinter dem Beat und pointiert, was ihm eine lakonische Coolness verleiht. Nur für diesen Song hat Produzent Bob Thiel die Besetzung erweitert und Hooker einen Solisten zur Seite gestellt. William Dickie Wells, ehemaliger Posaunist in Count Basies Band, sorgt mit kurzen, knackigen Einwürfen für jazzige Akzente.

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1: Das Album It Serves You Right to Suffer war kein kommerzieller Erfolg, wurde aber mit der Zeit zu einem künstlerischen Achtungserfolg und zu einer Besonderheit in John Lee Hookers Diskografie und im Katalog von Impulse Records. Bob Thiels Experiment, einen Bluesmusiker mit Jazzmusikern zusammenzubringen, war geglückt. Das Wichtige dabei war, Hookers archaischer Blues, seine unberechenbare Dynamik, sein unverwechselbarer Ton, alles blieb auf den Aufnahmen erhalten. Dafür hatten die Musiker souverän den Rahmen geschaffen, in dem er sich frei bewegen konnte.

0: It Serves You Right to Suffer, der Titelsong des 1966 erschienenen Albums von John Lee Hooker, an das wir in dieser Ausgabe der Milestones Blues-Klassiker erinnerten. Am Mikrofon verabschiedet sich Sebastian von Haugwitz. Danke fürs Zuhören.
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7: Mit Luise Kropf, schönen guten Abend. Und wir blicken zu Beginn dieser Sportaktuell-Sendung direkt mal rüber zu den French Open, denn dort spielt aktuell Alexander Zverev. Und wir sind jetzt verbunden mit unserem Reporter vor Ort, das ist Guido Ringel. Herr Ringel, wie schlägt sich denn im Moment Alexander Zverev in der dritten Runde?
8: Ja, super. Es deutet alles, aber auch wirklich alles darauf hin, dass er das Achtelfinale hier erreichen wird. Der macht einen wieder sehr soliden Eindruck. Hat den ersten Satz gewonnen gegen Quentin Alice aus Frankreich. Und um ehrlich zu sein, sind das auch ungleiche Kräfteverhältnisse. Zverev als Nummer 2 der Setzliste gegen die Nummer 90 in der Welt. Klar, Alice hat das französische Publikum auf seiner Seite, aber das kommt hier selten zum Tragen, weil es kaum einmal die spektakulären Punkte gibt, wo man auch dann die Zuschauer von den Sitzen reißt. Also es ist sehr stimmungsarm für eine Night Session, weil eben auch Zverev da kaum Angriffspunkte gibt. Mhm. Er führt das hier einfach mal sauber zu Ende, kann man vermuten. Er führt mit 3-2 bei eigenem Aufschlag, jetzt auch im zweiten. Also ich kann mir nicht vorstellen, dass er ins Straucheln kommt.
7: Ja, ins Straucheln gekommen ist ja heute unter anderem Novak Djokovic. Das war ja die Sensation des Tages, dass der Großmeister raus ist aus dem Turnier. Neben ihm ist ja auch schon Jannik Sinner ausgeschieden und Carlos Alcaraz ist wegen einer Handgelenksverletzung gar nicht erst angetreten. Das heißt, 3 große Namen im Tennis sind raus. Ist Zverev dementsprechend jetzt bereit für seinen ersten Grand-Slam-Titel?
8: Definitiv. Es gibt kein Argument mehr, warum er das hier nicht gewinnen sollte. Die einzige Hürde ist vielleicht noch Kaspar Rüth, aber der hat auch noch gar nicht gewonnen. Der spielt auch noch auf dem zweitgrößten Platz. Hier ist im 5. Satz gegen Paul aus den USA. Also selbst der hier auch schon im Finale gestanden hat, der es auf Sand kann, ist noch nicht weiter. Aber auch ohne Rüth ist der Weg frei für Alexander Zverev. Er muss bei sich selbst bleiben, jeden Gegner ernst nehmen und dann kann ihn eigentlich keiner mehr stoppen.
7: Guido Ringel, herzlichen Dank. Rüber zu den French Open und zum Spiel von Alexander Zverev, das aktuell läuft. Und jetzt kommen wir zum Radsport. Der Giro d'Italia nähert sich nämlich dem Ende. Das ist die letzte große Rundfahrt vor der Tour de France, die da Anfang Juli anfängt. Schon über 3000 Kilometer und über 40.000 Höhenmeter haben die Fahrer in den Beinen. Aber heute kamen noch ein paar mehr Kilometer und auch noch ein paar sehr viel mehr Höhenmeter hinzu. Denn heute stand die 19. Etappe an, die Königsetappe. Holger Gerska berichtet.
9: Der König dieser Rundfahrt absolvierte diese Königsetappe sorglos, sein Thron wurde nie ernsthaft attackiert. Jonas Vingegaard steht also ganz dicht vor dem ersten Gesamtsieg der Italien-Rundfahrt, auch wenn der Däne erstmals eine Bergankunft nicht als Etappensieger beendete. Einer seiner treuen Helfer, der US-Amerikaner Sepp Kuss, durfte gewinnen. Damit blieb der Tageserfolg also in der Wismar-Mannschaft. Hinter dem diesmal fünftplatzierten Jonas Vingegaard entbrannte auf diesem Teilstück mit über 5000 Höhenmetern aber ein packender Kampf um die Plätze auf dem Podium. Zunächst griffen die Fahrer vom unteren Rand der Top 10 an, aber letztlich setzten sich die bisherigen Podiumskandidaten durch. Der Österreicher Felix Gall verteidigte den zweiten Gesamtplatz mit weiterhin rund 4 Minuten Rückstand auf Jonas Vingegaard und der Australier Jai Hindley verbesserte sich von Rang 4 auf Rang 3. Der Kapitän des deutschen Red Bull Teams, der den Giro schon gewinnen konnte, profitierte von einer starken Leistung seiner Mannschaft. Es folgen noch eine weitere, aber nicht mehr so schwere Dolomiten-Etappe und am

0: Großes Lob vom Kommentator für die 15-jährige Ukrainerin Sofia Krajinska. Mit ihrem Auftritt zur Musik von Elvis Presley bei der Europameisterschaft der rhythmischen Sportgymnastik in Varna errang sie mit dem Band den 2. Platz im Wettkampf der Juniorinnen vor der Deutschen Melissa Diete und hinter der Russin Jana Saikina. Der Weltturnverband hatte vor knapp 2 Wochen beschlossen, russische und belarussische Athletinnen wieder zuzulassen, mit Hymne und Fahne. Die Ukraine hatte dagegen protestiert, ohne Erfolg. Bei der Siegerehrung wählte Sofia Krajinska nun einen demonstrativen Protest. Als die russische Hymne erklang und die russische Fahne gehisst wurde, hielt sie sich die Augen zu und steckte sich Kopfhörer in die Ohren. Ebenso verhielt sich die Ukrainerin Varvara Chubarova, Bronzegewinnerin im Wettbewerb mit dem Ball, als die belarussische Goldmedaillengewinnerin Kira Babkiewicz geehrt wurde. Man weigere sich, die staatlichen Symbole des Aggressorstaates und seines Satelliten zu sehen und zu hören, hieß es anschließend in einer Erklärung der ukrainischen Föderation der rhythmischen Sportgymnastik zu der Aktion. Die Welt dürfe sich nicht mit dem Schrecken des Krieges abfinden. Gleichzeitig rief die Föderation zu einer internationalen Kampagne auf. Unter dem Hashtag Close Your Eyes and Ears sollen Unterstützer filmen, wie sie zum Geräusch von Sirenen ihre Augen und Ohren bedecken und diese Videos veröffentlichen. Das Echo in den sozialen Medien ist bisher allerdings dünn. Die Möglichkeiten ukrainischer Sportlerinnen und Sportler, gegen die Rückkehr der Russinnen und Belarussen auf die internationale Bühne zu protestieren, sind begrenzt. Einen Boykott lehnen viele ab, weil sie damit eine Chance vergeben würden, sich zu präsentieren und auf den Krieg aufmerksam zu machen. Unterdessen sorgte die ukrainische Tennisspielerin Oleksandra Olinikova diese Woche bei den French Open für Aufmerksamkeit. Bei einer Pressekonferenz zeigte sie Fotos zerstörter Tenniscourts und warf den russischen Spielerinnen vor, sich nicht von der russischen Propaganda zu distanzieren. Die Sportorganisationen müssen etwas unternehmen. In der Ukraine sterben Menschen. Unsere Tennisplätze, unsere Sportstätten werden zerstört. Wir müssen aufhören, hier so zu tun, als gäbe es das nicht.
1: Ein Bericht von Gesine Dornblüt. Und jetzt kommen wir zum Fußball, denn bekanntermaßen findet jetzt schon bald die Fußball-Weltmeisterschaft statt in den USA, Kanada und Mexiko. In gut 2 Wochen geht es los. Das große Eröffnungsspiel ist dann Mexiko gegen Südafrika. Deutschland startet dann am 14. Juni in das Turnier und befindet sich aktuell in den akribischen Vorbereitungen auf die Fußball-Weltmeisterschaft dann in 2 Wochen. Auf der Pressekonferenz heute im Trainingslager in Herzogenaurach war Kapitän Joshua Kimmich auf dem Podium anwesend. Und er hat vor allem die klimatischen Verhältnisse in den Mittelpunkt gerückt. Felix Mandl.
2: Das Wetter ist wie die Stimmung der Kapitän. Erstrahlt Joshua Kimmich, stellt gleich zu Beginn mal eines klar. Bei der WM wird das Klima eine nicht unbedeutende Rolle spielen. Sowohl das in der Mannschaft.
3: Man merkt, dass jeder heiß und hungrig ist und das ist auch genau das, was wir brauchen.
2: Als auch das meteorologische Klima, welches man nicht unterschätzen sollte. Kimmich spricht da aus Erfahrung von der Club-Weltmeisterschaft vergangenen Sommer in den USA.
3: Da müssen wir uns schnell dran gewöhnen, weil das schon einen Unterschied macht. Wenn man da dann um 12 Uhr bei 35 Grad spielt, dann ist das schon was anderes, wie wenn du um 21 Uhr hier Champions League spielst oder ein Länderspiel hast.
2: Im Rampenlicht steht aktuell Manuel Neuer. Im Tor allerdings erstmal wieder Oliver Baumann, zumindest im Test gegen Finnland. Und trotzdem spricht keiner von Baumann, alle nur von Neuer, der allein mit seiner Anwesenheit einen richtigen Hype auslöst. Hunderte Fans stürmen hier in Herzogenaurach eine Autogrammstunde der alten neuen deutschen Nummer 1.
4: Wir kommen von meinem Tauberkreis, sind jetzt extra hierher gefahren.
5: Das heißt, ihr steht jetzt über 3 Stunden hier schon?
4: Ja, so ist es.
5: Für ein Autogramm von Manuel Neuer?
6: Ja. Ich finde es cool, dass wir das machen. Ne?
7: Was ganz Besonderes. Einfach ein Foto mit Manuel Neuer.
2: Die Erwartungen der Fans, sie werden erfüllt. Die in der Mannschaft in Richtung WM sind eher von Vorsicht geprägt.
3: Wenn die Art und Weise stimmt, dann glaube ich, dann ist die Wahrscheinlichkeit doch hoch, erfolgreich zu sein. Aber wir sollten jetzt nicht über irgendwie ein Finale oder den Titel nachdenken. Irgendwo ist das ein Traum und ein Ziel, was jeder im Kopf hat. Aber das bringt uns am Anfang des Turniers nicht vorwärts.
2: Es sind die kleinen Schritte, die das DFB-Team im Turnier weit tragen könnten. So ist der Plan, so gehen sie es an. Dann scheint auch bestimmt für alle die Sonne.
1: Ja, und Stichwort Klima, das in diesem Beitrag von Felix Mandl ein zentraler Bestandteil war. So kann man auch als einen zentralen Bestandteil bei dieser Fußball-Weltmeisterschaft davon sprechen, dass es auch ein politisches Klima gibt. Und auch

0: Dazu ist Joshua Kimmich auf der Pressekonferenz heute gefragt worden.
1: Es ist schon so, dass man auch als Spieler eine gewisse Verantwortung hat, sich zu gewissen Themen zu äußern. Aber es ist natürlich auch so, dass man sich nicht bei jedem Thema perfekt auskennt und in jedem Thema Experte ist. Und da haben wir dann vermeintliche Experten, die sich dazu dann besser äußern können. Und deswegen ist das dann für uns auch wichtig, dass wir irgendwann, je näher es dann auch zum Turnier geht, dass wir mehr über den Sport sprechen. Das ist auch das, woran wir am Ende gemessen werden. Und dass über die Themen drumherum dann mehr die Politik, der Verband dann eben spricht, weil sie da auch eine fundiertere Meinung dazu haben.
0: Nationalmannschaftskapitän Joshua Kimmich da war es und war das. Und mit dieser Aussage endet Sport aktuell. Mein Name ist Luise Kropf. Ich wünsche Ihnen jetzt noch einen schönen Abend. Hier geht es weiter mit den Nachrichten im Deutschlandfunk.
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3: Uhr, die Nachrichten. Zunächst die Übersicht. Die NATO macht Russland für den Drohneneinschlag in Rumänien verantwortlich. Die EU gibt eingefrorene Finanzhilfen in Höhe von 16 Milliarden Euro für Ungarn frei. Der ehemalige Bundesverkehrsminister Scheuer muss sich im Zusammenhang mit der gescheiterten PKW-Maut vor Gericht verantworten. Die Meldungen im Einzelnen. Die in der vergangenen Nacht in Rumänien eingeschlagene Drohne stammt nach Angaben der NATO aus Russland. Das teilte ein Sprecher des Verteidigungsbündnisses mit. Man werde nun prüfen, wie man die Abwehr Rumäniens und der gesamten NATO gegenüber solchen Gefahren verbessern könne. Die Drohne hatte in der Nacht ein Hochhaus im rumänischen Galaz nahe der Grenze zur Ukraine getroffen und zwei Menschen verletzt. Der Vorfall wurde international verurteilt. Bundeskanzler Merz sagte, dieser zeige einmal mehr Moskaus Bereitschaft zur Eskalation. Nötig sei eine starke NATO-Präsenz an der Ostflanke. Die Militärallianz und die EU-Staaten sicherten Rumänien Unterstützung zu. Der russische Präsident Putin zweifelte an, dass Russland die Verantwortung für den Zwischenfall trägt. In der Vergangenheit seien wiederholt ukrainische Drohnen nach Polen und in die baltischen Staaten gelangt, sagte Putin. Vermutlich handle sich hier um einen ähnlichen Fall. Die Europäische Union gibt Finanzhilfen über 16 Milliarden Euro für Ungarn frei. Dies gab EU-Kommissionspräsidentin von der Leyen nach einem Treffen mit dem neuen ungarischen Ministerpräsidenten Motyó in Brüssel bekannt. Sie sagte, das Geld werde aufgrund der in kurzer Zeit erzielten großen Fortschritte Ungarns bei Investitionen, Regionalförderung und Korruptionsbekämpfung freigegeben. Zwar müssten weitere Schritte getan werden, doch sei das Land auf dem richtigen Weg. Motyó sprach von einem historischen Tag. Man werde alle notwendigen Gesetze verabschieden. Er ergänzte, die EU-Gelder würden der ungarischen Wirtschaft einen wichtigen Anstoß geben. Brüssel hatte die Finanzhilfen wegen der Politik von Motyós Vorgänger Orbán eingefroren. Grund waren der Abbau der Rechtsstaatlichkeit, Korruption und die Einschränkung der Rechte von sexuellen Minderheiten. Der Iran hat der US-amerikanischen Darstellung zum Stand der Gespräche über den Iran-Krieg widersprochen. Wie iranische Nachrichtenagenturen berichteten, warf die Führung des Landes US-Präsident Trump vor, einen vorgetäuschten Erfolg zu inszenieren. Eine Einigung sei noch nicht erzielt worden. Konkret verweist das Regime den Angaben zufolge auf fehlende Einigkeit bei der Öffnung der Straße von Hormus und der Vernichtung von angereichertem Uran. Auch müssten zunächst eingefrorene iranische Vermögen freigegeben werden. Ein zweistündiges Treffen von US-Präsident Trump mit Beratern im Weißen Haus endete anders als angekündigt ohne Ergebnis. Zuvor hatte Trump mitgeteilt, der Iran müsse sich zu einem Verzicht auf Atomwaffen verpflichten und die Durchfahrt durch die Straße von Hormus müsse ohne Maut möglich sein. Laut Medienberichten hatten sich die Unterhändler beider Seiten auf eine Verlängerung der Waffenruhe um 60 Tage geeinigt. In dieser Zeit solle über das iranische Atomprogramm gesprochen werden. Der ehemalige Bundesverkehrsminister Scheuer muss sich im Zusammenhang mit der gescheiterten PKW-Maut vor Gericht verantworten. Das Landgericht Berlin ließ eine entsprechende Anklage zu. Die Staatsanwaltschaft wirft dem CSU-Politiker eine sogenannte bewusste Falschaussage im Untersuchungsausschuss des Bundestags vor. Scheuer weist dies zurück. Mitangeklagt ist der frühere Staatssekretär Schulz. Die PKW-Maut war im Juni 2019 vom Europäischen Gerichtshof gestoppt worden, wegen der Ungleichbehandlung deutscher und ausländischer Autofahrer. Der deutsche Staat musste 243 Millionen Euro Schadenersatz an die vorgesehenen Betreiber zahlen. Ein Untersuchungsausschuss befasste sich mit möglichen Fehlern Scheuers. In der Kritik stand vor allem, dass dieser Betreiberverträge zur Pkw-Maut schon Ende 2018 abschloss, noch bevor endgültige Rechtssicherheit beim EuGH bestand. Die Inflationsrate ist in Deutschland im Mai zurückgegangen. Das geht aus einer ersten Schätzung des Statistischen Bundesamtes hervor. Danach stiegen die Verbraucherpreise um 2,6% im Vergleich zum Vorjahresmonat. Im April lag der Wert bei 2,9%. Nach Behördenangaben schwächte sich die Teuerung vor allem bei Benzin und Diesel sowie Lebensmitteln ab. Das Bundeskartellamt in Bonn verwies auf den sogenannten Tankrabatt und den geringen Rohölpreis. Die Zahl der Arbeitslosen in Deutschland ist im Mai wieder unter die Marke von 3 Millionen gesunken. Insgesamt waren 2,95 Millionen Menschen arbeitslos gemeldet, wie die Bundesagentur für Arbeit in Nürnberg mitteilte. Das waren 58.000 weniger als im April. Im Vergleich zum Mai 2025 stieg die Zahl jedoch um 31.000. Die Arbeitslosenquote sank auf 6,3%. BA-Chefin Nahles sprach von einer Frühjahrsbelebung, die nicht wirklich in Fahrt gekommen sei. Bundespräsident Steinmeier hat die Menschen zum Kampf für die Demokratie aufgerufen. Bei der Verleihung des Hambacher Freiheitspreises 1832 an den früheren polnischen Justizminister Bodnar sagte Steinmeier, heute gebe es autoritäre Tendenzen in vielen Teilen der Welt. Unabhängige Institutionen, die die Macht der Regierenden kontrollieren sollen, würden gering geschätzt und attackiert. In einer Demokratie seien die Bürgerinnen und Bürger jedoch solchen Entwicklungen nicht machtlos ausgeliefert. Steinmeier würdigte Bodnar als leidenschaftlichen Kämpfer für Menschenrechte, Demokratie und Rechtsstaatlichkeit. Das Hambacher Schloss gilt als eine Wiege der Demokratie. Beim Hambacher Fest hatten 1832 Zehntausende Menschen Freiheit, nationale Einheit und Bürgerrechte eingefordert. Ein Bezirksrichter in Washington hat die US-Regierung aufgefordert, die Umbenennung des Kennedy Centers zurückzunehmen. Er führte zur Begründung aus, eine Namensänderung sei nur mit einem Beschluss des Kongresses möglich und nicht durch eine Entscheidung des Stiftungsrates. Das Gremium hatte im Dezember beschlossen, dass das Kulturzentrum zusätzlich den Namen von Präsident Trump tragen soll. Der Richter wies die Regierung jetzt an, Trumps Namen von der Fassade, allen Schildern sowie aus allen offiziellen Unterlagen wieder zu entfernen. Zudem lehnte er auch die geplanten Renovierungsarbeiten ab. Trump hatte Anfang 2025 den Vorstand des Direktoriums übernommen und dies damit begründet, dass die Einrichtung zu linkslastig sei. Im Februar kündigte der Präsident eine 2-jährige Schließung wegen eines umfassenden Umbaus ab. In nordrhein-westfälischen Solingen ist der Opfer des rechtsextremistischen Brandanschlags vor 33 Jahren gedacht worden. Oberbürgermeister Flemm sagte, die Brandnacht sei eine Mahnung, wohin Hass führen könne. In Solingen hatten am 29. Mai 1993 4 junge Rechtsextreme das Haus der türkischstämmigen Familie Gensch angezündet. 2 Frauen und 3 Mädchen starben, weitere Personen wurden teils schwer verletzt. Die Brandstifter wurden zu langjährigen Haftstrafen verurteilt. Einsatzkräfte haben den ersten von mehreren eingeschlossenen Dorfbewohnern aus einer überfluteten Höhle in Laos gerettet. Das berichteten sie in den sozialen Medien. Dazu posteten sie ein Video von dem Geretteten. Taucher hatten am Mittwoch die Vermissten ausfindig gemacht. Die Gruppe war in einer stillgelegten Mine auf Goldsuche gegangen. Nach kräftigen Regenfällen drang Wasser in die Höhle ein und schnitt ihnen den Rückweg ab. Sie sitzen dort seit mehr als einer Woche fest. Eine Unwetterfront über Teilen Nordrhein-Westfalens hat zu hunderten Einsätzen der Feuerwehr geführt. In Münster und im Kreis Warendorf liefen zahlreiche Keller voll. Auf den Straßen lagen umgestürzte Bäume. Ein Open-Air-Konzert nahe der Halle Münsterland in Münster musste abgebrochen werden. Einige Fernzüge wurden wegen Sturmwarnungen in Bahnhöfen zurückgehalten. Laut der Deutschen Bahn gab es unter anderem Störungen bei den Verbindungen Münster, Osnabrück, Bremen sowie von Osnabrück in die Niederlande und vom Ruhrgebiet nach Hannover. Und hier noch einmal die Übersicht. Die NATO macht Russland für den Drohneneinschlag in Rumänien verantwortlich. Die EU gibt eingefrorene Finanzhilfen in Höhe von 16 Milliarden Euro für Ungarn frei. Der ehemalige Bundesverkehrsminister Scheuer muss sich im Zusammenhang mit der gescheiterten PKW-Maut vor Gericht verantworten. Das Wetter. Am Abend ziehen teils kräftige Gewitter von Nordwesten und Westen Richtung Osten. Für Teile von Niedersachsen und Nordrhein-Westfalen gilt eine Unwetterwarnung des Deutschen Wetterdienstes. Es sind Starkregen und Hagel möglich. Nach Mitternacht wechselnd bewölkt. 18 bis 8 Grad. Morgen im Westen, in der Mitte und im Osten erneut teils Schauer und kräftige Gewitter. Örtlich unwetterartig. Im Süden heiter bis sonnig und nur vereinzelt Gewitter. Höchstwerte 18 bis 33 Grad. Das waren die Nachrichten.
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5: Nach dem Einschlag einer Drohne in ein Hochhaus in Rumänien zeigen sich NATO, EU und die Bundesregierung alarmiert und sehen darin eine Eskalation von Seiten Russlands. Der Kreml wiederum weist alle Anschuldigungen zurück und teilt seinerseits aus. Wir beleuchten gleich alle Entwicklungen und Reaktionen nach diesem Vorfall. Der neue ungarische Ministerpräsident Modja war bei seinem Antrittsbesuch in Brüssel ziemlich erfolgreich. Die EU gibt eingefrorenes Geld, 16 Milliarden für Ungarn, frei. Ist das die richtige Entscheidung? Dazu gleich ein Interview mit dem grünen Europaabgeordneten Daniel Freund. Und weitere Themen in dieser Sendung. Ex-Verkehrsminister Andreas Scheuer muss wegen der PKW-Maut damals vor Gericht. Und in Düsseldorf hat ein Prozess begonnen, der als Rich-Kids-Prozess bezeichnet wird. Es geht um eine mutmaßliche Drogenbande, deren Mitglieder Abiturienten aus gutem Hause sein sollen. Mein Name ist Josephine Schulz. Schönen guten Abend. War es ein gezielter russischer Angriff auf NATO-Gebiet oder war es ein Versehen oder war es überhaupt eine russische Drohne, die da in der Nacht am äußersten Rand Rumäniens in ein Wohnhaus eingeschlagen ist und zwei Menschen verletzt hat? Vertreter der EU und NATO sehen das ganz klar als Eskalation durch Russland. Russland widerspricht und zeigt auf die Ukraine. Jürgen Buch zu den Reaktionen aus dem Kreml.
6: Kreml-Chef Wladimir Putin hat behauptet, es sei wohl eher eine ukrainische Drohne gewesen, die in den rumänischen Luftraum eingedrungen ist. Immerhin hätten solche Drohnen zuletzt schon den Luftraum mehrerer Länder verletzt. Russland sei aber bereit zu einer objektiven Untersuchung, so Putin. Dazu müsste Rumänien allerdings die Trümmer der Drohne übergeben. Ausländische Experten will Putin offenbar nicht an der Untersuchung beteiligen. Rumänien hatte zuvor erklärt, es handele sich bei der Drohne um ein russisches Exemplar. Außerdem hat Rumänien den russischen Generalkonsul in Konstanza zur unerwünschten Person erklärt und angekündigt, das russische Generalkonsulat dort zu schließen. Das russische Außenministerium hat daraufhin mitgeteilt, auf eine russische Reaktion müsse nicht lange gewartet werden. Der stellvertretende Vorsitzende des russischen Sicherheitsrats und frühere russische Präsident Dmitri Medvedev empfahl den EU-Staaten, so wörtlich den Mund zu halten. Es müsse erst einmal geklärt werden, wessen Drohne in Rumänien in ein Haus gestürzt sei. Außerdem werde Russland ständig mit Drohnen und Raketen beschossen, in denen europäische Technik stecke. Medvedev drohte, die Bürger der entsprechenden Staaten würden nicht ruhig schlafen können. Für Angriffe auf Russland sei, so wörtlich, Abschaum vom Typ einer Ursula von der Leyen, eines Friedrich Merz, Emmanuel Macron und anderer verantwortlich.
5: Die EU-Vertreter denken aber gar nicht daran, den Mund zu halten, wie ihnen das aus Russland nahegelegt wird. Sie sehen Russland ganz klar als Urheber dieses Drohneneinschlags. Über die Debatten und Konsequenzen in NATO und EU berichtet Katrin Schmidt.
7: Russland habe jetzt bei seinem seit mehr als 4 Jahre andauernden Angriffskrieg eine weitere Grenze überschritten, so die Einschätzung von Kommissionschefin Ursula von der Leyen. Auch die Wortwahl der Rumänen wie schwerwiegender Vorfall und unverantwortliche Eskalation finden in Brüssel viel Widerhall. Die EU werde nun ihre Sicherheits- und Abschreckungsmaßnahmen weiter verstärken, insbesondere an ihrer Ostflanke, so Kommissionssprecher Olaf Gill.
8: Strengthen our eastern border precisely to be able to deal with these kind of hybrid attacks.
9: So verstärken wir unsere Ostflanke, um genau diese Art von hybriden Angriffen abwehren zu können. Darüber hinaus hat die Kommissionspräsidentin erläutert, dass wir das 21. Sanktionspaket vorbereiten. Damit wollen wir den Druck auf Russland aufrechterhalten, denn diese Maßnahmen müssen Hand in Hand gehen.
7: Deutlich wird auch, die EU ist bemüht, sich stärker als Player im Ukraine-Krieg zu positionieren. Sie sieht offenbar einen guten Zeitpunkt gekommen, denn die Ukraine macht militärisch Fortschritte, die USA sind durch den Iran-Krieg andernorts gebunden und haben ganz offensichtlich ihre Verhandlungsbemühungen für die Ukraine weiter zurückgefahren. Die EU hingegen hat gerade erst das weitere Überleben der Ukraine gesichert mit der Freigabe des dringend benötigten 90 Milliarden Euro Kredits für das angegriffene Land. Sicherheitsexperte Christian Mölling.
10: Die Außenbeauftragte Kallas hat ja diese Woche schon gesagt, dass sie einen Wendepunkt im Krieg sieht. Der ist de facto, glaube ich, noch nicht so gegeben. Ich glaube, dass man hier gerade versucht, eine rhetorische Offensive gegen Russland zu fahren. Gleichzeitig muss man auch sagen, ist eben nicht der Fall gegeben, dass die NATO zum jetzigen Zeitpunkt jeden Quadratzentimeter des Territoriums eben verteidigen kann.
7: Die Frage ist aber, folgt auf diese rhetorische Offensive auch eine politische? Etwa wenn Rumänien den NATO-Rat einzuberufen gedenkt nach Artikel 4 des Vertrags. Dann müssten sämtliche NATO-Staaten sich zusammensetzen und darüber nachdenken, ob sie wirklich einen Angriff auf NATO-Territorium sehen und man reagieren muss. Soweit scheint es aber wohl noch nicht zu sein, so Mölling im Interview mit dem ARD-Studio Brüssel.
10: Es ist, glaube ich, unbestritten, dass Russland relativ schmerzfrei vorgeht, wenn es Gegend von Odessa oder andere Grenzgebiete angreift. Hier aber von einem Angriff zu sprechen, der quasi auch unterstellt, dass Rumänien selbst das Ziel gewesen wäre, das ist, glaube ich, etwas zu weit hergeholt.
7: Sehr gut möglich also, dass sich die NATO mit konkreten Antworten zurückhält. Ähnlich wie im September vergangenen Jahres, als mehrere russische Drohnen in den polnischen Luftraum eindrangen und man in Brüssel vor allem darauf verwies, was ohnehin im Gange ist. Etwa auch die Stärkung der Ostflanke, also vor allem eine Verlegung von Truppen nach Polen, ins Baltikum, nach Bulgarien, in die Slowakei, nach Ungarn oder auch nach Rumänien. Insgesamt 40.000 zusätzliche NATO-Kräfte wurden an der Ostflanke bereits zusammengezogen. Und das ist auch nötig, so Sicherheitsexperten.
10: Wir haben halt die Situation, dass in der direkten Nachbarschaft von Rumänien zurzeit ein Krieg läuft. Und so schlimm das ist, dass hier ein ziviles Gebäude getroffen worden ist, solche Fehler passieren in allen Kriegen, dass Dinge schieflaufen. Es ist aber auch so, dass wir ja auch innerhalb der Europäischen Union, innerhalb der NATO Drohnenüberflüge haben. Das heißt, wir sind nicht nur an der Grenze nicht geschützt, sondern wir sind auch im Inland flächenmäßig nicht geschützt.
7: Das könnte sich schnell wieder offenbaren, denn es dürfte, so Mölling, nicht der letzte Drohnenvorfall dieser Art gewesen sein.
5: Und auch aus der deutschen Regierung kamen scharfe Töne nach dem Drohneneinschlag in Rumänien. Diese Reaktion hat unser Hauptstadtkorrespondent Steffen Wurzel zusammengefasst.
11: Russland sei bereit zur Eskalation, das zeige der Drohneneinschlag, erklärte Bundeskanzler Friedrich Merz am Mittag schriftlich. Deutschland stehe an der Seite der NATO-Verbündeten, so der CDU-Bundeskanzler. Sein Sprecher Stefan Cornelius sagte in Berlin:
12: Es zeigt erneut, dass wir die Drohungen an der Ostflanke ernst nehmen müssen und dass wir selbstverständlich bereitstehen, jeden Zentimeter des Territoriums der Allianz zu verteidigen.
11: Ähnlich äußerte sich Außenminister Johann Wadephul. Deutschlands gesamte Solidarität gelte dem EU- und NATO-Partner Rumänien. Während einer Reise zu den Vereinten Nationen in New York sagte der CDU-Politiker:
13: Lassen uns weder einschüchtern, noch lassen wir uns spalten. Als NATO-Alliierte werden wir der Ukraine weiter entschlossen helfen, sich gegen Russlands Aggression zu widersetzen. Wachsamkeit ist der Preis der Freiheit. Dieses alte Motto der NATO bekommt eine neue Bedeutung.
11: Wadephul betonte, dass man die europäische Verteidigungsfähigkeit innerhalb der NATO schnell und entschlossen ausbauen werde. Was das konkret bedeutet, inhaltlich oder was den Zeitplan angeht, sagte der Außenminister allerdings nicht. Er blieb ja also allgemein. Das Bundesverteidigungsministerium erklärte am Mittag, dass der Einschlag des russischen Geschosses im Bündnisgebiet der NATO nichts ändere an der grundsätzlichen militärischen Einschätzung. Ministeriumssprecher Mietko Müller betonte allerdings, dass Deutschland schon jetzt dabei helfe, den Osten des NATO-Gebiets zu verteidigen. Müller verwies darauf, dass Deutschland bis Anfang dieses Jahres mit Eurofighter-Jets der Luftwaffe turnusgemäß dabei geholfen habe, den rumänischen Luftraum zu verteidigen. In Polen helfe die Bundeswehr außerdem mit Patriot-Luftabwehrraketen und in Litauen baue man gerade eine deutsche Brigade auf.
14: Das sind alles aktive Beiträge, die dann quasi standing sind, aber natürlich in der Bereitschaftsphase, NATO Force Model, die Verteidigungspläne, ist die Bundeswehr ein wichtiger Teil der Verteidigungspläne und das hat überhaupt keine Änderung mit dem aktuellen Anspruch zu tun.
11: Eine höchstwahrscheinlich russische Drohne hatte in der Nacht ein Wohnhaus im EU- und NATO-Mitgliedsland Rumänien getroffen, in der Stadt Galaz. Sie liegt im Osten des Landes, im Dreiländereck Rumänien, Ukraine, Moldau. Zwei Menschen wurden nach Angaben der rumänischen Behörden bei dem Einschlag der Kampfdrohne verletzt.
5: Seinen wichtigsten Fürsprecher in der EU hat Putin verloren. Viktor Orban wurde abgewählt und jetzt führt Peter Modior die Regierung in Ungarn an. Und er verspricht, er will so schnell wie möglich vieles zurückdrehen von dem, was Orban an Rechtsstaatsabbau und an autoritärer Ausrichtung der Institutionen in 16 Jahren vorangetrieben hat. Heute war er zum Antrittsbesuch in Brüssel und er kommt mit vollen Taschen und großen Zusagen zurück nach Hause. 16 Milliarden Euro, die vorher eingefroren waren, sollen für Ungarn freigegeben werden, wenn es denn Reformen gibt. Annabel Brockhus berichtet.
15: A very warm welcome, Prime Minister De Pieter, to Brussels, the Parlement here. The 12th of April will stay in our memory for a very long time.
16: Fast herzlich begrüßt EU-Kommissionspräsidentin Ursula von der Leyen den ungarischen Ministerpräsidenten Peter Modja bei der Pressekonferenz. In Ungarn seien Veränderungen spürbar, seit Peter Modja die Wahl vor 7 Wochen gewonnen hat.
15: We can already feel a strong wind of change across Hungary.
16: Dass er es mit den Veränderungen und Reformen ernst meint, will Peter Modja auch in Brüssel beweisen und damit eingefrorene EU-Gelder locker machen. Die Milliarden hatte er den Ungarn im Wahlkampf versprochen und er braucht sie, um die ungarische Wirtschaft zu stabilisieren. Peter Modja hat direkt nach der Wahl die Verhandlungen mit der EU-Kommission aufgenommen, als er noch gar nicht vereidigt war.
17: You know, we just started the negotiations 5 weeks ago.
16: Mit einem deutlichen Ergebnis. Die EU hat angekündigt, 16,4 Milliarden Euro freizugeben. Für Peter Modja ein historischer Durchbruch.
17: And we have achieved already a historic breakthrough.
16: Er habe um jeden Euro gekämpft und auch heute noch mit der EU-Kommission verhandelt.
17: Minden Eurocentért megküzdöttünk, ahogy az elején jeleztem, hogy mi nekünk az egész kell.
16: Dabei ging es vor allem um die Frage, wohin die 10 Milliarden Euro an Corona-Hilfen fließen sollen. Denn die Reformen und Investitionen müssen bis Ende August umgesetzt werden, damit das Geld freigegeben werden kann. Laut einem hohen EU-Beamten habe man sich am Ende auf Investitionen geeinigt, die sicher getätigt werden können. Dabei geht es unter anderem um den Ausbau von Wind- und Solarenergie, den regionalen Zugverkehr oder KI-Fabriken. Gleichzeitig sind Reformen nötig, um die Korruption zu bekämpfen, öffentliche Gelder transparent zu vergeben und die Justiz unabhängig zu machen.
15: We will take no shortcuts. We will address all issues.
16: Man werde keine Abkürzungen nehmen und alle Probleme ansprechen, betont EU-Kommissionspräsidentin Ursula von der Leyen. Mehrere Europaabgeordnete hatten vorab gefordert, die Gelder nur schrittweise freizugeben. Der FDP-Politiker Moritz Körner warnt:
18: Wenn von der Leyen Gelder an Ungarn freigibt, bevor die notwendigen Reformen umgesetzt sind, schwächt sie die EU nachhaltig. Sie würde fälschlicherweise den Eindruck erwecken, dass der Rechtsstaatsmechanismus lediglich ein Anti-Orban-Instrument war.
16: Für Ungarn bedeutet das, die heutige Vereinbarung ist erst der Anfang. Das betont auch der grüne Europaabgeordnete Daniel Freund.
19: In dem Sinne fängt die Arbeit jetzt eigentlich erst richtig an. Denn jetzt geht es darum, 16 Jahre Orban-Mafia-Staat aus den Gesetzen und aus den Institutionen rauszuholen.
16: Der ungarische Ministerpräsident Peter Modja ist sich dessen bewusst. Zahlreiche Gesetze müssten nun verabschiedet werden.
17: Pontosan tudjuk, hogy ez egy politikai megállapodás, egy nagyon erős jelzés.
16: Das gilt auch, wenn Ungarn weitere EU-Mittel erhalten will. Zum Beispiel sind noch Gelder eingefroren, weil Ungarn sich nicht an die europäische Migrationspolitik hält. Oder weil das sogenannte Kinderschutzgesetz, das Homosexuelle und Transmenschen diskriminiert, gegen EU-Recht und gemeinsame Grundwerte der EU verstößt. Das hat auch kürzlich der Europäische Gerichtshof in einem Urteil bestätigt. Insgesamt hat Brüssel 18 Milliarden Euro eingefroren, weil Modjas Vorgänger Viktor Orban mit seiner Politik die Rechtsstaatlichkeit abgebaut hat.
5: Informationen von Annabel Brockhus aus Brüssel. Und dort habe ich kurz vor dieser Sendung auch Daniel Freund erreicht, den wir gerade schon kurz im Beitrag gehört haben. Er sitzt für die Grünen im Europaparlament und ist dort insbesondere befasst mit den Themen Rechtsstaatlichkeit, Demokratie und Kampf gegen Korruption. Herr Freund, Peter Modio hat die Einigung von heute als historischen Durchbruch bezeichnet. Sehen Sie das auch so?
20: Also es ist erstmal eine historische Veränderung mit dieser neuen Regierung, die wir da in Ungarn haben. Nach 16 Jahren Viktor Orban, den Vetos, der Korruption und all dem, was wir da an Kummer in den letzten Jahren erleben mussten, ist das eine historische Veränderung. Was aber heute verkündet wurde, ist jetzt sozusagen der Fahrplan, nach dem das funktionieren soll. Aber die Gelder sind ja noch nicht freigegeben, sondern heute hat man sich erstmal darauf geeinigt, was eigentlich passieren muss, damit diese Gelder freigegeben werden, welche Reformen jetzt kommen müssen. Aber die müssen schon auch noch kommen. Also die eigentliche Arbeit geht jetzt erst richtig los.
5: Was konkret muss Ungarn da jetzt erfüllen, damit dieses Geld wirklich fließt? Da ist ja immer von so Supermeilensteinen die Rede. Wie streng sind diese Bedingungen?
20: Ja, das müssen wir jetzt erstmal genau sehen, weil schriftlich haben wir die bisher noch nicht. Das heißt, im Detail wissen wir noch gar nicht, was da jetzt vereinbart wurde. Aber es sind ja heute schon ein paar Sachen angesprochen worden, dass zum Beispiel Ungarn der Europäischen Staatsanwaltschaft beitreten wird, dass die Institutionen, die es zur Korruptionsbekämpfung in Ungarn gibt, die werden erheblich reformiert, gestärkt werden müssen. Dafür braucht es jetzt also eine Reihe Gesetze, aber dann eben auch Institutionen, die geschaffen werden, wo Leute Stellen besetzen müssen und so weiter. Also nichts davon wird jetzt über Nacht passieren. Es wird jetzt nicht weder heute noch, weiß ich nicht, am Montag erste Geldüberweisungen geben, sondern das wird jetzt über die nächsten Monate passieren. Erst müssen die Reformen geliefert werden und sobald die Meilensteine erfüllt sind, kann dann eben auch Geld fließen.
5: Wenn man da jetzt so harte Bedingungen anlegt, macht man das, weil man Peter Modio nicht traut, dass er es ernst meint mit der Rechtsstaatlichkeit und mit den Reformen?
20: Nein, das ist genau dasselbe für alle Mitgliedstaaten. Also alle haben ja aus dem Corona-Hilfsfonds Gelder bekommen, die meisten Länder schon die letzten 4 Jahre. Aber jetzt gelten eben genau dieselben Bedingungen auch. Andere Länder mussten auch erst ihre Hausaufgaben machen, bis die Gelder dann geflossen sind. Und das gilt jetzt eben auch, aber natürlich unter sozusagen intensivem Zeitdruck. Denn die Deadline ist Ende August. Bis dahin muss alles über die Bühne sein. Und alle anderen Länder hatten dafür jetzt 4 Jahre Zeit. Ungarn, weil Orban die Hausaufgaben nicht gemacht hat, hat jetzt nur wenige Monate. Deswegen ist eben jetzt nochmal bei den Bedingungen ein bisschen wahrscheinlich das einfacher gemacht worden, sodass es überhaupt möglich ist, das jetzt in dem kurzen Zeitraum über die Bühne zu kriegen.
5: Und finden Sie das angemessen? Weil Sie sagten es ja, wenn man dieses Geld nicht schnell freigibt, dann würde auch ein Großteil davon verfallen. Damit wäre ja wahrscheinlich auch niemandem geholfen.
20: Also wir wollen natürlich, dass all das, was ja vorgesehen ist, mit diesem Geld zu machen, dass wir was gegen den Klimawandel tun, für die Digitalisierung. Und am Ende sind das ja auch Gelder, die für die Modernisierung von Schulen, von Krankenhäusern, von Verkehrsinfrastruktur vorgesehen sind. Das wollen wir. Das wollen wir, dass das auch in Ungarn seine Wirkung entfalten kann. Aber ja, es muss eben am Ende beides zusammenkommen. Die Projekte müssen vernünftig gemacht werden, aber dann eben auch das Geld fließen. Und genau darauf hoffe ich, hat sich die Kommission jetzt mit der ungarischen Regierung geeinigt, wie das zusammengebracht werden kann.
5: Aber Sie haben es ja gesagt, also es sind da nur noch wenige Monate Zeit, bis diese Gelder sonst verfallen würden. Ist das nicht völlig illusorisch, innerhalb von wenigen Monaten in einem Land die Korruption abzuschaffen, sämtliche Behörden komplett umzudrehen? Also ist das nicht eine unlösbare Aufgabe, die man Peter Modio da jetzt stellt, um dieses Geld zu bekommen?
20: Also die Aufgabe ist sozusagen, dass wir uns sicher genug sind, dass es sich in diese Richtung bewegt. Es muss nicht alles abschließend und schon fertig und stabil über Jahre gelaufen sein. Aber wir müssen klar sehen können, dass es sich jetzt in die richtige Richtung bewegt. Und dann können die Gelder fließen. Ein großer Teil sind diese Corona-Hilfsgelder, aber es geht auch noch um andere Gelder, die dann auch im Zweifel noch über die nächsten Jahre fließen. Das heißt, wir werden ja auch das weiter beobachten und gucken, dass sich das jetzt nach Orban in die richtige Richtung bewegt. Aber ja, 16 Jahre korruptes Orban-Mafia-System lassen sich nicht über Nacht einfach wieder in einen funktionierenden Rechtsstaat umbauen.
5: Aber gerade wenn jemand bzw. eine neue Regierung so eine schwere Aufgabe antritt, also 16 Jahre Rechtsstaatsabbau zurückzudrehen, brauchen Sie dann nicht so schnell wie möglich alle Unterstützung, die Sie kriegen können? Also warum sollte man Ihnen da zusätzlich Knüppel zwischen die Beine werfen und sagen,
1: wir machen da Auflagen, wir zahlen das erst später?
20: Nein, ich glaube schon, dass das genau richtig ist. Ne? Es gibt viele auch technische Unterstützung jetzt, die Europäische Kommission da liefert. Und ganz ehrlich, könnte das System in Ungarn jetzt auch gar nicht mit dem kompletten Geld über Nacht umgehen. Also das könnte gar nicht jetzt innerhalb von den nächsten Wochen verbaut und verwaltet werden. Also dafür ist ja auch die administrative Kapazität gar nicht da. Und deswegen glaube ich, ist so ein stufenweises Herangehen das beste Modell. Aber sowieso auch das, was im Gesetz steht und an das sich auch alle anderen Mitgliedstaaten halten müssen. Und wir wollen ja gerade jetzt quasi nicht eine komplette Sondersituation für Ungarn schaffen, sondern eher da wieder zurück hinkommen, dass Ungarn wieder ein ganz normales EU-Land ist, wie alle anderen auch, und nicht diese Sonderrolle, die wir unter Orbán jetzt die letzten Jahre gesehen haben.
1: Aber eben, was heißt Sonderrolle für Ungarn schaffen? Also das Einfrieren dieser Gelder war ja sozusagen eine Strafe für die Rechtsbrüche Orbáns. Peter Modja und seine Regierung haben ja eigentlich nichts gemacht, wofür man sie jetzt bestrafen müsste.
20: Die Rechtsbrüche sind aber im Moment noch da. So, und das muss die Regierung von Peter Modja jetzt sozusagen erstmal den Rechtsbruch wieder abstellen. Und genau das sind dann im Grunde diese Meilensteine, die zu erfüllen sind. Es muss funktionierende Institutionen geben. Es muss sich an europäisches Recht gehalten werden. Und sobald das erfüllt ist, können dann eben die Gelder auch wieder fließen. Also am Ende geht es quasi darum, wenn man das Geld jetzt einfach ohne Veränderung auszahlen würde, dann würde es ja genauso wie vorher auch bei den korrupten Oligarchen im Umfeld von Viktor Orbán landen. Und daran hat weder Peter Madja noch wir ein Interesse, sondern wir wollen ja, dass diese Gelder endlich bei den Ungarinnen und Ungarn ankommen, für die diese Gelder ja wirklich vorgesehen sind.
1: Was wird das EU-Parlament da jetzt machen oder wie werden Sie das mit begleiten, wenn sich beispielsweise auch zeigt, dass das nicht so schnell geht mit den Reformen, wie man sich das vielleicht wünschen würde?
20: Also wir werden den Prozess sehr genau verfolgen und uns das immer wieder angucken. Wir werden sicherlich in verschiedenen Konstellationen auch in den nächsten Monaten immer mal wieder vor Ort sein und gucken, wie das läuft. Und ich glaube, wir haben alle ein Interesse daran, dass das funktioniert. Es ist natürlich ein Stück weit Neuland. Wir haben bisher nie einen Mitgliedstaat gehabt, wo Demokratie, wo Rechtsstaatlichkeit so nah an den Abgrund geführt wurden, wo wir so eine grassierende Korruption haben. Und deswegen werden wir da alle jetzt gespannt nach Ungarn schauen, ob das gelingt, das jetzt schnell zu korrigieren.
1: Herr Freund, ich danke Ihnen sehr für Ihre Zeit.
20: Danke für das Gespräch.
1: Die Waffenruhe im Libanon gilt auf dem Papier, aber nicht unbedingt im Alltag der Menschen. Israel greift mit Luftangriffen weiter im Süden des Libanon an. Die israelischen Truppen rücken weiter vor und auch Beirut wurde wieder Ziel von Angriffen. Die Hezbollah schießt ihrerseits und die libanesische Regierung und Armee stehen vor der extrem schwierigen Aufgabe, die Terrororganisation Hezbollah zu entwaffnen, denn das haben sie ja in den Verhandlungen mit Israel zugesagt. Aber weil die Hezbollah eben so tief in allen gesellschaftlichen Bereichen verankert ist, stellt sich die Frage, kann das überhaupt friedlich ablaufen? Moritz Behrendt über die Lage vor Ort.
21: Fahrt vom Beiruter Flughafen durch die südlichen Vororte, die Dachier. Hier ist die Hezbollah stark, hier ist die Zerstörung groß. Einige Häuser sind vollständig dem Erdboden gleichgemacht durch israelische Luftangriffe. Andere stehen noch als Ruinen, stark einsturzgefährdet. Je weiter man in Richtung Innenstadt fährt, desto geringer ist das Ausmaß der Zerstörung. Aber auch hier sieht man hin und wieder Kriegsspuren. Häuser, deren Wände von Einschusslöchern durchsiebt sind. Es sind alte Narben der Stadt aus der Zeit des Bürgerkriegs, als Libanesen gegen Libanesen kämpften und sich Scharfschützen in Beirut direkt gegenüberstanden. Jetzt hat sich die Regierung zur Aufgabe gesetzt, die Hezbollah zu entwaffnen. Das könnte Spannungen verschärfen, fürchten viele. Besteht also die Gefahr eines neuen Bürgerkriegs? In dem Land, in dem Angehörige unterschiedlichster Konfessionen und unterschiedlichster politischer Ausrichtungen auf engstem Raum nebeneinander leben?
22: Unmöglich,
21: sagt Abdullah Al-Ali, ein Beamter im Ruhestand, der mit Freunden in einem Café Backgammon spielt.
22: Wir sind im Libanon ein Volk. Es wird keinen Bruderkrieg geben, so sehr sie es auch versuchen zu provozieren.
21: Mit sie meint er die Israelis. Im libanesischen Bürgerkrieg von 1975 bis 1990 hatte es mehrfach Allianzen gegeben zwischen ausländischen Staaten und libanesischen Milizen. Die palästinensische PLO mischte mit, ebenso wie Israel und Syrien und später auch der Iran. Daran erinnerte kürzlich auch der Ministerpräsident. Damals, so Nawaf Salam, hätten sich die Libanesen allzu leicht täuschen lassen.
0: Jeder, der Zuflucht bei externen Akteuren suchte, hat sich geirrt.
21: Der Libanon als Spielball ausländischer Mächte. Die Darstellung, der Bürgerkrieg sei ein Krieg der anderen gewesen, ist bei vielen Libanesen noch immer beliebt. Sie hilft offenbar, die eigene Verantwortung zu verdrängen. So leicht macht es sich Nawaf Salam nicht.
0: Im Bürgerkrieg haben wir gegeneinander gekämpft und alle haben den Preis bezahlt. Heute ist es wichtig, dass wir alle zusammenstehen.
21: Pierre Rihan und Ziad Saab sind zwei ältere Herren, gehen auf die 70 zu. Beide haben im Bürgerkrieg gekämpft auf unterschiedlichen Seiten. Rihan kämpfte für die Force Libanaise, Saad als Kommunist für die sogenannte libanesische Nationalbewegung. Sehen Sie, sagt er.
2: Wenn ich Pierre während des Krieges getroffen hätte, hätte er mich wohl getötet oder ich ihn. Und nun schauen Sie, wie wunderbar es ist, dass wir miteinander reden können.
21: Mit anderen ehemaligen Milizionären haben sie sich zusammengeschlossen in einer Gruppe namens Fighters for Peace. Sie kritisieren, dass es im Land nie eine groß angelegte Aufarbeitung des Bürgerkriegs gab. Sie bieten Workshops für Jugendliche an, in denen sie davor warnen, die Fehler der Vergangenheit zu wiederholen. Nicht immer sei das Interesse bei den jungen Leuten groß, sagt Rihan, aber vielleicht sei das auch eine gute Nachricht.
22: Die heutige Jugend interessiert sich für Handys, Internet, Bildung und Reisen. Niemand will zur Waffe greifen und kämpfen.
21: Einen neuen Bürgerkrieg werde es nicht geben, das betonen fast alle im Libanon. Es klingt fast wie eine Beschwörung, als wollten sie damit ihre eigenen Ängste verdrängen.
1: Die Vereinten Nationen erheben schwere Vorwürfe gegen israelische Soldaten und Sicherheitskräfte. Es geht um sexuelle Gewalt gegen Palästinenser. Die UN haben Israel zusammen mit Russland auf eine Liste gesetzt, die solche Verbrechen dokumentiert und anprangert. Giselle Uka dazu.
3: Die Zahl bestätigter Fälle von sexueller Gewalt in Konfliktgebieten ist stark angestiegen, erklärt die zuständige UN-Sonderbeauftragte Primilla Patton. Betroffen sind beispielsweise Frauen und Mädchen im Sudan, im Kongo, Haiti oder Myanmar. Im Bericht geht es um sexuelle Gewalt, die als Kriegstaktik, Folter oder politische Unterdrückung eingesetzt wird. Dabei werden Menschen Opfer von Vergewaltigungen, Entführungen oder sexueller Versklavung. Zum ersten Mal werden im Bericht von UN-Generalsekretär Antonio Guterres auch Russland und Israel explizit genannt. Die Vereinten Nationen hätten 310 Fälle konfliktbezogener sexueller Gewalt durch russische Streitkräfte nachgewiesen. Bei Israel sind es 31 Fälle. Die Anschuldigungen richten sich gegen israelische Soldaten und Sicherheitskräfte, die Palästinenser aus dem Gazastreifen und dem Westjordanland misshandelt haben sollen. Unter den Opfern waren vor allem gefangen genommene Männer, aber auch Frauen und Minderjährige. Einige von ihnen wurden vergewaltigt, teilweise auch mit Objekten. Manchen ist dem Bericht zufolge gezielt auf die Genitalien geschossen worden. Ein vollständiges Bild solcher Straftaten zu zeichnen ist kaum möglich, erklärt UN-Sonderbeauftragte Patton. Die Dunkelziffer der Fälle sei viel höher. Überprüfungen der Vorwürfe seien für die UN sehr schwierig, vor allem weil die israelische Regierung den Zugang zu Untersuchungen verwehre. Das israelische Außenministerium spricht von haltlosen Anschuldigungen ohne faktische Grundlage. Auch die israelische UN-Vertretung in New York reagierte empört und kündigte an, den Kontakt mit UN-Generalsekretär Guterres abzubrechen.
1: Im Bürgerkriegsland Sudan sind in dieser Woche wieder zahlreiche Menschen bei Angriffen und Massakern getötet worden. Magdalena Knöller.
23: Das sudanesische Ärztenetzwerk spricht von 27 Menschen, die allein gestern am Donnerstag getötet wurden. Kämpfer der paramilitärischen Truppe RSF sollen mehrere Dörfer in der Provinz Nordkordofan angegriffen haben. Dort habe es keinen Schutz durch das staatliche Militär gegeben. Das Ärztenetzwerk ist ein Zusammenschluss von sudanesischen Medizinern, die immer wieder Übergriffe an der Bevölkerung dokumentieren. Den RSF-Truppen wirft es vor, gezielt Massaker an Zivilisten zu verüben. Auch in den Tagen davor sollen nach Medienberichten Menschen auf einem Marktplatz durch Drohnen getötet worden sein. Seit über 3 Jahren herrscht ein Bürgerkrieg im Sudan, ein brutaler Machtkampf zwischen dem aktuellen Präsidenten und seinem früheren Vize, heute Anführer der RSF-Truppen. Unter der Gewalt leidet besonders stark die Zivilbevölkerung. Zehntausende Menschen wurden getötet, Tausende werden vermisst, mehr als 12 Millionen Menschen sind auf der Flucht.
1: Das Gesundheitsministerium der Demokratischen Republik Kongo meldet inzwischen mehr als 1000 Ebola-Verdachtsfälle. Die Hilfsorganisation Ärzte ohne Grenzen zeigt sich extrem besorgt, wie Anne-Kathrin Mellmann berichtet.
4: Ärzte ohne Grenzen spricht von einem massiven Ausbruch. Nach Angaben der humanitären Hilfsorganisation gibt es bereits 223 Todesfälle mit Verdacht auf Ebola. Das sei zu diesem Zeitpunkt des Ausbruchs eine sehr hohe Zahl. Der Geschäftsführer von Ärzte ohne Grenzen Deutschland, Christian Katzer, sagte im ARD-Interview der Woche, die schlechte Gesundheitsversorgung und der anhaltende Konflikt in der Region hätten dazu geführt, dass der Ausbruch zunächst unbemerkt geblieben sei. Zudem fehle es an Personal, Laborkapazitäten und Aufklärung. Für besonders problematisch hält Katzer, dass es für die aktuelle Virusvariante weder einen zugelassenen Impfstoff noch wirksame Medikamente gibt. Katzer kritisiert Kürzungen bei der internationalen Entwicklungszusammenarbeit und humanitären Hilfe. Dadurch fehlten Mittel für Kontaktverfolgung, medizinische Versorgung und Kampagnen gegen Desinformation.
1: Nach einer Schätzung des Statistischen Bundesamts ist die Inflation im Mai wieder etwas zurückgegangen. Womöglich zeigt sich da die Wirkung des Tankrabatts, wie Gabi Beck berichtet.
6: Die Inflation in Deutschland ist im Mai leicht zurückgegangen. Das hat das Statistische Bundesamt auf Basis vorläufiger Zahlen in Wiesbaden bekannt gegeben. Demnach lag die Inflation im Mai bei voraussichtlich 2,6%, nach zuletzt noch 2,9% im April. Vor allem die Preise für Heizöl, Benzin und Diesel sind im Vergleich zum Vorjahreszeitraum deutlich gestiegen. Insgesamt stiegen die Energiepreise um 6,6%, nicht zuletzt durch den Iran-Krieg laut Bundesamt. Lebensmittel sind dagegen im Jahresvergleich kaum teurer geworden. Bei den Dienstleistungen wie zum Beispiel Restaurant- und Hotelbesuche oder Versicherungen liegt die Inflation bei rund 3%.
1: Trotz dieser abgeschwächten Inflation bleiben die Sorgen vor weiter hohen Energiepreisen durch den Iran-Krieg das bestimmende Thema auch heute an der deutschen Börse. Robert Minde fasst den Tag zusammen.
8: Es ist fast, als ob sich die Investoren diesseits und jenseits des Atlantiks in zwei verschiedenen Börsenwelten befinden. Während die Anleger hierzulande weiter gespannt auf die Lage am Persischen Golf blicken, findet an der Wall Street derzeit ein scheinbar nicht enden wollender Goldrausch rund um das Thema künstliche Intelligenz statt. Fast täglich markieren die großen Wall Street-Indizes neue Höchststände. Angetrieben wurden die US-Börsen heute unter anderem von Dell. Das Unternehmen produziert Geräte wie etwa Server und bietet Speicherlösungen an. Für den KI-Boom wird dies alles dringend gebraucht. Die Nachfrage übersteige derzeit das Angebot, so das Management. Die Aktie legt mit einem Anstieg über 30% einen historischen Kurssprung hin und zieht auch die Konkurrenz wie etwa Hewlett Packard Enterprise mit nach oben. Auch das KI-Startup Anthropic machte von sich reden. Der Konkurrent von OpenAI sammelte von externen Finanzierern 65 Milliarden Dollar ein. Und wird nunmehr mit 965 Milliarden Dollar bewertet. Noch im Februar war es weniger als die Hälfte. Anthropic, OpenAI und SpaceX wollen alle in diesem Jahr an die Börse. Die Wall Street kann also KI-Börsengänge der Superlative erwarten. Und wo bleibt unser DAX? Er kann von der Rekordjagd der Wall Street nicht wirklich profitieren. Der Deutsche Leitindex tendierte auch heute seitwärts auf allerdings hohem Niveau. Zum Wochenschluss ging er bei 25.104 Punkten um 0,1% nur leicht höher aus dem Handel.
1: Soweit der heutige Börsenbericht von Robert Minde. Es war nicht so, als hätte es keine Warnungen an die CSU und Andreas Scheuer gegeben, dass die Pkw-Maut für Ausländer rechtswidrig sein könnte. Aber Scheuer wollte das Prestigeprojekt der CSU damals unbedingt umsetzen, mit dem Ergebnis, dass Gerichte das gekippt haben. Und weil Scheuer die Verträge aber schon gemacht hatte, musste der Steuerzahler dann zig Millionen zahlen. Jetzt soll unter anderem Andreas Scheuer vor Gericht, nicht wegen des Schadens der Steuerzahler, sondern wegen des Vorwurfs, er habe gelogen, Volker Findhammer berichtet.
9: Die Berliner Staatsanwaltschaft wirft dem 51-Jährigen vor, vor dem Morduntersuchungsausschuss des Bundestages gelogen zu haben. Mit angeklagt ist der ehemalige Staatssekretär Gerhard Schulz. Die Pkw-Maut, ein Prestigeprojekt der CSU und des damaligen Verkehrsministers, war im Juni 2019 vom Europäischen Gerichtshof als europarechtswidrig gestoppt worden. In einem Untersuchungsausschuss des Bundestages sollte darauf wieder ein mögliches Fehlverhalten des Ministers aufgearbeitet werden. In der Kritik stand seinerzeit vor allem, dass Scheuer die Betreiberverträge zur Pkw-Maut bereits Ende 2018 abgeschlossen hatte, und zwar noch bevor eine rechtssichere Genehmigung seitens des EuGH bestand.
24: Ich begreife den Untersuchungsausschuss als Chance zur Versachlichung und zur Aufklärung. Und ich werde alles daran setzen, aufzuklären, was noch offen wäre.
9: So Scheuer damals. Der Untersuchungsausschuss kam mit der Mehrheit der Stimmen von Union und SPD zu dem Ergebnis, dass kein Fall einer Lüge, bewusster Verheimlichung oder Manipulation seitens des Verkehrsministers glaubhaft nachgewiesen werden konnte. Jedoch sprachen die Abgeordneten von FDP, Grünen und der Linken in einem Sondervotum von einem politischen Abgrund von Ignoranz und Verantwortungslosigkeit. Durch seine verfrühte Unterschrift unter die Mautverträge habe Minister Scheuer den größtmöglichen Schaden für die Bundesrepublik in Kauf genommen. Daraufhin hatte die Staatsanwaltschaft bereits vor 4 Jahren wegen des Verdachts einer Falschaussage im Untersuchungsausschuss ein Ermittlungsverfahren gegen Scheuer sowie den früheren Verkehrsstaatssekretär Schulz eingeleitet, weil dazu gleich mehrere Strafanzeigen von Privatpersonen eingegangen waren. Laut der jetzt vorliegenden Anklage sollen Scheuer und Schulz bei ihren Befragungen im Ausschuss bewusste Falschaussagen gemacht haben. Gerade auf die zentrale Frage, ob seitens der Betreiber bei einem Treffen im November 2018 angeboten worden sei, die Verträge erst nach der EuGH-Entscheidung zu unterzeichnen, sollen beide entgegen ihrer tatsächlichen Erinnerung angegeben haben, sich an ein solches Verschiebeangebot nicht mehr erinnern zu können, heißt es seitens der Staatsanwaltschaft. Der ehemalige CSU-Minister weise den Vorwurf nachdrücklich zurück, erklärte sein Anwalt. Das gilt auch für den mitangeklagten ehemaligen Staatssekretär. Wann der Prozess vor der Wirtschaftsstrafkammer beginnt, ist noch offen. Scheuer hat im April 2024 sein Bundestagsmandat niedergelegt und inzwischen eine Beratungsfirma gegründet. Wegen des Mautdebakels musste die Bundesregierung 243 Millionen Euro Schadensersatz an die einst vorgesehenen Betreiber zahlen. Das hatte ein Schiedsverfahren über die bereits abgeschlossenen Verträge ergeben.
1: Ein Beitrag von Volker Findhammer. Am Landgericht Düsseldorf hat heute der Prozess gegen ein mutmaßliches Drogenkartell begonnen. Aber die Menschen auf der Anklagebank entsprechen nicht unbedingt dem Klischee von Bandenmitgliedern der organisierten Kriminalität, sondern es sind junge Männer mit Abitur aus wohlhabenden bis reichen Elternhäusern ohne Vorstrafen. Markus Schmitz berichtet.
7: Mehr als ein Jahr dauert nun schon die Untersuchungshaft. Mit offenem Hemd und Sakko betritt ein Angeklagter den Verhandlungssaal. Er lächelt seinen Mitangeklagten an. Die Staatsanwaltschaft bezeichnet diese beiden als Redelsführer. Der Verteidiger Sebastian Holbeck beschreibt seinen Mandanten.
10: Mein Mandant ist ein gebildeter Mensch mit guten Manieren, kommt aus ganz bürgerlichem Hause. Er ist eigentlich ein guter Junge, ist ziemlich tragisch und ziemlich bitter, auch für die Familie natürlich, dass er jetzt da reingeraten ist. Er wird sich den Dingen stellen und ich gehe auch davon aus, dass der Prozess sehr schnell eine gewisse Dynamik entfalten wird. Und es ist sicherlich relativ schnell mit einem ziemlich weitgehenden Teilgeständnis zu rechnen.
7: 13 Anwälte und ihre 6 Mandanten füllen die linke Seite des Gerichtssaals in Düsseldorf. Einige der Beschuldigten sind bislang strafrechtlich noch nicht aufgefallen. Jetzt allerdings sind sie mit schweren Vorwürfen konfrontiert, sagt Julius Sterzel von der Staatsanwaltschaft Düsseldorf.
12: Insgesamt sollen 62 Betäubungsmittelgeschäfte mit einem Gesamtvolumen von ca. 1 Tonne Kokain, 4 Tonnen Marihuana, 20 Liter Amphetaminöl sowie mehrere tausend Tabletten synthetische Betäubungsmittel abgewickelt worden sein.
7: Im vergangenen Jahr veröffentlichten die Ermittler Bilder eines internationalen Zugriffs gegen den Drogenhandel. In Südspanien stürmte die Polizei eine Villa. Auch deutsche Beamte waren dabei. Es war das Haus eines Beteiligten in dem Komplex. Es gibt aber noch mehr Beschuldigte. Die Bande soll Verbindungen bis Südamerika gehabt haben. Die importierten Drogen wurden laut Vorwurf bundesweit verkauft. Es steht ein intensiver Prozess bevor, so der Verteidiger Yannick Börter.
13: Grundsätzlich hat das Verfahren vom Verfahrensstoff sicherlich das Potenzial, hier mehrere Jahre zu sitzen. Einfach weil wir unfassbar viele Beschuldigte haben, die heute hier gar nicht sitzen. Verbindungen ins Ausland, wie Sie richtig gesagt haben, auch in verschiedene Ländereien. Verschiedene Verbindungen, was auf Finanzströme angeht. Ungewöhnlich sind sicherlich die Lebensläufe der meisten Angeklagten. Also dass man mit solchen Mengen hier zu tun hat und der Großteil derer, die hier sitzen heute, unvorbestraft sind, noch nie was mit dem Strafgesetz zu tun hatten, das ist doch schon sehr ungewöhnlich. Das erlebt man sonst anders.
7: Die Angeklagten sollen mehr als 11 Millionen Euro illegale Einnahmen erzielt haben, sagt die Staatsanwaltschaft. Für den Prozess in Düsseldorf sind jetzt erst einmal 26 Verhandlungstage angesetzt.
1: Der Fachkräftemangel ist zwar immer noch da und in bestimmten Branchen weiter ein sehr großes Problem, aber es ist nicht mehr so, dass alle Unternehmen händeringend nach neuen Mitarbeitern suchen, sondern die schwierige wirtschaftliche Lage, die Unsicherheit sorgt auch dafür, dass Arbeitslose es nicht unbedingt leicht haben, direkt einen neuen Job zu finden. Heute gab es neue Zahlen von der Bundesagentur für Arbeit. Demnach ist die Arbeitslosigkeit im Mai zurückgegangen, aber eine Trendumkehr sei das noch nicht. Birgit Habrat berichtet.
11: Nein, sie kommt noch zumindest nicht, die Trendwende auf dem Arbeitsmarkt. Auch wenn die Statistik zunächst den Anschein erweckt. Im Mai fiel die Zahl der Menschen ohne Job wieder unter die magische Grenze von 3 Millionen, konkret auf 2.950.000. Die Arbeitslosenquote ging leicht auf 6,3% zurück. Ein Nachholeffekt, weil der April sehr schwach ausgefallen war. Andrea Nahles, die Chefin der Bundesagentur für Arbeit, beruhigt das nicht.
14: Da sehen wir zurzeit keine Trendumkehr. Das ist auch abhängig jetzt eben von der gesamtlichen Wirtschaftslage. Und entsprechend bin ich auch besorgt, ja, dass sich das jetzt auch weiterhin so entwickelt und keine Trendumkehr in Sicht ist, macht mich wirklich nachdenklich.
11: Und ob die Trendwende auf dem Arbeitsmarkt in diesem Jahr noch kommt, sei offen. Das hänge auch vom Iran-Krieg und den Folgen für die Wirtschaft ab. Was auffällt in der Statistik, die Zahl der Bezieher von Bürgergeld, künftig Grundsicherung, ist gefallen. Die Zahl der Menschen mit Arbeitslosengeld nicht. Dabei gelten Langzeitarbeitslose eigentlich als schwerer noch zu vermitteln. Nahles kann diese Trendwende erklären.
14: Naja, wir haben sehr viele Leute, die Migrationshintergrund haben, speziell die Ukrainerinnen und Ukrainer, in Jobturbo gehabt. Und es ist uns tatsächlich gelungen, diese Gruppe besser zu vermitteln. Und das ist der größte Brocken derjenigen, die jetzt in der Grundsicherung in Arbeit gekommen sind.
11: Dem Abbau von Stellen, gerade im verarbeitenden Gewerbe, steht der nach wie vor hohe Bedarf an Fachkräften in anderen Branchen gegenüber. Die 1:1 zu vermitteln ist schwer. Wer bisher Autos baute, kann nicht so einfach in eine Pflegestation wechseln. Einmal im Jahr präsentiert die Bundesagentur für Arbeit eine Studie zu den Engpassberufen, also Jobs, für die zu wenig Kräfte auf dem Arbeitsmarkt vorhanden sind. Die Zahl ist nur leicht gesunken. Vor allem im Pflegebereich, aber auch in der Logistik oder im Handwerk klagen die Firmen über Personalmangel.
14: Die Fachkräfteengpässe wären noch gravierender, wenn sich der deutsche Arbeitsmarktzuwanderung nicht gegenüber öffnen würde. Ohne Zuwanderung wären viele Pflegeeinrichtungen und Krankenhäuser vermutlich kaum noch in der Lage, den Betrieb aufrechtzuerhalten. In vielen Berufen ergibt sich hier ein ähnliches Bild. Kurz gesagt, würden sich diese Menschen nicht für eine Arbeit in Deutschland entscheiden, würden wir es alle im Alltag deutlich merken.
11: Da macht sich der demografische Wandel bemerkbar. Die ersten Babyboomer gehen in Rente und können mit inländischen Kräften allein nicht am Arbeitsplatz ersetzt werden.
1: Auf EU-Ebene gibt es jetzt eine Premiere. Die Kontrollbehörde APPF leitet ein Verbotsverfahren gegen die Partei Europa souveräner Nationen ein. Das ist die europäische Dachpartei für mehrere rechtspopulistische und rechtsextremistische Parteien. Auch die AfD ist mit dabei. Jean-Marie Magro.
15: Die Behörde hat nun Rat, Kommission und EU-Parlamentspräsidentin Roberta Metsola ein 300 Seiten langes Gutachten übergeben. Der grünen Europaabgeordnete Daniel Freund hat Auszüge davon gelesen.
18: Die sehr klar zeigen, dass die Mitgliedsparteien der ESN immer wieder rassistische, fremdenfeindliche, antisemitische, minderheitendegradierende Äußerungen, Statements macht. Und damit könnte jetzt eben ein europäisches Verbotsverfahren eingeleitet werden.
15: Die Regel lautet nämlich, wer EU-Fördergelder erhält, der muss auch die Grundwerte der EU einhalten. 2 Millionen Euro Steuergeld bekommt die Partei Europa der souveränen Nationen. Als sich die ESN im August 2024 gründete, wurde der AfD-Politiker Alexander Sell zu deren ersten Vorsitzenden gewählt. Einen Posten, den Sell inzwischen nicht mehr innehat. Trotzdem kritisiert der Europaabgeordnete das Vorgehen der Kontrollbehörde.
19: Wir gehen davon aus, dass die Vorwürfe politisch motiviert sind und sind grundsätzlich der Überzeugung, dass Parteienverbote weder auf der europäischen noch auf der nationalen Ebene mit den Prinzipien demokratischer Willensbildung vereinbar sind. Und auch die vielen tatsächlichen Probleme, die wir in Deutschland und Europa haben, werden nicht dadurch gelöst, indem man die Opposition verbietet.
15: So Alexander Sell, der darauf hinweist, dass der ESN die Vorwürfe bisher nicht bekannt sind. Noch ist der Bericht der Kontrollbehörde nicht öffentlich. Wichtig ist, die Vorwürfe betreffen nicht die Fraktion im Europaparlament. Diese wird in ihrer Arbeit nicht eingeschränkt, sondern das Gutachten betrachtet die Partei. Ein Verbot der ESN würde außerdem kein Verbot der AfD in Deutschland bedeuten. Es geht rein um die Frage, ob europäisches Steuergeld in eine Dachpartei fließt, deren Mitglieder sich gegen die Werte der Europäischen Union stark machen. Der Europarechtler Alberto Alemano wundert sich, dass die Kontrollbehörde diesen Schritt nicht schon vor Jahren gegangen ist. Und zwar,
0: als in der Europäischen Volkspartei noch Orbans Fidesz und bei den europäischen Konservativen und Reformern die polnische PiS-Partei Mitglieder waren, obwohl dokumentiert war, dass diese gegen die Werte der Europäischen Union verstießen.
15: Der Rechtswissenschaftler Alemano, selbst ein großer Anhänger eines vereinten Europas, stellt sich die Frage, ob der Zeitpunkt durch die Kontrollbehörde nicht doch bedacht ist. Etwa, weil die AfD in Bundesumfragen an erster Stelle steht. Niklas Herbst, Europaabgeordneter und Delegationsleiter von CDU und CSU im Europaparlament, hält dagegen.
5: Gerade aus den osteuropäischen Mitgliedsparteien der ESN hören wir besorgniserregende Dinge. So etwas darf auf keinen Fall von den europäischen Steuerzahlern finanziert werden.
15: Ob die ESN also Europas Grundwerte nicht einhält, müsse nun ordentlich geprüft werden, sagt der Kieler CDU-Politiker.
1: Informationen aus Brüssel von Jean-Marie Magro. Und jetzt schauen wir in die Kommentare der Zeitungen, die morgen erscheinen. Jörg Brunsmann hat die Presseschau zusammengestellt und Daniel Drewes trägt sie vor.
16: Das größte Thema in den Kommentaren der Zeitungen von morgen ist die Anklage gegen den früheren Bundesverkehrsminister Scheuer. Im Bundestagsuntersuchungsausschuss zur gescheiterten PKW-Maut soll der CSU-Politiker gelogen haben. Scheuer hatte sich zum Teil auch auf Erinnerungslücken berufen. Käme es zu einer Verurteilung, würde sich der Fall in die lange, unselige

0: heute wie eine offene Wunde, weil niemand zur Rechenschaft gezogen wurde. Andreas Scheuer ist eine der tragischsten Figuren des Berliner Politikbetriebs der vergangenen Jahre, findet die Rheinische Post aus Düsseldorf und erinnert zugleich daran, dass nicht er alleine die PKW-Maut einführen wollte. Die Maut war das Herzensprojekt der CSU. Horst Seehofer, Markus Söder, der heutige Innenminister Alexander Dobrindt, sie alle hatten ihre Finger im Spiel. Und die Augsburger Allgemeine befürchtet, dass der Fall auch die Politik insgesamt in ein schlechtes Licht rückt. Es ist wie ein Verkehrsunfall, in dem ein Auto nacheinander in das nächste fährt und noch immer nicht klar ist, wann diese Karambolage endlich endet. Schön wäre nur, man wäre als Steuerzahler nicht länger Unfallzeuge. Die Glocke aus Oelde beschäftigt sich mit dem Zustand der Bundeswehr und der jüngsten Äußerung von Verteidigungsminister Pistorius. Er will die Reservekräfte der Bundeswehr künftig zu militärischen Übungen verpflichten. Unglücklich ist, dass die Übungsfrage erst jetzt, Monate nach dem Start des neuen Wehrdienstes, geregelt wird. Ähnlich wie bei der Aufregung um längere Auslandsaufenthalte jüngerer Männer hat sich das Verteidigungsministerium hier einen handwerklichen Schnitzer geleistet. Und der Südkurier aus Konstanz glaubt, Verteidigungsminister Pistorius habe den Glauben daran verloren, seinen Truppenaufwuchs ohne Zwang zu stemmen. Jetzt sollen es die Reservisten richten. Damit sieht Pistorius schlecht aus. Anstatt einzugestehen, dass nur die Wehrpflicht eine starke Bundeswehr garantiert, kommandiert er nun jene herbei, die zuvor freiwillig gekommen sind. Wird das die Motivation, Rekrut zu werden, steigern? Sicher nicht.
1: Vielen Dank. Das war die Presseschau und damit geht dieses Journal vor Mitternacht zu Ende. Mein Name ist Josephine Schulz. Ich wünsche Ihnen eine gute Nacht und ein schönes Wochenende. Tschüss.

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1: Null Uhr. Heute ist Samstag, der 30. Mai. Die Nachrichten. Der Deutsche Filmpreis für den besten Spielfilm geht an »In die Sonne schauen« von Regisseurin Mascha Schilinski. Bei der Verleihung der Lodas in Berlin gewann das Drama insgesamt 10 Auszeichnungen, unter anderem für Regie und Drehbuch. Der Film erzählt von mehreren Frauen, die in unterschiedlichen Zeitebenen auf einem Bauernhof leben. Als beste Hauptdarstellerin wurde Senta Berger für ihre Rolle in »Ach, diese Lücke, diese entsetzliche Lücke« ausgezeichnet. Die Loda für die beste männliche Hauptrolle bekam August Diehl für seinen Part in »Das Verschwinden des Josef Mengele«. Der diesjährige Ehrenpreis ging an den Regisseur Wim Wenders. Die seit 1951 jährlich verliehene Loda gilt als wichtigste deutsche Auszeichnung für Filmschaffende. Die FDP wählt auf ihrem Bundesparteitag in Berlin heute einen neuen Vorsitzenden. Einziger Bewerber ist der stellvertretende Parteichef Kubicki. Die neue Führungsmannschaft wird nur für ein Jahr gewählt. Nachdem die FDP bei den Wahlen in Baden-Württemberg und Rheinland-Pfalz nicht mehr in die Landtage kam, traten Präsidium und Bundesvorstand um den Vorsitzenden Dürr zurück. Dürr wollte ursprünglich erneut antreten. Er verzichtete aber später darauf, ebenso wie der nordrhein-westfälische FDP-Chef Höhne. Inhaltlich will der Parteitag Vorschläge für die Belebung der Wirtschaft beschließen. Der Leitantrag des Bundesvorstands sieht unter anderem einen 4-Stufen-Steuertarif, eine Einschränkung des Rechts auf Teilzeit sowie die Einführung von 2 Karenztagen für erkrankte Arbeitnehmer vor. Die NATO macht Russland für den Drohneneinschlag in Rumänien verantwortlich. Ein Sprecher des Verteidigungsbündnisses teilte mit, man werde nun prüfen, wie man die Abwehr Rumäniens und der gesamten NATO gegenüber solchen Gefahren verbessern könne. Die Drohne hatte in der Nacht ein Hochhaus im rumänischen Galați nahe der Grenze zur Ukraine getroffen und 2 Menschen verletzt. Bundeskanzler Merz sagte, dieses zeige einmal mehr Moskaus Bereitschaft zur Eskalation. Nötig sei eine starke NATO-Präsenz an der Ostflanke. Der russische Präsident Putin zweifelte an, dass Russland die Verantwortung für den Zwischenfall trägt. In der Vergangenheit seien wiederholt ukrainische Drohnen nach Polen und in die baltischen Staaten gelangt. Der Iran hat der US-amerikanischen Darstellung zum Stand der Gespräche über den Iran-Krieg widersprochen. Wie iranische Nachrichtenagenturen berichteten, warf die Führung des Landes US-Präsident Trump vor, einen vorgetäuschten Erfolg zu inszenieren. Eine Einigung sei noch nicht erzielt worden. Konkret verweist das Regime den Angaben zufolge auf fehlende Einigkeit bei der Öffnung der Straße von Hormus und der Vernichtung von angereichertem Uran. Ein 2-stündiges Treffen von US-Präsident Trump mit Beratern im Weißen Haus endete anders als angekündigt ohne Ergebnis. Zuvor hatte Trump mitgeteilt, der Iran müsse sich zu einem Verzicht auf Atomwaffen verpflichten und die Durchfahrt durch die Straße von Hormus müsse ohne Maut möglich sein. Die deutschen Behörden erwarten heute rund um die Brenner-Autobahn massive Verkehrsbehinderungen. Grund ist die Vollsperrung der Autobahn zwischen 11 und 19 Uhr. Für Lastwagen gilt die Sperrung bereits ab 9 Uhr. Auf der Autobahn findet eine Demonstration von Anwohnern im österreichischen Bundesland Tirol statt. Sie wollen damit auf die stark gestiegene Verkehrsbelastung hinweisen. Eine Ausweichmöglichkeit gibt es nach Angaben der Behörden nicht. Das Polizeipräsidium Oberbayern Süd empfiehlt Autofahrern, gar nicht erst in Richtung Brenner zu fahren und auch andere Alpenpässe Richtung Italien zu meiden. Eine Unwetterfront über Teile Nordrhein-Westfalens hat zu hunderten Einsätzen der Feuerwehr geführt. In Münster und im Kreis Warendorf liefen zahlreiche Keller voll, auf den Straßen lagen umgestürzte Bäume. Ein Open-Air-Konzert nahe der Halle Münsterland in Münster musste abgebrochen werden. Einige Fernzüge wurden wegen Sturmwarnungen in Bahnhöfen zurückgehalten. Laut der Deutschen Bahn gab es unter anderem Störungen bei den Verbindungen Münster-Osnabrück-Bremen sowie von Osnabrück in die Niederlande und vom Ruhrgebiet nach Hannover. Das Wetter. In der Nacht wechselnd bewölkt, 18 bis 8 Grad. Morgen Westen in der Mitte und im Osten erneut teils Schauer und kräftige Gewitter, örtlich unwetterartig. Im Süden heiter bis sonnig und nur vereinzelt Gewitter. Höchstwerte 18 bis 33 Grad. Das waren die Nachrichten.
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2: Herzlich willkommen. Noch sind nicht alle Hauptpreise vergeben bei der Gala des Deutschen Filmpreises heute Abend in Berlin. Da gab es nämlich am Anfang eine technische Panne und alles dauert viel länger als geplant. Aber wir schaffen das noch in etwa einer halben Stunde hier in Fazit. Abgezeichnet hat sich bislang, dass Mascha Schilinski für ihren Film In die Sonne schauen die meisten Preise bekommen hat. Aber reicht es auch für die Goldene Lola? Wir sind gespannt. Zunächst aber reden wir über den Begriff Waffenruhe. Wofür steht der eigentlich, wenn all überall trotzdem weitergebombt wird? Wir sind bei einer seltenen Opernpremiere in Oldenburg. Manfred Gurlitz, Wozzeck. Und in Düsseldorf widmet man dem Künstler John Raffman eine Ausstellung, die zeigt, wie er mit KI experimentiert und die Grenzen zwischen digital und analog auslotet. Fazit: Kultur vom Tage, hier mit Musik der Band Circa Waves. Love Me for the Weekend.

0: 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Offiziell herrscht an gleich mehreren Brennpunkten der Welt Waffenruhe zwischen den USA und dem Iran, im Libanon, in Gaza. Doch geschossen wird trotzdem. Gerade erst hat Israels Ministerpräsident Netanyahu erklärt, er wolle die israelische Kontrolle über den Gazastreifen auf 70% ausdehnen. Auch dort gilt ja formal eine Waffenruhe. Wie dehnbar ist dieser Begriff also? Ist Waffenruhe im Grunde nur eine Art heruntergedimmter Krieg? Darüber habe ich kurz vor der Sendung mit dem Historiker Jörn Leonhardt gesprochen. Er ist Professor für neuere und neueste Geschichte Westeuropas an der Albert-Ludwigs-Universität Freiburg. Eines seiner Bücher trägt den Titel Der überforderte Frieden. Guten Abend, Herr Leonhardt.
1: Guten Abend.
0: Sie haben sich immer wieder intensiv damit befasst, wie Kriege beendet wurden, wie sie beendet werden. Welche Bedeutung hat in diesem Zusammenhang diese sogenannte Waffenruhe?
1: Man könnte sagen, dass die Waffenruhe der erste Versuch ist, auszutesten, ob man einen Ausweg aus einem Krieg findet. Dieser erste Versuch ist, wenn man so will, noch sehr vorsichtig. Er hat keine völkerrechtliche Bindewirkung im Unterschied zum vertraglich festgelegten Waffenstillstand. Waffenruhen sind meist lokal und regional begrenzt und sie sind temporär. Und das vielleicht Wichtigste, es gibt kein Instrument, eine Seite von der Wiederaufnahme der Kämpfe abzuhalten. Und das bedeutet, dass die Waffenruhe historisch immer wieder dafür eingesetzt wurde, auszutesten, ob es die Gegenseite mit dem proklamierten Friedenswillen eigentlich ernst meint oder nicht. Oder man hat die Waffenruhe genutzt, um militärisch sich auf die Fortsetzung des Kampfes wieder einzustellen. Und dieses taktische Kalkül, dieses Nichtwissen, ob es eben eine Ruhepause ist oder der erste Weg aus dem Krieg heraus, macht die Situation einer Waffenruhe häufig fragil. Das ist historisch so und das sehen wir im Augenblick auch etwa zwischen dem Iran und den USA.
0: Also so ein taktischer Testballon, könnte man sagen. Wenn jetzt das nicht bindend ist, was folgt denn daraus, wenn sie nicht eingehalten wird, die Waffenruhe?
1: Wenn sie nicht eingehalten wird, haben wir in ganz vielen historischen Konstellationen eine Wiederaufnahme des Krieges, zum Teil sogar mit höherer Gewalt als vorher. Das kennen wir etwa aus dem Koreakrieg, aus Kriegen zwischen Iran und Irak. Auch im Vietnamkrieg hat es solche Beispiele gegeben. Andererseits wissen wir auch, dass die Waffenruhe häufig benutzt wird, um herauszubekommen, ob es ein Fenster der Diplomatie gibt. Traditionell ist die Waffenruhe immer der Augenblick, wo man Parlamentäre ins gegnerische Gebiet einreisen lässt, wo man Verwundete birgt, wo man Kriegsgefangene austauscht. Also in gewisser Weise fängt wieder ein Minimum an Kommunikation an. Und das ist natürlich auch eine Chance für den Frieden, für die Gestaltung des Friedens. Aber es ist eben eine fragile Situation. Und das ist vielleicht das Wichtigste, sie ist unterhalb einer vertraglichen Bindung. Das heißt, sie lässt allen Akteuren einen relativ breiten Spielraum, den Krieg fortzusetzen, wenn man zu dem Ziel kommt, dass die militärische Logik eben noch nicht durchbrochen ist.
0: Ja, Diplomatie, mögliche Verhandlungen, das ist die Chance. Aber die Risikoseite muss man ja auch sehen. Die Waffenruhe kann ja auch dafür genutzt werden, sich in dieser Zeit militärische Vorteile zu verschaffen.
1: Ganz genau, auch dafür gibt es viele Beispiele. Das führt allerdings in der Regel dazu, dass dann beide erkennen, dass hinter der Waffenruhe ein taktisches Vorgehen steht. Und dann spricht eben sehr viel mehr dafür, dass der Krieg wieder aufgenommen wird, unter Umständen, wie angedeutet, sogar mit höherer Gewaltintensität als vorher. Man darf nicht vergessen, wenn man in eine lange Endphase eines Krieges kommt, geht es auch darum, dem Gegner immer noch anzudeuten oder zu demonstrieren, zu was man selbst militärisch, technologisch, ressourcentechnisch noch in der Lage ist. Das ist vielleicht auch der Versuch für eine mögliche weitergehende Verhandlung, sei es ein Waffenstillstand oder vielleicht irgendwann eine Friedensverhandlung, wenn man so will, die Stakes abzusichern und auch anzudeuten, welche Optionen man selbst immer noch hat. Und dieses taktische Kalkulieren, das bedingt eben auch den Griff zur Gewalt. Und das ist, glaube ich, das, womit wir bei Waffenruhen immer zu rechnen haben.
0: Was ist denn der Unterschied zum Waffenstillstand?
1: Der Waffenstillstand ist ein völkerrechtlich viel festgelegteres Abkommen. Es gibt ihn als völkerrechtliche Definition seit der Haager Landkriegsordnung von 1907. Er bindet die Vertragspartner. Er verbietet qua Vertrag die Wiederaufnahme von Feindseligkeiten für die Dauer des Waffenstillstandes. Diese Dauer wird festgelegt, dann kann man den Waffenstillstand verlängern. Das passiert etwa nach dem Ende des Ersten Weltkriegs im November 1918. Und das bedeutet natürlich, dass es sehr viel mehr Erwartungssicherheit gibt, dass in dieser Phase jetzt wirklich keine Feindseligkeiten wieder aufgenommen werden. Und das ist in der Regel der Augenblick, bei dem man sagen kann, die Wahrscheinlichkeit, dass die militärische Logik durchbrochen ist, dass es jetzt wirklich ein Fenster der Diplomatie gibt, ist deutlich höher. Und diese vertragliche Bindung, diese völkerrechtliche Qualität, das ist das, was der Waffenruhe fehlt. Sie ist letztlich eine nicht bindende Absprache und sie kann deshalb viel taktischer eingesetzt werden als der Waffenstillstand.
0: Wenn wir in die Geschichte schauen, seit wann gibt es überhaupt sowas wie Waffenruhe, über die sich ja die Kriegsparteien erstmal verständigen müssen?
1: Das gibt es eigentlich, solange wir Kriege kennen. Waffenruhen als lokale oder regionale Absprachen, die kennen wir schon aus der Antike. Es gibt sie in den mittelalterlichen Kriegen, es gibt sie in der frühen Neuzeit und dann bis unsere Gegenwart. Der Waffenstillstand als Vertrag ist dagegen eine viel jüngere Erscheinung, hängt zusammen mit den Kriegserfahrungen des 19. und 20. Jahrhunderts und dann vor allen Dingen mit der Entwicklung des Völkerrechts. Und diese völkerrechtliche Qualität ist eben das, was der Waffenruhe fehlt und erklärt vielleicht auch, warum wir Waffenruhen als Absprachen zwischen Kriegsakteuren sehr viel länger kennen in der Geschichte.
0: Und gibt es Beispiele dafür, dass Waffenruhe tatsächlich direkt zu Frieden geführt hat?
1: Es gibt sehr viele Beispiele, in denen die Waffenruhe dann am Ende nicht taktischer Natur war, sondern die Waffenruhe eine erste Grundvoraussetzung dafür war, dass man wieder miteinander kommuniziert. Und dann könnte man sagen, ist der konsequente zweite Schritt der Waffenstillstand. Wenn die Seiten der Kriegsbeteiligten zu dem Schluss kommen, alle meinen es ernst, dann sind natürlich sehr viel mehr Hindernisse aus dem Weg geräumt für einen Waffenstillstand. Und dafür gibt es durchaus Beispiele, also etwa in den Kriegen des 19. Jahrhunderts, also im Deutsch-Französischen Krieg, im Preußisch-Österreichischen Krieg sind solche Waffenruhen erfolgreich gewesen und haben dann auch eben sehr schnell zu Waffenstillständen, dann zu Präliminarfrieden und dann sozusagen nach einigen Monaten auch zu Friedensverträgen geführt. Also es kann der Einstieg in ein Ende des Krieges sein. Aber es ist in gewisser Weise auch noch die Zone des Kalkulierens und das macht die Unsicherheit aus.
0: Naja, und je häufiger die Waffenruhe nicht eingehalten wird, desto eher kommt es ja zu dieser Haltung, dass man denkt, ist ja eh nichts wert.
1: Das ist genau der Punkt. Umgekehrt kann man sagen, wenn die Waffenruhe hält, wenn sie so gut hält, dass man vielleicht Gefangenenaustausch, Bergung von Verletzten realisieren kann, wenn dieses Fenster umso größer wird, dann wird vielleicht auch das gegenseitige Vertrauen größer, dass wirklich alle Seiten eine Friedenslösung wollen. Und dann kann eine gelungene Waffenruhe vielleicht auch im zweiten oder dritten Anlauf und vielleicht auch noch unter internationaler Vermittlung ein sehr wichtiger Schritt zu einem dauerhafteren Frieden sein.
0: Die Kunst der Kriegsführung, wenn man das so sagen kann, die erfährt ja gerade große Veränderungen, also durch Drohnen, durch andere ferngesteuerte Waffen, durch KI. Was bedeutet das denn für die Kunst des Friedensschlusses?
1: Es macht die Kunst des Friedensschlusses deshalb schwieriger, weil die Auffächerung der Waffentechnologie und natürlich ist es die Auffächerung einer Distanzwaffentechnologie, die Überprüfung von Brüchen, von Waffenstillständen oder Waffenruhen viel schwieriger macht. Eine Drohne können Sie, wenn man so will, ganz asymmetrisch einsetzen. Sie können von einer Waffenruhe sprechen und dann findet an irgendeiner Stelle nochmal ein Drohnenangriff statt und dann kann man das unter Umständen als Kommunikationsmissverständnis oder technisches Versagen deklarieren. Und das ist das, was die neueren Kriege vielleicht auch auszeichnet, dass diese Vielfalt von automatisierten Waffen die Kontrolle, wann man eigentlich wirklich auf dem Weg zum Frieden ist oder ob man sich noch im Krieg befindet, sehr viel schwieriger macht. Es ist vielleicht das wesentliche Zeichen der Gegenwart, dass die Grenze zwischen Krieg und Frieden, die eigentlich das Völkerrecht voraussetzt, dass diese Grenze immer brüchiger, permeabler, verflüssigter wird. Und das macht die Anwendung von völkerrechtlichen Normen umso schwieriger. Und das macht natürlich auch den Weg vom Krieg in den Frieden schwieriger.
0: Welche Rolle spielte Waffenruhe auf dem Weg zur Beendigung von Kriegen? Darüber habe ich mit dem Freiburger Historiker Jörn Leonhard gesprochen. Herzlichen Dank, Herr Leonhard.
1: Sehr gerne.
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0: Heute ging es in die nächste Runde vor dem Untersuchungsausschuss im Berliner Landesparlament. Das Gremium soll den Skandal um die Vergabe von Fördergeldern zur Bekämpfung von Antisemitismus aufklären. Es geht um etwa 3 Millionen Euro, die nach expliziten Wünschen von CDU-Abgeordneten vergeben wurden. Diese hatten entsprechend Druck auf die Kulturverwaltung ausgeübt. Unter anderem haben Parteifreunde für teils dubiose Projekte Geld bekommen. Heute nun waren 2 Personen als Zeugen vor den Ausschuss geladen, 2 Personen, die durch den Vorfall inzwischen ihr Amt verloren haben, die ehemalige Spitze der Kulturverwaltung, der Staatssekretär und die Ex-Kultursenatorin Sarah Wedel-Wilson. Im Studio ist Claudia van Laak aus unserem Berliner Landesstudio. Wie hat sich Frau Wedel-Wilson denn vor dem Untersuchungsausschuss präsentiert?
3: Ja, sie kam mit einem Anwalt tatsächlich und hat dann vom Blatt gelesen, also ein Statement abgelesen. Der Inhalt, der Kampf gegen Antisemitismus sei entscheidend für ihr Handeln. Und als sie das Amt von Giorgiallo übernahm, der war ja vor ihr bereits zurückgetreten, hätte sie eine ungeordnete Situation vorgefunden. Er hätte diese Mittel bereits zugesagt gehabt und sie selber konnte diesen politischen Willen nur umsetzen und hätte sie das nicht gemacht, sagte sie. Also hätte sie diese Fördermittelbescheide nicht unterschrieben, dann hätte eben Berlin ein Jahr verloren im Kampf gegen Antisemitismus. Und dann am Ende ihres Statements sagte sie sinngemäß, das war's, ich sage jetzt kein Wort mehr und ich nehme jetzt von meinem Recht der Aussageverweigerung Gebrauch. Und dann wurde es interessant, weil dann kamen ganz, ganz viele Abgeordnete, die ihr ganz viele Fragen stellten und sie sagte immer nur diesen einen Satz, ich nehme von meinem verfassungsgemäßen Recht der Aussageverweigerung Gebrauch und am Ende hat sie dann gar nichts mehr gesagt.
0: Und das ist zulässig?
3: Naja, es gibt Anzeigen bei der Staatsanwaltschaft, die lauten auf Haushaltsuntreue, also sprich Veruntreuung von Steuergeldern. Möglicherweise wird dadurch ein Ermittlungsverfahren auch gegen Sarah Wedel-Wilson, das wissen wir noch nicht. Und deshalb hat sie gesagt, ich habe ein Recht, die Aussage zu verweigern, denn ich muss mich nicht selber belasten. Der Untersuchungsausschuss hat das ein bisschen anders gesehen, hat gesagt, ja, das stimmt, aber es kann nicht sein, dass sie auf überhaupt keine Frage antwortet. Also es müsste zulässig sein, doch Fragen zu stellen, die nicht direkt mit diesem Gegenstand zu tun haben. Das wird jetzt nochmal rechtlich geprüft. Aber sie blieb stumm.
0: 2. Zeuge war der ehemalige CDU-Staatssekretär Oliver Friederizi. Erzählt er dieselbe Geschichte wie die Ex-Senatorin? Sind sich die beiden da einig?
3: Nee, und das war das Interessante, sie sind sich ganz und gar nicht einig. Beide kommen ja aus demselben politischen konservativen Lager, aber der frühere Staatssekretär, der ist zunächst von Giorgiallo kaltgestellt worden und dann auf Betreiben der Nachfolgerin Giallos, eben Sarah Wedel-Wilson, entlassen worden. Und er hat im Ausschuss heute so den Guten gegeben. Also er hat gesagt, ich war die Führungsposition, die immer rechtsstaatlich gehandelt hat und ich habe mich nicht unter Druck setzen lassen. Und mir war klar, diese Förderbescheide, die hätte man nicht unterschreiben dürfen. Das ganze Verfahren sei rechtswidrig gewesen. Und jetzt sagt die Opposition, er hat alles richtig gemacht und dafür ist er auch noch seinen Job los. Die CDU sagt, also die früheren Parteifreunde, er sei eben damals ein Bremser gewesen, so ein reiner Verwaltungsmensch, der immer nur auf Regeln gepocht hätte. Und so bringe man eben eine Stadt wie Berlin nicht voran. Und mit dieser Haltung könne man Antisemitismus nicht bekämpfen. Also da sind sich die CDU-Regierungsvertreter und die Opposition nicht einig.
0: Ein Gutachten des Landesrechnungshofs bescheinigt ja die evident rechtswidrige Vergabe der Steuergelder. Die geförderten Projekte wurden nicht inhaltlich bewertet. Es gab keine Jury wie sonst üblich und auch keine offene Ausschreibung. Außerdem haben zum Teil auch kommerzielle Unternehmen Fördergelder gegen Antisemitismus erhalten. Das ist nicht zulässig. Heißt das, das war alles unlauter und unseriös und die Geförderten müssen das erhaltene Geld möglicherweise zurückzahlen?
3: Das ist noch nicht klar. Also Wir wissen, die Projekte wurden nicht inhaltlich überprüft. Sie haben eben das Geld erhalten aufgrund dieses Drucks der CDU-Leute und weil das Land Berlin eben schnell viel Geld ausgeben wollte für den Kampf gegen Antisemitismus. Es gibt unter diesen 13 geförderten Projekten gute, also Träger, die schon lange Erfahrung haben in diesem Bereich. Andere machen eben den Eindruck, sie sind extra dafür gegründet worden. Also wie sie jetzt ihr Geld ausgegeben haben, wird jetzt überprüft. Aber ich vermute nicht, dass da Geld zurückgefordert werden kann, denn es gab ja gar keine Kriterien, nach denen das Geld ausgegeben wurde an diese Projekte. Also wie will man jetzt überprüfen, haben die das Geld richtig ausgegeben oder falsch?
0: Wie stark ist der Kampf gegen Antisemitismus in Berlin dadurch beschädigt worden?
3: Ja, da gibt es unterschiedliche Bewertungen. Ich habe also mit etablierten Initiativen gesprochen, mit Expertinnen und Experten, die sagen, ja, der Kampf ist beschädigt worden, denn die, die gute Arbeit machen, die werden ja quasi in Mithaftung genommen. Und es gibt andere, die sagen, ach, im Grunde interessiert es gar nicht so viele Leute und wir beweisen in diesem Jahr, dass wir unser Geld richtig gut ausgeben können im Kampf gegen Antisemitismus.
0: Der Untersuchungsausschuss, der steht ja jetzt kurz vor seinem Ende. Was ist da in den nächsten Wochen noch zu erwarten?
3: Es wird noch eine wirklich wichtige Zeugenbefragung geben. Das ist im Juni, 11. Juni, George Jalo, der zurückgetretene Kultursenator. Ob er auch die Aussage verweigern wird, das wissen wir jetzt noch nicht. Also das ist noch interessant und dann wird es wohl im Juli einen Abschlussbericht geben und der geht dann so richtig in die heiße Wahlkampfzeit rein. Wir haben ja im September Wahlen, also das wird noch interessant.
0: Claudia van Laak mit einem Update zum Untersuchungsausschuss im Berliner Landesparlament in Sachen Fördermittelskandal. Vielen Dank für die Informationen.
3: Gerne.

0: Diana Afrians mit dem Song I'll Kill Her, heute Nacht in Fazit. Zum 100. Jubiläum der Uraufführung von Manfred Gurlitz' Oper Wozzeck bringt das Oldenburgische Staatstheater das selten aufgeführte Werk jetzt wieder auf die Bühne. Viel bekannter ist ja die Version von Alban Berg, die hier wohl in kurzen Momenten auch mitverwendet wird. Grundlage für beide ist Georg Büchners Drama um den Soldaten Wozzeck. Für Fazit war Uwe Friedrich in der heutigen Premiere dieser musikalischen Tragödie. Was für eine Welt macht die Musik von Manfred Gurlitt spürbar?
1: Manfred Gurlitt benutzt ein sehr großes Orchester für seine Musik, die sehr weit entfernt ist von der von Alban Berg. Er ist der traditionellere Komponist, vielleicht auch der sentimentalere. Es geht schon in die Richtung der neuen Sachlichkeit. Man darf an Paul Hindemith denken, den Zeitgenossen. Also es ist runtergekühlt, es ist nicht veristisch aufgemotzt, wenn ich vorhin sentimental gesagt habe. Das bezieht sich eher auf kleine Szenen, wo dann Gurlitt doch den konventionelleren Emotionen nachlauscht, würde ich vielleicht sagen. Und damit wir gleich einen Eindruck bekommen, können wir Arthur Bruce in der Titelpartie hören.

0: Da hören wir schon, dass das echte Gesangslinien sind, die die Gurlitt hier schreibt für seine Protagonisten. Auch für die Marie Stephanie Henshaw oder Andres ist Seamus Beg, die das in Oldenburg alle mit großer Hingabe machen. Dirigiert wird von Vito Cristofaro, das hiesige Orchester. Gegen Ende hatte ich dann doch das Gefühl, dass es ein bisschen unkonzentriert wird, aber die machen schon den ganz großen romantischen Ton.
1: Ist das denn bei Manfred Gurlitt eigentlich der gleiche Text, dieselben Szenen wie bei Alban Berg?
0: Die Schlüsselszenen sind schon die gleichen. Interessant ist immer, wenn er noch Stücke dazu nimmt, zum Beispiel wie Wozzeck das Messer kauft beim Juden, der hier der Krämer heißt. Er lässt hingegen weg die große Wirtshausszene, die ja bei Berg total spannend ist, weil Wozzeck Angst hat vor dem Kollektiv, das ihn erkennen könnte als Mörder. Das ist immer mit einer etwas anderen Akzentsetzung verbunden, aber die zentralen Szenen, also Marie fällt dem Tambourmajor zum Opfer und Wozzeck ist furchtbar eifersüchtig oder auch, dass er sich mit Andres zum Stöckeschneiden trifft und da klar wird, er hat schon merkwürdige Wahnvorstellungen. Das ist alles parallel verkannt.
1: Regie führt der Intendant des Oldenburgischen Staatstheaters Georg Heckel, selbst ausgebildeter Opernsänger. Was für Bilder findet er für dieses Drama?
0: Er hat sich von Timo Dentler und Ocarina Peter, zwei Ausstattern, die ich sehr, sehr schätze, über viele Jahre schon, den Orchestergraben und auch einen großen Teil des Zuschauerraums überbauen lassen. Und das Orchester ist auf der eigentlichen Hinterbühne, ist dann balancemäßig insofern interessant, als die Sänger doch sehr in den Vordergrund kommen dadurch. Dieser Raum kann von unten beleuchtet werden, sehr starke Schräge. Es gibt eigentlich nur einen Stuhl als Requisit. Und wie Heckel die Figuren in diesem Raum bewegt, ist schon hochvirtuos. Also diese Abstoßung oder Annäherung, vor allen Dingen der beiden, Wozzeck und Marie, aber auch in den sehr schräg gezeichneten Figuren Hauptmann und Doktor, die den Wozzeck quälen und überhaupt wie Wozzeck in diesen Wahnsinn abdriftet, das wird sehr schön und sehr intensiv gezeigt von Georg Heckel. Das funktioniert hervorragend und erreicht auch das Publikum sehr direkt.
1: Ja, lohnt sich diese Wiederentdeckung, auch wenn sie Alban Berg vielleicht nicht wirklich in den Schatten stellt?
0: In dem Fall kann man wirklich sagen, das Geniale und dass der Berg-Wozzeck genial ist, das ist nun wirklich unumstritten. Das Geniale ist der Feind des Guten bis sehr Guten. Das ist eine richtig schöne und richtig gelungene Oper. Gurlitt hat ja gleich zweimal Pech gehabt. Er hat auch die Soldaten vertont und da kam dann Bernd Alois Zimmermann mit einer genialen Oper. Ein kleiner Einwand noch gegen die Fassung heute. Es gibt immer mal wieder Berg-Bruchstücke, die interpoliert werden, da fühlte ich mich so ein bisschen unwohl, weil ich dachte, ja, das ist ein ganz anderer musikalischer Ton, der diesen Gurlitt disqualifiziert oder deklassiert. Disqualifiziert stimmt nicht, deklassiert. Das hätte man ihm doch ersparen sollen an diesem Abend.
1: Uwe Friedrich über die heutige Premiere von Manfred Gurlitts Oper Wozzeck am Oldenburgischen Staatstheater. Vielen Dank und schönen Restabend. Mascha Schilinskis Film In die Sonne schauen hat soeben die Goldene Lola bekommen, den Deutschen Filmpreis. Wir schalten gleich zur Gala, aber erstmal weitere Meldungen aus der Kultur vom Tage.
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3: Der Co-Direktor der Bildungsstätte Anne Frank, Mendel, hat Bedenken wegen der in München und Leipzig geplanten Ableger der Holocaust-Gedenkstätte Yad Vashem. Die Idee der Außenstellen in Deutschland bezeichnete er im Deutschlandfunk als Symbol mit historischem Gewicht. Yad Vashem ist aber aus seiner Sicht nicht nur eine Gedenkstätte, sondern zugleich eine Einrichtung, die der israelischen Regierung unterstellt ist.
4: Rechtsradikale dominieren die israelische Regierung. Da sind auch problematische Figuren wie Tamar Ben-Gvir und Bezalel Smotrich. Und dann muss man auch darüber ernsthaft diskutieren, was das bedeutet, wenn eine Außenstelle von einer Einrichtung inmitten unser Bildungssystem, in der Erinnerungskultur gesetzt wird, der möglicherweise auch durch Rechtsradikale beeinflusst wird.
3: Meron Mendel von der Bildungsstätte Anne Frank. Zustimmung zu den Plänen für die ersten Zweigstellen der Gedenkstätte außerhalb Israels kam etwa von den Ministerpräsidenten von Sachsen und Bayern, Kretschmer und Söder. Die 250-Jahr-Feier der Vereinigten Staaten um den 4. Juli muss umgeplant werden, zumindest musikalisch. Gerade wurden die ersten Konzerte auf der National Mall in Washington bekannt gegeben. Prompt wollen etliche der angekündigten Musikschaffenden damit nichts zu tun haben. Der Hip-Hopper Young MC etwa verkündete, dass er nicht auftreten wird. Wie er dem Magazin Vibe sagte, hatte er keine Ahnung, dass die Konzertreihe als Trump-nahes Event gilt. Ähnlich argumentierte die Country-Sängerin Martina McBride. Bestätigt hat als einer von wenigen Vanilla Ice. Der Rapper ist seinem Management zufolge stolz darauf, Amerikas 250. Jahrestag mitfeiern zu dürfen. Gerade eben werden in Los Angeles die Golden Trailer Awards vergeben. Damit wird das Marketing hinter den Filmen gewürdigt. Vom Kinotrailer über Poster bis hin zu Social-Media-Kampagnen weltweit. Als erstes wurde der Gewinner in der Kategorie Beste Action bekannt gegeben. Es ist The Running Man – What It Takes, eine Paramount-Produktion. Die Golden Trailer Awards wurden vor 26 Jahren von zwei Schwestern ins Leben gerufen, Evelyn und Monica Brady. Sie fanden, dass das Genre nicht ausreichend gewürdigt wird. Dabei sind Trailer ihrer Ansicht nach der wichtigste Faktor, der Leute ins Kino treibt. Wurden Frauen in der Bibel im Laufe der Jahrhunderte unsichtbar gemacht? Mit dieser Frage beschäftigt sich eine neue Ausstellung im Bibelhaus Erlebnismuseum in Frankfurt am Main. Gezeigt werden Ergebnisse eines Forschungsprojekts mehrerer deutscher Universitäten und Hochschulen, das hunderttausende altgriechische Textvarianten des Neuen Testaments ausgewertet hat. Die Theologen und Informatiker haben dabei mit Hilfe eines internetbasierten Werkzeugs eine auffällige Tendenz entdeckt. Manche Frauennamen wurden in späteren Abschriften zu Männernamen verändert. Umgekehrt sei das nicht nachweisbar. Als Beispiel nennen sie die Apostolin Junia, die lange Zeit in manchen Bibelübersetzungen als Mann Junias dargestellt wurde. Die Untersuchung zur Überlieferung der neutestamentlichen Texte und ihrer Übersetzungen zeige, dass Geschlechterfragen schon immer Teil der Kultur waren.
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1: Ja, für die deutsche Filmbranche ist es der Abend des Jahres, die Verleihung der deutschen Filmpreise in Berlin, heute im Palais am Funkturm. Veranstaltet wird die Preisgala von der Deutschen Filmakademie, und deren 2400 Mitglieder entscheiden darüber, wer die goldenen, silbernen und bronzenen Lolas bekommt und auch all die anderen Lolas. Anke Lewicke ist für Fazit vor Ort, hat die Show und die Preisträger im Blick und wird einordnen, was die Lolas über den Zustand des deutschen Films aussagen. Hallo Anke.
5: Hallo, liebe Britta.
1: Also, große Gewinnerin ist Mascha Schilinski und viele Gewerke, die an ihrem Film In die Sonne schauen beteiligt sind. Ich weiß, der Film war auch dein Favorit. Warum? Was zeichnet den aus?
5: Ja, ich finde es einfach großartig, und ich habe Hochachtung dafür, wie Mascha Schilinski, ich muss es jetzt einfach mal so salopp sagen, ihre Vision durchgezogen hat. Sie hat den Film gemacht, den sie wirklich vor Augen hatte. Sie hat all ihre Visionen umgesetzt. Und das zeigen ja auch die Preise für die Gewerke, dass da eine Regisseurin wirklich einen Zugriff auf ihr Thema hatte. Und der Schauplatz des Films ist ja ein Vierseithof in der Altmark, und über vier Epochen eines Jahrhunderts betrachtet ja Schilinski die Schicksale von vier Mädchen, Frauen. Und der Film ist einfach, wie er geschnitten ist, wie er gedreht ist, verbindet er durch den Schnitt, durch die fließende Kamerabewegung, diese verschiedenen Schicksale. Also die Biografien werden ineinander gespiegelt, die traumatischen Erfahrungen werden von der nächsten Generation weitergelebt, aber auch die schönen Erinnerungen, die in dem schweren Gemäuer sind, das alles verdichtet sich zu einer ewigen Gegenwart, auch zu einer ewigen Gegenwart, einer weiblichen Solidarität. Und es war auch so schön, wie Mascha Schilinski einfach ihren Preis in Empfang genommen hat und nochmal gesagt hat, was ihr wichtig war.
6: Ich glaube, wir haben einfach irgendwie versucht, wirklich einen Film zu machen, der nicht nach seinem Publikum fragt, sondern einen Film zu machen, nachdem wir selber eine Sehnsucht hatten. Und wirklich, wir haben was preisgegeben, diesen Film, und aus den Eingeweiden heraus erzählt. Und ich glaube, wir waren sehr spezifisch. Und ich habe das Gefühl, von dem ganzen Feedback jetzt nach einem Jahr Publikumsreise mit dem Film, dass viele Menschen sich darin wiedererkennen, ja.
1: Ja, also diese Regisseurin und ihr Film überstrahlt alle anderen, die heute Abend auch noch ausgezeichnet wurden. Wie bewertest du das insgesamt? Wie steht es um den deutschen Film, wenn wir auf die anderen Filme schauen?
5: Ich würde sagen, es steht super um den deutschen Film. Also In die Sonne schauen hat ja schon in Cannes im letzten Jahr den Regiepreis gewonnen. Dann Gelbe Briefe von Ilka Çatak hat den Goldenen Bär der Berlinale gewonnen und hier eben die Silberne Lola. Dann nehmen wir noch die nominierten Filme Amrum und Das Verschwinden des Dr. Josef Mengele. Auch diese Filme liefen letztes Jahr in Cannes und August Diehl wurde eben als bester Hauptdarsteller für seine Darstellung von Josef Mengele ausgezeichnet. Und auch, also einmal ist es eine internationale Anerkennung und In die Sonne schauen 350.000 Zuschauer, Gelbe Briefe läuft noch im Kino, über 100.000 Zuschauer. Und dann gibt es eben auch noch den Film Amrum, der hat 850.000 Zuschauer. Also das ist doch eigentlich alles sehr schön. Und ich finde es auch interessant, diese internationale Anerkennung auf den Festivals. Also wenn das deutsche Kino über Deutschland auch etwas erzählt, dann trifft es eben auf Anerkennung, auf den Resonanzraum, wird wahrgenommen.
1: Simon Verhoeven hat für Acht diese Lücke, diese entsetzliche Lücke, die Bronzene Lola bekommen. Tragikomödie nach dem autobiografischen Roman von Joachim Meyerhoff. Dieser Film hat über 1 Million Zuschauer ins Kino gelockt. Für ihn ist das schon so eine Art Quantensprung, oder?
5: Ja, auf alle Fälle. Und ich finde das auch schön, welche Tonlagen hier bei den Nominierungen zu finden waren. Und das ist ja auch ein Film, der erzählt viel über das Filmemachen, über das Wesen der Schauspielerei, über die Selbstfindung, die es braucht, um in die Rolle eines anderen zu schlüpfen, auch über die Selbstentblößung, auch über die Absurdität eines Schauspielstudiums, dass man auf einmal gesagt bekommt, ja, man soll mit den Brustwarzen lächeln. Also es ist ein Film, der auch zu so einer Preisverleihung dazugehört.
1: Er hat ja seine Mutter Senta Berger in diesem Film eine prominente Rolle anvertraut. Sie spielt die sehr unkonventionelle Großmutter des angehenden Schauspielers und bekommt dafür die Lola für die beste weibliche Hauptdarstellerin. Gerade hat sie ihren 85. Geburtstag gefeiert. Ist ein absoluter Publikumsliebling, schaut auf eine lange, auch internationale Karriere zurück, aber es war eben ihre erste Nominierung für den Deutschen Filmpreis. Wie hat sie die Auszeichnung angenommen?
5: Ja, es gab den meisten Applaus im Saal, es gab Standing Ovation, große Begeisterung und es ist ja auch toll, wie sie diese Großmutter, die Bühnenschauspielerin Inge Birkmann, also die Großmutter von Joachim Meyerhoff spielt, schrille Outfits, sie lässt das Steventum richtig raus, ist aber gleichzeitig eine sehr lebenskluge Frau und die Trinkrituale mit dem Ehemann, ja, und sie war doch ziemlich stolz auf den Preis.
7: Also ich habe niemals darauf gewartet. Und darf ich mal ein bisschen arrogant sein? Ich habe ja schon ziemlich viele andere Auszeichnungen bekommen, sodass ich nicht das Gefühl habe, dass ich auf etwas warten muss oder dass hier eine Lücke entstanden ist. Klingt furchtbar arrogant. Ich nehme es auch gleich wieder zurück. Aber ich habe natürlich gar nie Gelegenheit gehabt, eine zu bekommen, weil meine Arbeit in den letzten 20 Jahren mit ganz wenigen Ausnahmen Fernseharbeit war. Und hier geht es ja um Kino und um Kinofilme.
1: Und jetzt hat sie den Preis, Senta Berger. Wim Wenders ist inzwischen auch 80 Jahre alt und als Regisseur ein Wanderer zwischen den Welten, kann man sagen. Paris, Texas hat er in den USA gedreht, 1984 die Goldene Palme in Cannes dafür gewonnen. Heute wurde er mit der Ehrenlola für sein Lebenswerk ausgezeichnet. Allerdings war er ja zuletzt wegen Forderungen der Schauspielerin Nastassja Kinski in den Schlagzeilen. Es geht da um eine Szene in dem Film Falsche Bewegung aus dem Jahr 1975. Da war die Schauspielerin Kinski 13 Jahre alt und Wenders hat sie mit nacktem Oberkörper aufgenommen. In einer ganz kurzen Szene, die möchte sie jetzt nachträglich entfernt haben. Ich habe Wenders Dankesrede im Livestream gesehen heute Abend und ich fand das schon beeindruckend, dass er den Elefanten im Raum selbst angesprochen hat. Er hat gesagt:
8: Das würde ich heute nie mehr so machen. Ich weiß heute mehr, viel mehr. Es gibt andere Sensibilitäten. Wir leben in einer völlig anderen Welt als vor 50 Jahren. Der junge Mann, der 29-Jährige vor 50 Jahren, dem kann ich keinen Vorwurf machen. Er hat einen Film in seiner Zeit gemacht. Was anderes wollte ich nie machen. Filme, die irgendwie den Zeitgeist treffen.
1: Ja, und er stellte sich und seinen Kolleginnen dann die Frage, wie geht man mit dem Filmerbe um?
8: Darf man, kann man, soll man vielleicht eine Szene schneiden, wenn es in diesem Fall einer meiner Schauspielern, die ich sehr verehrt habe und verehre, wehtut? Darf man das? Kann man einen Film im Nachhinein kürzen? Ich bin mit der Frage ziemlich allein, muss ich sagen, und ich bin auch ratlos.
1: Wenders wünscht sich mit dem Thema eben nicht allein gelassen zu werden. Anke, was stellt er sich konkret vor?
5: Ja, er hat dann ja auch die Filmakademie aufgefordert, dass man vielleicht zusammen darüber redet. Er hofft vielleicht auch, dass die Filmakademie vermitteln kann zwischen ihm und Nastassja Kinski. Und natürlich werden da ja auch viel größere Fragen mit aufgeworfen, was er schon meinte mit dem Filmerbe. Wie geht man damit um? Und er hat es ja auch nochmal betont, er hat immer Filme aus einem Zeitgeist herausgemacht. 1975 hat Falsche Bewegung ja hier 6 deutsche Bundesfilmpreise gewonnen, so hieß die Lola damals, unter anderem Regie, Drehbuch, Schauspielensemble. Und die damalige Jury hatte also auch keinen Anstoß an dieser Szene genommen. Bei der freiwilligen Selbstkontrolle, FSK, wurde der Film mit 12 Jahren freigegeben. Aber die Zeiten haben sich ja geändert und genau das möchte Wim Wenders diskutieren. Und er möchte eben auch Nastassja Kinski zu Wort kommen lassen, die jetzt durch die MeToo-Bewegung vielleicht zum ersten Mal ihr Unwohlsein auch in Worte fassen kann. Also das ist eine gute Diskussion, die auch sich irgendwann vielleicht von falschen Bewegungen lösen wird, sondern man muss vielleicht insgesamt noch mal anders die Filmgeschichte Revue passieren lassen.
1: Wir haben nicht mehr viel Zeit, Anke, aber kurz bitte doch noch, wie war diese Gala inszeniert, moderiert vom Schauspieler, Regisseur und Musiker Christian Friedl?
5: Naja, es gab ja 50 Minuten Unterbrechung, trotzdem hat er es einfach super gemacht. Er ist charmant, er hat eine schöne Bühnenpräsenz, aber er ist einfach keine Rampensau. Er beherrscht die verschiedenen Tonlagen und wurde auch immer wieder mit viel Applaus belohnt.
1: Kann man sich noch in der ARD-Mediathek anschauen. Die haben das live gestreamt und es steht online. Anke Lewicke über die Verleihung der Deutschen Filmpreise heute Abend im Palais am Funkturm in Berlin. Schönen Abend.
5: Tschüss.
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1: Der kanadische Künstler John Raffman ist Mitte 40 und beobachtet das Internet seit 25 Jahren mit kritischer Distanz. Zugleich nutzt er die digitalen Welten für seine Kunst, zum Beispiel künstliche Intelligenz. Das K21 in Düsseldorf zeigt seine Arbeiten jetzt erstmals im musealen Kontext in Deutschland. Susanne Lurweg ist in diese immersiven, geheimnisvollen und manchmal auch erschreckenden Welten von John Raffman eingetaucht.
9: Zahlreiche Fernseher, aufgereiht, dicht an dicht, eine raumfüllende Installation. Lauter sprechende Köpfe. Eine Frau, die erzählt, dass ihre Eltern wollen, dass sie sich selber heiratet. Eine andere, die berichtet, wie sie Unfälle absichtlich verursacht hat, um Aufmerksamkeit zu generieren und nun nirgendwo mehr hingehen kann. Aber das sei egal, sie sei ohnehin nie unterwegs gewesen.
10: I figured there'd be places I couldn't go anymore, but I'd never gone anywhere anyway.
9: Willkommen in der Welt des kanadischen Künstlers John Raffman. Installationen, die einer Art Gedankenstrom des Internets gleichen. B-Hollywood-Schauspielerinnen erzählen krude Geschichten. Fette junge Männer behaupten, sie möchten Walross genannt werden. Es sind erschreckende Bilder. Im Netz existierten das Göttliche und das Profane nebeneinander, sagt John Refman.
11: I think the sacred and the profane, they exist simultaneously.
9: Der 44-jährige Kanadier kennt die hellen und die dunklen Ecken des Netzes wie seine Westentasche. Seit den Nullerjahren durchstreift er die Welt des World Wide Web und findet darin unter anderem Geschichten von traurigen jungen Männern, die beim Computerspiel auf der Suche nach wahrer Liebe sind.
12: Jonathan plays a teenage computer genius and his intense desire to find true love.
9: Während John Refman zu Beginn seiner künstlerischen Auseinandersetzung mit dem Internet noch ausschließlich vorhandenes Material nutzte, kreiert er nun mit Hilfe von KI komplett eigene Welten. In der Installation Cinema Kino vergießen Kinder mit tellergroßen Augen dicke Tränen. Wesen, deren männliche Köpfe auf dem Körper einer Robbe sitzen, laufen mit anderen Fabelgeschöpfen um die Wette. Vieles ist irritierend, verstörend und erinnert an die düsteren Bilderwelten eines Hieronymus Bosch. Es sind Bilder, die nicht zwingend KI-perfekt sind, sondern hinter die glänzende Oberfläche blicken, ganz im Sinne des Schöpfers.
13: Wenn man eine Welt zeigt, die nur glänzend und steril ist, fängt man die darunterliegende Dunkelheit nicht ein. Und ich glaube, man muss durch die Dunkelheit gehen, um das Licht zu sehen. Das finde ich nicht nihilistisch, sondern ich glaube, man muss sich dem stellen.
9: Wenn John Refman seine Kunst erläutert, klingt der studierte Philosoph durch und jemand, dem kein menschliches Gefühl fremd ist. Von Scham über Ekel bis hin zu Hass und Lust. Er schafft keine Wohlfühloasen, sondern legt konsequent den Finger in die offenen Wunden, die uns das Netz inzwischen zufügt. In fast allen Räumen flimmern Bildschirme, toben seltsame Geschöpfe über die Leinwände, bellen Hunde. Fast schon erholsam wirkt hingegen das in der Mitte der Halle gezeigte Projekt »Die neuen Augen« von Google. Der Titel bezieht sich auf die neuen Kameras, die auf den Dokumentationsautos von Google angebracht sind. Seit 2008 scannt Refman diese Aufnahmen und findet ungewöhnliche, schöne oder seltsame Bilder, die er unter anderem zu Fotoprints verarbeitet und Geschichten dazu erfindet, die er selbst erzählt. Wie jene, wie er ein Bild im Netz sieht, das er selbst geschaffen hat.
14: But this one was different. It was one of mine.
9: Von der Verheißung der einstigen Demokratie durch das Internet ist nicht mehr viel übrig. Wohltuend wirken da die sogenannten Pots, einzelne Kabinen, die verteilt über die Fläche stehen. Kuratorin Doris Christoph.
15: Das sind so quasi für eine Person Kabinen und die sind ein bisschen nachempfunden der Situation von Gamern, die alleine an ihren Desks sitzen und sich in den fremden Welten imaginieren.
9: Aber genau diese fremden Welten, die multiplen Realitäten, bergen eine große Gefahr. Die Bedrohung durch den vielerorts unkontrollierbaren Dschungel des Netzes, in der jeder und jede eine eigene Wahrheit für bare Münze hält. Wohl selten wurde das Internet und die KI auf so künstlerisch interessante Weise entzaubert wie in den Arbeiten von John Refman.
13: Ich glaube, es gab noch nie eine mächtigere Instanz, die Informationen und unsere Wahrnehmung der Welt buchstäblich kontrollieren kann.
9: Während sich alle über die Dominanz von Twitter, Google und Co. beschweren und bekannt ist, welche Abgründe das Internet bietet, kann man bei manchen Fotos und Filmausschnitten dennoch kaum glauben, dass John Refman sie so im Netz gefunden hat. Seine eigenen KI-generierten Werke verstärken das Grauen noch einmal. Er setzt seine Medienkritik in fantastische Bildwelten um. Eine Warnung von höchstem ästhetischen Genuss. Eine Ausstellung, die alle Sinne anspricht und an manchen Stellen überfordernd ist, aber ganz sicher nie langweilt.
1: Zu sehen bis zum 27. September im K21 in Düsseldorf, John Refman. Zum Fazitteam gehört Tobias Wenzel, heute zuständig für den Blick in die gedruckten Feuilletons vom Samstag, dem 30. Mai.
16: Sprengstöffchen, titelt das Feuilleton der Frankfurter Allgemeinen. Jürgen Kaube schreibt im dazugehörigen Artikel über Knallerbsen, also diese in Papier eingewickelten harmlosen Sprengkörper, die beim Aufprall auf den Boden knallen, zerfetzen und dabei oft einen Satz in die Luft machen. Aber warum nur schreibt Kaube darüber im Feuilleton? Weil er eine Ähnlichkeit, das heißt Potenzial zur Metapher, zwischen diesen Sprengkörpern

0: Humanismus, ultralibertärer Trampolatrie und Antichristenlehre zusammengelesen hat, um Reibungseffekte zu erzeugen. Gedanklich steckt nicht viel dahinter, aber wenn ein politisch einflussreicher Multimilliardär sich zu Boden wirft, macht das natürlich Lärm. Wie eine explodierende, in die Luft katapultierte Knallerbse wirkt auch Friedrich Merz in der Zeichnung des Karikaturisten Wolfgang Horsch. Zu bestaunen ist sie in der Süddeutschen Zeitung. Links davon hat Horsch Marilyn Monroe gezeichnet, in ihrer weltberühmten Pose über einem Schachtgitter in Manhattan, durch das die Zugluft ihr Kleid hochweht und den Blick auf einen Teil ihrer Beine freilegt. Darüber steht geschrieben: 100 Jahre Marilyn. Daneben die Karikatur von Friedrich Merz, der wie Marilyns Kleid, nur eben als ganze Person, von der ausströmenden Luft desselben Schachtgitters durcheinander und in die Höhe gewirbelt wird. Darüber ist zu lesen: ein Jahr Kanzler. 4 Minderjährige mindestens, könnte der Titel zum Artikel in der Süddeutschen lauten. Weckers vergessene Frauen, lautet der Titel in Wirklichkeit, für den Lena Kampf, Ralf Wiegand und Lea Weinmann monatelang recherchiert haben. Nachdem die SZ im letzten Jahr über eine Frau berichtet hatte, die als Minderjährige mit Wecker eine Beziehung gehabt haben will, haben sich nun 3 weitere Frauen an die SZ gewandt. Ihr Vorwurf ist moralischer Natur. Sie hätten Wecker als Fans kennengelernt, er habe seine Macht missbraucht und mit ihnen, als sie noch 17 waren, Sex gehabt. Weckers Anwalt habe der SZ mitgeteilt, heißt es im Artikel, der Sänger könne die Fragen der Journalisten dazu aus gesundheitlichen Gründen nicht beantworten. Das lesen Sie, liebe Hörer, bitte selbst nach, denn diese Kulturpresseschau soll mit Musik eines großen Musikers enden. Im Tagesspiegel schreibt Kai Müller über The Boys from Dungeon Lane, Paul McCartneys neues Album: Man hätte fürchten können, dass dieses Alterswerk alle Schwächen haben würde, die letzten Versuchen innewohnen. Aber McCartney könne sich noch immer auf seinen Sinn für Melodien und ihre Strahlkraft, die ihresgleichen suche, verlassen. Da knallt es musikalisch im besten Sinne, wie in einem schönen Feuerwerk, denn McCartney ist natürlich ein Knaller und keine Knallerbse. Sehr wohl für mickrige Knallerbsen hält, wie anfangs zitiert, Jürgen Kaube von der FAZ, Peter Thiel und Milo Rau. Mal spricht Kaube von einer sich selbst auf den Boden werfenden Erbse. Dann werfen die von Kaube sogenannten Knallerbsen selbst Knallerbsen, was beides Metaphern sind. Denn Kaube schreibt: Sie denken nicht, sie lesen nicht, sie argumentieren nicht. Sie werfen nur Papierkügelchen, gefüllt mit Sand, damit es knallt.
1: Tobias Wenzel mit der Kulturpresseschau. Ich bin Britta Bürger. Kommen Sie gut durch die Nacht.

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1: Ein Uhr, die Nachrichten. Kommunen setzen das Sondervermögen für Infrastruktur und Klimaneutralität prioritär für Schulen und Straßen ein. Das ist das Ergebnis einer repräsentativen Umfrage

0: unter den Kämmereien, wie die Förderbank KfW mitteilte. Der zweitwichtigste Bereich, in den gut 50% aller Kommunen, die bereits in diesem Jahr mit Mitteln des Sondervermögens planen, investieren wurden, sind demnach der Brand- und der Katastrophenschutz. Jeweils ein Drittel der Kommunen will Gelder für Kinderbetreuung und Sport einsetzen. Der Chefvolkswirt der KfW Schumacher erklärte, die Mittel aus dem Sondervermögen seien zwar eine willkommene finanzielle Unterstützung. Angesichts der großen Investitionsrückstände seien sie aber nur ein Tropfen auf dem heißen Stein. Das Sondervermögen Infrastruktur und Klimaneutralität ist ein schuldenfinanziertes 500 Milliarden Euro Paket der Bundesregierung. Die Berliner AfD will heute in Brandenburg an der Havel ihr Wahlprogramm für die Landtagswahl im Herbst beschließen. Wie der Tagesspiegel berichtet, liegt ihm ein Entwurf dazu vor. Demnach fordert die Partei bei der Vergabe von geförderten Wohnungen den Vorrang für Einheimische. Außerdem plane sie ein Punktesystem, das Wohnsitzdauer, Kinderzahl und Beruf berücksichtige. Das bisherige Landesamt für Einwanderung will die Partei demnach in ein Landesamt für Einwanderung, Asyl und Remigration umbauen, mit klarer Priorität auf Rückführungen. Remigration gilt als rechtsextremer Kampfbegriff für massenhafte Abschiebung von Menschen nicht deutscher Herkunft. Mit Blick auf innere Sicherheit heißt es weiter, Kinder sollten künftig schon ab 12 Jahren strafmündig sein, Sexualstraftäter in Gefängnissen über die Möglichkeit einer chemischen Kastration aufgeklärt werden. Die Abgeordnetenhauswahl findet am 20. September statt. Von den Vereinten Nationen kommt die Ablehnung pauschaler Altersbeschränkungen für soziale Medien. Nutzungsverbote greifen nach Überzeugung des UNO-Menschenrechtsbüro zu kurz, um Minderjährige vor schädlichen Folgen zu schützen, wie bei der Veröffentlichung von Richtlinien für Regierungen und Unternehmen in Genf mitgeteilt wurde. Zusätzlich müssten die Gestaltung der Plattformen und die Algorithmen Schranken haben. Gefordert werden die Bekämpfung suchterzeugender Designelemente wie das Endlos-Scrollens oder ständige Benachrichtigungen sowie eine effektive Altersüberprüfung durch die Plattformen. Hochkommissar Türk betonte, Staaten hätten von Technologieunternehmen zu verlangen, dass diese Sicherheit von vornherein in ihre Plattformen integrierten, anstatt die Last auf Eltern und Kinder abzuwälzen. Nach dem Vorbild Australiens arbeiten mehrere Staaten an einer Altersbeschränkung für die Nutzung sozialer Medien. Auch in Deutschland gibt es entsprechende Überlegungen. Eine Unwetterfront über Teile Nordrhein-Westfalens hat zu hunderten Einsätzen der Feuerwehr geführt. In Münster und im Kreis Warendorf liefen zahlreiche Keller voll, auf den Straßen lagen umgestürzte Bäume. Ein Open-Air-Konzert nahe der Halle Münsterland musste abgebrochen werden. Einige Fernzüge wurden wegen Sturmwarnungen in Bahnhöfen zurückgehalten. Die deutschen Behörden erwarten heute rund um die Brenner-Autobahn massive Verkehrsbehinderungen. Grund ist die Vollsperrung der Autobahn zwischen 11 und 19 Uhr. Für Lastwagen gilt die Sperrung bereits ab 9 Uhr. Auf der Autobahn findet eine Demonstration von Anwohnern im österreichischen Bundesland Tirol statt. Sie wollen damit auf die stark gestiegene Verkehrsbelastung hinweisen. Eine Ausweichmöglichkeit gibt es nach Angaben der Behörden nicht. Das Polizeipräsidium Oberbayern Süd empfiehlt Autofahrern, den Brenner weiträumig zu umfahren. Der Deutsche Filmpreis für den besten Spielfilm geht an In die Sonne schauen von Regisseurin Mascha Schedinski. Bei der Verleihung der Lodas in Berlin gewann das Drama insgesamt 10 Auszeichnungen, unter anderem für Regie und Drehbuch. Der Film erzählt von mehreren Frauen, die in unterschiedlichen Zeitebenen auf einem Bauernhof leben. Als beste Hauptdarstellerin wurde Sinta Berger für ihre Rolle in Ach, diese Lücke, diese entsetzliche Lücke ausgezeichnet. Die Loda für die beste männliche Hauptrolle bekam August Diehl für seinen Part in Das Verschwinden des Josef Mengele. Das Wetter. Nachts wechselnd bewölkt, 18 bis 8 Grad. Am Tage verbreitet Schauer und teils kräftige Gewitter, örtlich unwetterartig. Im Süden zumeist heiter bis sonnig, 18 bis 33 Grad. Die weiteren Aussichten am Sonntag wechselhaft, örtliche Unwetter möglich, 20 bis 30 Grad. Das waren die Nachrichten.
1: 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Hallo und herzlich willkommen zu Jazz Live mit Anja Buchmann und einem Konzert vom Jazzfest Berlin 2025. Die US-amerikanische Gitarristin und Bandleaderin Mary Halverson und ihr Amaryllis Sextett. Eine Musikerin, die einen ihrer Schwerpunkte so erklärt.
2: Ich würde sagen, Ausgewogenheit ist wahrscheinlich mein Lieblingswort. Ich bin vage. Ich liebe Ausgewogenheit. Ich möchte, dass alles im Gleichgewicht ist. Darüber denke ich in der Musik tatsächlich oft nach.
1: Wobei Ausgewogenheit bei Mary Halverson beileibe nicht Gleichförmigkeit bedeutet. Hören wir den Opener Amarathine ihres Ensembles Amaryllis beim Jazzfest Berlin 2025.

0: Das Ensemble Amaryllis sind Adam O'Farrell, Trompete, Jacob Garchik, Posaune, Patricia Brennan, Vibraphon, Nick Dunstan, Bass, Thomas Fujiwara, Schlagzeug und Mary Halverson, E-Gitarre beim Jazzfest Berlin 2025. Die Bandleaderin sitzt beim Auftritt hinter ihrer auffällig großen, maßgefertigten, halbakustischen Gitarre, ein Instrument, das ihr ein Freund gebaut hat.
1: And I saw the bass players taking the neck off of their bass to travel, and I thought, I want to do that.
2: Und ich sah, wie die Bassisten für Reisen den Hals von ihrem Bass abnahmen und dachte mir, das will ich auch für die Gitarre machen. Also fragte ich ihn, kannst du mir eine Gitarre mit abnehmbarem Hals bauen? Und er meinte, nun, das habe ich noch nie gemacht, aber ich könnte es versuchen. Und sie ist perfekt. Ich kann sie in etwa 3 Minuten auseinanderbauen und sie hat einen wirklich kräftigen Akustikklang, was mir sehr wichtig ist. Ich finde es echt toll, dass man, auch wenn man eine E-Gitarre spielt, die physische Präsenz des Instruments und den Klang der Saiten und des Holzes hören kann. Diese Dualität gefällt mir. Man hat diesen klaren Akustikklang und verzerrt ihn dann mit Pedalen. Und es ist wirklich schön, beides machen zu können.
0: Und so entwickelt Mary Halverson ihren prägnanten, holzigen, scharfen und lyrischen Ton, der sich in den Klang ihres multinationalen Ensembles gleichzeitig einfügt und ihn trägt. Ein Ensemble mit ungewöhnlicher Besetzung betrachtet man die 2 Blechbläser und das Vibraphon, entstanden vor etwa 6 Jahren. Dabei ging es ihr weniger um eine spezielle Instrumentierung.
1: You know, I chose it more for the people and the instrumentation. I actually love the instrumentation, but that was sort of incidental.
2: Ich liebe die Besetzung zwar wirklich, aber das war eher Nebensache. Ich glaube, es war während der Corona-Zeit, als ich mir dachte, ich wollte eine neue Band gründen oder etwas haben, das mir irgendeine Art von Hoffnung oder Begeisterung für das Leben gibt. Und ich habe eher an die Leute gedacht. So nach dem Motto, oh, das wäre eine interessante Mischung von Musikern. Und dann fand ich die Idee mit 2 Blechbläsern irgendwie cool. Zusammen mit Vibraphon, Gitarre, Bass und Schlagzeug. Aber ja, ich glaube, es ging eigentlich eher um die musikalischen Persönlichkeiten.
1: Yeah, it was really more about the musical personalities.
0: Und die sind stark, sei es der junge US-amerikanische Bassist Nick Dunstan, der seit einigen Jahren in Berlin ansässig ist, oder die Vibraphonistin Patricia Brennan, geboren und aufgewachsen in Mexiko, seit 20 Jahren lebt sie in den USA. Halverson hat sie im Großensemble des Bassisten Michael Formanek kennen und schätzen gelernt. Gemeinsam performen sie Halversons Musik, die gleichzeitig komplex und anspruchsvoll, aber passagenweise auch immer eingängig ist. Sie besteht oft aus verschiedenen Ebenen und jede Musikerin, jeder Musiker tritt mal zwischenzeitlich in den Vordergrund, aber beherrscht ihn nie vollständig.
1: So sometimes it might not be apparent, like which is the main melody and which is sort of a sub-melody. So yeah, there's definitely a lot of layers and a lot of things happening.
2: Manchmal ist es vielleicht nicht ganz klar, welche Melodie die Hauptmelodie ist und welche eher eine Nebenmelodie. Ja, es gibt definitiv viele Ebenen und es passiert eine Menge, aber in dieser Band lege ich die Soli meistens nicht fest. Jeder, der Lust hat, bei irgendeinem Song zu improvisieren, kann einfach einsteigen und loslegen. Und das Coole daran ist, dass sich die Balance von selbst einstellt. Niemand spielt zu viele Soli. Alle merken, oh, es gab noch kein Posaunensolo. Das gefällt mir wirklich gut. Denn so entsteht die Musik jeden Abend anders, weil die Leute ihre Soli nicht immer an denselben Stellen spielen. Das hält die Sache spannend und es sorgt für etwas mehr Ausgewogenheit.
1: Yeah, a little more balanced, I think.
0: Da ist sie wieder, die Ausgewogenheit, die Mary Halverson so wichtig ist. Und die Balance für ihr gesamtes Leben, das natürlich nicht immer einfach ist, insbesondere angesichts der aktuellen Situation unter der Regierung von Donald Trump. Diese Balance findet die US-Amerikanerin in der und durch die Musik.
1: I guess the thing I always say is like, well, music to me is like a comfort, you know, so it's a way to kind of, for me it's a way to kind of escape that. I know maybe for some people it's a way to protest or
2: Ich sage ja immer, dass Musik für mich so etwas wie Trost ist. Sie ist für mich eine Art Flucht aus dem Alltag. Ich weiß, dass es für manche Leute ein Mittel ist, um zu protestieren oder auf Probleme aufmerksam zu machen. Und ich finde das großartig. Aber für mich ist es auch eine Möglichkeit, eine Stunde lang nicht an all das zu denken und einfach ein Konzert zu hören. Es ist schön, dass es die Musik gibt. Und ich glaube nicht, dass die Leute trotz aller Hindernisse durch die aktuelle US-Regierung aufhören werden, Musik zu machen. Es wird nur schwieriger werden.
0: Mary Helverson und ihr Amaryllis Sextett am 1. November 2025 beim Jazzfest Berlin. Die Stücke Orbital, But Still, Verdant Glitters, Absinthian und Florid Warning.

Trompete, Posaune, Gitarre, Vibraphon, Bass und Schlagzeug. Das Amaryllis-Sextett von Mary Halverson beim Jazzfest Berlin 2025. 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Den nächsten Jazz gibt's bei uns am 21. Mai. Miles Davis 100. Sternstunden der Inspiration. Der Trompeter Miles Davis und seine weißen Mitmusiker von Michael Kuhlmann. Anja Buchmann verabschiedet sich mit dem Stück Incarnadine und wünscht einen schönen Abend.

0: 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Thank you so much. This is Patricia Brennan on vibraphone. Nick Dunstan on bass. Toma Fujiwara on drums. Adam O'Farrell on trumpet. Jacob Garchik on trombone. I'm Mary Halverson, the band is Amaryllis. It's such a pleasure to be back at Berlin Jazz Festival. Thank you so much, and hope you have a great night. Bye.
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2: Zwei Uhr, die Nachrichten. Bundesarbeitsministerin Baas hat erneut auf eine Einstimmigkeit in der Rentenkommission gedrängt. Die SPD-Chefin bekräftigte in der Frankfurter Allgemeinen Sonntagszeitung, Bundeskanzler Merz und sie hätten dies klar als Erwartung an die Vorsitzenden des Gremiums formuliert. Sollte es eine einstimmige Empfehlung geben, werde man das so umsetzen. Andernfalls müsse man in der Koalition darüber reden. Die Bundesregierung hatte die Kommission eingesetzt, um Vorschläge für die langfristige Finanzierung der Rente zu erarbeiten. Laut Medieninformationen soll der Abschlussbericht Ende Juni vorgelegt werden. Die Bild-Zeitung hatte berichtet, das Gremium plane unter anderem langfristig die Anhebung des Renteneintrittsalters auf 70 Jahre und die schrittweise Absenkung des Rentenniveaus von 48 auf 46% zu empfehlen. Mehrere Kommissionsmitglieder